0: haben wir diesen Beschluss hier gefasst, das erstmal zu kaufen, um das Projekt weiterzuentwickeln. Und ich glaube, alle, wie wir hier sitzen, sind wir keine Musical-Experten. Da musste sich jeder belesen, eine Meinung finden, ob er gewisse Dinge, Fakten miteinander abwägt oder sagt, halte ich für möglich, halte ich nicht für möglich. Und weil jetzt Herrn Schenk, und ich glaube, ich stehe nicht im Verdacht, der persönliche Freund von Armin Schenk zu sein, hier immer so angekreidet wird. Ja, auch ich habe einen Sinneswandel hingelegt. Und Frau Gößler, Sie wissen das, dass ich Sie im September 2024 unterstützt habe. Aber es gibt einen großen Fakt. Das Risiko liegt nicht mehr bei einer Privatperson oder bei GmbH, sondern das Risiko liegt jetzt vollständig bei der Stadt Bitterfeld-Wolfen und bei keinem anderen. Und da frage ich jeden Stadtrat, der hier sitzt, manche sind noch nicht so lange dabei, Frau Zoschke ist lange dabei, 15 Jahre Konsolidierung haben nicht gereicht. Es hat scheinbar 15 Jahre Konsolidierung haben nicht gereicht. In welche Harakiri-Situation wollen wir uns hier bringen? Die Fakten liegen klar auf dem Tisch. Herr Kaden hat die 2 Millionen nicht. Er hat sie nicht. Wir als Stadt sollen eine Verlustübernahmeerklärung für die nächsten 15 Jahre übernehmen. Wir sollen die Bürgschaft übernehmen für die 2 Millionen. Das heißt dann Folgendes, wenn es schief geht. Wir machen die Tierhege zu, wir bauen keine Straßen mehr, wir bauen keine Spielplätze mehr, wir machen keine Brauchtumsmittel mehr. Wenn Sie das wollen, um nur den Kulturpalast hier eine Chance zu geben, dann ist das aus städtischer Sicht der vollkommen verkehrte Weg.
1: Tatsächlich halten sich Befürworter und Kritiker einer Spielstätte für ein von Willem Metz produziertes Musical die Waage. Metz stellte den Anwesenden sein Konzept erneut vor und unterstrich die Vorteile, die sich in Bitterfeld bieten.
2: Nachdem ich gemeinsam mit meinem Team die Möglichkeiten für eine Renovierung des Gebäudes und die Umsetzung einer Deutschlandpremiere einer neuen großen Musicalproduktion geprüft hatte, war ich vom Potenzial und von den Möglichkeiten dieses Projektes überzeugt. Aber viel wichtiger war, dass ich merkte, mit welcher Begeisterung, welcher Leidenschaft und kulturellem Bewusstsein viele ihrer Einwohner unsere Pläne unterstützten. Das Motto einer besonderen Gruppe von Mitstreitern lautete: Die Leute denken immer, wir hier in den neuen Bundesländern seien grau, aber innerlich sind wir bunt. Und lasst uns das bitte gemeinsam ermöglichen. Wir haben schon Schlimmeres durchgemacht und der Kulturpalast verdient eine neue Zukunft. Diese Leidenschaft hat mich als niederländischen Theaterproduzenten zutiefst berührt. Meine Begeisterung, um unsere neue Musicalproduktion in Ihrer Stadt aufzuführen und bewusst nicht etwa in Hamburg, hängt ganz damit zusammen, dass Bitterfeld genau wie Bochum in den 80er Jahren noch keine Musical-Infrastruktur besitzt, von der aus eine Show ins Leben gerufen werden könnte. Darin liegen Herausforderungen, ganz klar, aber gleichzeitig auch zahlreiche Chancen. Unsere Erfahrung und Marktforschung, worüber später mehr, zeigen, dass ein Großteil der durchschnittlichen deutschen Musicalbesucher oft zuerst die Show auswählt, die sie mit ihrer Familie oder Freunden besuchen möchten. Oft wird erst danach geprüft, ob und wie ein solcher Ausflug beispielsweise mit einer Übernachtung, Hotelübernachtung oder anderer Aktivitäten verbunden werden kann. Auch hier bieten sich viele zukünftige Chancen und Entwicklungsmöglichkeiten für Ihre Stadt und Ihre Region. Eine weitere bemerkenswerte Tatsache ist, dass ein Großteil der durchschnittlichen deutschen Musicalbesucher tatsächlich bereit ist, um eine Autofahrt von 1,5 bis 2,5 Stunden auf sich zu nehmen, um etwas Besonderes zu sehen. Also auch, und das ist bemerkenswert, wenn das bedeutet, dass man nach der Abendvorstellung wieder nach Hause fährt. Und die Tatsache, dass Bitterfeld-Wolfen mittlerweile über eine ICE-Anbindung verfügt und man dadurch innerhalb einer Stunde im Herzen Berlins ist oder innerhalb von 3,5 Stunden Frankfurt-Main oder sogar München sein kann, macht den Erreichbarkeitsradius rund um den Kulturpalast und alle dort stattfindenden Aktivitäten noch interessanter. Das renommierte und mit dem berühmten World SOMAR Research Award ausgezeichnete Marktforschungsinstitut System 1 bestätigt in einer umfassenden und von uns initiierten Marktforschung, dass

0: unsere Produktion auf deutlich mehr Resonanz stößt als zum Beispiel das neueste Musical vom Erfolgskomponisten und Weltstar Elton John, der unter anderem Der König der Löwen komponierte. Das Institut führte neben anderen Unternehmen Erkenntnisse und Fakten auf, die erforderlich sind, um zu beurteilen, ob unser Business Case stichhaltig ist. In dieser Studie schneiden Standardbewertungen für unsere Produktion weit über dem Durchschnitt der Testbewertungen ab und werden als repräsentativ für alle wichtigen Marketingbedingungen empfunden.
1: Für das Musical-Projekt sowie Ausstellungsflächen und weitere Veranstaltungsangebote stehen derzeit bis zu 20 Millionen Euro aus dem Fonds für den Strukturwandel nach dem Kohleausstieg zur Verfügung. Der Stadtrat sprach sich schließlich mit 22 Nein-Stimmen und 18 Ja-Stimmen gegen die Aufhebung des von Armin Schenk eingebrachten Antrags aus. Damit wird das Projekt Kulturpalast zunächst weiterverfolgt. Eine Möglichkeit, das Anliegen Schenks dennoch durchzusetzen, besteht allerdings weiterhin. Eine entsprechende Entscheidung könnte noch der Aufsichtsrat der Stadtentwicklungsgesellschaft treffen. Nach Ansicht Schenks liegen Voraussetzungen vor, die einen Rücktritt vom Kauf ermöglichen würden. Viel Zeit, um eine Entscheidung zu treffen, bleibt allerdings nicht, denn Ende Juni endet die Rücktrittsmöglichkeit vom Kaufvertrag.
2: Historische Umzüge begeistern Tausende bei Luthers Hochzeit. Die historischen Umzüge zählten auch bei der 30. Ausgabe von Luthers Hochzeit zu den größten Publikumsmagneten. Tausende Besucher säumten am Samstagnachmittag die Straßen der Lutherstadt Wittenberg, als rund 2000 Mitwirkende aus etwa 30 Vereinen, historische Gruppen und Unternehmen in authentischen Gewändern durch die Altstadt zogen. Der große Festumzug gilt seit Jahren als einer der Höhepunkte des traditionsreichen Stadtfestes und bot auch zum 30-jährigen Jubiläum eindrucksvolle Bilder. Wochenlang hatten die Teilnehmer, Vereine und Gruppen ihre Auftritte vorbereitet. Mit historischen Darstellungen, aufwendig gestalteten Kostümen und liebevoll dekorierten Wagen ließen sie die Zeit Martin Luthers und Katharina von Boras für die Zuschauer lebendig werden. Entlang der Strecke wurden die Teilnehmer mit Applaus und zahlreichen begeisterten Zurufen empfangen.
3: Ach, wir haben einen wunderbaren Abend gestern erlebt zum Freitag. Das Wetter ist halt etwas fruchtbar, nicht ganz so sonnig, aber wir brauchen uns überhaupt nicht beklagen, sonst meckern wir mal, es ist so heiß und diesmal ist es schön durchwachsen, der Umzug ist trocken, das ist eine gute Stimmung, wir haben viele Gäste da, also wir freuen uns sehr, also ich kann nur sagen, von Seiten der Stadt wir sind total zufrieden. Ach, für die Zukunft beim Luthers Hochzeit müssen wir einfach sagen, wir müssen so den Mut haben, uns immer wieder so ein Stückchen neu zu entwickeln. Und das gleichzeitig das, was wirklich gut läuft, das müssen wir bewahren. Und ich glaube, da haben die ganzen Vereine, die das alles mittragen, die haben ein gutes Gespür für das, was man verändern muss. Und so. Also ich bin da eigentlich optimistisch. Ich bin da gar nicht so traurig. Ja, also das wird eigentlich sich gut entwickeln.
4: Jubel!
2: Zu den Besonderheiten des Umzuges gehört erneut die große Vielfalt der Mitwirkenden. Neben traditionellen Vereinen aus der Region beteiligen sich historische Darstellergruppen und Unternehmen, die gemeinsam das Bild eines lebendigen und facettenreichen Festzuges prägten. Die Mischung aus Geschichte, Unterhaltung und regionalem Engagement machte den Umzug zu einem Erlebnis für Gäste jeden Alters.
5: Luthers Hochzeit muss man nicht erst zur Silberhochzeit feiern. Man kann auch warten, bis es 30 Jahre alt wird, wie in diesem Jahr. Und ich finde, es hat an Schönheit nichts verloren. Es sind nur alle ein bisschen älter geworden. 30 Jahre ist ein Grund zum Feiern. Bis zum 50., also bis zur goldenen Hochzeit, würde es ja auch noch mal ein bisschen dauern. Die Umzüge, die Leute, die Jubelmenge ist, finde ich, auch gleich geblieben. Wie gesagt, die einzige Veränderung ist, dass rechts und links und während der Parade die Leute etwas älter geworden sind. Ansonsten ist es immer noch ein Magnet, ein Highlight des Jahres, warum man nach Wittenberg kommen muss. Im Juni, auch wenn das Wetter nicht immer so sonnig ist, aber es braucht nicht immer nur Sonnenschein. Es ist wie in einer normalen Ehe, da kann es auch mal ein bisschen bewölkt sein. Die Party ist trotzdem gut.
6: Also ich bin im Prinzip alle 30 Mal beim Stadtteil.

0: Stadtfest Luthers Hochzeit dabei gewesen. Natürlich war ich 97 das erste Mal Martin und dann noch ein, zwei, dreimal mehr bei diesem Fest. Aber das Fest hat zugenommen an Fröhlichkeit, an Breite der Beteiligung der Menschen. Und das ist das, was das Fest ausmacht. Und mir macht es immer wieder Spaß. Diesmal natürlich bei Katharinas Gesinde, schon seit vielen Jahren, dem Heimatverein von Wittenberg.
1: Ebenso großen Zuspruch erhielt am Sonntag der Kinderfestumzug. Zahlreiche junge Teilnehmer präsentierten mit viel Kreativität ihre historischen Kostüme und sorgten bei den Zuschauern für Begeisterung. Der Familiennachmittag bildete damit einen gelungenen Kontrast zum großen historischen Umzug des Vortages. Viele Besucher nutzten die Gelegenheit, die Umzüge aus nächster Nähe zu verfolgen und Erinnerungsfotos festzuhalten. Besonders Familien und Gäste von außerhalb zeigten sich beeindruckt von der Atmosphäre und dem Engagement der zahlreichen Mitwirkenden, die dem Fest seinen besonderen Charakter verliehen.
2: Nur wir wurden hergeholt, damit wir ein bisschen die Kinder bespaßen können. Wir machen mittelalterliches Handwerk mit den Kindern und solche Sachen wie Bogenschießen, Armbrustschießen, ja, Kerzen ziehen, solche Dinge.
3: Nee, das ist nicht mein Stand. Ich würde mal ein Stück Eisen verhauen.
4: Das ist der Stand der Metallindustrie Wittenberg, sag ich mal, ne? Sind wir hier, sag ich mal, in Wittenberg mit der Schmiede am Markt mit. Ne? Jetzt am Kirchplatz und versuchen den Kindern, sag ich mal, das Berufs- und Metallbau nahezubringen. Und die Berufe, sag ich mal, sind ja irgendwo entstanden, sag ich mal. So, deswegen haben wir gesagt, wir wollen den Kindern zeigen, wie aus dem Rohstoff, was hergestellt wird, sag ich mal, verarbeitet wird zum Produkt, sag ich mal, in der Metallbranche. Das ist doch die letzte Branche, die eigentlich aus Rohstoff was herstellt. Und das wollen wir eigentlich versuchen, den Kindern mit zu zeigen.
5: Hauptsächlich Bier trinken? Nein, ich bin der Drechsler und Schnitzer. Ich zeige das alte Handwerk.
1: Mit rund 50.000 Gästen an drei Veranstaltungstagen erwies sich die Jubiläumsausgabe von Luthers Hochzeit erneut als Besuchermagnet. Trotz wechselhafter Wetterbedingungen und der kurzzeitigen Sperrung eines Veranstaltungsbereiches wegen einem verdächtigen Gegenstandes am Samstag ließen sich die Gäste die Feststimmung nicht nehmen und verfolgten die Umzüge entlang der Straßen und Plätze der historischen Altstadt. In der nächsten Woche im Edeka-Markt Anhaltstraße Bitterfeld-Wolfen. Megapreis der Woche. 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
10: Ich bin Maxim und ich spiele in der rechten Abwehr.
11: Ich bin Noah und spiele Torhüter.
12: Ich bin Nakarius und ich spiele im linken Mittelfeld.
13: Ich bin der Piet und ich spiele im rechten Mittelfeld.
14: Ich bin der Jakob und spiele im Sturm.
15: Ich bin der Elias und ich spiele mit Jakob im Sturm.
16: Ich bin Lore und ich spiele in der Abwehr.
17: Ich bin Raphael und spiele bei der rechten Seite Abwehr.
18: Ich bin Adrian und spiele in der Abwehr.
19: Ich bin Frau Bartholomä und ich bin die Trainerin.
20: Wir sind die Pestalozzi-Schule aus Wehe und wollen gewinnen. Ja!
21: Die Aufregung ist groß, die Stimmung bestens. Vor kurzem ging es für die Fußballmannschaft der Grundschule Pestalozzi Brena zum Landesfinale des Stadtwerke Cups nach Aschersleben. Als Sieger der Vorrunde vertraten die Nachwuchskicker die Region Bitterfeld-Wolfen und trafen auf die besten Grundschulteams aus Bernburg, Eisleben, Hettstedt und Aschersleben. Der Turnierstart hätte für die Brenner kaum besser laufen können.

0: ersten Spiel gegen die Grundschule Torgartenstraße aus Eisleben zeigt die Mannschaft von Beginn an, warum sie sich für das Landesfinale qualifiziert hat. Mit viel Einsatz, sicherem Passspiel und einer geschlossenen Teamleistung erspielen sich die Nachwuchskicker mehrere gute Chancen. Die frühe Führung gibt zusätzliche Sicherheit und auch in der Defensive lässt das Team kaum etwas zu. Am Ende steht ein souveräner 3:0-Erfolg auf der Anzeigetafel, ein perfekter Auftakt und ein wichtiger Schritt für das Selbstvertrauen im weiteren Turnierverlauf.
1: Es ist ja in anderen Sportarten auch der Fall, dass das erste Spiel immer ein bisschen, naja, man kommt frisch zusammen und man hat eine Weile nicht zusammen gespielt, aber ich denke mit einem 0:3, 3:0 für uns, war das schon in Ordnung.
0: Im zweiten Spiel gegen die Grundschule Novalis aus Hettstedt bleibt die Partie torlos. Anschließend wartet mit der Grundschule Pfeilergram aus Aschersleben einer der Turnierfavoriten. Trotz großer kämpferischer Leistung müssen sich die Brenauer knapp mit 0:1 geschlagen geben. Unterstützt wird das Team den ganzen Tag über von Eltern, Lehrkräften und mitgereisten Fans. Für viele ist schon jetzt klar, die Mannschaft hat die Region würdig vertreten.
2: Ich denke, super. So wie die ganze Mannschaft, denke ich. Ich denke, dass das allgemein für die Jungs hier eine gute Sache ist. Ja, ich meine, überhaupt erstmal in die Endrunde zu kommen, ja, ist schon mal ein Ding. Und hier natürlich, wie gerade eben schon, wenn man in den ersten drei kommt, ich denke mal, aus so einem großen Umkreis ist das völlig in Ordnung. Also passt.
3: Ja, er ist schon gut drauf. Wir haben ein bisschen Probleme mit dem Ball, glaube ich. Da sind sie nicht gewohnt. Halle, okay. Ich glaube, draußen hätte das ganze Turnier ein bisschen anders ausgesehen, aber ansonsten doch schon sehr zufrieden und noch stolz. Die Finalrunde.
4: Ja, insgesamt zufrieden. Ist natürlich heute nochmal ein anderes Niveau als in der Vorrunde. Halle, andere Gegebenheiten. Ist natürlich nochmal eine ganz andere Umstellung. Ja, gut angefangen. Die Gegner wurden stärker und ja, dann war es halt schwerer. Und der wahrscheinliche oder jetzige Turniersieger hat es am Ende dann noch verdient. Also muss man klipp und klar so sagen.
0: Vor dem letzten Spiel ist die Ausgangslage klar. Gegen die Grundschule Johann Wolfgang von Goethe aus Bernburg geht es um den zweiten Platz. Ein Sieg würde die Silbermedaille sichern. Und die Pestalozzi-Grundschule liefert. Mit einem verdienten 2:0-Erfolg setzen sich die Kinder durch und machen Platz 2 perfekt. Der Jubel ist groß, nur die Mannschaft aus Aschersleben sammelt am Ende noch mehr Punkte und gewinnt das Turnier. Für die Kinder aus Brenna ist der zweite Platz dennoch ein riesiger Erfolg. Bei der Siegerehrung wird deutlich, was diesen Tag so besonders macht. Nicht nur die sportlichen Ergebnisse zählen, sondern vor allem Teamgeist, Fairness und das gemeinsame Erlebnis.
5: Ich bin zufrieden und ich fand es gut, dass wir den zweiten Platz gemacht haben. Ich fand es auch gut und ja, wie Maxim schon sagte, ich finde es auch cool, dass wir zweiter Platz sind.
6: Wir wussten, es wird nicht einfach. Es waren alles Gewinner von den Vorausscheiden natürlich. Dass wir da nicht so einen Durchlauf machen würden wie beim ersten Mal, war fast zu erwarten. Aber ich denke, wir können unheimlich stolz sein. Es ist eine tolle Truppe, wir hatten super Fans dabei. Wir sind, glaube ich, alle einfach nur glücklich.
0: Möglich gemacht wurde das Landesfinale durch mehrere Stadtwerke, die sich seit Jahren für den Kinder- und Jugendsport engagieren. Für die Stadtwerke Bitterfeld-Wolfen gehört die Förderung von Bewegung, Gemeinschaft und Nachwuchsarbeit fest zur regionalen Verantwortung.
7: Sag mal, das ist natürlich sehr schön, dass die Kids aus Brenna hier einen zweiten Platz gemacht haben. Aber ich denke, alles in allem war für uns viel schöner, viel positiver, dass wir so eine tolle Veranstaltung hatten, dass viele Kinder auch in der Vorrunde Spaß am Sport hatten, ein schönes Erlebnis hatten. Und ich glaube, das steht im Vordergrund, dass heute der zweite Platz rausspringt hinter dem Gastgeber. Das ist umso schöner.
0: Ein zweiter Platz, viele neue Erfahrungen und jede Menge Teamgeist. Für die Grundschule Pestalozzi war das Landesfinale des Stadtwerke Cups ein Tag, der sicher noch lange in Erinnerung bleiben wird.
8: Die Sommerferien in Sachsen-Anhalt stehen vor der Tür. Vom 4. Juli bis zum 14. August ist es wieder soweit und für zahlreiche Schüler beginnt die schönste Zeit des Jahres. In Bernburg gibt es daher traditionell wieder den beliebten Ferienkalender.

0: der ab sofort verfügbar ist.
1: Das ist unser kleines Ferienkalenderheftchen, wird für 1,50 Euro verkauft. Sind ganz viele Veranstaltungen drin für Kinder und Jugendliche bis 16 Jahre. Und für jeden Tag kann man sich ein Programm zusammenstellen, wo ich aus acht verschiedenen Veranstaltungen wählen kann. Neuerungen sind natürlich viele Highlights von den freien Trägern der Jugendhilfe über Bastelangebote, Sportaktionen, Ausflugstage und, und. Also viele Sachen, gesunde Ernährung ist dabei, viele Sachen, wo ich mir meinen Ferientag sehr angenehm gestalten kann.
0: In der Bernburger Stadtinformation, in der Bibliothek, im Rathaus und an verschiedenen weiteren Standorten in der Saalestadt gibt es das kleine Heft zu kaufen. Insgesamt 96 verschiedene Coupons bietet der diesjährige Ferienkalender.
1: Es sind ganz viele leckere Verpflegungscoupons dabei, von einer Eiskugel angefangen über eine Möhre beispielsweise oder einen Apfel, Banane. Natürlich Einkaufsgutscheine für Bekleidung, Ausflugsgutscheine für einen Tiergarten zum Beispiel. Also dieses Jahr ist erstmalig eine Freikarte für den Bernburger Tiergarten dabei. Die wurde von einem Sponsor mit unterstützt. Und die kann ich wärmstens empfehlen, auch im Hinblick, um unsere schöne Saalestadt zu besuchen. Und wenn man im Tiergarten ist, dann kann man natürlich auch gleich mit der Parkeisenbahn fahren. Das ist ein ganz besonderes Highlight. Und die fährt zum Paradies. Und da hat man auch die Möglichkeit, zum Beispiel mit einem Gutschein die Minigolfanlage mit zu bespielen.
0: Möglich gemacht wird der Bernburger Ferienkalender natürlich wieder einmal durch die Unterstützung von zahlreichen Unternehmen und Helfern aus der Region.
1: Also bei 96 Coupons sind es über 90 Gewerbetreibende, die gesagt haben, das ist ein tolles Produkt. Möchten wir gerne mit einem Coupon vertreten sein. Also die Gewerbetreibenden müssen auch nichts dafür bezahlen, sondern die setzen diese Ware, die sie den Kindern und Jugendlichen denn zur Verfügung stellen, setzen ein. Sei denn ein Rabattcoupon oder ein Coupon, wo es auch Sachen gratis gibt beispielsweise. Und ganz viele freie Träger oder Jugendhilfe beispielsweise haben die Veranstaltung konzipiert und sich Gedanken gemacht. Vielleicht sollte ich es mal aufzählen, das ist das SOS Kinderdorf Sachsen-Anhalt, Stiftung Evangelische Jugendhilfe, Rückenwind e.V., die Stadtbibliothek ist dabei mit Angeboten, das Clubhaus der Jugend natürlich, das ist unsere Jugendeinrichtung und viele weitere mehr.
0: Für die Stadt ist der Ferienkalender ein Herzensprojekt. Entstanden ist er vor vielen Jahren, weil man Familien unterstützen wollte, die sich nicht immer einen teuren Sommerurlaub leisten können.
1: Da wollten wir ein Angebot schaffen, wo die Kinder sagen können, okay, hier kann ich regional was machen. Hier habe ich tolle Angebote, die teilweise nichts kosten oder für ganz wenig Geld, für 50 Cent, für einen Euro ein Bastelangebot und. Und noch zusätzlich, ich kann durch die Stadt ziehen mit meinen Freunden und kann die Gutscheine einlösen oder einige davon eine leckere Kugel Eis essen oder einen anderen Snack oder verschiedene Sachen. Und das Projekt wurde als Unterstützung gesehen für Familien, die finanziell nicht so gut aufgestellt sind. Und das hat sich jetzt mittlerweile so entwickelt und ist so dran, dass wir diesen Ferienkalender natürlich für alle Familien öffnen. Und wer zuerst kommt, mal zuerst bei 1200 Stück. Die sind schnell weg.
0: Also jetzt heißt es schnell sein, wenn man noch einen der beliebten Ferienkalender bekommen will. Wer keinen mehr kriegt, muss zwar auf die Rabattcoupons verzichten, kann sich aber zumindest über die Ferienangebote auf der Webseite der Stadt informieren.

0: Der Bitterfelder Kulturpalast soll eine Zukunft als Musicalstandort erhalten. Das hat die Mehrheit der Stadträte von Bitterfeld-Wolfen am 9. Juni 2026 nach einer intensiven mehrstündigen Debatte entschieden. Zuvor hatte Oberbürgermeister Armin Schenk beantragt, einen im vergangenen Jahr mit großer Mehrheit gefassten Grundsatzbeschluss zur Wiederbelebung und Weiterentwicklung des Kulturpalastes aufzuheben.
1: Wir waren uns aber alle klar an der Stelle, dass das Haus eine solche Bedeutung hat, dass man darüber nachdenken muss, wie man eine Nutzung etablieren kann. Ja, ich habe sie nicht. Es hat sie keiner hier im Saal. Das haben wir im Augenblick nicht. Aber kann das nur wiederholen. Am Ende des Tages wird es nur mit finanzieller Unterstützung des Landes gelingen. Dazu sind dann alle, die Verantwortung haben, im Land oder auch im Bund auch aufgerufen, ihren Anteil zu erbringen, genauso wie das jetzt geschehen ist für dieses Projekt. Aber ich kann, und an dieser Stelle trage ich gesamtverantwortlich für Verantwortung für Bitterfeld-Wolfen, nach dem Kenntnisstand, der uns hier gebündelt vorliegt, nicht empfehlen, dieses Projekt Musicalpalast weiterzuführen. Der Aufsichtsrat wird sich damit beschäftigen müssen, der Stadtentwicklungsgesellschaften wird eine Entscheidung treffen müssen. Die Aufsichtsräte haben eine persönliche Verantwortung. Sie sind dem Unternehmen in der Verantwortung und da muss sich jeder dann seine Entscheidung sehr genau überlegen, die er dann im Aufsichtsrat der Stadtentwicklungsgesellschaft treffen wird. Ich kann Ihnen sagen, ich werde, wenn Sie diesen Beschlussantrag ablehnen, habe ich gar keine Widerspruchsmöglichkeit, aber ich werde Sie dann fragen. Ich habe keine Lösung, wie das Konzept, was im Augenblick ist, dann umsetzbar ist. Ich werde den Stadtrat dann fragen, wie es weitergehen soll. Ich sage Ihnen unumwunden, ich habe dafür keine Lösung. Ich kann bei all den Dingen, die jetzt im Augenblick auf den Weg gebracht sind, keine Finanzierungsbestätigung von einer Bank irgendwie herbeischaffen. Das kann ich nicht, das kann auch nicht Herr Kaden. Und ohne diese Bestätigung geht der gesamte Antrag nicht weiter. Das ist die erste Bedingung. Die zweite Bedingung, die mitgeteilt worden ist, ist die, dass eine Kostenschätzung, die Leistungsphase 2, die wir noch nicht absolviert haben, gemacht werden muss, wo eine Kostenschätzung nach DIN berechnet ist. Und wir müssen dazu vorher schon, wir können das jetzt nicht einfach jemanden machen lassen, wir sind dazu gefordert, vorher eine Ausschreibung zu machen, ein Planungsbüro im Rahmen dieser Ausschreibung zu binden, den zu beauftragen, damit dann eine entsprechende Kostenschätzung vorliegt. Das ist im Übrigen dann notwendig, wenn man tatsächlich eine Förderung bekommt, dass das Ganze auch noch abgerechnet werden darf. Und zu der anderen Sache habe ich Ihnen vorhin sehr eindeutig gesagt, ich habe, und wir alle, auch Herr Kölwitz und Sie alle auch nicht, haben im Augenblick keinen Plan B. Ich sage Ihnen unumwunden nochmal, das ist auch von der Stadt Bitterfeld-Wolfen nicht alleine zu leisten. Da gehört es dazu, dass der Landkreis und das Land Sachsen-Anhalt Verantwortung übernimmt. Und in der Weise habe ich auch Ministerpräsident Schulze mehrfach angesprochen schon. Der hat gesagt, ja, aber weiß ja selber, das dauert dann alles seine Zeit, bis ein neues Projekt entwickelt worden ist und dieses neue Projekt vielleicht umgesetzt werden kann. Aber im Augenblick, so ehrlich muss ich sein, ich habe es nicht.
0: Unterstützung erhielt Schenk unter anderem von Wolfens Ortsbürgermeister André Krillwitz.
2: Es wird sich jeder an die Diskussion im Hörsaal erinnern können. Im September 2024 habe ich das Projekt unterstützt, wir haben das Projekt unterstützt. Aber dort fiel ein entscheidender Satz. Wir wollen nur Ihre politische Unterstützung, wir wollen nicht Ihr Geld. Das war der Satz im Hörsaal September 2024. Dann sollte mir nichts, dir nichts im Dezember 2024, obwohl wir uns politisch bekannt hatten, dass wir es wollen, der Kulturpalast an irgendeinen Plattenhändler verkauft werden. Das hat nicht funktioniert. Dann hat man uns im September 2025 die Pistole auf die Brust gesetzt und hat gesagt, ihr müsst den jetzt kaufen, ihr habt 4 Wochen Zeit, sonst muss ich Insolvenz anmelden. Aber weil der Stadtrat immer noch an das Projekt geglaubt hat, und auch die Mehrheit unserer Fraktion, ich war im September 24 leider nicht da,

0: haben wir diesen Beschluss hier gefasst, das erstmal zu kaufen, um das Projekt weiterzuentwickeln. Und ich glaube, alle, wie wir hier sitzen, sind wir keine Musical-Experten. Da musste sich jeder belesen, eine Meinung finden, ob er gewisse Dinge, Fakten miteinander abwägt oder sagt, halte ich für möglich, halte ich nicht für möglich. Und weil jetzt Herrn Schenk, und ich glaube, ich stehe nicht im Verdacht, der persönliche Freund von Armin Schenk zu sein, hier immer so angekreidet wird. Ja, auch ich habe einen Sinneswandel hingelegt. Und Frau Gößler, Sie wissen das, dass ich Sie im September 2024 unterstützt habe. Aber es gibt einen großen Fakt. Das Risiko liegt nicht mehr bei einer Privatperson oder bei GmbH, sondern das Risiko liegt jetzt vollständig bei der Stadt Bitterfeld-Wolfen und bei keinem anderen. Und da frage ich jeden Stadtrat, der hier sitzt, manche sind noch nicht so lange dabei, Frau Zoschke ist lange dabei, 15 Jahre Konsolidierung haben nicht gereicht. Es hat scheinbar 15 Jahre Konsolidierung haben nicht gereicht. In welche Harakiri-Situation wollen wir uns hier bringen? Die Fakten liegen klar auf dem Tisch. Herr Kaden hat die 2 Millionen nicht. Er hat sie nicht. Wir als Stadt sollen eine Verlustübernahmeerklärung für die nächsten 15 Jahre übernehmen. Wir sollen die Bürgschaft übernehmen für die 2 Millionen. Das heißt dann Folgendes, wenn es schief geht. Wir machen die Tierhege zu, wir bauen keine Straßen mehr. Wir bauen keine Spielplätze mehr, wir machen keine Brauchtumsmittel mehr. Wenn Sie das wollen, um nur den Kulturpalast hier eine Chance zu geben, dann ist das aus städtischer Sicht der vollkommen verkehrte Weg.
1: Tatsächlich halten sich Befürworter und Kritiker einer Spielstätte für ein von Willem Metz produziertes Musical die Waage. Metz stellte den Anwesenden sein Konzept erneut vor und unterstrich die Vorteile, die sich in Bitterfeld bieten.
2: Nachdem ich gemeinsam mit meinem Team die Möglichkeiten für eine Renovierung des Gebäudes und die Umsetzung einer Deutschlandpremiere einer neuen großen Musicalproduktion geprüft hatte, war ich vom Potenzial und von den Möglichkeiten dieses Projektes überzeugt. Aber viel wichtiger war, dass ich merkte, mit welcher Begeisterung, welcher Leidenschaft und kulturellem Bewusstsein viele ihrer Einwohner unsere Pläne unterstützten. Das Motto einer besonderen Gruppe von Mitstreitern lautete: Die Leute denken immer, wir hier in den neuen Bundesländern seien grau, aber innerlich sind wir bunt. Und lasst uns das bitte gemeinsam ermöglichen. Wir haben schon Schlimmeres durchgemacht und der Kulturpalast verdient eine neue Zukunft. Diese Leidenschaft hat mich als niederländischen Theaterproduzenten zutiefst berührt. Meine Begeisterung, um unsere neue Musicalproduktion in Ihrer Stadt aufzuführen und bewusst nicht etwa in Hamburg, hängt ganz damit zusammen, dass Bitterfeld genau wie Bochum in den 80er Jahren noch keine Musical-Infrastruktur besitzt, von der aus eine Show ins Leben gerufen werden könnte. Darin liegen Herausforderungen, ganz klar, aber gleichzeitig auch zahlreiche Chancen. Unsere Erfahrung und Marktforschung, worüber später mehr, zeigen, dass ein Großteil der durchschnittlichen deutschen Musicalbesucher oft zuerst die Show auswählt, die sie mit ihrer Familie oder Freunden besuchen möchten. Oft wird erst danach geprüft, ob und wie ein solcher Ausflug beispielsweise mit einer Übernachtung, Hotelübernachtung oder anderen Aktivitäten verbunden werden kann. Auch hier bieten sich viele zukünftige Chancen und Entwicklungsmöglichkeiten für Ihre Stadt und Ihre Region. Eine weitere bemerkenswerte Tatsache ist, dass ein Großteil der durchschnittlichen deutschen Musicalbesucher tatsächlich bereit ist, um eine Autofahrt von 1,5 bis 2,5 Stunden auf sich zu nehmen, um etwas Besonderes zu sehen. Also auch, und das ist bemerkenswert, wenn das bedeutet, dass man nach der Abendvorstellung wieder nach Hause fährt. Die Tatsache, dass Bitterfeld-Wolfen mittlerweile über eine ICE-Anbindung verfügt und man dadurch innerhalb einer Stunde im Herzen Berlins ist oder innerhalb von 3,5 Stunden Frankfurt-Main oder sogar München sein kann, macht den Erreichbarkeitsradius rund um den Kulturpalast und alle dort stattfindenden Aktivitäten noch interessanter. Das renommierte und mit dem berühmten World ESOMAR Research Award ausgezeichnete Marktforschungsinstitut System 1 bestätigt in einer umfassenden und von uns initiierten Marktforschung, dass

0: unsere Produktion auf deutlich mehr Resonanz stößt als zum Beispiel das neueste Musical vom Erfolgskomponisten und Weltstar Elton John, der unter anderem Der König der Löwen komponierte. Das Institut führte neben anderen Unternehmen Erkenntnisse und Fakten auf, die erforderlich sind, um zu beurteilen, ob unser Business Case stichhaltig ist. In dieser Studie schneiden Standardbewertungen für unsere Produktion weit über dem Durchschnitt der Testbewertungen ab und werden als repräsentativ für alle wichtigen Marketingbedingungen empfunden.
1: Für das Musical-Projekt sowie Ausstellungsflächen und weitere Veranstaltungsangebote stehen derzeit bis zu 20 Millionen Euro aus dem Fonds für den Strukturwandel nach dem Kohleausstieg zur Verfügung. Der Stadtrat sprach sich schließlich mit 22 Nein-Stimmen und 18 Ja-Stimmen gegen die Aufhebung des von Armin Schenk eingebrachten Antrags aus. Damit wird das Projekt Kulturpalast zunächst weiterverfolgt. Eine Möglichkeit, das Anliegen Schenks dennoch durchzusetzen, besteht allerdings weiterhin. Eine entsprechende Entscheidung könnte noch der Aufsichtsrat der Stadtentwicklungsgesellschaft treffen. Nach Ansicht Schenks liegen Voraussetzungen vor, die einen Rücktritt vom Kauf ermöglichen würden. Viel Zeit, um eine Entscheidung zu treffen, bleibt allerdings nicht, denn Ende Juni endet die Rücktrittsmöglichkeit vom Kaufvertrag.
2: Historische Umzüge begeistern Tausende bei Luthers Hochzeit. Die historischen Umzüge zählten auch bei der 30. Ausgabe von Luthers Hochzeit zu den größten Publikumsmagneten. Tausende Besucher säumten am Samstagnachmittag die Straßen der Lutherstadt Wittenberg, als rund 2000 Mitwirkende aus etwa 30 Vereinen, historische Gruppen und Unternehmen in authentischen Gewändern durch die Altstadt zogen. Der große Festumzug gilt seit Jahren als einer der Höhepunkte des traditionsreichen Stadtfestes und bot auch zum 30-jährigen Jubiläum eindrucksvolle Bilder. Wochenlang hatten die Teilnehmer, Vereine und Gruppen ihre Auftritte vorbereitet. Mit historischen Darstellungen, aufwendig gestalteten Kostümen und liebevoll dekorierten Wagen ließen sie die Zeit Martin Luthers und Katharina von Boras für die Zuschauer lebendig werden. Entlang der Strecke wurden die Teilnehmer mit Applaus und zahlreichen begeisterten Zurufen empfangen.
3: Ach, wir haben einen wunderbaren Abend gestern erlebt zum Freitag. Das Wetter ist halt etwas fruchtbar, nicht ganz so sonnig, aber wir brauchen uns überhaupt nicht beklagen, sonst meckern wir mal, es ist so heiß und diesmal ist es schön durchwachsen, der Umzug ist trocken, das ist eine gute Stimmung, wir haben viele Gäste da, also wir freuen uns sehr, also ich kann nur sagen, von Seiten der Stadt sind wir total zufrieden. Ach, für die Zukunft beim Luthers Hochzeit müssen wir einfach sagen, wir müssen so den Mut haben, uns immer wieder so ein Stückchen neu zu entwickeln. Und das gleichzeitig das, was wirklich gut läuft, das müssen wir bewahren. Und ich glaube, da haben die ganzen Vereine, die das alles mittragen, die haben ein gutes Gespür für das, was man verändern muss. Und so. Also ich bin da eigentlich optimistisch. Ich bin da gar nicht so traurig. Ja, also das wird eigentlich sich gut entwickeln.
4: Jubel!
2: Zu den Besonderheiten des Umzuges gehört erneut die große Vielfalt der Mitwirkenden. Neben traditionellen Vereinen aus der Region beteiligen sich historische Darstellergruppen und Unternehmen, die gemeinsam das Bild eines lebendigen und facettenreichen Festzuges prägten. Die Mischung aus Geschichte, Unterhaltung und regionalem Engagement machte den Umzug zu einem Erlebnis für Gäste jeden Alters.
5: Luthers Hochzeit muss man nicht erst zur Silberhochzeit feiern. Man kann auch warten, bis es 30 Jahre alt wird, wie in diesem Jahr. Und ich finde, es hat an Schönheit nichts verloren. Es sind nur alle ein bisschen älter geworden. 30 Jahre ist ein Grund zum Feiern. Bis zum 50., also bis zur goldenen Hochzeit, würde es ja auch noch mal ein bisschen dauern. Die Umzüge, die Leute, die Jubelmenge ist, finde ich, auch gleich geblieben. Wie gesagt, die einzige Veränderung ist, dass rechts und links und während der Parade die Leute etwas älter geworden sind. Ansonsten ist es immer noch ein Magnet, ein Highlight des Jahres, warum man nach Wittenberg kommen muss. Im Juni, auch wenn das Wetter nicht immer so sonnig ist, aber es braucht nicht immer nur Sonnenschein. Es ist wie in einer normalen Ehe, da kann es auch mal ein bisschen bewölkt sein. Die Party ist trotzdem gut.
4: Also ich bin im Prinzip alle 30 Mal beim Stadtfest Luthers Hochzeit dabei gewesen. Natürlich war ich 97 das erste Mal Martin und dann noch ein, zwei, drei Mal mehr bei diesem Fest. Aber das Fest hat zugenommen an Fröhlichkeit, an Breite der Beteiligung der Menschen. Und das ist das, was das Fest ausmacht. Und mir macht es immer wieder Spaß. Diesmal natürlich bei Katharinas Gesinde, schon seit vielen Jahren, dem Heimatverein von Wittenberg.
2: Ebenso großen Zuspruch erhielt am Sonntag der Kinderfestumzug. Zahlreiche junge Teilnehmer präsentierten mit viel Kreativität ihre historischen Kostüme und sorgten bei den Zuschauern für Begeisterung. Der Familiennachmittag bildete damit einen gelungenen Kontrast zum großen historischen Umzug des Vortages. Viele Besucher nutzten die Gelegenheit, die Umzüge aus nächster Nähe zu verfolgen und Erinnerungsfotos festzuhalten. Besonders Familien und Gäste von außerhalb zeigten sich beeindruckt von der Atmosphäre und dem Engagement der zahlreichen Mitwirkenden, die dem Fest seinen besonderen Charakter verliehen.
6: Nur wir wurden hergeholt, damit wir ein bisschen die Kinder bespaßen können. Wir machen mittelalterliches Handwerk mit den Kindern und solche Sachen wie Bogenschießen, Armbrustschießen, ja, Kerzen ziehen, solche Dinge.
7: Nee, das ist nicht mein Stand. Ich würde mal ein Stück Eisen verhauen.
8: Das ist der Stand der Metallindustrie Wittenberg, sagen wir mal, ne? Sind wir hier, sage ich mal, in Wittenberg mit der Schmiede am Markt mit. Ne? Jetzt am Kirchplatz und versuchen den Kindern, sage ich mal, das Berufs- und Metallbau nahezubringen. Und die Berufe, sage ich mal, sind ja irgendwo entstanden, sage ich mal. So, deswegen haben wir gesagt, wir wollen den Kindern so zeigen, wie aus dem Rohstoff, was hergestellt wird, sage ich mal, verarbeitet wird zum Produkt, sage ich mal, in der Metallbranche. Das ist doch die letzte Branche, die eigentlich aus Rohstoff was herstellt. Und das wollen wir eigentlich versuchen, den Kindern mit zu zeigen.
9: Hauptsächlich Bier trinken? Nein, ich bin der Drechsler und Schnitzer. Und ich zeige das alte Handwerk.
2: Mit rund 50.000 Gästen an drei Veranstaltungstagen erwies sich die Jubiläumsausgabe von Luthers Hochzeit erneut als Besuchermagnet. Trotz wechselhafter Wetterbedingungen und der kurzzeitigen Sperrung eines Veranstaltungsbereiches wegen eines verdächtigen Gegenstandes am Samstag ließen sich die Gäste die Feststimmung nicht nehmen und verfolgten die Umzüge entlang der Straßen und Plätze der historischen Altstadt. 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
23: 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Ja!
24: Die Aufregung ist groß, die Stimmung bestens. Vor kurzem ging es für die Fußballmannschaft der Grundschule Pestalozzi Brena zum Landesfinale des Stadtwerke Cups nach Aschersleben. Als Sieger der Vorrunde vertraten die Nachwuchskicker die Region Bitterfeld-Wolfen und trafen auf die besten Grundschulteams aus Bernburg, Eisleben, Hettstedt und Aschersleben. Der Turnierstart hätte für die Brenner kaum besser laufen können. Im ersten Spiel gegen die Grundschule Torgartenstraße aus Eisleben zeigt die Mannschaft von Beginn an, warum sie sich für das Landesfinale qualifiziert hat. Mit viel Einsatz, sicherem Passspiel und einer geschlossenen Teamleistung erspielen sich die Nachwuchskicker mehrere gute Chancen. Die frühe Führung gibt zusätzliche Sicherheit und auch in der Defensive lässt das Team kaum etwas zu. Am Ende steht ein souveräner 3:0-Erfolg auf der Anzeigetafel, ein perfekter Auftakt und ein wichtiger Schritt für das Selbstvertrauen im weiteren Turnierverlauf.
22: Es ist ja in anderen Sportarten auch der Fall, dass das erste Spiel immer ein bisschen, naja, man kommt frisch zusammen und man hat eine Weile nicht zusammen gespielt, aber ich denke mit einem 3:0 für uns, war das schon in Ordnung.
24: Im zweiten Spiel gegen die Grundschule Novalis aus Hettstedt bleibt die Partie torlos. Anschließend wartet mit der Grundschule Pfeilergram aus Aschersleben einer der Turnierfavoriten. Trotz großer kämpferischer Leistung müssen sich die Brenauer knapp mit 0:1 geschlagen geben. Unterstützt wird das Team den ganzen Tag über von Eltern, Lehrkräften und mitgereisten Fans. Für viele ist schon jetzt klar, die Mannschaft hat die Region würdig vertreten.
0: Ich denke, super. So wie die ganze Mannschaft, denke ich. Ich denke, dass das allgemein für die Jungs hier eine gute Sache ist. Ja, ich meine, überhaupt erstmal in die Endrunde zu kommen, ja, ist schon mal ein Ding. Und hier natürlich, wie gerade eben schon, wenn man in den ersten drei kommt, ich denke mal, aus so einem großen Umkreis ist das völlig in Ordnung. Also passt.
3: Ja, er ist schon gut drauf. Die haben ein bisschen Probleme mit dem Ball, glaube ich. Da sind sie nicht gewohnt. Halle, okay. Ich glaube, draußen hätte das ganze Turnier ein bisschen anders ausgesehen, aber ansonsten doch. Schon sehr zufrieden und noch stolz. Die Finalrunde.
4: Ja, insgesamt zufrieden. Ist natürlich heute nochmal ein anderes Niveau als in der Vorrunde. Halle, andere Gegebenheiten. Ist natürlich nochmal eine ganz andere Umstellung. Ja, gut angefangen. Die Gegner wurden stärker und ja, dann war es halt schwerer. Und der wahrscheinliche oder jetzige Turniersieger hat es am Ende dann auch verdient. Also muss man klipp und klar so sagen.
24: Vor dem letzten Spiel ist die Ausgangslage klar. Gegen die Grundschule Johann Wolfgang von Goethe aus Bernburg geht es um den zweiten Platz. Ein Sieg würde die Silbermedaille sichern. Und die Pestalozzi-Grundschule liefert. Mit einem verdienten 2:0-Erfolg setzen sich die Kinder durch und machen Platz 2 perfekt. Der Jubel ist groß, nur die Mannschaft aus Aschersleben sammelt am Ende noch mehr Punkte und gewinnt das Turnier. Für die Kinder aus Brena ist der zweite Platz dennoch ein riesiger Erfolg. Bei der Siegerehrung wird deutlich, was diesen Tag so besonders macht. Nicht nur die sportlichen Ergebnisse zählen, sondern vor allem Teamgeist, Fairness und das gemeinsame Erlebnis.
5: Ich bin zufrieden und ich fand es gut, dass wir den zweiten Platz gemacht haben.
6: Ich fand es auch gut und ja, wie Maxim schon sagte, ich finde es auch cool, dass wir zweiter Platz sind.
25: Wir wussten, es wird nicht einfach. Es waren alles Gewinner von den Vorausscheiden natürlich. Dass wir da nicht so einen Durchlauf machen würden wie beim ersten Mal, war fast zu erwarten. Aber ich denke, wir können unheimlich stolz sein. Es ist eine tolle Truppe, wir hatten super Fans dabei. Wir sind, glaube ich, alle einfach nur glücklich.
24: Möglich gemacht wurde das Landesfinale durch mehrere Stadtwerke, die sich seit Jahren für den Kinder- und Jugendsport engagieren. Für die Stadtwerke Bitterfeld-Wolfen gehört die Förderung von Bewegung, Gemeinschaft und Nachwuchsarbeit fest zur regionalen Verantwortung.
26: Ich sag mal, das ist natürlich sehr schön, dass die Kids aus Brena hier einen zweiten Platz gemacht haben. Aber ich denke, alles in allem war für uns viel schöner, viel positiver, dass wir so eine tolle Veranstaltung hatten, dass viele Kinder auch in der Vorrunde Spaß am Sport hatten, ein schönes Erlebnis hatten. Und ich glaube, das steht im Vordergrund, dass heute der zweite Platz rausspringt hinter dem Gastgeber. Das ist umso schöner.
24: Ein zweiter Platz, viele neue Erfahrungen und jede Menge Teamgeist. Für die Grundschule Pestalozzi war das Landesfinale des Stadtwerke Cups ein Tag, der sicher noch lange in Erinnerung bleiben wird.
27: Die Sommerferien in Sachsen-Anhalt stehen vor der Tür. Vom 4. Juli bis zum 14. August ist es wieder soweit und für zahlreiche Schüler beginnt die schönste Zeit des Jahres. In Bernburg gibt es Daher traditionell wieder den beliebten Ferienkalender.

0: ab sofort verfügbar ist.
1: Das ist unser kleines Ferienkalenderheftchen, wird für 1,50 Euro verkauft. Sind ganz viele Veranstaltungen drin für Kinder und Jugendliche bis 16 Jahre. Und für jeden Tag kann man sich ein Programm zusammenstellen, wo ich aus acht verschiedenen Veranstaltungen wählen kann. Neuerungen sind natürlich viele Highlights von den freien Trägern der Jugendhilfe über Bastelangebote, Sportaktionen, Ausflugstage und, und. Also viele Sachen, gesunde Ernährung ist dabei, viele Sachen, wo ich mir meinen Ferientag sehr angenehm gestalten kann.
0: In der Bernburger Stadtinformation, in der Bibliothek, im Rathaus und an verschiedenen weiteren Standorten in der Saalestadt gibt es das kleine Heft zu kaufen. Insgesamt 96 verschiedene Coupons bietet der diesjährige Ferienkalender.
1: Es sind ganz viele leckere Verpflegungscoupons dabei, von einer Eiskugel angefangen über eine Möhre beispielsweise oder einen Apfel, Banane. Natürlich Einkaufsgutscheine für Bekleidung, Ausflugsgutscheine für einen Tiergarten zum Beispiel. Also dieses Jahr ist erstmalig eine Freikarte für den Bernburger Tiergarten dabei. Die wurde von einem Sponsor mit unterstützt. Und die kann ich wärmstens empfehlen, auch im Hinblick, um unsere schöne Saalestadt zu besuchen. Und wenn man im Tiergarten ist, dann kann man natürlich auch gleich mit der Parkeisenbahn fahren. Das ist ein ganz besonderes Highlight. Und die fährt zum Paradies. Und da hat man auch die Möglichkeit, zum Beispiel mit einem Gutschein die Minigolfanlage mit zu bespielen.
0: Möglich gemacht wird der Bernburger Ferienkalender natürlich wieder einmal durch die Unterstützung von zahlreichen Unternehmen und Helfern aus der Region.
1: Also bei 96 Coupons sind es über 90 Gewerbetreibende, die gesagt haben, das ist ein tolles Produkt. Möchten wir gerne mit einem Coupon vertreten sein. Also die Gewerbetreibenden müssen auch nichts dafür bezahlen, sondern die setzen diese Ware, die sie den Kindern und Jugendlichen denn zur Verfügung stellen, setzen ein. Sei denn ein Rabattcoupon oder ein Coupon, wo es auch Sachen gratis gibt beispielsweise. Und ganz viele freie Träger oder Jugendhilfe beispielsweise haben die Veranstaltung konzipiert und sich Gedanken gemacht. Vielleicht sollte ich es mal aufzählen, das ist das SOS Kinderdorf Sachsen-Anhalt, Stiftung Evangelische Jugendhilfe, Rückenwind e.V., die Stadtbibliothek ist dabei mit Angeboten, das Clubhaus der Jugend natürlich, das ist unsere Jugendeinrichtung und viele weitere mehr.
0: Für die Stadt ist der Ferienkalender ein Herzensprojekt. Entstanden ist er vor vielen Jahren, weil man Familien unterstützen wollte, die sich nicht immer einen teuren Sommerurlaub leisten können.
1: Da wollten wir ein Angebot schaffen, wo die Kinder sagen können, okay, hier kann ich regional was machen. Hier habe ich tolle Angebote, die teilweise nichts kosten oder für ganz wenig Geld, für 50 Cent, für 1 Euro ein Bastelangebot und. Und noch zusätzlich, ich kann durch die Stadt ziehen mit meinen Freunden und kann die Gutscheine einlösen oder einige davon, eine leckere Kugel Eis essen oder einen anderen Snack oder verschiedene Sachen. Und das hat immer so, das Projekt wurde als Unterstützung gesehen für Familien, die finanziell nicht so gut aufgestellt sind. Und das hat sich jetzt mittlerweile so entwickelt und ist so ein Run, dass wir diesen Ferienkalender natürlich für alle Familien öffnen. Und wer zuerst kommt, mal zuerst bei 1200 Stück. Die sind schnell weg.
0: Also jetzt heißt es schnell sein, wenn man noch einen der beliebten Ferienkalender bekommen will. Wer keinen mehr kriegt, muss zwar auf die Rabattcoupons verzichten, kann sich aber zumindest über die Ferienangebote auf der Webseite der Stadt informieren.

0: Der Bitterfelder Kulturpalast soll eine Zukunft als Musicalstandort erhalten. Das hat die Mehrheit der Stadträte von Bitterfeld-Wolfen am 9. Juni 2026 nach einer intensiven mehrstündigen Debatte entschieden. Zuvor hatte Oberbürgermeister Armin Schenk beantragt, einen im vergangenen Jahr mit großer Mehrheit gefassten Grundsatzbeschluss zur Wiederbelebung und Weiterentwicklung des Kulturpalastes aufzuheben.
1: Wir waren uns aber alle klar an der Stelle, dass das Haus eine solche Bedeutung hat, dass man darüber nachdenken muss, wie man eine Nutzung etablieren kann. Ja, ich habe sie nicht. Es hat sie keiner hier im Saal. Das haben wir im Augenblick nicht. Aber ich kann das nur wiederholen. Am Ende des Tages wird es nur mit finanzieller Unterstützung des Landes gelingen. Dazu sind dann alle, die Verantwortung haben, im Land oder auch im Bund auch aufgerufen, ihren Anteil zu erbringen, genauso wie das jetzt geschehen ist für dieses Projekt. Aber ich kann, und an dieser Stelle trage ich gesamtverantwortlich für Verantwortung für Bitterfeld-Wolfen, nach dem Kenntnisstand, der uns hier gebündelt vorliegt, nicht empfehlen, dieses Projekt Musicalpalast weiterzuführen. Der Aufsichtsrat wird sich damit beschäftigen müssen, der Stadtentwicklungsgesellschaften wird eine Entscheidung treffen müssen. Die Aufsichtsräte haben eine persönliche Verantwortung. Sie sind dem Unternehmen in der Verantwortung und da muss sich jeder dann seine Entscheidung sehr genau überlegen, die er dann im Aufsichtsrat der Stadtentwicklungsgesellschaft treffen wird. Ich kann Ihnen sagen, ich werde, wenn Sie diesen Beschlussantrag ablehnen, habe ich gar keine Widerspruchsmöglichkeit. Aber ich werde Sie dann fragen. Ich habe keine Lösung, wie das Konzept, was im Augenblick ist, dann umsetzbar ist. Ich werde den Stadtrat dann fragen, wie es weitergehen soll. Ich sage Ihnen unumwunden, ich habe dafür keine Lösung. Ich kann bei all den Dingen, die jetzt im Augenblick auf den Weg gebracht sind, keine Finanzierungsbestätigung von einer Bank irgendwie herbeischaffen. Das kann ich nicht, das kann auch nicht Herr Kaden. Und ohne diese Bestätigung geht der gesamte Antrag nicht weiter. Das ist die erste Bedingung. Die zweite Bedingung, die mitgeteilt worden ist, ist die, dass eine Kostenschätzung, die Leistungsphase 2, die wir noch nicht absolviert haben, gemacht werden muss, wo eine Kostenschätzung nach DIN berechnet ist. Und wir müssen dazu vorher schon, wir können das jetzt nicht einfach jemanden machen lassen, wir sind dazu gefordert, vorher eine Ausschreibung zu machen, ein Planungsbüro im Rahmen dieser Ausschreibung zu binden, den zu beauftragen, damit dann eine entsprechende Kostenschätzung vorliegt. Das ist im Übrigen dann notwendig, wenn man tatsächlich eine Förderung bekommt, dass das Ganze auch noch abgerechnet werden darf. Und zu der anderen Sache habe ich Ihnen vorhin sehr eindeutig gesagt. Ich habe, und wir alle, auch Herr Kollwitz und Sie alle auch nicht, haben im Augenblick keinen Plan B. Ich sage Ihnen unumwunden nochmal, das ist auch von der Stadt Bitterfeld-Wolfen nicht alleine zu leisten. Da gehört es dazu, dass der Landkreis und das Land Sachsen-Anhalt Verantwortung übernimmt. Und in der Weise habe ich auch Ministerpräsident Schulze mehrfach angesprochen schon. Der hat gesagt, ja, aber ich weiß ja selber, das dauert dann alles seine Zeit, bis ein neues Projekt entwickelt worden ist und dieses neue Projekt vielleicht umgesetzt werden kann. Aber im Augenblick, so ehrlich muss ich sein, ich habe es nicht.
0: Unterstützung erhielt Schenk unter anderem von Wolfens Ortsbürgermeister André Krillwitz.
2: Es wird sich jeder an die Diskussion im Hörsaal erinnern können. Im September 2024 habe ich das Projekt unterstützt. Wir haben das Projekt unterstützt. Aber dort fiel ein entscheidender Satz. Wir wollen nur Ihre politische Unterstützung, wir wollen nicht Ihr Geld. Das war der Satz im Hörsaal September 2024. Dann sollte mir nichts, dir nichts im Dezember 2024, obwohl wir uns politisch bekannt hatten, dass wir es wollen, der Kulturpalast an irgendeinen Plattenhändler verkauft werden. Das hat nicht funktioniert.

0: 2024 unterstützt habe. Aber es gibt einen großen Fakt. Das Risiko liegt nicht mehr bei einer Privatperson oder bei GmbH, sondern das Risiko liegt jetzt vollständig bei der Stadt Bitterfeld-Wolfen und bei keinem anderen. Und da frage ich jeden Stadtrat, der hier sitzt, manche sind noch nicht so lange dabei, Frau Zoschke ist lange dabei, 15 Jahre Konsolidierung haben nicht gereicht. Es hat scheinbar 15 Jahre Konsolidierung haben nicht gereicht. In welche Harakiri-Situation wollen wir uns hier bringen? Die Fakten liegen klar auf dem Tisch. Herr Kaden hat die 2 Millionen nicht. Er hat sie nicht. Wir als Stadt sollen eine Verlustübernahmeerklärung für die nächsten 15 Jahre übernehmen. Wir sollen die Bürgschaft übernehmen für die 2 Millionen. Das heißt dann Folgendes, wenn es schief geht. Wir machen die Tierhege zu, wir bauen keine Straßen mehr, wir bauen keine Spielplätze mehr, wir machen keine Brauchtumsmittel mehr. Wenn Sie das wollen, um nur den Kulturpalast hier eine Chance zu geben, dann ist das aus städtischer Sicht der vollkommen verkehrte Weg.
1: Tatsächlich halten sich Befürworter und Kritiker einer Spielstätte für ein von Willem Metz produziertes Musical die Waage. Metz stellte den Anwesenden sein Konzept erneut vor und unterstrich die Vorteile, die sich in Bitterfeld bieten.
2: Nachdem ich gemeinsam mit meinem Team die Möglichkeiten für eine Renovierung des Gebäudes und die Umsetzung einer Deutschlandpremiere einer neuen großen Musicalproduktion geprüft hatte, war ich vom Potenzial und von den Möglichkeiten dieses Projektes überzeugt. Aber viel wichtiger war, dass ich merkte, mit welcher Begeisterung, welcher Leidenschaft und kulturellem Bewusstsein viele ihrer Einwohner unsere Pläne unterstützten. Das Motto einer besonderen Gruppe von Mitstreitern lautete: Die Leute denken immer, wir hier in den neuen Bundesländern seien grau, aber innerlich sind wir bunt. Und lasst uns das bitte gemeinsam ermöglichen. Wir haben schon Schlimmeres durchgemacht und der Kulturpalast verdient eine neue Zukunft. Diese Leidenschaft hat mich als niederländischen Theaterproduzenten zutiefst berührt. Meine Begeisterung, um unsere neue Musicalproduktion in Ihrer Stadt aufzuführen und bewusst nicht etwa in Hamburg, hängt ganz damit zusammen, dass Bitterfeld genau wie Bochum in den 80er Jahren noch keine Musical-Infrastruktur besitzt, von der aus eine Show ins Leben gerufen werden könnte. Darin liegen Herausforderungen, ganz klar, aber gleichzeitig auch zahlreiche Chancen. Unsere Erfahrung und Marktforschung, worüber später mehr, zeigen, dass ein Großteil der durchschnittlichen deutschen Musicalbesucher oft zuerst die Show auswählt, die sie mit ihrer Familie oder Freunden besuchen möchten. Oft wird erst danach geprüft, ob und wie ein solcher Ausflug beispielsweise mit einer Übernachtung, Hotelübernachtung oder anderer Aktivitäten verbunden werden kann. Auch hier bieten sich viele zukünftige Chancen und Entwicklungsmöglichkeiten für Ihre Stadt und Ihre Region. Eine weitere bemerkenswerte Tatsache ist, dass ein Großteil der durchschnittlichen deutschen Musicalbesucher tatsächlich bereit ist, um eine Autofahrt von 1,5 bis 2,5 Stunden auf sich zu nehmen, um etwas Besonderes zu sehen. Also auch, und das ist bemerkenswert, wenn das bedeutet, dass man nach der Abendvorstellung wieder nach Hause fährt. Die Tatsache, dass Bitterfeld-Wolfen mittlerweile über eine ICE-Anbindung verfügt und man dadurch innerhalb einer Stunde im Herzen Berlins ist oder innerhalb von 3,5 Stunden Frankfurt-Main oder sogar München sein kann, macht den Erreichbarkeitsradius rund um den Kulturpalast und alle dort stattfindenden Aktivitäten noch interessanter. Das renommierte und mit dem berühmten World ESOMA Research Award ausgezeichnete Marktforschungsinstitut System 1 bestätigt in einer umfassenden und von uns initiierten Marktforschung, dass unsere Produktion auf deutlich mehr Resonanz stößt als zum Beispiel das neueste Musical vom Erfolgskomponisten und Weltstar Elton John, der unter anderem Der König der Löwen komponierte. Das Institut führte neben anderen Unternehmen Erkenntnisse und Fakten auf, die erforderlich sind, um zu beurteilen, ob unser Business Case stichhaltig ist. In dieser Studie schneiden Standardbewertungen für unsere Produktion weit über dem Durchschnitt der Testbewertungen ab und werden als repräsentativ für alle wichtigen Marketingbedingungen

0: empfunden.
1: Für das Musical-Projekt sowie Ausstellungsflächen und weitere Veranstaltungsangebote stehen derzeit bis zu 20 Millionen Euro aus dem Fonds für den Strukturwandel nach dem Kohleausstieg zur Verfügung. Der Stadtrat sprach sich schließlich mit 22 Nein-Stimmen und 18 Ja-Stimmen gegen die Aufhebung des von Armin Schenk eingebrachten Antrags aus. Damit wird das Projekt Kulturpalast zunächst weiterverfolgt. Eine Möglichkeit, das Anliegen Schenks dennoch durchzusetzen, besteht allerdings weiterhin. Eine entsprechende Entscheidung könnte noch der Aufsichtsrat der Stadtentwicklungsgesellschaft treffen. Nach Ansicht Schenks liegen Voraussetzungen vor, die einen Rücktritt vom Kauf ermöglichen würden. Viel Zeit, um eine Entscheidung zu treffen, bleibt allerdings nicht, denn Ende Juni endet die Rücktrittsmöglichkeit vom Kaufvertrag.
2: Historische Umzüge begeistern Tausende bei Luthers Hochzeit. Die historischen Umzüge zählten auch bei der 30. Ausgabe von Luthers Hochzeit zu den größten Publikumsmagneten. Tausende Besucher säumten am Samstagnachmittag die Straßen der Lutherstadt Wittenberg, als rund 2000 Mitwirkende aus etwa 30 Vereinen, historische Gruppen und Unternehmen in authentischen Gewändern durch die Altstadt zogen. Der große Festumzug gilt seit Jahren als einer der Höhepunkte des traditionsreichen Stadtfestes und bot auch zum 30-jährigen Jubiläum eindrucksvolle Bilder. Wochenlang hatten die Teilnehmer, Vereine und Gruppen ihre Auftritte vorbereitet. Mit historischen Darstellungen, aufwendig gestalteten Kostümen und liebevoll dekorierten Wagen ließen sie die Zeit Martin Luthers und Katharina von Boras für die Zuschauer lebendig werden. Entlang der Strecke wurden die Teilnehmer mit Applaus und zahlreichen begeisterten Zurufen empfangen.
3: Ach, wir haben einen wunderbaren Abend gestern erlebt zum Freitag. Das Wetter ist halt etwas fruchtbar, nicht ganz so sonnig, aber wir brauchen uns überhaupt nicht beklagen, sonst meckern wir immer, es ist so heiß und diesmal ist es schön durchwachsen, der Umzug ist trocken, es ist eine gute Stimmung, wir haben viele Gäste da, also wir freuen uns sehr, also ich kann nur sagen, von Seiten der Stadt sind wir total zufrieden. Ach, für die Zukunft beim Luthers Hochzeit müssen wir einfach sagen, wir müssen so den Mut haben, uns immer wieder so ein Stückchen neu zu entwickeln. Und das gleichzeitig das, was wirklich gut läuft, das müssen wir bewahren. Und ich glaube, da haben die ganzen Vereine, die das alles mittragen, die haben ein gutes Gespür für das, was man verändern muss. Und so. Also ich bin da eigentlich optimistisch. Ich bin da gar nicht so traurig. Ja, also das wird eigentlich sich gut entwickeln.
4: Jubel!
2: Zu den Besonderheiten des Umzuges gehört erneut die große Vielfalt der Mitwirkenden. Neben traditionellen Vereinen aus der Region beteiligen sich historische Darstellergruppen und Unternehmen, die gemeinsam das Bild eines lebendigen und facettenreichen Festzuges prägten. Die Mischung aus Geschichte, Unterhaltung und regionalem Engagement machte den Umzug zu einem Erlebnis für Gäste jeden Alters.
5: Luthers Hochzeit muss man nicht erst zur Silberhochzeit feiern. Man kann auch warten, bis es 30 Jahre alt wird, wie in diesem Jahr. Und ich finde, es hat an Schönheit nichts verloren. Es sind nur alle ein bisschen älter geworden. 30 Jahre ist ein Grund zum Feiern. Bis zum 50., also bis zur goldenen Hochzeit, würde es ja auch noch mal ein bisschen dauern. Die Umzüge, die Leute, die Jubelmenge ist, finde ich, auch gleich geblieben. Wie gesagt, die einzige Veränderung ist, dass rechts und links und während der Parade die Leute etwas älter geworden sind. Ansonsten ist es immer noch ein Magnet, ein Highlight des Jahres, warum man nach Wittenberg kommen muss. Im Juni, auch wenn das Wetter nicht immer so sonnig ist, aber es braucht nicht immer nur Sonnenschein. Es ist wie in einer normalen Ehe, da kann es auch mal ein bisschen bewölkt sein. Die Party ist trotzdem gut.
6: Also ich bin im Prinzip alle 30 Mal beim Stadtfest Luthers Hochzeit dabei gewesen. Natürlich war ich 97 das erste Mal Martin und dann noch ein, zwei, drei Mal mehr bei diesem Fest. Aber das Fest hat zugenommen an Fröhlichkeit, an Breite der Beteiligung der Menschen. Und das ist das, was das Fest ausmacht. Und mir macht es immer wieder Spaß. Diesmal natürlich bei Katharinas Gesinde, schon seit vielen Jahren, dem Heimatverein von Wittenberg.
2: Ebenso großen Zuspruch erhielt am Sonntag der Kinderfestumzug. Zahlreiche junge Teilnehmer präsentierten mit viel Kreativität ihre historischen Kostüme und sorgten bei den Zuschauern für Begeisterung. Der Familiennachmittag bildete damit einen gelungenen Kontrast zum großen historischen Umzug des Vortages. Viele Besucher nutzten die Gelegenheit, die Umzüge aus nächster Nähe zu verfolgen und Erinnerungsfotos festzuhalten. Besonders Familien und Gäste von außerhalb zeigten sich beeindruckt von der Atmosphäre und dem Engagement der zahlreichen Mitwirkenden, die dem Fest seinen besonderen Charakter verliehen.
0: Nur wir wurden hergeholt, damit wir ein bisschen die Kinder bespaßen können. Wir machen mittelalterliches Handwerk mit den Kindern und solche Sachen wie Bogenschießen, Armbrustschießen, ja, Kerzen ziehen, solche Dinge.
4: Das ist nicht mein Stand. Ich bin hier einfach mal ein Stück Eisen verhauen.
7: Das ist der Stand der Metallindustrie Wittenberg, sag ich mal, ne? Hier, sag ich mal, Wittenberg mit der Spiele am Markt mit. Ne? Jetzt am Kirchplatz und versuchen den Kindern, sag ich mal, das Berufsbild Metallbau nahezubringen. Und die Berufe, sag ich mal, sind ja irgendwo entstanden, sag ich mal. So, deswegen haben wir gesagt, wir wollen den Kindern da zeigen, wie aus dem Rohstoff, was hergestellt wird, sag ich mal, verarbeitet wird zum Produkt, sag ich mal, in der Metallbranche. Das ist doch die letzte Branche, die eigentlich aus Rohstoff was herstellt. Und das wollen wir eigentlich versuchen, den Kindern mit zu zeigen.
8: Hauptsächlich Bier trinken? Nein, ich bin der Drechsler und Schnitzer. Ich zeige das alte Handwerk.
2: Mit rund 50.000 Gästen an drei Veranstaltungstagen erwies sich die Jubiläumsausgabe von Luthers Hochzeit erneut als Besuchermagnet. Trotz wechselhafter Wetterbedingungen und der kurzzeitigen Sperrung eines Veranstaltungsbereiches wegen eines verdächtigen Gegenstandes am Samstag ließen sich die Gäste die Feststimmung nicht nehmen und verfolgten die Umzüge entlang der Straßen und Plätze der historischen Altstadt. 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
23: Die Aufregung ist groß, die Stimmung bestens. Vor kurzem ging es für die Fußballmannschaft der Grundschule Pestalozzi Brena zum Landesfinale des Stadtwerke Cups nach Aschersleben. Als Sieger der Vorrunde vertraten die Nachwuchskicker die Region Bitterfeld-Wolfen und trafen auf die besten Grundschulteams aus Bernburg, Eisleben, Hettstedt und Aschersleben. Der Turnierstart hätte für die Brenner kaum besser laufen können. Im ersten Spiel gegen die Grundschule Torgartenstraße aus Eisleben zeigt die Mannschaft von Beginn an, warum sie sich für das Landesfinale qualifiziert hat. Mit viel Einsatz, sicherem Passspiel und einer geschlossenen Teamleistung erspielen sich die Nachwuchskicker mehrere gute Chancen. Die frühe Führung gibt zusätzliche Sicherheit und auch in der Defensive lässt das Team kaum etwas zu. Am Ende steht ein souveräner 3:0-Erfolg auf der Anzeigetafel, ein perfekter Auftakt und ein wichtiger Schritt für das Selbstvertrauen im weiteren Turnierverlauf.
24: Das ist ja
21: in anderen Sportarten auch der

0: Fall, dass das erste Spiel immer ein bisschen, naja, man kommt frisch zusammen und man hat eine Weile nicht zusammen gespielt, aber ich denke, mit einem 0 zu 3, 3-0 für uns, war das schon in Ordnung.
1: Im zweiten Spiel gegen die Grundschule Novalis aus Hettstedt bleibt die Partie torlos. Anschließend wartet mit der Grundschule Pfeilergram aus Aschersleben einer der Turnierfavoriten. Trotz großer kämpferischer Leistung müssen sich die Brenauer knapp mit 0 zu 1 geschlagen geben. Unterstützt wird das Team den ganzen Tag über von Eltern, Lehrkräften und mitgereisten Fans. Für viele ist schon jetzt klar, die Mannschaft hat die Region würdig vertreten.
2: Ich denke, super. So wie die ganze Mannschaft, denke ich. Ich denke, dass das allgemein für die Jungs hier eine gute Sache ist. Ja, ich meine, überhaupt erstmal in die Endrunde zu kommen, ja, ist schon mal ein Ding. Und hier natürlich, wie gerade eben schon, wenn man in den ersten drei kommt, ich denke mal, aus so einem großen Umkreis ist das völlig in Ordnung. Also passt.
3: Ja, er ist schon gut drauf. Wir haben ein bisschen Probleme mit dem Ball, glaube ich. Das sind sie nicht gewohnt. Halle, okay. Ich glaube, draußen hätte das ganze Turnier ein bisschen anders ausgesehen, aber ansonsten doch schon sehr zufrieden und noch stolz. Die Finalrunde.
4: Ja, insgesamt zufrieden. Ist natürlich heute nochmal ein anderes Niveau als in der Vorrunde. Halle, andere Gegebenheiten. Ist natürlich nochmal eine ganz andere Umstellung. Ja, gut angefangen. Die Gegner wurden stärker und ja, dann war es halt schwerer. Und der wahrscheinliche oder jetzige Turniersieger hat es am Ende dann auch verdient. Also muss man klipp und klar so sagen.
1: Vor dem letzten Spiel ist die Ausgangslage klar. Gegen die Grundschule Johann Wolfgang von Goethe aus Bernburg geht es um den zweiten Platz. Ein Sieg würde die Silbermedaille sichern. Und die Pestalozzi-Grundschule liefert. Mit einem verdienten 2-0-Erfolg setzen sich die Kinder durch und machen Platz 2 perfekt. Der Jubel ist groß. Nur die Mannschaft aus Aschersleben sammelt am Ende noch mehr Punkte und gewinnt das Turnier. Für die Kinder aus Brenna ist der zweite Platz dennoch ein riesiger Erfolg. Bei der Siegerehrung wird deutlich, was diesen Tag so besonders macht. Nicht nur die sportlichen Ergebnisse zählen, sondern vor allem Teamgeist, Fairness und das gemeinsame Erlebnis.
5: Ich bin zufrieden und ich fand es gut, dass wir den zweiten Platz gemacht haben. Ich fand es auch gut und ja, wie Maxim schon sagte, ich finde es auch cool, dass wir zweiter Platz sind.
6: Wir wussten, es wird nicht einfach. Es waren alles Gewinner von den Vorausscheiden natürlich. Dass wir da nicht so einen Durchlauf machen würden wie beim ersten Mal, war fast zu erwarten. Aber ich denke, wir können unheimlich stolz sein. Es ist eine tolle Truppe, wir hatten super Fans dabei. Wir sind, glaube ich, alle einfach nur glücklich.
1: Möglich gemacht wurde das Landesfinale durch mehrere Stadtwerke, die sich seit Jahren für den Kinder- und Jugendsport engagieren. Für die Stadtwerke Bitterfeld-Wolfen gehört die Förderung von Bewegung, Gemeinschaft und Nachwuchsarbeit fest zur regionalen Verantwortung.
7: Sag mal, das ist natürlich sehr schön, dass die Kids aus Brenna hier einen zweiten Platz gemacht haben. Aber ich denke, alles in allem war für uns viel schöner, viel positiver, dass wir so eine tolle Veranstaltung hatten, dass viele Kinder auch in der Vorrunde Spaß am Sport hatten, ein schönes Erlebnis hatten. Und ich glaube, das steht im Vordergrund, dass heute der zweite Platz rausspringt hinter dem Gastgeber. Das ist umso schöner.
1: Ein zweiter Platz, viele neue Erfahrungen und jede Menge Teamgeist. Für die Grundschule Pestalozzi war das Landesfinale des Stadtwerke Cups ein Tag, der sicher noch lange in Erinnerung bleiben wird.
8: 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Vom 4. Juli bis zum 14. August ist es wieder soweit und für zahlreiche Schüler beginnt die schönste Zeit des Jahres. In Bernburg gibt es daher traditionell wieder den beliebten Ferienkalender, der ab sofort verfügbar ist.
9: Das ist unser kleines Ferienkalenderheftchen, wird für 1,50 Euro verkauft. Sind ganz viele Veranstaltungen drin für Kinder und Jugendliche bis 16 Jahre. Und für jeden Tag kann man sich ein Programm zusammenstellen, wo ich aus acht verschiedenen Veranstaltungen wählen kann. Neuerungen sind natürlich viele Highlights von den freien Trägern der Jugendhilfe über Bastelangebote, Sportaktionen, Ausflugstage und. Also viele Sachen, gesunde Ernährung ist dabei, viele Sachen, wo ich mir meinen Ferientag sehr angenehm gestalten kann.
8: In der Bernburger Stadtinformation, in der Bibliothek, im Rathaus und an verschiedenen weiteren Standorten in der Saalestadt gibt es das kleine Heft zu kaufen. Insgesamt 96 verschiedene Coupons bietet der diesjährige Ferienkalender.
9: Es sind ganz viele leckere Verpflegungscoupons dabei, von einer Eiskugel angefangen über eine Möhre beispielsweise oder einen Apfel, Banane. Natürlich Einkaufsgutscheine für Bekleidung, eine Ausflugsgutscheine für einen Tiergarten zum Beispiel. Also dieses Jahr ist erstmalig eine Freikarte für den Bernburger Tiergarten dabei. Die wurde von einem Sponsor mit unterstützt. Und die kann ich wärmstens empfehlen, auch im Hinblick, um unsere schöne Saalestadt zu besuchen. Und wenn man im Tiergarten ist, dann kann man natürlich auch gleich mit der Parkeisenbahn fahren. Das ist ein ganz besonderes Highlight. Und die fährt zum Paradies. Und da hat man auch die Möglichkeit, zum Beispiel mit einem Gutschein die Minigolfanlage mit zu bespielen.
8: Möglich gemacht wird der Bernburger Ferienkalender natürlich wieder einmal durch die Unterstützung von zahlreichen Unternehmen und Helfern aus der Region.
9: Also bei 96 Coupons sind es über 90 Gewerbetreibende, die gesagt haben, das ist ein tolles Produkt. Möchten wir gerne mit einem Coupon vertreten sein. Also die Gewerbetreibenden müssen auch nichts dafür bezahlen, sondern die setzen diese Ware, die sie den Kindern und Jugendlichen denn zur Verfügung stellen, setzen den ein. Sei denn ein Rabattcoupon oder ein Coupon, wo es auch Sachen gratis gibt beispielsweise. Und ganz viele Freiträger oder Jugendhilfe beispielsweise haben die Veranstaltung konzipiert und sich Gedanken gemacht. Vielleicht sollte ich es mal aufzählen, das ist das SOS Kinderdorf Sachsen-Anhalt, Stiftung Evangelische Jugendhilfe, Rückenwind e.V., die Stadtbibliothek ist dabei mit Angeboten, das Clubhaus der Jugend natürlich, das ist unsere Jugendeinrichtung und viele weitere mehr.
8: Für die Stadt ist der Ferienkalender ein Herzensprojekt. Entstanden ist er vor vielen Jahren, weil man Familien unterstützen wollte, die sich nicht immer einen teuren Sommerurlaub leisten können.
9: Da wollten wir ein Angebot schaffen, wo die Kinder sagen können, okay, hier kann ich regional was machen. Hier habe ich tolle Angebote, die teilweise nichts kosten oder für ganz wenig Geld, für 50 Cent, für 1 Euro ein Bastelangebot und. Und noch zusätzlich, ich kann durch die Stadt ziehen mit meinen Freunden und kann die Gutscheine einlösen oder einige davon, eine leckere Kugel Eis essen oder einen anderen Snack oder verschiedene Sachen. Und das hat immer so, das Projekt wurde als Unterstützung gesehen für Familien, die finanziell nicht so gut aufgestellt sind. Und das hat sich jetzt mittlerweile so entwickelt und ist so ein Run, dass wir diesen Ferienkalender natürlich für alle Familien öffnen. Und wer zuerst kommt, mal zuerst bei 1200 Stück. Die sind schnell weg.
8: Also jetzt heißt es schnell sein, wenn man noch einen der beliebten Ferienkalender bekommen will. Wer keinen mehr kriegt, muss zwar auf die Rabattcoupons verzichten, kann sich aber zumindest über die Ferienangebote auf der Webseite der Stadt informieren.

Der Bitterfelder Kulturpalast soll eine Zukunft als Musicalstandort erhalten. Das hat die Mehrheit der Stadträte von Bitterfeld-Wolfen am 9.

0: Juni 2026 nach einer intensiven mehrstündigen Debatte entschieden. Zuvor hatte Oberbürgermeister Armin Schenk beantragt, einen im vergangenen Jahr mit großer Mehrheit gefassten Grundsatzbeschluss zur Wiederbelebung und Weiterentwicklung des Kulturpalastes aufzuheben.
1: Wir waren uns aber alle klar an der Stelle, dass das Haus eine solche Bedeutung hat, dass man darüber nachdenken muss, wie man eine Nutzung etablieren kann. Ja, ich habe sie nicht. Es hat sie keiner hier im Saal. Das haben wir im Augenblick nicht. Aber ich kann das nur wiederholen. Am Ende des Tages wird es nur mit finanzieller Unterstützung des Landes gelingen. Dazu sind dann alle, die Verantwortung haben, im Land oder auch im Bund auch aufgerufen, ihren Anteil zu erbringen, genauso wie das jetzt geschehen ist für dieses Projekt. Aber ich kann, und an dieser Stelle trage ich gesamtverantwortlich für Verantwortung für Bitterfeld-Wolfen, nach dem Kenntnisstand, der uns hier gebündelt vorliegt, nicht empfehlen, dieses Projekt Musical Palast weiterzuführen. Der Aufsichtsrat wird sich damit beschäftigen müssen, der Stadtentwicklungsgesellschaften wird eine Entscheidung treffen müssen. Die Aufsichtsräte haben eine persönliche Verantwortung. Sie sind dem Unternehmen in der Verantwortung und da muss sich jeder dann seine Entscheidung sehr genau überlegen, die er dann im Aufsichtsrat der Stadtentwicklungsgesellschaft treffen wird. Ich kann Ihnen sagen, ich werde, wenn Sie diesen Beschlussantrag ablehnen, habe ich gar keine Widerspruchsmöglichkeit, aber ich werde Sie dann fragen, ich habe keine Lösung, wie das Konzept, was im Augenblick ist, dann umsetzbar ist. Ich werde den Stadtrat dann fragen, wie es weitergehen soll. Ich sage Ihnen unumwunden, ich habe dafür keine Lösung. Ich kann bei all den Dingen, die jetzt im Augenblick auf den Weg gebracht sind, keine Finanzierungsbestätigung von einer Bank irgendwie herbeischaffen. Das kann ich nicht, das kann auch nicht Herr Kaden. Und ohne diese Bestätigung geht der gesamte Antrag nicht weiter. Das ist die erste Bedingung. Die zweite Bedingung, die mitgeteilt worden ist, ist die, dass eine Kostenschätzung, die Leistungsphase 2, die wir noch nicht absolviert haben, gemacht werden muss, wo eine Kostenschätzung nach DIN berechnet ist. Und wir müssen dazu vorher schon, wir können das jetzt nicht einfach jemanden machen lassen, wir sind dazu gefordert, vorher eine Ausschreibung zu machen, ein Planungsbüro im Rahmen dieser Ausschreibung zu binden, den zu beauftragen, damit dann eine entsprechende Kostenschätzung vorliegt. Das ist im Übrigen dann notwendig, wenn man tatsächlich eine Förderung bekommt, dass das Ganze auch noch abgerechnet werden darf. Und zu der anderen Sache habe ich Ihnen vorhin sehr eindeutig gesagt, ich habe, und wir alle, auch Herr Kölwitz und Sie alle auch nicht, haben im Augenblick keinen Plan B. Ich sage Ihnen unumwunden nochmal, das ist auch von der Stadt Bitterfeld-Wolfen nicht alleine zu leisten. Da gehört es dazu, dass der Landkreis und das Land Sachsen-Anhalt Verantwortung übernimmt. Und in der Weise habe ich auch Ministerpräsident Schulze mehrfach angesprochen schon. Der hat gesagt, ja, aber ich weiß ja selber, das dauert dann alles seine Zeit, bis ein neues Projekt entwickelt worden ist und dieses neue Projekt vielleicht umgesetzt werden kann. Aber im Augenblick, so ehrlich muss ich sein, ich habe es nicht.
0: Unterstützung erhielt Schenk unter anderem von Wolfens Ortsbürgermeister André Krillwitz.
2: Es wird sich jeder an die Diskussion im Hörsaal erinnern können. Im September 2024 habe ich das Projekt unterstützt. Wir haben das Projekt unterstützt. Aber dort fiel ein entscheidender Satz. Wir wollen nur Ihre politische Unterstützung, wir wollen nicht Ihr Geld. Das war der Satz im Hörsaal September 2024. Dann sollte mir nichts, dir nichts im Dezember 2024, obwohl wir uns politisch bekannt hatten, dass wir es wollen, der Kulturpalast an irgendeinen Plattenhändler verkauft werden. Das hat nicht funktioniert. Dann hat man uns im September 2025 die Pistole auf die Brust gesetzt und hat gesagt, ihr müsst den jetzt kaufen, ihr habt 4 Wochen Zeit, sonst muss ich Insolvenz anmelden. Aber weil der Stadtrat immer noch an das Projekt geglaubt hat, und auch die Mehrheit unserer Fraktion, ich war im September 24 leider nicht da, haben wir diesen Beschluss gefasst, das erstmal zu kaufen, um das Projekt weiterzuentwickeln. Und ich glaube, alle, wie wir hier sitzen, sind wir keine Musical-Experten. Da musste sich jeder belesen, eine Meinung finden, ob er gewisse Dinge, Fakten miteinander abwägt oder sagt, halte ich für möglich, halte ich nicht für möglich. Und weil jetzt Herrn Schenk, und ich glaube, ich stehe nicht im Verdacht, der persönliche Freund von Armin Schenk zu sein, hier immer so angekreidet wird. Ja, auch ich habe einen Sinneswandel hingelegt. Und Frau Gößler, Sie wissen das, dass ich Sie im September

0: 2024 unterstützt habe. Aber es gibt einen großen Fakt. Das Risiko liegt nicht mehr bei einer Privatperson oder bei GmbH, sondern das Risiko liegt jetzt vollständig bei der Stadt Bitterfeld-Wolfen und bei keinem anderen. Und da frage ich jeden Stadtrat, der hier sitzt, manche sind noch nicht so lange dabei, Frau Zoschke ist lange dabei, 15 Jahre Konsolidierung haben nicht gereicht. Es hat scheinbar 15 Jahre Konsolidierung haben nicht gereicht. In welche Harakiri-Situation wollen wir uns hier bringen? Die Fakten liegen klar auf dem Tisch. Herr Kaden hat die 2 Millionen nicht. Er hat sie nicht. Wir als Stadt sollen eine Verlustübernahmeerklärung für die nächsten 15 Jahre übernehmen. Wir sollen die Bürgschaft übernehmen für die 2 Millionen. Das heißt dann Folgendes, wenn es schief geht. Wir machen die Tierhege zu, wir bauen keine Straßen mehr, wir bauen keine Spielplätze mehr, wir machen keine Brauchtumsmittel mehr. Wenn Sie das wollen, um nur den Kulturpalast hier eine Chance zu geben, dann ist das aus städtischer Sicht der vollkommen verkehrte Weg.
1: Tatsächlich halten sich Befürworter und Kritiker einer Spielstätte für ein von Willem Metz produziertes Musical die Waage. Metz stellte den Anwesenden sein Konzept erneut vor und unterstrich die Vorteile, die sich in Bitterfeld bieten.
2: Nachdem ich gemeinsam mit meinem Team die Möglichkeiten für eine Renovierung des Gebäudes und die Umsetzung einer Deutschlandpremiere einer neuen großen Musicalproduktion geprüft hatte, war ich vom Potenzial und von den Möglichkeiten dieses Projektes überzeugt. Aber viel wichtiger war, dass ich merkte, mit welcher Begeisterung, welcher Leidenschaft und kulturellem Bewusstsein viele ihrer Einwohner unsere Pläne unterstützten. Das Motto einer besonderen Gruppe von Mitstreitern lautete: Die Leute denken immer, wir hier in den neuen Bundesländern seien grau, aber innerlich sind wir bunt. Und lasst uns das bitte gemeinsam ermöglichen. Wir haben schon Schlimmeres durchgemacht und der Kulturpalast verdient eine neue Zukunft. Diese Leidenschaft hat mich als niederländischen Theaterproduzenten zutiefst berührt. Meine Begeisterung, um unsere neue Musicalproduktion in ihrer Stadt aufzuführen und bewusst nicht etwa in Hamburg, hängt ganz damit zusammen, dass Bitterfeld genau wie Bochum in den 80er Jahren noch keine Musical-Infrastruktur besitzt, von der aus eine Show ins Leben gerufen werden könnte. Darin liegen Herausforderungen, ganz klar, aber gleichzeitig auch zahlreiche Chancen. Unsere Erfahrung und Marktforschung, worüber später mehr, zeigen, dass ein Großteil der durchschnittlichen deutschen Musicalbesucher oft zuerst die Show auswählt, die sie mit ihrer Familie oder Freunden besuchen möchten. Oft wird erst danach geprüft, ob und wie ein solcher Ausflug beispielsweise mit einer Übernachtung, Hotelübernachtung oder anderen Aktivitäten verbunden werden kann. Auch hier bieten sich viele zukünftige Chancen und Entwicklungsmöglichkeiten für ihre Stadt und ihre Region. Eine weitere bemerkenswerte Tatsache ist, dass ein Großteil der durchschnittlichen deutschen Musicalbesucher tatsächlich bereit ist, um eine Autofahrt von 1,5 bis 2,5 Stunden auf sich zu nehmen, um etwas Besonderes zu sehen. Also auch, und das ist bemerkenswert, wenn das bedeutet, dass man nach der Abendvorstellung wieder nach Hause fährt. Und die Tatsache, dass Bitterfeld-Wolfen mittlerweile über eine ICE-Anbindung verfügt und man dadurch innerhalb einer Stunde im Herzen Berlins ist oder innerhalb von 3,5 Stunden Frankfurt-Main oder sogar München sein kann, macht den Erreichbarkeitsradius rund um den Kulturpalast und alle dort stattfindenden Aktivitäten noch interessanter. Das renommierte und mit dem berühmten World SOMAR Research Award ausgezeichnete Marktforschungsinstitut System 1 bestätigt in einer umfassenden und von uns initiierten Marktforschung, dass unsere Produktion auf deutlich mehr Resonanz stößt als zum Beispiel das neueste Musical vom Erfolgskomponisten und Weltstar Elton John, der unter anderem Der König der Löwen komponierte. Das Institut führte neben anderen Unternehmen Erkenntnisse und Fakten auf, die erforderlich sind, um zu beurteilen, ob unser Business Case stichhaltig ist. In dieser Studie schneiden Standardbewertungen für unsere Produktion weit über dem Durchschnitt der Testbewertungen ab und werden als repräsentativ für alle wichtigen Marketingbedingungen

0: empfunden.
1: Für das Musical-Projekt sowie Ausstellungsflächen und weitere Veranstaltungsangebote stehen derzeit bis zu 20 Millionen Euro aus dem Fonds für den Strukturwandel nach dem Kohleausstieg zur Verfügung. Der Stadtrat sprach sich schließlich mit 22 Nein-Stimmen und 18 Ja-Stimmen gegen die Aufhebung des von Armin Schenk eingebrachten Antrags aus. Damit wird das Projekt Kulturpalast zunächst weiterverfolgt. Eine Möglichkeit, das Anliegen Schenks dennoch durchzusetzen, besteht allerdings weiterhin. Eine entsprechende Entscheidung könnte noch der Aufsichtsrat der Stadtentwicklungsgesellschaft treffen. Nach Ansicht Schenks liegen Voraussetzungen vor, die einen Rücktritt vom Kauf ermöglichen würden. Viel Zeit, um eine Entscheidung zu treffen, bleibt allerdings nicht, denn Ende Juni endet die Rücktrittsmöglichkeit vom Kaufvertrag.
2: Historische Umzüge begeistern Tausende bei Luthers Hochzeit. Die historischen Umzüge zählten auch bei der 30. Ausgabe von Luthers Hochzeit zu den größten Publikumsmagneten. Tausende Besucher säumten am Samstagnachmittag die Straßen der Lutherstadt Wittenberg, als rund 2000 Mitwirkende aus etwa 30 Vereinen, historische Gruppen und Unternehmen in authentischen Gewändern durch die Altstadt zogen. Der große Festumzug gilt seit Jahren als einer der Höhepunkte des traditionsreichen Stadtfestes und bot auch zum 30-jährigen Jubiläum eindrucksvolle Bilder. Wochenlang hatten die Teilnehmer, Vereine und Gruppen ihre Auftritte vorbereitet. Mit historischen Darstellungen, aufwendig gestalteten Kostümen und liebevoll dekorierten Wagen ließen sie die Zeit Martin Luthers und Katharina von Boras für die Zuschauer lebendig werden. Entlang der Strecke wurden die Teilnehmer mit Applaus und zahlreichen begeisterten Zurufen empfangen.
3: Ach, wir haben einen wunderbaren Abend gestern erlebt zum Freitag. Das Wetter ist halt etwas fruchtbar, nicht ganz so sonnig, aber wir brauchen uns überhaupt nicht beklagen, sonst meckern wir mal, es ist so heiß und diesmal ist es schön durchwachsen, der Umzug ist trocken, das ist eine gute Stimmung, wir haben viele Gäste da, also wir freuen uns sehr, also ich kann nur sagen, von Seiten der Stadt sind wir total zufrieden. Ach, für die Zukunft beim Luthers Hochzeit müssen wir einfach sagen, wir müssen so den Mut haben, uns immer wieder so ein Stückchen neu zu entwickeln. Und das gleichzeitig das, was wirklich gut läuft, das müssen wir bewahren. Und ich glaube, da haben die ganzen Vereine, die das alles mittragen, die haben ein gutes Gespür für das, was man verändern muss. Und so. Also ich bin da eigentlich optimistisch. Ich bin da gar nicht so traurig. Ja, also das wird eigentlich sich gut entwickeln.
4: Jubel!
2: Zu den Besonderheiten des Umzuges gehört erneut die große Vielfalt der Mitwirkenden. Neben traditionellen Vereinen aus der Region beteiligen sich historische Darstellergruppen und Unternehmen, die gemeinsam das Bild eines lebendigen und facettenreichen Festzuges prägten. Die Mischung aus Geschichte, Unterhaltung und regionalem Engagement machte den Umzug zu einem Erlebnis für Gäste jeden Alters.
5: Luthers Hochzeit muss man nicht erst zur Silberhochzeit feiern. Man kann auch warten, bis es 30 Jahre alt wird, wie in diesem Jahr. Und ich finde, es hat an Schönheit nichts verloren. Es sind nur alle ein bisschen älter geworden. 30 Jahre ist ein Grund zum Feiern. Bis zum 50., also bis zur goldenen Hochzeit, würde es ja auch noch mal ein bisschen dauern. Die Umzüge, die Leute, die Jubelmenge ist, finde ich, auch gleich geblieben. Wie gesagt, die einzige Veränderung ist, dass rechts und links und während der Parade die Leute etwas älter geworden sind. Ansonsten ist es immer noch ein Magnet, ein Highlight des Jahres, warum man nach Wittenberg kommen muss. Im Juni, auch wenn das Wetter nicht immer so sonnig ist, aber es braucht nicht immer nur Sonnenschein. Es ist wie in einer normalen Ehe, da kann es auch mal ein bisschen bewölkt sein. Die Party ist trotzdem gut.
6: Also ich bin im Prinzip alle 30 Mal beim Stadtfest Luthers Hochzeit dabei gewesen. Natürlich war ich 97 das erste Mal Martin und dann noch ein, zwei, drei Mal mehr bei diesem Fest. Aber das Fest hat zugenommen an Fröhlichkeit, an Breite der Beteiligung der Menschen. Und das ist das, was das Fest ausmacht. Und mir macht es immer wieder Spaß. Diesmal natürlich bei Katharinas Gesinde, schon seit vielen Jahren, dem Heimatverein von Wittenberg.
2: Ebenso großen Zuspruch erhielt am Sonntag der Kinderfestumzug. Zahlreiche junge Teilnehmer präsentierten mit viel Kreativität ihre historischen Kostüme und sorgten bei den Zuschauern für Begeisterung. Der Familiennachmittag bildete damit einen gelungenen Kontrast zum großen historischen Umzug des Vortages. Viele Besucher nutzten die Gelegenheit, die Umzüge aus nächster Nähe zu verfolgen und Erinnerungsfotos festzuhalten. Besonders Familien und Gäste von außerhalb zeigten sich beeindruckt von der Atmosphäre und dem Engagement der zahlreichen Mitwirkenden, die dem Fest seinen besonderen Charakter verliehen.
0: Nur wir wurden hergeholt, damit wir ein bisschen die Kinder bespaßen können. Wir machen mittelalterliches Handwerk mit den Kindern und solche Sachen wie Bogenschießen, Armbrustschießen. Ja, Kerzen ziehen, solche Dinge.
4: Das ist nicht mein Stand. Ich würde mal ein Stück Eisen verhauen.
7: Das ist der Stand der Metallindustrie Wittenberg, sag ich mal. Ne? Sind wir hier, sag ich mal, in Wittenberg mit der Spiele am Markt mit. Ne? Jetzt auf dem Kirchplatz und versuchen den Kindern, sag ich mal, das Berufs- und Metallbau nahezubringen. Und die Berufe, sag ich mal, sind ja irgendwo entstanden, sag ich mal. So, deswegen haben wir gesagt, wir wollen den Kindern zeigen, wie aus dem Rohstoff, was hergestellt wird, sag ich mal, verarbeitet wird zum Produkt, sag ich mal, in der Metallbranche. Das ist doch die letzte Branche, die eigentlich aus Rohstoff was herstellt. Das wollen wir eigentlich versuchen, den Kindern mit zu zeigen.
8: Hauptsächlich Bier trinken. Nein, ich bin der Drechsler und Schnitzer. Und ich zeige das alte Handwerk.
2: Mit rund 50.000 Gästen an drei Veranstaltungstagen erwies sich die Jubiläumsausgabe von Luthers Hochzeit erneut als Besuchermagnet. Trotz wechselhafter Wetterbedingungen und der kurzzeitigen Sperrung eines Veranstaltungsbereiches wegen eines verdächtigen Gegenstandes am Samstag ließen sich die Gäste die Feststimmung nicht nehmen und verfolgten die Umzüge entlang der Straßen und Plätze der historischen Altstadt. In der nächsten Woche im Edeka-Markt Anhaltstraße Bitterfeld-Wolfen. 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
12: Ich bin Maxim und ich spiele in der rechten Abwehr.
13: Ich bin Noah und spiele Torhüter.
14: Ich bin Nakarius und ich spiele im linken Mittelfeld.
15: Ich bin der Piet und ich spiele im rechten Mittelfeld.
16: Ich bin der Jakob und spiele im Sturm.
17: Ich bin der Elias und ich spiele mit Jakob im Sturm.
18: Ich bin Lore und ich spiele in der Abwehr.
19: Ich bin Raphael und spiele bei der rechten Seite Abwehr.
20: Ich bin Adrian und spiele in der Abwehr.
21: Ich bin Frau Bartholomä und ich bin die Trainerin.
22: Wir sind die Pestalozzi-Schule aus Wehna und wollen gewinnen. Ja!
23: Die Aufregung ist groß, die Stimmung bestens. Vor kurzem ging es für die Fußballmannschaft der Grundschule Pestalozzi Brena zum Landesfinale des Stadtwerke Cups nach Aschersleben. Als Sieger der Vorrunde vertraten die Nachwuchskicker die Region Bitterfeld-Wolfen und trafen auf die besten Grundschulteams aus Bernburg, Eisleben, Hettstedt und Aschersleben. Der Turnierstart hätte für die Brenner kaum besser laufen können. Im ersten Spiel gegen die Grundschule Torgartenstraße aus Eisleben zeigt die Mannschaft von Beginn an, warum sie sich für das Landesfinale qualifiziert hat. Mit viel Einsatz, sicherem Passspiel und einer geschlossenen Teamleistung erspielen sich die Nachwuchskicker mehrere gute Chancen. Die frühe Führung gibt zusätzliche Sicherheit und auch in der Defensive lässt das Team kaum etwas zu. Am Ende steht ein souveräner 13-0-Erfolg auf der Anzeigetafel, ein perfekter Auftakt und ein wichtiger Schritt für das Selbstvertrauen im weiteren Turnierverlauf.
24: Das ist ja
21: in anderen Sportarten auch der

0: Fall, dass das erste Spiel immer ein bisschen, naja, man kommt frisch zusammen und man hat eine Weile nicht zusammen gespielt, aber ich denke, mit einem 0 zu 3, 3-0 für uns, war das schon in Ordnung.
1: Im zweiten Spiel gegen die Grundschule Novalis aus Hettstedt bleibt die Partie torlos. Anschließend wartet mit der Grundschule Pfeilergram aus Aschersleben einer der Turnierfavoriten. Trotz großer kämpferischer Leistung müssen sich die Brenauer knapp mit 0 zu 1 geschlagen geben. Unterstützt wird das Team den ganzen Tag über von Eltern, Lehrkräften und mitgereisten Fans. Für viele ist schon jetzt klar, die Mannschaft hat die Region würdig vertreten.
2: Ich denke, super. So wie die ganze Mannschaft, denke ich. Ich denke, dass das allgemein für die Jungs hier eine gute Sache ist. Ja, ich meine, überhaupt erstmal in die Endrunde zu kommen, ja, ist schon mal ein Ding. Und hier natürlich, wie gerade eben schon, wenn man in den ersten drei kommt, ich denke mal, aus so einem großen Umkreis ist das völlig in Ordnung. Also passt.
3: Ja, er ist schon gut drauf. Wir haben ein bisschen Probleme mit dem Ball, glaube ich. Das sind sie nicht gewohnt. Halle, okay. Ich glaube, draußen hätte das ganze Turnier ein bisschen anders ausgesehen, aber ansonsten doch schon sehr zufrieden und noch stolz bis Finalrunde.
4: Ja, insgesamt zufrieden. Ist natürlich heute nochmal ein anderes Niveau als in der Vorrunde. Halle, andere Gegebenheiten, ist natürlich nochmal eine ganz andere Umstellung. Ja, gut angefangen. Die Gegner wurden stärker und ja, dann war es halt schwerer. Und der wahrscheinliche oder jetzige Turniersieger hat es am Ende dann noch verdient. Also muss man klipp und klar so sagen.
1: Vor dem letzten Spiel ist die Ausgangslage klar. Gegen die Grundschule Johann Wolfgang von Goethe aus Bernburg geht es um den zweiten Platz. Ein Sieg würde die Silbermedaille sichern. Und die Pestalozzi-Grundschule liefert. Mit einem verdienten 2-0-Erfolg setzen sich die Kinder durch und machen Platz 2 perfekt. Der Jubel ist groß, nur die Mannschaft aus Aschersleben sammelt am Ende noch mehr Punkte und gewinnt das Turnier. Für die Kinder aus Brena ist der zweite Platz dennoch ein riesiger Erfolg. Bei der Siegerehrung wird deutlich, was diesen Tag so besonders macht. Nicht nur die sportlichen Ergebnisse zählen, sondern vor allem Teamgeist, Fairness und das gemeinsame Erlebnis.
5: Ich bin zufrieden und ich fand es gut, dass wir den zweiten Platz gemacht haben. Ich fand es auch gut und ja, wie Maxim schon sagte, ich finde es auch cool, dass wir zweiter Platz sind.
6: Wir wussten, es wird nicht einfach. Es waren alles Gewinner von den Vorausscheiden natürlich. Dass wir da nicht so einen Durchlauf machen würden wie beim ersten Mal, war fast zu erwarten. Aber ich denke, wir können unheimlich stolz sein. Es ist eine tolle Truppe, wir hatten super Fans dabei. Wir sind, glaube ich, alle einfach nur glücklich.
1: Möglich gemacht wurde das Landesfinale durch mehrere Stadtwerke, die sich seit Jahren für den Kinder- und Jugendsport engagieren. Für die Stadtwerke Bitterfeld-Wolfen gehört die Förderung von Bewegung, Gemeinschaft und Nachwuchsarbeit fest zur regionalen Verantwortung.
7: Sag mal, das ist natürlich sehr schön, dass die Kids aus Brena hier einen zweiten Platz gemacht haben. Aber ich denke, alles in allem war für uns viel schöner, viel positiver, dass wir so eine tolle Veranstaltung hatten, dass viele Kinder auch in der Vorrunde Spaß am Sport hatten, ein schönes Erlebnis hatten. Und ich glaube, das steht im Vordergrund, dass heute der zweite Platz rausspringt hinter dem Gastgeber. Das ist umso schöner.
1: Ein zweiter Platz, viele neue Erfahrungen und jede Menge Teamgeist. Für die Grundschule Pestalozzi war das Landesfinale des Stadtwerke Cups ein Tag, der sicher noch lange in Erinnerung bleiben wird.
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9: 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Und für jeden Tag kann man sich ein Programm zusammenstellen, wo ich aus acht verschiedenen Veranstaltungen wählen kann. 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Also viele Sachen, gesunde Ernährung ist dabei, viele Sachen, wo ich mir meinen Ferientag sehr angenehm gestalten kann.
8: In der Bernburger Stadtinformation, in der Bibliothek, im Rathaus und an verschiedenen weiteren Standorten in der Saalestadt gibt es das kleine Heft zu kaufen. 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
9: Es sind ganz viele leckere Verpflegungscoupons dabei, von einer Eiskugel angefangen über eine Möhre beispielsweise oder eine Apfelbanane. Natürlich Einkaufsgutscheine für Bekleidung, eine Ausflugsgutscheine für einen Tiergarten zum Beispiel. Also dieses Jahr ist erstmalig eine Freikarte für den Bernburger Tiergarten dabei. Die wurde von einem Sponsor mit unterstützt. Und die kann ich wärmstens empfehlen, auch im Hinblick, um unsere schöne Saalestadt zu besuchen. Und wenn man im Tiergarten ist, dann kann man natürlich auch gleich mit der Parkeisenbahn fahren. Das ist ein ganz besonderes Highlight. Und die fährt zum Paradies. Und da hat man auch die Möglichkeit, zum Beispiel mit einem Gutschein die Minigolfanlage mit zu bespielen.
8: Möglich gemacht wird der Bernburger Ferienkalender natürlich wieder einmal durch die Unterstützung von zahlreichen Unternehmen und Helfern aus der Region.
9: Also bei 96 Coupons sind es über 90 Gewerbetreibende, die gesagt haben, das ist ein tolles Produkt. Möchten wir gerne mit einem Coupon vertreten sein. Also die Gewerbetreibenden müssen auch nichts dafür bezahlen, sondern die setzen diese Ware, die sie den Kindern und Jugendlichen denn zur Verfügung stellen, setzen in ein, sei denn ein Rabattcoupon oder ein Coupon, wo es auch Sachen gratis gibt beispielsweise. Und ganz viele Freie Träger oder Jugendhilfe beispielsweise haben die Veranstaltung konzipiert und sich Gedanken gemacht. Vielleicht sollte ich es mal aufzählen, das ist das SOS Kinderdorf Sachsen-Anhalt, Stiftung Evangelische Jugendhilfe, Rückenwind e.V., die Stadtbibliothek ist dabei mit angeboten, das Clubhaus der Jugend natürlich, das ist unsere Jugendeinrichtung und viele weitere mehr.
8: Für die Stadt ist der Ferienkalender ein Herzensprojekt. Entstanden ist er vor vielen Jahren, weil man Familien unterstützen wollte, die sich nicht immer einen teuren Sommerurlaub leisten können.
9: Da wollten wir ein Angebot schaffen, wo die Kinder sagen können, okay, hier kann ich regional was machen. Hier habe ich tolle Angebote, die teilweise nichts kosten oder für ganz wenig Geld, für 50 Cent, für einen Euro ein Bastelangebot und. Und noch zusätzlich, ich kann durch die Stadt ziehen mit meinen Freunden und kann die Gutscheine einlösen oder einige davon, eine leckere Kugel Eis essen oder einen anderen Snack oder verschiedene Sachen. Und das hat immer so, das Projekt wurde als Unterstützung gesehen für Familien, die finanziell nicht so gut aufgestellt sind. Und das hat sich jetzt mittlerweile so entwickelt und ist so ein Run, dass wir diesen Ferienkalender natürlich für alle Familien öffnen. Und wer zuerst kommt, mal zuerst bei 1200 Stück. Die sind schnell weg.
8: Also jetzt heißt es schnell sein, wenn man noch einen der beliebten Ferienkalender bekommen will. Wer keinen mehr kriegt, muss zwar auf die Rabattcoupons verzichten, kann sich aber zumindest über die Ferienangebote auf der Webseite der Stadt informieren.

Der Bitterfelder Kulturpalast soll eine Zukunft als Musicalstandort erhalten. Das hat die Mehrheit der Stadträte von Bitterfeld-Wolfen am 9. Juni

0: Juni 2026 nach einer intensiven mehrstündigen Debatte entschieden. Zuvor hatte Oberbürgermeister Armin Schenk beantragt, einen im vergangenen Jahr mit großer Mehrheit gefassten Grundsatzbeschluss zur Wiederbelebung und Weiterentwicklung des Kulturpalastes aufzuheben.
1: Wir waren uns aber alle klar an der Stelle, dass das Haus eine solche Bedeutung hat, dass man darüber nachdenken muss, wie man eine Nutzung etablieren kann. Ja, ich habe sie nicht. Es hat sie keiner hier im Saal. Das haben wir im Augenblick nicht. Aber kann das nur wiederholen. Am Ende des Tages wird es nur mit finanzieller Unterstützung des Landes gelingen. Dazu sind dann alle, die Verantwortung haben, im Land oder auch im Bund auch aufgerufen, ihren Anteil zu erbringen, genauso wie das jetzt geschehen ist für dieses Projekt. Aber ich kann, und an dieser Stelle trage ich gesamtverantwortlich für Verantwortung für Bitterfeld-Wolfen, nach dem Kenntnisstand, der uns hier gebündelt vorliegt, nicht empfehlen, dieses Projekt Musical Palast weiterzuführen. Der Aufsichtsrat wird sich damit beschäftigen müssen, der Stadtentwicklungsgesellschaften wird eine Entscheidung treffen müssen. Die Aufsichtsräte haben eine persönliche Verantwortung. Sie sind dem Unternehmen in der Verantwortung und da muss sich jeder dann seine Entscheidung sehr genau überlegen, die er dann im Aufsichtsrat der Stadtentwicklungsgesellschaft treffen wird. Ich kann Ihnen sagen, ich werde, wenn Sie diesen Beschlussantrag ablehnen, habe ich gar keine Widerspruchsmöglichkeit, aber ich werde Sie dann fragen, ich habe keine Lösung, wie das Konzept, was im Augenblick ist, dann umsetzbar ist. Ich werde den Stadtrat dann fragen, wie es weitergehen soll. Ich sage Ihnen unumwunden, ich habe dafür keine Lösung. Ich kann bei all den Dingen, die jetzt im Augenblick auf den Weg gebracht sind, keine Finanzierungsbestätigung von einer Bank irgendwie herbeischaffen. Das kann ich nicht, das kann auch nicht Herr Kaden. Und ohne diese Bestätigung geht der gesamte Antrag nicht weiter. Das ist die erste Bedingung. Die zweite Bedingung, die mitgeteilt worden ist, ist die, dass eine Kostenschätzung, die Leistungsphase 2, die wir noch nicht absolviert haben, gemacht werden muss, wo eine Kostenschätzung nach DIN berechnet ist. Und wir müssen dazu vorher schon, wir können das jetzt nicht einfach jemanden machen lassen, wir sind dazu gefordert, vorher eine Ausschreibung zu machen, ein Planungsbüro im Rahmen dieser Ausschreibung zu binden, den zu beauftragen, damit dann eine entsprechende Kostenschätzung vorliegt. Das ist im Übrigen dann notwendig, wenn man tatsächlich eine Förderung bekommt, dass das Ganze auch noch abgerechnet werden darf. Und zu der anderen Sache habe ich Ihnen vorhin sehr eindeutig gesagt, ich habe, und wir alle, auch Herr Kölwitz und Sie alle auch nicht, haben im Augenblick keinen Plan B. Ich sage Ihnen unumwunden nochmal, das ist auch von der Stadt Bitterfeld-Wolfen nicht alleine zu leisten. Da gehört es dazu, dass der Landkreis und das Land Sachsen-Anhalt Verantwortung übernimmt. Und in der Weise habe ich auch Ministerpräsident Schulze mehrfach angesprochen schon. Der hat gesagt, ja, aber ich weiß ja selber, das dauert dann alles seine Zeit, bis ein neues Projekt entwickelt worden ist und dieses neue Projekt vielleicht umgesetzt werden kann. Aber im Augenblick, so ehrlich muss ich sein, ich habe es nicht.
0: Unterstützung erhielt Schenk unter anderem von Wolfens Ortsbürgermeister André Krillwitz.
2: Es wird sich jeder an die Diskussion im Hörsaal erinnern können. Im September 2024 habe ich das Projekt unterstützt. Wir haben das Projekt unterstützt. Aber dort fiel ein entscheidender Satz. Wir wollen nur Ihre politische Unterstützung, wir wollen nicht Ihr Geld. Das war der Satz im Hörsaal September 2024. Dann sollte mir nichts, dir nichts im Dezember 2024, obwohl wir uns politisch bekannt hatten, dass wir es wollen, der Kulturpalast an irgendeinen Plattenhändler verkauft werden. Das hat nicht funktioniert. Dann hat man uns im September 2025 die Pistole auf die Brust gesetzt und hat gesagt, ihr müsst den jetzt kaufen, ihr habt 4 Wochen Zeit, sonst muss ich Insolvenz anmelden. Aber weil der Stadtrat immer noch an das Projekt geglaubt hat, und auch die Mehrheit unserer Fraktion, ich war im September 24 leider nicht da, haben wir diesen Beschluss gefasst, das erstmal zu kaufen, um das Projekt weiterzuentwickeln. Und ich glaube, alle, wie wir hier sitzen, sind wir keine Musical-Experten. Da musste sich jeder belesen, eine Meinung finden, ob er gewisse Dinge, Fakten miteinander abwägt oder sagt, halte ich für möglich, halte ich nicht für möglich. Und weil jetzt Herrn Schenk, und ich glaube, ich stehe nicht im Verdacht, der persönliche Freund von Armin Schenk zu sein, hier immer so angekreidet wird. Ja, auch ich habe einen Sinneswandel hingelegt. Und Frau Gößler, Sie wissen das, dass ich Sie im September

0: Verlustübernahmeerklärung für die nächsten 15 Jahre übernehmen. Wir sollen die Bürgschaft übernehmen für die 2 Millionen. Das heißt dann Folgendes, wenn es schief geht. Wir machen die Tierhege zu, wir bauen keine Straßen mehr, wir bauen keine Spielplätze mehr, wir machen keine Brauchtumsmittel mehr. Wenn Sie das wollen, um nur den Kulturpalast hier eine Chance zu geben, dann ist das aus städtischer Sicht der vollkommen verkehrte Weg.
1: Tatsächlich halten sich Befürworter und Kritiker einer Spielstätte für ein von Willem Metz produziertes Musical die Waage. Metz stellte den Anwesenden sein Konzept erneut vor und unterstrich die Vorteile, die sich in Bitterfeld bieten.
2: Nachdem ich gemeinsam mit meinem Team die Möglichkeiten für eine Renovierung des Gebäudes und die Umsetzung einer Deutschlandpremiere einer neuen großen Musicalproduktion geprüft hatte, war ich vom Potenzial und von den Möglichkeiten dieses Projektes überzeugt. Aber viel wichtiger war, dass ich merkte, mit welcher Begeisterung, welcher Leidenschaft und kulturellem Bewusstsein viele ihrer Einwohner unsere Pläne unterstützten. Das Motto einer besonderen Gruppe von Mitstreitern lautete: Die Leute denken immer, wir hier in den neuen Bundesländern seien grau, aber innerlich sind wir bunt. Und lasst uns das bitte gemeinsam ermöglichen. Wir haben schon Schlimmeres durchgemacht und der Kulturpalast verdient eine neue Zukunft. Diese Leidenschaft hat mich als niederländischen Theaterproduzenten zutiefst berührt. Meine Begeisterung, um unsere neue Musicalproduktion in ihrer Stadt aufzuführen und bewusst nicht etwa in Hamburg, hängt ganz damit zusammen, dass Bitterfeld genau wie Bochum in den 80er Jahren noch keine Musical-Infrastruktur besitzt, von der aus eine Show ins Leben gerufen werden könnte. Darin liegen Herausforderungen, ganz klar, aber gleichzeitig auch zahlreiche Chancen. Unsere Erfahrung und Marktforschung, worüber später mehr, zeigen, dass ein Großteil der durchschnittlichen deutschen Musicalbesucher oft zuerst die Show auswählt, die sie mit ihrer Familie oder Freunden besuchen möchten. Oft wird erst danach geprüft, ob und wie ein solcher Ausflug beispielsweise mit einer Übernachtung, Hotelübernachtung oder anderer Aktivitäten verbunden werden kann. Auch hier bieten sich viele zukünftige Chancen und Entwicklungsmöglichkeiten für ihre Stadt und ihre Region. Eine weitere bemerkenswerte Tatsache ist, dass ein Großteil der durchschnittlichen deutschen Musicalbesucher tatsächlich bereit ist, um eine Autofahrt von 1,5 bis 2,5 Stunden auf sich zu nehmen, um etwas Besonderes zu sehen. Also auch, und das ist bemerkenswert, wenn das bedeutet, dass man nach der Abendvorstellung wieder nach Hause fährt. Die Tatsache, dass Bitterfeld-Wolfen mittlerweile über eine ICE-Anbindung verfügt und man dadurch innerhalb einer Stunde im Herzen Berlins ist oder innerhalb von 3,5 Stunden Frankfurt-Main oder sogar München sein kann, macht den Erreichbarkeitsradius rund um den Kulturpalast und alle dort stattfindenden Aktivitäten noch interessanter. Das renommierte und mit dem berühmten World ESOMAR Research Award ausgezeichnete Marktforschungsinstitut System 1 bestätigt in einer umfassenden und von uns initiierten Marktforschung, dass unsere Produktion auf deutlich mehr Resonanz stößt als zum Beispiel das neueste Musical vom Erfolgskomponisten und Weltstar Elton John, der unter anderem Der König der Löwen komponierte. Das Institut führte neben anderen Unternehmen Erkenntnisse und Fakten auf, die erforderlich sind, um zu beurteilen, ob unser Business Case stichhaltig ist. In dieser Studie schneiden Standardbewertungen für unsere Produktion weit über dem Durchschnitt der Testbewertungen ab und werden als repräsentativ für alle wichtigen Marketingbedingungen empfunden.
1: Für das Musical-Projekt sowie Ausstellungsflächen und weitere Veranstaltungsangebote stehen derzeit bis zu 20 Millionen Euro aus dem Fonds für den Strukturwandel nach dem Kohleausstieg zur Verfügung. Der Stadtrat sprach sich schließlich mit 22 Nein-Stimmen und 18 Ja-Stimmen gegen die Aufhebung des von Armin Schenk eingebrachten Antrags aus. Damit wird das Projekt Kulturpalast zunächst weiterverfolgt. Eine Möglichkeit, das Anliegen Schenks dennoch durchzusetzen, besteht allerdings weiterhin. Eine entsprechende Entscheidung könnte noch der Aufsichtsrat der

0: Stadtentwicklungsgesellschaft treffen. Nach Ansicht Schenks liegen Voraussetzungen vor, die einen Rücktritt vom Kauf ermöglichen würden. Viel Zeit, um eine Entscheidung zu treffen, bleibt allerdings nicht, denn Ende Juni endet die Rücktrittsmöglichkeit vom Kaufvertrag.
1: Historische Umzüge begeistern Tausende bei Luthers Hochzeit. Die historischen Umzüge zählten auch bei der 30. Ausgabe von Luthers Hochzeit zu den größten Publikumsmagneten. Tausende Besucher säumten am Samstagnachmittag die Straßen der Lutherstadt Wittenberg, als rund 2000 Mitwirkende aus etwa 30 Vereinen, historische Gruppen und Unternehmen in authentischen Gewändern durch die Altstadt zogen. Der große Festumzug gilt seit Jahren als einer der Höhepunkte des traditionsreichen Stadtfestes und bot auch zum 30-jährigen Jubiläum eindrucksvolle Bilder. Wochenlang hatten die Teilnehmer, Vereine und Gruppen ihre Auftritte vorbereitet. Mit historischen Darstellungen, aufwendig gestalteten Kostümen und liebevoll dekorierten Wagen ließen sie die Zeit Martin Luthers und Katharina von Boras für die Zuschauer lebendig werden. Entlang der Strecke wurden die Teilnehmer mit Applaus und zahlreichen begeisterten Zurufen empfangen.
2: Ach, wir haben einen wunderbaren Abend gestern erlebt zum Freitag. Das Wetter ist halt etwas fruchtbar, nicht ganz so sonnig, aber wir brauchen uns überhaupt nicht beklagen, sonst meckern wir mal, es ist so heiß und diesmal ist es schön durchwachsen. Der Umzug ist trocken, das ist eine gute Stimmung, wir haben viele Gäste da, also wir freuen uns sehr. Also ich kann nur sagen, von Seiten der Stadt sind wir total zufrieden. Ach, für die Zukunft beim Luthers Hochzeit müssen wir einfach sagen, wir müssen so den Mut haben, uns immer wieder so ein Stückchen neu zu entwickeln. Und das gleichzeitig das, was wirklich gut läuft, das müssen wir bewahren. Und ich glaube, da haben die ganzen Vereine, die das alles mittragen, die haben ein gutes Gespür für das, was man verändern muss. Und so. Also ich bin da eigentlich optimistisch, ich bin da gar nicht so traurig. Ja, also das wird eigentlich sich gut entwickeln.
3: Jubel!
1: Zu den Besonderheiten des Umzuges gehört erneut die große Vielfalt der Mitwirkenden. Neben traditionellen Vereinen aus der Region beteiligen sich historische Darstellergruppen und Unternehmen, die gemeinsam das Bild eines lebendigen und facettenreichen Festzuges prägten. Die Mischung aus Geschichte, Unterhaltung und regionalem Engagement machte den Umzug zu einem Erlebnis für Gäste jeden Alters.
4: Luthers Hochzeit muss man nicht erst zur Silberhochzeit feiern. Man kann auch warten, bis es 30 Jahre alt wird, wie in diesem Jahr. Und ich finde, es hat an Schönheit nichts verloren. Es sind nur alle ein bisschen älter geworden. 30 Jahre ist ein Grund zum Feiern. Bis zum 50., also bis zur goldenen Hochzeit, würde es ja auch noch mal ein bisschen dauern. Die Umzüge, die Leute, die Jubelmenge ist, finde ich, auch gleich geblieben. Wie gesagt, die einzige Veränderung ist, dass rechts und links und während der Parade die Leute etwas älter geworden sind. Ansonsten ist es immer noch ein Magnet, ein Highlight des Jahres, warum man nach Wittenberg kommen muss. Im Juni, auch wenn das Wetter nicht immer so sonnig ist, aber es braucht nicht immer nur Sonnenschein. Es ist wie in einer normalen Ehe, da kann es auch mal ein bisschen bewölkt sein. Die Party ist trotzdem gut.
5: Also ich bin im Prinzip alle 30 Mal beim Stadtfest Luthers Hochzeit dabei gewesen. Natürlich war ich 97 das erste Mal Martin und dann noch ein, zwei, drei Mal mehr bei diesem Fest. Aber das Fest hat zugenommen an Fröhlichkeit, an Breite der Beteiligung der Menschen. Und das ist das, was das Fest ausmacht. Und mir macht es immer wieder Spaß. Diesmal natürlich bei Katharinas Gesinde, schon seit vielen Jahren, dem Heimatverein von Wittenberg.
1: Ebenso großen Zuspruch erhielt am Sonntag der Kinderfestumzug. Zahlreiche junge Teilnehmer präsentierten mit viel Kreativität ihre historischen Kostüme und sorgten bei den Zuschauern für Begeisterung. Der Familiennachmittag bildete damit einen gelungenen Kontrast zum großen historischen Umzug des Vortages. Viele Besucher nutzten die Gelegenheit, die Umzüge aus nächster Nähe zu verfolgen und Erinnerungsfotos festzuhalten. Besonders Familien und Gäste von außerhalb zeigten sich beeindruckt von der Atmosphäre und dem Engagement der zahlreichen Mitwirkenden, die dem Fest seinen besonderen Charakter verliehen.
6: Wir wurden hergeholt, damit wir ein bisschen die Kinder bespaßen können. Wir machen mittelalterliches Handwerk mit den Kindern und solche Sachen wie Bogenschießen, Armbrustschießen. Ja, und Kerzen ziehen, solche Dinge.
3: Nee, das ist nicht mein Stand. Ich bin hier einfach mal ein Stück Eisen verhauen.
7: Das ist der Stand der Metallindung Wittenberg, sag ich mal. Ne? Das sind wir hier, sag ich mal, Wittenberg mit der Schmiede am Markt mit. Ne? Jetzt am Kirchplatz und versuchen den Kindern, sag ich mal, das Berufs- und Metallbau nahezubringen. Und die Berufe, sag ich mal, sind ja irgendwo entstanden, sag ich mal. So, deswegen haben wir gesagt, wir wollen den Kindern nur zeigen, wie aus dem Rohstoff, was hergestellt wird, sag ich mal, verarbeitet wird zum Produkt, sag ich mal, in der Metallbranche. Das ist doch die letzte Branche, die eigentlich aus Rohstoff was herstellt. Und das wollen wir eigentlich versuchen, den Kindern mit zu zeigen.
8: Hauptsächlich Bier trinken. Nein, ich bin der Drechsler und Schnitzer. Und ich zeige das alte Handwerk.
1: Mit rund 50.000 Gästen an drei Veranstaltungstagen erwies sich die Jubiläumsausgabe von Luthers Hochzeit erneut als Besuchermagnet. Trotz wechselhafter Wetterbedingungen und der kurzzeitigen Sperrung eines Veranstaltungsbereiches wegen eines verdächtigen Gegenstandes am Samstag ließen sich die Gäste die Feststimmung nicht nehmen und verfolgten die Umzüge entlang der Straßen und Plätze der historischen Altstadt. In der nächsten Woche im Edeka-Markt Anhaltstraße Bitterfeld-Wolfen. 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
12: Ich bin Maxim und ich spiele in der rechten Abwehr.
13: Ich bin Noah und spiele Torhüter.
14: Ich bin Nakarius und ich spiele im linken Mittelfeld.
15: Ich bin der Piet und ich spiele im rechten Mittelfeld.
16: Ich bin der Jakob und spiele im Sturm.
17: Ich bin der Elias und ich spiele mit Jakob im Sturm.
18: Ich bin Lore und ich spiele in der Abwehr.
19: Ich bin Raphael und spiele bei der rechten Seite Abwehr.
20: Ich bin Adrian und spiele in der Abwehr.
21: Ich bin Frau Bartholomä und ich bin die Trainerin.
22: Wir sind die Pestalozzi-Schule aus Trainer und wollen gewinnen. Ja!
23: Die Aufregung ist groß, die Stimmung bestens. Vor kurzem ging es für die Fußballmannschaft der Grundschule Pestalozzi Brena zum Landesfinale des Stadtwerke Cups nach Aschersleben. Als Sieger der Vorrunde vertraten die Nachwuchskicker die Region Bitterfeld-Wolfen und trafen auf die besten Grundschulteams aus Bernburg, Eisleben, Hettstedt und Aschersleben. Der Turnierstart hätte für die Brenner kaum besser laufen können. Im ersten Spiel gegen die Grundschule Torgartenstraße aus Eisleben zeigt die Mannschaft von Beginn an, warum sie sich für das Landesfinale qualifiziert hat. Mit viel Einsatz, sicherem Passspiel und einer geschlossenen Teamleistung erspielen sich die Nachwuchskicker mehrere gute Chancen. Die frühe Führung gibt zusätzliche Sicherheit und auch in der Defensive lässt das Team kaum etwas zu. Am Ende steht ein souveräner 3:0 Erfolg auf der Anzeigetafel, ein perfekter Auftakt und ein wichtiger Schritt für das Selbstvertrauen im weiteren Turnierverlauf.
24: Es ist ja in anderen Sportarten auch der Fall, dass das erste Spiel immer ein bisschen, man kommt frisch zusammen und man hat eine Weile nicht zusammen gespielt. Aber ich denke, mit einem 0:3, 3:0 für uns, war das schon in Ordnung.
23: Im zweiten Spiel gegen die Grundschule Novalis aus Hettstedt bleibt die Partie torlos. Anschließend wartet mit der Grundschule Pfeilergram aus Aschersleben einer der Turnierfavoriten. Trotz großer kämpferischer Leistung müssen sich die Brenauer knapp mit 0:1 geschlagen geben. Unterstützt wird das Team den ganzen Tag über von Eltern, Lehrkräften und mitgereisten Fans. Für viele ist schon jetzt klar, die Mannschaft

0: Mannschaft hat die Region würdig vertreten.
1: Ich denke, super. So wie die ganze Mannschaft, denke ich. Ich denke, dass das allgemein für die Jungs hier eine gute Sache ist. Ja, ich meine, überhaupt erstmal in die Endrunde zu kommen, ja, ist schon mal ein Ding. Und hier natürlich, wie gerade eben schon, wenn man unter den ersten drei kommt, ich denke mal, aus so einem großen Umkreis ist das völlig in Ordnung. Also passt.
2: Ja, aber schon gut drauf. Die haben ein bisschen Probleme mit dem Ball, glaube ich. Das sind sie nicht gewohnt. Halle, okay. Ich glaube, draußen hätte das ganze Turnier ein bisschen anders ausgesehen, aber ansonsten doch. Schon sehr zufrieden und noch stolz. Die Finalrunde.
3: Ja, insgesamt zufrieden. Ist natürlich heute nochmal ein anderes Niveau als in der Vorrunde. Halle, andere Gegebenheiten. Ist natürlich nochmal eine ganz andere Umstellung. Ja, gut angefangen. Die Gegner wurden stärker und ja, dann war es halt schwerer. Und der wahrscheinliche oder jetzige Turniersieger hat es am Ende dann noch verdient. Also muss man klipp und klar so sagen.
0: Vor dem letzten Spiel ist die Ausgangslage klar. Gegen die Grundschule Johann Wolfgang von Goethe aus Bernburg geht es um den zweiten Platz. Ein Sieg würde die Silbermedaille sichern. Und die Pestalozzi-Grundschule liefert. Mit einem verdienten 2:0-Erfolg setzen sich die Kinder durch und machen Platz 2 perfekt. Der Jubel ist groß, nur die Mannschaft aus Aschersleben sammelt am Ende noch mehr Punkte und gewinnt das Turnier. Für die Kinder aus Brena ist der zweite Platz dennoch ein riesiger Erfolg. Bei der Siegerehrung wird deutlich, was diesen Tag so besonders macht. Nicht nur die sportlichen Ergebnisse zählen, sondern vor allem Teamgeist, Fairness und das gemeinsame Erlebnis.
4: Ich bin zufrieden und ich fand es gut, dass wir den zweiten Platz gemacht haben.
5: Ich fand es auch gut und ja, wie Maxim schon sagte, ich finde es auch cool, dass wir zweiter Platz sind.
6: Wir wussten, es wird nicht einfach. Es waren alles Gewinner von den Vorausscheiden natürlich. Dass wir da nicht so einen Durchlauf machen würden wie beim ersten Mal, war fast zu erwarten. Aber ich denke, wir können unheimlich stolz sein. Es ist eine tolle Truppe, wir hatten super Fans dabei. Wir sind, glaube ich, alle einfach nur glücklich.
0: Möglich gemacht wurde das Landesfinale durch mehrere Stadtwerke, die sich seit Jahren für den Kinder- und Jugendsport engagieren. Für die Stadtwerke Bitterfeld-Wolfen gehört die Förderung von Bewegung, Gemeinschaft und Nachwuchsarbeit fest zur regionalen Verantwortung.
7: Sag mal, das ist natürlich sehr schön, dass die Kids aus Brena hier einen zweiten Platz gemacht haben. Aber ich denke, alles in allem war für uns viel schöner, viel positiver, dass wir so eine tolle Veranstaltung hatten, dass viele Kinder auch in der Vorrunde Spaß am Sport hatten, ein schönes Erlebnis hatten. Und ich glaube, das steht im Vordergrund, dass heute der zweite Platz rausspringt hinter dem Gastgeber. Das ist umso schöner.
0: Ein zweiter Platz, viele neue Erfahrungen und jede Menge Teamgeist. Für die Grundschule Pestalozzi war das Landesfinale des Stadtwerke Cups ein Tag, der sicher noch lange in Erinnerung bleiben wird.
8: Die Sommerferien in Sachsen-Anhalt stehen vor der Tür. Vom 4. Juli bis zum 14. August ist es wieder soweit und für zahlreiche Schüler beginnt die schönste Zeit des Jahres. In Bernburg gibt es daher traditionell wieder den beliebten Ferienkalender, der ab sofort verfügbar ist.
9: Das ist unser kleines Ferienkalenderheftchen, wird für 1,50 Euro verkauft. Sind ganz viele Veranstaltungen drin für Kinder und Jugendliche bis 16 Jahre. Und für jeden Tag kann man sich ein Programm zusammenstellen, wo ich aus acht verschiedenen Veranstaltungen wählen kann. Neuerungen sind natürlich viele Highlights von den freien Trägern der Jugendhilfe über Bastelangebote, Sportaktionen, Ausflugstage und. Also viele Sachen, gesunde Ernährung ist dabei, viele Sachen, wo ich mir meinen Ferientag sehr angenehm gestalten kann.
8: In der Bernburger Stadtinformation, in der Bibliothek, im Rathaus und an verschiedenen weiteren Standorten in der Saalestadt gibt es das kleine Heft zu kaufen. Insgesamt 96 verschiedene Coupons bietet der diesjährige Ferienkalender.
9: Es sind ganz viele leckere Verpflegungscoupons dabei, von einer Eiskugel angefangen über eine Möhre beispielsweise oder einen Apfel, Banane. Natürlich Einkaufsgutscheine für Bekleidung, Ausflugsgutscheine für

0: im Tiergarten zum Beispiel. Also dieses Jahr ist erstmalig eine Freikarte für den Bernburger Tiergarten dabei. Na, die wurde von einem Sponsor mit unterstützt und die kann ich wärmstens empfehlen, auch im Hinblick, um unsere schöne Saalestadt zu besuchen. Und wenn man im Tiergarten ist, dann kann man natürlich auch gleich mit der Parkeisenbahn fahren. Das ist ein ganz besonderes Highlight und die fährt zum Paradies. Und da haben wir auch die Möglichkeit, zum Beispiel mit einem Gutschein die Minigolfanlage mit zu bespielen.
1: Möglich gemacht wird der Bernburger Ferienkalender natürlich wieder einmal durch die Unterstützung von zahlreichen Unternehmen und Helfern aus der Region.
0: Also bei 96 Coupons sind es über 90 Gewerbetreibende, die gesagt haben, das ist ein tolles Produkt. Na, da möchten wir gerne mit einem Coupon vertreten sein. Also die Gewerbetreibenden müssen auch nichts dafür bezahlen, sondern die setzen diese Ware, die sie den Kindern und Jugendlichen denn zur Verfügung stellen, setzen ein. Sei denn ein Rabattcoupon oder ein Coupon, wo es auch Sachen gratis gibt beispielsweise. Na, ja, und ganz viele Freie Träger oder Jugendhilfe beispielsweise haben die Veranstaltung konzipiert und sich Gedanken gemacht. Vielleicht sollte ich es mal aufzählen, das ist das SOS Kinderdorf Sachsen-Anhalt, Stiftung Evangelische Jugendhilfe, Rückenwind e.V., die Stadtbibliothek ist dabei mit angeboten, das Clubhaus der Jugend natürlich, das ist unsere Jugendeinrichtung, na, und viele weitere mehr.
1: Für die Stadt ist der Ferienkalender ein Herzensprojekt. Entstanden ist er vor vielen Jahren, weil man Familien unterstützen wollte, die sich nicht immer einen teuren Sommerurlaub leisten können.
0: Da wollten wir ein Angebot schaffen, wo die Kinder sagen können, okay, hier kann ich regional was machen. Na, hier habe ich tolle Angebote, na, die teilweise nichts kosten oder für ganz wenig Geld, für 50 Cent, für 1 Euro ein Bastelangebot und. Und noch zusätzlich, ich kann durch die Stadt ziehen mit meinen Freunden und kann die Gutscheine einlösen oder einige davon, eine leckere Kugel Eis essen oder einen anderen Snack oder verschiedene Sachen. Und das hat immer so, das Projekt wurde als Unterstützung gesehen für Familien, die finanziell nicht so gut aufgestellt sind. Na, ja, und das hat sich jetzt mittlerweile so entwickelt und ist so ein Run, dass wir diesen Ferienkalender natürlich für alle Familien öffnen. Na, und wer zuerst kommt, mal zuerst bei 1200 Stück. Ja, das ist, die sind schnell weg.
1: Also jetzt heißt es schnell sein, wenn man noch einen der beliebten Ferienkalender bekommen will. Wer keinen mehr kriegt, muss zwar auf die Rabattcoupons verzichten, kann sich aber zumindest über die Ferienangebote auf der Webseite der Stadt informieren.

0: Der Bitterfelder Kulturpalast soll eine Zukunft als Musicalstandort erhalten. Das hat die Mehrheit der Stadträte von Bitterfeld-Wolfen am 9. Juni 2026 nach einer intensiven mehrstündigen Debatte entschieden. Zuvor hatte Oberbürgermeister Armin Schenk beantragt, einen im vergangenen Jahr mit großer Mehrheit gefassten Grundsatzbeschluss zur Wiederbelebung und Weiterentwicklung des Kulturpalastes aufzuheben.
1: Wir waren uns aber alle klar an der Stelle, dass das Haus eine solche Bedeutung hat, dass man darüber nachdenken muss, wie man eine Nutzung etablieren kann. Ja, ich habe sie nicht. Es hat sie keiner hier im Saal. Das haben wir im Augenblick nicht. Aber ich kann das nur wiederholen. Am Ende des Tages wird es nur mit finanzieller Unterstützung des Landes gelingen. Dazu sind dann alle, die Verantwortung haben, im Land oder auch im Bund auch aufgerufen, ihren Anteil zu erbringen, genauso wie das jetzt geschehen ist für dieses Projekt. Aber ich kann, und an dieser Stelle trage ich gesamtverantwortlich für Verantwortung für Bitterfeld-Wolfen, nach dem Kenntnisstand, der uns hier gebündelt vorliegt, nicht empfehlen, dieses Projekt Musicalpalast weiterzuführen. Der Aufsichtsrat wird sich damit beschäftigen müssen, der Stadtentwicklungsgesellschaften wird eine Entscheidung treffen müssen. Die Aufsichtsräte haben eine persönliche Verantwortung. Sie sind dem Unternehmen in der Verantwortung und da muss sich jeder dann seine Entscheidung sehr genau überlegen, die er dann im Aufsichtsrat der Stadtentwicklungsgesellschaft treffen wird. Ich kann Ihnen sagen, ich werde, wenn Sie diesen Beschlussantrag ablehnen, habe ich gar keine Widerspruchsmöglichkeit. Aber ich werde Sie dann fragen. Ich habe keine Lösung, wie das Konzept, was im Augenblick ist, dann umsetzbar ist. Ich werde den Stadtrat dann fragen, wie es weitergehen soll. Ich sage Ihnen unumwunden, ich habe dafür keine Lösung. Ich kann bei all den Dingen, die jetzt im Augenblick auf den Weg gebracht sind, keine Finanzierungsbestätigung von einer Bank irgendwie herbeischaffen. Das kann ich nicht, das kann auch nicht Herr Kaden. Und ohne diese Bestätigung geht der gesamte Antrag nicht weiter. Das ist die erste Bedingung. Die zweite Bedingung, die mitgeteilt worden ist, ist die, dass eine Kostenschätzung, die Leistungsphase 2, die wir noch nicht absolviert haben, gemacht werden muss, wo eine Kostenschätzung nach DIN berechnet ist. Und wir müssen dazu vorher schon, wir können das jetzt nicht einfach jemanden machen lassen, wir sind dazu gefordert, vorher eine Ausschreibung zu machen, ein Planungsbüro im Rahmen dieser Ausschreibung zu binden, den zu beauftragen, damit dann eine entsprechende Kostenschätzung vorliegt. Das ist im Übrigen dann notwendig, wenn man tatsächlich eine Förderung bekommt, dass das Ganze auch noch abgerechnet werden darf. Und zu der anderen Sache habe ich Ihnen vorhin sehr eindeutig gesagt. Ich habe, und wir alle, auch Herr Kollwitz und Sie alle auch nicht, haben im Augenblick keinen Plan B. Ich sage Ihnen unumwunden nochmal, das ist auch von der Stadt Bitterfeld-Wolfen nicht alleine zu leisten. Da gehört es dazu, dass der Landkreis und das Land Sachsen-Anhalt Verantwortung übernimmt. Und in der Weise habe ich auch Ministerpräsident Schulze mehrfach angesprochen schon. Der hat gesagt, ja, aber weiß ja selber, das dauert dann alles seine Zeit, bis ein neues Projekt entwickelt worden ist und dieses neue Projekt vielleicht umgesetzt werden kann. Aber im Augenblick, so ehrlich muss ich sein, ich habe es nicht.
0: Unterstützung erhielt Schenk unter anderem von Wolfens Ortsbürgermeister André Krillwitz.
2: Es wird sich jeder an die Diskussion im Hörsaal erinnern können. Im September 2024 habe ich das Projekt unterstützt. Wir haben das Projekt unterstützt. Aber dort fiel ein entscheidender Satz. Wir wollen nur Ihre politische Unterstützung, wir wollen nicht Ihr Geld. Das war der Satz im Hörsaal September 2024. Dann sollte mir nichts, dir nichts im Dezember 2024, obwohl wir uns politisch bekannt hatten, dass wir es wollen, der Kulturpalast an irgendeinen Plattenhändler verkauft werden. Das hat nicht funktioniert. Dann hat man uns im September 2025 die Pistole auf die Brust gesetzt und hat gesagt, ihr müsst den jetzt kaufen, ihr habt 4 Wochen Zeit, sonst muss ich Insolvenz anmelden. Aber weil der Stadtrat immer noch an das Projekt geglaubt hat, und auch die Mehrheit unserer Fraktion, ich war im September 2024 leider nicht da, haben wir diesen Beschluss gefasst, das erstmal zu kaufen, um das Projekt weiterzuentwickeln. Und ich glaube, alle, wie wir hier sitzen, sind wir keine Musical-Experten. Da musste sich jeder belesen, eine Meinung finden, ob er gewisse Dinge, Fakten miteinander abwägt oder sagt, halte ich für möglich, halte ich nicht für möglich. Und weil jetzt Herrn Schenk, und ich glaube, ich stehe nicht im Verdacht, der persönliche Freund von Armin Schenk zu sein, hier immer so angekreidet wird. Ja, auch ich habe einen Sinneswandel hingelegt. Und Frau Gößler, Sie wissen das, dass ich Sie im September 2024 unterstützt habe. Aber es gibt einen großen Fakt. Das Risiko liegt nicht mehr bei einer Privatperson oder bei GmbH, sondern das Risiko liegt jetzt vollständig bei der Stadt Bitterfeld-Wolfen und bei keinem anderen. Und da frage ich jeden Stadtrat, der hier sitzt, manche sind noch nicht so lange dabei, Frau Zoschke ist lange dabei, 15 Jahre Konsolidierung haben nicht gereicht. Es hat scheinbar 15 Jahre Konsolidierung haben nicht gereicht. In welche Harakiri-Situation wollen wir uns hier bringen? Die Fakten liegen klar auf dem Tisch. Herr Kaden hat die 2 Millionen nicht. Er hat sie nicht. Wir als Stadt sollen eine Verlustübernahmeerklärung für die nächsten 15 Jahre übernehmen. Wir sollen die Bürgschaft übernehmen für die 2 Millionen. Das heißt dann Folgendes, wenn es schief geht. Wir machen die Tierhege zu, wir bauen keine Straßen mehr, wir bauen keine Spielplätze mehr, wir machen keine Brauchtumsmittel mehr. Wenn Sie das wollen, um nur den Kulturpalast hier eine Chance zu geben, dann ist das aus städtischer Sicht der vollkommen verkehrte Weg.
0: Tatsächlich halten sich Befürworter und Kritiker einer Spielstätte für ein von Willem Metz produziertes Musical die Waage. Metz stellte den Anwesenden sein Konzept erneut vor und unterstrich die Vorteile, die sich in Bitterfeld bieten.
1: Nachdem ich gemeinsam mit meinem Team die Möglichkeiten für eine Renovierung des Gebäudes und die Umsetzung einer Deutschlandpremiere einer neuen großen Musicalproduktion geprüft hatte, war ich vom Potenzial und von den Möglichkeiten dieses Projektes überzeugt. Aber viel wichtiger war, dass ich merkte, mit welcher Begeisterung, welcher Leidenschaft und kulturellem Bewusstsein viele ihrer Einwohner unsere Pläne unterstützten. Das Motto einer besonderen Gruppe von Mitstreitern lautete: Die Leute denken immer, wir hier in den neuen Bundesländern seien grau, aber innerlich sind wir bunt. Und lasst uns das bitte gemeinsam ermöglichen. Wir haben schon Schlimmeres durchgemacht und der Kulturpalast verdient eine neue Zukunft. Diese Leidenschaft hat mich als niederländischen Theaterproduzenten zutiefst berührt. Meine Begeisterung, um unsere neue Musicalproduktion in Ihrer Stadt aufzuführen und bewusst nicht etwa in Hamburg, hängt ganz damit zusammen, dass Bitterfeld genau wie Bochum in den 80er Jahren noch keine Musical-Infrastruktur besitzt, von der aus eine Show ins Leben gerufen werden könnte. Darin liegen Herausforderungen, ganz klar, aber gleichzeitig auch zahlreiche Chancen. Unsere Erfahrung und Marktforschung, worüber später mehr, zeigen, dass ein Großteil der durchschnittlichen deutschen Musicalbesucher oft zuerst die Show auswählt, die sie mit ihrer Familie oder Freunden besuchen möchten. Oft wird erst danach geprüft, ob und wie ein solcher Ausflug beispielsweise mit einer Übernachtung, Hotelübernachtung oder anderer Aktivitäten verbunden werden kann. Auch hier bieten sich viele zukünftige Chancen und Entwicklungsmöglichkeiten für Ihre Stadt und Ihre Region. Eine weitere bemerkenswerte Tatsache ist, dass ein Großteil der durchschnittlichen deutschen Musicalbesucher tatsächlich bereit ist, um eine Autofahrt von 1,5 bis 2,5 Stunden auf sich zu nehmen, um etwas Besonderes zu sehen. Also auch, und das ist bemerkenswert, wenn das bedeutet, dass man nach der Abendvorstellung wieder nach Hause fährt. Und die Tatsache, dass Bitterfeld-Wolfen mittlerweile über eine ICE-Anbindung verfügt und man dadurch innerhalb einer Stunde im Herzen Berlins ist oder innerhalb von 3,5 Stunden in Frankfurt-Main oder sogar München sein kann, macht den Erreichbarkeitsradius rund um den Kulturpalast und alle dort stattfindenden Aktivitäten noch interessanter. Das renommierte und mit dem berühmten World ESOMAR Research Award ausgezeichnete Marktforschungsinstitut System 1 bestätigt in einer umfassenden und von uns initiierten Marktforschung, dass unsere Produktion auf deutlich mehr Resonanz stößt als zum Beispiel das neueste Musical vom Erfolgskomponisten und Weltstar Elton John, der unter anderem Der König der Löwen komponierte. Das Institut führte neben anderen Unternehmen Erkenntnisse und Fakten auf, die erforderlich sind, um zu beurteilen, ob unser Business Case stichhaltig ist. In dieser Studie schneiden Standardbewertungen für unsere Produktion weit über dem Durchschnitt der Testbewertungen ab und werden als repräsentativ für alle wichtigen Marketingbedingungen empfunden.
0: Für das Musical-Projekt sowie Ausstellungsflächen und weitere Veranstaltungsangebote stehen derzeit bis zu 20 Millionen Euro aus dem Fonds für den Strukturwandel nach dem Kohleausstieg zur Verfügung. Der Stadtrat sprach sich schließlich mit 22 Nein-Stimmen und 18 Ja-Stimmen gegen die Aufhebung des von Armin Schenk eingebrachten Antrags aus. Damit wird das Projekt Kulturpalast zunächst weiterverfolgt. Eine Möglichkeit, das Anliegen Schenks dennoch durchzusetzen, besteht allerdings weiterhin. Eine entsprechende Entscheidung könnte noch der Aufsichtsrat der Stadtentwicklungsgesellschaft treffen. Nach Ansicht Schenks liegen Voraussetzungen vor, die einen Rücktritt vom Kauf ermöglichen würden. Viel Zeit, um eine Entscheidung zu treffen, bleibt allerdings nicht, denn Ende Juni endet die Rücktrittsmöglichkeit vom Kaufvertrag.
3: Historische Umzüge begeistern Tausende bei Luthers Hochzeit. Die historischen Umzüge zählten auch bei der 30. Ausgabe von Luthers Hochzeit zu den größten Publikumsmagneten. Tausende Besucher säumten am Samstagnachmittag die Straßen der Lutherstadt Wittenberg, als rund 2000 Mitwirkende aus etwa 30 Vereinen, historische Gruppen und Unternehmen in authentischen Gewändern durch die Altstadt zogen. Der große Festumzug gilt seit Jahren als einer der Höhepunkte des traditionsreichen Stadtfestes und bot auch zum 30-jährigen Jubiläum eindrucksvolle Bilder. Wochenlang hatten die Teilnehmer, Vereine und Gruppen ihre Auftritte vorbereitet. Mit historischen Darstellungen, aufwendig gestalteten Kostümen und liebevoll dekorierten Wagen ließen sie die Zeit Martin Luthers und Katharina von Boras für die Zuschauer lebendig werden. Entlang der Strecke wurden die Teilnehmer mit Applaus und zahlreichen begeisterten Zurufen empfangen.
4: Ach, wir haben einen wunderbaren Abend gestern erlebt zum Freitag. Das Wetter ist halt etwas fruchtbar, nicht ganz so sonnig, aber wir brauchen uns überhaupt nicht beklagen, sonst meckern wir mal, es ist so heiß und diesmal ist es schön durchwachsen, der Umzug ist trocken, das ist eine gute Stimmung, wir haben viele Gäste da, also wir freuen uns sehr, also ich kann nur sagen, von Seiten der Stadt wir sind total zufrieden. Ach, für die Zukunft beim Luthers Hochzeit müssen wir einfach sagen, wir müssen so den Mut haben, uns immer wieder so ein Stückchen neu zu entwickeln. Und das gleichzeitig das, was wirklich gut läuft, das müssen wir bewahren. Und ich glaube, da haben die ganzen Vereine, die das alles mittragen, die haben ein gutes Gespür für das, was man verändern muss. Und so. Also ich bin da eigentlich optimistisch, ich bin da gar nicht so traurig. Ja, also das wird eigentlich sich gut entwickeln.
3: Jubel! Zu den Besonderheiten des Umzuges gehört erneut die große Vielfalt der Mitwirkenden. Neben traditionellen Vereinen aus der Region beteiligen sich historische Darstellergruppen und Unternehmen, die gemeinsam das Bild eines lebendigen und facettenreichen Festzuges prägten. Die Mischung aus Geschichte, Unterhaltung und regionalem Engagement machte den Umzug zu einem Erlebnis für Gäste jeden Alters.
5: Luthers Hochzeit muss man nicht erst zur Silberhochzeit feiern. Man kann auch warten, bis es 30 Jahre alt wird, wie in diesem Jahr. Und ich finde, es hat an Schönheit nichts verloren. Es sind nur alle ein bisschen älter geworden. 30 Jahre ist ein Grund zum Feiern. Bis zum 50., also bis zur goldenen Hochzeit, würde es ja auch noch mal ein bisschen dauern. Die Umzüge, die Leute, die Jubelmenge ist, finde ich, auch gleich geblieben. Wie gesagt, die einzige Veränderung ist, dass rechts und links und während der Parade die Leute etwas älter geworden sind. Ansonsten ist es immer noch ein Magnet, ein Highlight des Jahres, warum man nach Wittenberg kommen muss. Im Juni, auch wenn das Wetter nicht immer so sonnig ist, aber es braucht nicht immer nur Sonnenschein. Es ist wie in einer normalen Ehe, da kann es auch mal ein bisschen bewölkt sein. Die Party ist trotzdem gut.
6: Also ich bin im Prinzip alle 30 Mal beim Stadtfest Luthers Hochzeit dabei gewesen. Natürlich war ich 97 das erste Mal Martin und dann noch ein, zwei, drei Mal mehr bei diesem Fest. Aber das Fest hat zugenommen an Fröhlichkeit, an Breite der Beteiligung der Menschen. Und das ist das, was das Fest ausmacht. Und mir macht es immer wieder Spaß. Diesmal natürlich bei Katharinas Gesinde, schon seit vielen Jahren. dem Heimatverein von Wittenberg.
3: Ebenso großen Zuspruch erhielt am Sonntag der Kinderfestumzug. Zahlreiche junge Teilnehmer präsentierten mit viel Kreativität ihre historischen Kostüme und sorgten bei den Zuschauern für Begeisterung. Der Familiennachmittag bildete damit einen gelungenen Kontrast zum großen historischen Umzug des Vortages. Viele Besucher nutzten die Gelegenheit, die Umzüge aus nächster Nähe zu verfolgen und Erinnerungsfotos festzuhalten. Besonders Familien und Gäste von außerhalb zeigten sich beeindruckt von der Atmosphäre und dem Engagement der zahlreichen Mitwirkenden, die dem Fest seinen besonderen Charakter verliehen.
7: Nur wir wurden hergeholt, damit wir ein bisschen die Kinder bespaßen können. Wir machen mittelalterliches Handwerk mit den Kindern und solche Sachen wie Bogenschießen, Armbrustschießen, ja, Kerzen ziehen, solche Dinge.
6: Das ist nicht mein Stand. Ich will mal ein Stück Eisen verhauen.
8: Das ist der Stand der Metallindustrie Wittenberg, sagen wir mal, ne? Sind wir hier, sag ich mal, in Wittenberg mit der Schmiede am Markt mit. Ne? Jetzt am Kirchplatz und versuchen den Kindern, sag ich mal, das Berufsbild Metallbau nahezubringen. Und die Berufe, sag ich mal, sind ja irgendwo entstanden, sag ich mal. So, deswegen haben wir gesagt, wir wollen den Kindern zeigen, wie aus dem Rohstoff, was hergestellt wird, sag ich mal, verarbeitet wird zum Produkt, sag ich mal, in der Metallbranche. Das ist doch die letzte Branche, die eigentlich aus Rohstoff was herstellt. Und das wollen wir eigentlich versuchen, den Kindern mit zu zeigen.
9: Hauptsächlich Bier trinken. Nein, ich bin der Drechsler und Schnitzer. Ich zeige das alte Handwerk.
3: Mit rund 50.000 Gästen an drei Veranstaltungstagen erwies sich die Jubiläumsausgabe von Luthers Hochzeit erneut als Besuchermagnet. Trotz wechselhafter Wetterbedingungen und der kurzzeitigen Sperrung eines Veranstaltungsbereiches wegen eines verdächtigen Gegenstandes am Samstag ließen sich die Gäste die Feststimmung nicht nehmen und verfolgten die Umzüge entlang der Straßen und Plätze der historischen Altstadt. 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
24: Die Aufregung ist groß, die Stimmung bestens. Vor kurzem ging es für die Fußballmannschaft der Grundschule Pestalozzi Brena zum Landesfinale des Stadtwerke Cups nach Aschersleben. Als Sieger der Vorrunde vertraten die Nachwuchskicker die Region Bitterfeld-Wolfen und trafen auf die besten Grundschulteams aus Bernburg, Eisleben, Hettstedt und Aschersleben. Der Turnierstart hätte für die Brenner kaum besser laufen können. Im ersten Spiel gegen die Grundschule Torgartenstraße aus Eisleben zeigt die Mannschaft von Beginn an, warum sie sich für das Landesfinale qualifiziert hat. Mit viel Einsatz, sicherem Passspiel und einer geschlossenen Teamleistung erspielen sich die Nachwuchskicker mehrere gute Chancen. Die frühe Führung gibt zusätzliche Sicherheit und auch in der Defensive lässt das Team kaum etwas zu. Am Ende steht ein souveräner 3:0-Erfolg auf der Anzeigetafel, ein perfekter Auftakt und ein wichtiger Schritt für das Selbstvertrauen im weiteren Turnierverlauf.
22: Es ist ja in anderen Sportarten auch der Fall, dass das erste Spiel immer ein bisschen, naja, man kommt frisch zusammen und man hat eine Weile nicht zusammen gespielt, aber ich denke mit einem 3:0 für uns, war das schon in Ordnung.
24: Im zweiten Spiel gegen die Grundschule Novales aus Hettstedt bleibt die Partie torlos. Anschließend wartet mit der Grundschule Pfeilergram aus Aschersleben einer der Turnierfavoriten. Trotz großer kämpferischer Leistung müssen sich die Brenauer knapp mit 0:1 geschlagen geben. Unterstützt wird das Team den ganzen Tag über von Eltern, Lehrkräften und mitgereisten Fans. Für viele ist schon jetzt klar, die Mannschaft hat die Region würdig vertreten.
1: Ich denke, super. So wie die ganze Mannschaft, denke ich. Ich denke, dass das allgemein für die Jungs hier eine gute Sache ist. Ja, ich meine, überhaupt erstmal in die Endrunde zu kommen, ja, ist schon mal ein Ding. Und hier natürlich, wie gerade eben schon, wenn man in den ersten drei kommt, ich denke mal, aus so einem großen Umkreis ist das völlig in Ordnung. Also passt.
2: Ja, er ist schon gut drauf. Die haben ein bisschen Probleme mit dem Ball, glaube ich. Das sind sie nicht gewohnt. Halle, okay. Ich glaube, draußen hätte das ganze Turnier ein bisschen anders ausgesehen, aber ansonsten doch. Schon sehr zufrieden und noch stolz. Die Finalrunde.
4: Ja, insgesamt zufrieden. Ist natürlich heute nochmal ein anderes Niveau als in der Vorrunde. Halle, andere Gegebenheiten. Ist natürlich nochmal eine ganz andere Umstellung. Ja, gut angefangen. Die Gegner wurden stärker und ja, dann war es halt schwerer. Und der wahrscheinliche oder jetzige Turniersieger hat es am Ende dann auch verdient. Also muss man klipp und klar so sagen.
24: Vor dem letzten Spiel ist die Ausgangslage klar. Gegen die Grundschule Johann Wolfgang von Goethe aus Bernburg geht es um den zweiten Platz. Ein Sieg würde die Silbermedaille sichern. Und die Pestalozzi-Grundschule liefert. Mit einem verdienten 2:0-Erfolg setzen sich die Kinder durch und machen Platz 2 perfekt. Der Jubel ist groß, nur die Mannschaft aus Aschersleben sammelt am Ende noch mehr Punkte und gewinnt das Turnier. Für die Kinder aus Brena ist der zweite Platz dennoch ein riesiger Erfolg. Bei der Siegerehrung wird deutlich, was diesen Tag so besonders macht. Nicht nur die sportlichen Ergebnisse zählen, sondern vor allem Teamgeist, Fairness und das gemeinsame Erlebnis.
5: Ich bin zufrieden und ich fand es gut, dass wir den zweiten Platz gemacht haben.
7: Ich fand es auch gut und ja, wie Maxim schon sagte, ich finde es auch cool, dass wir zweiter Platz sind.
25: Wir wussten, es wird nicht einfach. Es waren alles Gewinner von den Vorausscheiden natürlich. Dass wir da nicht so einen Durchlauf machen würden wie beim ersten Mal, war fast zu erwarten. Aber ich denke, wir können unheimlich stolz sein. Es ist eine tolle Truppe, wir hatten super Fans dabei. Wir sind, glaube ich, alle einfach nur glücklich.
24: Möglich gemacht wurde das Landesfinale durch mehrere Stadtwerke, die sich seit Jahren für den Kinder- und Jugendsport engagieren. Für die Stadtwerke Bitterfeld-Wolfen gehört die Förderung von Bewegung, Gemeinschaft und Nachwuchsarbeit fest zur regionalen Verantwortung.
26: Ich sag mal, das ist natürlich sehr schön, dass die Kids aus Brena hier einen zweiten Platz gemacht haben. Aber ich denke, alles in allem war für uns viel schöner, viel positiver, dass wir so eine tolle Veranstaltung hatten, dass viele Kinder auch in der Vorrunde Spaß am Sport hatten, ein schönes Erlebnis hatten. Und ich glaube, das steht im Vordergrund, dass heute der zweite Platz rausspringt hinter dem Gastgeber. Das ist umso schöner.
24: Ein zweiter Platz, viele neue Erfahrungen und jede Menge Teamgeist. Für die Grundschule Pestalozzi war das Landesfinale des Stadtwerke Cups ein Tag, der sicher noch lange in Erinnerung bleiben wird.
27: Die Sommerferien in Sachsen-Anhalt stehen vor der Tür. Vom 4. Juli bis zum 14. August ist es wieder soweit und für zahlreiche Schüler beginnt die schönste Zeit des Jahres. In Bernburg gibt es daher traditionell wieder den beliebten Ferienkalender, der ab sofort verfügbar ist.
28: Das ist unser kleines Ferienkalenderheftchen, wird für 1,50 Euro verkauft. Sind ganz viele Veranstaltungen drin für Kinder und Jugendliche bis 16 Jahre und für jeden Tag kann man sich ein Programm zusammenstellen, wo ich aus acht verschiedenen Veranstaltungen wählen kann. Neuerungen sind natürlich viele Highlights von den freien Trägern der Jugendhilfe über Bastelangebote, Sportaktionen, Ausflugstage und. Also viele Sachen, gesunde Ernährung ist dabei, viele Sachen, wo ich mir meinen Ferientag sehr angenehm gestalten kann.
27: In der Bernburger Stadtinformation, in der Bibliothek, im Rathaus und an verschiedenen weiteren Standorten in der Saalestadt gibt es das kleine Heft zu kaufen. Insgesamt 96 verschiedene Coupons bietet der diesjährige Ferienkalender.
28: Es sind ganz viele leckere Verpflegungscoupons dabei, von einer Eiskugel angefangen über eine Möhre beispielsweise oder einen Apfel, Banane. Natürlich Einkaufsgutscheine für Bekleidung, eine Ausflugsgutscheine für einen Tiergarten zum Beispiel. Also dieses Jahr ist erstmalig eine Freikarte für den Bernburger Tiergarten dabei. Die wurde von einem Sponsor mit unterstützt. Und die kann ich wärmstens empfehlen, auch im Hinblick, um unsere schöne Saalestadt zu besuchen. Und wenn man im Tiergarten ist, dann kann man natürlich auch gleich mit der Parkeisenbahn fahren. Das ist ein ganz besonderes Highlight. Und die fährt zum Paradies. Und da haben wir auch die Möglichkeit, zum Beispiel mit einem Gutschein die Minigolfanlage mit zu bespielen.
27: Möglich gemacht wird der Bernburger Ferienkalender natürlich wieder einmal durch die Unterstützung von zahlreichen Unternehmen und Helfern aus der Region.
28: Also bei 96 Coupons sind es über 90 Gewerbetreibende, die gesagt haben, das ist ein tolles Produkt. Möchten wir gerne mit einem Coupon vertreten sein. Also die Gewerbetreibenden müssen auch nichts dafür bezahlen, sondern die setzen diese Ware, die sie den Kindern und Jugendlichen denn zur Verfügung stellen, setzen in ein, sei denn ein Rabattcoupon oder ein Coupon, wo es auch Sachen gratis gibt beispielsweise. Und ganz viele freie Träger oder Jugendhilfe beispielsweise haben die Veranstaltung konzipiert und sich Gedanken gemacht. Vielleicht sollte ich es mal aufzählen, das ist das SOS Kinderdorf Sachsen-Anhalt, Stiftung Evangelische Jugendhilfe, Rückenwind e.V., die Stadtbibliothek ist dabei mit Angeboten, das Clubhaus der Jugend natürlich, das ist unsere Jugendeinrichtung und viele weitere mehr.
27: Für die Stadt ist der Ferienkalender ein Herzensprojekt. Entstanden ist er vor vielen Jahren, weil man Familien unterstützen wollte, die sich nicht immer einen teuren Sommerurlaub leisten können.
28: Da wollten wir ein Angebot schaffen, wo die Kinder sagen können, okay, hier kann ich regional was machen. Hier habe ich tolle Angebote, die teilweise nichts kosten oder für ganz wenig Geld, für 50 Cent, für einen Euro ein Bastelangebot und. Und noch zusätzlich, ich kann durch die Stadt ziehen mit meinen Freunden und kann die Gutscheine einlösen oder einige davon eine leckere Kugel Eis essen oder einen anderen Snack oder verschiedene Sachen. Und das hat immer so, das Projekt wurde als Unterstützung gesehen für Familien, die finanziell nicht so gut aufgestellt sind. Und das hat sich jetzt mittlerweile so entwickelt und ist so ein Run, dass wir diesen Ferienkalender natürlich für alle Familien öffnen. Und wer zuerst kommt, mal zuerst bei 1200 Stück. Die sind schnell weg.
27: Also jetzt heißt es schnell sein, wenn man noch einen der beliebten Ferienkalender bekommen will. Wer keinen mehr kriegt, muss zwar auf die Rabattcoupons verzichten, kann sich aber zumindest über die Ferienangebote auf der Webseite der Stadt informieren.

0: Der Bitterfelder Kulturpalast soll eine Zukunft als Musicalstandort erhalten. Das hat die Mehrheit der Stadträte von Bitterfeld-Wolfen am 9. Juni 2026 nach einer intensiven mehrstündigen Debatte entschieden. Zuvor hatte Oberbürgermeister Armin Schenk beantragt, einen im vergangenen Jahr mit großer Mehrheit gefassten Grundsatzbeschluss zur Wiederbelebung und Weiterentwicklung des Kulturpalastes aufzuheben.
1: Wir waren uns aber alle klar an der Stelle, dass das Haus eine solche Bedeutung hat, dass man darüber nachdenken muss, wie man eine Nutzung etablieren kann. Ja, ich habe sie nicht. Es hat sie keiner hier im Saal. Haben wir im Augenblick nicht. Aber kann das nur wiederholen. Am Ende des Tages wird es nur mit finanzieller Unterstützung des Landes gelingen. Dazu sind dann alle, die Verantwortung haben, im Land oder auch im Bund auch aufgerufen, ihren Anteil zu erbringen, genauso wie das jetzt geschehen ist für dieses Projekt. Aber ich kann, und an dieser Stelle trage ich gesamtverantwortlich für Verantwortung für Bitterfeld-Wolfen, nach dem Kenntnisstand, der uns hier gebündelt vorliegt, nicht empfehlen, dieses Projekt Musicalpalast weiterzuführen. Der Aufsichtsrat wird sich damit beschäftigen müssen, der Stadtentwicklungsgesellschaften wird eine Entscheidung treffen müssen. Die Aufsichtsräte haben eine persönliche Verantwortung. Sie sind dem Unternehmen in der Verantwortung und da muss sich jeder dann seine Entscheidung sehr genau überlegen, die er dann im Aufsichtsrat der Stadtentwicklungsgesellschaft treffen wird. Ich kann Ihnen sagen, ich werde, wenn Sie diesen Beschlussantrag ablehnen, habe ich gar keine Widerspruchsmöglichkeit. Aber ich werde Sie dann fragen. Ich habe keine Lösung, wie das Konzept, was im Augenblick ist, dann umsetzbar ist. Ich werde den Stadtrat dann fragen, wie es weitergehen soll. Ich sage Ihnen unumwunden, ich habe dafür keine Lösung. Ich kann bei all den Dingen, die jetzt im Augenblick auf den Weg gebracht sind, keine Finanzierungsbestätigung von einer Bank irgendwie herbeischaffen. Das kann ich nicht, das kann auch nicht Herr Kaden. Und ohne diese Bestätigung geht der gesamte Antrag nicht weiter. Das ist die erste Bedingung. Die zweite Bedingung, die mitgeteilt worden ist, ist die, dass eine Kostenschätzung, die Leistungsphase 2, die wir noch nicht absolviert haben, gemacht werden muss, wo eine Kostenschätzung nach DIN berechnet ist. Und wir müssen dazu vorher schon, wir können das jetzt nicht einfach jemanden machen lassen, wir sind dazu gefordert, vorher eine Ausschreibung zu machen, ein Planungsbüro im Rahmen dieser Ausschreibung zu binden, den zu beauftragen, damit dann eine entsprechende Kostenschätzung vorliegt. Das ist im Übrigen dann notwendig, wenn man tatsächlich eine Förderung bekommt, dass das Ganze auch noch abgerechnet werden darf. Und zu der anderen Sache habe ich Ihnen vorhin sehr eindeutig gesagt. Ich habe, und wir alle, auch Herr Kulwitz und Sie alle auch nicht, haben im Augenblick keinen Plan B. Ich sage Ihnen unumwunden nochmal, das ist auch von der Stadt Bitterfeld-Wolfen nicht alleine zu leisten. Da gehört es dazu, dass der Landkreis und das Land Sachsen-Anhalt Verantwortung übernimmt. Und in der Weise habe ich auch Ministerpräsident Schulze mehrfach angesprochen schon. Der hat gesagt, ja. Aber ich weiß ja selber, das dauert dann alles seine Zeit, bis ein neues Projekt entwickelt worden ist und dieses neue Projekt vielleicht umgesetzt werden kann. Aber im Augenblick, so ehrlich muss ich sein, ich habe es nicht.
0: Unterstützung erhielt Schenk unter anderem von Wolfens Ortsbürgermeister André Krillwitz.
2: Es wird sich jeder an die Diskussion im Hörsaal erinnern können. Im September 2024 habe ich das Projekt unterstützt. Wir haben das Projekt unterstützt. Aber dort fiel ein entscheidender Satz. Wir wollen nur Ihre politische Unterstützung, wir wollen nicht Ihr Geld. Das war der Satz im Hörsaal September 2024. Dann sollte mir nichts, dir nichts im Dezember 2024, obwohl wir uns politisch bekannt hatten, dass wir es wollen, der Kulturpalast an irgendeinen Plattenhändler verkauft werden. Das hat nicht funktioniert. Dann hat man uns im September 2025 die Pistole auf die Brust gesetzt und hat gesagt, ihr müsst den jetzt kaufen, ihr habt 4 Wochen Zeit, sonst muss ich Insolvenz anmelden. Aber weil der Stadtrat immer noch an das Projekt geglaubt hat, und auch die Mehrheit unserer Fraktion, ich war im September 2024 leider nicht da, haben wir diesen Beschluss gefasst, das erstmal zu kaufen, um das Projekt weiterzuentwickeln. Und ich glaube, alle, wie wir hier sitzen, sind wir keine Musical-Experten. Da musste sich jeder belesen, eine Meinung finden, ob er gewisse Dinge, Fakten miteinander abwägt oder sagt, halte ich für möglich, halte ich nicht für möglich. Und weil jetzt Herrn Schenk, und ich glaube, ich stehe nicht im Verdacht, der persönliche Freund von Armin Schenk zu sein, hier immer so angekreidet wird. Ja, auch ich habe einen Sinneswandel hingelegt. Und Frau Gößler, Sie wissen das, dass ich Sie im September 2024 unterstützt habe. Aber es gibt einen großen Fakt. Das Risiko liegt nicht mehr bei einer Privatperson oder bei GmbH, sondern das Risiko liegt jetzt vollständig bei der Stadt Bitterfeld-Wolfen und bei keinem anderen. Und da frage ich jeden Stadtrat, der hier sitzt, manche sind noch nicht so lange dabei, Frau Zoschke ist lange dabei, 15 Jahre Konsolidierung haben nicht gereicht. Es hat scheinbar 15 Jahre Konsolidierung haben nicht gereicht. In welche Harakiri-Situation wollen wir uns hier bringen? Die Fakten liegen klar auf dem Tisch. Herr Kaden hat die 2 Millionen nicht. Er hat sie nicht. Wir als Stadt sollen eine

0: erneut vor und unterstrich die Vorteile, die sich in Bitterfeld bieten.
1: Nachdem ich gemeinsam mit meinem Team die Möglichkeiten für eine Renovierung des Gebäudes und die Umsetzung einer Deutschlandpremiere einer neuen großen Musicalproduktion geprüft hatte, war ich vom Potenzial und von den Möglichkeiten dieses Projektes überzeugt. Aber viel wichtiger war, dass ich merkte, mit welcher Begeisterung, welcher Leidenschaft und kulturellem Bewusstsein viele ihrer Einwohner unsere Pläne unterstützten. Das Motto einer besonderen Gruppe von Mitstreitern lautete: Die Leute denken immer, wir hier in den neuen Bundesländern seien grau, aber innerlich sind wir bunt. Und lasst uns das bitte gemeinsam ermöglichen. Wir haben schon Schlimmeres durchgemacht und der Kulturpalast verdient eine neue Zukunft. Diese Leidenschaft hat mich als niederländischen Theaterproduzenten zutiefst berührt. Meine Begeisterung, um unsere neue Musicalproduktion in ihrer Stadt aufzuführen und bewusst nicht etwa in Hamburg, hängt ganz damit zusammen, dass Bitterfeld genau wie Bochum in den 80er Jahren noch keine Musical-Infrastruktur besitzt, von der aus eine Show ins Leben gerufen werden könnte. Darin liegen Herausforderungen, ganz klar, aber gleichzeitig auch zahlreiche Chancen. Unsere Erfahrung und Marktforschung, worüber später mehr, zeigen, dass ein Großteil der durchschnittlichen deutschen Musicalbesucher oft zuerst die Show auswählt, die sie mit ihrer Familie oder Freunden besuchen möchten. Oft wird erst danach geprüft, ob und wie ein solcher Ausflug beispielsweise mit einer Übernachtung, Hotelübernachtung oder anderen Aktivitäten verbunden werden kann. Auch hier bieten sich viele zukünftige Chancen und Entwicklungsmöglichkeiten für ihre Stadt und ihre Region. Eine weitere bemerkenswerte Tatsache ist, dass ein Großteil der durchschnittlichen deutschen Musicalbesucher tatsächlich bereit ist, um eine Autofahrt von 1,5 bis 2,5 Stunden auf sich zu nehmen, um etwas Besonderes zu sehen. Also auch, und das ist bemerkenswert, wenn das bedeutet, dass man nach der Abendvorstellung wieder nach Hause fährt. Und die Tatsache, dass Bitterfeld-Wolfen mittlerweile über eine ICE-Anbindung verfügt und man dadurch innerhalb einer Stunde im Herzen Berlins ist oder innerhalb von 3,5 Stunden Frankfurt-Main oder sogar München sein kann, macht den Erreichbarkeitsradius rund um den Kulturpalast und alle dort stattfindenden Aktivitäten noch interessanter. Das renommierte und mit dem berühmten World SOMAR Research Award ausgezeichnete Marktforschungsinstitut System 1 bestätigt in einer umfassenden und von uns initiierten Marktforschung, dass unsere Produktion auf deutlich mehr Resonanz stößt als zum Beispiel das neueste Musical vom Erfolgskomponisten und Weltstar Elton John, der unter anderem Der König der Löwen komponierte. Das Institut führte neben anderen Unternehmen Erkenntnisse und Fakten auf, die erforderlich sind, um zu beurteilen, ob unser Business Case stichhaltig ist. In dieser Studie schneiden Standardbewertungen für unsere Produktion weit über dem Durchschnitt der Testbewertungen ab und werden als repräsentativ für alle wichtigen Marketingbedingungen empfunden.
0: Für das Musical-Projekt sowie Ausstellungsflächen und weitere Veranstaltungsangebote stehen derzeit bis zu 20 Millionen Euro aus dem Fonds für den Strukturwandel nach dem Kohleausstieg zur Verfügung. Der Stadtrat sprach sich schließlich mit 22 Nein-Stimmen und 18 Ja-Stimmen gegen die Aufhebung des von Armin Schenk eingebrachten Antrags aus. Damit wird das Projekt Kulturpalast zunächst weiterverfolgt. Eine Möglichkeit, das Anliegen Schenks dennoch durchzusetzen, besteht allerdings weiterhin. Eine entsprechende Entscheidung könnte noch der Aufsichtsrat der Stadtentwicklungsgesellschaft treffen. Nach Ansicht Schenks liegen Voraussetzungen vor, die einen Rücktritt vom Kauf ermöglichen würden. Viel Zeit, um eine Entscheidung zu treffen, bleibt allerdings nicht, denn Ende Juni endet die Rücktrittsmöglichkeit vom Kaufvertrag.
2: Historische Umzüge begeistern Tausende bei Luthers Hochzeit. Die historischen Umzüge zählten auch bei der 30. Ausgabe von Luthers Hochzeit zu den

0: größten Publikumsmagneten. Tausende Besucher säumten am Samstagnachmittag die Straßen der Lutherstadt Wittenberg, als rund 2000 Mitwirkende aus etwa 30 Vereinen, historische Gruppen und Unternehmen in authentischen Gewändern durch die Altstadt zogen. Der große Festumzug gilt seit Jahren als einer der Höhepunkte des traditionsreichen Stadtfestes und bot auch zum 30-jährigen Jubiläum eindrucksvolle Bilder. Wochenlang hatten die Teilnehmer, Vereine und Gruppen ihre Auftritte vorbereitet. Mit historischen Darstellungen, aufwendig gestalteten Kostümen und liebevoll dekorierten Wagen ließen sie die Zeit Martin Luthers und Katharina von Boras für die Zuschauer lebendig werden. Entlang der Strecke wurden die Teilnehmer mit Applaus und zahlreichen begeisterten Zurufen empfangen.
1: Ach, wir haben einen wunderbaren Abend gestern erlebt zum Freitag. Das Wetter ist halt etwas fruchtbar, nicht ganz so sonnig, aber wir brauchen uns überhaupt nicht beklagen, sonst meckern wir mal, es ist so heiß und diesmal ist es schön durchwachsen, der Umzug ist trocken, das ist eine gute Stimmung, wir haben viele Gäste da, also wir freuen uns sehr. Also ich kann nur sagen, von Seiten der Stadt, wir sind total zufrieden. Ach, für die Zukunft beim Luthers Hochzeit müssen wir einfach sagen, wir müssen so den Mut haben, uns immer wieder so ein Stückchen neu zu entwickeln. Und das gleichzeitig das, was wirklich gut läuft, das müssen wir bewahren. Und ich glaube, da haben die ganzen Vereine, die das alles mittragen, die haben ein gutes Gespür für das, was man verändern muss. Und so. Also ich bin da eigentlich optimistisch. Ich bin da gar nicht so traurig. Ja, also das wird eigentlich sich gut entwickeln.
2: Jubel!
0: Zu den Besonderheiten des Umzuges gehört erneut die große Vielfalt der Mitwirkenden. Neben traditionellen Vereinen aus der Region beteiligen sich historische Darstellergruppen und Unternehmen, die gemeinsam das Bild eines lebendigen und facettenreichen Festzuges prägten. Die Mischung aus Geschichte, Unterhaltung und regionalem Engagement machte den Umzug zu einem Erlebnis für Gäste jeden Alters.
3: Luthers Hochzeit muss man nicht erst zur Silberhochzeit feiern. Man kann auch warten, bis es 30 Jahre alt wird, wie in diesem Jahr. Und ich finde, es hat an Schönheit nichts verloren. Es sind nur alle ein bisschen älter geworden. 30 Jahre ist ein Grund zum Feiern. Bis zum 50., also bis zur goldenen Hochzeit, würde es ja auch noch mal ein bisschen dauern. Die Umzüge, die Leute, die Jubelmenge ist, finde ich, auch gleich geblieben. Wie gesagt, die einzige Veränderung ist, dass rechts und links und während der Parade die Leute etwas älter geworden sind. Ansonsten ist es immer noch ein Magnet, ein Highlight des Jahres, warum man nach Wittenberg kommen muss. Im Juni, auch wenn das Wetter nicht immer so sonnig ist, aber es braucht nicht immer nur Sonnenschein. Es ist wie in einer normalen Ehe, da kann es auch mal ein bisschen bewölkt sein. Die Party ist trotzdem gut.
4: Also ich bin im Prinzip alle 30 Mal beim Stadtfest Luthers Hochzeit dabei gewesen. Natürlich war ich 97 das erste Mal Martin und dann noch ein, zwei, drei Mal mehr bei diesem Fest. Aber das Fest hat zugenommen an Fröhlichkeit, an Breite der Beteiligung der Menschen. Und das ist das, was das Fest ausmacht. Und mir macht es immer wieder Spaß. Diesmal natürlich bei Katharinas Gesinde, schon seit vielen Jahren, dem Heimatverein von Wittenberg.
0: Ebenso großen Zuspruch erhielt am Sonntag der Kinderfestumzug. Zahlreiche junge Teilnehmer präsentierten mit viel Kreativität ihre historischen Kostüme und sorgten bei den Zuschauern für Begeisterung. Der Familiennachmittag bildete damit einen gelungenen Kontrast zum großen historischen Umzug des Vortages. Viele Besucher nutzten die Gelegenheit, die Umzüge aus nächster Nähe zu verfolgen und Erinnerungsfotos festzuhalten. Besonders Familien und Gäste von außerhalb zeigten sich beeindruckt von der Atmosphäre und dem Engagement der zahlreichen Mitwirkenden, die dem Fest seinen besonderen Charakter verliehen.
5: Wir wurden hergeholt, damit wir ein bisschen die Kinder bespaßen können. Wir machen mittelalterliches Handwerk mit den Kindern und solche Sachen wie Bogenschießen, Armbrustschießen. Ja, Kerzen ziehen, solche Dinge.
6: Nee, das ist nicht mein Stand. Ich würde mal ein Stück Eisen verhauen.
7: Das ist der Stand der Metallindustrie Wittenberg, sag ich mal. Ne? Sind wir hier, sag ich mal, in Wittenberg mit der Schmiede am Markt mit. Ne? Jetzt am Kirchplatz und versuchen den Kindern, sag ich mal, das Berufsbild Metallbau nahezubringen. Und die Berufe, sag ich mal, sind ja irgendwo entstanden, sag ich mal. So, deswegen haben wir gesagt, wir wollen den Kindern zeigen, wie aus dem Rohstoff, was hergestellt wird, sag ich mal, verarbeitet wird zum Produkt, sag ich mal, in der Metallbranche. Das ist doch die letzte Branche, die eigentlich aus Rohstoff was herstellt. Das wollen wir eigentlich versuchen, den Kindern mit zu zeigen.
8: Hauptsächlich Bier trinken. Nein, ich bin der Drechsler und Schnitzer. Und ich zeige das alte Handwerk.
0: Mit rund 50.000 Gästen an drei Veranstaltungstagen erwies sich die Jubiläumsausgabe von Luthers Hochzeit erneut als Besuchermagnet. 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
23: Die Aufregung ist groß, die Stimmung bestens. Vor kurzem ging es für die Fußballmannschaft der Grundschule Pestalozzi Brena zum Landesfinale des Stadtwerke Cups nach Aschersleben. Als Sieger der Vorrunde vertraten die Nachwuchskicker die Region Bitterfeld-Wolfen und trafen auf die besten Grundschulteams aus Bernburg, Eisleben, Hettstedt und Aschersleben. Der Turnierstart hätte für die Brenner kaum besser laufen können. Im ersten Spiel gegen die Grundschule Torgartenstraße aus Eisleben zeigt die Mannschaft von Beginn an, warum sie sich für das Landesfinale qualifiziert hat. Mit viel Einsatz, sicherem Passspiel und einer geschlossenen Teamleistung erspielen sich die Nachwuchskicker mehrere gute Chancen. Die frühe Führung gibt zusätzliche Sicherheit und auch in der Defensive lässt das Team kaum etwas zu. Am Ende steht ein souveräner 3:0 Erfolg auf der Anzeigetafel, ein perfekter Auftakt und ein wichtiger Schritt für das Selbstvertrauen im weiteren Turnierverlauf.
24: Es ist ja in anderen Sportarten auch der Fall, dass das erste Spiel immer ein bisschen, man kommt frisch zusammen und man hat eine Weile nicht zusammen gespielt. Aber ich denke, mit einem 0:3, 3:0 für uns, war das schon in Ordnung.
23: Im zweiten Spiel gegen die Grundschule Novalis aus Hettstedt bleibt die Partie torlos. Anschließend wartet mit der Grundschule Pfeilergraben aus Aschersleben einer der Turnierfavoriten. Trotz großer kämpferischer Leistung müssen sich die Brenauer knapp mit 0:1 geschlagen geben. Unterstützt wird das Team den ganzen Tag über von Eltern, Lehrkräften und mitgereisten Fans. Für viele ist schon jetzt klar, die Mannschaft hat die Region würdig vertreten.
25: Ich denke, super. So wie die ganze Mannschaft, denke ich. Ich denke, dass das allgemein für die Jungs hier eine gute Sache ist. Ja, ich meine, überhaupt erstmal in die Endrunde zu kommen, ja, ist schon mal ein Ding. Und hier natürlich, wie gerade eben schon, wenn man in den ersten drei kommt, ich denke mal, aus so einem großen Umkreis ist das völlig in Ordnung. Also passt.
26: Ja, er ist schon gut drauf. Wir haben ein bisschen Probleme mit dem Ball, glaube ich. Da sind sie nicht gewohnt. Halle, okay.
1: Ich glaube, draußen hätte das ganze Turnier ein bisschen anders ausgesehen, aber ansonsten doch schon sehr zufrieden und noch stolz bis Finalrunde.
3: Ja, insgesamt zufrieden ist natürlich heute nochmal ein anderes Niveau als in der Vorrunde. Halle, andere Gegebenheiten, ist natürlich nochmal eine ganz andere Umstellung. Ja, gut angefangen. Die Gegner wurden stärker und ja, dann war es halt schwerer. Und der wahrscheinliche oder jetzige Turniersieger hat es am Ende dann noch verdient. Also muss man klipp und klar so sagen.
23: Vor dem letzten Spiel ist die Ausgangslage klar. Gegen die Grundschule Johann Wolfgang von Goethe aus Bernburg geht es um den zweiten Platz. Ein Sieg würde die Silbermedaille sichern. Und die Pestalozzi-Grundschule liefert. Mit einem verdienten 2:0-Erfolg setzen sich die Kinder durch und machen Platz 2 perfekt. Der Jubel ist groß, nur die Mannschaft aus Aschersleben sammelt am Ende noch mehr Punkte und gewinnt das Turnier. Für die Kinder aus Brena ist der zweite Platz dennoch ein riesiger Erfolg. Bei der Siegerehrung wird deutlich, was diesen Tag so besonders macht. Nicht nur die sportlichen Ergebnisse zählen, sondern vor allem Teamgeist, Fairness und das gemeinsame Erlebnis.
4: Ich bin zufrieden und ich fand es gut, dass wir den zweiten Platz gemacht haben.
5: Ich fand es auch gut und ja, wie Maxim schon sagte, ich finde es auch cool, dass wir zweiter Platz sind.
6: Wir wussten, es wird nicht einfach. Es waren alles Gewinner von den Vorausscheiden natürlich. Dass wir da nicht so einen Durchlauf machen würden wie beim ersten Mal, war fast zu erwarten. Aber ich denke, wir können unheimlich stolz sein. Es ist eine tolle Truppe, wir hatten super Fans dabei. Wir sind, glaube ich, alle einfach nur glücklich.
23: Möglich gemacht wurde das Landesfinale durch mehrere Stadtwerke, die sich seit Jahren für den Kinder- und Jugendsport engagieren. Für die Stadtwerke Bitterfeld-Wolfen gehört die Förderung von Bewegung, Gemeinschaft und Nachwuchsarbeit fest zur regionalen Verantwortung.
7: Sag mal, das ist natürlich sehr schön, dass die Kids aus Brena hier einen zweiten Platz gemacht haben. Aber ich denke, alles in allem war für uns viel schöner, viel positiver, dass wir so eine tolle Veranstaltung hatten, dass viele Kinder auch in der Vorrunde Spaß am Sport hatten, ein schönes Erlebnis hatten. Und ich glaube, das steht im Vordergrund, dass heute der zweite Platz rausspringt hinter dem Gastgeber. Das ist umso schöner.
23: Ein zweiter Platz, viele neue Erfahrungen und jede Menge Teamgeist. Für die Grundschule Pestalozzi war das Landesfinale des Stadtwerke-Cups ein Tag, der sicher noch lange in Erinnerung bleiben wird.
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27: 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Und für jeden Tag kann man sich ein Programm zusammenstellen, wo ich aus acht verschiedenen Veranstaltungen wählen kann. 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Also viele Sachen, gesunde Ernährung ist dabei, viele Sachen, wo ich mir meinen Ferientag sehr angenehm gestalten kann.
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27: Es sind ganz viele leckere Verpflegungskupons dabei, von einer Eiskugel angefangen über eine Möhre beispielsweise oder einen Apfel, Banane. Natürlich Einkaufsgutscheine für Bekleidung, eine Ausflugsgutscheine für einen Tiergarten zum Beispiel. Also dieses Jahr ist erstmalig eine Freikarte für den Bernburger Tiergarten dabei. Die wurde von einem Sponsor mit unterstützt. Und die kann ich wärmstens empfehlen, auch im Hinblick, um unsere schöne Saalestadt zu besuchen. Und wenn man im Tiergarten ist, dann kann man natürlich auch gleich mit der Parkeisenbahn fahren. Das ist ein ganz besonderes Highlight. Und die fährt zum Paradies. Und da hatten wir auch die Möglichkeit, zum Beispiel mit einem Gutschein die Minigolfanlage mit zu bespielen.
8: Möglich gemacht wird der Bernburger Ferienkalender natürlich wieder einmal durch die Unterstützung von zahlreichen Unternehmen und Helfern aus der Region.
27: Also bei 96 Coupons sind es über 90 Gewerbetreibende, die gesagt haben, das ist ein tolles Produkt. Na, da möchten wir gerne mit einem Coupon vertreten sein. Also die Gewerbetreibenden müssen auch nichts dafür bezahlen, sondern die setzen diese Ware, die sie den Kindern und Jugendlichen denn zur Verfügung stellen, sind ein, sei denn ein Rabattcoupon oder ein Coupon, wo es auch Sachen gratis gibt beispielsweise. Na, ja, und ganz viele Freie Träger oder Jugendhilfe beispielsweise haben die Veranstaltung konzipiert und sich Gedanken gemacht. Vielleicht sollte ich es mal aufzählen, das ist das SOS Kinderdorf Sachsen-Anhalt, Stiftung Evangelische Jugendhilfe, Rückenwind e.V., die Stadtbibliothek ist dabei mit angeboten, das Clubhaus der Jugend natürlich, das ist unsere Jugendeinrichtung, na, und viele weitere mehr.
8: Für die Stadt ist der Ferienkalender ein Herzensprojekt. Entstanden ist er vor vielen Jahren, weil man Familien unterstützen wollte, die sich nicht immer einen teuren Sommerurlaub leisten können.
27: Da wollten wir ein Angebot schaffen, wo die Kinder sagen können, okay, hier kann ich regional was machen. Na, hier habe ich tolle Angebote, na, die teilweise nichts kosten oder für ganz wenig Geld, für 50 Cent, für einen Euro ein Bastelangebot und. Und noch zusätzlich, ich kann durch die Stadt ziehen mit meinen Freunden und kann die Gutscheine einlösen oder einige davon, eine leckere Kugel Eis essen oder einen anderen Snack oder verschiedene Sachen. Und das hat immer so, das Projekt wurde als Unterstützung gesehen für Familien, die finanziell nicht so gut aufgestellt sind. Na, ja, und das hat sich jetzt mittlerweile so entwickelt und ist so ein Run, dass wir diesen Ferienkalender natürlich für alle Familien öffnen. Na, und wer zuerst kommt, mal zuerst bei 1200 Stück. Ja, das ist, die sind schnell weg.
8: Also jetzt heißt es schnell sein, wenn man noch einen der beliebten Ferienkalender bekommen will. Wer keinen mehr kriegt, muss zwar auf die Rabattcoupons verzichten, kann sich aber zumindest über die Ferienangebote auf der Webseite der Stadt informieren.

0: Der Bitterfelder Kulturpalast soll eine Zukunft als Musicalstandort erhalten. Das hat die Mehrheit der Stadträte von Bitterfeld-Wolfen am 9. Juni 2026 nach einer intensiven mehrstündigen Debatte entschieden. Zuvor hatte Oberbürgermeister Armin Schenk beantragt, einen im vergangenen Jahr mit großer Mehrheit gefassten Grundsatzbeschluss zur Wiederbelebung und Weiterentwicklung des Kulturpalastes aufzuheben.
1: Wir waren uns aber alle klar an der Stelle, dass das Haus eine solche Bedeutung hat, dass man darüber nachdenken muss, wie man eine Nutzung etablieren kann. Ja, ich habe sie nicht. Es hat sie keiner hier im Saal. Das haben wir im Augenblick nicht. Aber kann das nur wiederholen. Am Ende des Tages wird es nur mit finanzieller Unterstützung des Landes gelingen. Dazu sind dann alle, die Verantwortung haben, im Land oder auch im Bund auch aufgerufen, ihren Anteil zu erbringen, genauso wie das jetzt geschehen ist für dieses Projekt. Aber ich kann, und an dieser Stelle trage ich gesamtverantwortlich für Verantwortung für Bitterfeld-Wolfen, nach dem Kenntnisstand, der uns hier gebündelt vorliegt, nicht empfehlen, dieses Projekt Musicalpalast weiterzuführen. Der Aufsichtsrat wird sich damit beschäftigen müssen, der Stadtentwicklungsgesellschaften wird eine Entscheidung treffen müssen. Die Aufsichtsräte haben eine persönliche Verantwortung. Sie sind dem Unternehmen in der Verantwortung und da muss sich jeder dann seine Entscheidung sehr genau überlegen, die er dann im Aufsichtsrat der Stadtentwicklungsgesellschaft treffen wird. Ich kann Ihnen sagen, ich werde, wenn Sie diesen Beschlussantrag ablehnen, habe ich gar keine Widerspruchsmöglichkeit. Aber ich werde Sie dann fragen. Ich habe keine Lösung, wie das Konzept, was im Augenblick ist, dann umsetzbar ist. Ich werde den Stadtrat dann fragen, wie es weitergehen soll. Ich sage Ihnen unumwunden, ich habe dafür keine Lösung. Ich kann bei all den Dingen, die jetzt im Augenblick auf den Weg gebracht sind, keine Finanzierungsbestätigung von einer Bank irgendwie herbeischaffen. Das kann ich nicht, das kann auch nicht Herr Kaden. Und ohne diese Bestätigung geht der gesamte Antrag nicht weiter. Das ist die erste Bedingung. Die zweite Bedingung, die mitgeteilt worden ist, ist die, dass eine Kostenschätzung, die Leistungsphase 2, die wir noch nicht absolviert haben, gemacht werden muss, wo eine Kostenschätzung nach DIN berechnet ist. Und wir müssen dazu vorher schon, wir können das jetzt nicht einfach jemanden machen lassen, wir sind dazu gefordert, vorher eine Ausschreibung zu machen, ein Planungsbüro im Rahmen dieser Ausschreibung zu binden, den zu beauftragen, damit dann eine entsprechende Kostenschätzung vorliegt. Das ist im Übrigen dann notwendig, wenn man tatsächlich eine Förderung bekommt, dass das Ganze auch noch abgerechnet werden darf. Und zu der anderen Sache habe ich Ihnen vorhin sehr eindeutig gesagt. Ich habe, und wir alle, auch Herr Kulwitz und Sie alle auch nicht, haben im Augenblick keinen Plan B. Ich sage Ihnen unumwunden nochmal, das ist auch von der Stadt Bitterfeld-Wolfen nicht alleine zu leisten. Da gehört es dazu, dass der Landkreis und das Land Sachsen-Anhalt Verantwortung übernimmt. Und in der Weise habe ich auch Ministerpräsident Schulze mehrfach angesprochen schon. Der hat gesagt, ja. Aber ich weiß ja selber, das dauert dann alles seine Zeit, bis ein neues Projekt entwickelt worden ist und dieses neue Projekt vielleicht umgesetzt werden kann. Aber im Augenblick, so ehrlich muss ich sein, ich habe es nicht.
0: Unterstützung erhielt Schenk unter anderem von Wolfens Ortsbürgermeister André Krillwitz.
2: Es wird sich jeder an die Diskussion im Hörsaal erinnern können. Im September 2024 habe ich das Projekt unterstützt. Wir haben das Projekt unterstützt. Aber dort fiel ein entscheidender Satz. Wir wollen nur Ihre politische Unterstützung, wir wollen nicht Ihr Geld. Das war der Satz im Hörsaal September 2024. Dann sollte mir nichts, dir nichts im Dezember 2024, obwohl wir uns politisch bekannt hatten, dass wir es wollen, der Kulturpalast an irgendeinen Plattenhändler verkauft werden. Das hat nicht funktioniert. Dann hat man uns im September 2025 die Pistole auf die Brust gesetzt und hat gesagt, ihr müsst den jetzt kaufen, ihr habt 4 Wochen Zeit, sonst muss ich Insolvenz anmelden. Aber weil der Stadtrat immer noch an das Projekt geglaubt hat, und auch die Mehrheit unserer Fraktion, ich war im September 2024 leider nicht da, haben wir diesen Beschluss gefasst, das erstmal zu kaufen, um das Projekt weiterzuentwickeln. Und ich glaube, alle, wie wir hier sitzen, sind wir keine Musical-Experten. Da musste sich jeder belesen, eine Meinung finden, ob er gewisse Dinge, Fakten miteinander abwägt oder sagt, halte ich für möglich, halte ich nicht für möglich. Und weil jetzt Herrn Schenk, und ich glaube, ich stehe nicht im Verdacht, der persönliche Freund von Armin Schenk zu sein, hier immer so angekreidet wird. Ja, auch ich habe einen Sinneswandel hingelegt. Und Frau Gößler, Sie wissen das, dass ich Sie im September 2024 unterstützt habe. Aber es gibt einen großen Fakt. Das Risiko liegt nicht mehr bei einer Privatperson oder bei GmbH, sondern das Risiko liegt jetzt vollständig bei der Stadt Bitterfeld-Wolfen und bei keinem anderen. Und da frage ich jeden Stadtrat, der hier sitzt, manche sind noch nicht so lange dabei, Frau Zoschke ist lange dabei, 15 Jahre Konsolidierung haben nicht gereicht. Es hat scheinbar 15 Jahre Konsolidierung haben nicht gereicht. In welche Harakiri-Situation wollen wir uns hier bringen? Die Fakten liegen klar auf dem Tisch. Herr Kaden hat die 2 Millionen nicht. Er hat sie nicht. Wir als Stadt sollen eine Verlustübernahmeerklärung für die nächsten 15 Jahre übernehmen. Wir sollen die Bürgschaft übernehmen für die 2 Millionen. Das heißt dann Folgendes, wenn es schief geht. Wir machen die Tierhege zu, wir bauen keine Straßen mehr, wir bauen keine Spielplätze mehr, wir machen keine Brauchtumsmittel mehr. Wenn Sie das wollen, um nur den Kulturpalast hier eine Chance zu geben, dann ist das aus städtischer Sicht der vollkommen verkehrte Weg.
0: Tatsächlich halten sich Befürworter und Kritiker einer Spielstätte für ein von Willem Metz produziertes Musical die Waage. Metz stellte den Anwesenden sein Konzept erneut.

0: Neut vor und unterstrich die Vorteile, die sich in Bitterfeld bieten.
1: Nachdem ich gemeinsam mit meinem Team die Möglichkeiten für eine Renovierung des Gebäudes und die Umsetzung einer Deutschlandpremiere einer neuen großen Musicalproduktion geprüft hatte, war ich vom Potenzial und von den Möglichkeiten dieses Projektes überzeugt. Aber viel wichtiger war, dass ich merkte, mit welcher Begeisterung, welcher Leidenschaft und kulturellem Bewusstsein viele ihrer Einwohner unsere Pläne unterstützten. Das Motto einer besonderen Gruppe von Mitstreitern lautete: Die Leute denken immer, wir hier in den neuen Bundesländern seien grau, aber innerlich sind wir bunt. Und lasst uns das bitte gemeinsam ermöglichen. Wir haben schon Schlimmeres durchgemacht und der Kulturpalast verdient eine neue Zukunft. Diese Leidenschaft hat mich als niederländischen Theaterproduzenten zutiefst berührt. Meine Begeisterung, um unsere neue Musicalproduktion in ihrer Stadt aufzuführen und bewusst nicht etwa in Hamburg, hängt ganz damit zusammen, dass Bitterfeld genau wie Bochum in den 80er Jahren noch keine Musical-Infrastruktur besitzt, von der aus eine Show ins Leben gerufen werden könnte. Darin liegen Herausforderungen, ganz klar, aber gleichzeitig auch zahlreiche Chancen. Unsere Erfahrung und Marktforschung, worüber später mehr, zeigen, dass ein Großteil der durchschnittlichen deutschen Musicalbesucher oft zuerst die Show auswählt, die sie mit ihrer Familie oder Freunden besuchen möchten. Oft wird erst danach geprüft, ob und wie ein solcher Ausflug beispielsweise mit einer Übernachtung, Hotelübernachtung oder anderer Aktivitäten verbunden werden kann. Auch hier bieten sich viele zukünftige Chancen und Entwicklungsmöglichkeiten für ihre Stadt und ihre Region. Eine weitere bemerkenswerte Tatsache ist, dass ein Großteil der durchschnittlichen deutschen Musicalbesucher tatsächlich bereit ist, um eine Autofahrt von 1,5 bis 2,5 Stunden auf sich zu nehmen, um etwas Besonderes zu sehen. Also auch, und das ist bemerkenswert, wenn das bedeutet, dass man nach der Abendvorstellung wieder nach Hause fährt. Und die Tatsache, dass Bitterfeld-Wolfen mittlerweile über eine ICE-Anbindung verfügt und man dadurch innerhalb einer Stunde im Herzen Berlins ist oder innerhalb von 3,5 Stunden Frankfurt-Main oder sogar München sein kann, macht den Erreichbarkeitsradius rund um den Kulturpalast und alle dort stattfindenden Aktivitäten noch interessanter. Das renommierte und mit dem berühmten World SOMAR Research Award ausgezeichnete Marktforschungsinstitut System 1 bestätigt in einer umfassenden und von uns initiierten Marktforschung, dass unsere Produktion auf deutlich mehr Resonanz stößt als zum Beispiel das neueste Musical vom Erfolgskomponisten und Weltstar Elton John, der unter anderem Der König der Löwen komponierte. Das Institut führte neben anderen Unternehmen Erkenntnisse und Fakten auf, die erforderlich sind, um zu beurteilen, ob unser Business Case stichhaltig ist. In dieser Studie schneiden Standardbewertungen für unsere Produktion weit über dem Durchschnitt der Testbewertungen ab und werden als repräsentativ für alle wichtigen Marketingbedingungen empfunden.
0: Für das Musical-Projekt sowie Ausstellungsflächen und weitere Veranstaltungsangebote stehen derzeit bis zu 20 Millionen Euro aus dem Fonds für den Strukturwandel nach dem Kohleausstieg zur Verfügung. Der Stadtrat sprach sich schließlich mit 22 Nein-Stimmen und 18 Ja-Stimmen gegen die Aufhebung des von Armin Schenk eingebrachten Antrags aus. Damit wird das Projekt Kulturpalast zunächst weiterverfolgt. Eine Möglichkeit, das Anliegen Schenks dennoch durchzusetzen, besteht allerdings weiterhin. Eine entsprechende Entscheidung könnte noch der Aufsichtsrat der Stadtentwicklungsgesellschaft treffen. Nach Ansicht Schenks liegen Voraussetzungen vor, die einen Rücktritt vom Kauf ermöglichen würden. Viel Zeit, um eine Entscheidung zu treffen, bleibt allerdings nicht, denn Ende Juni endet die Rücktrittsmöglichkeit vom Kaufvertrag.
2: Historische Umzüge begeistern Tausende bei Luthers Hochzeit. Die historischen Umzüge zählten auch bei der 30. Ausgabe von Luthers Hochzeit zu den größten Publikumsmagneten. Tausende Besucher säumten am Samstagnachmittag die Straßen der Lutherstadt Wittenberg, als rund 2000 Mitwirkende aus etwa 30 Vereinen, historische Gruppen und Unternehmen in authentischen Gewändern durch die Altstadt zogen. Der große Festumzug gilt seit Jahren als einer der Höhepunkte des traditionsreichen Stadtfestes und bot auch zum 30-jährigen Jubiläum eindrucksvolle Bilder. Wochenlang hatten die Teilnehmer, Vereine und Gruppen ihre Auftritte vorbereitet. Mit historischen Darstellungen, aufwendig gestalteten Kostümen und liebevoll dekorierten Wagen ließen sie die Zeit Martin Luthers und Katharina von Boras für die Zuschauer lebendig werden. Entlang der Strecke wurden die Teilnehmer mit Applaus und zahlreichen begeisterten Zurufen empfangen.
3: Ach, wir haben einen wunderbaren Abend gestern erlebt zum Freitag. Das Wetter ist halt etwas fruchtbar, nicht ganz so sonnig, aber wir brauchen uns überhaupt nicht beklagen, sonst meckern wir mal, es ist so heiß und diesmal ist es schön durchwachsen, der Umzug ist trocken, das ist eine gute Stimmung, wir haben viele Gäste da, also wir freuen uns sehr. Also ich kann nur sagen, von Seiten der Stadt wir sind total zufrieden. Ach, für die Zukunft beim Luthers Hochzeit müssen wir einfach sagen, wir müssen so den Mut haben, uns immer wieder so ein Stückchen neu zu entwickeln. Und das gleichzeitig das, was wirklich gut läuft, das müssen wir bewahren. Und ich glaube, da haben die ganzen Vereine, die das alles mittragen, die haben ein gutes Gespür für das, was man verändern muss. Und so. Also ich bin da eigentlich optimistisch. Ich bin da gar nicht so traurig. Ja, also das wird eigentlich sich gut entwickeln.
4: Jubel!
2: Zu den Besonderheiten des Umzuges gehört erneut die große Vielfalt der Mitwirkenden. Neben traditionellen Vereinen aus der Region beteiligen sich historische Darstellergruppen und Unternehmen, die gemeinsam das Bild eines lebendigen und facettenreichen Festzuges prägten. Die Mischung aus Geschichte, Unterhaltung und regionalem Engagement machte den Umzug zu einem Erlebnis für Gäste jeden Alters.
5: Luthers Hochzeit muss man nicht erst zur Silberhochzeit feiern. Man kann auch warten, bis es 30 Jahre alt wird, wie in diesem Jahr. Und ich finde, es hat an Schönheit nichts verloren. Es sind nur alle ein bisschen älter geworden. 30 Jahre ist ein Grund zum Feiern. Bis zum 50., also bis zur goldenen Hochzeit, würde es ja auch noch mal ein bisschen dauern. Die Umzüge, die Leute, die Jubelmenge ist, finde ich, auch gleich geblieben. Wie gesagt, die einzige Veränderung ist, dass rechts und links und während der Parade die Leute etwas älter geworden sind. Ansonsten ist es immer noch ein Magnet, ein Highlight des Jahres, warum man nach Wittenberg kommen muss. Im Juni, auch wenn das Wetter nicht immer so sonnig ist, aber es braucht nicht immer nur Sonnenschein. Es ist wie in einer normalen Ehe, da kann es auch mal ein bisschen bewölkt sein. Die Party ist trotzdem gut.
6: Also ich bin im Prinzip alle 30 Mal beim Stadtfest Luthers Hochzeit dabei gewesen. Natürlich war ich 97 das erste Mal Martin und dann noch ein, zwei, drei Mal mehr bei diesem Fest. Aber das Fest hat zugenommen an Fröhlichkeit, an Breite der Beteiligung der Menschen. Und das ist das, was das Fest ausmacht. Und mir macht es immer wieder Spaß. Diesmal natürlich bei Katharinas Gesinde, schon seit vielen Jahren, dem Heimatverein von Wittenberg.
2: Ebenso großen Zuspruch erhielt am Sonntag der Kinderfestumzug. Zahlreiche junge Teilnehmer präsentierten mit viel Kreativität ihre historischen Kostüme und sorgten bei den Zuschauern für Begeisterung. Der Familiennachmittag bildete damit einen gelungenen Kontrast zum großen historischen Umzug des Vortages. Viele Besucher nutzten die Gelegenheit, die Umzüge aus nächster Nähe zu verfolgen und Erinnerungsfotos festzuhalten. Besonders Familien und Gäste von außerhalb zeigten sich beeindruckt von der Atmosphäre und dem Engagement der zahlreichen Mitwirkenden, die dem Fest seinen besonderen Charakter verliehen.
7: Wir wurden hergeholt, damit wir ein bisschen die Kinder bespaßen können. Wir machen mittelalterliches Handwerk mit den Kindern und solche Sachen wie Bogenschießen, Armbrustschießen. Ja, Kerzen ziehen, solche Dinge.
8: Nee, das ist nicht mein Stand. Ich bin hier einfach mal ein Stück Eisen verhauen.
9: Das ist der Stand der Metallindustrie Wittenberg, sag ich mal. Ne? Sind wir hier, sag ich mal, in Wittenberg mit der Schmiede am Markt mit. Ne? Jetzt am Kirchplatz und versuchen den Kindern, sag ich mal, das Berufs- und Metallbau nahezubringen. Und die Berufe, sag ich mal, sind ja irgendwo entstanden, sag ich mal. So, deswegen haben wir gesagt, wir wollen den Kindern da zeigen, wie aus dem Rohstoff, was hergestellt wird, sag ich mal, verarbeitet wird zum Produkt, sag ich mal, in der Metallbranche. Das ist doch die letzte Branche, die eigentlich aus Rohstoff was herstellt. Das wollen wir eigentlich versuchen, den Kindern mitzuteilen.
10: Hauptsächlich Bier trinken.
4: Nein, ich bin der Drechsler und Schnitzer. Und ich zeige das alte Handwerk.
2: Mit rund 50

0: 5000 Gästen an 3 Veranstaltungstagen erwies sich die Jubiläumsausgabe von Luthers Hochzeit erneut als Besuchermagnet. Trotz wechselhafter Wetterbedingungen und der kurzzeitigen Sperrung eines Veranstaltungsbereiches wegen eines verdächtigen Gegenstandes am Samstag ließen sich die Gäste die Feststimmung nicht nehmen und verfolgten die Umzüge entlang der Straßen und Plätze der historischen Altstadt. In der nächsten Woche im Edeka-Markt Anhaltstraße Bitterfeld-Wolfen. 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
5: Ich bin Maxim und ich spiele in der rechten Abwehr.
6: Ich bin Noah und spiele Torhüter.
7: Ich bin Nakarius und ich spiele im linken Mittelfeld.
8: Ich bin der Piet und ich spiele im rechten Mittelfeld.
9: Ich bin der Jakob und spiele im Sturm.
10: Ich bin der Elias und ich spiele mit Jakob im Sturm.
11: Ich bin Lore und ich spiele in der Abwehr.
12: Ich bin Raphael und spiele bei der rechten Seite Abwehr.
13: Ich bin Adrian und spiele in der Abwehr.
14: Ich bin Frau Bartholomä und ich bin die Trainerin.
15: Wir sind die Pestalozzi-Schule aus Wehe und wollen gewinnen. Ja!
16: Die Aufregung ist groß, die Stimmung bestens. Vor kurzem ging es für die Fußballmannschaft der Grundschule Pestalozzi Brena zum Landesfinale des Stadtwerke Cups nach Aschersleben. Als Sieger der Vorrunde vertraten die Nachwuchskicker die Region Bitterfeld-Wolfen und trafen auf die besten Grundschulteams aus Bernburg, Eisleben, Hettstedt und Aschersleben. Der Turnierstart hätte für die Brenaer kaum besser laufen können. Im ersten Spiel gegen die Grundschule Torgartenstraße aus Eisleben zeigt die Mannschaft von Beginn an, warum sie sich für das Landesfinale qualifiziert hat. Mit viel Einsatz, sicherem Passspiel und einer geschlossenen Teamleistung erspielen sich die Nachwuchskicker mehrere gute Chancen. Die frühe Führung gibt zusätzliche Sicherheit und auch in der Defensive lässt das Team kaum etwas zu. Am Ende steht ein souveräner 3:0 Erfolg auf der Anzeigetafel, ein perfekter Auftakt und ein wichtiger Schritt für das Selbstvertrauen im weiteren Turnierverlauf.
17: Es ist ja in anderen Sportarten auch der Fall, dass das erste Spiel immer ein bisschen, man kommt frisch zusammen und man hat eine Weile nicht zusammen gespielt. Aber ich denke, mit einem 0:3, 3:0 für uns, war das schon in Ordnung.
16: Im zweiten Spiel gegen die Grundschule Novalis aus Hettstedt bleibt die Partie torlos. Anschließend wartet mit der Grundschule Pfeilergraben aus Aschersleben einer der Turnierfavoriten. Trotz großer kämpferischer Leistung müssen sich die Brenauer knapp mit 0:1 geschlagen geben. Unterstützt wird das Team den ganzen Tag über von Eltern, Lehrkräften und mitgereisten Fans. Für viele ist schon jetzt klar, die Mannschaft hat die Region würdig vertreten.
18: Ich denke, super. So wie die ganze Mannschaft, denke ich. Ich denke, dass das allgemein für die Jungs hier eine gute Sache ist. Ja, ich meine, überhaupt erstmal in die Endrunde zu kommen, ja, ist schon mal ein Ding. Und hier natürlich, wie gerade eben schon, wenn man in den ersten drei kommt, ich denke mal, aus so einem großen Umkreis ist das völlig in Ordnung. Also passt.
19: Ja, er ist schon gut drauf. Wir haben ein bisschen Probleme mit dem Ball, glaube ich. Da sind sie nicht gewohnt. Halle, okay. Ich glaube, draußen hätte das ganze Turnier ein bisschen anders ausgesehen, aber ansonsten doch. Schon sehr zufrieden und noch stolz bis Finalrunde.

0: Ja, insgesamt zufrieden. Ist natürlich heute nochmal ein anderes Niveau als in der Vorrunde. Halle, andere Gegebenheiten. Ist natürlich nochmal eine ganz andere Umstellung. Ja, gut angefangen. Die Gegner wurden stärker und ja, dann war es halt schwerer. Und der wahrscheinliche oder jetzige Turniersieger hat es am Ende dann auch verdient. Also muss man klipp und klar so sagen.
1: Vor dem letzten Spiel ist die Ausgangslage klar. Gegen die Grundschule Johann Wolfgang von Goethe aus Bernburg geht es um den zweiten Platz. Ein Sieg würde die Silbermedaille sichern. Und die Pestalozzi-Grundschule liefert. Mit einem verdienten 2:0-Erfolg setzen sich die Kinder durch und machen Platz 2 perfekt. Der Jubel ist groß, nur die Mannschaft aus Aschersleben sammelt am Ende noch mehr Punkte und gewinnt das Turnier. Für die Kinder aus Brena ist der zweite Platz dennoch ein riesiger Erfolg. Bei der Siegerehrung wird deutlich, was diesen Tag so besonders macht. Nicht nur die sportlichen Ergebnisse zählen, sondern vor allem Teamgeist, Fairness und das gemeinsame Erlebnis.
2: Ich bin zufrieden und ich fand es gut, dass wir den zweiten Platz gemacht haben.
3: Ich fand es auch gut und ja, wie Maxim schon sagte, ich finde es auch cool, dass wir zweiter Platz sind.
4: Wir wussten, es wird nicht einfach. Es waren alles Gewinner von den Vorausscheiden natürlich. Dass wir da nicht so einen Durchlauf machen würden wie beim ersten Mal, war fast zu erwarten. Aber ich denke, wir können unheimlich stolz sein. Es ist eine tolle Truppe, wir hatten super Fans dabei. Wir sind, glaube ich, alle einfach nur glücklich.
1: Möglich gemacht wurde das Landesfinale durch mehrere Stadtwerke, die sich seit Jahren für den Kinder- und Jugendsport engagieren. Für die Stadtwerke Bitterfeld-Wolfen gehört die Förderung von Bewegung, Gemeinschaft und Nachwuchsarbeit fest zur regionalen Verantwortung.
5: Ich sag mal, das ist natürlich sehr schön, dass die Kids aus Brena hier einen zweiten Platz gemacht haben. Aber ich denke, alles in allem war für uns viel schöner, viel positiver, dass wir so eine tolle Veranstaltung hatten, dass viele Kinder auch in der Vorrunde Spaß am Sport hatten, ein schönes Erlebnis hatten. Und ich glaube, das steht im Vordergrund, dass heute der zweite Platz rausspringt hinter dem Gastgeber. Das ist umso schöner.
1: Ein zweiter Platz, viele neue Erfahrungen und jede Menge Teamgeist. Für die Grundschule Pestalozzi war das Landesfinale des Stadtwerke Cups ein Tag, der sicher noch lange in Erinnerung bleiben wird.
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7: 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Sei denn ein Rabattcoupon oder ein Coupon, wo es auch Sachen gratis gibt beispielsweise. Na, ja, und ganz viele Freie Träger oder Jugendhilfe beispielsweise haben die Veranstaltung konzipiert und sich Gedanken gemacht. Vielleicht sollte ich es mal aufzählen, das ist das SOS Kinderdorf Sachsen-Anhalt, Stiftung Evangelische Jugendhilfe, Rückenwind e.V., die Stadtbibliothek ist dabei mit Angeboten, das Clubhaus der Jugend natürlich, das ist unsere Jugendeinrichtung, na, und viele weitere mehr.
6: Für die Stadt ist der Ferienkalender ein Herzensprojekt. Entstanden ist er vor vielen Jahren, weil man Familien unterstützen wollte, die sich nicht immer einen teuren Sommerurlaub leisten können.
7: Da wollten wir ein Angebot schaffen, wo die Kinder sagen können, okay, hier kann ich regional was machen. Na, hier habe ich tolle Angebote, na, die teilweise nichts kosten oder für ganz wenig Geld, für 50 Cent, für einen Euro ein Bastelangebot und. Und noch zusätzlich, ich kann durch die Stadt ziehen mit meinen Freunden und kann die Gutscheine einlösen oder einige davon, eine leckere Kugel Eis essen oder einen anderen Snack oder verschiedene Sachen. Und das hat immer so, das Projekt wurde als Unterstützung gesehen für Familien, die finanziell nicht so gut aufgestellt sind. Na, ja, und das hat sich jetzt mittlerweile so entwickelt und ist so ein Run, dass wir diesen Ferienkalender natürlich für alle Familien öffnen. Na, und wer zuerst kommt, mal zuerst bei 1200 Stück, ja, die sind schnell weg.
6: Also jetzt heißt es schnell sein, wenn man noch einen der beliebten Ferienkalender bekommen will. Wer keinen mehr kriegt, muss zwar auf die Rabattcoupons verzichten, kann sich aber zumindest über die Ferienangebote auf der Webseite der Stadt informieren.

0: Der Bitterfelder Kulturpalast soll eine Zukunft als Musicalstandort erhalten. Das hat die Mehrheit der Stadträte von Bitterfeld-Wolfen am 9. Juni 2026 nach einer intensiven mehrstündigen Debatte entschieden. Zuvor hatte Oberbürgermeister Armin Schenk beantragt, einen im vergangenen Jahr mit großer Mehrheit gefassten Grundsatzbeschluss zur Wiederbelebung und Weiterentwicklung des Kulturpalastes aufzuheben.
1: Wir waren uns aber alle klar an der Stelle, dass das Haus eine solche Bedeutung hat, dass man darüber nachdenken muss, wie man eine Nutzung etablieren kann. Ja, ich habe sie nicht. Es hat sie keiner hier im Saal. Das haben wir im Augenblick nicht. Aber ich kann das nur wiederholen. Am Ende des Tages wird es nur mit finanzieller Unterstützung des Landes gelingen. Dazu sind dann alle, die Verantwortung haben, im Land oder auch im Bund auch aufgerufen, ihren Anteil zu erbringen, genauso wie das jetzt geschehen ist für dieses Projekt. Aber ich kann, und an dieser Stelle trage ich gesamtverantwortlich für Verantwortung für Bitterfeld-Wolfen, nach dem Kenntnisstand, der uns hier gebündelt vorliegt, nicht empfehlen, dieses Projekt Musicalpalast weiterzuführen. Der Aufsichtsrat wird sich damit beschäftigen müssen, der Stadtentwicklungsgesellschaften wird eine Entscheidung treffen müssen. Die Aufsichtsräte haben eine persönliche Verantwortung. Sie sind dem Unternehmen

0: in der Verantwortung, und da muss sich jeder dann seine Entscheidung sehr genau überlegen, die er dann im Aufsichtsrat der Stadtentwicklungsgesellschaft treffen wird. Ich kann Ihnen sagen, ich werde, wenn Sie diesen Beschlussantrag ablehnen, habe ich gar keine Widerspruchsmöglichkeit, aber ich werde Sie dann fragen, ich habe keine Lösung, wie das Konzept, was im Augenblick ist, dann umsetzbar ist. Ich werde den Stadtrat dann fragen, wie es weitergehen soll. Ich sage Ihnen unumwunden, ich habe dafür keine Lösung. Ich kann bei all den Dingen, die jetzt im Augenblick auf den Weg gebracht sind, keine Finanzierungsbestätigung von einer Bank irgendwie herbeischaffen. Das kann ich nicht, das kann auch nicht Herr Kaden. Und ohne diese Bestätigung geht der gesamte Antrag nicht weiter. Das ist die erste Bedingung. Die zweite Bedingung, die mitgeteilt worden ist, ist die, dass eine Kostenschätzung, die Leistungsphase 2, die wir noch nicht absolviert haben, gemacht werden muss, wo eine Kostenschätzung nach DIN berechnet ist. Und wir müssen dazu vorher schon, wir können das jetzt nicht einfach jemanden machen lassen, wir sind dazu gefordert, vorher eine Ausschreibung zu machen, ein Planungsbüro im Rahmen dieser Ausschreibung zu binden, den zu beauftragen, damit dann eine entsprechende Kostenschätzung vorliegt. Das ist im Übrigen dann notwendig, wenn man tatsächlich eine Förderung bekommt, dass das Ganze auch noch abgerechnet werden darf. Und zu der anderen Sache habe ich Ihnen vorhin sehr eindeutig gesagt. Ich habe, und wir alle, auch Herr Kollwitz und Sie alle auch nicht, haben im Augenblick keinen Plan B. Ich sage Ihnen unumwunden nochmal, das ist auch von der Stadt Bitterfeld-Wolfen nicht alleine zu leisten. Da gehört es dazu, dass der Landkreis und das Land Sachsen-Anhalt Verantwortung übernimmt. Und in der Weise habe ich auch Ministerpräsident Schulze mehrfach angesprochen schon. Der hat gesagt, ja, aber weiß ja selber, das dauert dann alles seine Zeit, bis ein neues Projekt entwickelt worden ist und dieses neue Projekt vielleicht umgesetzt werden kann. Aber im Augenblick, so ehrlich muss ich sein, ich habe es nicht.
1: Unterstützung erhielt Schenk unter anderem von Wolfens Ortsbürgermeister André Krillwitz.
2: Es wird sich jeder an die Diskussion im Hörsaal erinnern können im September 2024. Habe ich das Projekt unterstützt? Wir haben das Projekt unterstützt. Aber dort fiel ein entscheidender Satz. Wir wollen nur Ihre politische Unterstützung, wir wollen nicht Ihr Geld. Das war der Satz im Hörsaal September 2024. Dann sollte mir nichts, dir nichts im Dezember 2024, obwohl wir uns politisch bekannt hatten, dass wir es wollen, der Kulturpalast an irgendeinen Plattenhändler verkauft werden. Das hat nicht funktioniert. Dann hat man uns im September 2025 die Pistole auf die Brust gesetzt und hat gesagt, ihr müsst den jetzt kaufen, ihr habt 4 Wochen Zeit, sonst muss ich Insolvenz anmelden. Aber weil der Stadtrat immer noch an das Projekt geglaubt hat, und auch die Mehrheit unserer Fraktion, ich war im September 2024 leider nicht da, haben wir diesen Beschluss gefasst, das erstmal zu kaufen, um das Projekt weiterzuentwickeln. Und ich glaube, alle, wie wir hier sitzen, sind wir keine Musical-Experten. Da musste sich jeder belesen, eine Meinung finden, ob er gewisse Dinge, Fakten miteinander abwägt oder sagt, halte ich für möglich, halte ich nicht für möglich. Und weil jetzt Herrn Schenk, und ich glaube, ich stehe nicht im Verdacht, der persönliche Freund von Armin Schenk zu sein, hier immer so angekreidet wird. Ja, auch ich habe einen Sinneswandel hingelegt. Und Frau Gößler, Sie wissen das, dass ich Sie im September 2024 unterstützt habe. Aber es gibt einen großen Fakt. Das Risiko liegt nicht mehr bei einer Privatperson oder bei GmbH, sondern das Risiko liegt jetzt vollständig bei der Stadt Bitterfeld-Wolfen und bei keinem anderen. Und da frage ich jeden Stadtrat, der hier sitzt, manche sind noch nicht so lange dabei, Frau Zoschke ist lange dabei, 15 Jahre Konsolidierung haben nicht gereicht. Es hat scheinbar 15 Jahre Konsolidierung haben nicht gereicht. In welche Harakiri-Situation wollen wir uns hier bringen? Die Fakten liegen klar auf dem Tisch. Herr Kaden hat die 2 Millionen nicht. Er hat sie nicht. Wir als Stadt sollen eine Verlustübernahmeerklärung für die nächsten 15 Jahre übernehmen. Wir sollen die Bürgschaft übernehmen für die 2 Millionen. Das heißt dann Folgendes, wenn es schief geht. Wir machen die Tierhege zu, wir bauen keine Straßen mehr. Wir bauen keine Spielplätze mehr, wir machen keine Brauchtumsmittel mehr. Wenn Sie das wollen, um nur den Kulturpalast hier eine Chance zu geben, dann ist das aus städtischer Sicht der vollkommen verkehrte Weg.
1: Tatsächlich halten sich Befürworter und Kritiker einer Spielstätte für ein von Willem Metz produziertes Musical die Waage. Metz stellte den Anwesenden sein Konzept erneut.

0: besondere Gruppe von Mitstreitern lautete: Die Leute denken immer, wir hier in den neuen Bundesländern seien grau, aber innerlich sind wir bunt. Und lasst uns das bitte gemeinsam ermöglichen. Wir haben schon Schlimmeres durchgemacht und der Kulturpalast verdient eine neue Zukunft. Diese Leidenschaft hat mich als niederländischen Theaterproduzenten zutiefst berührt. Meine Begeisterung, um unsere neue Musicalproduktion in ihrer Stadt aufzuführen und bewusst nicht etwa in Hamburg, hängt ganz damit zusammen, dass Bitterfeld genau wie Bochum in den 80er Jahren noch keine Musical-Infrastruktur besitzt, von der aus eine Show ins Leben gerufen werden könnte. Darin liegen Herausforderungen, ganz klar, aber gleichzeitig auch zahlreiche Chancen. Unsere Erfahrung und Marktforschung, worüber später mehr, zeigen, dass ein Großteil der durchschnittlichen deutschen Musical-Besucher oft zuerst die Show auswählt, die sie mit ihrer Familie oder Freunden besuchen möchten. Oft wird erst danach geprüft, ob und wie ein solcher Ausflug beispielsweise mit einer Übernachtung, Hotelübernachtung oder anderer Aktivitäten verbunden werden kann. Auch hier bieten sich viele zukünftige Chancen und Entwicklungsmöglichkeiten für ihre Stadt und ihre Region. Eine weitere bemerkenswerte Tatsache ist, dass ein Großteil der durchschnittlichen deutschen Musicalbesucher tatsächlich bereit ist, um eine Autofahrt von 1,5 bis 2,5 Stunden auf sich zu nehmen, um etwas Besonderes zu sehen. Also auch, und das ist bemerkenswert, wenn das bedeutet, dass man nach der Abendvorstellung wieder nach Hause fährt. Die Tatsache, dass Bitterfeld-Wolfen mittlerweile über eine ICE-Anbindung verfügt und man dadurch innerhalb einer Stunde im Herzen Berlins ist oder innerhalb von 3,5 Stunden in Frankfurt-Main oder sogar München sein kann, macht den Erreichbarkeitsradius rund um den Kulturpalast und alle dort stattfindenden Aktivitäten noch interessanter. Das renommierte und mit dem berühmten World ESOMAR Research Award ausgezeichnete Marktforschungsinstitut System 1 bestätigt in einer umfassenden und von uns initiierten Marktforschung, dass unsere Produktion auf deutlich mehr Resonanz stößt als zum Beispiel das neueste Musical vom Erfolgskomponisten und Weltstar Elton John, der unter anderem Der König der Löwen komponierte. Das Institut führte neben anderen Unternehmen Erkenntnisse und Fakten auf, die erforderlich sind, um zu beurteilen, ob unser Business Case stichhaltig ist. In dieser Studie schneiden Standardbewertungen für unsere Produktion weit über dem Durchschnitt der Testbewertungen ab und werden als repräsentativ für alle wichtigen Marketingbedingungen empfunden.
1: Für das Musical-Projekt sowie Ausstellungsflächen und weitere Veranstaltungsangebote stehen derzeit bis zu 20 Millionen Euro aus dem Fonds für den Strukturwandel nach dem Kohleausstieg zur Verfügung. Der Stadtrat sprach sich schließlich mit 22 Nein-Stimmen und 18 Ja-Stimmen gegen die Aufhebung des von Armin Schenk eingebrachten Antrags aus. Damit wird das Projekt Kulturpalast zunächst weiterverfolgt. Eine Möglichkeit, das Anliegen Schenks dennoch durchzusetzen, besteht allerdings weiterhin. Eine entsprechende Entscheidung könnte noch der Aufsichtsrat der Stadtentwicklungsgesellschaft treffen. Nach Ansicht Schenks liegen Voraussetzungen vor, die einen Rücktritt vom Kauf ermöglichen würden. Viel Zeit, um eine Entscheidung zu treffen, bleibt allerdings nicht, denn Ende Juni endet die Rücktrittsmöglichkeit vom Kaufvertrag.
2: Historische Umzüge begeistern Tausende bei Luthers Hochzeit. Die historischen Umzüge zählten auch bei der 30. Ausgabe von Luthers Hochzeit zu den größten Publikumsmagneten. Tausende Besucher säumten am Samstagnachmittag die Straßen der Lutherstadt Wittenberg, als rund 2000 Mitwirkende aus etwa 30 Vereinen, historische Gruppen und Unternehmen in authentischen Gewändern durch die Altstadt zogen. Der große Festumzug gilt seit Jahren als einer der Höhepunkte des traditionsreichen Stadtfestes und bot auch zum 30-jährigen Jubiläum eindrucksvolle Bilder. Wochenlang hatten die Teilnehmer, Vereine und Gruppen ihre Auftritte vorbereitet. Mit historischen

0: Darstellungen, aufwendig gestalteten Kostümen und liebevoll dekorierten Wagen ließen sie die Zeit Martin Luthers und Katharina von Boras für die Zuschauer lebendig werden. Entlang der Strecke wurden die Teilnehmer mit Applaus und zahlreichen begeisterten Zurufen empfangen.
1: Ach, wir haben einen wunderbaren Abend gestern erlebt zum Freitag. Das Wetter ist halt etwas fruchtbar, nicht ganz so sonnig, aber wir brauchen uns überhaupt nicht beklagen, sonst meckern wir mal, es ist so heiß und diesmal ist es schön durchwachsen, der Umzug ist trocken, das ist eine gute Stimmung, wir haben viele Gäste da, also wir freuen uns sehr, also ich kann nur sagen, von Seiten der Stadt sind wir total zufrieden. Ach, für die Zukunft beim Luthers Hochzeit müssen wir einfach sagen, wir müssen so den Mut haben, uns immer wieder so ein Stückchen neu zu entwickeln. Und das gleichzeitig das, was wirklich gut läuft, das müssen wir bewahren. Und ich glaube, da haben die ganzen Vereine, die das alles mittragen, die haben ein gutes Gespür für das, was man verändern muss. Und so. Also ich bin da eigentlich optimistisch. Ich bin da gar nicht so traurig. Ja, also das wird eigentlich sich gut entwickeln.
2: Jubel!
0: Zu den Besonderheiten des Umzuges gehört erneut die große Vielfalt der Mitwirkenden. Neben traditionellen Vereinen aus der Region beteiligen sich historische Darstellergruppen und Unternehmen, die gemeinsam das Bild eines lebendigen und facettenreichen Festzuges prägten. Die Mischung aus Geschichte, Unterhaltung und regionalem Engagement machte den Umzug zu einem Erlebnis für Gäste jeden Alters.
3: Luthers Hochzeit muss man nicht erst zur Silberhochzeit feiern. Man kann auch warten, bis es 30 Jahre alt wird, wie in diesem Jahr. Und ich finde, es hat an Schönheit nichts verloren. Es sind nur alle ein bisschen älter geworden. 30 Jahre ist ein Grund zum Feiern. Bis zum 50., also bis zur goldenen Hochzeit, würde es ja auch noch mal ein bisschen dauern. Die Umzüge, die Leute, die Jubelmenge ist, finde ich, auch gleich geblieben. Wie gesagt, die einzige Veränderung ist, dass rechts und links und während der Parade die Leute etwas älter geworden sind. Ansonsten ist es immer noch ein Magnet, ein Highlight des Jahres, warum man nach Wittenberg kommen muss. Im Juni, auch wenn das Wetter nicht immer so sonnig ist, aber es braucht nicht immer nur Sonnenschein. Es ist wie in einer normalen Ehe, da kann es auch mal ein bisschen bewölkt sein. Die Party ist trotzdem gut.
4: Also ich bin im Prinzip alle 30 Mal beim Stadtfest Luthers Hochzeit dabei gewesen. Natürlich war ich 97 das erste Mal Martin und dann noch ein, zwei, drei Mal mehr bei diesem Fest. Aber das Fest hat zugenommen an Fröhlichkeit, an Breite der Beteiligung der Menschen. Und das ist das, was das Fest ausmacht. Und mir macht es immer wieder Spaß. Diesmal natürlich bei Katharinas Gesinde, schon seit vielen Jahren, dem Heimatverein von Wittenberg.
0: Ebenso großen Zuspruch erhielt am Sonntag der Kinderfestumzug. Zahlreiche junge Teilnehmer präsentierten mit viel Kreativität ihre historischen Kostüme und sorgten bei den Zuschauern für Begeisterung. Der Familiennachmittag bildete damit einen gelungenen Kontrast zum großen historischen Umzug des Vortages. Viele Besucher nutzten die Gelegenheit, die Umzüge aus nächster Nähe zu verfolgen und Erinnerungsfotos festzuhalten. Besonders Familien und Gäste von außerhalb zeigten sich beeindruckt von der Atmosphäre und dem Engagement der zahlreichen Mitwirkenden, die dem Fest seinen besonderen Charakter verliehen.
5: Nur wir wurden hergeholt, damit wir ein bisschen die Kinder bespaßen können. Wir machen mittelalterliches Handwerk mit den Kindern und solche Sachen wie Bogenschießen, Armbrustschießen. Ja, Kerzen ziehen, solche Dinge.
6: Nee, das ist nicht mein Stand. Ich würde mal ein Stück Eisen verhauen.
7: Das ist der Stand der Metallindustrie Wittenberg, sagen wir mal. Ne? Sind wir hier, sag ich mal, in Wittenberg mit der Schmiede am Markt mit. Ne? Jetzt am Kirchplatz und versuchen den Kindern, sag ich mal, das Berufs- und Metallbau nahezubringen. Und die Berufe, sag ich mal, sind ja irgendwo entstanden, sag ich mal. So, deswegen haben wir gesagt, wir wollen den Kindern zeigen, wie aus dem Rohstoff, was hergestellt wird, sag ich mal, verarbeitet wird zum Produkt, sag ich mal, in der Metallbranche. Das ist doch die letzte Branche, die eigentlich aus Rohstoff was herstellt. Das wollen wir eigentlich versuchen, den Kindern mit zu zeigen.
8: Hauptsächlich Bier trinken. Nein, ich bin der Drechsler und Schnitzer. Und ich zeige das alte Handwerk.
0: Mit rund 50.000 Gästen an drei Veranstaltungstagen erwies sich die Jubiläumsausgabe von Luthers Hochzeit erneut als Besuchermagnet. Trotz wechselhafter Wetterbedingungen und der kurzzeitigen Sperrung eines Veranstaltungsbereiches wegen eines verdächtigen Gegenstandes am Samstag ließen sich die Gäste die Feststimmung nicht nehmen und verfolgten die Umzüge entlang der Straßen und Plätze der historischen Altstadt. in der nächsten Woche im Edeka-Markt Anhaltstraße Bitterfeld-Wolfen. Megapreis der Woche. Mini-Rispentomaten 400 Gramm 1 Euro. Blumenkohl pro Stück 1 Euro. Nektarin 1 Kilogramm 1,79 Euro. Und Bananen 1 Kilogramm 1 Euro.
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12: Ich bin Maxim und ich spiele in der rechten Abwehr.
13: Ich bin Noah und spiele Torhüter.
14: Ich bin Nakarius und ich spiele im linken Mittelfeld.
15: Ich bin der Piet und ich spiele im rechten Mittelfeld.
16: Ich bin der Jakob und spiele im Sturm.
17: Ich bin der Elias und ich spiele mit Jakob im Sturm.
18: Ich bin Lore und ich spiele in der Abwehr.
19: Ich bin Raphael und spiele bei der rechten Seite Abwehr.
20: Ich bin Adrian und spiele in der Abwehr.
21: Ich bin Frau Bartholomä und ich bin die Trainerin.
22: Wir sind die Pestalozzi-Schule aus Trainer und wollen gewinnen. Ja!
23: Die Aufregung ist groß, die Stimmung bestens. Vor kurzem ging es für die Fußballmannschaft der Grundschule Pestalozzi Brena zum Landesfinale des Stadtwerke Cups nach Aschersleben. Als Sieger der Vorrunde vertraten die Nachwuchskicker die Region Bitterfeld-Wolfen und trafen auf die besten Grundschulteams aus Bernburg, Eisleben, Hettstedt und Aschersleben. Der Turnierstart hätte für die Brenaer kaum besser laufen können. Im ersten Spiel gegen die Grundschule Torgartenstraße aus Eisleben zeigt die Mannschaft von Beginn an, warum sie sich für das Landesfinale qualifiziert hat. Mit viel Einsatz, sicherem Passspiel und einer geschlossenen Teamleistung erspielen sich die Nachwuchskicker mehrere gute Chancen. Die frühe Führung gibt zusätzliche Sicherheit und auch in der Defensive lässt das Team kaum etwas zu. Am Ende steht ein souveräner 3:0 Erfolg auf der Anzeigetafel, ein perfekter Auftakt und ein wichtiger Schritt für das Selbstvertrauen im weiteren Turnierverlauf.
24: Es ist ja in anderen Sportarten auch der Fall, dass das erste Spiel immer ein bisschen, man kommt frisch zusammen und man hat eine Weile nicht zusammen gespielt, aber ich denke mit einem 0:3, 3:0 für uns, war das schon in Ordnung.
23: Im zweiten Spiel gegen die Grundschule Novalis aus Hettstedt bleibt die Partie torlos. Anschließend wartet mit der Grundschule Pfeilergram aus Aschersleben einer der Turnierfavoriten. Trotz großer kämpferischer Leistung müssen sich die Brenauer knapp mit 0:1 geschlagen geben. Unterstützt wird das Team den ganzen Tag über von Eltern, Lehrkräften und mitgereisten Fans. Für viele ist schon jetzt klar, die Mannschaft hat die Region würdig vertreten.
25: Ich denke, super. So wie die ganze Mannschaft, denke ich. Ich denke, dass das allgemein für die Jungs hier eine gute Sache ist. Ja, ich meine, überhaupt erstmal in die Endrunde zu kommen, ja, ist schon mal ein Ding. Und hier natürlich, wie gerade eben schon, wenn man unter den ersten drei kommt, ich denke mal, aus so einem großen Umkreis ist das völlig in Ordnung. Also passt.
26: Ja, er ist schon gut drauf. Die haben ein bisschen Probleme mit dem Ball, glaube ich. Das sind sie nicht gewohnt. Halle, okay. Ich glaube, draußen hätte das ganze Turnier ein bisschen anders ausgesehen, aber ansonsten doch. Schon sehr zufrieden und noch stolz. Die Finalrunde.
27: Ja, insgesamt zufrieden. Ist natürlich heute nochmal ein anderes Niveau als in der Vorrunde. Halle, andere Gegebenheiten. Ist natürlich nochmal eine ganz andere Umstellung. Ja, gut angefangen. Die Gegner wurden stärker und ja, dann war es halt schwerer. Und der wahrscheinliche oder jetzige Turniersieger hat es am Ende dann auch verdient. Also muss man klipp und klar so sagen.
23: Vor dem letzten Spiel ist die Ausgangslage klar. Gegen die Grundschule Johann Wolfgang von Goethe aus Bernburg geht es um den zweiten Platz.

0: Ein Sieg würde die Silbermedaille sichern. Und die Pestalozzi-Grundschule liefert. Mit einem verdienten 2:0-Erfolg setzen sich die Kinder durch und machen Platz 2 perfekt. Der Jubel ist groß, nur die Mannschaft aus Aschersleben sammelt am Ende noch mehr Punkte und gewinnt das Turnier. Für die Kinder aus Brena ist der 2. Platz dennoch ein riesiger Erfolg. Bei der Siegerehrung wird deutlich, was diesen Tag so besonders macht. Nicht nur die sportlichen Ergebnisse zählen, sondern vor allem Teamgeist, Fairness und das gemeinsame Erlebnis.
1: Ich bin zufrieden und ich fand es gut, dass wir den 2. Platz gemacht haben.
2: Ich fand es auch gut und ja, wie Maxim schon sagte, ich finde es auch cool, dass wir 2. Platz sind.
3: Wir wussten, es wird nicht einfach. Es waren alles Gewinner von den Vorausscheiden natürlich. Dass wir da nicht so einen Durchlauf machen würden wie beim ersten Mal, war fast zu erwarten. Aber ich denke, wir können unheimlich stolz sein. Es ist eine tolle Truppe, wir hatten super Fans dabei. Wir sind, glaube ich, alle einfach nur glücklich.
0: Möglich gemacht wurde das Landesfinale durch mehrere Stadtwerke, die sich seit Jahren für den Kinder- und Jugendsport engagieren. Für die Stadtwerke Bitterfeld-Wolfen gehört die Förderung von Bewegung, Gemeinschaft und Nachwuchsarbeit fest zur regionalen Verantwortung.
4: Ich sag mal, das ist natürlich sehr schön, dass die Kids aus Brena ihren 2. Platz gemacht haben. Aber ich denke, alles in allem war für uns viel schöner, viel positiver, dass wir so eine tolle Veranstaltung hatten, dass viele Kinder auch in der Vorrunde Spaß am Sport hatten, ein schönes Erlebnis hatten. Und ich glaube, das steht im Vordergrund, dass heute der 2. Platz rausspringt hinter dem Gastgeber. Das ist umso schöner.
0: Ein 2. Platz, viele neue Erfahrungen und jede Menge Teamgeist. Für die Grundschule Pestalozzi war das Landesfinale des Stadtwerke Cups ein Tag, der sicher noch lange in Erinnerung bleiben wird.
5: Die Sommerferien in Sachsen-Anhalt stehen vor der Tür. Vom 4. Juli bis zum 14. August ist es wieder soweit und für zahlreiche Schüler beginnt die schönste Zeit des Jahres. In Bernburg gibt es daher traditionell wieder den beliebten Ferienkalender, der ab sofort verfügbar ist.
6: Das ist unser kleines Ferienkalenderheftchen, wird für 1,50 Euro verkauft. Sind ganz viele Veranstaltungen drin für Kinder und Jugendliche bis 16 Jahre. Und für jeden Tag kann man sich ein Programm zusammenstellen, wo ich aus 8 verschiedenen Veranstaltungen wählen kann. Neuerungen sind natürlich viele Highlights von den freien Trägern der Jugendhilfe über Bastelangebote, Sportaktionen, Ausflugstage und. Also viele Sachen, gesunde Ernährung ist dabei, viele Sachen, wo ich mir meinen Ferientag sehr angenehm gestalten kann.
5: In der Bernburger Stadtinformation, in der Bibliothek, im Rathaus und an verschiedenen weiteren Standorten in der Saalestadt gibt es das kleine Heft zu kaufen. Insgesamt 96 verschiedene Coupons bietet der diesjährige Ferienkalender.
6: Es sind ganz viele leckere Verpflegungscoupons dabei, von einer Eiskugel angefangen über eine Möhre beispielsweise oder einen Apfel, Banane. Natürlich Einkaufsgutscheine für Bekleidung, eine Ausflugsgutscheine für einen Tiergarten zum Beispiel. Also dieses Jahr ist erstmalig eine Freikarte für den Bernburger Tiergarten dabei. Die wurde von einem Sponsor mit unterstützt. Und die kann ich wärmstens empfehlen, auch im Hinblick, um unsere schöne Saalestadt zu besuchen. Und wenn man im Tiergarten ist, dann kann man natürlich auch gleich mit der Parkeisenbahn fahren. Das ist ein ganz besonderes Highlight. Und die fährt zum Paradies. Und da hat man auch die Möglichkeit, zum Beispiel mit einem Gutschein die Minigolfanlage mit zu bespielen.
5: Möglich gemacht wird der Bernburger Ferienkalender natürlich wieder einmal durch die Unterstützung von zahlreichen Unternehmen und Helfern aus der Region.
6: Also bei 96 Coupons sind es über 90 Gewerbetreibende, die gesagt haben, das ist ein tolles Produkt. Möchten wir gerne mit einem Coupon vertreten sein. Also die Gewerbetreibenden müssen auch nichts dafür bezahlen, sondern die setzen diese Ware, die sie den Kindern und Jugendlichen denn zur Verfügung stellen, setzen in ein, sei denn ein Rabattcoupon oder ein Coupon, wo es auch Sachen gratis gibt beispielsweise.

0: Ja, und ganz viele freie Träger oder Jugendhilfe beispielsweise haben die Veranstaltung konzipiert und sich Gedanken gemacht. Vielleicht sollte ich sie mal aufzählen. Das ist das SOS Kinderdorf Sachsen-Anhalt, Stiftung Evangelische Jugendhilfe, Rückenwind e.V., die Stadtbibliothek ist dabei mit Angeboten, das Clubhaus der Jugend natürlich, das ist unsere Jugendeinrichtung, na, und viele weitere mehr.
1: Für die Stadt ist der Ferienkalender ein Herzensprojekt. Entstanden ist er vor vielen Jahren, weil man Familien unterstützen wollte, die sich nicht immer einen teuren Sommerurlaub leisten können.
0: Da wollten wir ein Angebot schaffen, wo die Kinder sagen können, okay, hier kann ich regional was machen. Na, hier habe ich tolle Angebote, na, die teilweise nichts kosten oder für ganz wenig Geld, für 50 Cent, für 1 Euro ein Bastelangebot und. Und noch zusätzlich, ich kann durch die Stadt ziehen mit meinen Freunden und kann die Gutscheine einlösen oder einige davon eine leckere Kugel Eis essen oder einen anderen Snack oder verschiedene Sachen. Und das hat immer so, das Projekt wurde als Unterstützung gesehen für Familien, die finanziell nicht so gut aufgestellt sind. Na, ja, und das hat sich jetzt mittlerweile so entwickelt und ist so dran, dass wir diesen Ferienkalender natürlich für alle Familien öffnen. Na, und wer zuerst kommt, mal zuerst bei 1200 Stück. Ja. Die sind schnell weg.
1: Also jetzt heißt es schnell sein, wenn man noch einen der beliebten Ferienkalender bekommen will. Wer keinen mehr kriegt, muss zwar auf die Rabattcoupons verzichten, kann sich aber zumindest über die Ferienangebote auf der Webseite der Stadt informieren.

0: Der Bitterfelder Kulturpalast soll eine Zukunft als Musicalstandort erhalten. Das hat die Mehrheit der Stadträte von Bitterfeld-Wolfen am 9. Juni 2026 nach einer intensiven mehrstündigen Debatte entschieden. Zuvor hatte Oberbürgermeister Armin Schenk beantragt, einen im vergangenen Jahr mit großer Mehrheit gefassten Grundsatzbeschluss zur Wiederbelebung und Weiterentwicklung des Kulturpalastes aufzuheben.
1: Wir waren uns aber alle klar an der Stelle, dass das Haus eine solche Bedeutung hat, dass man darüber nachdenken muss, wie man eine Nutzung etablieren kann. Ja, ich habe sie nicht. Es hat sie keiner hier im Saal. Das haben wir im Augenblick nicht. Aber kann das nur wiederholen. Am Ende des Tages wird es nur mit finanzieller Unterstützung des Landes gelingen. Dazu sind dann alle, die Verantwortung haben, im Land oder auch im Bund auch aufgerufen, ihren Anteil zu erbringen, genauso wie das jetzt geschehen ist für dieses Projekt. Aber ich kann, und an dieser Stelle trage ich gesamtverantwortlich für Verantwortung für Bitterfeld-Wolfen, nach dem Kenntnisstand, der uns hier gebündelt vorliegt, nicht empfehlen, dieses Projekt Musicalpalast weiterzuführen. Der Aufsichtsrat wird sich damit beschäftigen müssen, der Stadtentwicklungsgesellschaften wird eine Entscheidung treffen müssen. Die Aufsichtsräte haben eine persönliche Verantwortung. Sie sind dem Unternehmen in der Verantwortung und da muss sich jeder dann seine Entscheidung sehr genau überlegen, die er dann im Aufsichtsrat der Stadtentwicklungsgesellschaft treffen wird. Ich kann Ihnen sagen, ich werde, wenn Sie diesen Beschlussantrag ablehnen, habe ich gar keine Widerspruchsmöglichkeit, aber ich werde Sie dann fragen, ich habe keine Lösung, wie das Konzept, was im Augenblick ist, dann umsetzbar ist. Ich werde den Stadtrat dann fragen, wie es weitergehen soll. Ich sage Ihnen unumwunden, ich habe dafür keine Lösung. Ich kann bei all den Dingen, die jetzt im Augenblick auf den Weg gebracht sind, keine Finanzierungsbestätigung von einer Bank irgendwie herbeischaffen. Das kann ich nicht, das kann auch nicht Herr Kaden. Und ohne diese Bestätigung geht der gesamte Antrag nicht weiter. Das ist die erste Bedingung. Die zweite Bedingung, die mitgeteilt worden ist, ist die, dass eine Kostenschätzung, die Leistungsphase 2, die wir noch nicht absolviert haben, gemacht werden muss, wo eine Kostenschätzung nach DIN berechnet ist. Und wir müssen dazu vorher schon, wir können das jetzt nicht einfach jemanden machen lassen, wir sind dazu gefordert, vorher eine Ausschreibung zu machen, ein Planungsbüro im Rahmen dieser Ausschreibung zu binden, den zu beauftragen, damit dann eine entsprechende Kostenschätzung vorliegt. Das ist im Übrigen dann notwendig, wenn man tatsächlich eine Förderung bekommt, dass das Ganze auch noch abgerechnet werden darf. Und zu der anderen Sache habe ich Ihnen vorhin sehr eindeutig gesagt, ich habe, und wir alle, auch Herr Kilwitz und Sie alle auch nicht, haben im Augenblick keinen Plan B. Ich sage Ihnen unumwunden nochmal, das ist auch von der Stadt Bitterfeld-Wolfen nicht alleine zu leisten. Da gehört es dazu, dass der Landkreis und das Land Sachsen-Anhalt Verantwortung übernimmt. Und in der Weise habe ich auch Ministerpräsident Schulze mehrfach angesprochen schon. Der hat gesagt, ja, aber weiß ja selber, das dauert dann alles seine Zeit, bis ein neues Projekt entwickelt worden ist und dieses neue Projekt vielleicht umgesetzt werden kann. Aber im Augenblick, so ehrlich muss ich sein, ich habe es nicht.
0: Unterstützung erhielt Schenk unter anderem von Wolfens Ortsbürgermeister André Krillwitz.
2: Es wird sich jeder an die Diskussion im Hörsaal erinnern können. Im September 2024 habe ich das Projekt unterstützt. Wir haben das Projekt unterstützt. Aber dort fiel ein entscheidender Satz. Wir wollen nur Ihre politische Unterstützung, wir wollen nicht Ihr Geld. Das war der Satz im Hörsaal September 2024. Dann sollte mir nichts, dir nichts im Dezember 2024, obwohl wir uns politisch bekannt hatten, dass wir es wollen, der Kulturpalast an irgendeinen Plattenhändler verkauft werden. Das hat nicht funktioniert. Dann hat man uns im September 2025 die Pistole auf die Brust gesetzt und hat gesagt, ihr müsst den jetzt kaufen, ihr habt 4 Wochen Zeit, sonst muss ich Insolvenz anmelden. Aber weil der Stadtrat immer noch an das Projekt geglaubt hat, und auch die Mehrheit unserer Fraktion, ich war im September 24 leider nicht da, haben wir diesen Beschluss gefasst, das erstmal zu kaufen, um das Projekt weiterzuentwickeln. Und ich glaube, alle, wie wir hier sitzen, sind wir keine Musical-Experten. Da musste sich jeder belesen, eine Meinung finden, ob er gewisse Dinge, Fakten miteinander abwägt oder sagt, halte ich für möglich, halte ich nicht für möglich. Und weil jetzt Herrn Schenk, und ich glaube, ich stehe nicht im Verdacht, der persönliche Freund von Armin Schenk zu sein, hier immer so angekreidet wird. Ja, auch ich habe einen Sinneswandel hingelegt. Und Frau Gößler, Sie wissen das, dass ich Sie im September 2024 unterstützt habe. Aber es gibt einen großen Fakt. Das Risiko liegt nicht mehr bei einer Privatperson oder bei GmbH, sondern das Risiko liegt jetzt vollständig bei der Stadt Bitterfeld-Wolfen und bei keinem anderen. Und da frage ich jeden Stadtrat, der hier sitzt, manche sind noch nicht so lange dabei, Frau Zoschke ist lange dabei, 15 Jahre Konsolidierung haben nicht gereicht. Es hat scheinbar 15 Jahre Konsolidierung haben nicht gereicht. In welche Harakiri-Situation wollen wir uns hier bringen? Die Fakten liegen klar auf dem Tisch. Herr Kaden hat die 2 Millionen nicht. Er hat sie nicht. Wir als Stadt sollen eine Verlustübernahmeerklärung für die nächsten 15 Jahre übernehmen. Wir sollen die Bürgschaft übernehmen für die 2 Millionen. Das heißt dann Folgendes, wenn es schief geht. Wir machen die Tierhege zu, wir bauen keine Straßen mehr, wir bauen keine Spielplätze mehr, wir machen keine Brauchtumsmittel mehr. Wenn Sie das wollen, um nur den Kulturpalast hier eine Chance zu geben, dann ist das aus städtischer Sicht der vollkommen verkehrte Weg.
0: Tatsächlich halten sich Befürworter und Kritiker einer Spielstätte für ein von Willem Metz produziertes Musical die Waage. Metz stellte den Anwesenden sein Konzept erneut vor und unterstrich die Vorteile, die sich in Bitterfeld bieten.
1: Nachdem ich gemeinsam mit meinem Team die Möglichkeiten für eine Renovierung des Gebäudes und die Umsetzung einer Deutschlandpremiere einer neuen großen Musicalproduktion geprüft hatte, war ich vom Potenzial und von den Möglichkeiten dieses Projektes überzeugt. Aber viel wichtiger war, dass ich merkte, mit welcher Begeisterung, welcher Leidenschaft und kulturellem Bewusstsein viele ihrer Einwohner unsere Pläne unterstützten. Das Motto einer

0: besondere Gruppe von Mitstreitern lautete: Die Leute denken immer, wir hier in den neuen Bundesländern seien grau, aber innerlich sind wir bunt. Und lasst uns das bitte gemeinsam ermöglichen. Wir haben schon Schlimmeres durchgemacht und der Kulturpalast verdient eine neue Zukunft. Diese Leidenschaft hat mich als niederländischen Theaterproduzenten zutiefst berührt. Meine Begeisterung, um unsere neue Musicalproduktion in ihrer Stadt aufzuführen und bewusst nicht etwa in Hamburg, hängt ganz damit zusammen, dass Bitterfeld genau wie Bochum in den 80er Jahren noch keine Musical-Infrastruktur besitzt, von der aus eine Show ins Leben gerufen werden könnte. Darin liegen Herausforderungen, ganz klar, aber gleichzeitig auch zahlreiche Chancen. Unsere Erfahrung und Marktforschung, worüber später mehr, zeigen, dass ein Großteil der durchschnittlichen deutschen Musicalbesucher oft zuerst die Show auswählt, die sie mit ihrer Familie oder Freunden besuchen möchten. Oft wird erst danach geprüft, ob und wie ein solcher Ausflug beispielsweise mit einer Übernachtung, Hotelübernachtung oder anderer Aktivitäten verbunden werden kann. Auch hier bieten sich viele zukünftige Chancen und Entwicklungsmöglichkeiten für ihre Stadt und ihre Region. Eine weitere bemerkenswerte Tatsache ist, dass ein Großteil der durchschnittlichen deutschen Musicalbesucher tatsächlich bereit ist, um eine Autofahrt von 1,5 bis 2,5 Stunden auf sich zu nehmen, um etwas Besonderes zu sehen. Also auch, und das ist bemerkenswert, wenn das bedeutet, dass man nach der Abendvorstellung wieder nach Hause fährt. Und die Tatsache, dass Bitterfeld-Wolfen mittlerweile über eine ICE-Anbindung verfügt und man dadurch innerhalb einer Stunde im Herzen Berlins ist oder innerhalb von 3,5 Stunden Frankfurt-Main oder sogar München sein kann, macht den Erreichbarkeitsradius rund um den Kulturpalast und alle dort stattfindenden Aktivitäten noch interessanter. Das renommierte und mit dem berühmten World ESOMAR Research Award ausgezeichnete Marktforschungsinstitut System 1 bestätigt in einer umfassenden und von uns initiierten Marktforschung, dass unsere Produktion auf deutlich mehr Resonanz stößt als zum Beispiel das neueste Musical vom Erfolgskomponisten und Weltstar Elton John, der unter anderem Der König der Löwen komponierte. Das Institut führte neben anderen Unternehmen Erkenntnisse und Fakten auf, die erforderlich sind, um zu beurteilen, ob unser Business Case stichhaltig ist. In dieser Studie schneiden Standardbewertungen für unsere Produktion weit über dem Durchschnitt der Testbewertungen ab und werden als repräsentativ für alle wichtigen Marketingbedingungen empfunden.
1: Für das Musical-Projekt sowie Ausstellungsflächen und weitere Veranstaltungsangebote stehen derzeit bis zu 20 Millionen Euro aus dem Fonds für den Strukturwandel nach dem Kohleausstieg zur Verfügung. Der Stadtrat sprach sich schließlich mit 22 Nein-Stimmen und 18 Ja-Stimmen gegen die Aufhebung des von Armin Schenk eingebrachten Antrags aus. Damit wird das Projekt Kulturpalast zunächst weiterverfolgt. Eine Möglichkeit, das Anliegen Schenks dennoch durchzusetzen, besteht allerdings weiterhin. Eine entsprechende Entscheidung könnte noch der Aufsichtsrat der Stadtentwicklungsgesellschaft treffen. Nach Ansicht Schenks liegen Voraussetzungen vor, die einen Rücktritt vom Kauf ermöglichen würden. Viel Zeit, um eine Entscheidung zu treffen, bleibt allerdings nicht, denn Ende Juni endet die Rücktrittsmöglichkeit vom Kaufvertrag.
2: Historische Umzüge begeistern Tausende bei Luthers Hochzeit. Die historischen Umzüge zählten auch bei der 30. Ausgabe von Luthers Hochzeit zu den größten Publikumsmagneten. Tausende Besucher säumten am Samstagnachmittag die Straßen der Lutherstadt Wittenberg, als rund 2000 Mitwirkende aus etwa 30 Vereinen, historische Gruppen und Unternehmen in authentischen Gewändern durch die Altstadt zogen. Der große Festumzug gilt seit Jahren als einer der Höhepunkte des traditionsreichen Stadtfestes und bot auch zum 30-jährigen Jubiläum eindrucksvolle Bilder. Wochenlang hatten die Teilnehmer, Vereine und Gruppen ihre Auftritte vorbereitet. Mit historischen

0: Darstellungen, aufwendig gestalteten Kostümen und liebevoll dekorierten Wagen ließen sie die Zeit Martin Luthers und Katharina von Boras für die Zuschauer lebendig werden. Entlang der Strecke wurden die Teilnehmer mit Applaus und zahlreichen begeisterten Zurufen empfangen.
1: Ach, wir haben einen wunderbaren Abend gestern erlebt zum Freitag. Das Wetter ist halt etwas fruchtbar. Nicht ganz so sonnig, aber wir brauchen uns überhaupt nicht beklagen, sonst meckern wir mal, es ist so heiß und diesmal ist es schön durchwachsen. Der Umzug ist trocken, das ist eine gute Stimmung, wir haben viele Gäste da, also wir freuen uns sehr. Also ich kann nur sagen, von Seiten der Stadt sind wir total zufrieden. Ach, für die Zukunft beim Luthers Hochzeit müssen wir einfach sagen, wir müssen so den Mut haben, uns immer wieder so ein Stückchen neu zu entwickeln. Und das gleichzeitig das, was wirklich gut läuft, das müssen wir bewahren. Und ich glaube, da haben die ganzen Vereine, die das alles mittragen, die haben ein gutes Gespür für das, was man verändern muss. Und so. Also ich bin da eigentlich optimistisch. Ich bin da gar nicht so traurig. Ja, also das wird eigentlich sich gut entwickeln. Jubel!
0: Zu den Besonderheiten des Umzuges gehört erneut die große Vielfalt der Mitwirkenden. Neben traditionellen Vereinen aus der Region beteiligen sich historische Darstellergruppen und Unternehmen, die gemeinsam das Bild eines lebendigen und facettenreichen Festzuges prägten. Die Mischung aus Geschichte, Unterhaltung und regionalem Engagement machte den Umzug zu einem Erlebnis für Gäste jeden Alters.
2: Luthers Hochzeit muss man nicht erst zur Silberhochzeit feiern. Man kann auch warten, bis es 30 Jahre alt wird, wie in diesem Jahr. Und ich finde, es hat an Schönheit nichts verloren. Es sind nur alle ein bisschen älter geworden. 30 Jahre ist ein Grund zum Feiern. Bis zum 50., also bis zur goldenen Hochzeit, würde es ja auch noch mal ein bisschen dauern. Die Umzüge, die Leute, die Jubelmenge ist, finde ich, auch gleich geblieben. Wie gesagt, die einzige Veränderung ist, dass rechts und links und während der Parade die Leute etwas älter geworden sind. Ansonsten ist es immer noch ein Magnet, ein Highlight des Jahres, warum man nach Wittenberg kommen muss. Im Juni, auch wenn das Wetter nicht immer so sonnig ist, aber es braucht nicht immer nur Sonnenschein. Es ist wie in einer normalen Ehe, da kann es auch mal ein bisschen bewölkt sein. Die Party ist trotzdem gut.
3: Also ich bin im Prinzip alle 30 Mal beim Stadtfest Luthers Hochzeit dabei gewesen. Natürlich war ich 97 das erste Mal Martin und dann noch ein, zwei, drei Mal mehr bei diesem Fest. Aber das Fest hat zugenommen an Fröhlichkeit, an Breite der Beteiligung der Menschen. Und das ist das, was das Fest ausmacht. Und mir macht es immer wieder Spaß. Diesmal natürlich bei Katharinas Gesinde, schon seit vielen Jahren, dem Heimatverein von Wittenberg.
0: Ebenso großen Zuspruch erhielt am Sonntag der Kinderfestumzug. Zahlreiche junge Teilnehmer präsentierten mit viel Kreativität ihre historischen Kostüme und sorgten bei den Zuschauern für Begeisterung. Der Familiennachmittag bildete damit einen gelungenen Kontrast zum großen historischen Umzug des Vortages. Viele Besucher nutzten die Gelegenheit, die Umzüge aus nächster Nähe zu verfolgen und Erinnerungsfotos festzuhalten. Besonders Familien und Gäste von außerhalb zeigten sich beeindruckt von der Atmosphäre und dem Engagement der zahlreichen Mitwirkenden, die dem Fest seinen besonderen Charakter verliehen.
4: Nur wir wurden hergeholt, damit wir ein bisschen die Kinder bespaßen können. Wir machen mittelalterliches Handwerk mit den Kindern und solche Sachen wie Bogenschießen, Armbrustschießen. Ja, Kerzen ziehen, solche Dinge.
5: Nee, das ist nicht mein Stand. Ich würde mal ein Stück Eisen verhauen.
6: Das ist der Stand der Metallindustrie Wittenberg, sag ich mal. Ne? Sind wir hier, sag ich mal, in Wittenberg mit der Schmiede am Markt mit. Ne? Jetzt auf dem Kirchplatz und versuchen den Kindern, sag ich mal, das Berufsbild Metallbau nahezubringen. Und die Berufe, sag ich mal, sind ja irgendwo entstanden, sag ich mal. So, deswegen haben wir gesagt, wir wollen den Kindern so zeigen, wie aus dem Rohstoff, was hergestellt wird, sag ich mal, verarbeitet wird zum Produkt, sag ich mal, in der Metallbranche. Das ist doch die letzte Branche, die eigentlich aus Rohstoff was herstellt. Das wollen wir eigentlich versuchen, den Kindern mit zu zeigen.
7: Hauptsächlich Bier trinken. Nein, ich bin der Drechsler und Schnitzer. Und ich zeige das alte Handwerk.
0: Mit rund 50.000 Gästen an drei Veranstaltungstagen erwies sich die Jubiläumsausgabe von Luthers Hochzeit erneut als Besuchermagnet. Trotz wechselhafter Wetterbedingungen und der kurzzeitigen Sperrung eines Veranstaltungsbereiches wegen eines verdächtigen Gegenstandes am Samstag ließen sich die Gäste die Feststimmung nicht nehmen und verfolgten die Umzüge entlang der Straßen und Plätze der historischen Altstadt. In der nächsten Woche im Edeka-Markt

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5: Ich bin Maxim und ich spiele in der rechten Abwehr.
6: Ich bin Noah und spiele Torhüter.
7: Ich bin Nakarius und ich spiele im linken Mittelfeld.
8: Ich bin der Piet und ich spiele im rechten Mittelfeld.
9: Ich bin der Jakob und spiele im Sturm.
10: Ich bin der Elias und ich spiele mit Jakob im Sturm.
11: Ich bin Lore und ich spiele in der Abwehr.
12: Ich bin Raphael und spiele bei der rechten Seite Abwehr.
13: Ich bin Adrian und spiele in der Abwehr.
14: Ich bin Frau Bartholomä und ich bin die Trainerin.
15: Wir sind die Pestalozzi-Schule aus Trainer und wollen gewinnen. Ja!
16: Die Aufregung ist groß, die Stimmung bestens. Vor kurzem ging es für die Fußballmannschaft der Grundschule Pestalozzi Brena zum Landesfinale des Stadtwerke Cups nach Aschersleben. Als Sieger der Vorrunde vertraten die Nachwuchskicker die Region Bitterfeld-Wolfen und trafen auf die besten Grundschulteams aus Bernburg, Eisleben, Hettstedt und Aschersleben. Der Turnierstart hätte für die Brenaer kaum besser laufen können. Im ersten Spiel gegen die Grundschule Torgartenstraße aus Eisleben zeigt die Mannschaft von Beginn an, warum sie sich für das Landesfinale qualifiziert hat. Mit viel Einsatz, sicherem Passspiel und einer geschlossenen Teamleistung erspielen sich die Nachwuchskicker mehrere gute Chancen. Die frühe Führung gibt zusätzliche Sicherheit und auch in der Defensive lässt das Team kaum etwas zu. Am Ende steht ein souveräner 3:0 Erfolg auf der Anzeigetafel, ein perfekter Auftakt und ein wichtiger Schritt für das Selbstvertrauen im weiteren Turnierverlauf.
17: Es ist ja in anderen Sportarten auch der Fall, dass das erste Spiel immer ein bisschen, naja, man kommt frisch zusammen und man hat eine Weile nicht zusammen gespielt. Aber ich denke, mit einem 0:3, 3:0 für uns, war das schon in Ordnung.
16: Im zweiten Spiel gegen die Grundschule Novalis aus Hettstedt bleibt die Partie torlos. Anschließend wartet mit der Grundschule Pfeilergraben aus Aschersleben einer der Turnierfavoriten. Trotz großer kämpferischer Leistung müssen sich die Brenauer knapp mit 0:1 geschlagen geben. Unterstützt wird das Team den ganzen Tag über von Eltern, Lehrkräften und mitgereisten Fans. Für viele ist schon jetzt klar, die Mannschaft hat die Region würdig vertreten.
18: Ich denke, super. So wie die ganze Mannschaft, denke ich. Ich denke, dass das allgemein für die Jungs hier eine gute Sache ist. Ja, ich meine überhaupt erstmal in die Endrunde zu kommen, ja, ist schon mal ein Ding. Und hier natürlich, wie gerade eben schon, wenn man unter den ersten drei kommt, ich denke mal, aus so einem großen Umkreis ist das völlig in Ordnung. Also passt.
19: Ja, er ist schon gut drauf. Wir haben ein bisschen Probleme mit dem Ball, glaube ich. Da sind sie nicht gewohnt. Halle, okay. Ich glaube, draußen hätte das ganze Turnier ein bisschen anders ausgesehen, aber ansonsten doch schon sehr zufrieden und noch stolz. Die Finalrunde.
9: Ja, insgesamt zufrieden. Ist natürlich heute nochmal ein anderes Niveau als in der Vorrunde. Halle, andere Gegebenheiten. Ist natürlich nochmal eine ganz andere Umstellung. Ja, gut angefangen. Die Gegner wurden stärker und ja, dann war es halt schwerer. Und der wahrscheinliche oder jetzige Turniersieger hat es am Ende dann noch verdient. Also muss man klipp und klar so sagen.
16: Vor dem letzten Spiel ist die Ausgangslage klar. Gegen die Grundschule Johann Wolfgang von Goethe aus Bernburg geht es um den zweiten Platz.

0: Ein Sieg würde die Silbermedaille sichern. Und die Pestalozzi-Grundschule liefert. Mit einem verdienten 2:0-Erfolg setzen sich die Kinder durch und machen Platz 2 perfekt. Der Jubel ist groß, nur die Mannschaft aus Aschersleben sammelt am Ende noch mehr Punkte und gewinnt das Turnier. Für die Kinder aus Brena ist der 2. Platz dennoch ein riesiger Erfolg. Bei der Siegerehrung wird deutlich, was diesen Tag so besonders macht. Nicht nur die sportlichen Ergebnisse zählen, sondern vor allem Teamgeist, Fairness und das gemeinsame Erlebnis.
1: Ich bin zufrieden und ich fand es gut, dass wir den 2. Platz gemacht haben.
2: Ich fand es auch gut und ja, wie Maxim schon sagte, ich finde es auch cool, dass wir 2. Platz sind.
3: Wir wussten, es wird nicht einfach. Es waren alles Gewinner von den Vorausscheiden natürlich. Dass wir da nicht so einen Durchlauf machen würden wie beim ersten Mal, war fast zu erwarten. Aber ich denke, wir können unheimlich stolz sein. Es ist eine tolle Truppe, wir hatten super Fans dabei. Wir sind, glaube ich, alle einfach nur glücklich.
0: Möglich gemacht wurde das Landesfinale durch mehrere Stadtwerke, die sich seit Jahren für den Kinder- und Jugendsport engagieren. Für die Stadtwerke Bitterfeld-Wolfen gehört die Förderung von Bewegung, Gemeinschaft und Nachwuchsarbeit fest zur regionalen Verantwortung.
4: Sag mal, das ist natürlich sehr schön, dass die Kids aus Brena hier einen 2. Platz gemacht haben. Aber ich denke, alles in allem war für uns viel schöner, viel positiver, dass wir so eine tolle Veranstaltung hatten, dass viele Kinder auch in der Vorrunde Spaß am Sport hatten, ein schönes Erlebnis hatten. Und ich glaube, das steht im Vordergrund, dass heute der 2. Platz rausspringt hinter dem Gastgeber. Das ist umso schöner.
0: Ein 2. Platz, viele neue Erfahrungen und jede Menge Teamgeist. Für die Grundschule Pestalozzi war das Landesfinale des Stadtwerke Cups ein Tag, der sicher noch lange in Erinnerung bleiben wird.
5: Die Sommerferien in Sachsen-Anhalt stehen vor der Tür. Vom 4. Juli bis zum 14. August ist es wieder soweit und für zahlreiche Schüler beginnt die schönste Zeit des Jahres. In Bernburg gibt es daher traditionell wieder den beliebten Ferienkalender, der ab sofort verfügbar ist.
6: Das ist unser kleines Ferienkalenderheftchen, wird für 1,50 Euro verkauft. Sind ganz viele Veranstaltungen drin für Kinder und Jugendliche bis 16 Jahre. Und für jeden Tag kann man sich ein Programm zusammenstellen, wo ich aus 8 verschiedenen Veranstaltungen wählen kann. Neuerungen sind natürlich viele Highlights von den freien Trägern der Jugendhilfe über Bastelangebote, Sportaktionen, Ausflugstage und, und. Also viele Sachen, gesunde Ernährung ist dabei, viele Sachen, wo ich mir meinen Ferientag sehr angenehm gestalten kann.
5: In der Bernburger Stadtinformation, in der Bibliothek, im Rathaus und an verschiedenen weiteren Standorten in der Saalestadt gibt es das kleine Heft zu kaufen. Insgesamt 96 verschiedene Coupons bietet der diesjährige Ferienkalender.
6: Es sind ganz viele leckere Verpflegungscoupons dabei, von einer Eiskugel angefangen über eine Möhre beispielsweise oder einen Apfel, Banane. Natürlich Einkaufsgutscheine für Bekleidung, eine Ausflugsgutscheine für einen Tiergarten zum Beispiel. Also dieses Jahr ist erstmalig eine Freikarte für den Bernburger Tiergarten dabei. Die wurde von einem Sponsor mit unterstützt. Und die kann ich wärmstens empfehlen, auch im Hinblick, um unsere schöne Saalestadt zu besuchen. Und wenn man im Tiergarten ist, dann kann man natürlich auch gleich mit der Parkeisenbahn fahren. Das ist ein ganz besonderes Highlight. Und die fährt zum Paradies. Und da hat man auch die Möglichkeit, zum Beispiel mit einem Gutschein die Minigolfanlage mit zu bespielen.
5: Möglich gemacht wird der Bernburger Ferienkalender natürlich wieder einmal durch die Unterstützung von zahlreichen Unternehmen und Helfern aus der Region.
6: Also bei 96 Coupons sind es über 90 Gewerbetreibende, die gesagt haben, das ist ein tolles Produkt. Na, da möchten wir gerne mit einem Coupon vertreten sein. Also die Gewerbetreibenden müssen auch nichts dafür bezahlen, sondern die setzen diese Ware, die sie den Kindern und Jugendlichen denn zur Verfügung stellen, setzen ein, sei denn ein Rabattcoupon oder einen Coupon, wo es auch Sachen gratis gibt beispielsweise. Na, ja, und ganz viele freie Träger oder Jugendhilfe beispielsweise haben die Veranstaltung konzipiert und sich Gedanken gemacht. Vielleicht sollte ich es mal aufzählen, das ist das SOS Kinderdorf Sachsen-Anhalt, Stiftung Evangelische Jugendhilfe, Rückenwind e.V., die Stadtbibliothek ist dabei mit angeboten, das Clubhaus der Jugend natürlich, das ist unsere Jugendeinrichtung, na, und viele weitere mehr.
5: Für die Stadt ist der Ferienkalender ein Herzensprojekt. Entstanden ist er vor vielen Jahren, weil man Familien unterstützen wollte, die sich nicht immer einen teuren Sommerurlaub leisten können.
6: Da wollten wir ein Angebot schaffen, wo die Kinder sagen können, okay, hier kann ich regional was machen. Na, hier habe ich tolle Angebote, na, die teilweise nichts kosten oder für ganz wenig Geld, für 50 Cent, für einen Euro ein Bastelangebot und. Und noch zusätzlich, ich kann durch die Stadt ziehen mit meinen Freunden und kann die Gutscheine einlösen oder einige davon, eine leckere Kugel Eis essen oder einen anderen Snack oder verschiedene Sachen. Und das hat immer so, das Projekt wurde als Unterstützung gesehen für Familien, die finanziell nicht so gut aufgestellt sind. Na, ja, und das hat sich jetzt mittlerweile so entwickelt und ist so ein Run, dass wir diesen Ferienkalender natürlich für alle Familien öffnen. Na, und wer zuerst kommt, mal zuerst bei 1200 Stück, ja. Die sind schnell weg.
5: Also jetzt heißt es schnell sein, wenn man noch einen der beliebten Ferienkalender bekommen will. Wer keinen mehr kriegt, muss zwar auf die Rabattcoupons verzichten, kann sich aber zumindest über die Ferienangebote auf der Webseite der Stadt informieren.

0: Der Bitterfelder Kulturpalast soll eine Zukunft als Musicalstandort erhalten. Das hat die Mehrheit der Stadträte von Bitterfeld-Wolfen am 9. Juni 2026 nach einer intensiven mehrstündigen Debatte entschieden. Zuvor hatte Oberbürgermeister Armin Schenk beantragt, einen im vergangenen Jahr mit großer Mehrheit gefassten Grundsatzbeschluss zur Wiederbelebung und Weiterentwicklung des Kulturpalastes aufzuheben.
1: Wir waren uns aber alle klar an der Stelle, dass das Haus eine solche Bedeutung hat, dass man darüber nachdenken muss, wie man eine Nutzung etablieren kann. Ja, ich habe sie nicht. Es hat sie keiner hier im Saal. Das haben wir im Augenblick nicht. Aber ich kann das nur wiederholen. Am Ende des Tages wird es nur mit finanzieller Unterstützung des Landes gelingen. Dazu sind dann alle, die Verantwortung haben, im Land oder auch im Bund auch aufgerufen, ihren Anteil zu erbringen, genauso wie das jetzt geschehen ist für dieses Projekt. Aber ich kann, und an dieser Stelle trage ich gesamtverantwortlich für Verantwortung für Bitterfeld-Wolfen, nach dem Kenntnisstand, der uns hier gebündelt vorliegt, nicht empfehlen, dieses Projekt Musicalpalast weiterzuführen. Der Aufsichtsrat wird sich damit beschäftigen müssen, der Stadtentwicklungsgesellschaften wird eine Entscheidung treffen müssen. Die Aufsichtsräte haben eine persönliche Verantwortung. Sie sind dem Unternehmen in der Verantwortung und da muss sich jeder dann seine Entscheidung sehr genau überlegen, die er dann im Aufsichtsrat der Stadtentwicklungsgesellschaft treffen wird. Ich kann Ihnen sagen, ich werde, wenn Sie diesen Beschlussantrag ablehnen, habe ich gar keine Widerspruchsmöglichkeit. Aber ich werde Sie dann fragen. Ich habe keine Lösung, wie das Konzept, was im Augenblick ist, dann umsetzbar ist. Ich werde den Stadtrat dann fragen, wie es weitergehen soll. Ich sage Ihnen unumwunden, ich habe dafür keine Lösung. Ich kann bei all den Dingen, die jetzt im Augenblick auf den Weg gebracht sind, keine Finanzierungsbestätigung von einer Bank irgendwie herbeischaffen. Das kann ich nicht, das kann auch nicht Herr Kagen. Und ohne diese Bestätigung geht der gesamte Antrag nicht weiter. Das ist die erste Bedingung. Die zweite Bedingung, die mitgeteilt worden ist, ist die, dass eine Kostenschätzung, die Leistungsphase 2, die wir noch nicht absolviert haben, gemacht werden muss, wo eine Kostenschätzung nach DIN berechnet ist. Und wir müssen dazu vorher schon, wir können das jetzt nicht einfach jemanden machen lassen, wir sind dazu gefordert, vorher eine Ausschreibung zu machen, ein Planungsbüro im Rahmen dieser Ausschreibung zu binden, den zu beauftragen, damit dann eine entsprechende Kostenschätzung vorliegt. Das ist im Übrigen dann notwendig, wenn man tatsächlich eine Förderung bekommt, dass das Ganze auch noch abgerechnet werden darf. Und zu der anderen Sache habe ich Ihnen vorhin sehr eindeutig gesagt. Ich habe, und wir alle, auch Herr Kollwitz und Sie alle auch nicht, haben im Augenblick keinen Plan B. Ich sage Ihnen unumwunden nochmal, das ist auch von der Stadt Bitterfeld-Wolfen nicht alleine zu leisten. Da gehört es dazu, dass der Landkreis und das Land Sachsen-Anhalt Verantwortung übernimmt. Und in der Weise habe ich auch Ministerpräsident Schulze mehrfach angesprochen schon. Der hat gesagt, ja, aber ich weiß ja selber, das dauert dann alles seine Zeit, bis ein neues Projekt entwickelt worden ist und dieses neue Projekt vielleicht umgesetzt werden kann. Aber im Augenblick, so ehrlich muss ich sein, ich habe es nicht.
0: Unterstützung erhielt Schenk unter anderem von Wolfens Ortsbürgermeister André Krillwitz.
2: Es wird sich jeder an die Diskussion im Hörsaal erinnern können. Im September 2024 habe ich das Projekt unterstützt. Wir haben das Projekt unterstützt. Aber dort fiel ein entscheidender Satz. Wir wollen nur Ihre politische Unterstützung, wir wollen nicht Ihr Geld. Das war der Satz im Hörsaal September 2024. Dann sollte mir nichts, dir nichts im Dezember 2024, obwohl wir uns politisch bekannt hatten, dass wir es wollen, der Kulturpalast an irgendeinen Plattenhändler verkauft werden. Das hat nicht funktioniert. Dann hat man uns im September 2025 die Pistole auf die Brust gesetzt und hat gesagt, ihr müsst den jetzt kaufen, ihr habt 4 Wochen Zeit, sonst muss ich Insolvenz anmelden. Aber weil der Stadtrat immer noch an das Projekt geglaubt hat, und auch die Mehrheit unserer Fraktion, ich war im September 2024 leider nicht da, haben wir diesen Beschluss gefasst, das erstmal zu kaufen, um das Projekt weiterzuentwickeln. Und ich glaube, alle, wie wir hier sitzen, sind wir keine Musical-Experten. Da musste sich jeder belesen, eine Meinung finden, ob er gewisse Dinge, Fakten miteinander abwägt oder sagt, halte ich für möglich, halte ich nicht für möglich. Und weil jetzt Herrn Schenk, und ich glaube, ich stehe nicht im Verdacht, der persönliche Freund von Armin Schenk zu sein, hier immer so angekreidet wird. Ja, auch ich habe einen Sinneswandel hingelegt. Und Frau Gößler, Sie wissen das, dass ich Sie im September 2024 unterstützt habe. Aber es gibt einen großen Fakt. Das Risiko liegt nicht mehr bei einer Privatperson oder bei GmbH, sondern das Risiko liegt jetzt vollständig bei der Stadt Bitterfeld-Wolfen und bei keinem anderen. Und da frage ich jeden Stadtrat, der hier sitzt, manche sind noch nicht so lange dabei, Frau Zoschke ist lange dabei, 15 Jahre Konsolidierung haben nicht gereicht. Es hat scheinbar 15 Jahre Konsolidierung haben nicht gereicht. In welche Harakiri-Situation wollen wir uns hier bringen? Die Fakten liegen klar auf dem Tisch. Herr Kaden hat die 2 Millionen nicht. Er hat sie nicht. Wir als Stadt sollen eine Verlustübernahmeerklärung für die nächsten 15 Jahre übernehmen. Wir sollen die Bürgschaft übernehmen für die 2 Millionen. Das heißt dann Folgendes, wenn es schief geht. Wir machen die Tierhege zu, wir bauen keine Straßen mehr, wir bauen keine Spielplätze mehr, wir machen keine Brauchtumsmittel mehr. Wenn Sie das wollen, um nur den Kulturpalast hier eine Chance zu geben, dann ist das aus städtischer Sicht der vollkommen verkehrte Weg.
0: Tatsächlich halten sich Befürworter und Kritiker einer Spielstätte für ein von Willem Metz produziertes Musical die Waage. Metz stellte den Anwesenden sein Konzept erneut vor und unterstrich die Vorteile, die sich in Bitterfeld bieten.
1: Nachdem ich gemeinsam mit meinem Team die Möglichkeiten für eine Renovierung des Gebäudes und die Umsetzung einer Deutschlandpremiere einer neuen großen Musicalproduktion geprüft hatte, war ich vom Potenzial und von den Möglichkeiten dieses Projektes überzeugt. Aber viel wichtiger war, dass ich merkte, mit welcher Begeisterung, welcher Leidenschaft und kulturellem Bewusstsein viele ihrer Einwohner unsere Pläne unterstützten. Das Motto einer

0: Bochum in den 80er Jahren noch keine Musical-Infrastruktur besitzt, von der aus eine Show ins Leben gerufen werden könnte. Darin liegen Herausforderungen, ganz klar, aber gleichzeitig auch zahlreiche Chancen. Unsere Erfahrung und Marktforschung, worüber später mehr, zeigen, dass ein Großteil der durchschnittlichen deutschen Musicalbesucher oft zuerst die Show auswählt, die sie mit ihrer Familie oder Freunden besuchen möchten. Oft wird erst danach geprüft, ob und wie ein solcher Ausflug beispielsweise mit einer Übernachtung, Hotelübernachtung oder anderer Aktivitäten verbunden werden kann. Auch hier bieten sich viele zukünftige Chancen und Entwicklungsmöglichkeiten für Ihre Stadt und Ihre Region. Eine weitere bemerkenswerte Tatsache ist, dass ein Großteil der durchschnittlichen deutschen Musicalbesucher tatsächlich bereit ist, um eine Autofahrt von 1,5 bis 2,5 Stunden auf sich zu nehmen, um etwas Besonderes zu sehen. Also auch, und das ist bemerkenswert, wenn das bedeutet, dass man nach der Abendvorstellung wieder nach Hause fährt. Und die Tatsache, dass Bitterfeld-Wolfen mittlerweile über eine ICE-Anbindung verfügt und man dadurch innerhalb einer Stunde im Herzen Berlins ist oder innerhalb von 3,5 Stunden Frankfurt-Main oder sogar München sein kann, macht den Erreichbarkeitsradius rund um den Kulturpalast und alle dort stattfindenden Aktivitäten noch interessanter. Das renommierte und mit dem berühmten World SOMAR Research Award ausgezeichnete Marktforschungsinstitut System 1 bestätigt in einer umfassenden und von uns initiierten Marktforschung, dass unsere Produktion auf deutlich mehr Resonanz stößt als zum Beispiel das neueste Musical vom Erfolgskomponisten und Weltstar Elton John, der unter anderem Der König der Löwen komponierte. Das Institut führte neben anderen Unternehmen Erkenntnisse und Fakten auf, die erforderlich sind, um zu beurteilen, ob unser Business Case stichhaltig ist. In dieser Studie schneiden Standardbewertungen für unsere Produktion weit über dem Durchschnitt der Testbewertungen ab und werden als repräsentativ für alle wichtigen Marketingbedingungen empfunden.
1: Für das Musical-Projekt sowie Ausstellungsflächen und weitere Veranstaltungsangebote stehen derzeit bis zu 20 Millionen Euro aus dem Fonds für den Strukturwandel nach dem Kohleausstieg zur Verfügung. Der Stadtrat sprach sich schließlich mit 22 Nein-Stimmen und 18 Ja-Stimmen gegen die Aufhebung des von Armin Schenk eingebrachten Antrags aus. Damit wird das Projekt Kulturpalast zunächst weiterverfolgt. Eine Möglichkeit, das Anliegen Schenks dennoch durchzusetzen, besteht allerdings weiterhin. Eine entsprechende Entscheidung könnte noch der Aufsichtsrat der Stadtentwicklungsgesellschaft treffen. Nach Ansicht Schenks liegen Voraussetzungen vor, die einen Rücktritt vom Kauf ermöglichen würden. Viel Zeit, um eine Entscheidung zu treffen, bleibt allerdings nicht, denn Ende Juni endet die Rücktrittsmöglichkeit vom Kaufvertrag.
2: Historische Umzüge begeistern Tausende bei Luthers Hochzeit. Die historischen Umzüge zählten auch bei der 30. Ausgabe von Luthers Hochzeit zu den größten Publikumsmagneten. Tausende Besucher säumten am Samstagnachmittag die Straßen der Lutherstadt Wittenberg, als rund 2000 Mitwirkende aus etwa 30 Vereinen, historische Gruppen und Unternehmen in authentischen Gewändern durch die Altstadt zogen. Der große Festumzug gilt seit Jahren als einer der Höhepunkte des traditionsreichen Stadtfestes und bot auch zum 30-jährigen Jubiläum eindrucksvolle Bilder. Wochenlang hatten die Teilnehmer, Vereine und Gruppen ihre Auftritte vorbereitet. Mit historischen Darstellungen, aufwendig gestalteten Kostümen und liebevoll dekorierten Wagen ließen sie die Zeit Martin Luthers und Katharina von Boras für die Zuschauer lebendig werden. Entlang der Strecke wurden die Teilnehmer mit Applaus und zahlreichen begeisterten Zurufen empfangen.
3: Ach, wir haben einen wunderbaren Abend gestern erlebt zum Freitag. Das Wetter ist halt etwas fruchtbar, nicht ganz so sonnig, aber wir brauchen uns überhaupt nicht beklagen, sonst meckern wir mal, es ist so heiß und diesmal ist es schön durchwachsen, der Umzug ist trocken, das ist eine gute Stimmung, wir haben viele Gäste da, also wir freuen uns sehr. Also ich kann

0: nur sagen, von Seiten der Stadt sind total zufrieden. Ach, für die Zukunft beim Luthers Hochzeit müssen wir einfach sagen, wir müssen so den Mut haben, uns immer wieder so ein Stückchen neu zu entwickeln. Und das gleichzeitig das, was wirklich gut läuft, das müssen wir bewahren. Und ich glaube, da haben die ganzen Vereine, die das alles mittragen, die haben ein gutes Gespür für das, was man verändern muss. Und so. Also ich bin da eigentlich optimistisch, ich bin da gar nicht so traurig. Ja, also das wird eigentlich sich gut entwickeln.
1: Jubel!
2: Zu den Besonderheiten des Umzuges gehört erneut die große Vielfalt der Mitwirkenden. Neben traditionellen Vereinen aus der Region beteiligen sich historische Darstellergruppen und Unternehmen, die gemeinsam das Bild eines lebendigen und facettenreichen Festzuges prägten. Die Mischung aus Geschichte, Unterhaltung und regionalem Engagement machte den Umzug zu einem Erlebnis für Gäste jeden Alters.
3: Luthers Hochzeit muss man nicht erst zur Silberhochzeit feiern. Man kann auch warten, bis es 30 Jahre alt wird, wie in diesem Jahr. Und ich finde, es hat an Schönheit nichts verloren. Es sind nur alle ein bisschen älter geworden. 30 Jahre ist ein Grund zum Feiern. Bis zum 50., also bis zur goldenen Hochzeit, würde es ja auch noch mal ein bisschen dauern. Die Umzüge, die Leute, die Jubelmenge ist, finde ich, auch gleich geblieben. Wie gesagt, die einzige Veränderung ist, dass rechts und links und während der Parade die Leute etwas älter geworden sind. Ansonsten ist es immer noch ein Magnet, ein Highlight des Jahres, warum man nach Wittenberg kommen muss. Im Juni, auch wenn das Wetter nicht immer so sonnig ist, aber es braucht nicht immer nur Sonnenschein. Es ist wie in einer normalen Ehe, da kann es auch mal ein bisschen bewölkt sein. Die Party ist trotzdem gut.
4: Also ich bin im Prinzip alle 30 Mal beim Stadtfest Luthers Hochzeit dabei gewesen. Natürlich war ich 97 das erste Mal Martin und dann noch ein, zwei, drei Mal mehr bei diesem Fest. Aber das Fest hat zugenommen an Fröhlichkeit, an Breite der Beteiligung der Menschen. Und das ist das, was das Fest ausmacht. Und mir macht es immer wieder Spaß. Diesmal natürlich bei Katharinas Gesinde, schon seit vielen Jahren, dem Heimatverein von Wittenberg.
2: Ebenso großen Zuspruch erhielt am Sonntag der Kinderfestumzug. Zahlreiche junge Teilnehmer präsentierten mit viel Kreativität ihre historischen Kostüme und sorgten bei den Zuschauern für Begeisterung. Der Familiennachmittag bildete damit einen gelungenen Kontrast zum großen historischen Umzug des Vortages. Viele Besucher nutzten die Gelegenheit, die Umzüge aus nächster Nähe zu verfolgen und Erinnerungsfotos festzuhalten. Besonders Familien und Gäste von außerhalb zeigten sich beeindruckt von der Atmosphäre und dem Engagement der zahlreichen Mitwirkenden, die dem Fest seinen besonderen Charakter verliehen.
5: Wir wurden hergeholt, damit wir ein bisschen die Kinder bespaßen können. Wir machen mittelalterliches Handwerk mit den Kindern und solche Sachen wie Bogenschießen, Armbrustschießen. Ja, Kerzen ziehen, solche Dinge.
6: Nee, das ist nicht mein Stand. Ich will mal ein Stück Eisen verhauen.
7: Das ist der Stand der Metallindustrie Wittenberg, sag ich mal. Ne? Sind wir hier, sag ich mal, in Wittenberg mit der Spiele am Markt mit. Ne? Jetzt am Kirchplatz und versuchen den Kindern, sag ich mal, das Berufs- und Metallbau nahezubringen. Und die Berufe, sag ich mal, sind ja irgendwo entstanden, sag ich mal. So, deswegen haben wir gesagt, wir wollen den Kindern da zeigen, wie aus dem Rohstoff, was hergestellt wird, sag ich mal, verarbeitet wird zum Produkt, sag ich mal, in der Metallbranche. Das ist doch die letzte Branche, die eigentlich aus Rohstoff was herstellt. Das wollen wir eigentlich versuchen, den Kindern mit zu teilen.
8: Hauptsächlich Bier trinken. Nein, ich bin der Drechsler und Schnitzer. Und ich zeige das alte Handwerk.
2: Mit rund 50.000 Gästen an drei Veranstaltungstagen erwies sich die Jubiläumsausgabe von Luthers Hochzeit erneut als Besuchermagnet. Trotz wechselhafter Wetterbedingungen und der kurzzeitigen Sperrung eines Veranstaltungsbereiches wegen eines verdächtigen Gegenstandes am Samstag ließen sich die Gäste die Feststimmung nicht nehmen und verfolgten die Umzüge entlang der Straßen und Plätze der historischen Altstadt. 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
4: Ich bin Maxim und ich spiele in der rechten Abwehr.
5: Ich bin Noah und spiele Torhüter.
6: Ich bin Nakarius und ich spiele im linken Mittelfeld.
7: Ich bin der Piet und ich spiele im rechten Mittelfeld.
8: Ich bin der Jakob und spiele im Sturm.
9: Ich bin der Elias und ich spiele mit Jakob im Sturm.
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11: Ich bin Raphael und spiele bei der rechten Seite Abwehr.
12: Ich bin Adrian und spiele in der Abwehr.
13: Ich bin Frau Bartholomä und ich bin die Trainerin.
14: Wir sind die Pestalozzi-Schule aus Trainer und wollen gewinnen. Ja!
15: Die Aufregung ist groß, die Stimmung bestens. Vor kurzem ging es für die Fußballmannschaft der Grundschule Pestalozzi Brena zum Landesfinale des Stadtwerke Cups nach Aschersleben. Als Sieger der Vorrunde vertraten die Nachwuchskicker die Region Bitterfeld-Wolfen und trafen auf die besten Grundschulteams aus Bernburg, Eisleben, Hettstedt und Aschersleben. Der Turnierstart hätte für die Brenaer kaum besser laufen können. Im ersten Spiel gegen die Grundschule Torgartenstraße aus Eisleben zeigt die Mannschaft von Beginn an, warum sie sich für das Landesfinale qualifiziert hat. Mit viel Einsatz, sicherem Passspiel und einer geschlossenen Teamleistung erspielen sich die Nachwuchskicker mehrere gute Chancen. Die frühe Führung gibt zusätzliche Sicherheit und auch in der Defensive lässt das Team kaum etwas zu. Am Ende steht ein souveräner 3:0-Erfolg auf der Anzeigetafel, ein perfekter Auftakt und ein wichtiger Schritt für das Selbstvertrauen im weiteren Turnierverlauf.
16: Es ist ja in anderen Sportarten auch der Fall, dass das erste Spiel immer ein bisschen, man kommt frisch zusammen und man hat eine Weile nicht zusammen gespielt. Aber ich denke, mit einem 3:0 für uns, war das schon in Ordnung.
15: Im zweiten Spiel gegen die Grundschule Novalis aus Hettstedt bleibt die Partie torlos. Anschließend wartet mit der Grundschule Pfeilergram aus Aschersleben einer der Turnierfavoriten. Trotz großer kämpferischer Leistung müssen sich die Brenauer knapp mit 0:1 geschlagen geben. Unterstützt wird das Team den ganzen Tag über von Eltern, Lehrkräften und mitgereisten Fans. Für viele ist schon jetzt klar, die Mannschaft hat die Region würdig vertreten.
17: Ich denke, super. So wie die ganze Mannschaft, denke ich. Ich denke, dass das allgemein für die Jungs hier eine gute Sache ist. Ja, ich meine, überhaupt erstmal in die Endrunde zu kommen, ja, ist schon mal ein Ding. Und hier natürlich, wie gerade eben schon, wenn man unter den ersten drei kommt, ich denke mal, aus so einem großen Umkreis ist das völlig in Ordnung. Also passt.
18: Ja, er ist schon gut drauf. Wir haben ein bisschen Probleme mit dem Ball, glaube ich. Da sind sie nicht gewohnt. Halle, okay. Ich glaube, draußen hätte das ganze Turnier ein bisschen anders ausgesehen, aber ansonsten doch schon sehr zufrieden und noch stolz bis Finalrunde.
19: Ja, insgesamt zufrieden. Ist natürlich heute nochmal ein anderes Niveau als in der Vorrunde. Halle, andere Gegebenheiten. Ist natürlich nochmal eine ganz andere Umstellung. Ja, gut angefangen. Die Gegner wurden stärker und ja, dann war es halt schwerer. Und der wahrscheinliche oder jetzige Turniersieger hat es am Ende dann auch verdient. Also muss man klipp und klar so sagen.
15: Vor dem letzten Spiel ist die Ausgangslage klar. Gegen die Grundschule Johann Wolfgang von Goethe aus Bernburg geht es um den zweiten Platz. Ein Sieg würde die Silbermedaille sichern. Und die Pestalozzi-Grundschule liefert. Mit einem verdienten 2:0-Erfolg setzen sich die Kinder durch und machen Platz 2 perfekt. Der Jubel ist groß, nur die Mannschaft aus Aschersleben sammelt am Ende noch mehr Punkte und gewinnt das Turnier. Für die Kinder aus Brena ist der zweite Platz dennoch ein riesiger Erfolg. Bei der Siegerehrung wird deutlich, was diesen Tag so besonders macht. Nicht nur die sportlichen Ergebnisse zählen, sondern vor allem Teamgeist, Fairness und das gemeinsame Erlebnis.
4: Ich bin zufrieden.

0: dass wir den zweiten Platz gemacht haben.
1: Ich fand es auch gut. Und ja, wie Maxim schon sagte, ich finde es auch cool, dass wir zweiter Platz sind.
2: Wir wussten, es wird nicht einfach. Es waren alles Gewinner von den Vorausscheiden natürlich. Dass wir da nicht so einen Durchlauf machen würden wie beim ersten Mal, war fast zu erwarten. Aber ich denke, wir können unheimlich stolz sein. Es ist eine tolle Truppe, wir hatten super Fans dabei. Wir sind, glaube ich, alle einfach nur glücklich.
3: Möglich gemacht wurde das Landesfinale durch mehrere Stadtwerke, die sich seit Jahren für den Kinder- und Jugendsport engagieren. Für die Stadtwerke Bitterfeld-Wolfen gehört die Förderung von Bewegung, Gemeinschaft und Nachwuchsarbeit fest zur regionalen Verantwortung.
4: Sag mal, das ist natürlich sehr schön, dass die Kids aus Brena hier einen zweiten Platz gemacht haben. Aber ich denke, alles in allem war für uns viel schöner, viel positiver, dass wir so eine tolle Veranstaltung hatten, dass viele Kinder auch in der Vorrunde Spaß am Sport hatten, ein schönes Erlebnis hatten. Und ich glaube, das steht im Vordergrund, dass heute der zweite Platz rausspringt hinter dem Gastgeber. Das ist umso schöner.
3: Ein zweiter Platz, viele neue Erfahrungen und jede Menge Teamgeist. Für die Grundschule Pestalozzi war das Landesfinale des Stadtwerke Cups ein Tag, der sicher noch lange in Erinnerung bleiben wird.
5: Die Sommerferien in Sachsen-Anhalt stehen vor der Tür. Vom 4. Juli bis zum 14. August ist es wieder soweit und für zahlreiche Schüler beginnt die schönste Zeit des Jahres. In Bernburg gibt es daher traditionell wieder den beliebten Ferienkalender, der ab sofort verfügbar ist.
6: Das ist unser kleines Ferienkalenderheftchen, wird für 1,50 Euro verkauft. Sind ganz viele Veranstaltungen drin für Kinder und Jugendliche bis 16 Jahre. Und für jeden Tag kann man sich ein Programm zusammenstellen, wo ich aus acht verschiedenen Veranstaltungen wählen kann. Neuerungen sind natürlich viele Highlights von den freien Trägern der Jugendhilfe über Bastelangebote, Sportaktionen, Ausflugstage und, und. Also viele Sachen, gesunde Ernährung ist dabei, viele Sachen, wo ich mir meinen Ferientag sehr angenehm gestalten kann.
5: In der Bernburger Stadtinformation, in der Bibliothek, im Rathaus und an verschiedenen weiteren Standorten in der Saalestadt gibt es das kleine Heft zu kaufen. Insgesamt 96 verschiedene Coupons bietet der diesjährige Ferienkalender.
6: Es sind ganz viele leckere Verpflegungscoupons dabei, von einer Eiskugel angefangen über eine Möhre beispielsweise oder einen Apfel, Banane. Natürlich Einkaufsgutscheine für Bekleidung, eine Ausflugsgutscheine für einen Tiergarten zum Beispiel. Dieses Jahr ist erstmalig eine Freikarte für den Bernburger Tiergarten dabei. Die wurde von einem Sponsor mit unterstützt. Und die kann ich wärmstens empfehlen, auch im Hinblick, um unsere schöne Saalestadt zu besuchen. Und wenn man im Tiergarten ist, dann kann man natürlich auch gleich mit der Parkeisenbahn fahren. Das ist ein ganz besonderes Highlight. Und die fährt zum Paradies. Und da hat man auch die Möglichkeit, zum Beispiel mit einem Gutschein die Minigolfanlage mit zu bespielen.
5: Möglich gemacht wird der Bernburger Ferienkalender natürlich wieder einmal durch die Unterstützung von zahlreichen Unternehmen und Helfern aus der Region.
6: Also bei 96 Coupons sind es über 90 Gewerbetreibende, die gesagt haben, das ist ein tolles Produkt. Na, da möchten wir gerne mit einem Coupon vertreten sein. Also die Gewerbetreibenden müssen auch nichts dafür bezahlen, sondern die setzen diese Ware, die sie den Kindern und Jugendlichen denn zur Verfügung stellen, setzen den ein, sei denn ein Rabattcoupon oder ein Coupon, wo es auch Sachen gratis gibt beispielsweise. Na, ja, und ganz viele freie Träger oder Jugendhilfe beispielsweise haben die Veranstaltung konzipiert und sich Gedanken gemacht. Vielleicht sollte ich es mal aufzählen, das ist das SOS Kinderdorf Sachsen-Anhalt, Stiftung Evangelische Jugendhilfe, Rückenwind e.V., die Stadtbibliothek ist dabei mit Angeboten, das Clubhaus der Jugend natürlich, das ist unsere Jugendeinrichtung, na, und viele weitere mehr.
5: Für die Stadt ist der Ferienkalender ein Herzensprojekt. Entstanden ist er vor vielen Jahren, weil man Familien unterstützen wollte, die sich nicht immer einen teuren Sommerurlaub leisten können.
6: Da wollten wir einen

0: ein Angebot schaffen, wo die Kinder sagen können, okay, hier kann ich regional was machen. Na, hier habe ich tolle Angebote, na, die teilweise nichts kosten oder für ganz wenig Geld, für 50 Cent, für 1 Euro ein Bastelangebot und. Und noch zusätzlich, ich kann durch die Stadt ziehen mit meinen Freunden und kann die Gutscheine einlösen oder einige davon, eine leckere Kugel Eis essen oder einen anderen Snack oder verschiedene Sachen. Und das hat immer so, das Projekt wurde als Unterstützung gesehen für Familien, die finanziell nicht so gut aufgestellt sind. Na, ja, und das hat sich jetzt mittlerweile so entwickelt und ist so ein Run, dass wir diesen Ferienkalender natürlich für alle Familien öffnen. Na, und wer zuerst kommt, mal zuerst bei 1200 Stück. Ja, das ist, die sind schnell weg.
1: Also jetzt heißt es schnell sein, wenn man noch einen der beliebten Ferienkalender bekommen will. Wer keinen mehr kriegt, muss zwar auf die Rabattcoupons verzichten, kann sich aber zumindest über die Ferienangebote auf der Webseite der Stadt informieren.

0: Der Bitterfelder Kulturpalast soll eine Zukunft als Musicalstandort erhalten. Das hat die Mehrheit der Stadträte von Bitterfeld-Wolfen am 9. Juni 2026 nach einer intensiven mehrstündigen Debatte entschieden. Zuvor hatte Oberbürgermeister Armin Schenk beantragt, einen im vergangenen Jahr mit großer Mehrheit gefassten Grundsatzbeschluss zur Wiederbelebung und Weiterentwicklung des Kulturpalastes aufzuheben.
1: Wir waren uns aber alle klar an der Stelle, dass das Haus eine solche Bedeutung hat, dass man darüber nachdenken muss, wie man eine Nutzung etablieren kann. Ja, ich habe sie nicht. Es hat sie keiner hier im Saal. Das haben wir im Augenblick nicht. Aber ich kann das nur wiederholen. Am Ende des Tages wird es nur mit finanzieller Unterstützung des Landes gelingen. Dazu sind dann alle, die Verantwortung haben, im Land oder auch im Bund auch aufgerufen, ihren Anteil zu erbringen, genauso wie das jetzt geschehen ist für dieses Projekt. Aber ich kann, und an dieser Stelle trage ich gesamtverantwortlich für Verantwortung für Bitterfeld-Wolfen, nach dem Kenntnisstand, der uns hier gebündelt vorliegt, nicht empfehlen, dieses Projekt Musicalpalast weiterzuführen. Der Aufsichtsrat wird sich damit beschäftigen müssen, der Stadtentwicklungsgesellschaften wird eine Entscheidung treffen müssen. Die Aufsichtsräte haben eine persönliche Verantwortung. Sie sind dem Unternehmen in der Verantwortung und da muss sich jeder dann seine Entscheidung sehr genau überlegen, die er dann im Aufsichtsrat der Stadtentwicklungsgesellschaft treffen wird. Ich kann Ihnen sagen, ich werde, wenn Sie diesen Beschlussantrag ablehnen, habe ich gar keine Widerspruchsmöglichkeit. Aber ich werde Sie dann fragen. Ich habe keine Lösung, wie das Konzept, was im Augenblick ist, dann umsetzbar ist. Ich werde den Stadtrat dann fragen, wie es weitergehen soll. Ich sage Ihnen unumwunden, ich habe dafür keine Lösung. Ich kann bei all den Dingen, die jetzt im Augenblick auf den Weg gebracht sind, keine Finanzierungsbestätigung von einer Bank irgendwie herbeischaffen. Das kann ich nicht, das kann auch nicht Herr Kaden. Und ohne diese Bestätigung geht der gesamte Antrag nicht weiter. Das ist die erste Bedingung. Die zweite Bedingung, die mitgeteilt worden ist, ist die, dass eine Kostenschätzung, die Leistungsphase 2, die wir noch nicht absolviert haben, gemacht werden muss, wo eine Kostenschätzung nach DIN berechnet ist. Und wir müssen dazu vorher schon, wir können das jetzt nicht einfach jemanden machen lassen, wir sind dazu gefordert, vorher eine Ausschreibung zu machen, ein Planungsbüro im Rahmen dieser Ausschreibung zu binden, den zu beauftragen, damit dann eine entsprechende Kostenschätzung vorliegt. Das ist im Übrigen dann notwendig, wenn man tatsächlich eine Förderung bekommt, dass das Ganze auch noch abgerechnet werden darf. Und zu der anderen Sache habe ich Ihnen vorhin sehr eindeutig gesagt. Ich habe, und wir alle, auch Herr Kollwitz und Sie alle auch nicht, haben im Augenblick keinen Plan B. Ich sage Ihnen unumwunden nochmal, das ist auch von der Stadt Bitterfeld-Wolfen nicht alleine zu leisten. Da gehört es dazu, dass der Landkreis und das Land Sachsen-Anhalt Verantwortung übernimmt. Und in der Weise habe ich auch Ministerpräsident Schulze mehrfach angesprochen schon. Der hat gesagt, ja, aber weiß ja selber, das dauert dann alles seine Zeit, bis ein neues Projekt entwickelt worden ist und dieses neue Projekt vielleicht umgesetzt werden kann. Aber im Augenblick, so ehrlich muss ich sein, ich habe es nicht.
0: Unterstützung erhielt Schenk unter anderem von Wolfens Ortsbürgermeister André Krillwitz.
2: Es wird sich jeder an die Diskussion im Hörsaal erinnern können. Im September 2024 habe ich das Projekt unterstützt. Wir haben das Projekt unterstützt. Aber dort fiel ein entscheidender Satz. Wir wollen nur Ihre politische Unterstützung, wir wollen nicht Ihr Geld. Das war der Satz im Hörsaal September 2024. Dann sollte mir nichts, dir nichts im Dezember 2024, obwohl wir uns politisch bekannt hatten, dass wir es wollen, der Kulturpalast an irgendeinen Plattenhändler verkauft werden. Das hat nicht funktioniert. Dann hat man uns im September 2025 die Pistole auf die Brust gesetzt und hat gesagt, ihr müsst den jetzt kaufen, ihr habt 4 Wochen Zeit, sonst muss ich Insolvenz anmelden. Aber weil der Stadtrat immer noch an das Projekt geglaubt hat, und auch die Mehrheit unserer Fraktion, ich war im September 2024 leider nicht da, haben wir diesen Beschluss gefasst, das erstmal zu kaufen, um das Projekt weiterzuentwickeln. Und ich glaube, alle, wie wir hier sitzen, sind wir keine Musical-Experten. Da musste sich jeder belesen, eine Meinung finden, ob er gewisse Dinge, Fakten miteinander abwägt oder sagt, halte ich für möglich, halte ich nicht für möglich. Und weil jetzt Herrn Schenk, und ich glaube, ich stehe nicht im Verdacht, der persönliche Freund von Armin Schenk zu sein, hier immer so angekreidet wird. Ja, auch ich habe einen Sinneswandel hingelegt. Und Frau Gößler, Sie wissen das, dass ich Sie im September 2024 unterstützt habe. Aber es gibt einen großen Fakt. Das Risiko liegt nicht mehr bei einer Privatperson oder bei GmbH, sondern das Risiko liegt jetzt vollständig bei der Stadt Bitterfeld-Wolfen und bei keinem anderen. Und da frage ich jeden Stadtrat, der hier sitzt, manche sind noch nicht so lange dabei, Frau Zoschke ist lange dabei, 15 Jahre Konsolidierung haben nicht gereicht. Es hat scheinbar 15 Jahre Konsolidierung haben nicht gereicht. In welche Harakiri-Situation wollen wir uns hier bringen? Die Fakten liegen klar auf dem Tisch. Herr Kaden hat die 2 Millionen nicht. Er hat sie nicht. Wir als Stadt sollen eine Verlustübernahmeerklärung für die nächsten 15 Jahre übernehmen. Wir sollen die Bürgschaft übernehmen für die 2 Millionen. Das heißt dann Folgendes, wenn es schief geht. Wir machen die Tierhege zu, wir bauen keine Straßen mehr, wir bauen keine Spielplätze mehr, wir machen keine Brauchtumsmittel mehr. Wenn Sie das wollen, um nur den Kulturpalast hier eine Chance zu geben, dann ist das aus städtischer Sicht der vollkommen verkehrte Weg.
0: Tatsächlich halten sich Befürworter und Kritiker einer Spielstätte für ein von Willem Metz produziertes Musical die Waage. Metz stellte den Anwesenden sein Konzept erneut vor und unterstrich die Vorteile, die sich in Bitterfeld bieten.
1: Nachdem ich gemeinsam mit meinem Team die Möglichkeiten für eine Renovierung des Gebäudes und die Umsetzung einer Deutschlandpremiere einer neuen großen Musicalproduktion geprüft hatte, war ich vom Potenzial und von den Möglichkeiten dieses Projektes überzeugt. Aber viel wichtiger war, dass ich merkte, mit welcher Begeisterung, welcher Leidenschaft und kulturellem Bewusstsein viele ihrer Einwohner unsere Pläne unterstützten. Das Motto einer besonderen Gruppe von Mitstreitern lautete: Die Leute denken immer, wir hier in den neuen Bundesländern seien grau, aber innerlich sind wir bunt. Und lasst uns das bitte gemeinsam ermöglichen. Wir haben schon Schlimmeres durchgemacht und der Kulturpalast verdient eine neue Zukunft. Diese Leidenschaft hat mich als niederländischen Theaterproduzenten zutiefst berührt. Meine Begeisterung, um unsere neue Musicalproduktion in Ihrer Stadt aufzuführen und bewusst nicht etwa in Hamburg, hängt ganz damit zusammen, dass Bitterfeld genau wie Bochum

0: Bochum in den 80er Jahren noch keine Musical-Infrastruktur besitzt, von der aus eine Show ins Leben gerufen werden könnte. Darin liegen Herausforderungen, ganz klar, aber gleichzeitig auch zahlreiche Chancen. Unsere Erfahrung und Marktforschung, worüber später mehr, zeigen, dass ein Großteil der durchschnittlichen deutschen Musicalbesucher oft zuerst die Show auswählt, die sie mit ihrer Familie oder Freunden besuchen möchten. Oft wird erst danach geprüft, ob und wie ein solcher Ausflug beispielsweise mit einer Übernachtung, Hotelübernachtung oder anderer Aktivitäten verbunden werden kann. Auch hier bieten sich viele zukünftige Chancen und Entwicklungsmöglichkeiten für ihre Stadt und ihre Region. Eine weitere bemerkenswerte Tatsache ist, dass ein Großteil der durchschnittlichen deutschen Musicalbesucher tatsächlich bereit ist, um eine Autofahrt von 1,5 bis 2,5 Stunden auf sich zu nehmen, um etwas Besonderes zu sehen. Also auch, und das ist bemerkenswert, wenn das bedeutet, dass man nach der Abendvorstellung wieder nach Hause fährt. Und die Tatsache, dass Bitterfeld-Wolfen mittlerweile über eine ICE-Anbindung verfügt und man dadurch innerhalb einer Stunde im Herzen Berlins ist oder innerhalb von 3,5 Stunden Frankfurt-Main oder sogar München sein kann, macht den Erreichbarkeitsradius rund um den Kulturpalast und alle dort stattfindenden Aktivitäten noch interessanter. Das renommierte und mit dem berühmten World SOMAR Research Award ausgezeichnete Marktforschungsinstitut System 1 bestätigt in einer umfassenden und von uns initiierten Marktforschung, dass unsere Produktion auf deutlich mehr Resonanz stößt als zum Beispiel das neueste Musical vom Erfolgskomponisten und Weltstar Elton John, der unter anderem Der König der Löwen komponierte. Das Institut führte neben anderen Unternehmen Erkenntnisse und Fakten auf, die erforderlich sind, um zu beurteilen, ob unser Business Case stichhaltig ist. In dieser Studie schneiden Standardbewertungen für unsere Produktion weit über dem Durchschnitt der Testbewertungen ab und werden als repräsentativ für alle wichtigen Marketingbedingungen empfunden.
1: Für das Musical-Projekt sowie Ausstellungsflächen und weitere Veranstaltungsangebote stehen derzeit bis zu 20 Millionen Euro aus dem Fonds für den Strukturwandel nach dem Kohleausstieg zur Verfügung. Der Stadtrat sprach sich schließlich mit 22 Nein-Stimmen und 18 Ja-Stimmen gegen die Aufhebung des von Armin Schenk eingebrachten Antrags aus. Damit wird das Projekt Kulturpalast zunächst weiterverfolgt. Eine Möglichkeit, das Anliegen Schenks dennoch durchzusetzen, besteht allerdings weiterhin. Eine entsprechende Entscheidung könnte noch der Aufsichtsrat der Stadtentwicklungsgesellschaft treffen. Nach Ansicht Schenks liegen Voraussetzungen vor, die einen Rücktritt vom Kauf ermöglichen würden. Viel Zeit, um eine Entscheidung zu treffen, bleibt allerdings nicht, denn Ende Juni endet die Rücktrittsmöglichkeit vom Kaufvertrag.
2: Historische Umzüge begeistern Tausende bei Luthers Hochzeit. Die historischen Umzüge zählten auch bei der 30. Ausgabe von Luthers Hochzeit zu den größten Publikumsmagneten. Tausende Besucher säumten am Samstagnachmittag die Straßen der Lutherstadt Wittenberg, als rund 2000 Mitwirkende aus etwa 30 Vereinen, historische Gruppen und Unternehmen in authentischen Gewändern durch die Altstadt zogen. Der große Festumzug gilt seit Jahren als einer der Höhepunkte des traditionsreichen Stadtfestes und bot auch zum 30-jährigen Jubiläum eindrucksvolle Bilder. Wochenlang hatten die Teilnehmer, Vereine und Gruppen ihre Auftritte vorbereitet. Mit historischen Darstellungen, aufwendig gestalteten Kostümen und liebevoll dekorierten Wagen ließen sie die Zeit Martin Luthers und Katharina von Boras für die Zuschauer lebendig werden. Entlang der Strecke wurden die Teilnehmer mit Applaus und zahlreichen begeisterten Zurufen empfangen.
3: Ach, wir haben einen wunderbaren Abend gestern erlebt zum Freitag. Das Wetter ist halt etwas fruchtbar. nicht ganz so sonnig, aber wir brauchen uns überhaupt nicht beklagen, sonst meckern wir mal, es ist so heiß und diesmal ist es schön durchwachsen, der Umzug ist trocken, das ist eine gute Stimmung, wir haben viele Gäste da, also wir freuen uns sehr, also ich kann nur sagen, von Seiten der Stadt sind wir total zufrieden. Ach, für die Zukunft beim Luthers Hochzeit müssen wir einfach sagen, wir müssen so den Mut haben, uns immer wieder so ein Stückchen neu zu entwickeln. Und das gleichzeitig das, was wirklich gut läuft, das müssen wir bewahren. Und ich glaube, da haben die ganzen Vereine, die das alles mittragen, die haben ein gutes Gespür für das, was man verändern muss. Und so. Also ich bin da eigentlich optimistisch. Ich bin da gar nicht so traurig. Ja, also das wird eigentlich sich gut entwickeln.
4: Jubel!
2: Zu den Besonderheiten des Umzuges gehört erneut die große Vielfalt der Mitwirkenden. Neben traditionellen Vereinen aus der Region beteiligen sich historische Darstellergruppen und Unternehmen, die gemeinsam das Bild eines lebendigen und facettenreichen Festzuges prägten. Die Mischung aus Geschichte, Unterhaltung und regionalem Engagement machte den Umzug zu einem Erlebnis für Gäste jeden Alters.
5: Luthers Hochzeit muss man nicht erst zur Silberhochzeit feiern. Man kann auch warten, bis es 30 Jahre alt wird, wie in diesem Jahr. Und ich finde, es hat an Schönheit nichts verloren. Es sind nur alle ein bisschen älter geworden. 30 Jahre ist ein Grund zum Feiern. Bis zum 50., also bis zur goldenen Hochzeit, würde es ja auch noch mal ein bisschen dauern. Die Umzüge, die Leute, die Jubelmenge ist, finde ich, auch gleich geblieben. Wie gesagt, die einzige Veränderung ist, dass rechts und links und während der Parade die Leute etwas älter geworden sind. Ansonsten ist es immer noch ein Magnet, ein Highlight des Jahres, warum man nach Wittenberg kommen muss. Im Juni, auch wenn das Wetter nicht immer so sonnig ist, aber es braucht nicht immer nur Sonnenschein. Es ist wie in einer normalen Ehe, da kann es auch mal ein bisschen bewölkt sein. Die Party ist trotzdem gut.
6: Also ich bin im Prinzip alle 30 Mal beim Stadtfest Luthers Hochzeit dabei gewesen. Natürlich war ich 97 das erste Mal Martin und dann noch ein, zwei, drei Mal mehr bei diesem Fest. Aber das Fest hat zugenommen an Fröhlichkeit, an Breite der Beteiligung der Menschen. Und das ist das, was das Fest ausmacht. Und mir macht es immer wieder Spaß. Diesmal natürlich bei Katharinas Gesinde, schon seit vielen Jahren, dem Heimatverein von Wittenberg.
2: Ebenso großen Zuspruch erhielt am Sonntag der Kinderfestumzug. Zahlreiche junge Teilnehmer präsentierten mit viel Kreativität ihre historischen Kostüme und sorgten bei den Zuschauern für Begeisterung. Der Familiennachmittag bildete damit einen gelungenen Kontrast zum großen historischen Umzug des Vortages. Viele Besucher nutzten die Gelegenheit, die Umzüge aus nächster Nähe zu verfolgen und Erinnerungsfotos festzuhalten. Besonders Familien und Gäste von außerhalb zeigten sich beeindruckt von der Atmosphäre und dem Engagement der zahlreichen Mitwirkenden, die dem Fest seinen besonderen Charakter verliehen.
7: Wir wurden hergeholt, damit wir ein bisschen die Kinder bespaßen können. Wir machen mittelalterliches Handwerk mit den Kindern und solche Sachen wie Bogenschießen, Armbrustschießen. Ja, Kerzen ziehen, solche Dinge.
8: Nee, das ist nicht mein Stand. Ich würde mal ein Stück Eisen verhauen.
9: Das ist der Stand der Metallindung Wittenberg, sag ich mal. Ne? Sind wir hier, sag ich mal, in Wittenberg mit der Schmiede am Markt mit. Ne? Jetzt am Kirchplatz und versuchen den Kindern, sag ich mal, das Berufs- und Metallbau nahezubringen. Und die Berufe, sag ich mal, sind ja irgendwo entstanden, sag ich mal. So, deswegen haben wir gesagt, wir wollen den Kindern zeigen, wie aus dem Rohstoff, was hergestellt wird, sag ich mal, verarbeitet wird zum Produkt, sag ich mal, in der Metallbranche. Das ist doch die letzte Branche, die eigentlich aus Rohstoff was herstellt. Das wollen wir eigentlich versuchen, den Kindern mitzuteilen.
10: Hauptsächlich Bier trinken. Nein, ich bin der Drechsler und Schnitzer. Und ich zeige das alte Handwerk.
2: Mit rund 50.000 Gästen an drei Veranstaltungstagen erwies sich die Jubiläumsausgabe von Luthers Hochzeit erneut als Besuchermagnet. Trotz wechselhafter Wetterbedingungen und der kurzzeitigen Sperrung eines Veranstaltungsbereiches wegen eines verdächtigen Gegenstandes am Samstag ließen sich die Gäste die Feststimmung nicht nehmen und verfolgten die Umzüge entlang der Straßen und Plätze der historischen Altstadt. 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
23: Wir sind die Pestalozzi-Schule aus Wehna und wollen gewinnen. Ja!
24: Die Aufregung ist groß, die Stimmung bestens. Vor kurzem ging es für die Fußballmannschaft der Grundschule Pestalozzi Brena zum Landesfinale des Stadtwerke Cups nach Aschersleben. Als Sieger der Vorrunde vertraten die Nachwuchskicker die Region Bitterfeld-Wolfen und trafen auf die besten Grundschulteams aus Bernburg, Eisleben, Hettstedt und Aschersleben. Der Turnierstart hätte für die Brenaer kaum besser laufen können. Im ersten Spiel gegen die Grundschule Torgartenstraße aus Eisleben zeigt die Mannschaft von Beginn an, warum sie sich für das Landesfinale qualifiziert hat. Mit viel Einsatz, sicherem Passspiel und einer geschlossenen Teamleistung erspielen sich die Nachwuchskicker mehrere gute Chancen. Die frühe Führung gibt zusätzliche Sicherheit und auch in der Defensive lässt das Team kaum etwas zu. Am Ende steht ein souveräner 13-0-Erfolg auf der Anzeigetafel, ein perfekter Auftakt und ein wichtiger Schritt für das Selbstvertrauen im weiteren Turnierverlauf.
25: Das ist ja in anderen Sportarten auch der Fall, dass das erste Spiel immer ein bisschen, man kommt frisch zusammen und man hat eine Weile nicht zusammen gespielt. Aber ich denke, mit einem 0-3, 3-0 für uns, war das schon in Ordnung.
24: Im zweiten Spiel gegen die Grundschule Novalis aus Hettstedt bleibt die Partie torlos. Anschließend wartet mit der Grundschule Pfeilergram aus Aschersleben einer der Turnierfavoriten. Trotz großer kämpferischer Leistung müssen sich die Brenauer knapp mit 0-1 geschlagen geben. Unterstützt wird das Team den ganzen Tag über von Eltern, Lehrkräften und mitgereisten Fans. Für viele ist schon jetzt klar, die Mannschaft hat die Region würdig vertreten.
26: Ich denke, super. So wie die ganze Mannschaft, denke ich. Ich denke, dass das allgemein für die Jungs hier eine gute Sache ist. Ja, ich meine, überhaupt erstmal in die Endrunde zu kommen, ja, ist schon mal ein Ding. Und hier natürlich, wie gerade eben schon, wenn man unter den ersten drei kommt, ich denke mal, aus so einem großen Umkreis ist das völlig in Ordnung. Also passt.
27: Ja, er ist schon gut drauf. Wir haben ein bisschen Probleme mit dem Ball, glaube ich. Da sind sie nicht gewohnt. Halle, okay. Ich glaube, draußen hätte das ganze Turnier ein bisschen anders ausgesehen, aber ansonsten doch schon sehr zufrieden und noch stolz. Die Finalrunde.
28: Ja, insgesamt zufrieden. Ist natürlich heute nochmal ein anderes Niveau als in der Vorrunde. Halle, andere Gegebenheiten. Ist natürlich nochmal eine ganz andere Umstellung. Ja, gut angefangen. Die Gegner wurden stärker und ja, dann war es halt schwerer. Und der wahrscheinliche oder jetzige Turniersieger hat es am Ende dann auch verdient. Also muss man klipp und klar so sagen.
24: Vor dem letzten Spiel ist die Ausgangslage klar. Gegen die Grundschule Johann Wolfgang von Goethe aus Bernburg geht es um den zweiten Platz. Ein Sieg würde die Silbermedaille sichern. Und die Pestalozzi-Grundschule liefert. Mit einem verdienten 2-0-Erfolg setzen sich die Kinder durch und machen Platz 2 perfekt. Der Jubel ist groß. Nur die Mannschaft aus Aschersleben sammelt am Ende noch mehr Punkte und gewinnt das Turnier. Für die Kinder aus Brena ist der zweite Platz dennoch ein riesiger Erfolg. Bei der Siegerehrung wird deutlich, was diesen Tag so besonders macht. Nicht nur die sportlichen Ergebnisse zählen, sondern vor allem Teamgeist, Fairness und das gemeinsame Erlebnis.
0: Ich bin zufrieden.

0: es gut, dass wir den zweiten Platz gemacht haben.
1: Ich fand es auch gut. Und ja, wie Maxim schon sagte, ich finde es auch cool, dass wir zweiter Platz sind.
2: Wir wussten, es wird nicht einfach. Es waren alles Gewinner von den Vorausscheiden natürlich. Dass wir da nicht so einen Durchlauf machen würden wie beim ersten Mal, war fast zu erwarten. Aber ich denke, wir können unheimlich stolz sein. Es ist eine tolle Truppe, wir hatten super Fans dabei. Wir sind, glaube ich, alle einfach nur glücklich.
3: Möglich gemacht wurde das Landesfinale durch mehrere Stadtwerke, die sich seit Jahren für den Kinder- und Jugendsport engagieren. Für die Stadtwerke Bitterfeld-Wolfen gehört die Förderung von Bewegung, Gemeinschaft und Nachwuchsarbeit fest zur regionalen Verantwortung.
4: Sag mal, das ist natürlich sehr schön, dass die Kids aus Brena hier einen zweiten Platz gemacht haben. Aber ich denke, alles in allem war für uns viel schöner, viel positiver, dass wir so eine tolle Veranstaltung hatten, dass viele Kinder auch in der Vorrunde Spaß am Sport hatten, ein schönes Erlebnis hatten. Und ich glaube, das steht im Vordergrund, dass heute der zweite Platz rausspringt hinter dem Gastgeber. Das ist umso schöner.
3: Ein zweiter Platz, viele neue Erfahrungen und jede Menge Teamgeist. Für die Grundschule Pestalozzi war das Landesfinale des Stadtwerke Cups ein Tag, der sicher noch lange in Erinnerung bleiben wird.
5: 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Vom 4. 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
6: Das ist unser kleines Ferienkalenderheftchen, wird für 1,50 Euro verkauft. Sind ganz viele Veranstaltungen drin für Kinder und Jugendliche bis 16 Jahre. Und für jeden Tag kann man sich ein Programm zusammenstellen, wo ich aus acht verschiedenen Veranstaltungen wählen kann. Neuerungen sind natürlich viele Highlights von den freien Trägern der Jugendhilfe über Bastelangebote, Sportaktionen, Ausflugstage und, und. Also viele Sachen, gesunde Ernährung ist dabei, viele Sachen, wo ich mir meinen Ferientag sehr angenehm gestalten kann.
5: In der Bernburger Stadtinformation, in der Bibliothek, im Rathaus und an verschiedenen weiteren Standorten in der Saalestadt gibt es das kleine Heft zu kaufen. Insgesamt 96 verschiedene Coupons bietet der diesjährige Ferienkalender.
6: Es sind ganz viele leckere Verpflegungscoupons dabei, von einer Eiskugel angefangen über eine Möhre beispielsweise oder einen Apfel, Banane. Natürlich Einkaufsgutscheine für Bekleidung, eine Ausflugsgutscheine für einen Tiergarten zum Beispiel. Also dieses Jahr ist erstmalig eine Freikarte für den Bernburger Tiergarten dabei. Die wurde von einem Sponsor mit unterstützt. Und die kann ich wärmstens empfehlen, auch im Hinblick, um unsere schöne Saalestadt zu besuchen. Und wenn man im Tiergarten ist, dann kann man natürlich auch gleich mit der Parkeisenbahn fahren. Das ist ein ganz besonderes Highlight. Und die fährt zum Paradies. Und da haben wir auch die Möglichkeit, zum Beispiel mit einem Gutschein die Minigolfanlage mit zu bespielen.
5: Möglich gemacht wird der Bernburger Ferienkalender natürlich wieder einmal durch die Unterstützung von zahlreichen Unternehmen und Helfern aus der Region.
6: Also bei 96 Coupons sind es über 90 Gewerbetreibende, die gesagt haben, das ist ein tolles Produkt. Möchten wir gerne mit einem Coupon vertreten sein. Also die Gewerbetreibenden müssen auch nichts dafür bezahlen, sondern die setzen diese Ware, die sie den Kindern und Jugendlichen denn zur Verfügung stellen, setzen den ein. Sei denn ein Rabattcoupon oder ein Coupon, wo es auch Sachen gratis gibt beispielsweise. Und ganz viele freie Träger der Jugendhilfe beispielsweise haben die Veranstaltung konzipiert und sich Gedanken gemacht. Vielleicht sollte ich sie mal aufzählen, das ist das SOS Kinderdorf Sachsen-Anhalt, Stiftung Evangelische Jugendhilfe, Rückenwind e.V., die Stadtbibliothek ist dabei mit Angeboten, das Clubhaus der Jugend natürlich, das ist unsere Jugendeinrichtung und viele weitere mehr.
5: Für die Stadt ist der Ferienkalender ein Herzensprojekt. Entstanden ist er vor vielen Jahren, weil man Familien unterstützen wollte, die sich nicht immer einen teuren Sommerurlaub leisten können.
6: Da wollten wir ein Angebot schaffen, wo die Kinder sagen können, okay, hier kann ich regional was machen. Na, hier habe ich tolle Angebote, na, die teilweise nichts kosten oder für ganz wenig Geld, für 50 Cent, für einen Euro ein Bastelangebot und. Und noch zusätzlich, ich kann durch die Stadt ziehen mit meinen Freunden und kann die Gutscheine einlösen oder einige davon, eine leckere Kugel Eis essen oder einen anderen Snack oder verschiedene Sachen. Und das hat immer so, das Projekt wurde als Unterstützung gesehen für Familien, die finanziell nicht so gut aufgestellt sind. Na, ja, und das hat sich jetzt mittlerweile so entwickelt und ist so ein Run, dass wir diesen Ferienkalender natürlich für alle Familien öffnen. Na, und wer zuerst kommt, mal zuerst bei 1200 Stück. Ja, das ist, die sind schnell weg.
5: Also jetzt heißt es schnell sein, wenn man noch einen der beliebten Ferienkalender bekommen will. Wer keinen mehr kriegt, muss zwar auf die Rabattcoupons verzichten, kann sich aber zumindest über die Ferienangebote auf der Webseite der Stadt informieren.

0: Der Bitterfelder Kulturpalast soll eine Zukunft als Musicalstandort erhalten. Das hat die Mehrheit der Stadträte von Bitterfeld-Wolfen am 9. Juni 2026 nach einer intensiven mehrstündigen Debatte entschieden. Zuvor hatte Oberbürgermeister Armin Schenk beantragt, einen im vergangenen Jahr mit großer Mehrheit gefassten Grundsatzbeschluss zur Wiederbelebung und Weiterentwicklung des Kulturpalastes aufzuheben.
1: Wir waren uns aber alle klar an der Stelle, dass das Haus eine solche Bedeutung hat, dass man darüber nachdenken muss, wie man eine Nutzung etablieren kann. Ja, ich habe sie nicht. Es hat sie keiner hier im Saal. Haben wir im Augenblick nicht. Aber kann das nur wiederholen. Am Ende des Tages wird es nur mit finanzieller Unterstützung des Landes gelingen. Dazu sind dann alle, die Verantwortung haben, im Land oder auch im Bund auch aufgerufen, ihren Anteil zu erbringen, genauso wie das jetzt geschehen ist für dieses Projekt. Aber ich kann, und an dieser Stelle trage ich gesamtverantwortlich für Verantwortung für Bitterfeld-Wolfen, nach dem Kenntnisstand, der uns hier gebündelt vorliegt, nicht empfehlen, dieses Projekt Musicalpalast weiterzuführen. Der Aufsichtsrat wird sich damit beschäftigen müssen, der Stadtentwicklungsgesellschaften wird eine Entscheidung treffen müssen. Die Aufsichtsräte haben eine persönliche Verantwortung. Sie sind dem Unternehmen in der Verantwortung und da muss sich jeder dann seine Entscheidung sehr genau überlegen, die er dann im Aufsichtsrat der Stadtentwicklungsgesellschaft treffen wird. Ich kann Ihnen sagen, ich werde, wenn Sie diesen Beschlussantrag ablehnen, habe ich gar keine Widerspruchsmöglichkeit. Aber ich werde Sie dann fragen. Ich habe keine Lösung, wie das Konzept, was im Augenblick ist, dann umsetzbar ist. Ich werde den Stadtrat dann fragen, wie es weitergehen soll. Ich sage Ihnen unumwunden, ich habe dafür keine Lösung. Ich kann bei all den Dingen, die jetzt im Augenblick auf den Weg gebracht sind, keine Finanzierungsbestätigung von einer Bank irgendwie herbeischaffen. Das kann ich nicht, das kann auch nicht Herr Kagen. Und ohne diese Bestätigung geht der gesamte Antrag nicht weiter. Das ist die erste Bedingung. Die zweite Bedingung, die mitgeteilt worden ist, ist die, dass eine Kostenschätzung, die Leistungsphase 2, die wir noch nicht absolviert haben, gemacht werden muss, wo eine Kostenschätzung nach DIN berechnet ist. Und wir müssen dazu vorher schon, wir können das jetzt nicht einfach jemanden machen lassen, wir sind dazu gefordert, vorher eine Ausschreibung zu machen, ein Planungsbüro im Rahmen dieser Ausschreibung zu binden, den zu beauftragen, damit dann eine entsprechende Kostenschätzung vorliegt. Das ist im Übrigen dann notwendig, wenn man tatsächlich eine Förderung bekommt, dass das Ganze auch noch abgerechnet werden darf. Und zu der anderen Sache habe ich Ihnen vorhin sehr eindeutig gesagt. Ich habe, und wir alle, auch Herr Kollwitz und Sie alle auch nicht, haben im Augenblick keinen Plan B. Ich sage Ihnen unumwunden nochmal, das ist auch von der Stadt Bitterfeld-Wolfen nicht alleine zu leisten. Da gehört es dazu, dass der Landkreis und das Land Sachsen-Anhalt Verantwortung übernimmt. Und in der Weise habe ich auch Ministerpräsident Schulze mehrfach angesprochen schon. Der hat gesagt, ja. Aber ich weiß ja selber, das dauert dann alles seine Zeit, bis ein neues Projekt entwickelt worden ist und dieses neue Projekt vielleicht umgesetzt werden kann. Aber im Augenblick, so ehrlich muss ich sein, ich habe es nicht.
0: Unterstützung erhielt Schenk unter anderem von Wolfens Ortsbürgermeister André Krillwitz.
2: Es wird sich jeder an die Diskussion im Hörsaal erinnern können. Im September 2024 habe ich das Projekt unterstützt. Wir haben das Projekt unterstützt. Aber dort fiel ein entscheidender Satz. Wir wollen nur Ihre politische Unterstützung, wir wollen nicht Ihr Geld. Das war der Satz im Hörsaal September 2024. Dann sollte mir nichts, dir nichts im Dezember 2024, obwohl wir uns politisch bekannt hatten, dass wir es wollen, der Kulturpalast an irgendeinen Plattenhändler verkauft werden. Das hat nicht funktioniert. Dann hat man uns im September 2025 die Pistole auf die Brust gesetzt und hat gesagt, ihr müsst den jetzt kaufen, ihr habt 4 Wochen Zeit, sonst muss ich Insolvenz anmelden. Aber weil der Stadtrat immer noch an das Projekt geglaubt hat, und auch die Mehrheit unserer Fraktion, ich war im September 2024 leider nicht da, haben wir diesen Beschluss gefasst, das erstmal zu kaufen, um das Projekt weiterzuentwickeln. Und ich glaube, alle, wie wir hier sitzen, sind wir keine Musical-Experten. Da musste sich jeder belesen, eine Meinung finden, ob er gewisse Dinge, Fakten miteinander abwägt oder sagt, halte ich für möglich, halte ich nicht für möglich. Und weil jetzt Herrn Schenk, und ich glaube, ich stehe nicht im Verdacht, der persönliche Freund von Armin Schenk zu sein, hier immer so angekreidet wird. Ja, auch ich habe einen Sinneswandel hingelegt. Und Frau Gößler, Sie wissen das, dass ich Sie im September 2024 unterstützt habe. Aber es gibt einen großen Fakt. Das Risiko liegt nicht mehr bei einer Privatperson oder bei GmbH, sondern das Risiko liegt jetzt vollständig bei der Stadt Bitterfeld-Wolfen und bei keinem anderen. Und da frage ich jeden Stadtrat, der hier sitzt, manche sind noch nicht so lange dabei, Frau Zoschke ist lange dabei, 15 Jahre Konsolidierung haben nicht gereicht. Es hat scheinbar 15 Jahre Konsolidierung haben nicht gereicht. In welche Harakiri-Situation wollen wir uns hier bringen? Die Fakten liegen klar auf dem Tisch. Herr Kaden hat die 2 Millionen nicht. Er hat sie nicht. Wir als Stadt sollen eine Verlustübernahmeerklärung für die nächsten 15 Jahre übernehmen. Wir sollen die Bürgschaft übernehmen für die 2 Millionen. Das heißt dann Folgendes, wenn es schief geht. Wir machen die Tierhege zu, wir bauen keine Straßen mehr, wir bauen keine Spielplätze mehr, wir machen keine Brauchtumsmittel mehr. Wenn Sie das wollen, um nur den Kulturpalast hier eine Chance zu geben, dann ist das aus städtischer Sicht der vollkommen verkehrte Weg.
0: Tatsächlich halten sich Befürworter und Kritiker einer Spielstätte für ein von Willem Metz produziertes Musical die Waage. Metz stellte den Anwesenden sein Konzept erneut vor und unterstrich die Vorteile, die sich in Bitterfeld bieten.
1: Nachdem ich gemeinsam mit meinem Team die Möglichkeiten für eine Renovierung des Gebäudes und die Umsetzung einer Deutschlandpremiere einer neuen großen Musicalproduktion geprüft hatte, war ich vom Potenzial und von den Möglichkeiten dieses Projektes überzeugt. Aber viel wichtiger war, dass ich merkte, mit welcher Begeisterung, welcher Leidenschaft und kulturellem Bewusstsein viele ihrer Einwohner unsere Pläne unterstützten. Das Motto einer besonderen Gruppe von Mitstreitern lautete: Die Leute denken immer, wir hier in den neuen Bundesländern seien grau, aber innerlich sind wir bunt. Und lasst uns das bitte gemeinsam ermöglichen. Wir haben schon Schlimmeres durchgemacht und der Kulturpalast verdient eine neue Zukunft. Diese Leidenschaft hat mich als niederländischen Theaterproduzenten zutiefst berührt. Meine Begeisterung, um unsere neue Musicalproduktion in Ihrer Stadt aufzuführen und bewusst nicht etwa in Hamburg, hängt ganz damit zusammen, dass Bitterfeld genau wie Bochum

0: mit einer Übernachtung, Hotelübernachtung oder anderer Aktivitäten verbunden werden kann. Auch hier bieten sich viele zukünftige Chancen und Entwicklungsmöglichkeiten für Ihre Stadt und Ihre Region. Eine weitere bemerkenswerte Tatsache ist, dass ein Großteil der durchschnittlichen deutschen Musicalbesucher tatsächlich bereit ist, um eine Autofahrt von 1,5 bis 2,5 Stunden auf sich zu nehmen, um etwas Besonderes zu sehen. Also auch, und das ist bemerkenswert, wenn das bedeutet, dass man nach der Abendvorstellung wieder nach Hause fährt. Und die Tatsache, dass Bitterfeld-Wolfen mittlerweile über eine ICE-Anbindung verfügt und man dadurch innerhalb einer Stunde im Herzen Berlins ist oder innerhalb von 3,5 Stunden in Frankfurt-Main oder sogar München sein kann, macht den Erreichbarkeitsradius rund um den Kulturpalast und alle dort stattfindenden Aktivitäten noch interessanter. Das renommierte und mit dem berühmten World ESOMAR Research Award ausgezeichnete Marktforschungsinstitut System 1 bestätigt in einer umfassenden und von uns initiierten Marktforschung, dass unsere Produktion auf deutlich mehr Resonanz stößt als zum Beispiel das neueste Musical vom Erfolgskomponisten und Weltstar Elton John, der unter anderem Der König der Löwen komponierte. Das Institut führte neben anderen Unternehmen Erkenntnisse und Fakten auf, die erforderlich sind, um zu beurteilen, ob unser Business Case stichhaltig ist. In dieser Studie schneiden Standardbewertungen für unsere Produktion weit über dem Durchschnitt der Testbewertungen ab und werden als repräsentativ für alle wichtigen Marketingbedingungen empfunden.
1: Für das Musical-Projekt sowie Ausstellungsflächen und weitere Veranstaltungsangebote stehen derzeit bis zu 20 Millionen Euro aus dem Fonds für den Strukturwandel nach dem Kohleausstieg zur Verfügung. Der Stadtrat sprach sich schließlich mit 22 Nein-Stimmen und 18 Ja-Stimmen gegen die Aufhebung des von Armin Schenk eingebrachten Antrags aus. Damit wird das Projekt Kulturpalast zunächst weiterverfolgt. Eine Möglichkeit, das Anliegen Schenks dennoch durchzusetzen, besteht allerdings weiterhin. Eine entsprechende Entscheidung könnte noch der Aufsichtsrat der Stadtentwicklungsgesellschaft treffen. Nach Ansicht Schenks liegen Voraussetzungen vor, die einen Rücktritt vom Kauf ermöglichen würden. Viel Zeit, um eine Entscheidung zu treffen, bleibt allerdings nicht, denn Ende Juni endet die Rücktrittsmöglichkeit vom Kaufvertrag.
2: Historische Umzüge begeistern Tausende bei Luthers Hochzeit. Die historischen Umzüge zählten auch bei der 30. Ausgabe von Luthers Hochzeit zu den größten Publikumsmagneten. Tausende Besucher säumten am Samstagnachmittag die Straßen der Lutherstadt Wittenberg, als rund 2000 Mitwirkende aus etwa 30 Vereinen, historische Gruppen und Unternehmen in authentischen Gewändern durch die Altstadt zogen. Der große Festumzug gilt seit Jahren als einer der Höhepunkte des traditionsreichen Stadtfestes und bot auch zum 30-jährigen Jubiläum eindrucksvolle Bilder. Wochenlang hatten die Teilnehmer, Vereine und Gruppen ihre Auftritte vorbereitet. Mit historischen Darstellungen, aufwendig gestalteten Kostümen und liebevoll dekorierten Wagen ließen sie die Zeit Martin Luthers und Katharina von Boras für die Zuschauer lebendig werden. Entlang der Strecke wurden die Teilnehmer mit Applaus und zahlreichen begeisterten Zurufen empfangen.
3: Ach, wir haben einen wunderbaren Abend gestern erlebt zum Freitag. Das Wetter ist halt etwas fruchtbar, nicht ganz so sonnig, aber wir brauchen uns überhaupt nicht beklagen, sonst meckern wir immer, es ist so heiß und diesmal ist es schön durchwachsen, der Umzug ist trocken, das ist eine gute Stimmung, wir haben viele Gäste da, also wir freuen uns sehr, also ich kann nur sagen, von Seiten der Stadt sind wir total zufrieden. Ach, für die Zukunft beim Luthers Hochzeit müssen wir einfach sagen, wir müssen so den Mut haben, uns immer wieder so ein Stückchen neu zu entwickeln. Und das gleichzeitig das, was wirklich gut läuft, das müssen wir bewahren. Und ich glaube, da haben die ganzen Vereine, die das alles mittragen, die haben ein gutes Gespür für das, was man verändern muss. Und so. Also ich bin da eigentlich optimistisch. Ich bin da gar nicht so traurig. Ja, also das wird eigentlich sich gut entwickeln.
4: Jubel!

0: Zu den Besonderheiten des Umzuges gehört erneut die große Vielfalt der Mitwirkenden. Neben traditionellen Vereinen aus der Region beteiligen sich historische Darstellergruppen und Unternehmen, die gemeinsam das Bild eines lebendigen und facettenreichen Festzuges prägten. Die Mischung aus Geschichte, Unterhaltung und regionalem Engagement machte den Umzug zu einem Erlebnis für Gäste jeden Alters.
1: Luthers Hochzeit muss man nicht erst zur Silberhochzeit feiern. Man kann auch warten, bis es 30 Jahre alt wird, wie in diesem Jahr. Und ich finde, es hat an Schönheit nichts verloren. Es sind nur alle ein bisschen älter geworden. 30 Jahre ist ein Grund zum Feiern. Bis zum 50., also bis zur goldenen Hochzeit, würde es ja auch noch mal ein bisschen dauern. Die Umzüge, die Leute, die Jubelmenge ist, finde ich, auch gleich geblieben. Wie gesagt, die einzige Veränderung ist, dass rechts und links und während der Parade die Leute etwas älter geworden sind. Ansonsten ist es immer noch ein Magnet, ein Highlight des Jahres, warum man nach Wittenberg kommen muss. Im Juni, auch wenn das Wetter nicht immer so sonnig ist, aber es braucht nicht immer nur Sonnenschein. Es ist wie in einer normalen Ehe, da kann es auch mal ein bisschen bewölkt sein. Die Party ist trotzdem gut.
2: Also ich bin im Prinzip alle 30 Mal beim Stadtfest Luthers Hochzeit dabei gewesen. Natürlich war ich 97 das erste Mal Martin und dann noch ein, zwei, drei Mal mehr bei diesem Fest. Aber das Fest hat zugenommen an Fröhlichkeit, an Breite der Beteiligung der Menschen. Und das ist das, was das Fest ausmacht. Und mir macht es immer wieder Spaß. Diesmal natürlich bei Katharinas Gesinde, schon seit vielen Jahren, dem Heimatverein von Wittenberg.
0: Ebenso großen Zuspruch erhielt am Sonntag der Kinderfestumzug. Zahlreiche junge Teilnehmer präsentierten mit viel Kreativität ihre historischen Kostüme und sorgten bei den Zuschauern für Begeisterung. Der Familiennachmittag bildete damit einen gelungenen Kontrast zum großen historischen Umzug des Vortages. Viele Besucher nutzten die Gelegenheit, die Umzüge aus nächster Nähe zu verfolgen und Erinnerungsfotos festzuhalten. Besonders Familien und Gäste von außerhalb zeigten sich beeindruckt von der Atmosphäre und dem Engagement der zahlreichen Mitwirkenden, die dem Fest seinen besonderen Charakter verliehen.
3: Wir wurden hergeholt, damit wir ein bisschen die Kinder bespaßen können. Wir machen mittelalterliches Handwerk mit den Kindern und solche Sachen wie Bogenschießen, Armbrustschießen. Ja, Kerzen ziehen, solche Dinge.
4: Nee, das ist nicht mein Stand. Ich bin hier einfach mal ein Stück Eisen verhauen.
5: Das ist der Stand der Metallindustrie Wittenberg, sagen wir mal. Ne? Sind wir hier, sagen wir mal, Wittenberg mit der Schmiede am Markt mit. Ne? Jetzt am Kirchplatz und versuchen den Kindern, sagen wir mal, das Berufs- und Metallbau nahezubringen. Und die Berufe, sagen wir mal, sind ja irgendwo entstanden, sagen wir mal. So, deswegen haben wir gesagt, wir wollen den Kindern zeigen, wie aus dem Rohstoff, was hergestellt wird, sagen wir, verarbeitet wird zum Produkt, sagen wir mal, in der Metallbranche. Das ist doch die letzte Branche, die eigentlich aus Rohstoff was herstellt. Das wollen wir eigentlich versuchen, den Kindern mit zu zeigen.
6: Hauptsächlich Bier trinken. Nein, ich bin der Drechsler und Schnitzer. Und ich zeige das alte Handwerk.
0: Mit rund 50.000 Gästen an drei Veranstaltungstagen erwies sich die Jubiläumsausgabe von Luthers Hochzeit erneut als Besuchermagnet. Trotz wechselhafter Wetterbedingungen und der kurzzeitigen Sperrung eines Veranstaltungsbereiches wegen eines verdächtigen Gegenstandes am Samstag ließen sich die Gäste die Feststimmung nicht nehmen und verfolgten die Umzüge entlang der Straßen und Plätze der historischen Altstadt. In der nächsten Woche im Edeka-Markt Anhaltstraße Bitterfeld-Wolfen. 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
11: Ich bin Maxim und ich spiele in der rechten Abwehr.
12: Ich bin Noah und spiele Torhüter.
13: Ich bin Nakarius und ich spiele im linken Mittelfeld.
14: Ich bin der Piet und ich spiele im rechten Mittelfeld.
15: Ich bin der Jakob und spiele im Sturm.
16: Ich bin der Elias und ich spiele mit Jakob im Sturm.
17: Ich bin Lore und ich spiele in der Abwehr.
18: Ich bin Raphael und spiele bei der rechten Seite Abwehr.
19: Ich bin Adrian und spiele in der Abwehr.
20: Ich bin Frau Bartholomä und ich bin die Trainerin.
21: Wir sind die Pestalozzi-Schule aus Trainer und wollen gewinnen. Ja!
22: Die Aufregung ist groß, die Stimmung bestens. Vor kurzem ging es für die Fußballmannschaft der Grundschule Pestalozzi Brena zum Landesfinale des Stadtwerke Cups nach Aschersleben. Als Sieger der Vorrunde vertraten die Nachwuchskicker die Region Bitterfeld-Wolfen und trafen auf die besten Grundschulteams aus Bernburg, Eisleben, Hettstedt und Aschersleben. Der Turnierstart hätte für die Brenaer kaum besser laufen können. Im ersten Spiel gegen die Grundschule Torgartenstraße aus Eisleben zeigt die Mannschaft von Beginn an, warum sie sich für das Landesfinale qualifiziert hat. Mit viel Einsatz, sicherem Passspiel und einer geschlossenen Teamleistung erspielen sich die Nachwuchskicker mehrere gute Chancen. Die frühe Führung gibt zusätzliche Sicherheit und auch in der Defensive lässt das Team kaum etwas zu. Am Ende steht ein souveräner 3:0 Erfolg auf der Anzeigetafel, ein perfekter Auftakt und ein wichtiger Schritt für das Selbstvertrauen im weiteren Turnierverlauf.
23: Es ist ja in anderen Sportarten auch der Fall, dass das erste Spiel immer ein bisschen, man kommt frisch zusammen und man hat eine Weile nicht zusammen gespielt. Aber ich denke, mit einem 0:3, 3:0 für uns, war das schon in Ordnung.
22: Im zweiten Spiel gegen die Grundschule Novalis aus Hettstedt bleibt die Partie torlos. Anschließend wartet mit der Grundschule Pfeilergram aus Aschersleben einer der Turnierfavoriten. Trotz großer kämpferischer Leistung müssen sich die Brenauer knapp mit 0:1 geschlagen geben. Unterstützt wird das Team den ganzen Tag über von Eltern, Lehrkräften und mitgereisten Fans. Für viele ist schon jetzt klar, die Mannschaft hat die Region würdig vertreten.
24: Ich denke, super. So wie die ganze Mannschaft, denke ich. Ich denke, dass das allgemein für die Jungs hier eine gute Sache ist. Ja, ich meine, überhaupt erstmal in die Endrunde zu kommen, ja, ist schon mal ein Ding. Und hier natürlich, wie gerade eben schon, wenn man unter den ersten drei kommt, ich denke mal, aus so einem großen Umkreis ist das völlig in Ordnung. Also passt.
25: Ja, er ist schon gut drauf. Wir haben ein bisschen Probleme mit dem Ball, glaube ich. Das sind sie nicht gewohnt. Halle, okay. Ich glaube, draußen hätte das ganze Turnier ein bisschen anders ausgesehen, aber ansonsten doch. Schon sehr zufrieden und noch stolz. Die Finalrunde.
26: Ja, insgesamt zufrieden. Ist natürlich heute nochmal ein anderes Niveau als in der Vorrunde. Halle, andere Gegebenheiten. Ist natürlich nochmal eine ganz andere Umstellung. Ja, gut angefangen. Die Gegner wurden stärker und ja, dann war es halt schwerer. Und der wahrscheinliche oder jetzige Turniersieger hat es am Ende dann auch verdient. Also muss man klipp und klar so sagen.
22: Vor dem letzten Spiel ist die Ausgangslage klar. Gegen die Grundschule Johann Wolfgang von Goethe aus Bernburg geht es um den zweiten Platz. Ein Sieg würde die Silbermedaille sichern. Und die Pestalozzi-Grundschule liefert. Mit einem verdienten 2:0 Erfolg setzen sich die Kinder durch und machen Platz 2 perfekt. Der Jubel ist groß, nur die Mannschaft aus Aschersleben sammelt am Ende noch mehr Punkte und gewinnt das Turnier. Für die Kinder aus Brena ist der zweite Platz dennoch ein riesiger Erfolg. Bei der Siegerehrung wird deutlich, was diesen Tag so besonders macht. Nicht nur die sportlichen Ergebnisse zählen, sondern vor allem Teamgeist, Fairness und das gemeinsame Erlebnis.
11: Ich bin zufrieden und ich fand es gut, dass wir den zweiten Platz gemacht haben.
27: Ich fand es auch gut und ja, wie Maxim schon sagte, ich finde es auch cool, dass wir zweiter Platz sind.
28: Wir wussten, es wird nicht einfach. Es waren alles Gewinner von den Vorausscheiden natürlich. Dass wir da nicht so einen Durchlauf machen würden wie beim ersten Mal, war fast zu erwarten. Aber ich denke, wir können unheimlich stolz sein. Es ist eine tolle Truppe, wir hatten super Fans dabei. Wir sind, glaube ich, alle einfach nur glücklich.
22: Möglich gemacht wurde das Landesfinale durch mehrere Stadtwerke, die sich seit Jahren für den Kinder- und Jugendsport engagieren. Für die Stadtwerke Bitterfeld-Wolfen

0: Der Fett Wolfen gehört die Förderung von Bewegung, Gemeinschaft und Nachwuchsarbeit fest zur regionalen Verantwortung.
1: Sag mal, das ist natürlich sehr schön, dass die Kids aus Brena hier einen zweiten Platz gemacht haben. Aber ich denke, alles in allem war für uns viel schöner, viel positiver, dass wir so eine tolle Veranstaltung hatten, dass viele Kinder auch in der Vorrunde Spaß am Sport hatten, ein schönes Erlebnis hatten. Und ich glaube, das steht im Vordergrund, dass heute der zweite Platz rausspringt hinter dem Gastgeber. Das ist umso schöner.
0: Ein zweiter Platz, viele neue Erfahrungen und jede Menge Teamgeist. Für die Grundschule Pestalozzi war das Landesfinale des Stadtwerke Cups ein Tag, der sicher noch lange in Erinnerung bleiben wird.
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3: 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Und für jeden Tag kann man sich ein Programm zusammenstellen, wo ich aus acht verschiedenen Veranstaltungen wählen kann. 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Also viele Sachen, gesunde Ernährung ist dabei, viele Sachen, wo ich mir meinen Ferientag sehr angenehm gestalten kann.
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3: Es sind ganz viele leckere Verpflegungscoupons dabei, von einer Eiskugel angefangen über eine Möhre beispielsweise oder einen Apfel, Banane. Natürlich Einkaufsgutscheine für Bekleidung, eine Ausflugsgutscheine für einen Tiergarten zum Beispiel. Also dieses Jahr ist erstmalig eine Freikarte für den Bernburger Tiergarten dabei. Die wurde von einem Sponsor mit unterstützt. Und die kann ich wärmstens empfehlen, auch im Hinblick, um unsere schöne Saalestadt zu besuchen. Und wenn man im Tiergarten ist, dann kann man natürlich auch gleich mit der Parkeisenbahn fahren. Das ist ein ganz besonderes Highlight. Und die fährt zum Paradies. Und da hat man auch die Möglichkeit, zum Beispiel mit einem Gutschein die Minigolfanlage mit zu bespielen.
2: Möglich gemacht wird der Bernburger Ferienkalender natürlich wieder einmal durch die Unterstützung von zahlreichen Unternehmen und Helfern aus der Region.
3: Also bei 96 Coupons sind es über 90 Gewerbetreibende, die gesagt haben, das ist ein tolles Produkt. Möchten wir gerne mit einem Coupon vertreten sein. Also die Gewerbetreibenden müssen auch nichts dafür bezahlen, sondern die setzen diese Ware, die sie den Kindern und Jugendlichen denn zur Verfügung stellen, setzen den ein. Sei denn ein Rabattcoupon oder ein Coupon, wo es auch Sachen gratis gibt beispielsweise. Und ganz viele freie Träger der Jugendhilfe beispielsweise haben die Veranstaltung konzipiert und sich Gedanken gemacht. Vielleicht sollte ich sie mal aufzählen, das ist das SOS Kinderdorf Sachsen-Anhalt, Stiftung Evangelische Jugendhilfe, Rückenwind e.V., die Stadtbibliothek ist dabei mit Angeboten, das Clubhaus der Jugend natürlich, das ist unsere Jugendeinrichtung und viele weitere mehr.
2: Für die Stadt ist der Ferienkalender ein Herzensprojekt. Entstanden ist er vor vielen Jahren, weil man Familien unterstützen wollte, die sich nicht immer einen teuren Sommerurlaub leisten können.
3: Da wollten wir ein Angebot schaffen, wo die Kinder sagen können, okay, hier kann ich regional was machen. Hier habe ich tolle Angebote, die teilweise nichts kosten oder für ganz wenig Geld, für 50 Cent, für 1 Euro ein Bastelangebot und. Und noch zusätzlich, ich kann durch die Stadt ziehen mit meinen Freunden und kann die Gutscheine einlösen oder einige davon, eine leckere Kugel Eis essen oder einen anderen Snack oder verschiedene Sachen. Und das hat immer so, das Projekt wurde als Unterstützung gesehen für Familien, die finanziell nicht so gut aufgestellt sind. Na, ja, und das hat sich jetzt mittlerweile so entwickelt und ist so dran, dass wir diesen Ferienkalender natürlich für alle Familien öffnen. Na, und wer zuerst kommt, mal zuerst bei 1200 Stück. Ja, das ist, die sind schnell weg.
2: Also jetzt heißt es schnell sein, wenn man noch einen der beliebten Ferienkalender bekommen will. Wer keinen mehr kriegt, muss zwar auf die Rabattcoupons verzichten, kann sich aber zumindest über die Ferienangebote auf der Webseite der Stadt informieren.

0: Der Bitterfelder Kulturpalast soll eine Zukunft als Musicalstandort erhalten. Das hat die Mehrheit der Stadträte von Bitterfeld-Wolfen am 9. Juni 2026 nach einer intensiven mehrstündigen Debatte entschieden. Zuvor hatte Oberbürgermeister Armin Schenk beantragt, einen im vergangenen Jahr mit großer Mehrheit gefassten Grundsatzbeschluss zur Wiederbelebung und Weiterentwicklung des Kulturpalastes aufzuheben.
1: Wir waren uns aber alle klar an der Stelle, dass das Haus eine solche Bedeutung hat, dass man darüber nachdenken muss, wie man eine Nutzung etablieren kann. Ja, ich habe sie nicht. Es hat sie keiner hier im Saal. Haben wir im Augenblick nicht. Aber kann das nur wiederholen. Am Ende des Tages wird es nur mit finanzieller Unterstützung des Landes gelingen. Dazu sind dann alle, die Verantwortung haben, im Land oder auch im Bund auch aufgerufen, ihren Anteil zu erbringen, genauso wie das jetzt geschehen ist für dieses Projekt. Aber ich kann, und an dieser Stelle trage ich gesamtverantwortlich für Verantwortung für Bitterfeld-Wolfen, nach dem Kenntnisstand, der uns hier gebündelt vorliegt, nicht empfehlen, dieses Projekt Musicalpalast weiterzuführen. Der Aufsichtsrat wird sich damit beschäftigen müssen, der Stadtentwicklungsgesellschaften wird eine Entscheidung treffen müssen. Die Aufsichtsräte haben eine persönliche Verantwortung. Sie sind dem Unternehmen in der Verantwortung und da muss sich jeder dann seine Entscheidung sehr genau überlegen, die er dann im Aufsichtsrat der Stadtentwicklungsgesellschaft treffen wird. Ich kann Ihnen sagen, ich werde, wenn Sie diesen Beschlussantrag ablehnen, habe ich gar keine Widerspruchsmöglichkeit. Aber ich werde Sie dann fragen. Ich habe keine Lösung, wie das Konzept, was im Augenblick ist, dann umsetzbar ist. Ich werde den Stadtrat dann fragen, wie es weitergehen soll. Ich sage Ihnen unumwunden, ich habe dafür keine Lösung. Ich kann bei all den Dingen, die jetzt im Augenblick auf den Weg gebracht sind, keine Finanzierungsbestätigung von einer Bank irgendwie herbeischaffen. Das kann ich nicht, das kann auch nicht Herr Kaden. Und ohne diese Bestätigung geht der gesamte Antrag nicht weiter. Das ist die erste Bedingung. Die zweite Bedingung, die mitgeteilt worden ist, ist die, dass eine Kostenschätzung, die Leistungsphase 2, die wir noch nicht absolviert haben, gemacht werden muss, wo eine Kostenschätzung nach DIN berechnet ist. Und wir müssen dazu vorher schon, wir können das jetzt nicht einfach jemanden machen lassen, wir sind dazu gefordert, vorher eine Ausschreibung zu machen, ein Planungsbüro im Rahmen dieser Ausschreibung zu binden, den zu beauftragen, damit dann eine entsprechende Kostenschätzung vorliegt. Das ist im Übrigen dann notwendig, wenn man tatsächlich eine Förderung bekommt, dass das Ganze auch noch abgerechnet werden darf. Und zu der anderen Sache habe ich Ihnen vorhin sehr eindeutig gesagt. Ich habe, und wir alle, auch Herr Kölwitz und Sie alle auch nicht, haben im Augenblick keinen Plan B. Ich sage Ihnen unumwunden nochmal, das ist auch von der Stadt Bitterfeld-Wolfen nicht alleine zu leisten. Da gehört es dazu, dass der Landkreis und das Land Sachsen-Anhalt Verantwortung übernimmt. Und in der Weise habe ich auch Ministerpräsident Schulze mehrfach angesprochen schon. Der hat gesagt, ja, aber weiß ja selber, das dauert dann alles seine Zeit, bis ein neues Projekt

0: entwickelt worden ist und dieses neue Projekt vielleicht umgesetzt werden kann. Aber im Augenblick, so ehrlich muss ich sein, ich habe es nicht.
1: Unterstützung erhielt Schenk unter anderem von Wolfens Ortsbürgermeister André Krillwitz.
2: Es wird sich jeder an die Diskussion im Hörsaal erinnern können. Im September 2024 habe ich das Projekt unterstützt. Wir haben das Projekt unterstützt. Aber dort fiel ein entscheidender Satz. Wir wollen nur Ihre politische Unterstützung, wir wollen nicht Ihr Geld. Das war der Satz im Hörsaal September 2024. Dann sollte mir nichts, dir nichts im Dezember 2024, obwohl wir uns politisch bekannt hatten, dass wir es wollen, der Kulturpalast an irgendeinen Plattenhändler verkauft werden. Das hat nicht funktioniert. Dann hat man uns im September 2025 die Pistole auf die Brust gesetzt und hat gesagt, ihr müsst den jetzt kaufen, ihr habt 4 Wochen Zeit, sonst muss ich Insolvenz anmelden. Aber weil der Stadtrat immer noch an das Projekt geglaubt hat, und auch die Mehrheit unserer Fraktion, ich war im September 24 leider nicht da, haben wir diesen Beschluss gefasst, das erstmal zu kaufen, um das Projekt weiterzuentwickeln. Und ich glaube, alle, wie wir hier sitzen, sind wir keine Musical-Experten. Da musste sich jeder belesen, eine Meinung finden, ob er gewisse Dinge, Fakten miteinander abwägt oder sagt, halte ich für möglich, halte ich nicht für möglich. Und weil jetzt Herrn Schenk, und ich glaube, ich stehe nicht im Verdacht, der persönliche Freund von Armin Schenk zu sein, hier immer so angekreidet wird. Ja, auch ich habe einen Sinneswandel hingelegt. Und Frau Gößler, Sie wissen das, dass ich Sie im September 2024 unterstützt habe. Aber es gibt einen großen Fakt. Das Risiko liegt nicht mehr bei einer Privatperson oder bei GmbH, sondern das Risiko liegt jetzt vollständig bei der Stadt Bitterfeld-Wolfen und bei keinem anderen. Und da frage ich jeden Stadtrat, der hier sitzt, manche sind noch nicht so lange dabei, Frau Zorschke ist lange dabei, 15 Jahre Konsolidierung haben nicht gereicht. Es hat scheinbar 15 Jahre Konsolidierung haben nicht gereicht. In welche Harakiri-Situation wollen wir uns hier bringen? Die Fakten liegen klar auf dem Tisch. Herr Kaden hat die 2 Millionen nicht. Er hat sie nicht. Wir als Stadt sollen eine Verlustübernahmeerklärung für die nächsten 15 Jahre übernehmen. Wir sollen die Bürgschaft übernehmen für die 2 Millionen. Das heißt dann Folgendes, wenn es schief geht. Wir machen die Tierhege zu, wir bauen keine Straßen mehr. Wir bauen keine Spielplätze mehr, wir machen keine Brauchtumsmittel mehr. Wenn Sie das wollen, um nur den Kulturpalast hier eine Chance zu geben, dann ist das aus städtischer Sicht der vollkommen verkehrte Weg.
1: Tatsächlich halten sich Befürworter und Kritiker einer Spielstätte für ein von Willem Metz produziertes Musical die Waage. Metz stellte den Anwesenden sein Konzept erneut vor und unterstrich die Vorteile, die sich in Bitterfeld bieten.
3: Nachdem ich gemeinsam mit meinem Team die Möglichkeiten für eine Renovierung des Gebäudes und die Umsetzung einer Deutschlandpremiere einer neuen großen Musicalproduktion geprüft hatte, war ich vom Potenzial und von den Möglichkeiten dieses Projektes überzeugt. Aber viel wichtiger war, dass ich merkte, mit welcher Begeisterung, welcher Leidenschaft und kulturellem Bewusstsein viele ihrer Einwohner unsere Pläne unterstützten. Das Motto einer besonderen Gruppe von Mitstreitern lautete: Die Leute denken immer, wir hier in den neuen Bundesländern seien grau, aber innerlich sind wir bunt. Und lasst uns das bitte gemeinsam ermöglichen. Wir haben schon Schlimmeres durchgemacht und der Kulturpalast verdient eine neue Zukunft. Diese Leidenschaft hat mich als niederländischen Theaterproduzenten zutiefst berührt. Meine Begeisterung, um unsere neue Musicalproduktion in Ihrer Stadt aufzuführen und bewusst nicht etwa in Hamburg, hängt ganz damit zusammen, dass Bitterfeld genau wie Bochum in den 80er Jahren noch keine Musical-Infrastruktur besitzt, von der aus eine Show ins Leben gerufen werden könnte. Darin liegen Herausforderungen, ganz klar, aber gleichzeitig auch zahlreiche Chancen. Unsere Erfahrung und Marktforschung, worüber später mehr, zeigen, dass ein Großteil der durchschnittlichen deutschen Musicalbesucher oft zuerst die Show auswählt, die sie mit ihrer Familie oder Freunden besuchen möchten. Oft wird erst danach geprüft, ob und wie ein solcher Ausflug beispielsweise mit einer Übernachtung, Hotelübernachtung oder anderer Aktivitäten verbunden werden kann. Auch hier bieten sich viele zukünftige Chancen und Entwicklungsmöglichkeiten für Ihre Stadt und Ihre Region. Eine weitere bemerkenswerte Tatsache ist, dass ein Großteil der durchschnittlichen deutschen Musicalbesucher tatsächlich bereit ist, um eine Autofahrt von 1,5 bis 2,5 Stunden auf sich zu nehmen, um etwas Besonderes zu sehen. Also auch, und das ist bemerkenswert, wenn das bedeutet, dass man nach der Abendvorstellung wieder nach Hause fährt. Und die Tatsache, dass Bitterfeld-Wolfen mittlerweile über eine ICE-Anbindung verfügt und man dadurch innerhalb einer Stunde im Herzen Berlins ist oder innerhalb von 3,5 Stunden Frankfurt-Main oder sogar München sein kann, macht den Erreichbarkeitsradius rund um den Kulturpalast und alle dort stattfindenden Aktivitäten noch interessanter. Das renommierte und mit dem berühmten World SOMAR Research Award ausgezeichnete Marktforschungsinstitut System 1 bestätigt in einer umfassenden und von uns initiierten Marktforschung, dass unsere Produktion auf deutlich mehr Resonanz stößt als zum Beispiel das neueste Musical vom Erfolgskomponisten und Weltstar Elton John, der unter anderem Der König der Löwen komponierte. Das Institut führte neben anderen Unternehmen Erkenntnisse und Fakten auf, die erforderlich sind, um zu beurteilen, ob unser Business Case stichhaltig ist. In dieser Studie schneiden Standardbewertungen für unsere Produktion weit über dem Durchschnitt der Testbewertungen ab und werden als repräsentativ für alle wichtigen Marketingbedingungen empfunden.
1: Für das Musical-Projekt sowie Ausstellungsflächen und weitere Veranstaltungsangebote stehen derzeit bis zu 20 Millionen Euro aus dem Fonds für den Strukturwandel nach dem Kohleausstieg zur Verfügung. Der Stadtrat sprach sich schließlich mit 22 Nein-Stimmen und 18 Ja-Stimmen gegen die Aufhebung des von Armin Schenk eingebrachten Antrags aus. Damit wird das Projekt Kulturpalast zunächst weiterverfolgt. Eine Möglichkeit, das Anliegen Schenks dennoch durchzusetzen, besteht allerdings weiterhin. Eine entsprechende Entscheidung könnte noch der Aufsichtsrat der Stadtentwicklungsgesellschaft treffen. Nach Ansicht Schenks liegen Voraussetzungen vor, die einen Rücktritt vom Kauf ermöglichen würden. Viel Zeit, um eine Entscheidung zu treffen, bleibt allerdings nicht, denn Ende Juni endet die Rücktrittsmöglichkeit vom Kaufvertrag.
4: Historische Umzüge begeistern Tausende bei Luthers Hochzeit. Die historischen Umzüge zählten auch bei der 30. Ausgabe von Luthers Hochzeit zu den größten Publikumsmagneten. Tausende Besucher säumten am Samstagnachmittag die Straßen der Lutherstadt Wittenberg, als rund 2000 Mitwirkende aus etwa 30 Vereinen, historische Gruppen und Unternehmen in authentischen Gewändern durch die Altstadt zogen. Der große Festumzug gilt seit Jahren als einer der Höhepunkte des traditionsreichen Stadtfestes und bot auch zum 30-jährigen Jubiläum eindrucksvolle Bilder. Wochenlang hatten die Teilnehmer, Vereine und Gruppen ihre Auftritte vorbereitet. Mit historischen Darstellungen, aufwendig gestalteten Kostümen und liebevoll dekorierten Wagen ließen sie die Zeit Martin Luthers und Katharina von Boras für die Zuschauer lebendig werden. Entlang der Strecke wurden die Teilnehmer mit Applaus und zahlreichen begeisterten Zurufen empfangen.
5: Ach, wir haben einen wunderbaren Abend gestern erlebt zum Freitag. Das Wetter ist halt etwas fruchtbar, nicht ganz so sonnig, aber wir brauchen uns überhaupt nicht beklagen, sonst meckern wir mal, es ist so heiß und diesmal ist es schön durchwachsen, der Umzug ist trocken, das ist eine gute Stimmung, wir haben viele Gäste da, also wir freuen uns sehr, also ich kann nur sagen, von Seiten der Stadt wir sind total zufrieden. Ach, für die Zukunft beim Luthers Hochzeit müssen wir einfach sagen, wir müssen so den Mut haben, uns immer wieder so ein Stückchen neu zu entwickeln. Und das gleichzeitig das, was wirklich gut läuft, das müssen wir bewahren. Und ich glaube, da haben die ganzen Vereine, die das alles mittragen, die haben ein gutes Gespür für das, was man verändern muss. Und so. Also ich bin da eigentlich optimistisch, ich bin da gar nicht so traurig. Ja, also das wird eigentlich sich gut entwickeln.
6: Jubel!

0: Zu den Besonderheiten des Umzuges gehört erneut die große Vielfalt der Mitwirkenden. Neben traditionellen Vereinen aus der Region beteiligen sich historische Darstellergruppen und Unternehmen, die gemeinsam das Bild eines lebendigen und facettenreichen Festzuges prägten. Die Mischung aus Geschichte, Unterhaltung und regionalem Engagement machte den Umzug zu einem Erlebnis für Gäste jeden Alters.
1: Luthers Hochzeit muss man nicht erst zur Silberhochzeit feiern. Man kann auch warten, bis es 30 Jahre alt wird, wie in diesem Jahr. Und ich finde, es hat an Schönheit nichts verloren. Es sind nur alle ein bisschen älter geworden. 30 Jahre ist ein Grund zum Feiern. Bis zum 50., also bis zur goldenen Hochzeit, würde es ja auch noch mal ein bisschen dauern. Die Umzüge, die Leute, die Jubelmenge ist, finde ich, auch gleich geblieben. Wie gesagt, die einzige Veränderung ist, dass rechts und links und während der Parade die Leute etwas älter geworden sind. Ansonsten ist es immer noch ein Magnet, ein Highlight des Jahres, warum man nach Wittenberg kommen muss. Im Juni, auch wenn das Wetter nicht immer so sonnig ist, aber es braucht nicht immer nur Sonnenschein. Es ist wie in einer normalen Ehe, da kann es auch mal ein bisschen bewölkt sein. Die Party ist trotzdem gut.
2: Also ich bin im Prinzip alle 30 Mal beim Stadtfest Luthers Hochzeit dabei gewesen. Natürlich war ich 97 das erste Mal Martin und dann noch ein, zwei, drei Mal mehr bei diesem Fest. Aber das Fest hat zugenommen an Fröhlichkeit, an Breite der Beteiligung der Menschen. Und das ist das, was das Fest ausmacht. Und mir macht es immer wieder Spaß. Diesmal natürlich bei Katharinas Gesinde, schon seit vielen Jahren, dem Heimatverein von Wittenberg.
0: Ebenso großen Zuspruch erhielt am Sonntag der Kinderfestumzug. Zahlreiche junge Teilnehmer präsentierten mit viel Kreativität ihre historischen Kostüme und sorgten bei den Zuschauern für Begeisterung. Der Familiennachmittag bildete damit einen gelungenen Kontrast zum großen historischen Umzug des Vortages. Viele Besucher nutzten die Gelegenheit, die Umzüge aus nächster Nähe zu verfolgen und Erinnerungsfotos festzuhalten. Besonders Familien und Gäste von außerhalb zeigten sich beeindruckt von der Atmosphäre und dem Engagement der zahlreichen Mitwirkenden, die dem Fest seinen besonderen Charakter verliehen.
3: Nur wir wurden hergeholt, damit wir ein bisschen die Kinder bespaßen können. Wir machen mittelalterliches Handwerk mit den Kindern und solche Sachen wie Bogenschießen, Armbrustschießen. Ja, Kerzen ziehen, solche Dinge.
4: Nee, das ist nicht mein Stand. Ich will mal ein Stück Eisen verhauen.
5: Das ist der Stand der Metallindustrie Wittenberg, sag ich mal. Ne? Sind wir hier, sag ich mal, in Wittenberg mit der Schmiede am Markt mit. Ne? Jetzt am Kirchplatz und versuchen den Kindern, sag ich mal, das Berufs- und Metallbau nahezubringen. Und die Berufe, sag ich mal, sind ja irgendwo entstanden, sag ich mal. So, deswegen haben wir gesagt, wir wollen den Kindern zeigen, wie aus dem Rohstoff, was hergestellt wird, sag ich mal, verarbeitet wird zum Produkt, sag ich mal, in der Metallbranche. Das ist doch die letzte Branche, die eigentlich aus Rohstoff was herstellt. Das wollen wir eigentlich versuchen, den Kindern mit zu zeigen.
6: Hauptsächlich Bier trinken. Nein, ich bin der Drechsler und Schnitzer. Und ich zeige das alte Handwerk.
0: Mit rund 50.000 Gästen an drei Veranstaltungstagen erwies sich die Jubiläumsausgabe von Luthers Hochzeit erneut als Besuchermagnet. Trotz wechselhafter Wetterbedingungen und der kurzzeitigen Sperrung eines Veranstaltungsbereiches wegen einem verdächtigen Gegenstandes am Samstag ließen sich die Gäste die Feststimmung nicht nehmen und verfolgten die Umzüge entlang der Straßen und Plätze der historischen Altstadt. In der nächsten Woche im Edeka-Markt Anhaltstraße Bitterfeld-Wolfen. 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

0: Hallo, ich bin Henry und ich spiele ich spiele Abwehr und bin eigentlich Einwechsler für Maxim.
1: Ich bin Maxim und ich spiele in der rechten Abwehr.
2: Ich bin Noah und spiele Torhüter.
3: Ich bin Nakarios und ich spiele im linken Mittelfeld.
4: Ich bin der Piet und ich spiele im rechten Mittelfeld.
5: Ich bin der Jakob und spiele im Sturm.
6: Ich bin der Elias und ich spiele mit Jakob im Sturm.
7: Ich bin Lore und ich spiele in der Abwehr.
8: Ich bin Raphael und spiele bei der rechten Seite Abwehr.
9: Ich bin Adrian und spiele in der Abwehr.
10: Ich bin Frau Bartholomä und ich bin die Trainerin.
11: Wir sind die Pestalozzi-Schule aus Bremen und wollen gewinnen. Ja!
12: Die Aufregung ist groß, die Stimmung bestens. Vor kurzem ging es für die Fußballmannschaft der Grundschule Pestalozzi Brena zum Landesfinale des Stadtwerke-Cups nach Aschersleben. Als Sieger der Vorrunde vertraten die Nachwuchskicker die Region Bitterfeld-Wolfen und trafen auf die besten Grundschulteams aus Bernburg, Eisleben, Hettstedt und Aschersleben. Der Turnierstart hätte für die Brenaer kaum besser laufen können. Im ersten Spiel gegen die Grundschule Torgartenstraße aus Eisleben zeigt die Mannschaft von Beginn an, warum sie sich für das Landesfinale qualifiziert hat. Mit viel Einsatz, sicherem Passspiel und einer geschlossenen Teamleistung erspielen sich die Nachwuchskicker mehrere gute Chancen. Die frühe Führung gibt zusätzliche Sicherheit und auch in der Defensive lässt das Team kaum etwas zu. Am Ende steht ein souveräner 3:0-Erfolg auf der Anzeigetafel, ein perfekter Auftakt und ein wichtiger Schritt für das Selbstvertrauen im weiteren Turnierverlauf.
13: Das ist ja in anderen Sportarten auch der Fall, dass das erste Spiel immer ein bisschen, man kommt frisch zusammen und man hat eine Weile nicht zusammen gespielt, aber ich denke mit einem 0:3, 3:0 für uns, war das schon in Ordnung.
12: Im zweiten Spiel gegen die Grundschule Novalis aus Hettstedt bleibt die Partie torlos. Anschließend wartet mit der Grundschule Pfeilergram aus Aschersleben einer der Turnierfavoriten. Trotz großer kämpferischer Leistung müssen sich die Brenauer knapp mit 0:1 geschlagen geben. Unterstützt wird das Team den ganzen Tag über von Eltern, Lehrkräften und mitgereisten Fans. Für viele ist schon jetzt klar, die Mannschaft hat die Region würdig vertreten.
14: Ich denke, super. So wie die ganze Mannschaft, denke ich. Ich denke, dass das allgemein für die Jungs hier eine gute Sache ist. Ja, ich meine, überhaupt erstmal in die Endrunde zu kommen, ja, ist schon mal ein Ding. Und hier natürlich, wie gerade eben schon, wenn man in den ersten drei kommt, ich denke mal, aus so einem großen Umkreis ist das völlig in Ordnung. Also passt.
15: Ja, er ist schon gut drauf. Wir haben ein bisschen Probleme mit dem Ball, glaube ich. Das sind sie nicht gewohnt. Halle, okay. Ich glaube, draußen hätte das ganze Turnier ein bisschen anders ausgesehen, aber ansonsten doch. Schon sehr zufrieden und noch stolz. Die Finalrunde.
16: Ja, insgesamt zufrieden. Ist natürlich heute nochmal ein anderes Niveau als in der Vorrunde. Halle, andere Gegebenheiten. Ist natürlich nochmal eine ganz andere Umstellung. Ja, gut angefangen. Die Gegner wurden stärker und ja, dann war es halt schwerer. Und der wahrscheinliche oder jetzige Turniersieger hat es am Ende dann auch verdient. Also muss man klipp und klar so sagen.
12: Vor dem letzten Spiel ist die Ausgangslage klar. Gegen die Grundschule Johann Wolfgang von Goethe aus Bernburg geht es um den zweiten Platz. Ein Sieg würde die Silbermedaille sichern. Und die Pestalozzi-Grundschule liefert. Mit einem verdienten 2:0-Erfolg setzen sich die Kinder durch und machen Platz 2 perfekt. Der Jubel ist groß, nur die Mannschaft aus Aschersleben sammelt am Ende noch mehr Punkte und gewinnt das Turnier. Für die Kinder aus Brena ist der zweite Platz dennoch ein riesiger Erfolg. Bei der Siegerehrung wird deutlich, was diesen Tag so besonders macht. Nicht nur die sportlichen Ergebnisse zählen, sondern vor allem Teamgeist, Fairness und das gemeinsame Erlebnis.
17: Ich bin zufrieden und ich fand es gut, dass wir den zweiten Platz gemacht haben.
18: Ich fand es auch gut und ja, wie Maxim schon sagte, ich finde es auch cool, dass wir zweiter Platz sind.
19: Wir wussten, es wird nicht einfach. Es waren alles Gewinner von den Vorausscheiden natürlich. Dass wir da nicht so einen Durchlauf machen würden wie beim ersten Mal, war fast zu erwarten. Aber ich denke, wir können unheimlich stolz sein. Es ist eine tolle Truppe, wir hatten super Fans dabei. Wir sind, glaube ich, alle einfach nur glücklich.
12: Möglich gemacht wurde das Landesfinale durch mehrere Stadtwerke, die sich seit Jahren für den Kinder- und Jugendsport engagieren. Für die Stadtwerke bedeutet

0: Alfred Wolfen gehört die Förderung von Bewegung, Gemeinschaft und Nachwuchsarbeit fest zur regionalen Verantwortung.
1: Sag mal, das ist natürlich sehr schön, dass die Kids aus Brena hier einen zweiten Platz gemacht haben. Aber ich denke, alles in allem war für uns viel schöner, viel positiver, dass wir so eine tolle Veranstaltung hatten, dass viele Kinder auch in der Vorrunde Spaß am Sport hatten, ein schönes Erlebnis hatten. Und ich glaube, das steht im Vordergrund, dass heute der zweite Platz rausspringt hinter dem Gastgeber. Das ist umso schöner.
0: Ein zweiter Platz, viele neue Erfahrungen und jede Menge Teamgeist. Für die Grundschule Pestalozzi war das Landesfinale des Stadtwerke Cups ein Tag, der sicher noch lange in Erinnerung bleiben wird.
2: Die Sommerferien in Sachsen-Anhalt stehen vor der Tür. Vom 4. Juli bis zum 14. August ist es wieder soweit und für zahlreiche Schüler beginnt die schönste Zeit des Jahres. In Bernburg gibt es daher traditionell wieder den beliebten Ferienkalender, der ab sofort verfügbar ist.
3: Das ist unser kleines Ferienkalenderheftchen, wird für 1,50 Euro verkauft. Sind ganz viele Veranstaltungen drin für Kinder und Jugendliche bis 16 Jahre. Und für jeden Tag kann man sich ein Programm zusammenstellen, wo ich aus acht verschiedenen Veranstaltungen wählen kann. Neuerungen sind natürlich viele Highlights von den freien Trägern der Jugendhilfe über Bastelangebote, Sportaktionen, Ausflugstage und, und. Also viele Sachen, gesunde Ernährung ist dabei, viele Sachen, wo ich mir meinen Ferientag sehr angenehm gestalten kann.
2: In der Bernburger Stadtinformation, in der Bibliothek, im Rathaus und an verschiedenen weiteren Standorten in der Saalestadt gibt es das kleine Heft zu kaufen. Insgesamt 96 verschiedene Coupons bietet der diesjährige Ferienkalender.
3: Es sind ganz viele leckere Verpflegungscoupons dabei, von einer Eiskugel angefangen über eine Möhre beispielsweise oder einen Apfel, Banane. Natürlich Einkaufsgutscheine für Bekleidung, eine Ausflugsgutscheine für einen Tiergarten zum Beispiel. Dieses Jahr ist erstmalig eine Freikarte für den Bernburger Tiergarten dabei. Die wurde von einem Sponsor mit unterstützt. Und die kann ich wärmstens empfehlen, auch im Hinblick, um unsere schöne Saalestadt zu besuchen. Und wenn man im Tiergarten ist, dann kann man natürlich auch gleich mit der Parkeisenbahn fahren. Das ist ein ganz besonderes Highlight. Und die fährt zum Paradies. Und da hat man auch die Möglichkeit, zum Beispiel mit einem Gutschein die Minigolfanlage mit zu bespielen.
2: Möglich gemacht wird der Bernburger Ferienkalender natürlich wieder einmal durch die Unterstützung von zahlreichen Unternehmen und Helfern aus der Region.
3: Also bei 96 Coupons sind es über 90 Gewerbetreibende, die gesagt haben, das ist ein tolles Produkt. Na, da möchten wir gerne mit einem Coupon vertreten sein. Also die Gewerbetreibenden müssen auch nichts dafür bezahlen, sondern die setzen diese Ware, die sie den Kindern und Jugendlichen denn zur Verfügung stellen, setzen den ein, sei denn ein Rabattcoupon oder ein Coupon, wo es auch Sachen gratis gibt beispielsweise. Na, ja, und ganz viele freie Träger oder Jugendhilfe beispielsweise haben die Veranstaltung konzipiert und sich Gedanken gemacht. Vielleicht sollte ich es mal aufzählen, das ist das SOS Kinderdorf Sachsen-Anhalt, Stiftung Evangelische Jugendhilfe, Rückenwind e.V., die Stadtbibliothek ist dabei mit Angeboten, das Clubhaus der Jugend natürlich, das ist unsere Jugendeinrichtung, na, und viele weitere mehr.
2: Für die Stadt ist der Ferienkalender ein Herzensprojekt. Entstanden ist er vor vielen Jahren, weil man Familien unterstützen wollte, die sich nicht immer einen teuren Sommerurlaub leisten können.
3: Da wollten wir ein Angebot schaffen, wo die Kinder sagen können, okay, hier kann ich regional was machen. Na, hier habe ich tolle Angebote, na, die teilweise nichts kosten oder für ganz wenig Geld, für 50 Cent, für einen Euro ein Bastelangebot und. Und noch zusätzlich, ich kann durch die Stadt ziehen mit meinen Freunden und kann die Gutscheine einlösen oder einige davon, eine leckere Kugel Eis essen oder einen anderen Snack oder verschiedene Sachen. Und das hat immer so, das Projekt wurde

0: Unterstützung gesehen für Familien, die finanziell nicht so gut aufgestellt sind. Na, ja, und das hat sich jetzt mittlerweile so entwickelt und ist so dran, dass wir diesen Ferienkalender natürlich für alle Familien öffnen. Na, und wer zuerst kommt, mal zuerst bei 1200 Stück. Ja, das ist, die sind schnell weg.
1: Also jetzt heißt es schnell sein, wenn man noch einen der beliebten Ferienkalender bekommen will. Wer keinen mehr kriegt, muss zwar auf die Rabattcoupons verzichten, kann sich aber zumindest über die Ferienangebote auf der Webseite der Stadt informieren.

0: Der Bitterfelder Kulturpalast soll eine Zukunft als Musicalstandort erhalten. Das hat die Mehrheit der Stadträte von Bitterfeld-Wolfen am 9. Juni 2026 nach einer intensiven mehrstündigen Debatte entschieden. Zuvor hatte Oberbürgermeister Armin Schenk beantragt, einen im vergangenen Jahr mit großer Mehrheit gefassten Grundsatzbeschluss zur Wiederbelebung und Weiterentwicklung des Kulturpalastes aufzuheben.
1: Wir waren uns aber alle klar an der Stelle, dass das Haus eine solche Bedeutung hat, dass man darüber nachdenken muss, wie man eine Nutzung etablieren kann. Ja, ich habe sie nicht. Es hat sie keiner hier im Saal. Das haben wir im Augenblick nicht. Aber ich kann das nur wiederholen. Am Ende des Tages wird es nur mit finanzieller Unterstützung des Landes gelingen. Dazu sind dann alle, die Verantwortung haben, im Land oder auch im Bund auch aufgerufen, ihren Anteil zu erbringen, genauso wie das jetzt geschehen ist für dieses Projekt. Aber ich kann, und an dieser Stelle trage ich gesamtverantwortlich für Verantwortung für Bitterfeld-Wolfen, nach dem Kenntnisstand, der uns hier gebündelt vorliegt, nicht empfehlen, dieses Projekt Musicalpalast weiterzuführen. Der Aufsichtsrat wird sich damit beschäftigen müssen, der Stadtentwicklungsgesellschaften wird eine Entscheidung treffen müssen. Die Aufsichtsräte haben eine persönliche Verantwortung. Sie sind dem Unternehmen in der Verantwortung und da muss sich jeder dann seine Entscheidung sehr genau überlegen, die er dann im Aufsichtsrat der Stadtentwicklungsgesellschaft treffen wird. Ich kann Ihnen sagen, ich werde, wenn Sie diesen Beschlussantrag ablehnen, habe ich gar keine Widerspruchsmöglichkeit. Aber ich werde Sie dann fragen. Ich habe keine Lösung, wie das Konzept, was im Augenblick ist, dann umsetzbar ist. Ich werde den Stadtrat dann fragen, wie es weitergehen soll. Ich sage Ihnen unumwunden, ich habe dafür keine Lösung. Ich kann bei all den Dingen, die jetzt im Augenblick auf den Weg gebracht sind, keine Finanzierungsbestätigung von einer Bank irgendwie herbeischaffen. Das kann ich nicht, das kann auch nicht Herr Kaden. Und ohne diese Bestätigung geht der gesamte Antrag nicht weiter. Das ist die erste Bedingung. Die zweite Bedingung, die mitgeteilt worden ist, ist die, dass eine Kostenschätzung, die Leistungsphase 2, die wir noch nicht absolviert haben, gemacht werden muss, wo eine Kostenschätzung nach DIN berechnet ist. Und wir müssen dazu vorher schon, wir können das jetzt nicht einfach jemanden machen lassen, wir sind dazu gefordert, vorher eine Ausschreibung zu machen, ein Planungsbüro im Rahmen dieser Ausschreibung zu binden, den zu beauftragen, damit dann eine entsprechende Kostenschätzung vorliegt. Das ist im Übrigen dann notwendig, wenn man tatsächlich eine Förderung bekommt, dass das Ganze auch noch abgerechnet werden darf. Und zu der anderen Sache habe ich Ihnen vorhin sehr eindeutig gesagt. Ich habe, und wir alle, auch Herr Kulwitz und Sie alle auch nicht, haben im Augenblick keinen Plan B. Ich sage Ihnen unumwunden nochmal, das ist auch von der Stadt Bitterfeld-Wolfen nicht alleine zu leisten. Da gehört es dazu, dass der Landkreis und das Land Sachsen-Anhalt Verantwortung übernimmt. Und in der Weise habe ich auch Ministerpräsident Schulze mehrfach angesprochen schon. Der hat gesagt, ja, aber weiß ja selber, das dauert dann alles seine Zeit, bis ein neues Projekt

0: entwickelt worden ist und dieses neue Projekt vielleicht umgesetzt werden kann. Aber im Augenblick, so ehrlich muss ich sein, ich habe es nicht.
1: Unterstützung erhielt Schenk unter anderem von Wolfens Ortsbürgermeister André Krillwitz.
2: Es wird sich jeder an die Diskussion im Hörsaal erinnern können. Im September 2024 habe ich das Projekt unterstützt. Wir haben das Projekt unterstützt. Aber dort fiel ein entscheidender Satz. Wir wollen nur Ihre politische Unterstützung. Wir wollen nicht Ihr Geld. Das war der Satz im Hörsaal September 2024. Dann sollte mir nichts, dir nichts im Dezember 2024, obwohl wir uns politisch bekannt hatten, dass wir es wollen, der Kulturpalast an irgendeinen Plattenhändler verkauft werden. Das hat nicht funktioniert. Dann hat man uns im September 2025 die Pistole auf die Brust gesetzt und hat gesagt, ihr müsst den jetzt kaufen, ihr habt 4 Wochen Zeit, sonst muss ich Insolvenz anmelden. Aber weil der Stadtrat immer noch an das Projekt geglaubt hat, und auch die Mehrheit unserer Fraktion, ich war im September 24 leider nicht da, haben wir diesen Beschluss gefasst, das erstmal zu kaufen, um das Projekt weiterzuentwickeln. Und ich glaube, alle, wie wir hier sitzen, sind wir keine Musical-Experten. Da musste sich jeder belesen, eine Meinung finden, ob er gewisse Dinge, Fakten miteinander abwägt oder sagt, halte ich für möglich, halte ich nicht für möglich. Und weil jetzt Herrn Schenk, und ich glaube, ich stehe nicht im Verdacht, der persönliche Freund von Armin Schenk zu sein, hier immer so angekreidet wird. Ja, auch ich habe einen Sinneswandel hingelegt. Und Frau Gößler, Sie wissen das, dass ich Sie im September 2024 unterstützt habe. Aber es gibt einen großen Fakt. Das Risiko liegt nicht mehr bei einer Privatperson oder bei GmbH, sondern das Risiko liegt jetzt vollständig bei der Stadt Bitterfeld-Wolfen und bei keinem anderen. Und da frage ich jeden Stadtrat, der hier sitzt, manche sind noch nicht so lange dabei, Frau Zorschke ist lange dabei, 15 Jahre Konsolidierung haben nicht gereicht. Es hat scheinbar 15 Jahre Konsolidierung haben nicht gereicht. In welche Harakiri-Situation wollen wir uns hier bringen? Die Fakten liegen klar auf dem Tisch. Herr Kaden hat die 2 Millionen nicht. Er hat sie nicht. Wir als Stadt sollen eine Verlustübernahmeerklärung für die nächsten 15 Jahre übernehmen. Wir sollen die Bürgschaft übernehmen für die 2 Millionen. Das heißt dann Folgendes, wenn es schief geht. Wir machen die Tierhege zu, wir bauen keine Straßen mehr, wir bauen keine Spielplätze mehr, wir machen keine Brauchtumsmittel mehr. Wenn Sie das wollen, um nur den Kulturpalast hier eine Chance zu geben, dann ist das aus städtischer Sicht der vollkommen verkehrte Weg.
1: Tatsächlich halten sich Befürworter und Kritiker einer Spielstätte für ein von Willem Metz produziertes Musical die Waage. Metz stellte den Anwesenden sein Konzept erneut vor und unterstrich die Vorteile, die sich in Bitterfeld bieten.
3: Nachdem ich gemeinsam mit meinem Team die Möglichkeiten für eine Renovierung des Gebäudes und die Umsetzung einer Deutschlandpremiere einer neuen großen Musicalproduktion geprüft hatte, war ich vom Potenzial und von den Möglichkeiten dieses Projektes überzeugt. Aber viel wichtiger war, dass ich merkte, mit welcher Begeisterung, welcher Leidenschaft und kulturellem Bewusstsein viele ihrer Einwohner unsere Pläne unterstützten. Das Motto einer besonderen Gruppe von Mitstreitern lautete: Die Leute denken immer, wir hier in den neuen Bundesländern seien grau, aber innerlich sind wir bunt. Und lasst uns das bitte gemeinsam ermöglichen. Wir haben schon Schlimmeres durchgemacht und der Kulturpalast verdient eine neue Zukunft. Diese Leidenschaft hat mich als niederländischen Theaterproduzenten zutiefst berührt. Meine Begeisterung, um unsere neue Musicalproduktion in Ihrer Stadt aufzuführen und bewusst nicht etwa in Hamburg, hängt ganz damit zusammen, dass Bitterfeld genau wie Bochum in den 80er Jahren noch keine Musical-Infrastruktur besitzt, von der aus eine Show ins Leben gerufen werden könnte. Darin liegen Herausforderungen, ganz klar, aber gleichzeitig auch zahlreiche Chancen. Unsere Erfahrung und Marktforschung, worüber später mehr, zeigen, dass ein Großteil der durchschnittlichen deutschen Musicalbesucher oft zuerst die Show auswählt, die sie mit ihrer Familie oder Freunden besuchen möchten. Oft wird erst danach geprüft, ob und wie ein solcher Ausflug beispielsweise

0: wenn das bedeutet, dass man nach der Abendvorstellung wieder nach Hause fährt. Und die Tatsache, dass Bitterfeld-Wolfen mittlerweile über eine ICE-Anbindung verfügt und man dadurch innerhalb einer Stunde im Herzen Berlins ist oder innerhalb von 3,5 Stunden in Frankfurt-Main oder sogar München sein kann, macht den Erreichbarkeitsradius rund um den Kulturpalast und alle dort stattfindenden Aktivitäten noch interessanter. Das renommierte und mit dem berühmten World ESOMAR Research Award ausgezeichnete Marktforschungsinstitut System 1 bestätigt in einer umfassenden und von uns initiierten Marktforschung, dass unsere Produktion auf deutlich mehr Resonanz stößt als zum Beispiel das neueste Musical vom Erfolgskomponisten und Weltstar Elton John, der unter anderem Der König der Löwen komponierte. Das Institut führte neben anderen Unternehmen Erkenntnisse und Fakten auf, die erforderlich sind, um zu beurteilen, ob unser Business Case stichhaltig ist. In dieser Studie schneiden Standardbewertungen für unsere Produktion weit über dem Durchschnitt der Testbewertungen ab und werden als repräsentativ für alle wichtigen Marketingbedingungen empfunden.
1: Für das Musical-Projekt sowie Ausstellungsflächen und weitere Veranstaltungsangebote stehen derzeit bis zu 20 Millionen Euro aus dem Fonds für den Strukturwandel nach dem Kohleausstieg zur Verfügung. Der Stadtrat sprach sich schließlich mit 22 Nein-Stimmen und 18 Ja-Stimmen gegen die Aufhebung des von Armin Schenk eingebrachten Antrags aus. Damit wird das Projekt Kulturpalast zunächst weiterverfolgt. Eine Möglichkeit, das Anliegen Schenks dennoch durchzusetzen, besteht allerdings weiterhin. Eine entsprechende Entscheidung könnte noch der Aufsichtsrat der Stadtentwicklungsgesellschaft treffen. Nach Ansicht Schenks liegen Voraussetzungen vor, die einen Rücktritt vom Kauf ermöglichen würden. Viel Zeit, um eine Entscheidung zu treffen, bleibt allerdings nicht, denn Ende Juni endet die Rücktrittsmöglichkeit vom Kaufvertrag.
2: Historische Umzüge begeistern Tausende bei Luthers Hochzeit. Die historischen Umzüge zählten auch bei der 30. Ausgabe von Luthers Hochzeit zu den größten Publikumsmagneten. Tausende Besucher säumten am Samstagnachmittag die Straßen der Lutherstadt Wittenberg, als rund 2000 Mitwirkende aus etwa 30 Vereinen, historische Gruppen und Unternehmen in authentischen Gewändern durch die Altstadt zogen. Der große Festumzug gilt seit Jahren als einer der Höhepunkte des traditionsreichen Stadtfestes und bot auch zum 30-jährigen Jubiläum eindrucksvolle Bilder. Wochenlang hatten die Teilnehmer, Vereine und Gruppen ihre Auftritte vorbereitet. Mit historischen Darstellungen, aufwendig gestalteten Kostümen und liebevoll dekorierten Wagen ließen sie die Zeit Martin Luthers und Katharina von Boras für die Zuschauer lebendig werden. Entlang der Strecke wurden die Teilnehmer mit Applaus und zahlreichen begeisterten Zurufen empfangen.
3: Ach, wir haben einen wunderbaren Abend gestern erlebt zum Freitag. Das Wetter ist halt etwas fruchtbar, nicht ganz so sonnig, aber wir brauchen uns überhaupt nicht beklagen, sonst meckern wir mal, es ist so heiß und diesmal ist es schön durchwachsen, der Umzug ist trocken, das ist eine gute Stimmung, wir haben viele Gäste da, also wir freuen uns sehr. Also ich kann nur sagen, von Seiten der Stadt, wir sind total zufrieden. Ach, für die Zukunft beim Luthers Hochzeit müssen wir einfach sagen, wir müssen so den Mut haben, uns immer wieder so ein Stückchen neu zu entwickeln. Und das gleichzeitig das, was wirklich gut läuft, das müssen wir bewahren. Und ich glaube, da haben die ganzen Vereine, die das alles mittragen, die haben ein gutes Gespür für das, was man verändern muss. Und so. Also ich bin da eigentlich optimistisch. Ich bin da gar nicht so traurig. Ja, also das wird eigentlich sich gut entwickeln.
4: Jubel!
2: Zu den Besonderheiten des Umzuges gehört erneut die große Vielfalt der Mitwirkenden. Neben traditionellen Vereinen aus der Region beteiligen sich historische Darstellergruppen und Unternehmen, die gemeinsam das Bild eines lebendigen und facettenreichen Festzuges prägten. Die Mischung aus Geschichte, Unterhaltung und regionalem Engagement machte den Umzug zu einem Erlebnis für Gäste jeden Alters.
5: Luthers Hochzeit muss man nicht erst zur Silberhochzeit
4: feiern. Man kann auch warten, bis es 3

0: Jahre alt wird, wie in diesem Jahr. Und ich finde, es hat an Schönheit nichts verloren. Es sind nur alle ein bisschen älter geworden. 30 Jahre ist ein Grund zum Feiern. Bis zum 50., also bis zur goldenen Hochzeit, würde es ja auch noch mal ein bisschen dauern. Die Umzüge, die Leute, die Jubelmenge ist, finde ich, auch gleich geblieben. Wie gesagt, die einzige Veränderung ist, dass rechts und links und während der Parade die Leute etwas älter geworden sind. Ansonsten ist es immer noch ein Magnet, ein Highlight des Jahres, warum man nach Wittenberg kommen muss. Im Juni, auch wenn das Wetter nicht immer so sonnig ist, aber es braucht nicht immer nur Sonnenschein. Es ist wie in einer normalen Ehe, da kann es auch mal ein bisschen bewölkt sein. Die Party ist trotzdem gut.
1: Also ich bin im Prinzip alle 30 Mal beim Stadtfest Luthers Hochzeit dabei gewesen. Natürlich war ich 97 das erste Mal Martin und dann noch ein, zwei, drei Mal mehr bei diesem Fest. Aber das Fest hat zugenommen an Fröhlichkeit, an Breite der Beteiligung der Menschen. Und das ist das, was das Fest ausmacht. Und mir macht es immer wieder Spaß. Diesmal natürlich bei Katharinas Gesinde, schon seit vielen Jahren, dem Heimatverein von Wittenberg.
2: Ebenso großen Zuspruch erhielt am Sonntag der Kinderfestumzug. Zahlreiche junge Teilnehmer präsentierten mit viel Kreativität ihre historischen Kostüme und sorgten bei den Zuschauern für Begeisterung. Der Familiennachmittag bildete damit einen gelungenen Kontrast zum großen historischen Umzug des Vortages. Viele Besucher nutzten die Gelegenheit, die Umzüge aus nächster Nähe zu verfolgen und Erinnerungsfotos festzuhalten. Besonders Familien und Gäste von außerhalb zeigten sich beeindruckt von der Atmosphäre und dem Engagement der zahlreichen Mitwirkenden, die dem Fest seinen besonderen Charakter verliehen.
3: Wir wurden hergeholt, damit wir ein bisschen die Kinder bespaßen können. Wir machen mittelalterliches Handwerk mit den Kindern und solche Sachen wie Bogenschießen, Armbrustschießen, ja, Kerzen ziehen, solche Dinge.
4: Das ist nicht mein Stand. Ich will mal ein Stück Eisen verhauen.
5: Das ist der Stand der Metallindustrie Wittenberg, sag ich mal, ne? Sind wir hier, sag ich mal, in Wittenberg mit der Spiele am Markt mit. Ne? Jetzt am Kirchplatz und versuchen den Kindern, sag ich mal, das Berufsbild Metallbau nahezubringen. Und die Berufe, sag ich mal, sind ja irgendwo entstanden, sag ich mal. So, deswegen haben wir gesagt, wir wollen den Kindern da zeigen, wie aus dem Rohstoff, was hergestellt wird, sag ich mal, verarbeitet wird zum Produkt, sag ich mal, in der Metallbranche. Das ist doch die letzte Branche, die eigentlich aus Rohstoff was herstellt. Und das wollen wir eigentlich versuchen, den Kindern mit zu zeigen.
6: Hauptsächlich Bier trinken? Nein, ich bin der Drechsler und Schnitzer. Ich zeige das alte Handwerk.
2: Mit rund 50.000 Gästen an drei Veranstaltungstagen erwies sich die Jubiläumsausgabe von Luthers Hochzeit erneut als Besuchermagnet. Trotz wechselhafter Wetterbedingungen und der kurzzeitigen Sperrung eines Veranstaltungsbereiches wegen eines verdächtigen Gegenstandes am Samstag ließen sich die Gäste die Feststimmung nicht nehmen und verfolgten die Umzüge entlang der Straßen und Plätze der historischen Altstadt. 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
4: 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Ja!
5: Die Aufregung ist groß, die Stimmung bestens. Vor kurzem ging es für die Fußballmannschaft der Grundschule Pestalozzi Brena zum Landesfinale des Stadtwerke Cups nach Aschersleben. Als Sieger der Vorrunde vertraten die Nachwuchskicker die Region Bitterfeld-Wolfen und trafen auf die besten Grundschulteams aus Bernburg, Eisleben, Hettstedt und Aschersleben. Der Turnierstart hätte für die Brenaer kaum besser laufen können. Im ersten Spiel gegen die Grundschule Torgartenstraße aus Eisleben zeigt die Mannschaft von Beginn an, warum sie sich für das Landesfinale qualifiziert hat. Mit viel Einsatz, sicherem Passspiel und einer geschlossenen Teamleistung erspielen sich die Nachwuchskicker mehrere gute Chancen. Die frühe Führung gibt zusätzliche Sicherheit und auch in der Defensive lässt das Team kaum etwas zu. Am Ende steht ein souveräner 13-0-Erfolg auf der Anzeigetafel, ein perfekter Auftakt und ein wichtiger Schritt für das Selbstvertrauen im weiteren Turnierverlauf.
6: Es ist ja in anderen Sportarten auch der Fall, dass das erste Spiel immer ein bisschen, man kommt frisch zusammen und man hat eine Weile nicht zusammen gespielt. Aber ich denke, mit einem 0-3, 3-0 für uns, war das schon in Ordnung.
5: Im zweiten Spiel gegen die Grundschule Novalis aus Hettstedt bleibt die Partie torlos. Anschließend wartet mit der Grundschule Pfeilergram aus Aschersleben einer der Turnierfavoriten. Trotz großer kämpferischer Leistung müssen sich die Brenauer knapp mit 0-1 geschlagen geben. Unterstützt wird das Team den ganzen Tag über von Eltern, Lehrkräften und mitgereisten Fans. Für viele ist schon jetzt klar, die Mannschaft hat die Region würdig vertreten.
7: Ich denke, super. So wie die ganze Mannschaft, denke ich. Ich denke, dass das allgemein für die Jungs hier eine gute Sache ist. Ja, ich meine, überhaupt erstmal in die Endrunde zu kommen, ja, ist schon mal ein Ding. Und hier natürlich, wie gerade eben schon, wenn man unter den ersten drei kommt, ich denke mal, aus so einem großen Umkreis ist das völlig in Ordnung. Also passt.
8: Ja, er ist schon gut drauf. Wir haben ein bisschen Probleme mit dem Ball, glaube ich. Da sind sie nicht gewohnt. Halle, okay. Ich glaube, draußen hätte das ganze Turnier ein bisschen anders ausgesehen, aber ansonsten doch schon sehr zufrieden und noch stolz. Die Finalrunde.
9: Ja, insgesamt zufrieden. Ist natürlich heute nochmal ein anderes Niveau als in der Vorrunde. Halle, andere Gegebenheiten. Ist natürlich nochmal eine ganz andere Umstellung. Ja, gut angefangen. Die Gegner wurden stärker und ja, dann war es halt schwerer. Und der wahrscheinliche oder jetzige Turniersieger hat es am Ende dann noch verdient. Also muss man klipp und klar so sagen.
5: Vor dem letzten Spiel ist die Ausgangslage klar. Gegen die Grundschule Johann Wolfgang von Goethe aus Bernburg geht es um den zweiten Platz. Ein Sieg würde die Silbermedaille sichern. Und die Pestalozzi-Grundschule liefert. Mit einem verdienten 2-0-Erfolg setzen sich die Kinder durch und machen Platz 2 perfekt. Der Jubel ist groß, nur die Mannschaft aus Aschersleben sammelt am Ende noch mehr Punkte und gewinnt das Turnier. Für die Kinder aus Brena ist der zweite Platz dennoch ein riesiger Erfolg. Bei der Siegerehrung wird deutlich, was diesen Tag so besonders macht. Nicht nur die sportlichen Ergebnisse zählen, sondern vor allem Teamgeist, Fairness und das gemeinsame Erlebnis.
10: Ich bin zufrieden und ich fand es gut, dass wir den zweiten Platz gemacht haben.
11: Ich fand es auch gut und ja, wie Maxim schon sagte, ich finde es auch cool, dass wir zweiter Platz sind.
12: Wir wussten, es wird nicht einfach. Es waren alles Gewinner von den Vorausscheiden natürlich. Dass wir da nicht so einen Durchlauf machen würden wie beim ersten Mal, war fast zu erwarten. Aber ich denke, wir können unheimlich stolz sein. Es ist eine tolle Truppe, wir hatten super Fans dabei. Wir sind, glaube ich, alle einfach nur glücklich.
5: Möglich gemacht wurde das Landesfinale durch mehrere Stadtwerke, die sich seit Jahren für den Kinder- und Jugendsport engagieren. Für die Stadtwerke Bitterfeld-Wolfen gehört die Förderung von Bewegung, Gemeinschaft und Nachwuchsarbeit fest zur regionalen Verantwortung.
13: Sag mal, das ist natürlich sehr schön, dass die Kids aus Brena hier einen zweiten Platz gemacht haben. Aber ich denke, alles in allem war für uns viel schöner, viel positiver, dass wir so eine tolle Veranstaltung hatten, dass viele Kinder auch in der Vorrunde Spaß am Sport hatten, ein schönes Erlebnis hatten. Und ich glaube, das steht im Vordergrund, dass heute der zweite Platz rauskommt.

0: springt hinter dem Gastgeber, das ist umso schöner.
1: Ein zweiter Platz, viele neue Erfahrungen und jede Menge Teamgeist. Für die Grundschule Pestalozzi war das Landesfinale des Stadtwerke Cups ein Tag, der sicher noch lange in Erinnerung bleiben wird.
2: Die Sommerferien in Sachsen-Anhalt stehen vor der Tür. Vom 4. Juli bis zum 14. August ist es wieder soweit und für zahlreiche Schüler beginnt die schönste Zeit des Jahres. In Bernburg gibt es daher traditionell wieder den beliebten Ferienkalender, der ab sofort verfügbar ist.
3: Das ist unser kleines Ferienkalenderheftchen, wird für 1,50 Euro verkauft. Sind ganz viele Veranstaltungen drin für Kinder und Jugendliche bis 16 Jahre. Und für jeden Tag kann man sich ein Programm zusammenstellen, wo ich aus acht verschiedenen Veranstaltungen wählen kann. Neuerungen sind natürlich viele Highlights von den freien Trägern der Jugendhilfe über Bastelangebote, Sportaktionen, Ausflugstage und, und. Also viele Sachen, gesunde Ernährung ist dabei, viele Sachen, wo ich mir meinen Ferientag sehr angenehm gestalten kann.
2: In der Bernburger Stadtinformation, in der Bibliothek, im Rathaus und an verschiedenen weiteren Standorten in der Saalestadt gibt es das kleine Heft zu kaufen. Insgesamt 96 verschiedene Coupons bietet der diesjährige Ferienkalender.
3: Es sind ganz viele leckere Verpflegungscoupons dabei, von einer Eiskugel angefangen über eine Möhre beispielsweise oder einen Apfel, Banane. Natürlich Einkaufsgutscheine für Bekleidung, eine Ausflugsgutscheine für einen Tiergarten zum Beispiel. Also dieses Jahr ist erstmalig eine Freikarte für den Bernburger Tiergarten dabei. Die wurde von einem Sponsor mit unterstützt. Und die kann ich wärmstens empfehlen, auch im Hinblick, um unsere schöne Saalestadt zu besuchen. Und wenn man im Tiergarten ist, dann kann man natürlich auch gleich mit der Parkeisenbahn fahren. Das ist ein ganz besonderes Highlight. Und die fährt zum Paradies. Und da hat man auch die Möglichkeit, zum Beispiel mit einem Gutschein die Minigolfanlage mit zu bespielen.
2: Möglich gemacht wird der Bernburger Ferienkalender natürlich wieder einmal durch die Unterstützung von zahlreichen Unternehmen und Helfern aus der Region.
3: Also bei 96 Coupons sind es über 90 Gewerbetreibende, die gesagt haben, das ist ein tolles Produkt. Na, da möchten wir gerne mit einem Coupon vertreten sein. Also die Gewerbetreibenden müssen auch nichts dafür bezahlen, sondern die setzen diese Ware, die sie den Kindern und Jugendlichen denn zur Verfügung stellen, setzen ein, sei denn ein Rabattcoupon oder ein Coupon, wo es auch Sachen gratis gibt beispielsweise. Na, ja, und ganz viele freie Träger oder Jugendhilfe beispielsweise haben die Veranstaltung konzipiert und sich Gedanken gemacht. Vielleicht sollte ich es mal aufzählen, das ist das SOS Kinderdorf Sachsen-Anhalt, Stiftung Evangelische Jugendhilfe, Rückenwind e.V., die Stadtbibliothek ist dabei mit Angeboten, das Clubhaus der Jugend natürlich, das ist unsere Jugendeinrichtung, na, und viele weitere mehr.
2: Für die Stadt ist der Ferienkalender ein Herzensprojekt. Entstanden ist er vor vielen Jahren, weil man Familien unterstützen wollte, die sich nicht immer einen teuren Sommerurlaub leisten können.
3: Da wollten wir ein Angebot schaffen, wo die Kinder sagen können, okay, hier kann ich regional was machen. Na, hier habe ich tolle Angebote, na, die teilweise nichts kosten oder für ganz wenig Geld, für 50 Cent, für einen Euro ein Bastelangebot und. Und noch zusätzlich, ich kann durch die Stadt ziehen mit meinen Freunden und kann die Gutscheine einlösen oder einige davon, eine leckere Kugel Eis essen oder einen anderen Snack oder verschiedene Sachen. Und das hat immer so, das Projekt wurde als Unterstützung gesehen für Familien, die finanziell nicht so gut aufgestellt sind. Na, ja, und das hat sich jetzt mittlerweile so entwickelt und ist so ein Run, dass wir diesen Ferienkalender natürlich für alle Familien öffnen. Na, und wer zuerst kommt, mal zuerst bei 1200 Stück. Ja. Das ist, die sind schnell weg.
2: Also jetzt heißt es schnell sein, wenn man noch einen der beliebten Ferienkalender bekommen will. Wer keinen mehr kriegt, muss zwar auf die Rabattcoupons verzichten, kann sich aber zumindest über die Ferienangebote auf der Webseite der Stadt informieren.

0: Der Bitterfelder Kulturpalast soll eine Zukunft als Musicalstandort erhalten. Das hat die Mehrheit der Stadträte von Bitterfeld-Wolfen am 9. Juni 2026 nach einer intensiven mehrstündigen Debatte entschieden. Zuvor hatte Oberbürgermeister Armin Schenk beantragt, einen im vergangenen Jahr mit großer Mehrheit gefassten Grundsatzbeschluss zur Wiederbelebung und Weiterentwicklung des Kulturpalastes aufzuheben.
1: Wir waren uns aber alle klar an der Stelle, dass das Haus eine solche Bedeutung hat, dass man darüber nachdenken muss, wie man eine Nutzung etablieren kann. Ja, ich habe sie nicht. Es hat sie keiner hier im Saal. Das haben wir im Augenblick nicht. Aber kann das nur wiederholen. Am Ende des Tages wird es nur mit finanzieller Unterstützung des Landes gelingen. Dazu sind dann alle, die Verantwortung haben, im Land oder auch im Bund auch aufgerufen, ihren Anteil zu erbringen, genauso wie das jetzt geschehen ist für dieses Projekt. Aber ich kann, und an dieser Stelle trage ich gesamtverantwortlich für Verantwortung für Bitterfeld-Wolfen, nach dem Kenntnisstand, der uns hier gebündelt vorliegt, nicht empfehlen, dieses Projekt Musicalpalast weiterzuführen. Der Aufsichtsrat wird sich damit beschäftigen müssen, der Stadtentwicklungsgesellschaften wird eine Entscheidung treffen müssen. Die Aufsichtsräte haben eine persönliche Verantwortung. Sie sind dem Unternehmen in der Verantwortung und da muss sich jeder dann seine Entscheidung sehr genau überlegen, die er dann im Aufsichtsrat der Stadtentwicklungsgesellschaft treffen wird. Ich kann Ihnen sagen, ich werde, wenn Sie diesen Beschlussantrag ablehnen, habe ich gar keine Widerspruchsmöglichkeit, aber ich werde Sie dann fragen, ich habe keine Lösung, wie das Konzept, was im Augenblick ist, dann umsetzbar ist. Ich werde den Stadtrat dann fragen, wie es weitergehen soll. Ich sage Ihnen unumwunden, ich habe dafür keine Lösung. Ich kann bei all den Dingen, die jetzt im Augenblick auf den Weg gebracht sind, keine Finanzierungsbestätigung von einer Bank irgendwie herbeischaffen. Das kann ich nicht, das kann auch nicht Herr Kaden. Und ohne diese Bestätigung geht der gesamte Antrag nicht weiter. Das ist die erste Bedingung. Die zweite Bedingung, die mitgeteilt worden ist, ist die, dass eine Kostenschätzung, die Leistungsphase 2, die wir noch nicht absolviert haben, gemacht werden muss, wo eine Kostenschätzung nach DIN berechnet ist. Und wir müssen dazu vorher schon, wir können das jetzt nicht einfach jemanden machen lassen, wir sind dazu gefordert, vorher eine Ausschreibung zu machen, ein Planungsbüro im Rahmen dieser Ausschreibung zu binden, den zu beauftragen, damit dann eine entsprechende Kostenschätzung vorliegt. Das ist im Übrigen dann notwendig, wenn man tatsächlich eine Förderung bekommt, dass das Ganze auch noch abgerechnet werden darf. Und zu der anderen Sache habe ich Ihnen vorhin sehr eindeutig gesagt, ich habe, und wir alle, auch Herr Kilwitz und Sie alle auch nicht, haben im Augenblick keinen Plan B. Ich sage Ihnen unumwunden nochmal, das ist auch von der Stadt Bitterfeld-Wolfen nicht alleine zu leisten. Da gehört es dazu, dass der Landkreis und das Land Sachsen-Anhalt Verantwortung übernimmt. Und in der Weise habe ich auch Ministerpräsident Schulze mehrfach angesprochen schon. Der hat gesagt, ja, aber weiß ja selber, das dauert dann alles seine Zeit, bis ein neues Projekt entwickelt worden ist und dieses neue Projekt vielleicht umgesetzt werden kann. Aber im Augenblick, so ehrlich muss ich sein, ich habe es nicht.
0: Unterstützung erhielt Schenk unter anderem von Wolfens Ortsbürgermeister André Krillwitz.
2: Es wird sich jeder an die Diskussion im Hörsaal erinnern können. Im September 2024 habe ich das Projekt unterstützt. Wir haben das Projekt unterstützt. Aber dort fiel ein entscheidender Satz. Wir wollen nur Ihre politische Unterstützung, wir wollen nicht

0: für Geld. Das war der Satz im Hörsaal September 2024. Dann sollte mir nichts, dir nichts im Dezember 2024, obwohl wir uns politisch bekannt hatten, dass wir es wollen, der Kulturpalast an irgendeinen Plattenhändler verkauft werden. Das hat nicht funktioniert. Dann hat man uns im September 2025 die Pistole auf die Brust gesetzt und hat gesagt, ihr müsst den jetzt kaufen, ihr habt 4 Wochen Zeit, sonst muss ich Insolvenz anmelden. Aber weil der Stadtrat immer noch an das Projekt geglaubt hat, und auch die Mehrheit unserer Fraktion, ich war im September 24 leider nicht da, haben wir diesen Beschluss gefasst, das erstmal zu kaufen, um das Projekt weiterzuentwickeln. Und ich glaube, alle, wie wir hier sitzen, sind wir keine Musical-Experten. Da musste sich jeder belesen, eine Meinung finden, ob er gewisse Dinge, Fakten miteinander abwägt oder sagt, halte ich für möglich, halte ich nicht für möglich. Und weil jetzt Herrn Schenk, und ich glaube, ich stehe nicht im Verdacht, der persönliche Freund von Armin Schenk zu sein, hier immer so angekreidet wird. Ja, auch ich habe einen Sinneswandel hingelegt. Und Frau Gößler, Sie wissen das, dass ich Sie im September 2024 unterstützt habe. Aber es gibt einen großen Fakt. Das Risiko liegt nicht mehr bei einer Privatperson oder bei GmbH, sondern das Risiko liegt jetzt vollständig bei der Stadt Bitterfeld-Wolfen und bei keinem anderen. Und da frage ich jeden Stadtrat, der hier sitzt, manche sind noch nicht so lange dabei, Frau Zoschke ist lange dabei, 15 Jahre Konsolidierung haben nicht gereicht. Es hat scheinbar 15 Jahre Konsolidierung haben nicht gereicht. In welche Harakiri-Situation wollen wir uns hier bringen? Die Fakten liegen klar auf dem Tisch. Herr Kaden hat die 2 Millionen nicht. Er hat sie nicht. Wir als Stadt sollen eine Verlustübernahmeerklärung für die nächsten 15 Jahre übernehmen. Wir sollen die Bürgschaft übernehmen für die 2 Millionen. Das heißt dann Folgendes, wenn es schief geht. Wir machen die Tierhege zu, wir bauen keine Straßen mehr, wir bauen keine Spielplätze mehr, wir machen keine Brauchtumsmittel mehr. Wenn Sie das wollen, um nur den Kulturpalast hier eine Chance zu geben, dann ist das aus städtischer Sicht der vollkommen verkehrte Weg.
1: Tatsächlich halten sich Befürworter und Kritiker einer Spielstätte für ein von Willem Metz produziertes Musical die Waage. Metz stellte den Anwesenden sein Konzept erneut vor und unterstrich die Vorteile, die sich in Bitterfeld bieten.
2: Nachdem ich gemeinsam mit meinem Team die Möglichkeiten für eine Renovierung des Gebäudes und die Umsetzung einer Deutschlandpremiere einer neuen großen Musicalproduktion geprüft hatte, war ich vom Potenzial und von den Möglichkeiten dieses Projektes überzeugt. Aber viel wichtiger war, dass ich merkte, mit welcher Begeisterung, welcher Leidenschaft und kulturellem Bewusstsein viele ihrer Einwohner unsere Pläne unterstützten. Das Motto einer besonderen Gruppe von Mitstreitern lautete: Die Leute denken immer, wir hier in den neuen Bundesländern seien grau, aber innerlich sind wir bunt. Und lasst uns das bitte gemeinsam ermöglichen. Wir haben schon Schlimmeres durchgemacht und der Kulturpalast verdient eine neue Zukunft. Diese Leidenschaft hat mich als niederländischen Theaterproduzenten zutiefst berührt. Meine Begeisterung, um unsere neue Musicalproduktion in Ihrer Stadt aufzuführen und bewusst nicht etwa in Hamburg, hängt ganz damit zusammen, dass Bitterfeld genau wie Bochum in den 80er Jahren noch keine Musical-Infrastruktur besitzt, von der aus eine Show ins Leben gerufen werden könnte. Darin liegen Herausforderungen, ganz klar, aber gleichzeitig auch zahlreiche Chancen. Unsere Erfahrung und Marktforschung, worüber später mehr, zeigen, dass ein Großteil der durchschnittlichen deutschen Musicalbesucher oft zuerst die Show auswählt, die sie mit ihrer Familie oder Freunden besuchen möchten. Oft wird erst danach geprüft, ob und wie ein solcher Ausflug beispielsweise mit einer Übernachtung, Hotelübernachtung oder anderer Aktivitäten verbunden werden kann. Auch hier bieten sich viele zukünftige Chancen und Entwicklungsmöglichkeiten für Ihre Stadt und Ihre Region. Eine weitere bemerkenswerte Tatsache ist, dass ein Großteil der durchschnittlichen deutschen Musicalbesucher tatsächlich bereit ist, um eine Autofahrt von 1,5 bis 2,5 Stunden auf sich zu nehmen, um etwas Besonderes zu sehen. Also auch, und das ist bemerkenswert, wenn das bedeutet, dass man nach der Abendvorstellung wieder nach Hause fährt. Und die Tatsache, dass Bitterfeld-Wolfen mittlerweile über eine ICE-Anbindung verfügt und man dadurch innerhalb einer Stunde im Herzen Berlins ist oder innerhalb von 3,5 Stunden in Frankfurt-Main oder sogar München sein kann, macht den Erreichbarkeitsradius rund um den Kulturpalast und alle dort stattfindenden Aktivitäten noch interessanter. Das renommierte und mit dem berühmten World ESOMAR Research Award ausgezeichnete Marktforschungsinstitut System 1 bestätigt in einer umfassenden und von uns initiierten Marktforschung, dass unsere Produktion auf deutlich mehr Resonanz stößt als zum Beispiel das neueste Musical vom Erfolgskomponisten und Weltstar Elton John, der unter anderem Der König der Löwen komponierte. Das Institut führte neben anderen Unternehmen Erkenntnisse und Fakten auf, die erforderlich sind, um zu beurteilen, ob unser Business Case stichhaltig ist. In dieser Studie schneiden Standardbewertungen für unsere Produktion weit über dem Durchschnitt der Testbewertungen ab und werden als repräsentativ für alle wichtigen Marketingbedingungen empfunden.
1: Für das Musical-Projekt sowie Ausstellungsflächen und weitere Veranstaltungsangebote stehen derzeit bis zu 20 Millionen Euro aus dem Fonds für den Strukturwandel nach dem Kohleausstieg zur Verfügung. Der Stadtrat sprach sich schließlich mit 22 Nein-Stimmen und 18 Ja-Stimmen gegen die Aufhebung des von Armin Schenk eingebrachten Antrags aus. Damit wird das Projekt Kulturpalast zunächst weiterverfolgt. Eine Möglichkeit, das Anliegen Schenks dennoch durchzusetzen, besteht allerdings weiterhin. Eine entsprechende Entscheidung könnte noch der Aufsichtsrat der Stadtentwicklungsgesellschaft treffen. Nach Ansicht Schenks liegen Voraussetzungen vor, die einen Rücktritt vom Kauf ermöglichen würden. Viel Zeit, um eine Entscheidung zu treffen, bleibt allerdings nicht, denn Ende Juni endet die Rücktrittsmöglichkeit vom Kaufvertrag.
3: Historische Umzüge begeistern Tausende bei Luthers Hochzeit. Die historischen Umzüge zählten auch bei der 30. Ausgabe von Luthers Hochzeit zu den größten Publikumsmagneten. Tausende Besucher säumten am Samstagnachmittag die Straßen der Lutherstadt Wittenberg, als rund 2000 Mitwirkende aus etwa 30 Vereinen, historische Gruppen und Unternehmen in authentischen Gewändern durch die Altstadt zogen. Der große Festumzug gilt seit Jahren als einer der Höhepunkte des traditionsreichen Stadtfestes und bot auch zum 30-jährigen Jubiläum eindrucksvolle Bilder. Wochenlang hatten die Teilnehmer, Vereine und Gruppen ihre Auftritte vorbereitet. Mit historischen Darstellungen, aufwendig gestalteten Kostümen und liebevoll dekorierten Wagen ließen sie die Zeit Martin Luthers und Katharina von Boras für die Zuschauer lebendig werden. Entlang der Strecke wurden die Teilnehmer mit Applaus und zahlreichen begeisterten Zurufen empfangen.
4: Ach, wir haben einen wunderbaren Abend gestern erlebt zum Freitag. Das Wetter ist halt etwas fruchtbar, nicht ganz so sonnig, aber wir brauchen uns überhaupt nicht beklagen, sonst meckern wir mal, es ist so heiß und diesmal ist es schön durchwachsen, der Umzug ist trocken, das ist eine gute Stimmung, wir haben viele Gäste da, also wir freuen uns sehr, also ich kann nur sagen, von Seiten der Stadt sind wir total zufrieden. Ach, für die Zukunft beim Luthers Hochzeit müssen wir einfach sagen, wir müssen so den Mut haben, uns immer wieder so ein Stückchen neu zu entwickeln. Und das gleichzeitig das, was wirklich gut läuft, das müssen wir bewahren. Und ich glaube, da haben die ganzen Vereine, die das alles mittragen, die haben ein gutes Gespür für das, was man verändern muss. Und so. Also ich bin da eigentlich optimistisch, ich bin da gar nicht so traurig. Ja, also das wird eigentlich sich gut entwickeln.
3: Jubel! Zu den Besonderheiten des Umzuges gehört erneut die große Vielfalt der Mitwirkenden. Neben traditionellen Vereinen aus der Region beteiligen sich historische Darstellergruppen und Unternehmen, die gemeinsam das Bild eines lebendigen und facettenreichen Festzuges prägten. Die Mischung aus Geschichte, Unterhaltung und regionalem Engagement machte den Umzug zu einem Erlebnis für Gäste jeden Alters.
5: Luthers Hochzeit muss man nicht erst zur Silberhochzeit feiern. Man kann auch warten, bis es 30

0: 30 Jahre alt wird, wie in diesem Jahr. Und ich finde, es hat an Schönheit nichts verloren. Es sind nur alle ein bisschen älter geworden. 30 Jahre ist ein Grund zum Feiern. Bis zum 50., also bis zur goldenen Hochzeit, würde es ja auch noch mal ein bisschen dauern. Die Umzüge, die Leute, die Jubelmenge ist, finde ich, auch gleich geblieben. Wie gesagt, die einzige Veränderung ist, dass rechts und links und während der Parade die Leute etwas älter geworden sind. Ansonsten ist es immer noch ein Magnet, ein Highlight des Jahres, warum man nach Wittenberg kommen muss. Im Juni, auch wenn das Wetter nicht immer so sonnig ist, aber es braucht nicht immer nur Sonnenschein. Es ist wie in einer normalen Ehe, da kann es auch mal ein bisschen bewölkt sein. Die Party ist trotzdem gut.
1: Also ich bin im Prinzip alle 30 Mal beim Stadtfest Luthers Hochzeit dabei gewesen. Natürlich war ich 97 das erste Mal Martin und dann noch ein, zwei, drei Mal mehr bei diesem Fest. Aber das Fest hat zugenommen an Fröhlichkeit, an Breite der Beteiligung der Menschen. Und das ist das, was das Fest ausmacht. Und mir macht es immer wieder Spaß. Diesmal natürlich bei Katharinas Gesinde, schon seit vielen Jahren, dem Heimatverein von Wittenberg.
2: Ebenso großen Zuspruch erhielt am Sonntag der Kinderfestumzug. Zahlreiche junge Teilnehmer präsentierten mit viel Kreativität ihre historischen Kostüme und sorgten bei den Zuschauern für Begeisterung. Der Familiennachmittag bildete damit einen gelungenen Kontrast zum großen historischen Umzug des Vortages. Viele Besucher nutzten die Gelegenheit, die Umzüge aus nächster Nähe zu verfolgen und Erinnerungsfotos festzuhalten. Besonders Familien und Gäste von außerhalb zeigten sich beeindruckt von der Atmosphäre und dem Engagement der zahlreichen Mitwirkenden, die dem Fest seinen besonderen Charakter verliehen.
3: Wir wurden hergeholt, damit wir ein bisschen die Kinder bespaßen können. Wir machen mittelalterliches Handwerk mit den Kindern und solche Sachen wie Bogenschießen, Armbrustschießen. Ja, Kerzen ziehen, solche Dinge.
4: Nee, das ist nicht mein Stand. Ich würde mal ein Stück Eisen verhauen.
5: Das ist der Stand der Metallindustrie Wittenberg, sagen wir mal. Ne? Sind wir hier, sagen wir mal, Wittenberg mit der Schmiede am Markt mit. Ne? Jetzt am Kirchplatz und versuchen den Kindern, sagen wir mal, das Berufs- und Metallbau nahezubringen. Und die Berufe, sagen wir mal, sind ja irgendwo entstanden, sagen wir mal. So, deswegen haben wir gesagt, wir wollen den Kindern zeigen, wie aus dem Rohstoff, was hergestellt wird, sagen wir, verarbeitet wird zum Produkt, sagen wir mal, in der Metallbranche. Das ist doch die letzte Branche, die eigentlich aus Rohstoff was herstellt. Das wollen wir eigentlich versuchen, den Kindern mit zu zeigen.
6: Hauptsächlich Bier trinken. Nein, ich bin der Drechsler und Schnitzer. Und ich zeige das alte Handwerk.
2: Mit rund 50.000 Gästen an drei Veranstaltungstagen erwies sich die Jubiläumsausgabe von Luthers Hochzeit erneut als Besuchermagnet. 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
4: Wir sind die Pestalozzi-Schule aus Bremen und wollen Volleyball spielen. Ja!
5: Die Aufregung ist groß, die Stimmung bestens. Vor kurzem ging es für die Fußballmannschaft der Grundschule Pestalozzi Brena zum Landesfinale des Stadtwerke Cups nach Aschersleben. Als Sieger der Vorrunde vertraten die Nachwuchskicker die Region Bitterfeld-Wolfen und trafen auf die besten Grundschulteams aus Bernburg, Eisleben, Hettstedt und Aschersleben. Der Turnierstart hätte für die Brenaer kaum besser laufen können. Im ersten Spiel gegen die Grundschule Torgartenstraße aus Eisleben zeigt die Mannschaft von Beginn an, warum sie sich für das Landesfinale qualifiziert hat. Mit viel Einsatz, sicherem Passspiel und einer geschlossenen Teamleistung erspielen sich die Nachwuchskicker mehrere gute Chancen. Die frühe Führung gibt zusätzliche Sicherheit und auch in der Defensive lässt das Team kaum etwas zu. Am Ende steht ein souveräner 3:0 Erfolg auf der Anzeigetafel, ein perfekter Auftakt und ein wichtiger Schritt für das Selbstvertrauen im weiteren Turnierverlauf.
6: Es ist ja in anderen Sportarten auch der Fall, dass das erste Spiel immer ein bisschen, man kommt frisch zusammen und man hat eine Weile nicht zusammen gespielt, aber ich denke mit einem 0:3, 3:0 für uns, war das schon in Ordnung.
5: Im zweiten Spiel gegen die Grundschule Novalis aus Hettstedt bleibt die Partie torlos. Anschließend wartet mit der Grundschule Pfeilergram aus Aschersleben einer der Turnierfavoriten. Trotz großer kämpferischer Leistung müssen sich die Brenauer knapp mit 0:1 geschlagen geben. Unterstützt wird das Team den ganzen Tag über von Eltern, Lehrkräften und mitgereisten Fans. Für viele ist schon jetzt klar, die Mannschaft hat die Region würdig vertreten.
7: Ich denke, super. So wie die ganze Mannschaft, denke ich. Ich denke, dass das allgemein für die Jungs hier eine gute Sache ist. Ja, ich meine, überhaupt erstmal in die Endrunde zu kommen, ja, ist schon mal ein Ding. Und hier natürlich, wie gerade eben schon, wenn man in den ersten drei kommt, ich denke mal, aus so einem großen Umkreis ist das völlig in Ordnung. Also passt.
8: Ja, er ist schon gut drauf. Wir haben ein bisschen Probleme mit dem Ball, glaube ich. Da sind sie nicht gewohnt. Halle, okay. Ich glaube, draußen hätte das ganze Turnier ein bisschen anders ausgesehen, aber ansonsten doch. Schon sehr zufrieden und noch stolz. Die Finalrunde.
9: Ja, insgesamt zufrieden. Ist natürlich heute nochmal ein anderes Niveau als in der Vorrunde. Halle, andere Gegebenheiten. Ist natürlich nochmal eine ganz andere Umstellung. Ja, gut angefangen. Die Gegner wurden stärker und ja, dann war es halt schwerer. Und der wahrscheinliche oder jetzige Turniersieger hat es am Ende dann auch verdient. Also muss man klipp und klar so sagen.
5: Vor dem letzten Spiel ist die Ausgangslage klar. Gegen die Grundschule Johann Wolfgang von Goethe aus Bernburg geht es um den zweiten Platz. Ein Sieg würde die Silbermedaille sichern. Und die Pestalozzi-Grundschule liefert. Mit einem verdienten 2:0 Erfolg setzen sich die Kinder durch und machen Platz 2 perfekt. Der Jubel ist groß. Nur die Mannschaft aus Aschersleben sammelt am Ende noch mehr Punkte und gewinnt das Turnier. Für die Kinder aus Brena ist der zweite Platz dennoch ein riesiger Erfolg. Bei der Siegerehrung wird deutlich, was diesen Tag so besonders macht. Nicht nur die sportlichen Ergebnisse zählen, sondern vor allem Teamgeist, Fairness und das gemeinsame Erlebnis.
10: Ich bin zufrieden. Ich fand es gut, dass wir den zweiten Platz gemacht haben.
11: Ich fand es auch gut und ja, wie Maxim schon sagte, ich finde es auch cool, dass wir zweiter Platz sind.
12: Wir wussten, es wird nicht einfach. Es waren alles Gewinner von den Vorausscheiden natürlich. Dass wir da nicht so einen Durchlauf machen würden wie beim ersten Mal, war fast zu erwarten. Aber ich denke, wir können unheimlich stolz sein. Es ist eine tolle Truppe, wir hatten super Fans dabei. Wir sind, glaube ich, alle einfach nur glücklich.
5: Möglich gemacht wurde das Landesfinale durch mehrere Stadtwerke, die sich seit Jahren für den Kinder- und Jugendsport engagieren. Für die Stadtwerke Bitterfeld-Wolfen gehört die Förderung von Bewegung, Gemeinschaft und Nachwuchsarbeit fest zur regionalen Verantwortung.
13: Sag mal, das ist natürlich sehr schön, dass die Kids aus Brena hier einen zweiten Platz gemacht haben. Aber ich denke, alles in allem war für uns viel schöner, viel positiver, dass wir so eine tolle Veranstaltung hatten, dass viele Kinder auch in der Vorrunde Spaß am Sport hatten, ein schönes Erlebnis hatten. Und ich glaube, das steht im Vordergrund, dass heute der zweite Platz rauskommt.

0: aufspringt hinter dem Gastgeber, das ist umso schöner.
1: Ein zweiter Platz, viele neue Erfahrungen und jede Menge Teamgeist. Für die Grundschule Pestalozzi war das Landesfinale des Stadtwerke Cups ein Tag, der sicher noch lange in Erinnerung bleiben wird.
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3: Das ist unser kleines Ferienkalenderheftchen, wird für 1,50 Euro verkauft. Sind ganz viele Veranstaltungen drin für Kinder und Jugendliche bis 16 Jahre. Und für jeden Tag kann man sich ein Programm zusammenstellen, wo ich aus acht verschiedenen Veranstaltungen wählen kann. Neuerungen sind natürlich viele Highlights von den freien Trägern der Jugendhilfe über Bastelangebote, Sportaktionen, Ausflugstage und. Also viele Sachen, gesunde Ernährung ist dabei, viele Sachen, wo ich mir meinen Ferientag sehr angenehm gestalten kann.
2: In der Bernburger Stadtinformation, in der Bibliothek, im Rathaus und an verschiedenen weiteren Standorten in der Saalestadt gibt es das kleine Heft zu kaufen. Insgesamt 96 verschiedene Coupons bietet der diesjährige Ferienkalender.
3: Es sind ganz viele leckere Verpflegungscoupons dabei, von einer Eiskugel angefangen über eine Möhre beispielsweise oder einen Apfel, Banane. Natürlich Einkaufsgutscheine für Bekleidung, Ausflugsgutscheine für einen Tiergarten zum Beispiel. Also dieses Jahr ist erstmalig eine Freikarte für den Bernburger Tiergarten dabei. Die wurde von einem Sponsor mit unterstützt. Und die kann ich wärmstens empfehlen, auch im Hinblick, um unsere schöne Saalestadt zu besuchen. Und wenn man im Tiergarten ist, dann kann man natürlich auch gleich mit der Parkeisenbahn fahren. Das ist ein ganz besonderes Highlight. Und die fährt zum Paradies. Und da haben wir auch die Möglichkeit, zum Beispiel mit einem Gutschein die Minigolfanlage mit zu bespielen.
2: Möglich gemacht wird der Bernburger Ferienkalender natürlich wieder einmal durch die Unterstützung von zahlreichen Unternehmen und Helfern aus der Region.
3: Also bei 96 Coupons sind es über 90 Gewerbetreibende, die gesagt haben, das ist ein tolles Produkt. Möchten wir gerne mit einem Coupon vertreten sein. Also die Gewerbetreibenden müssen auch nichts dafür bezahlen, sondern die setzen diese Ware, die sie den Kindern und Jugendlichen denn zur Verfügung stellen, setzen in ein, sei denn ein Rabattcoupon oder ein Coupon, wo es auch Sachen gratis gibt beispielsweise. Und ganz viele freie Träger der Jugendhilfe beispielsweise haben die Veranstaltung konzipiert und sich Gedanken gemacht. Vielleicht sollte ich es mal aufzählen, das ist das SOS Kinderdorf Sachsen-Anhalt, Stiftung Evangelische Jugendhilfe, Rückenwind e.V., die Stadtbibliothek ist dabei mit Angeboten, das Clubhaus der Jugend natürlich, das ist unsere Jugendeinrichtung und viele weitere mehr.
2: Für die Stadt ist der Ferienkalender ein Herzensprojekt. Entstanden ist er vor vielen Jahren, weil man Familien unterstützen wollte, die sich nicht immer einen teuren Sommerurlaub leisten können.
3: Da wollten wir ein Angebot schaffen, wo die Kinder sagen können, okay, hier kann ich regional was machen. Hier habe ich tolle Angebote, die teilweise nichts kosten oder für ganz wenig Geld, für 50 Cent, für einen Euro ein Bastelangebot und. Und noch zusätzlich, ich kann durch die Stadt ziehen mit meinen Freunden und kann die Gutscheine einlösen oder einige davon eine leckere Kugel Eis essen oder einen anderen Snack oder verschiedene Sachen. Und das hat immer so, das Projekt wurde als Unterstützung gesehen für Familien, die finanziell nicht so gut aufgestellt sind. Und das hat sich jetzt mittlerweile so entwickelt und ist so ein Run, dass wir diesen Ferienkalender natürlich für alle Familien öffnen. Und wer zuerst kommt, mal zuerst bei 1200 Stück. Die sind schnell weg.
2: Also jetzt heißt es schnell sein, wenn man noch einen der beliebten Ferienkalender bekommen will. Wer keinen mehr kriegt, muss zwar auf die Rabattcoupons verzichten, kann sich aber zumindest

0: Der Bitterfelder Kulturpalast soll eine Zukunft als Musicalstandort erhalten. Das hat die Mehrheit der Stadträte von Bitterfeld-Wolfen am 9. Juni 2026 nach einer intensiven mehrstündigen Debatte entschieden. Zuvor hatte Oberbürgermeister Armin Schenk beantragt, einen im vergangenen Jahr mit großer Mehrheit gefassten Grundsatzbeschluss zur Wiederbelebung und Weiterentwicklung des Kulturpalastes aufzuheben.
1: Wir waren uns aber alle klar an der Stelle, dass das Haus eine solche Bedeutung hat, dass man darüber nachdenken muss, wie man eine Nutzung etablieren kann. Ja, ich habe sie nicht. Es hat sie keiner hier im Saal. Das haben wir im Augenblick nicht. Aber kann das nur wiederholen. Am Ende des Tages wird es nur mit finanzieller Unterstützung des Landes gelingen. Dazu sind dann alle, die Verantwortung haben, im Land oder auch im Bund auch aufgerufen, ihren Anteil zu erbringen, genauso wie das jetzt geschehen ist für dieses Projekt. Aber ich kann, und an dieser Stelle trage ich gesamtverantwortlich für Verantwortung für Bitterfeld-Wolfen, nach dem Kenntnisstand, der uns hier gebündelt vorliegt, nicht empfehlen, dieses Projekt Musicalpalast weiterzuführen. Der Aufsichtsrat wird sich damit beschäftigen müssen, der Stadtentwicklungsgesellschaften wird eine Entscheidung treffen müssen. Die Aufsichtsräte haben eine persönliche Verantwortung. Sie sind dem Unternehmen in der Verantwortung und da muss sich jeder dann seine Entscheidung sehr genau überlegen, die er dann im Aufsichtsrat der Stadtentwicklungsgesellschaft treffen wird. Ich kann Ihnen sagen, ich werde, wenn Sie diesen Beschlussantrag ablehnen, habe ich gar keine Widerspruchsmöglichkeit. Aber ich werde Sie dann fragen. Ich habe keine Lösung, wie das Konzept, was im Augenblick ist, dann umsetzbar ist. Ich werde den Stadtrat dann fragen, wie es weitergehen soll. Ich sage Ihnen unumwunden, ich habe dafür keine Lösung. Ich kann bei all den Dingen, die jetzt im Augenblick auf den Weg gebracht sind, keine Finanzierungsbestätigung von einer Bank irgendwie herbeischaffen. Das kann ich nicht, das kann auch nicht Herr Kaden. Und ohne diese Bestätigung geht der gesamte Antrag nicht weiter. Das ist die erste Bedingung. Die zweite Bedingung, die mitgeteilt worden ist, ist die, dass eine Kostenschätzung, die Leistungsphase 2, die wir noch nicht absolviert haben, gemacht werden muss, wo eine Kostenschätzung nach DIN berechnet ist. Und wir müssen dazu vorher schon, wir können das jetzt nicht einfach jemanden machen lassen, wir sind dazu gefordert, vorher eine Ausschreibung zu machen, ein Planungsbüro im Rahmen dieser Ausschreibung zu binden, den zu beauftragen, damit dann eine entsprechende Kostenschätzung vorliegt. Das ist im Übrigen dann notwendig, wenn man tatsächlich eine Förderung bekommt, dass das Ganze auch noch abgerechnet werden darf. Und zu der anderen Sache habe ich Ihnen vorhin sehr eindeutig gesagt. Ich habe, und wir alle, auch Herr Kölwitz und Sie alle auch nicht, haben im Augenblick keinen Plan B. Ich sage Ihnen unumwunden nochmal, das ist auch von der Stadt Bitterfeld-Wolfen nicht alleine zu leisten. Da gehört es dazu, dass der Landkreis und das Land Sachsen-Anhalt Verantwortung übernimmt. Und in der Weise habe ich auch Ministerpräsident Schulze mehrfach angesprochen schon. Der hat gesagt, ja. Aber weiß ja selber, das dauert dann alles seine Zeit, bis ein neues Projekt entwickelt worden ist und dieses neue Projekt vielleicht umgesetzt werden kann. Aber im Augenblick, so ehrlich muss ich sein, ich habe es nicht.
0: Unterstützung erhielt Schenk unter anderem von Wolfens Ortsbürgermeister André Krillwitz.
2: Es wird sich jeder an die Diskussion im Hörsaal erinnern können. Im September 2024 habe ich das Projekt unterstützt. Wir haben das Projekt unterstützt. Aber dort fiel ein entscheidender Satz. Wir wollen nur Ihre politische Unterstützung, wir wollen nicht Ihr Geld. Das war der Satz im Hörsaal September 2024. Dann sollte mir nichts, dir nichts im Dezember 2024, obwohl wir uns politisch bekannt hatten, dass wir es wollen, der Kulturpalast an irgendeinen Plattenhändler verkauft werden. Das hat nicht funktioniert. Dann hat man uns im September 2025 die Pistole auf die Brust gesetzt und hat gesagt, ihr müsst den jetzt kaufen, ihr habt 4 Wochen Zeit, sonst muss ich Insolvenz anmelden. Aber weil der Stadtrat immer noch an das Projekt geglaubt hat, und auch die Mehrheit unserer Fraktion, ich war im September 2024 leider nicht da, haben wir diesen Beschluss gefasst, das erstmal zu kaufen, um das Projekt weiterzuentwickeln. Und ich glaube, alle, wie wir hier sitzen, sind wir keine Musical-Experten. Da musste sich jeder belesen, eine Meinung finden, ob er gewisse Dinge, Fakten miteinander abwägt oder sagt, halte ich für möglich, halte ich nicht für möglich. Und weil jetzt Herrn Schenk, und ich glaube, ich stehe nicht im Verdacht, der persönliche Freund von Armin Schenk zu sein, hier immer so angekreidet wird. Ja, auch ich habe einen Sinneswandel hingelegt. Und Frau Gößler, Sie wissen das, dass ich Sie im September 2024 unterstützt habe. Aber es gibt einen großen Fakt. Das Risiko liegt nicht mehr bei einer Privatperson oder bei GmbH, sondern das Risiko liegt jetzt vollständig bei der Stadt Bitterfeld-Wolfen und bei keinem anderen. Und da frage ich jeden Stadtrat, der hier sitzt, manche sind noch nicht so lange dabei, Frau Zoschke ist lange dabei, 15 Jahre Konsolidierung haben nicht gereicht. Es hat scheinbar 15 Jahre Konsolidierung haben nicht gereicht. In welche Harakiri-Situation wollen wir uns hier bringen? Die Fakten liegen klar auf dem Tisch. Herr Kaden hat die 2 Millionen nicht. Er hat sie nicht. Wir als Stadt sollen eine Verlustübernahmeerklärung für die nächsten 15 Jahre übernehmen. Wir sollen die Bürgschaft übernehmen für die 2 Millionen. Das heißt dann Folgendes, wenn es schief geht. Wir machen die Tierhege zu, wir bauen keine Straßen mehr, wir bauen keine Spielplätze mehr, wir machen keine Brauchtumsmittel mehr. Wenn Sie das wollen, um nur den Kulturpalast hier eine Chance zu geben, dann ist das aus städtischer Sicht der vollkommen verkehrte Weg.
0: Tatsächlich halten sich Befürworter und Kritiker einer Spielstätte für ein von Willem Metz produziertes Musical die Waage. Metz stellte den Anwesenden sein Konzept erneut vor und unterstrich die Vorteile, die sich in Bitterfeld bieten.
1: Nachdem ich gemeinsam mit meinem Team die Möglichkeiten für eine Renovierung des Gebäudes und die Umsetzung einer Deutschlandpremiere einer neuen großen Musicalproduktion geprüft hatte, war ich vom Potenzial und von den Möglichkeiten dieses Projektes überzeugt. Aber viel wichtiger war, dass ich merkte, mit welcher Begeisterung, welcher Leidenschaft und kulturellem Bewusstsein viele ihrer Einwohner unsere Pläne unterstützten. Das Motto einer besonderen Gruppe von Mitstreitern lautete: Die Leute denken immer, wir hier in den neuen Bundesländern seien grau, aber innerlich sind wir bunt. Und lasst uns das bitte gemeinsam ermöglichen. Wir haben schon Schlimmeres durchgemacht und der Kulturpalast verdient eine neue Zukunft. Diese Leidenschaft hat mich als niederländischen Theaterproduzenten zutiefst berührt. Meine Begeisterung, um unsere neue Musicalproduktion in ihrer Stadt aufzuführen und bewusst nicht etwa in Hamburg, hängt ganz damit zusammen, dass Bitterfeld genau wie Bochum in den 80er Jahren noch keine Musical-Infrastruktur besitzt, von der aus eine Show ins Leben gerufen werden könnte. Darin liegen Herausforderungen, ganz klar, aber gleichzeitig auch zahlreiche Chancen. Unsere Erfahrung und Marktforschung, worüber später mehr, zeigen, dass ein Großteil der durchschnittlichen deutschen Musicalbesucher oft zuerst die Show auswählt, die sie mit ihrer Familie oder Freunden besuchen möchten. Oft wird erst danach geprüft, ob und wie ein solcher Ausflug beispielsweise mit einer Übernachtung, Hotelübernachtung oder anderer Aktivitäten verbunden werden kann. Auch hier bieten sich viele zukünftige Chancen und Entwicklungsmöglichkeiten für ihre Stadt und ihre Region. Eine weitere bemerkenswerte Tatsache ist, dass ein Großteil der durchschnittlichen deutschen Musicalbesucher tatsächlich bereit ist, um eine Autofahrt von 1,5 bis 2,5 Stunden auf sich zu nehmen, um etwas Besonderes zu sehen. Also auch, und das ist bemerkenswert, wenn

0: System 1 bestätigt in einer umfassenden und von uns initiierten Marktforschung, dass unsere Elton John, der unter anderem der König der Löwen komponierte. Das Institut führte neben anderen Unternehmen Erkenntnisse und Fakten auf, die erforderlich sind, um zu beurteilen, ob unser Business Case stichhaltig ist. In dieser Studie schneiden Standardbewertungen für unsere Produktion weit über dem Durchschnitt der Testbewertungen ab und werden als repräsentativ für alle wichtigen Marketingbedingungen empfunden.
1: Für das Musical-Projekt sowie Ausstellungsflächen und weitere Veranstaltungsangebote stehen derzeit bis zu 20 Millionen Euro aus dem Fonds für den Strukturwandel nach dem Kohleausstieg zur Verfügung. Der Stadtrat sprach sich schließlich mit 22 Nein-Stimmen und 18 Ja-Stimmen gegen die Aufhebung des von Armin Schenk eingebrachten Antrags aus. Damit wird das Projekt Kulturpalast zunächst weiterverfolgt. Eine Möglichkeit, das Anliegen Schenks dennoch durchzusetzen, besteht allerdings weiterhin. Eine entsprechende Entscheidung könnte noch der Aufsichtsrat der Stadtentwicklungsgesellschaft treffen. Nach Ansicht Schenks liegen Voraussetzungen vor, die einen Rücktritt vom Kauf ermöglichen würden. Viel Zeit, um eine Entscheidung zu treffen, bleibt allerdings nicht, denn Ende Juni endet die Rücktrittsmöglichkeit.
2: Historische Umzüge begeistern Tausende bei Luthers Hochzeit. Die historischen Umzüge zählten auch bei der 30. Ausgabe von Luthers Hochzeit zu den größten Publikumsmagneten. Tausende Besucher säumten am Samstagnachmittag die Straßen der Lutherstadt Wittenberg, als rund 2000 Mitwirkende aus etwa 30 Vereinen, historische Gruppen und Unternehmen in authentischen Gewändern durch die Altstadt zogen. Der große Festumzug gilt seit Jahren als einer der Höhepunkte des traditionsreichen Stadtfestes und bot auch zum 30-jährigen Jubiläum eindrucksvolle Bilder. Wochenlang hatten die Teilnehmer, Vereine und Gruppen ihre Auftritte vorbereitet. Mit historischen Darstellungen, aufwendig gestalteten Kostümen und liebevoll dekorierten Wagen ließen sie die Zeit Martin Luthers und Katharina von Boras für die Zuschauer lebendig werden. Entlang der Strecke wurden die Teilnehmer mit Applaus und zahlreichen begeisterten Zurufen empfangen.
3: Ach, wir haben einen wunderbaren Abend gestern erlebt zum Freitag. Das Wetter ist halt etwas fruchtbar, nicht ganz so sonnig, aber wir brauchen uns überhaupt nicht beklagen, sonst meckern wir mal, es ist so heiß und diesmal ist es schön durchwachsen, der Umzug ist trocken, das ist eine gute Stimmung, wir haben viele Gäste da, also wir freuen uns sehr, also ich kann nur sagen, von Seiten der Stadt sind wir total zufrieden. Ach, für die Zukunft beim Luthers Hochzeit müssen wir einfach sagen, wir müssen so den Mut haben, uns immer wieder so ein Stückchen neu zu entwickeln. Und das gleichzeitig das, was wirklich gut läuft, das müssen wir bewahren. Und ich glaube, da haben die ganzen Vereine, die das alles mittragen, die haben ein gutes Gespür für das, was man verändern muss. Und so. Also ich bin da eigentlich optimistisch, ich bin da gar nicht so traurig. Ja, also das wird eigentlich sich gut entwickeln.
4: Jubel!
2: Zu den Besonderheiten des Umzuges gehört erneut die große Vielfalt der Mitwirkenden. Neben traditionellen Vereinen aus der Region beteiligen sich historische Darstellergruppen und Unternehmen, die gemeinsam das Bild eines lebendigen und facettenreichen Festzuges prägten. Die Mischung aus Geschichte, Unterhaltung und regionalem Engagement machte den Umzug zu einem Erlebnis für Gäste jeden Alters.
5: Luthers Hochzeit muss man nicht erst zur Silberhochzeit feiern. Man kann auch warten, bis es 30 Jahre alt wird, wie in diesem Jahr. Und ich finde, es hat an Schönheit nichts verloren. Es sind nur alle ein bisschen älter geworden. 30 Jahre ist ein Grund zum Feiern. Bis zum 50., also bis zur goldenen Hochzeit, würde es ja auch noch mal ein bisschen dauern. Die Umzüge, die Leute, die Jubelmenge ist, finde ich, auch gleich geblieben. Wie gesagt, die einzige Veränderung ist, dass rechts und links und während der Parade die Leute etwas älter geworden sind. Ansonsten ist es immer noch ein Magnet, ein Highlight des Jahres, warum man nach Wittenberg kommen muss. Im Juni, auch wenn das Wetter nicht immer so sonnig ist, aber es braucht nicht immer nur Sonnenschein. Es ist wie in einer normalen Ehe, da kann es auch mal

0: ein bisschen bewölkt sein. Die Party ist trotzdem gut.
1: Also ich bin im Prinzip alle 30 Mal beim Stadtfest Luthers Hochzeit dabei gewesen. Natürlich war ich 97 das erste Mal Martin und dann noch ein, zwei, drei Mal mehr bei diesem Fest. Aber das Fest hat zugenommen an Fröhlichkeit, an Breite der Beteiligung der Menschen. Und das ist das, was das Fest ausmacht. Und mir macht es immer wieder Spaß. Diesmal natürlich bei Katharinas Gesinde, schon seit vielen Jahren, dem Heimatverein von Wittenberg.
2: Ebenso großen Zuspruch erhielt am Sonntag der Kinderfestumzug. Zahlreiche junge Teilnehmer präsentierten mit viel Kreativität ihre historischen Kostüme und sorgten bei den Zuschauern für Begeisterung. Der Familiennachmittag bildete damit einen gelungenen Kontrast zum großen historischen Umzug des Vortages. Viele Besucher nutzten die Gelegenheit, die Umzüge aus nächster Nähe zu verfolgen und Erinnerungsfotos festzuhalten. Besonders Familien und Gäste von außerhalb zeigten sich beeindruckt von der Atmosphäre und dem Engagement der zahlreichen Mitwirkenden, die dem Fest seinen besonderen Charakter verliehen.
3: Nur wir wurden hergeholt, damit wir ein bisschen die Kinder bespaßen können. Wir machen mittelalterliches Handwerk mit den Kindern und solche Sachen wie Bogenschießen, Armbrustschießen, ja, Kerzen ziehen, solche Dinge.
4: Nee, das ist nicht mein Stand. Ich würde mal ein Stück Eisen verhauen.
5: Das ist der Stand der Metallindustrie Wittenberg, sag ich mal, ne? Sind wir hier, sag ich mal, in Wittenberg mit der Schmiede am Markt mit. Ne? Jetzt auf dem Kirchplatz und versuchen den Kindern, sag ich mal, das Berufsbild Metallbau nahezubringen. Und die Berufe, sag ich mal, sind ja irgendwo entstanden, sag ich mal. So, deswegen haben wir gesagt, wir wollen den Kindern da zeigen, wie aus dem Rohstoff, was hergestellt wird, sag ich mal, verarbeitet wird zum Produkt, sag ich mal, in der Metallbranche. Das ist doch die letzte Branche, die eigentlich aus Rohstoff was herstellt. Und das wollen wir eigentlich versuchen, den Kindern mit zu zeigen.
6: Hauptsächlich Bier trinken? Nein, ich bin der Drechsler und Schnitzer. Ich zeige das alte Handwerk.
2: Mit rund 50.000 Gästen an drei Veranstaltungstagen erwies sich die Jubiläumsausgabe von Luthers Hochzeit erneut als Besuchermagnet. Trotz wechselhafter Wetterbedingungen und der kurzzeitigen Sperrung eines Veranstaltungsbereiches wegen einem verdächtigen Gegenstandes am Samstag ließen sich die Gäste die Feststimmung nicht nehmen und verfolgten die Umzüge entlang der Straßen und Plätze der historischen Altstadt. In der nächsten Woche im Edeka-Markt Anhaltstraße Bitterfeld-Wolfen. 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
11: Ich bin Maxim und ich spiele in der rechten Abwehr.
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13: Ich bin Nakarius und ich spiele im linken Mittelfeld.
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20: Ich bin Frau Bartholomä und ich bin die Trainerin.
21: Wir sind die Pestalozzi-Schule aus Wehner und wollen gewinnen. Ja!
22: Die Aufregung ist groß, die Stimmung bestens. Vor kurzem ging es für die Fußballmannschaft der Grundschule Pestalozzi-Brena zum Landesfinale des Stadtwerke-Cups nach Aschersleben. Als Sieger der Vorrunde vertraten die Nachwuchskicker die Region Bitterfeld-Wolfen und trafen auf die besten Grundschulteams aus Bernburg, Eisleben, Hettstedt und Aschersleben. Der Turnierstart hätte für die Brenner kaum besser laufen können. Im ersten Spiel gegen die Grundschule Torgartenstraße aus Eisleben zeigt die Mannschaft von Beginn an, warum sie sich für das Landesfinale qualifiziert hat. Mit viel Einsatz, sicherem Passspiel und einer geschlossenen Teamleistung erspielen sich die Nachwuchskicker mehrere gute Chancen. Die frühe Führung gibt zusätzliche Sicherheit und auch in der Defensive lässt das Team kaum etwas zu. Am Ende steht ein souveräner 3:0-Erfolg auf der Anzeigetafel, ein perfekter Auftakt und ein wichtiger Schritt für das Selbstvertrauen im weiteren Turnierverlauf.
20: Es ist ja in anderen Sportarten auch der Fall, dass das erste Spiel immer ein bisschen, naja, man kommt frisch zusammen und man hat eine Weile nicht zusammen gespielt, aber ich denke mit einem 0:3, 3:0 für uns, war das schon in Ordnung.
22: Im zweiten Spiel gegen die Grundschule Novalis aus Hettstedt bleibt die Partie torlos. Anschließend wartet mit der Grundschule Pfeilergraben aus Aschersleben einer der Turnierfavoriten. Trotz großer kämpferischer Leistung müssen sich die Brenauer knapp mit 0:1 geschlagen geben. Unterstützt wird das Team den ganzen Tag über von Eltern, Lehrkräften und mitgereisten Fans. Für viele ist schon jetzt klar, die Mannschaft hat die Region würdig vertreten.
0: Ich denke, super. So wie die ganze Mannschaft, denke ich. Ich denke, dass das allgemein für die Jungs hier eine gute Sache ist. Ja, ich meine, überhaupt erstmal in die Endrunde zu kommen, ja, ist schon mal ein Ding. Und hier natürlich, wie gerade eben schon, wenn man in den ersten drei kommt, ich denke mal, aus so einem großen Umkreis ist das völlig in Ordnung. Also passt.
1: Ja, aber ist schon gut drauf. Die haben ein bisschen Probleme mit dem Ball, glaube ich. Da sind sie nicht gewohnt. Halle, okay. Ich glaube, draußen hätte das ganze Turnier ein bisschen anders ausgesehen, aber ansonsten doch schon sehr zufrieden und noch stolz. Die Finalrunde.
3: Ja, insgesamt zufrieden. Ist natürlich heute nochmal ein anderes Niveau als in der Vorrunde. Halle, andere Gegebenheiten. Ist natürlich nochmal eine ganz andere Umstellung. Ja, gut angefangen. Die Gegner wurden stärker und ja, dann war es halt schwerer. Und der wahrscheinliche oder jetzige Turniersieger hat es am Ende dann noch verdient. Also muss man klipp und klar so sagen.
22: Von dem letzten Spiel ist die Ausgangslage klar. Gegen die Grundschule Johann Wolfgang von Goethe aus Bernburg geht es um den zweiten Platz. Ein Sieg würde die Silbermedaille sichern. Und die Pestalozzi-Grundschule liefert. Mit einem verdienten 2:0-Erfolg setzen sich die Kinder durch und machen Platz 2 perfekt. Der Jubel ist groß, nur die Mannschaft aus Aschersleben sammelt am Ende noch mehr Punkte und gewinnt das Turnier. Für die Kinder aus Brenner ist der zweite Platz dennoch ein riesiger Erfolg. Bei der Siegerehrung wird deutlich, was diesen Tag so besonders macht. Nicht nur die sportlichen Ergebnisse zählen, sondern vor allem Teamgeist, Fairness und das gemeinsame Erlebnis.
23: Ich bin zufrieden und ich fand es gut, dass wir den zweiten Platz gemacht haben.
24: Ich fand es auch gut und ja, wie Maxim schon sagte, ich finde es auch cool, dass wir zweiter Platz sind.
25: Wir wussten, es wird nicht einfach. Es waren alles Gewinner von den Vorausscheiden natürlich. Dass wir da nicht so einen Durchlauf machen würden wie beim ersten Mal, war fast zu erwarten. Aber ich denke, wir können unheimlich stolz sein. Es ist eine tolle Truppe, wir hatten super Fans dabei. Wir sind, glaube ich, alle einfach nur glücklich.
22: Möglich gemacht wurde das Landesfinale durch mehrere Stadtwerke, die sich seit Jahren für den Kinder- und Jugendsport engagieren. Für die Stadtwerke Bitterfeld-Wolfen gehört die Förderung von Bewegung, Gemeinschaft und Nachwuchsarbeit fest zur regionalen Verantwortung.
26: Sag mal, das ist natürlich sehr schön, dass die Kids aus Brenner hier einen zweiten Platz gemacht haben. Aber ich denke, alles in allem war für uns viel schöner, viel positiver, dass wir so eine tolle Veranstaltung hatten, dass viele Kinder auch in der Vorrunde Spaß am Sport hatten, ein schönes Erlebnis hatten. Und ich glaube, das steht im Vordergrund, dass heute der zweite Platz rausspringt hinter dem Gastgeber. Das ist umso schöner.
22: Ein zweiter Platz, viele neue Erfahrungen und jede Menge Teamgeist. Für die Grundschule Pestalozzi war das Landesfinale des Stadtwerke Cups ein Tag, der sicher noch lange in Erinnerung bleiben wird.
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2: 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Juli bis zum 14. August ist es wieder soweit und für zahlreiche Schüler beginnt die schönste Zeit des Jahres. 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
4: 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Und für jeden Tag kann man sich ein Programm zusammenstellen, wo ich aus acht verschiedenen Veranstaltungen wählen kann. 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Also viele Sachen, gesunde Ernährung ist dabei, viele Sachen, wo ich mir meinen Ferientag sehr angenehm gestalten kann.
2: In der Bernburger Stadtinformation, in der Bibliothek, im Rathaus und an verschiedenen weiteren Standorten in der Saalestadt gibt es das kleine Heft zu kaufen. 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
4: Es sind ganz viele leckere Verpflegungscoupons dabei, von einer Eiskugel angefangen über eine Möhre beispielsweise oder einen Apfel, Banane. Natürlich Einkaufsgutscheine für Bekleidung, Ausflugsgutscheine für einen Tiergarten zum Beispiel. Also dieses Jahr ist erstmalig eine Freikarte für den Bernburger Tiergarten dabei. Die wurde von einem Sponsor mit unterstützt. Und die kann ich wärmstens empfehlen, auch im Hinblick, um unsere schöne Saalestadt zu besuchen. Und wenn man im Tiergarten ist, dann kann man natürlich auch gleich mit der Parkeisenbahn fahren. Das ist ein ganz besonderes Highlight. Und die fährt zum Paradies. Und da hat man auch die Möglichkeit, zum Beispiel mit einem Gutschein die Minigolfanlage mit zu bespielen.
2: Möglich gemacht wird der Bernburger Ferienkalender natürlich wieder einmal durch die Unterstützung von zahlreichen Unternehmen und Helfern aus der Region.
4: Also bei 96 Coupons sind es über 90 Gewerbetreibende, die gesagt haben, das ist ein tolles Produkt. Möchten wir gerne mit einem Coupon vertreten sein. Also die Gewerbetreibenden müssen auch nichts dafür bezahlen, sondern die setzen diese Ware, die sie den Kindern und Jugendlichen denn zur Verfügung stellen, setzen den ein. Sei denn ein Rabattcoupon oder ein Coupon, wo es auch Sachen gratis gibt beispielsweise. Und ganz viele freie Träger oder Jugendhilfe beispielsweise haben die Veranstaltung konzipiert und sich Gedanken gemacht. Vielleicht sollte ich es mal aufzählen, das ist das SOS Kinderdorf Sachsen-Anhalt, Stiftung Evangelische Jugendhilfe, Rückenwind e.V., die Stadtbibliothek ist dabei mit Angeboten, das Clubhaus der Jugend natürlich, das ist unsere Jugendeinrichtung und viele weitere mehr.
2: Für die Stadt ist der Ferienkalender ein Herzensprojekt. Entstanden ist er vor vielen Jahren, weil man Familien unterstützen wollte, die sich nicht immer einen teuren Sommerurlaub leisten können.
4: Da wollten wir ein Angebot schaffen, wo die Kinder sagen können, okay, hier kann ich regional was machen. Hier habe ich tolle Angebote, die teilweise nichts kosten oder für ganz wenig Geld, für 50 Cent, für 1 Euro ein Bastelangebot und. Und noch zusätzlich, ich kann durch die Stadt ziehen mit meinen Freunden und kann die Gutscheine einlösen oder einige davon eine leckere Kugel Eis essen oder einen anderen Snack oder verschiedene Sachen. Und das Projekt wurde als Unterstützung gesehen für Familien, die finanziell nicht so gut aufgestellt sind. Und das hat sich jetzt mittlerweile so entwickelt und ist so dran, dass wir diesen Ferienkalender natürlich für alle Familien öffnen. Und wer zuerst kommt, mal zuerst bei 1200 Stück. Die sind schnell weg.
2: Also jetzt heißt es schnell sein, wenn man noch einen der beliebten Ferienkalender bekommen will. Wer keinen mehr kriegt, muss zwar auf die Rabattcoupons verzichten, kann sich aber zumindest über die Ferienangebote auf der Webseite der Stadt informieren.

0: Der Bitterfelder Kulturpalast soll eine Zukunft als Musicalstandort erhalten. Das hat die Mehrheit der Stadträte von Bitterfeld-Wolfen am 9. Juni 2026 nach einer intensiven mehrstündigen Debatte entschieden. Zuvor hatte Oberbürgermeister Armin Schenk beantragt, einen im vergangenen Jahr mit großer Mehrheit gefassten Grundsatzbeschluss zur Wiederbelebung und Weiterentwicklung des Kulturpalastes aufzuheben.
1: Wir waren uns aber alle klar an der Stelle, dass das Haus eine solche Bedeutung hat, dass man darüber nachdenken muss, wie man eine Nutzung etablieren kann. Ja, ich habe sie nicht. Es hat sie keiner hier im Saal. Das haben wir im Augenblick nicht. Aber kann das nur wiederholen. Am Ende des Tages wird es nur mit finanzieller Unterstützung des Landes gelingen. Dazu sind dann alle, die Verantwortung haben, im Land oder auch im Bund auch aufgerufen, ihren Anteil zu erbringen, genauso wie das jetzt geschehen ist für dieses Projekt. Aber ich kann, und an dieser Stelle trage ich gesamtverantwortlich für Verantwortung für Bitterfeld-Wolfen, nach dem Kenntnisstand, der uns hier gebündelt vorliegt, nicht empfehlen, dieses Projekt Musicalpalast weiterzuführen. Der Aufsichtsrat wird sich damit beschäftigen müssen, der Stadtentwicklungsgesellschaften wird eine Entscheidung treffen müssen. Die Aufsichtsräte haben eine persönliche Verantwortung. Sie sind dem Unternehmen in der Verantwortung und da muss sich jeder dann seine Entscheidung sehr genau überlegen, die er dann im Aufsichtsrat der Stadtentwicklungsgesellschaft treffen wird. Ich kann Ihnen sagen, ich werde, wenn Sie diesen Beschlussantrag ablehnen, habe ich gar keine Widerspruchsmöglichkeit. Aber ich werde Sie dann fragen. Ich habe keine Lösung, wie das Konzept, was im Augenblick ist, dann umsetzbar ist. Ich werde den Stadtrat dann fragen, wie es weitergehen soll. Ich sage Ihnen unumwunden, ich habe dafür keine Lösung. Ich kann bei all den Dingen, die jetzt im Augenblick auf den Weg gebracht sind, keine Finanzierungsbestätigung von einer Bank irgendwie herbeischaffen. Das kann ich nicht, das kann auch nicht Herr Kaden. Und ohne diese Bestätigung geht der gesamte Antrag nicht weiter. Das ist die erste Bedingung. Die zweite Bedingung, die mitgeteilt worden ist, ist die, dass eine Kostenschätzung, die Leistungsphase 2, die wir noch nicht absolviert haben, gemacht werden muss, wo eine Kostenschätzung nach DIN berechnet ist. Und wir müssen dazu vorher schon, wir können das jetzt nicht einfach jemanden machen lassen, wir sind dazu gefordert, vorher eine Ausschreibung zu machen, ein Planungsbüro im Rahmen dieser Ausschreibung zu binden, den zu beauftragen, damit dann eine entsprechende Kostenschätzung vorliegt. Das ist im Übrigen dann notwendig, wenn man tatsächlich eine Förderung bekommt, dass das Ganze auch noch abgerechnet werden darf. Und zu der anderen Sache habe ich Ihnen vorhin sehr eindeutig gesagt. Ich habe, und wir alle, auch Herr Kölwitz und Sie alle auch nicht, haben im Augenblick keinen Plan B. Ich sage Ihnen unumwunden nochmal, das ist auch von der Stadt Bitterfeld-Wolfen nicht alleine zu leisten. Da gehört es dazu, dass der Landkreis und das Land Sachsen-Anhalt Verantwortung übernimmt. Und in der Weise habe ich auch Ministerpräsident Schulze mehrfach angesprochen schon. Der hat gesagt, ja, aber weiß ja selber, das dauert dann alles seine Zeit, bis ein neues Projekt entwickelt worden ist und dieses neue Projekt vielleicht umgesetzt werden kann. Aber im Augenblick, so ehrlich muss ich sein, ich habe es nicht.
0: Unterstützung erhielt Schenk unter anderem von Wolfens Ortsbürgermeister André Krillwitz.
2: Es wird sich jeder an die Diskussion im Hörsaal erinnern können. Im September 2024 habe ich das Projekt unterstützt. Wir haben das Projekt unterstützt. Aber dort fiel ein entscheidender Satz. Wir wollen nur Ihre politische Unterstützung, wir wollen nicht Ihr Geld. Das war der Satz im Hörsaal September 2024. Dann sollte mir nichts, dir nichts im Dezember 2024, obwohl wir uns politisch bekannt hatten, dass wir es wollen, der Kulturpalast an irgendeinen Plattenhändler verkauft werden. Das hat nicht funktioniert. Dann hat man uns im September 2025 die Pistole auf die Brust gesetzt und hat gesagt, ihr müsst den jetzt kaufen, ihr habt 4 Wochen Zeit, sonst muss ich Insolvenz anmelden. Aber weil der Stadtrat immer noch an das Projekt geglaubt hat, und auch die Mehrheit unserer Fraktion, ich war im September 2024 leider nicht da, haben wir diesen Beschluss gefasst, das erstmal zu kaufen, um das Projekt weiterzuentwickeln. Und ich glaube, alle, wie wir hier sitzen, sind wir keine Musical-Experten. Da musste sich jeder belesen, eine Meinung finden, ob er gewisse Dinge, Fakten miteinander abwägt oder sagt, halte ich für möglich, halte ich nicht für möglich. Und weil jetzt Herrn Schenk, und ich glaube, ich stehe nicht im Verdacht, der persönliche Freund von Armin Schenk zu sein, hier immer so angekreidet wird. Ja, auch ich habe einen Sinneswandel hingelegt. Und Frau Gößler, Sie wissen das, dass ich Sie im September 2024 unterstützt habe. Aber es gibt einen großen Fakt. Das Risiko liegt nicht mehr bei einer Privatperson oder bei GmbH, sondern das Risiko liegt jetzt vollständig bei der Stadt Bitterfeld-Wolfen und bei keinem anderen. Und da frage ich jeden Stadtrat, der hier sitzt, manche sind noch nicht so lange dabei, Frau Zoschke ist lange dabei, 15 Jahre Konsolidierung haben nicht gereicht. Es hat scheinbar 15 Jahre Konsolidierung haben nicht gereicht. In welche Harakiri-Situation wollen wir uns hier bringen? Die Fakten liegen klar auf dem Tisch. Herr Kaden hat die 2 Millionen nicht. Er hat sie nicht. Wir als Stadt sollen eine Verlustübernahmeerklärung für die nächsten 15 Jahre übernehmen. Wir sollen die Bürgschaft übernehmen für die 2 Millionen. Das heißt dann Folgendes, wenn es schief geht. Wir machen die Tierhege zu, wir bauen keine Straßen mehr, wir bauen keine Spielplätze mehr, wir machen keine Brauchtumsmittel mehr. Wenn Sie das wollen, um nur den Kulturpalast hier eine Chance zu geben, dann ist das aus städtischer Sicht der vollkommen verkehrte Weg.
0: Tatsächlich halten sich Befürworter und Kritiker einer Spielstätte für ein von Willem Metz produziertes Musical die Waage. Metz stellte den Anwesenden sein Konzept erneut vor und unterstrich die Vorteile, die sich in Bitterfeld bieten.
1: Nachdem ich gemeinsam mit meinem Team die Möglichkeiten für eine Renovierung des Gebäudes und die Umsetzung einer Deutschlandpremiere einer neuen großen Musicalproduktion geprüft hatte, war ich vom Potenzial und von den Möglichkeiten dieses Projektes überzeugt. Aber viel wichtiger war, dass ich merkte, mit welcher Begeisterung, welcher Leidenschaft und kulturellem Bewusstsein viele ihrer Einwohner unsere Pläne unterstützten. Das Motto einer besonderen Gruppe von Mitstreitern lautete: Die Leute denken immer, wir hier in den neuen Bundesländern seien grau, aber innerlich sind wir bunt. Und lasst uns das bitte gemeinsam ermöglichen. Wir haben schon Schlimmeres durchgemacht und der Kulturpalast verdient eine neue Zukunft. Diese Leidenschaft hat mich als niederländischen Theaterproduzenten zutiefst berührt. Meine Begeisterung, um unsere neue Musicalproduktion in ihrer Stadt aufzuführen und bewusst nicht etwa in Hamburg, hängt ganz damit zusammen, dass Bitterfeld genau wie Bochum in den 80er Jahren noch keine Musical-Infrastruktur besitzt, von der aus eine Show ins Leben gerufen werden könnte. Darin liegen Herausforderungen, ganz klar, aber gleichzeitig auch zahlreiche Chancen. Unsere Erfahrung und Marktforschung, worüber später mehr, zeigen, dass ein Großteil der durchschnittlichen deutschen Musicalbesucher oft zuerst die Show auswählt, die sie mit ihrer Familie oder Freunden besuchen möchten. Oft wird erst danach geprüft, ob und wie ein solcher Ausflug beispielsweise mit einer Übernachtung, Hotelübernachtung oder anderen Aktivitäten verbunden werden kann. Auch hier bieten sich viele zukünftige Chancen und Entwicklungsmöglichkeiten für ihre Stadt und ihre Region. Eine weitere bemerkenswerte Tatsache ist, dass ein Großteil der durchschnittlichen deutschen Musicalbesucher tatsächlich bereit ist, um eine Autofahrt von 1,5 bis 2,5 Stunden auf sich zu nehmen, um etwas Besonderes zu sehen. Also auch, und das ist bemerkenswert, wenn das bedeutet, dass man nach der Abendvorstellung wieder nach Hause fährt. Und die Tatsache, dass Bitterfeld-Wolfen mittlerweile über eine ICE-Anbindung verfügt und man dadurch innerhalb einer Stunde im Herzen Berlins ist oder innerhalb von 3,5 Stunden Frankfurt-Main oder sogar München sein kann, macht den Erreichbarkeitsradius rund um den Kulturpalast und alle dort stattfindenden Aktivitäten noch interessanter. Das renommierte und mit dem berühmten World SOMAR Research Award ausgezeichnete Marktforschungsinstitut System 1 bestätigt in einer umfassenden und von uns initiierten Marktforschung, dass unsere Produktion auf deutlich mehr Resonanz stößt als zum Beispiel das neueste Musical vom Erfolgskomponisten und Weltstar Elton John, der unter anderem Der König der Löwen komponierte. Das Institut führte neben anderen Unternehmen Erkenntnisse und Fakten auf, die erforderlich sind, um zu beurteilen, ob unser Business Case stichhaltig ist. In dieser Studie schneiden Standardbewertungen für unsere Produktion weit über dem Durchschnitt der Testbewertungen ab und werden als repräsentativ für alle wichtigen Marketingbedingungen empfunden.
0: Für das Musical-Projekt sowie Ausstellungsflächen und weitere Veranstaltungsangebote stehen derzeit bis zu 20 Millionen Euro aus dem Fonds für den Strukturwandel nach dem Kohleausstieg zur Verfügung. Der Stadtrat sprach sich schließlich mit 22 Nein-Stimmen und 18 Ja-Stimmen gegen die Aufhebung des von Armin Schenk eingebrachten Antrags aus. Damit wird das Projekt Kulturpalast zunächst weiterverfolgt. Eine Möglichkeit, das Anliegen Schenks dennoch durchzusetzen, besteht allerdings weiterhin. Eine entsprechende Entscheidung könnte noch der Aufsichtsrat der Stadtentwicklungsgesellschaft treffen. Nach Ansicht Schenks liegen Voraussetzungen vor, die einen Rücktritt vom Kauf ermöglichen würden. Viel Zeit, um eine Entscheidung zu treffen, bleibt allerdings nicht, denn Ende Juni endet die Rücktrittsmöglichkeit vom Kaufvertrag.
3: Historische Umzüge begeistern Tausende bei Luthers Hochzeit. Die historischen Umzüge zählten auch bei der 30. Ausgabe von Luthers Hochzeit zu den größten Publikumsmagneten. Tausende Besucher säumten am Samstagnachmittag die Straßen der Lutherstadt Wittenberg, als rund 2000 Mitwirkende aus etwa 30 Vereinen, historische Gruppen und Unternehmen in authentischen Gewändern durch die Altstadt zogen. Der große Festumzug gilt seit Jahren als einer der Höhepunkte des traditionsreichen Stadtfestes und bot auch zum 30-jährigen Jubiläum eindrucksvolle Bilder. Wochenlang hatten die Teilnehmer, Vereine und Gruppen ihre Auftritte vorbereitet. Mit historischen Darstellungen, aufwendig gestalteten Kostümen und liebevoll dekorierten Wagen ließen sie die Zeit Martin Luthers und Katharina von Boras für die Zuschauer lebendig werden. Entlang der Strecke wurden die Teilnehmer mit Applaus und zahlreichen begeisterten Zurufen empfangen.
4: Ach, wir haben einen wunderbaren Abend gestern erlebt zum Freitag. Das Wetter ist halt etwas fruchtbar, nicht ganz so sonnig, aber wir brauchen uns überhaupt nicht beklagen, sonst meckern wir immer, es ist so heiß und diesmal ist es schön durchwachsen, der Umzug ist trocken, das ist eine gute Stimmung, wir haben viele Gäste da, also wir freuen uns sehr. Also ich kann nur sagen, von Seiten der Stadt sind wir total zufrieden. Ach, für die Zukunft beim Luthers Hochzeit müssen wir einfach sagen, wir müssen so den Mut haben, uns immer wieder so ein Stückchen neu zu entwickeln. Und das gleichzeitig das, was wirklich gut läuft, das müssen wir bewahren. Und ich glaube, da haben die ganzen Vereine, die das alles mittragen, die haben ein gutes Gespür für das, was man verändern muss. Und so. Also ich bin da eigentlich optimistisch. Ich bin da gar nicht so traurig. Ja, also das wird eigentlich sich gut entwickeln.
3: Jubel! Zu den Besonderheiten des Umzuges gehört erneut die große Vielfalt der Mitwirkenden. Neben traditionellen Vereinen aus der Region beteiligen sich historische Darstellergruppen und Unternehmen, die gemeinsam das Bild eines lebendigen und facettenreichen Festzuges prägten. Die Mischung aus Geschichte, Unterhaltung und regionalem Engagement machte den Umzug zu einem Erlebnis für Gäste jeden Alters.
5: Luthers Hochzeit muss man nicht erst zur Silberhochzeit feiern. Man kann auch warten, bis es 30 Jahre alt wird, wie in diesem Jahr. Und ich finde, es hat an Schönheit nichts verloren. Es sind nur alle ein bisschen älter geworden. 30 Jahre ist ein Grund zum Feiern. Bis zum 50., also bis zur goldenen Hochzeit, würde es ja auch noch mal ein bisschen dauern. Die Umzüge, die Leute, die Jubelmenge ist, finde ich, auch gleich geblieben. Wie gesagt, die einzige Veränderung ist, dass rechts und links und während der Parade die Leute etwas älter geworden sind. Ansonsten ist es immer noch ein Magnet, ein Highlight des Jahres, warum man nach Wittenberg kommen muss. Im Juni, auch wenn das Wetter nicht immer so sonnig ist, aber es braucht nicht immer nur Sonnenschein. Es ist wie in einer normalen Ehe, da kann es auch mal ein bisschen bewölkt sein. Die Party ist trotzdem gut.
6: Also ich bin im Prinzip alle 30 Mal beim Stadtfest Luthers Hochzeit dabei gewesen. Natürlich war ich 97 das erste Mal Martin und dann noch ein, zwei, drei Mal mehr bei diesem Fest. Aber das Fest hat zugenommen an Fröhlichkeit, an Breite der Beteiligung der Menschen. Und das ist das, was das Fest ausmacht. Und mir macht es immer wieder Spaß. Diesmal natürlich bei Katharinas Gesinde schon seit vielen Jahren. dem Heimatverein von Wittenberg.
3: Ebenso großen Zuspruch erhielt am Sonntag der Kinderfestumzug. Zahlreiche junge Teilnehmer präsentierten mit viel Kreativität ihre historischen Kostüme und sorgten bei den Zuschauern für Begeisterung. Der Familiennachmittag bildete damit einen gelungenen Kontrast zum großen historischen Umzug des Vortages. Viele Besucher nutzten die Gelegenheit, die Umzüge aus nächster Nähe zu verfolgen und Erinnerungsfotos festzuhalten. Besonders Familien und Gäste von außerhalb zeigten sich beeindruckt von der Atmosphäre und dem Engagement der zahlreichen Mitwirkenden, die dem Fest seinen besonderen Charakter verliehen.
7: Nur wir wurden hergeholt, damit wir ein bisschen die Kinder bespaßen können. Wir machen mittelalterliches Handwerk mit den Kindern und solche Sachen wie Bogenschießen, Armbrustschießen, ja, Kerzen ziehen, solche Dinge.
8: Nee, das ist nicht mein Stand. Ich bin hier einfach mal ein Stück Eisen verhauen.
9: Das ist der Stand der Metallindustrie in Wittenberg, sag ich mal, ne? Sind wir hier, sag ich mal, in Wittenberg mit der Spiele am Markt mit. Ne? Jetzt auf dem Kirchplatz und versuchen den Kindern, sag ich mal, das Berufsbild Metallbau nahezubringen. Und die Berufe, sag ich mal, sind ja irgendwo entstanden, sag ich mal. So, deswegen haben wir gesagt, wir wollen den Kindern da zeigen, wie aus dem Rohstoff, was hergestellt wird, sag ich mal, verarbeitet wird zum Produkt, sag ich mal, in der Metallbranche. Das ist doch die letzte Branche, die eigentlich aus Rohstoff was herstellt. Und das wollen wir eigentlich versuchen, den Kindern mit zu zeigen.
10: Hauptsächlich Bier trinken? Nein, ich bin der Drechsler und Schnitzer. Und ich zeige das alte Handwerk.
3: Mit rund 50.000 Gästen an drei Veranstaltungstagen erwies sich die Jubiläumsausgabe von Luthers Hochzeit erneut als Besuchermagnet. Trotz wechselhafter Wetterbedingungen und der kurzzeitigen Sperrung eines Veranstaltungsbereiches wegen einem verdächtigen Gegenstandes am Samstag ließen sich die Gäste die Feststimmung nicht nehmen und verfolgten die Umzüge entlang der Straßen und Plätze der historischen Altstadt. In der nächsten Woche im Edeka-Markt Anhaltstraße Bitterfeld-Wolfen. Megapreis der Woche. 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
13: Hallo, ich bin Henry und ich spiele spiele Abwehr und bin eigentlich Einwechsler für Maxim.
14: Ich bin Maxim und ich spiele in der rechten Abwehr.
15: Ich bin Noah und spiele Torhüter.
16: Ich bin Nakarius und ich spiele im linken Mittelfeld.
17: Ich bin der Piet und ich spiele im rechten Mittelfeld.
18: Ich bin der Jakob und spiele im Sturm.
19: Ich bin der Elias und ich spiele mit Jakob im Sturm.
20: Ich bin Lore und ich spiele in der Abwehr.
21: Ich bin Raphael und spiele bei der rechten Seite Abwehr.
22: Ich bin Adrian und spiele in der Abwehr.
23: Ich bin Frau Bartholomä und ich bin die Trainerin.
24: Wir sind die Pestalozzi-Schule aus Rehna und wollen gewinnen. Ja!
25: Die Aufregung ist groß, die Stimmung bestens. Vor kurzem ging es für die Fußballmannschaft der Grundschule Pestalozzi-Brena zum Landesfinale des Stadtwerke-Cups nach Aschersleben. Als Sieger der Vorrunde vertraten die Nachwuchskicker die Region Bitterfeld-Wolfen und trafen auf die besten Grundschulteams aus Bernburg, Eisleben, Hettstedt und Aschersleben. Der Turnierstart hätte für die Brenner kaum besser laufen können. Im ersten Spiel gegen die Grundschule Torgartenstraße aus Eisleben zeigt die Mannschaft von Beginn an, warum sie sich für das Landesfinale qualifiziert hat. Mit viel Einsatz, sicherem Passspiel und einer geschlossenen Teamleistung erspielen sich die Nachwuchskicker mehrere gute Chancen. Die frühe Führung gibt zusätzliche Sicherheit und auch in der Defensive lässt das Team kaum etwas zu. Am Ende steht ein souveräner 3:0-Erfolg auf der Anzeigetafel, ein perfekter Auftakt und ein wichtiger Schritt für das Selbstvertrauen im weiteren Turnierverlauf.
23: Es ist ja in anderen Sportarten auch der Fall, dass das erste Spiel immer ein bisschen, naja, man kommt frisch zusammen und man hat eine Weile nicht zusammen gespielt, aber ich denke mit einem 0:3, 3:0 für uns, war das schon in Ordnung.
25: Im zweiten Spiel gegen die Grundschule Novalis aus Hettstedt bleibt die Partie torlos. Anschließend wartet mit der Grundschule Pfeilergram aus Aschersleben einer der Turnierfavoriten. Trotz großer kämpferischer Leistung müssen sich die Brenauer knapp mit 0:1 geschlagen geben. Unterstützt wird das Team den ganzen Tag über von Eltern, Lehrkräften und mitgereisten Fans. Für viele ist schon jetzt klar, die Mannschaft hat die Region würdig vertreten.
1: Ich denke, super. So wie die ganze Mannschaft, denke ich. Ich denke, dass das allgemein für die Jungs hier eine gute Sache ist. Ja, ich meine, überhaupt erstmal in die Endrunde zu kommen, ja, ist schon mal ein Ding. Und hier natürlich, wie gerade eben schon, wenn man in den ersten drei kommt, ich denke mal, aus so einem großen Umkreis ist das völlig in Ordnung. Also passt.
2: Ja, er ist schon gut drauf. Wir haben ein bisschen Probleme mit dem Ball, glaube ich. Das sind sie nicht gewohnt. Halle, okay. Ich glaube, draußen hat das ganze Turnier ein bisschen anders ausgesehen, aber ansonsten doch. Schon sehr zufrieden und noch stolz. Die Finalrunde.
4: Ja, insgesamt zufrieden. Ist natürlich heute nochmal ein anderes Niveau als in der Vorrunde. Halle, andere Gegebenheiten. Ist natürlich nochmal eine ganz andere Umstellung. Ja, gut angefangen. Die Gegner wurden stärker und ja, dann war es halt schwerer. Und der wahrscheinliche oder jetzige Turniersieger hat es am Ende dann auch verdient. Also muss man klipp und klar so sagen.
25: Vor dem letzten Spiel ist die Ausgangslage klar. Gegen die Grundschule Johann Wolfgang von Goethe aus Bernburg geht es um den zweiten Platz. Ein Sieg würde die Silbermedaille sichern. Und die Pestalozzi-Grundschule liefert. Mit einem verdienten 2:0-Erfolg setzen sich die Kinder durch und machen Platz 2 perfekt. Der Jubel ist groß, nur die Mannschaft aus Aschersleben sammelt am Ende noch mehr Punkte und gewinnt das Turnier. Für die Kinder aus Brenna ist der zweite Platz dennoch ein riesiger Erfolg. Bei der Siegerehrung wird deutlich, was diesen Tag so besonders macht. Nicht nur die sportlichen Ergebnisse zählen, sondern vor allem Teamgeist, Fairness und das gemeinsame Erlebnis.
5: Ich bin zufrieden und ich fand es gut, dass wir den zweiten Platz gemacht haben.
6: Ich fand es auch gut und ja, wie Maxim schon sagte, ich finde es auch cool, dass wir zweiter Platz sind.
7: Wir wussten, es wird nicht einfach. So einen Durchlauf machen würden wie beim ersten Mal, war fast zu erwarten. Aber ich denke, wir können unheimlich stolz sein. Es ist eine tolle Truppe, wir hatten super Fans dabei. Wir sind, glaube ich, alle einfach nur glücklich.
25: Möglich gemacht wurde das Landesfinale durch mehrere Stadtwerke, die sich seit Jahren für den Kinder- und Jugendsport engagieren. Für die Stadtwerke Bitterfeld-Wolfen gehört die Förderung von Bewegung, Gemeinschaft und Nachwuchsarbeit fest zur regionalen Verantwortung.
26: Sag mal, das ist natürlich sehr schön, dass die Kids aus Brenna hier einen zweiten Platz gemacht haben. Aber ich denke, alles in allem war für uns viel schöner, viel positiver, dass wir so eine tolle Veranstaltung hatten, dass viele Kinder auch in der Vorrunde Spaß am Sport hatten, ein schönes Erlebnis hatten. Und ich glaube, das steht im Vordergrund, dass heute der zweite Platz rausspringt hinter dem Gastgeber. Das ist umso schöner.
25: Ein zweiter Platz, viele neue Erfahrungen und jede Menge Teamgeist. Für die Grundschule Pestalozzi war das Landesfinale des Stadtwerke Cups ein Tag, der sicher noch lange in Erinnerung bleiben wird.
27: Die Sommerferien in Sachsen-Anhalt stehen vor der Tür. Vom 4. Juli bis zum 14. August ist es wieder soweit und für zahlreiche Schüler beginnt die schönste Zeit des Jahres. In Bernburg gibt es daher traditionell wieder den beliebten Ferienkalender, der ab sofort verfügbar ist.
28: Das ist unser kleines Ferienkalenderheftchen, wird für 1,50 Euro verkauft. Sind ganz viele Veranstaltungen drin für Kinder und Jugendliche bis 16 Jahre. Und für jeden Tag kann man sich ein Programm zusammenstellen wo ich aus acht verschiedenen Veranstaltungen wählen kann. Neuerungen sind natürlich viele Highlights von den freien Trägern der Jugendhilfe über Bastelangebote, Sportaktionen, Ausflugstage und. Also viele Sachen, gesunde Ernährung ist dabei, viele Sachen, wo ich mir meinen Ferientag sehr angenehm gestalten kann.
27: In der Bernburger Stadtinformation, in der Bibliothek, im Rathaus und an verschiedenen weiteren Standorten in der Saalestadt gibt es das kleine Heft zu kaufen. Insgesamt 96 verschiedene Coupons bietet der diesjährige Ferienkalender.
28: Es sind ganz viele leckere Verpflegungscoupons dabei, von einer Eiskugel angefangen über eine Möhre beispielsweise oder einen Apfel, Banane. Natürlich Einkaufsgutscheine für Bekleidung, Ausflugsgutscheine für einen Tiergarten zum Beispiel. Also dieses Jahr ist erstmalig eine Freikarte für den Bernburger Tiergarten dabei. Die wurde von einem Sponsor mit unterstützt. Und die kann ich wärmstens empfehlen, auch im Hinblick, um unsere schöne Saalestadt zu besuchen. Und wenn man im Tiergarten ist, dann kann man natürlich auch gleich mit der Parkeisenbahn fahren. Das ist ein ganz besonderes Highlight. Und die fährt zum Paradies. Und da haben wir auch die Möglichkeit, zum Beispiel mit einem Gutschein die Minigolfanlage mit zu bespielen.
27: Möglich gemacht wird der Bernburger Ferienkalender natürlich wieder einmal durch die Unterstützung von zahlreichen Unternehmen und Helfern aus der Region.
28: Also bei 96 Coupons sind es über 90 Gewerbetreibende, die gesagt haben, das ist ein tolles Produkt. Möchten wir gerne mit einem Coupon vertreten sein. Also die Gewerbetreibenden müssen auch nichts dafür bezahlen, sondern die setzen diese Ware, die sie den Kindern und Jugendlichen denn zur Verfügung stellen, setzen den ein, sei denn ein Rabattcoupon oder ein Coupon, wo es auch Sachen gratis gibt beispielsweise. Und ganz viele freie Träger oder Jugendhilfe beispielsweise haben die Veranstaltung konzipiert und sich Gedanken gemacht. Vielleicht sollte ich es mal aufzählen, das ist das SOS Kinderdorf Sachsen-Anhalt, Stiftung Evangelische Jugendhilfe, Rückenwind e.V., die Stadtbibliothek ist dabei mit Angeboten, das Clubhaus der Jugend natürlich, das ist unsere Jugendeinrichtung und viele weitere mehr.
27: Für die Stadt ist der Ferienkalender ein Herzensprojekt. Entstanden ist er vor vielen Jahren, weil man Familien unterstützen wollte, die sich nicht immer einen teuren Sommerurlaub leisten können.
28: Da wollten wir ein Angebot schaffen, wo die Kinder sagen können, okay, hier kann ich regional was machen. Hier habe ich tolle Angebote, die teilweise nichts kosten oder für ganz wenig Geld, für 50 Cent, für einen Euro ein Bastelangebot und. Und noch zusätzlich, ich kann durch die Stadt ziehen mit meinen Freunden und kann die Gutscheine einlösen oder einige davon eine leckere Kugel Eis essen oder einen anderen Snack oder verschiedene Sachen. Und das Projekt wurde als Unterstützung gesehen für Familien, die finanziell nicht so gut aufgestellt sind. Und das hat sich jetzt mittlerweile so entwickelt und ist so dran, dass wir diesen Ferienkalender natürlich für alle Familien öffnen. Und wer zuerst kommt, mal zuerst bei 1200 Stück. Die sind schnell weg.
27: Also jetzt heißt es schnell sein, wenn man noch einen der beliebten Ferienkalender bekommen will. Wer keinen mehr kriegt, muss zwar auf die Rabattcoupons verzichten, kann sich aber zumindest über die Ferienangebote auf der Webseite der Stadt informieren.

0: Der Bitterfelder Kulturpalast soll eine Zukunft als Musicalstandort erhalten. Das hat die Mehrheit der Stadträte von Bitterfeld-Wolfen am 9. Juni 2026 nach einer intensiven mehrstündigen Debatte entschieden. Zuvor hatte Oberbürgermeister Armin Schenk beantragt, einen im vergangenen Jahr mit großer Mehrheit gefassten Grundsatzbeschluss zur Wiederbelebung und Weiterentwicklung des Kulturpalastes aufzuheben.
1: Wir waren uns aber alle klar an der Stelle, dass das Haus eine solche Bedeutung hat, dass man darüber nachdenken muss, wie man eine Nutzung etablieren kann. Ja, ich habe sie nicht. Es hat sie keiner hier im Saal. Das haben wir im Augenblick nicht. Aber ich kann das nur wiederholen. Am Ende des Tages wird es nur mit finanzieller Unterstützung des Landes gelingen. Dazu sind dann alle, die Verantwortung haben, im Land oder auch im Bund auch aufgerufen, ihren Anteil zu erbringen, genauso wie das jetzt geschehen ist für dieses Projekt. Aber ich kann, und an dieser Stelle trage ich gesamtverantwortlich für Verantwortung für Bitterfeld-Wolfen, nach dem Kenntnisstand, der uns hier gebündelt vorliegt, nicht empfehlen, dieses Projekt Musicalpalast weiterzuführen. Der Aufsichtsrat wird sich damit beschäftigen müssen, der Stadtentwicklungsgesellschaften wird eine Entscheidung treffen müssen. Die Aufsichtsräte haben eine persönliche Verantwortung. Sie sind dem Unternehmen in der Verantwortung und da muss sich jeder dann seine Entscheidung sehr genau überlegen, die er dann im Aufsichtsrat der Stadtentwicklungsgesellschaft treffen wird. Ich kann Ihnen sagen, ich werde, wenn Sie diesen Beschlussantrag ablehnen, habe ich gar keine Widerspruchsmöglichkeit. Aber ich werde Sie dann fragen. Ich habe keine Lösung, wie das Konzept, was im Augenblick ist, dann umsetzbar ist. Ich werde den Stadtrat dann fragen, wie es weitergehen soll. Ich sage Ihnen unumwunden, ich habe dafür keine Lösung. Ich kann bei all den Dingen, die jetzt im Augenblick auf den Weg gebracht sind, keine Finanzierungsbestätigung von einer Bank irgendwie herbeischaffen. Das kann ich nicht, das kann auch nicht Herr Kaden. Und ohne diese Bestätigung geht der gesamte Antrag nicht weiter. Das ist die erste Bedingung. Die zweite Bedingung, die mitgeteilt worden ist, ist die, dass eine Kostenschätzung, die Leistungsphase 2, die wir noch nicht absolviert haben, gemacht werden muss, wo eine Kostenschätzung nach DIN berechnet ist. Und wir müssen dazu vorher schon, wir können das jetzt nicht einfach jemanden machen lassen, wir sind dazu gefordert, vorher eine Ausschreibung zu machen, ein Planungsbüro im Rahmen dieser Ausschreibung zu binden, den zu beauftragen, damit dann eine entsprechende Kostenschätzung vorliegt. Das ist im Übrigen dann notwendig, wenn man tatsächlich eine Förderung bekommt, dass das Ganze auch noch abgerechnet werden darf. Und zu der anderen Sache habe ich Ihnen vorhin sehr eindeutig gesagt, ich habe, und wir alle, auch Herr Kölwitz und Sie alle auch nicht, haben im Augenblick keinen Plan B. Ich sage Ihnen unumwunden nochmal, das ist auch von der Stadt Bitterfeld-Wolfen nicht alleine zu leisten. Da gehört es dazu, dass der Landkreis und das Land Sachsen-Anhalt Verantwortung übernimmt. Und in der Weise habe ich auch Ministerpräsident Schulze mehrfach angesprochen schon. Der hat gesagt, ja, aber weiß ja selber, das dauert dann alles seine Zeit, bis ein neues Projekt entwickelt worden ist und dieses neue Projekt vielleicht umgesetzt werden kann. Aber im Augenblick, so ehrlich muss ich sein, ich habe es nicht.
0: Unterstützung erhielt Schenk unter anderem von Wolfens Ortsbürgermeister André Krillwitz.
2: Es wird sich jeder an die Diskussion im Hörsaal erinnern können. Im September 2024 habe ich das Projekt unterstützt. Wir haben das Projekt unterstützt. Aber dort fiel ein entscheidender Satz. Wir wollen nur Ihre politische Unterstützung, wir wollen nicht Ihr Geld. Das war der Satz im Hörsaal September 2024. Dann sollte mir nichts, dir nichts im Dezember 2024, obwohl wir uns politisch bekannt hatten, dass wir es wollen, der Kulturpalast an irgendeinen Plattenhändler verkauft werden. Das hat nicht funktioniert. Dann hat man uns im September 2025 die Pistole auf die Brust gesetzt und hat gesagt, ihr müsst den jetzt kaufen, ihr habt 4 Wochen Zeit, sonst muss ich Insolvenz anmelden. Aber weil der Stadtrat immer noch an das Projekt geglaubt hat, und auch die Mehrheit unserer Fraktion, ich war im September 24 leider nicht da, haben wir diesen Beschluss gefasst, das erstmal zu kaufen, um das Projekt weiterzuentwickeln. Und ich glaube, alle, wie wir hier sitzen, sind wir keine Musical-Experten. Da musste sich jeder belesen, eine Meinung finden, ob er gewisse Dinge, Fakten miteinander abwägt oder sagt, halte ich für möglich, halte ich nicht für möglich. Und weil jetzt Herrn Schenk, und ich glaube, ich stehe nicht im Verdacht, der persönliche Freund von Armin Schenk zu sein, hier immer so angekreidet wird. Ja, auch ich habe einen Sinneswandel hingelegt. Und Frau Gößler, Sie wissen das, dass ich Sie im September 2024 unterstützt habe. Aber es gibt einen großen Fakt. Das Risiko liegt nicht mehr bei einer Privatperson oder bei GmbH, sondern das Risiko liegt jetzt vollständig bei der Stadt Bitterfeld-Wolfen und bei keinem anderen. Und da frage ich jeden Stadtrat, der hier sitzt, manche sind noch nicht so lange dabei, Frau Zoschke ist lange dabei, 15 Jahre Konsolidierung haben nicht gereicht. Es hat scheinbar 15 Jahre Konsolidierung haben nicht gereicht. In welche Harakiri-Situation wollen wir uns hier bringen? Die Fakten liegen klar auf dem Tisch. Herr Kaden hat die 2 Millionen nicht. Er hat sie nicht. Wir als Stadt sollen eine Verlustübernahmeerklärung für die nächsten 15 Jahre übernehmen. Wir sollen die Bürgschaft übernehmen für die 2 Millionen. Das heißt dann Folgendes, wenn es schief geht. Wir machen die Tierhege zu, wir bauen keine Straßen mehr, wir bauen keine Spielplätze mehr, wir machen keine Brauchtumsmittel mehr. Wenn Sie das wollen, um nur den Kulturpalast hier eine Chance zu geben, dann ist das aus städtischer Sicht der vollkommen verkehrte Weg.
0: Tatsächlich halten sich Befürworter und Kritiker einer Spielstätte für ein von Willem Metz produziertes Musical die Waage. Metz stellte den Anwesenden sein Konzept erneut vor und unterstrich die Vorteile, die sich in Bitterfeld bieten.
1: Nachdem ich gemeinsam mit meinem Team die Möglichkeiten für eine Renovierung des Gebäudes und die Umsetzung einer Deutschlandpremiere einer neuen großen Musicalproduktion geprüft hatte, war ich vom Potenzial und von den Möglichkeiten dieses Projektes überzeugt. Aber viel wichtiger war, dass ich merkte, mit welcher Begeisterung, welcher Leidenschaft und kulturellem Bewusstsein viele ihrer Einwohner unsere Pläne unterstützten. Das Motto einer besonderen Gruppe von Mitstreitern lautete: Die Leute denken immer, wir hier in den neuen Bundesländern seien grau, aber innerlich sind wir bunt. Und lasst uns das bitte gemeinsam ermöglichen. Wir haben schon Schlimmeres durchgemacht und der Kulturpalast verdient eine neue Zukunft. Diese Leidenschaft hat mich als niederländischen Theaterproduzenten zutiefst berührt. Meine Begeisterung, um unsere neue Musicalproduktion in Ihrer Stadt aufzuführen und bewusst nicht etwa in Hamburg, hängt ganz damit zusammen, dass Bitterfeld genau wie Bochum in den 80er Jahren noch keine Musical-Infrastruktur besitzt, von der aus eine Show ins Leben gerufen werden könnte. Darin liegen Herausforderungen, ganz klar, aber gleichzeitig auch zahlreiche Chancen. Unsere Erfahrung und Marktforschung, worüber später mehr, zeigen, dass ein Großteil der durchschnittlichen deutschen Musicalbesucher oft zuerst die Show auswählt, die sie mit ihrer Familie oder Freunden besuchen möchten. Oft wird erst danach geprüft, ob und wie ein solcher Ausflug beispielsweise mit einer Übernachtung, Hotelübernachtung oder anderen Aktivitäten verbunden werden kann. Auch hier bieten sich viele zukünftige Chancen und Entwicklungsmöglichkeiten für Ihre Stadt und Ihre Region. Eine weitere bemerkenswerte Tatsache ist, dass ein Großteil der durchschnittlichen deutschen Musicalbesucher tatsächlich bereit ist, um eine Autofahrt von 1,5 bis 2,5 Stunden auf sich zu nehmen, um etwas Besonderes zu sehen. Also auch, und das ist bemerkenswert, wenn das bedeutet, dass man nach der Abendvorstellung wieder nach Hause fährt. Und die Tatsache, dass Bitterfeld-Wolfen mittlerweile über eine ICE-Anbindung verfügt und man dadurch innerhalb einer Stunde im Herzen Berlins ist oder innerhalb von 3,5 Stunden Frankfurt-Main oder sogar München sein kann, macht den Erreichbarkeitsradius rund um den Kulturpalast und alle dort stattfindenden Aktivitäten noch interessanter. Das renommierte und mit dem berühmten World SOMAR Research Award ausgezeichnete Marktforschungsinstitut

0: Produktion weit über dem Durchschnitt der Testbewertungen ab und werden als repräsentativ für alle wichtigen Marketingbedingungen empfunden.
1: Für das Musical-Projekt sowie Ausstellungsflächen und weitere Veranstaltungsangebote stehen derzeit bis zu 20 Millionen Euro aus dem Fonds für den Strukturwandel nach dem Kohleausstieg zur Verfügung. Der Stadtrat sprach sich schließlich mit 22 Nein-Stimmen und 18 Ja-Stimmen gegen die Aufhebung des von Armin Schenk eingebrachten Antrags aus. Damit wird das Projekt Kulturpalast zunächst weiterverfolgt. Eine Möglichkeit, das Anliegen Schenks dennoch durchzusetzen, besteht allerdings weiterhin. Eine entsprechende Entscheidung könnte noch der Aufsichtsrat der Stadtentwicklungsgesellschaft treffen. Nach Ansicht Schenks liegen Voraussetzungen vor, die einen Rücktritt vom Kauf ermöglichen würden. Viel Zeit, um eine Entscheidung zu treffen, bleibt allerdings nicht, denn Ende Juni endet die Rücktrittsmöglichkeit vom Kaufvertrag.
2: Historische Umzüge begeistern Tausende bei Luthers Hochzeit. Die historischen Umzüge zählten auch bei der 30. Ausgabe von Luthers Hochzeit zu den größten Publikumsmagneten. Tausende Besucher säumten am Samstagnachmittag die Straßen der Lutherstadt Wittenberg, als rund 2000 Mitwirkende aus etwa 30 Vereinen, historische Gruppen und Unternehmen in authentischen Gewändern durch die Altstadt zogen. Der große Festumzug gilt seit Jahren als einer der Höhepunkte des traditionsreichen Stadtfestes und bot auch zum 30-jährigen Jubiläum eindrucksvolle Bilder. Wochenlang hatten die Teilnehmer, Vereine und Gruppen ihre Auftritte vorbereitet. Mit historischen Darstellungen, aufwendig gestalteten Kostümen und liebevoll dekorierten Wagen ließen sie die Zeit Martin Luthers und Katharina von Boras für die Zuschauer lebendig werden. Entlang der Strecke wurden die Teilnehmer mit Applaus und zahlreichen begeisterten Zurufen empfangen.
3: Ach, wir haben einen wunderbaren Abend gestern erlebt zum Freitag. Das Wetter ist halt etwas fruchtbar, nicht ganz so sonnig, aber wir brauchen uns überhaupt nicht beklagen, sonst meckern wir mal, es ist so heiß und diesmal ist es schön durchwachsen, der Umzug ist trocken, das ist eine gute Stimmung, wir haben viele Gäste da, also wir freuen uns sehr, also ich kann nur sagen, von Seiten der Stadt sind wir total zufrieden. Ach, für die Zukunft beim Luthers Hochzeit müssen wir einfach sagen, wir müssen so den Mut haben, uns immer wieder so ein Stückchen neu zu entwickeln. Und das gleichzeitig das, was wirklich gut läuft, das müssen wir bewahren. Und ich glaube, da haben die ganzen Vereine, die das alles mittragen, die haben ein gutes Gespür für das, was man verändern muss. Und so. Also ich bin da eigentlich optimistisch. Ich bin da gar nicht so traurig. Ja, also das wird eigentlich sich gut entwickeln.
2: Jubel! Zu den Besonderheiten des Umzuges gehört erneut die große Vielfalt der Mitwirkenden. Neben traditionellen Vereinen aus der Region beteiligen sich historische Darstellergruppen und Unternehmen, die gemeinsam das Bild eines lebendigen und facettenreichen Festzuges prägten. Die Mischung aus Geschichte, Unterhaltung und regionalem Engagement machte den Umzug zu einem Erlebnis für Gäste jeden Alters.
4: Luthers Hochzeit muss man nicht erst zur Silberhochzeit feiern. Man kann auch warten, bis es 30 Jahre alt wird, wie in diesem Jahr. Und ich finde, es hat an Schönheit nichts verloren. Es sind nur alle ein bisschen älter geworden. 30 Jahre ist ein Grund zum Feiern. Bis zum 50., also bis zur goldenen Hochzeit, würde es ja auch noch mal ein bisschen dauern. Die Umzüge, die Leute, die Jubelmenge ist, finde ich, auch gleich geblieben. Wie gesagt, die einzige Veränderung ist, dass rechts und links und während der Parade die Leute etwas älter geworden sind. Ansonsten ist es immer noch ein Magnet, ein Highlight des Jahres, warum man nach Wittenberg kommen muss. Im Juni, auch wenn das Wetter nicht immer so sonnig ist, aber es braucht nicht immer nur Sonnenschein. Es ist wie in einer normalen Ehe, da kann es auch mal ein bisschen bewölkt sein. Die Party ist trotzdem gut.
5: Also ich bin im Prinzip alle 30 Mal beim Stadtfest Luthers Hochzeit dabei gewesen. Natürlich war ich 97 das erste Mal Martin und dann noch ein, zwei, drei Mal mehr bei diesem Fest. Aber das Fest hat zugenommen an Fröhlichkeit, an Breite der Beteiligung der Menschen. Und das ist das, was das Fest ausmacht. Und mir macht es immer wieder Spaß. Diesmal natürlich bei Katharinas Gesinde, schon seit vielen Jahren, dem Heimatverein von Wittenberg.
2: Ebenso großen Zuspruch erhielt am Sonntag der Kinderfestumzug. Zahlreiche junge Teilnehmer präsentierten

0: verzierten mit viel Kreativität ihre historischen Kostüme und sorgten bei den Zuschauern für Begeisterung. Der Familiennachmittag bildete damit einen gelungenen Kontrast zum großen historischen Umzug des Vortages. Viele Besucher nutzten die Gelegenheit, die Umzüge aus nächster Nähe zu verfolgen und Erinnerungsfotos festzuhalten. Besonders Familien und Gäste von außerhalb zeigten sich beeindruckt von der Atmosphäre und dem Engagement der zahlreichen Mitwirkenden, die dem Fest seinen besonderen Charakter verliehen.
1: Wir wurden hergeholt, damit wir ein bisschen die Kinder bespaßen können. Wir machen mittelalterliches Handwerk mit den Kindern und solche Sachen wie Bogenschießen, Armbrustschießen. Ja, Kerzen ziehen, solche Dinge.
2: Nee, das ist nicht mein Stand. Ich würde mal ein Stück Eisen verhauen.
3: Das ist der Stand der Metallindustrie Wittenberg, sag ich mal. Ne? Sind wir hier, sag ich mal, in Wittenberg mit der Schmiede am Markt mit. Ne? Jetzt am Kirchplatz und versuchen den Kindern, sag ich mal, das Berufs- und Metallbau nahezubringen. Und die Berufe, sag ich mal, sind ja irgendwo entstanden, sag ich mal. So, deswegen haben wir gesagt, wir wollen den Kindern zeigen, wie aus dem Rohstoff, was hergestellt wird, sag ich mal, verarbeitet wird zum Produkt, sag ich mal, in der Metallbranche. Das ist doch die letzte Branche, die eigentlich aus Rohstoff was herstellt. Das wollen wir eigentlich versuchen, den Kindern mit zu zeigen.
4: Hauptsächlich Bier trinken. Nein, ich bin der Drechsler und Schnitzer. Und ich zeige das alte Handwerk.
0: Mit rund 50.000 Gästen an drei Veranstaltungstagen erwies sich die Jubiläumsausgabe von Luthers Hochzeit erneut als Besuchermagnet. Trotz wechselhafter Wetterbedingungen und der kurzzeitigen Sperrung eines Veranstaltungsbereiches wegen einem verdächtigen Gegenstandes am Samstag ließen sich die Gäste die Feststimmung nicht nehmen und verfolgten die Umzüge entlang der Straßen und Plätze der historischen Altstadt. In der nächsten Woche im Edeka-Markt Anhaltstraße Bitterfeld-Wolfen. 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
9: Ich bin Maxim und ich spiele in der rechten Abwehr.
10: Ich bin Noah und spiele Torhüter.
11: Ich bin Nakarius und ich spiele im linken Mittelfeld.
12: Ich bin der Piet und ich spiele im rechten Mittelfeld.
13: Ich bin der Jakob und spiele im Sturm.
14: Ich bin der Elias und ich spiele mit Jakob im Sturm.
15: Ich bin Lore und ich spiele in der Abwehr.
16: Ich bin Raphael und spiele bei der rechten Seite Abwehr.
17: Ich bin Adrian und spiele in der Abwehr.
18: Ich bin Frau Bartholomä und ich bin die Trainerin.
19: Wir sind die Pestalozzi-Schule aus Trainer und wollen gewinnen. Ja!
20: Die Aufregung ist groß, die Stimmung bestens. Vor kurzem ging es für die Fußballmannschaft der Grundschule Pestalozzi Brena zum Landesfinale des Stadtwerke Cups nach Aschersleben. Als Sieger der Vorrunde vertraten die Nachwuchskicker die Region Bitterfeld-Wolfen und trafen auf die besten Grundschulteams aus Bernburg, Eisleben, Hettstedt und Aschersleben. Der Turnierstart hätte für die Brenner kaum besser laufen können. Im ersten Spiel gegen die Grundschule Torgartenstraße aus Eisleben zeigt die Mannschaft von Beginn an, warum sie sich für das Landesfinale qualifiziert hat. Mit viel Einsatz, sicherem Passspiel und einer geschlossenen Teamleistung erspielen sich die Nachwuchskicker mehrere gute Chancen. Die frühe Führung gibt zusätzliche Sicherheit und auch in der Defensive lässt das Team kaum etwas zu. Am Ende steht ein souveräner 13-0 Erfolg auf der Anzeigetafel. Ein perfekter Auftakt und ein wichtiger Schritt für das Selbstvertrauen im weiteren Turnierverlauf.
1: Es ist ja in anderen Sportarten auch der Fall, dass das erste Spiel immer ein bisschen, naja, man kommt frisch zusammen und man hat eine Weile nicht zusammen gespielt. Aber ich denke, mit einem 3-0 für uns, war das schon in Ordnung.
20: Im zweiten Spiel gegen die Grundschule Novalis aus Hettstedt bleibt die Partie torlos. Anschließend wartet mit der Grundschule Pfeilergram aus Aschersleben einer der Turnierfavoriten. Trotz großer kämpferischer Leistung müssen sich die Brenauer knapp mit 0-1 geschlagen geben. Unterstützt wird das Team den ganzen Tag über von Eltern, Lehrkräften und mitgereisten Fans. Für viele ist schon jetzt klar, die Mannschaft hat die Region würdig vertreten.
21: Ich denke, super. So wie die ganze Mannschaft, denke ich. Ich denke, dass das allgemein für die Jungs hier eine gute Sache ist. Ja, ich meine, überhaupt erstmal in die Endrunde zu kommen, ja, ist schon mal ein Ding. Und hier natürlich, wie gerade eben schon, wenn man in den ersten drei kommt, ich denke mal, aus so einem großen Umkreis ist das völlig in Ordnung. Also passt.
22: Ja, aber ist schon gut drauf. Wir haben ein bisschen Probleme mit dem Ball, glaube ich. Das sind sie nicht gewohnt. Halle, okay. Ich glaube, draußen hätte das ganze Turnier ein bisschen anders ausgesehen, aber ansonsten doch schon sehr zufrieden und noch stolz. Die Finalrunde.
23: Ja, insgesamt zufrieden. Ist natürlich heute nochmal ein anderes Niveau als in der Vorrunde. Halle, andere Gegebenheiten. Ist natürlich nochmal eine ganz andere Umstellung. Ja, gut angefangen. Die Gegner wurden stärker und ja, dann war es halt schwerer. Und der wahrscheinliche oder jetzige Turniersieger hat es am Ende dann auch verdient. Also muss man klipp und klar so sagen.
20: Vor dem letzten Spiel ist die Ausgangslage klar. Gegen die Grundschule Johann Wolfgang von Goethe aus Bernburg geht es um den zweiten Platz. Ein Sieg würde die Silbermedaille sichern. Und die Pestalozzi-Grundschule liefert. Mit einem verdienten 2-0 Erfolg setzen sich die Kinder durch und machen Platz 2 perfekt. Der Jubel ist groß, nur die Mannschaft aus Aschersleben sammelt am Ende noch mehr Punkte und gewinnt das Turnier. Für die Kinder aus Brena ist der zweite Platz dennoch ein riesiger Erfolg. Bei der Siegerehrung wird deutlich, was diesen Tag so besonders macht. Nicht nur die sportlichen Ergebnisse zählen, sondern vor allem Teamgeist, Fairness und das gemeinsame Erlebnis.
24: Ich bin zufrieden und ich fand es gut, dass wir den zweiten Platz gemacht haben. Ich fand es auch gut und ja, wie Maxim schon sagte, ich finde es auch cool, dass wir zweiter Platz sind.
25: Wir wussten, es wird nicht einfach. Es waren alles Gewinner von den Vorausscheiden natürlich. Dass wir da nicht so einen Durchlauf machen würden wie beim ersten Mal, war fast zu erwarten. Aber ich denke, wir können unheimlich stolz sein. Es ist eine tolle Truppe, wir hatten super Fans dabei. Wir sind, glaube ich, alle einfach nur glücklich.
20: Möglich gemacht wurde das Landesfinale durch mehrere Stadtwerke, die sich seit Jahren für den Kinder- und Jugendsport engagieren. Für die Stadtwerke Bitterfeld-Wolfen gehört die Förderung von Bewegung, Gemeinschaft und Nachwuchsarbeit fest zur regionalen Verantwortung.
26: Sag mal, das ist natürlich sehr schön, dass die Kids aus Brena hier einen zweiten Platz gemacht haben. Aber ich denke, alles in allem war für uns viel schöner, viel positiver, dass wir so eine tolle Veranstaltung hatten, dass viele Kinder auch in der Vorrunde Spaß am Sport hatten, ein schönes Erlebnis hatten. Und ich glaube, das steht im Vordergrund, dass heute der zweite Platz rausspringt hinter dem Gastgeber. Das ist umso schöner.
20: Ein zweiter Platz, viele neue Erfahrungen und jede Menge Teamgeist. Für die Grundschule Pestalozzi war das Landesfinale des Stadtwerke Cups ein Tag, der sicher noch lange in Erinnerung bleiben wird.
27: Die Sommerferien in Sachsen-Anhalt stehen vor der Tür. Vom 4. Juli bis zum 14. August ist es wieder soweit und für zahlreiche Schüler beginnt die schönste Zeit des Jahres. In Bernburg gibt es daher traditionell wieder den beliebten Ferienkalender, der ab sofort verfügbar ist.
28: Das ist unser kleines Ferienkalenderheftchen, wird für 1,50 Euro verkauft. Sind ganz viele Veranstaltungen drin für Kinder und Jugendliche bis 16 Jahre. Und für jeden Tag kann man sich ein Programm zusammenstellen, wo ich aus acht verschiedenen Veranstaltungen wählen kann. Neuerungen sind natürlich viele Highlights von den freien Trägern der Jugendhilfe über Bastelangebote, Sportaktionen, Ausflugstage und. Also viele Sachen, gesunde Ernährung ist dabei, viele Sachen, wo ich mir meinen Ferientag sehr angenehm gestalten kann.
27: In der Bernburger Stadtinformation, in der Bibliothek, im Rathaus und an verschiedenen weiteren Standorten in der Saalestadt gibt es das kleine Heft zu kaufen. Insgesamt 96 verschiedene Coupons bietet der diesjährige Ferienkalender.
28: Es sind ganz viele leckere Verpflegungscoupons dabei, von einer Eiskugel angefangen über eine Möhre beispielsweise oder einen Apfel, Banane. Natürlich Einkaufsgutscheine für Bekleidung, Ausflugsgutscheine für einen Tiergarten zum Beispiel. Also dieses Jahr ist erstmalig eine Freikarte für den Bernburger Tiergarten dabei. Die wurde von einem Sponsor mit unterstützt. Und die kann ich wärmstens empfehlen, auch im Hinblick, um unsere schöne Saalestadt zu besuchen. Und wenn man im Tiergarten ist, dann kann man natürlich auch gleich mit der Parkeisenbahn fahren. Das ist ein ganz besonderes Highlight. Und die fährt zum Paradies. Und da haben wir auch die Möglichkeit, zum Beispiel mit einem Gutschein die Minigolfanlage mit zu bespielen.
27: Möglich gemacht wird der Bernburger Ferienkalender natürlich wieder einmal durch die Unterstützung von zahlreichen Unternehmen und Helfern aus der Region.
28: Also bei 96 Coupons sind es über 90 Gewerbetreibende, die gesagt haben, das ist ein tolles Produkt. Möchten wir gerne mit einem Coupon vertreten sein. Also die Gewerbetreibenden müssen auch nichts dafür bezahlen, sondern die setzen diese Ware, die sie den Kindern und Jugendlichen denn zur Verfügung stellen, setzen den ein, sei denn ein Rabattcoupon oder ein Coupon, wo es auch Sachen gratis gibt beispielsweise. Und ganz viele freie Träger oder Jugendhilfe beispielsweise haben die Veranstaltung konzipiert und sich Gedanken gemacht. Vielleicht sollte ich es mal aufzählen, das ist das SOS Kinderdorf Sachsen-Anhalt, Stiftung Evangelische Jugendhilfe, Rückenwind e.V., die Stadtbibliothek ist dabei mit angeboten, das Clubhaus der Jugend natürlich, das ist unsere Jugendeinrichtung und viele weitere mehr.
27: Für die Stadt ist der Ferienkalender ein Herzensprojekt. Entstanden ist er vor vielen Jahren, weil man Familien unterstützen wollte, die sich nicht immer einen teuren Sommerurlaub leisten können.
28: Da wollten wir ein Angebot schaffen, wo die Kinder sagen können, okay, hier kann ich regional was machen. Hier habe ich tolle Angebote, die teilweise nichts kosten oder für ganz wenig Geld, für 50 Cent, für einen Euro ein Bastelangebot und. Und noch zusätzlich, ich kann durch die Stadt ziehen mit meinen Freunden und kann die Gutscheine einlösen oder einige davon, eine leckere Kugel Eis essen oder einen anderen Snack oder verschiedene Sachen. Und das hat immer so, das Projekt wurde als Unterstützung gesehen für Familien, die finanziell nicht so gut aufgestellt sind. Und das hat sich jetzt mittlerweile so entwickelt und ist so ein Run, dass wir diesen Ferienkalender natürlich für alle Familien öffnen. Und wer zuerst kommt, mal zuerst bei 1200 Stück. Die sind schnell weg.
27: Also jetzt heißt es schnell sein, wenn man noch einen der beliebten Ferienkalender bekommen will. Wer keinen mehr kriegt, muss zwar auf die Rabattcoupons verzichten, kann sich aber zumindest über die Ferienangebote auf der Webseite der Stadt informieren.

0: eine Zukunft als Musicalstandort erhalten. Das hat die Mehrheit der Stadträte von Bitterfeld-Wolfen am 9. Juni 2026 nach einer intensiven mehrstündigen Debatte entschieden. Zuvor hatte Oberbürgermeister Armin Schenk beantragt, einen im vergangenen Jahr mit großer Mehrheit gefassten Grundsatzbeschluss zur Wiederbelebung und Weiterentwicklung des Kulturpalastes aufzuheben.
1: Wir waren uns aber alle klar an der Stelle, dass das Haus eine solche Bedeutung hat, dass man darüber nachdenken muss, wie man eine Nutzung etablieren kann. Ja, ich habe sie nicht. Es hat sie keiner hier im Saal. Das haben wir im Augenblick nicht. Aber ich kann das nur wiederholen. Am Ende des Tages wird es nur mit finanzieller Unterstützung des Landes gelingen. Dazu sind dann alle, die Verantwortung haben, im Land oder auch im Bund auch aufgerufen, ihren Anteil zu erbringen, genauso wie das jetzt geschehen ist für dieses Projekt. Aber ich kann, und an dieser Stelle trage ich gesamtverantwortlich für Verantwortung für Bitterfeld-Wolfen, nach dem Kenntnisstand, der uns hier gebündelt vorliegt, nicht empfehlen, dieses Projekt Musicalpalast weiterzuführen. Der Aufsichtsrat wird sich damit beschäftigen müssen, der Stadtentwicklungsgesellschaften wird eine Entscheidung treffen müssen. Die Aufsichtsräte haben eine persönliche Verantwortung. Sie sind dem Unternehmen in der Verantwortung und da muss sich jeder dann seine Entscheidung sehr genau überlegen, die er dann im Aufsichtsrat der Stadtentwicklungsgesellschaft treffen wird. Ich kann Ihnen sagen, ich werde, wenn Sie diesen Beschlussantrag ablehnen, habe ich gar keine Widerspruchsmöglichkeit. Aber ich werde Sie dann fragen. Ich habe keine Lösung, wie das Konzept, was im Augenblick ist, dann umsetzbar ist. Ich werde den Stadtrat dann fragen, wie es weitergehen soll. Ich sage Ihnen unumwunden, ich habe dafür keine Lösung. Ich kann bei all den Dingen, die jetzt im Augenblick auf den Weg gebracht sind, keine Finanzierungsbestätigung von einer Bank irgendwie herbeischaffen. Das kann ich nicht, das kann auch nicht Herr Kagen. Und ohne diese Bestätigung geht der gesamte Antrag nicht weiter. Das ist die erste Bedingung. Die zweite Bedingung, die mitgeteilt worden ist, ist die, dass eine Kostenschätzung, die Leistungsphase 2, die wir noch nicht absolviert haben, gemacht werden muss, wo eine Kostenschätzung nach DIN berechnet ist. Und wir müssen dazu vorher schon, wir können das jetzt nicht einfach jemanden machen lassen, wir sind dazu gefordert, vorher eine Ausschreibung zu machen, ein Planungsbüro im Rahmen dieser Ausschreibung zu binden, den zu beauftragen, damit dann eine entsprechende Kostenschätzung vorliegt. Das ist im Übrigen dann notwendig, wenn man tatsächlich eine Förderung bekommt, dass das Ganze auch noch abgerechnet werden darf. Und zu der anderen Sache habe ich Ihnen vorhin sehr eindeutig gesagt. Ich habe, und wir alle, auch Herr Krillwitz und Sie alle auch nicht, haben im Augenblick keinen Plan B. Ich sage Ihnen unumwunden nochmal, das ist auch von der Stadt Bitterfeld-Wolfen nicht alleine zu leisten. Da gehört es dazu, dass der Landkreis und das Land Sachsen-Anhalt Verantwortung übernimmt. Und in der Weise habe ich auch Ministerpräsident Schulze mehrfach angesprochen schon. Der hat gesagt, ja, aber weiß ja selber, das dauert dann alles seine Zeit, bis ein neues Projekt entwickelt worden ist und dieses neue Projekt vielleicht umgesetzt werden kann. Aber im Augenblick, so ehrlich muss ich sein, ich habe es nicht.
0: Unterstützung erhielt Schenk unter anderem von Wolfens Ortsbürgermeister André Krillwitz.
2: Es wird sich jeder an die Diskussion im Hörsaal erinnern können. Im September 2024 habe ich das Projekt unterstützt. Wir haben das Projekt unterstützt. Aber dort fiel ein entscheidender Satz. Wir wollen nur Ihre politische Unterstützung, wir wollen nicht Ihr Geld. Das war der Satz im Hörsaal September 2024. Dann sollte mir nichts, dir nichts im Dezember 2024, obwohl wir uns politisch bekannt hatten, dass wir es wollen, der Kulturpalast an irgendeinen Plattenhändler verkauft werden. Das hat nicht funktioniert. Dann hat man uns im September 2025 die Pistole auf die Brust gesetzt und hat gesagt, ihr müsst den jetzt kaufen, ihr habt 4 Wochen Zeit, sonst muss ich Insolvenz anmelden. Aber weil der Stadtrat immer noch an das Projekt geglaubt hat, und auch die Mehrheit unserer Fraktion, ich war im September 2024 leider nicht da, haben wir diesen Beschluss gefasst, das erstmal zu kaufen, um das Projekt weiterzuentwickeln. Und ich glaube, alle, wie wir hier sitzen, sind wir keine Musical-Experten. Da musste sich jeder belesen, eine Meinung finden, ob er gewisse Dinge, Fakten miteinander abwägt oder sagt, halte ich für möglich, halte ich nicht für möglich. Und weil jetzt Herrn Schenk, und ich glaube, ich stehe nicht im Verdacht, der persönliche Freund von Armin Schenk zu sein. hier immer so angekreidet wird. Ja, auch ich habe einen Sinneswandel hingelegt. Und Frau Gößler, Sie wissen das, dass ich Sie im September 2024 unterstützt habe. Aber es gibt einen großen Fakt. Das Risiko liegt nicht mehr bei einer Privatperson oder bei GmbH, sondern das Risiko liegt jetzt vollständig bei der Stadt Bitterfeld-Wolfen und bei keinem anderen. Und da frage ich jeden Stadtrat, der hier sitzt, manche sind noch nicht so lange dabei, Frau Zoschke ist lange dabei, 15 Jahre Konsolidierung haben nicht gereicht. Es hat scheinbar 15 Jahre Konsolidierung haben nicht gereicht. In welche Harakiri-Situation wollen wir uns hier bringen? Die Fakten liegen klar auf dem Tisch. Herr Kaden hat die 2 Millionen nicht. Er hat sie nicht. Wir als Stadt sollen eine Verlustübernahmeerklärung für die nächsten 15 Jahre übernehmen. Wir sollen die Bürgschaft übernehmen für die 2 Millionen. Das heißt dann Folgendes, wenn es schief geht. Wir machen die Tierhege zu, wir bauen keine Straßen mehr, wir bauen keine Spielplätze mehr, wir machen keine Brauchtumsmittel mehr. Wenn Sie das wollen, um nur den Kulturpalast hier eine Chance zu geben, dann ist das aus städtischer Sicht der vollkommen verkehrte Weg.
0: Tatsächlich halten sich Befürworter und Kritiker einer Spielstätte für ein von Willem Metz produziertes Musical die Waage. Metz stellte den Anwesenden sein Konzept erneut vor und unterstrich die Vorteile, die sich in Bitterfeld bieten.
1: Nachdem ich gemeinsam mit meinem Team die Möglichkeiten für eine Renovierung des Gebäudes und die Umsetzung einer Deutschlandpremiere einer neuen großen Musicalproduktion geprüft hatte, war ich vom Potenzial und von den Möglichkeiten dieses Projektes überzeugt. Aber viel wichtiger war, dass ich merkte, mit welcher Begeisterung, welcher Leidenschaft und kulturellem Bewusstsein viele ihrer Einwohner unsere Pläne unterstützten. Das Motto einer besonderen Gruppe von Mitstreitern lautete: Die Leute denken immer, wir hier in den neuen Bundesländern seien grau, aber innerlich sind wir bunt. Und lasst uns das bitte gemeinsam ermöglichen. Wir haben schon Schlimmeres durchgemacht und der Kulturpalast verdient eine neue Zukunft. Diese Leidenschaft hat mich als niederländischen Theaterproduzenten zutiefst berührt. Meine Begeisterung, um unsere neue Musicalproduktion in Ihrer Stadt aufzuführen und bewusst nicht etwa in Hamburg, hängt ganz damit zusammen, dass Bitterfeld genau wie Bochum in den 80er Jahren noch keine Musical-Infrastruktur besitzt, von der aus eine Show ins Leben gerufen werden könnte. Darin liegen Herausforderungen, ganz klar, aber gleichzeitig auch zahlreiche Chancen. Unsere Erfahrung und Marktforschung, worüber später mehr, zeigen, dass ein Großteil der durchschnittlichen deutschen Musicalbesucher oft zuerst die Show auswählt, die sie mit ihrer Familie oder Freunden besuchen möchten. Oft wird erst danach geprüft, ob und wie ein solcher Ausflug beispielsweise mit einer Übernachtung, Hotelübernachtung oder anderer Aktivitäten verbunden werden kann. Auch hier bieten sich viele zukünftige Chancen und Entwicklungsmöglichkeiten für Ihre Stadt und Ihre Region. Eine weitere bemerkenswerte Tatsache ist, dass ein Großteil der durchschnittlichen deutschen Musicalbesucher tatsächlich bereit ist, um eine Autofahrt von 1,5 bis 2,5 Stunden auf sich zu nehmen, um etwas Besonderes zu sehen. Also auch, und das ist bemerkenswert, wenn das bedeutet, dass man nach der Abendvorstellung wieder nach Hause fährt. Die Tatsache, dass Bitterfeld-Wolfen mittlerweile über eine ICE-Anbindung verfügt und man dadurch innerhalb einer Stunde im Herzen Berlins ist oder innerhalb von 3,5 Stunden in Frankfurt-Main oder sogar München sein kann, macht den Erreichbarkeitsradius rund um den Kulturpalast und alle dort stattfindenden Aktivitäten noch interessanter. Das renommierte und mit dem berühmten World ESOMAR Research Award ausgezeichnete Marktforschungsinstitut System 1 bestätigt in einer umfassenden und von uns initiierten Marktforschung, dass unsere Produktion auf deutlich mehr Resonanz stößt als zum Beispiel das neueste Musical vom Erfolgskomponisten und Weltstar Elton John, der unter anderem Der König der Löwen komponierte. Das Institut führte neben anderen Unternehmen Erkenntnisse und Fakten auf, die erforderlich sind, um zu beurteilen, ob unser Business Case stichhaltig ist. In dieser Studie schneiden Standardbewertungen für unsere Produktion weit über dem Durchschnitt der Testbewertungen ab und werden als repräsentativ für alle wichtigen Marketingbedingungen empfunden.
0: Für das Musical-Projekt sowie Ausstellungsflächen und weitere Veranstaltungsangebote stehen derzeit bis zu 20 Millionen Euro aus dem Fonds für den Strukturwandel nach dem Kohleausstieg zur Verfügung. Der Stadtrat sprach sich schließlich mit 22 Nein-Stimmen und 18 Ja-Stimmen gegen die Aufhebung des von Armin Schenk eingebrachten Antrags aus. Damit wird das Projekt Kulturpalast zunächst weiterverfolgt. Eine Möglichkeit, das Anliegen Schenks dennoch durchzusetzen, besteht allerdings weiterhin. Eine entsprechende Entscheidung könnte noch der Aufsichtsrat der Stadtentwicklungsgesellschaft treffen. Nach Ansicht Schenks liegen Voraussetzungen vor, die einen Rücktritt vom Kauf ermöglichen würden. Viel Zeit, um eine Entscheidung zu treffen, bleibt allerdings nicht, denn Ende Juni endet die Rücktrittsmöglichkeit vom Kaufvertrag.
3: Historische Umzüge begeistern Tausende bei Luthers Hochzeit. Die historischen Umzüge zählten auch bei der 30. Ausgabe von Luthers Hochzeit zu den größten Publikumsmagneten. Tausende Besucher säumten am Samstagnachmittag die Straßen der Lutherstadt Wittenberg, als rund 2000 Mitwirkende aus etwa 30 Vereinen, historische Gruppen und Unternehmen in authentischen Gewändern durch die Altstadt zogen. Der große Festumzug gilt seit Jahren als einer der Höhepunkte des traditionsreichen Stadtfestes und bot auch zum 30-jährigen Jubiläum eindrucksvolle Bilder. Wochenlang hatten die Teilnehmer, Vereine und Gruppen ihre Auftritte vorbereitet. Mit historischen Darstellungen, aufwendig gestalteten Kostümen und liebevoll dekorierten Wagen ließen sie die Zeit Martin Luthers und Katharina von Boras für die Zuschauer lebendig werden. Entlang der Strecke wurden die Teilnehmer mit Applaus und zahlreichen begeisterten Zurufen empfangen.
4: Ach, wir haben einen wunderbaren Abend gestern erlebt zum Freitag. Das Wetter ist halt etwas fruchtbar, nicht ganz so sonnig, aber wir brauchen uns überhaupt nicht beklagen, sonst meckern wir mal, es ist so heiß und diesmal ist es schön durchwachsen. Der Umzug ist trocken, das ist eine gute Stimmung, wir haben viele Gäste da, also wir freuen uns sehr. Also ich kann nur sagen, von Seiten der Stadt sind wir total zufrieden. Ach, für die Zukunft beim Luthers Hochzeit müssen wir einfach sagen, wir müssen so den Mut haben, uns immer wieder so ein Stückchen neu zu entwickeln. Und das gleichzeitig das, was wirklich gut läuft, das müssen wir bewahren. Und ich glaube, da haben die ganzen Vereine, die das alles mittragen, die haben ein gutes Gespür für das, was man verändern muss. Und so. Also ich bin da eigentlich optimistisch, ich bin da gar nicht so traurig. Ja, also das wird eigentlich sich gut entwickeln.
3: Jubel! Zu den Besonderheiten des Umzuges gehört erneut die große Vielfalt der Mitwirkenden. Neben traditionellen Vereinen aus der Region beteiligen sich historische Darstellergruppen und Unternehmen, die gemeinsam das Bild eines lebendigen und facettenreichen Festzuges prägten. Die Mischung aus Geschichte, Unterhaltung und regionalem Engagement machte den Umzug zu einem Erlebnis für Gäste jeden Alters.
5: Luthers Hochzeit muss man nicht erst zur Silberhochzeit feiern. Man kann auch warten, bis es 30 Jahre alt wird, wie in diesem Jahr. Und ich finde, es hat an Schönheit nichts verloren. Es sind nur alle ein bisschen älter geworden. 30 Jahre ist ein Grund zum Feiern. Bis zum 50., also bis zur goldenen Hochzeit, würde es ja auch noch mal ein bisschen dauern. Die Umzüge, die Leute, die Jubelmenge ist, finde ich, auch gleich geblieben. Wie gesagt, die einzige Veränderung ist, dass rechts und links und während der Parade die Leute etwas älter geworden sind. Ansonsten ist es immer noch ein Magnet, ein Highlight des Jahres, warum man nach Wittenberg kommen muss. Im Juni, auch wenn das Wetter nicht immer so sonnig ist, aber es braucht nicht immer nur Sonnenschein. Es ist wie in einer normalen Ehe, da kann es auch mal ein bisschen bewölkt sein. Die Party ist trotzdem gut.
6: Also ich bin im Prinzip alle 30 Mal beim Stadtfest Luthers Hochzeit dabei gewesen. Natürlich war ich 97 das erste Mal Martin und dann noch ein, zwei, drei Mal mehr bei diesem Fest. Aber das Fest hat zugenommen an Fröhlichkeit, an Breite der Beteiligung der Menschen. Und das ist das, was das Fest ausmacht. Und mir macht es immer wieder Spaß. Diesmal natürlich bei Katharinas Gesinde, schon seit vielen Jahren, dem Heimatverein von Wittenberg.
3: Ebenso großen Zuspruch erhielt am Sonntag der Kinderfestumzug. Zahlreiche junge Teilnehmer präsentierten

0: präsentierten mit viel Kreativität ihre historischen Kostüme und sorgten bei den Zuschauern für Begeisterung. Der Familiennachmittag bildete damit einen gelungenen Kontrast zum großen historischen Umzug des Vortages. Viele Besucher nutzten die Gelegenheit, die Umzüge aus nächster Nähe zu verfolgen und Erinnerungsfotos festzuhalten. Besonders Familien und Gäste von außerhalb zeigten sich beeindruckt von der Atmosphäre und dem Engagement der zahlreichen Mitwirkenden, die dem Fest seinen besonderen Charakter verliehen.
1: Wir wurden hergeholt, damit wir ein bisschen die Kinder bespaßen können. Wir machen mittelalterliches Handwerk mit den Kindern und solche Sachen wie Bogenschießen, Armbrustschießen, ja, Kerzen ziehen, solche Dinge.
2: Nee, das ist nicht mein Stand. Ich bin hier einfach mal ein Stück Eisen verhauen.
3: Das ist der Stand der Metallindustrie Wittenberg, sag ich mal, ne? Sind wir hier, sag ich mal, in Wittenberg mit der Schmiede am Markt mit. Ne? Jetzt am Kirchplatz und versuchen den Kindern, sag ich mal, das Berufsbild Metallbau nahezubringen. Und die Berufe, sag ich mal, sind ja irgendwo entstanden, sag ich mal. So, und deswegen haben wir gesagt, wir wollen den Kindern da zeigen, wie aus dem Rohstoff, was hergestellt wird, sag ich mal, verarbeitet wird zum Produkt, sag ich mal, in der Metallbranche. Das ist doch die letzte Branche, die eigentlich aus Rohstoff was herstellt. Und das wollen wir eigentlich versuchen, den Kindern mit zu zeigen.
4: 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Nein, ich bin der Drechsler und Schnitzer. Ich zeige das alte Handwerk.
0: Mit rund 50.000 Gästen an drei Veranstaltungstagen erwies sich die Jubiläumsausgabe von Luthers Hochzeit erneut als Besuchermagnet. Trotz wechselhafter Wetterbedingungen und der kurzzeitigen Sperrung eines Veranstaltungsbereiches wegen einem verdächtigen Gegenstandes am Samstag ließen sich die Gäste die Feststimmung nicht nehmen und verfolgten die Umzüge entlang der Straßen und Plätze der historischen Altstadt. 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
20: Die Aufregung ist groß, die Stimmung bestens. Vor kurzem ging es für die Fußballmannschaft der Grundschule Pestalozzi Brena zum Landesfinale des Stadtwerke Cups nach Aschersleben. Als Sieger der Vorrunde vertraten die Nachwuchskicker die Region Bitterfeld-Wolfen und trafen auf die besten Grundschulteams aus Bernburg, Eisleben, Hettstedt und Aschersleben. Der Turnierstart hätte für die Brenaer kaum besser laufen können. Im ersten Spiel gegen die Grundschule Torgartenstraße aus Eisleben zeigt die Mannschaft von Beginn an, warum sie sich für das Landesfinale qualifiziert hat. Mit viel Einsatz, sicherem Passspiel und einer geschlossenen Teamleistung erspielen sich die Nachwuchskicker mehrere gute Chancen. Die frühe Führung gibt zusätzliche Sicherheit und auch in der Defensive lässt das Team kaum etwas zu. Am Ende steht ein souveräner 3:0-Erfolg auf der Anzeigetafel, ein perfekter Auftakt.

0: und ein wichtiger Schritt für das Selbstvertrauen im weiteren Turnierverlauf.
1: Das ist ja in anderen Sportarten auch der Fall, dass das erste Spiel immer ein bisschen, naja, man kommt frisch zusammen und man hat eine Weile nicht zusammen gespielt. Aber ich denke, mit einem 0:3, 3:0 für uns, war das schon in Ordnung.
0: Im zweiten Spiel gegen die Grundschule Novalis aus Hettstedt bleibt die Partie torlos. Anschließend wartet mit der Grundschule Pfeilergram aus Aschersleben einer der Turnierfavoriten. Trotz großer kämpferischer Leistung müssen sich die Brenauer knapp mit 0:1 geschlagen geben. Unterstützt wird das Team den ganzen Tag über von Eltern, Lehrkräften und mitgereisten Fans. Für viele ist schon jetzt klar, die Mannschaft hat die Region würdig vertreten.
2: Ich denke, super. So wie die ganze Mannschaft, denke ich. Ich denke, dass das allgemein für die Jungs hier eine gute Sache ist. Ja, ich meine, überhaupt erstmal in die Endrunde zu kommen, ja, ist schon mal ein Ding. Und hier natürlich, wie gerade eben schon, wenn man in den ersten drei kommt, ich denke mal, aus so einem großen Umkreis ist das völlig in Ordnung. Also passt.
3: Ja, aber schon gut drauf. Wir haben ein bisschen Probleme mit dem Ball, glaube ich. Da sind sie nicht gewohnt. Halle, okay. Ich glaube, draußen hätte das ganze Turnier ein bisschen anders ausgesehen, aber ansonsten doch schon sehr zufrieden und noch stolz. Die Finalrunde.
4: Ja, insgesamt zufrieden. Ist natürlich heute nochmal ein anderes Niveau als in der Vorrunde. Halle, andere Gegebenheiten. Ist natürlich nochmal eine ganz andere Umstellung. Ja, gut angefangen. Die Gegner wurden stärker und ja, dann war es halt schwerer. Und der wahrscheinliche oder jetzige Turniersieger hat es am Ende dann noch verdient. Also muss man klipp und klar so sagen.
0: Vor dem letzten Spiel ist die Ausgangslage klar. Gegen die Grundschule Johann Wolfgang von Goethe aus Bernburg geht es um den zweiten Platz. Ein Sieg würde die Silbermedaille sichern. Und die Pestalozzi-Grundschule liefert. Mit einem verdienten 2:0-Erfolg setzen sich die Kinder durch und machen Platz 2 perfekt. Der Jubel ist groß, nur die Mannschaft aus Aschersleben sammelt am Ende noch mehr Punkte und gewinnt das Turnier. Für die Kinder aus Brenna ist der zweite Platz dennoch ein riesiger Erfolg. Bei der Siegerehrung wird deutlich, was diesen Tag so besonders macht. Nicht nur die sportlichen Ergebnisse zählen, sondern vor allem Teamgeist, Fairness und das gemeinsame Erlebnis.
5: Ich bin zufrieden und ich fand es gut, dass wir den zweiten Platz gemacht haben. Ich fand es auch gut und ja, wie Maxim schon sagte, ich finde es auch cool, dass wir zweiter Platz sind.
6: Wir wussten, es wird nicht einfach. Es waren alles Gewinner von den Vorausscheiden natürlich. Dass wir da nicht so einen Durchlauf machen würden wie beim ersten Mal, war fast zu erwarten. Aber ich denke, wir können unheimlich stolz sein. Es ist eine tolle Truppe, wir hatten super Fans dabei. Wir sind, glaube ich, alle einfach nur glücklich.
0: Möglich gemacht wurde das Landesfinale durch mehrere Stadtwerke, die sich seit Jahren für den Kinder- und Jugendsport engagieren. Für die Stadtwerke Bitterfeld-Wolfen gehört die Förderung von Bewegung, Gemeinschaft und Nachwuchsarbeit fest zur regionalen Verantwortung.
7: Sag mal, das ist natürlich sehr schön, dass die Kids aus Brenna hier einen zweiten Platz gemacht haben. Aber ich denke, alles in allem war für uns viel schöner, viel positiver, dass wir so eine tolle Veranstaltung hatten, dass viele Kinder auch in der Vorrunde Spaß am Sport hatten, ein schönes Erlebnis hatten. Und ich glaube, das steht im Vordergrund, dass heute der zweite Platz rausspringt hinter dem Gastgeber. Das ist umso schöner.
0: Ein zweiter Platz, viele neue Erfahrungen und jede Menge Teamgeist. Für die Grundschule Pestalozzi war das Landesfinale des Stadtwerke Cups ein Tag, der sicher noch lange in Erinnerung bleiben wird.
8: Die Sommerferien in Sachsen-Anhalt stehen vor der Tür. Vom 4. Juli bis zum 14. August ist es wieder soweit und für zahlreiche Schüler beginnt die schönste Zeit des Jahres. In Bernburg gibt es daher traditionell wieder den beliebten Ferienkalender, der ab sofort verfügbar ist.
9: Das ist unser kleines Ferienkalenderheftchen, wird für 1,50 Euro verkauft. Sind ganz viele Veranstaltungen drin für Kinder und Jugendliche bis 16 Jahre. Und für jeden Tag kann man sich ein Programm zusammenstellen, wo ich aus acht verschiedenen Veranstaltungen wählen kann. Neuerungen sind natürlich viele Highlights von den freien Trägern der Jugend.

0: Jugendhilfe über Bastelangebote, Sportaktionen, Ausflugstage und, und. Also viele Sachen, gesunde Ernährung ist dabei, viele Sachen, wo ich mir meinen Ferientag sehr angenehm gestalten kann.
1: In der Bernburger Stadtinformation, in der Bibliothek, im Rathaus und an verschiedenen weiteren Standorten in der Saalestadt gibt es das kleine Heft zu kaufen. Insgesamt 96 verschiedene Coupons bietet der diesjährige Ferienkalender.
0: Es sind ganz viele leckere Verpflegungscoupons dabei, von einer Eiskugel angefangen über eine Möhre beispielsweise oder einen Apfel, Banane. Natürlich Einkaufsgutscheine für Bekleidung, eine Ausflugsgutscheine für einen Tiergarten zum Beispiel. Also dieses Jahr ist erstmalig eine Freikarte für den Bernburger Tiergarten dabei. Die wurde von einem Sponsor mit unterstützt. Und die kann ich wärmstens empfehlen, auch im Hinblick, um unsere schöne Saalestadt zu besuchen. Und wenn man im Tiergarten ist, dann kann man natürlich auch gleich mit der Parkeisenbahn fahren. Das ist ein ganz besonderes Highlight. Und die fährt zum Paradies. Und da hat man auch die Möglichkeit, zum Beispiel mit einem Gutschein die Minigolfanlage mit zu bespielen.
1: Möglich gemacht wird der Bernburger Ferienkalender natürlich wieder einmal durch die Unterstützung von zahlreichen Unternehmen und Helfern aus der Region.
0: Also bei 96 Coupons sind es über 90 Gewerbetreibende, die gesagt haben, das ist ein tolles Produkt. Möchten wir gerne mit einem Coupon vertreten sein. Also die Gewerbetreibenden müssen auch nichts dafür bezahlen, sondern die setzen diese Ware, die sie den Kindern und Jugendlichen denn zur Verfügung stellen, setzen den ein. Sei denn ein Rabattcoupon oder ein Coupon, wo es auch Sachen gratis gibt beispielsweise. Und ganz viele Freie Träger oder Jugendhilfe beispielsweise haben die Veranstaltung konzipiert und sich Gedanken gemacht. Vielleicht sollte ich sie mal aufzählen, das ist das SOS Kinderdorf Sachsen-Anhalt, Stiftung Evangelische Jugendhilfe, Rückenwind e.V., die Stadtbibliothek ist dabei mit Angeboten, das Clubhaus der Jugend natürlich, das ist unsere Jugendeinrichtung und viele weitere mehr.
1: Für die Stadt ist der Ferienkalender ein Herzensprojekt. Entstanden ist er vor vielen Jahren, weil man Familien unterstützen wollte, die sich nicht immer einen teuren Sommerurlaub leisten können.
0: Da wollten wir ein Angebot schaffen, wo die Kinder sagen können, okay, hier kann ich regional was machen. Hier habe ich tolle Angebote, die teilweise nichts kosten oder für ganz wenig Geld, für 50 Cent, für 1 Euro ein Bastelangebot und. Und noch zusätzlich, ich kann durch die Stadt ziehen mit meinen Freunden und kann die Gutscheine einlösen oder einige davon, eine leckere Kugel Eis essen oder einen anderen Snack oder verschiedene Sachen. Und das hat immer so, das Projekt wurde als Unterstützung gesehen für Familien, die finanziell nicht so gut aufgestellt sind. Und das hat sich jetzt mittlerweile so entwickelt und ist so ein Run, dass wir diesen Ferienkalender natürlich für alle Familien öffnen. Und wer zuerst kommt, mal zuerst bei 1200 Stück. Die sind schnell weg.
1: Also jetzt heißt es schnell sein, wenn man noch einen der beliebten Ferienkalender bekommen will. Wer keinen mehr kriegt, muss zwar auf die Rabattcoupons verzichten, kann sich aber zumindest über die Ferienangebote auf der Webseite der Stadt informieren.

0: eine Zukunft als Musical-Standort erhalten. Das hat die Mehrheit der Stadträte von Bitterfeld-Wolfen am 9. Juni 2026 nach einer intensiven mehrstündigen Debatte entschieden. Zuvor hatte Oberbürgermeister Armin Schenk beantragt, einen im vergangenen Jahr mit großer Mehrheit gefassten Grundsatzbeschluss zur Wiederbelebung und Weiterentwicklung des Kulturpalastes aufzuheben.
1: Wir waren uns aber alle klar an der Stelle, dass das Haus eine solche Bedeutung hat, dass man darüber nachdenken muss, wie man eine Nutzung etablieren kann. Ja, ich habe sie nicht. Es hat sie keiner hier im Saal. Das haben wir im Augenblick nicht. Aber ich kann das nur wiederholen. Am Ende des Tages wird es nur mit finanzieller Unterstützung des Landes gelingen. Dazu sind dann alle, die Verantwortung haben, im Land oder auch im Bund auch aufgerufen, ihren Anteil zu erbringen, genauso wie das jetzt geschehen ist für dieses Projekt. Aber ich kann, und an dieser Stelle trage ich gesamtverantwortlich für Verantwortung für Bitterfeld-Wolfen, nach dem Kenntnisstand, der uns hier gebündelt vorliegt, nicht empfehlen, dieses Projekt Musical Palast weiterzuführen. Der Aufsichtsrat wird sich damit beschäftigen müssen, der Stadtentwicklungsgesellschaften wird eine Entscheidung treffen müssen. Die Aufsichtsräte haben eine persönliche Verantwortung. Sie sind dem Unternehmen in der Verantwortung und da muss sich jeder dann seine Entscheidung sehr genau überlegen, die er dann im Aufsichtsrat der Stadtentwicklungsgesellschaft treffen wird. Ich kann Ihnen sagen, ich werde, wenn Sie diesen Beschlussantrag ablehnen, habe ich gar keine Widerspruchsmöglichkeit, aber ich werde Sie dann fragen, ich habe keine Lösung, wie das Konzept, was im Augenblick ist, dann umsetzbar ist. Ich werde den Stadtrat dann fragen, wie es weitergehen soll. Ich sage Ihnen unumwunden, ich habe dafür keine Lösung. Ich kann bei all den Dingen, die jetzt im Augenblick auf den Weg gebracht sind, keine Finanzierungsbestätigung von einer Bank irgendwie herbeischaffen. Das kann ich nicht, das kann auch nicht Herr Kaden. Und ohne diese Bestätigung geht der gesamte Antrag nicht weiter. Das ist die erste Bedingung. Die zweite Bedingung, die mitgeteilt worden ist, ist die, dass eine Kostenschätzung, die Leistungsphase 2, die wir noch nicht absolviert haben, gemacht werden muss, wo eine Kostenschätzung nach DIN berechnet ist. Und wir müssen dazu vorher schon, wir können das jetzt nicht einfach jemanden machen lassen, wir sind dazu gefordert, vorher eine Ausschreibung zu machen, ein Planungsbüro im Rahmen dieser Ausschreibung zu binden, den zu beauftragen, damit dann eine entsprechende Kostenschätzung vorliegt. Das ist im Übrigen dann notwendig, wenn man tatsächlich eine Förderung bekommt, dass das Ganze auch noch abgerechnet werden darf. Und zu der anderen Sache habe ich Ihnen vorhin sehr eindeutig gesagt. Ich habe, und wir alle, auch Herr Kölwitz und Sie alle auch nicht, haben im Augenblick keinen Plan B. Ich sage Ihnen unumwunden nochmal, das ist auch von der Stadt Bitterfeld-Wolfen nicht alleine zu leisten. Da gehört es dazu, dass der Landkreis und das Land Sachsen-Anhalt Verantwortung übernimmt. Und in der Weise habe ich auch Ministerpräsident Schulze mehrfach angesprochen schon. Der hat gesagt, ja, aber weiß ja selber, das dauert dann alles seine Zeit, bis ein neues Projekt entwickelt worden ist und dieses neue Projekt vielleicht umgesetzt werden kann. Aber im Augenblick, so ehrlich muss ich sein, ich habe es nicht.
0: Unterstützung erhielt Schenk unter anderem von Wolfens Ortsbürgermeister André Krillwitz.
2: Es wird sich jeder an die Diskussion im Hörsaal erinnern können. Im September 2024 habe ich das Projekt unterstützt. Wir haben das Projekt unterstützt. Aber dort fiel ein entscheidender Satz. Wir wollen nur Ihre politische Unterstützung, wir wollen nicht Ihr Geld. Das war der Satz im Hörsaal September 2024. Dann sollte mir nichts, dir nichts im Dezember 2024, obwohl wir uns politisch bekannt hatten, dass wir es wollen, der Kulturpalast an irgendeinen Plattenhändler verkauft werden. Das hat nicht funktioniert. Dann hat man uns im September 2025 die Pistole auf die Brust gesetzt und hat gesagt, ihr müsst den jetzt kaufen, ihr habt 4 Wochen Zeit, sonst muss ich Insolvenz anmelden. Aber weil der Stadtrat immer noch an das Projekt geglaubt hat, und auch die Mehrheit unserer Fraktion, ich war im September 2024 leider nicht da, haben wir diesen Beschluss gefasst, das erstmal zu kaufen, um das Projekt weiterzuentwickeln. Und ich glaube, alle, wie wir hier sitzen, sind wir keine Musical-Experten. Da musste sich jeder belesen, eine Meinung finden, ob er gewisse Dinge, Fakten miteinander abwägt oder sagt, halte ich für möglich, halte ich nicht für möglich. Und weil jetzt Herrn Schenk, und ich glaube, ich stehe nicht im Verdacht, der persönliche Freund von Armin Schenk zu sein,

0: hier immer so angekreidet wird. Ja, auch ich habe einen Sinneswandel hingelegt. Und Frau Gößler, Sie wissen das, dass ich Sie im September 2024 unterstützt habe. Aber es gibt einen großen Fakt. Das Risiko liegt nicht mehr bei einer Privatperson oder bei GmbH, sondern das Risiko liegt jetzt vollständig bei der Stadt Bitterfeld-Wolfen und bei keinem anderen. Und da frage ich jeden Stadtrat, der hier sitzt, manche sind noch nicht so lange dabei, Frau Zoschke ist lange dabei, 15 Jahre Konsolidierung haben nicht gereicht. Es hat scheinbar 15 Jahre Konsolidierung haben nicht gereicht. In welche Harakiri-Situation wollen wir uns hier bringen? Die Fakten liegen klar auf dem Tisch. Herr Kaden hat die 2 Millionen nicht. Er hat sie nicht. Wir als Stadt sollen eine Verlustübernahmeerklärung für die nächsten 15 Jahre übernehmen. Wir sollen die Bürgschaft übernehmen für die 2 Millionen. Das heißt dann Folgendes, wenn es schief geht. Wir machen die Tierhege zu, wir bauen keine Straßen mehr, wir bauen keine Spielplätze mehr, wir machen keine Brauchtumsmittel mehr. Wenn Sie das wollen, um nur den Kulturpalast hier eine Chance zu geben, dann ist das aus städtischer Sicht der vollkommen verkehrte Weg.
1: Tatsächlich halten sich Befürworter und Kritiker einer Spielstätte für ein von Willem Metz produziertes Musical die Waage. Metz stellte den Anwesenden sein Konzept erneut vor und unterstrich die Vorteile, die sich in Bitterfeld bieten.
2: Nachdem ich gemeinsam mit meinem Team die Möglichkeiten für eine Renovierung des Gebäudes und die Umsetzung einer Deutschlandpremiere einer neuen großen Musicalproduktion geprüft hatte, war ich vom Potenzial und von den Möglichkeiten dieses Projektes überzeugt. Aber viel wichtiger war, dass ich merkte, mit welcher Begeisterung, welcher Leidenschaft und kulturellem Bewusstsein viele ihrer Einwohner unsere Pläne unterstützten. Das Motto einer besonderen Gruppe von Mitstreitern lautete: Die Leute denken immer, wir hier in den neuen Bundesländern seien grau, aber innerlich sind wir bunt. Und lasst uns das bitte gemeinsam ermöglichen. Wir haben schon Schlimmeres durchgemacht und der Kulturpalast verdient eine neue Zukunft. Diese Leidenschaft hat mich als niederländischen Theaterproduzenten zutiefst berührt. Meine Begeisterung, um unsere neue Musicalproduktion in ihrer Stadt aufzuführen und bewusst nicht etwa in Hamburg, hängt ganz damit zusammen, dass Bitterfeld genau wie Bochum in den 80er Jahren noch keine Musical-Infrastruktur besitzt, von der aus eine Show ins Leben gerufen werden könnte. Darin liegen Herausforderungen, ganz klar, aber gleichzeitig auch zahlreiche Chancen. Unsere Erfahrung und Marktforschung, worüber später mehr, zeigen, dass ein Großteil der durchschnittlichen deutschen Musicalbesucher oft zuerst die Show auswählt, die sie mit ihrer Familie oder Freunden besuchen möchten. Oft wird erst danach geprüft, ob und wie ein solcher Ausflug beispielsweise mit einer Übernachtung, Hotelübernachtung oder anderen Aktivitäten verbunden werden kann. Auch hier bieten sich viele zukünftige Chancen und Entwicklungsmöglichkeiten für ihre Stadt und ihre Region. Eine weitere bemerkenswerte Tatsache ist, dass ein Großteil der durchschnittlichen deutschen Musicalbesucher tatsächlich bereit ist, um eine Autofahrt von 1,5 bis 2,5 Stunden auf sich zu nehmen, um etwas Besonderes zu sehen. Also auch, und das ist bemerkenswert, wenn das bedeutet, dass man nach der Abendvorstellung wieder nach Hause fährt. Und die Tatsache, dass Bitterfeld-Wolfen mittlerweile über eine ICE-Anbindung verfügt und man dadurch innerhalb einer Stunde im Herzen Berlins ist oder innerhalb von 3,5 Stunden Frankfurt-Main oder sogar München sein kann, macht den Erreichbarkeitsradius rund um den Kulturpalast und alle dort stattfindenden Aktivitäten noch interessanter. Das renommierte und mit dem berühmten World SOMAR Research Award ausgezeichnete Marktforschungsinstitut System 1 bestätigt in einer umfassenden und von uns initiierten Marktforschung, dass unsere Produktion auf deutlich mehr Resonanz stößt als zum Beispiel das neueste Musical vom Erfolgskomponisten und Weltstar Elton John, der unter anderem Der König der Löwen komponierte. Das Institut führte neben anderen Unternehmen Erkenntnisse und Fakten auf, die erforderlich sind, um zu beurteilen, ob unser Business Case stichhaltig ist. In dieser Studie schneiden Standardbewertungen für unser

0: Antrags aus. Damit wird das Projekt Kulturpalast zunächst weiterverfolgt. Eine Möglichkeit, das Anliegen Schenks dennoch durchzusetzen, besteht allerdings weiterhin. Eine entsprechende Entscheidung könnte noch der Aufsichtsrat der Stadtentwicklungsgesellschaft treffen. Nach Ansicht Schenks liegen Voraussetzungen vor, die einen Rücktritt vom Kauf ermöglichen würden. Viel Zeit, um eine Entscheidung zu treffen, bleibt allerdings nicht, denn Ende Juni endet die Rücktrittsmöglichkeit vom Kaufvertrag.
1: Historische Umzüge begeistern Tausende bei Luthers Hochzeit. Die historischen Umzüge zählten auch bei der 30. Ausgabe von Luthers Hochzeit zu den größten Publikumsmagneten. Tausende Besucher säumten am Samstagnachmittag die Straßen der Lutherstadt Wittenberg, als rund 2000 Mitwirkende aus etwa 30 Vereinen, historische Gruppen und Unternehmen in authentischen Gewändern durch die Altstadt zogen. Der große Festumzug gilt seit Jahren als einer der Höhepunkte des traditionsreichen Stadtfestes und bot auch zum 30-jährigen Jubiläum eindrucksvolle Bilder. Wochenlang hatten die Teilnehmer, Vereine und Gruppen ihre Auftritte vorbereitet. Mit historischen Darstellungen, aufwendig gestalteten Kostümen und liebevoll dekorierten Wagen ließen sie die Zeit Martin Luthers und Katharina von Boras für die Zuschauer lebendig werden. Entlang der Strecke wurden die Teilnehmer mit Applaus und zahlreichen begeisterten Zurufen empfangen.
2: Ach, wir haben einen wunderbaren Abend gestern erlebt zum Freitag. Das Wetter ist halt etwas fruchtbar, nicht ganz so sonnig, aber wir brauchen uns überhaupt nicht beklagen, sonst meckern wir immer, es ist so heiß und diesmal ist es schön durchwachsen, der Umzug ist trocken, das ist eine gute Stimmung, wir haben viele Gäste da, also wir freuen uns sehr, also ich kann nur sagen, von Seiten der Stadt sind wir total zufrieden. Ach, für die Zukunft beim Luthers Hochzeit müssen wir einfach sagen, wir müssen so den Mut haben, uns immer wieder so ein Stückchen neu zu entwickeln. Und das gleichzeitig das, was wirklich gut läuft, das müssen wir bewahren. Und ich glaube, da haben die ganzen Vereine, die das alles mittragen, die haben ein gutes Gespür für das, was man verändern muss. Und so. Also ich bin da eigentlich optimistisch. Ich bin da gar nicht so traurig. Ja, also das wird eigentlich sich gut entwickeln.
3: Jubel!
1: Zu den Besonderheiten des Umzuges gehört erneut die große Vielfalt der Mitwirkenden. Neben traditionellen Vereinen aus der Region beteiligen sich historische Darstellergruppen und Unternehmen, die gemeinsam das Bild eines lebendigen und facettenreichen Festzuges prägten. Die Mischung aus Geschichte, Unterhaltung und regionalem Engagement machte den Umzug zu einem Erlebnis für Gäste jeden Alters.
4: Luthers Hochzeit muss man nicht erst zur Silberhochzeit feiern. Man kann auch warten, bis es 30 Jahre alt wird, wie in diesem Jahr. Und ich finde, es hat an Schönheit nichts verloren. Es sind nur alle ein bisschen älter geworden. 30 Jahre ist ein Grund zum Feiern. Bis zum 50., also bis zur goldenen Hochzeit, würde es ja auch noch mal ein bisschen dauern. Die Umzüge, die Leute, die Jubelmenge ist, finde ich, auch gleich geblieben. Wie gesagt, die einzige Veränderung ist, dass rechts und links und während der Parade die Leute etwas älter geworden sind. Ansonsten ist es immer noch ein Magnet, ein Highlight des Jahres, warum man nach Wittenberg kommen muss. Im Juni, auch wenn das Wetter nicht immer so sonnig ist, aber es braucht nicht immer nur Sonnenschein. Es ist wie in einer normalen Ehe, da kann es auch mal ein bisschen bewölkt sein. Die Party ist trotzdem gut.
5: Also ich bin im Prinzip alle 30 Mal beim Stadtfest Luthers Hochzeit dabei gewesen. Natürlich war ich 97 das erste Mal Martin und dann noch ein, zwei, drei Mal mehr bei diesem Fest. Aber das Fest hat zugenommen an Fröhlichkeit, an Breite der Beteiligung der Menschen. Und das ist das, was das Fest ausmacht. Und mir macht es immer wieder Spaß. Diesmal natürlich bei Katharinas Gesinde, schon seit vielen Jahren, dem Heimatverein von Wittenberg.
1: Ebenso großen Zuspruch erhielt am Sonntag der Kinderfestumzug. Zahlreiche junge Teilnehmer präsentierten mit viel Kreativität ihre historischen Kostüme und sorgten bei den Zuschauern für Begeisterung. Der Familiennachmittag bildete damit einen gelungenen Kontrast zum großen historischen Umzug des Vortages. Viele Besucher nutzten die Gelegenheit, die Umzüge aus nächster Nähe zu verfolgen und Erinnerungsfotos festzuhalten. Besonders Familien und Gäste von außerhalb zeigten sich beeindruckt von der Atmosphäre und dem Engagement der zahlreichen Mitwirkenden, die dem Fest seinen besonderen Charakter verliehen.
3: Nur wir wohnen ja

0: hergeholt, damit wir ein bisschen die Kinder bespaßen können. Wir machen mittelalterliches Handwerk mit den Kindern und solche Sachen wie Bogenschießen, Armbrustschießen. Ja, Kerzen ziehen, solche Dinge.
1: Nee, das ist nicht mein Stand. Ich würde mal ein Stück Eisen verhauen.
2: Das ist der Stand der Metallindustrie Wittenberg, sag ich mal. Ne? Sind wir hier, sag ich mal, in Wittenberg mit der Schmiede am Markt mit. Ne? Jetzt am Kirchplatz und versuchen den Kindern, sag ich mal, das Berufsbild Metallbau nahezubringen. Und die Berufe, sag ich mal, sind ja irgendwo entstanden, sag ich mal. So, deswegen haben wir gesagt, wir wollen den Kindern zeigen, wie aus dem Rohstoff, was hergestellt wird, sag ich mal, verarbeitet wird zum Produkt, sag ich mal, in der Metallbranche. Das ist doch die letzte Branche, die eigentlich aus Rohstoff was herstellt. Das wollen wir eigentlich versuchen, den Kindern mit zu zeigen.
3: 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Und ich zeige das alte Handwerk.
4: 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Trotz wechselhafter Wetterbedingungen und der kurzzeitigen Sperrung eines Veranstaltungsbereiches wegen eines verdächtigen Gegenstandes am Samstag ließen sich die Gäste die Feststimmung nicht nehmen und verfolgten die Umzüge entlang der Straßen und Plätze der historischen Altstadt. 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
20: Die Aufregung ist groß, die Stimmung bestens. Vor kurzem ging es für die Fußballmannschaft der Grundschule Pestalozzi Brena zum Landesfinale des Stadtwerke Cups nach Aschersleben. Als Sieger der Vorrunde vertraten die Nachwuchskicker die Region Bitterfeld-Wolfen und trafen auf die besten Grundschulteams aus Bernburg, Eisleben, Hettstedt und Aschersleben. Der Turnierstart hätte für die Brenner kaum besser laufen können. Im ersten Spiel gegen die Grundschule Torgartenstraße aus Eisleben zeigt die Mannschaft von Beginn an, warum sie sich für das Landesfinale qualifiziert hat. Mit viel Einsatz, sicherem Passspiel und einer geschlossenen Teamleistung erspielen sich die Nachwuchskicker mehrere gute Chancen. Die frühe Führung gibt zusätzliche Sicherheit und auch in der Defensive lässt das Team kaum etwas zu. Am Ende steht ein souveräner 3:0 Erfolg auf der Anzeigetafel, ein perfekter Auftakt und ein wichtiger Schritt für das Selbstvertrauen im weiteren Turnierverlauf.
21: Es ist ja in anderen Sportarten auch der Fall, dass das erste Spiel immer ein bisschen, man kommt frisch zusammen und man hat eine Weile nicht zusammen gespielt. Aber ich denke, mit einem 0:3, 3:0 für uns, war das schon in Ordnung.
20: Im zweiten Spiel gegen die Grundschule Novalis aus Hettstedt bleibt die Partie torlos. Anschließend wartet mit der Grundschule Pfeilergraben aus Aschersleben einer der Turnierfavoriten. Trotz großer kämpferischer Leistung müssen sich die Brenauer knapp mit 0:1 geschlagen geben. Unterstützt wird das Team den ganzen Tag über von Eltern, Lehrkräften und mitgereisten Fans. Für viele ist schon jetzt klar, die Mannschaft hat die Region würdig vertreten.
0: Ich denke, super. So wie die ganze Mannschaft, denke ich. Ich denke, dass das allgemein für die Jungs hier eine gute Sache ist. Ja, ich meine, überhaupt erstmal in die Endrunde zu kommen, ja, ist schon mal ein Ding. Und hier natürlich, wie gerade eben schon, wenn man unter den ersten drei kommt, ich denke mal, aus so einem großen Umkreis ist das völlig in Ordnung. Also passt.
1: Ja, er ist schon gut drauf. Wir haben ein bisschen Probleme mit dem Ball, glaube ich. Das sind sie nicht gewohnt. Halle, okay. Ich glaube, draußen hätte das ganze Turnier ein bisschen anders ausgesehen, aber ansonsten doch. Schon sehr zufrieden und noch stolz. Die Finalrunde.
22: Ja, insgesamt zufrieden. Ist natürlich heute nochmal ein anderes Niveau als in der Vorrunde. Halle, andere Gegebenheiten. Ist natürlich nochmal eine ganz andere Umstellung. Ja, gut angefangen. Die Gegner wurden stärker und ja, dann war es halt schwerer. Und der wahrscheinliche oder jetzige Turniersieger hat es am Ende dann auch verdient. Also muss man klipp und klar so sagen.
20: Vor dem letzten Spiel ist die Ausgangslage klar. Gegen die Grundschule Johann Wolfgang von Goethe aus Bernburg geht es um den zweiten Platz. Ein Sieg würde die Silbermedaille sichern. Und die Pestalozzi-Grundschule liefert. Mit einem verdienten 2:0-Erfolg setzen sich die Kinder durch und machen Platz 2 perfekt. Der Jubel ist groß, nur die Mannschaft aus Aschersleben sammelt am Ende noch mehr Punkte und gewinnt das Turnier. Für die Kinder aus Brena ist der zweite Platz dennoch ein riesiger Erfolg. Bei der Siegerehrung wird deutlich, was diesen Tag so besonders macht. Nicht nur die sportlichen Ergebnisse zählen, sondern vor allem Teamgeist, Fairness und das gemeinsame Erlebnis.
23: Ich bin zufrieden und ich fand es gut, dass wir den zweiten Platz gemacht haben.
24: Ich fand es auch gut und ja, wie Maxim schon sagte, ich finde es auch cool, dass wir zweiter Platz sind.
25: Wir wussten, es wird nicht einfach. Es waren alles Gewinner von den Vorausscheiden natürlich. Dass wir da nicht so einen Durchlauf machen würden wie beim ersten Mal, war fast zu erwarten. Aber ich denke, wir können unheimlich stolz sein. Es ist eine tolle Truppe, wir hatten super Fans dabei. Wir sind, glaube ich, alle einfach nur glücklich.
20: Möglich gemacht wurde das Landesfinale durch mehrere Stadtwerke, die sich seit Jahren für den Kinder- und Jugendsport engagieren. Für die Stadtwerke Bitterfeld-Wolfen gehört die Förderung von Bewegung, Gemeinschaft und Nachwuchsarbeit fest zur regionalen Verantwortung.
26: Sag mal, das ist natürlich sehr schön, dass die Kids aus Brena hier einen zweiten Platz gemacht haben. Aber ich denke, alles in allem war für uns viel schöner, viel positiver, dass wir so eine tolle Veranstaltung hatten, dass viele Kinder auch in der Vorrunde Spaß am Sport hatten, ein schönes Erlebnis hatten. Und ich glaube, das steht im Vordergrund, dass heute der zweite Platz rausspringt hinter dem Gastgeber. Das ist umso schöner.
20: Ein zweiter Platz, viele neue Erfahrungen und jede Menge Teamgeist. Für die Grundschule Pestalozzi war das Landesfinale des Stadtwerke Cups ein Tag, der sicher noch lange in Erinnerung bleiben wird.
27: Die Sommerferien in Sachsen-Anhalt stehen vor der Tür. Vom 4. Juli bis zum 14. August ist es wieder soweit und für zahlreiche Schüler beginnt die schönste Zeit des Jahres. In Bernburg gibt es daher traditionell wieder den beliebten Ferienkalender, der ab sofort verfügbar ist.
28: Das ist unser kleines Ferienkalenderheftchen, wird für 1,50 Euro verkauft. Sind ganz viele Veranstaltungen drin für Kinder und Jugendliche bis 16 Jahre. Und für jeden Tag kann man sich ein Programm zusammenstellen, wo ich aus acht verschiedenen Veranstaltungen wählen kann. Neuerungen sind natürlich viele Highlights von den freien Trägern der Jugendhilfe über Bastelangebote, Sportaktionen, Ausflugstage und. Also viele Sachen, gesunde Ernährung ist dabei, viele Sachen, wo ich mir meinen Ferientag sehr angenehm gestalten kann.
27: In der Bernburger Stadtinformation, in der Bibliothek, im Rathaus und an verschiedenen weiteren Standorten in der Saalestadt gibt es das kleine Heft zu kaufen. Insgesamt 96 verschiedene Coupons bietet der diesjährige Ferienkalender.
28: sind ganz viele leckere Verpflegungscoupons dabei, von einer Eiskugel angefangen über eine Möhre beispielsweise oder einen Apfel, Banane. Natürlich Einkaufsgutscheine für Bekleidung, eine Ausflugsgutscheine für einen Tiergarten zum Beispiel. Also dieses Jahr ist erstmalig eine Freikarte für den Bernburger Tiergarten dabei. Die wurde von einem Sponsor mit unterstützt und die kann ich wärmstens empfehlen, auch im Hinblick, um unsere schöne Saalestadt zu besuchen. Und wenn man im Tiergarten ist, dann kann man natürlich auch gleich mit der Parkeisenbahn fahren. Das ist ein ganz besonderes Highlight und die fährt zum Paradies. Und da hat man auch die Möglichkeit, zum Beispiel mit einem Gutschein die Minigolfanlage mit zu bespielen.
27: Möglich gemacht wird der Bernburger Ferienkalender natürlich wieder einmal durch die Unterstützung von zahlreichen Unternehmen und Helfern aus der Region.
28: Also bei 96 Coupons sind es über 90 Gewerbetreibende, die gesagt haben, das ist ein tolles Produkt. Na, da möchten wir gerne mit einem Coupon vertreten sein. Also die Gewerbetreibenden müssen auch nichts dafür bezahlen, sondern die setzen diese Ware, die sie den Kindern und Jugendlichen denn zur Verfügung stellen, setzen den ein, sei denn ein Rabattcoupon oder ein Coupon, wo es auch Sachen gratis gibt beispielsweise. Na, ja, und ganz viele freie Träger oder Jugendhilfe beispielsweise haben die Veranstaltung konzipiert und sich Gedanken gemacht. Vielleicht sollte ich es mal aufzählen, das ist das SOS Kinderdorf Sachsen-Anhalt, Stiftung Evangelische Jugendhilfe, Rückenwind e.V., die Stadtbibliothek ist dabei mit angeboten, das Clubhaus der Jugend natürlich, das ist unsere Jugendeinrichtung, na, und viele weitere mehr.
27: Für die Stadt ist der Ferienkalender ein Herzensprojekt. Entstanden ist er vor vielen Jahren, weil man Familien unterstützen wollte, die sich nicht immer einen teuren Sommerurlaub leisten können.
28: Da wollten wir ein Angebot schaffen, wo die Kinder sagen können, okay, hier kann ich regional was machen. Na, hier habe ich tolle Angebote, na, die teilweise nichts kosten oder für ganz wenig Geld, für 50 Cent, für einen Euro ein Bastelangebot und. Und noch zusätzlich, ich kann durch die Stadt ziehen mit meinen Freunden und kann die Gutscheine einlösen oder einige davon, eine leckere Kugel Eis essen oder einen anderen Snack oder verschiedene Sachen. Und das hat immer so, das Projekt wurde als Unterstützung gesehen für Familien, die finanziell nicht so gut aufgestellt sind. Na ja, und das hat sich jetzt mittlerweile so entwickelt und ist so ein Run, dass wir diesen Ferienkalender natürlich für alle Familien öffnen. Na, und wer zuerst kommt, mal zuerst bei 1200 Stück. Ja, das ist, die sind schnell weg.
27: Also jetzt heißt es schnell sein, wenn man noch einen der beliebten Ferienkalender bekommen will. Wer keinen mehr kriegt, muss zwar auf die Rabattcoupons verzichten, kann sich aber zumindest über die Ferienangebote auf der Webseite der Stadt informieren.

0: Der Bitterfelder Kulturpalast soll eine Zukunft als Musicalstandort erhalten. Das hat die Mehrheit der Stadträte von Bitterfeld-Wolfen am 9. Juni 2026 nach einer intensiven mehrstündigen Debatte entschieden. Zuvor hatte Oberbürgermeister Armin Schenk beantragt, einen im vergangenen Jahr mit großer Mehrheit gefassten Grundsatzbeschluss zur Wiederbelebung und Weiterentwicklung des Kulturpalastes aufzuheben.
1: Wir waren uns aber alle klar an der Stelle, dass das Haus eine solche Bedeutung hat, dass man darüber nachdenken muss, wie man eine Nutzung etablieren kann. Ja, ich habe sie nicht. Es hat sie keiner hier im Saal. Haben wir im Augenblick nicht. Aber kann das nur wiederholen. Am Ende des Tages wird es nur mit finanzieller Unterstützung des Landes gelingen. Dazu sind dann alle, die Verantwortung haben, im Land oder auch im Bund auch aufgerufen, ihren Anteil zu erbringen, genauso wie das jetzt geschehen ist für dieses Projekt. Aber ich kann, und an dieser Stelle trage ich gesamtverantwortlich für Verantwortung für Bitterfeld-Wolfen, nach dem Kenntnisstand, der uns hier gebündelt vorliegt, nicht empfehlen, dieses Projekt Musicalpalast weiterzuführen. Der Aufsichtsrat wird sich damit beschäftigen müssen, der Stadtentwicklungsgesellschaften wird eine Entscheidung treffen müssen. Die Aufsichtsräte haben eine persönliche Verantwortung. Sie sind dem Unternehmen in der Verantwortung und da muss sich jeder dann seine Entscheidung sehr genau überlegen, die er dann im Aufsichtsrat der Stadtentwicklungsgesellschaft treffen wird. Ich kann Ihnen sagen, ich werde, wenn Sie diesen Beschlussantrag ablehnen, habe ich gar keine Widerspruchsmöglichkeit. Aber ich werde Sie dann fragen. Ich habe keine Lösung, wie das Konzept, was im Augenblick ist, dann umsetzbar ist. Ich werde den Stadtrat dann fragen, wie es weitergehen soll. Ich sage Ihnen unumwunden, ich habe dafür keine Lösung. Ich kann bei all den Dingen, die jetzt im Augenblick auf den Weg gebracht sind, keine Finanzierungsbestätigung von einer Bank irgendwie herbeischaffen. Das kann ich nicht, das kann auch nicht Herr Kaden. Und ohne diese Bestätigung geht der gesamte Antrag nicht weiter. Das ist die erste Bedingung. Die zweite Bedingung, die mitgeteilt worden ist, ist die, dass eine Kostenschätzung, die Leistungsphase 2, die wir noch nicht absolviert haben, gemacht werden muss, wo eine Kostenschätzung nach DIN berechnet ist. Und wir müssen dazu vorher schon, wir können das jetzt nicht einfach jemanden machen lassen, wir sind dazu gefordert, vorher eine Ausschreibung zu machen, ein Planungsbüro im Rahmen dieser Ausschreibung zu binden, den zu beauftragen, damit dann eine entsprechende Kostenschätzung vorliegt. Das ist im Übrigen dann notwendig, wenn man tatsächlich eine Förderung bekommt, dass das Ganze auch noch abgerechnet werden darf. Und zu der anderen Sache habe ich Ihnen vorhin sehr eindeutig gesagt. Ich habe, und wir alle, auch Herr Kulwitz und Sie alle auch nicht, haben im Augenblick keinen Plan B. Ich sage Ihnen unumwunden nochmal, das ist auch von der Stadt Bitterfeld-Wolfen nicht alleine zu leisten. Da gehört es dazu, dass der Landkreis und das Land Sachsen-Anhalt Verantwortung übernimmt. Und in der Weise habe ich auch Ministerpräsident Schulze mehrfach angesprochen schon. Der hat gesagt, ja. Aber ich weiß ja selber, das dauert dann alles seine Zeit, bis ein neues Projekt entwickelt worden ist und dieses neue Projekt vielleicht umgesetzt werden kann. Aber im Augenblick, so ehrlich muss ich sein, ich habe es nicht.
0: Unterstützung erhielt Schenk unter anderem von Wolfens Ortsbürgermeister André Krillwitz.
2: Es wird sich jeder an die Diskussion im Hörsaal erinnern können. Im September 2024 habe ich das Projekt unterstützt. Wir haben das Projekt unterstützt. Aber dort fiel ein entscheidender Satz. Wir wollen nur Ihre politische Unterstützung, wir wollen nicht Ihr Geld. Das war der Satz im Hörsaal September 2024. Dann sollte mir nichts, dir nichts im Dezember 2024, obwohl wir uns politisch bekannt hatten, dass wir es wollen, der Kulturpalast an irgendeinen Plattenhändler verkauft werden. Das hat nicht funktioniert. Dann hat man uns im September 2025 die Pistole auf die Brust gesetzt und hat gesagt, ihr müsst den jetzt kaufen, ihr habt 4 Wochen Zeit, sonst muss ich Insolvenz anmelden. Aber weil der Stadtrat immer noch an das Projekt geglaubt hat, und auch die Mehrheit unserer Fraktion, ich war im September 2024 leider nicht da, haben wir diesen Beschluss gefasst, das erstmal zu kaufen, um das Projekt weiterzuentwickeln. Und ich glaube, alle, wie wir hier sitzen, sind wir keine Musical-Experten. Da musste sich jeder belesen, eine Meinung finden, ob er gewisse Dinge, Fakten miteinander abwägt oder sagt, halte ich für möglich, halte ich nicht für möglich. Und weil jetzt Herrn Schenk, und ich glaube, ich stehe nicht im Verdacht, der persönliche Freund von Armin Schenk zu sein, hier immer so angekreidet wird. Ja, auch ich habe einen Sinneswandel hingelegt. Und Frau Gößler, Sie wissen das, dass ich Sie im September 2024 unterstützt habe. Aber es gibt einen großen Fakt. Das Risiko liegt nicht mehr bei einer Privatperson oder bei GmbH, sondern das Risiko liegt jetzt vollständig bei der Stadt Bitterfeld-Wolfen und bei keinem anderen. Und da frage ich jeden Stadtrat, der hier sitzt, manche sind noch nicht so lange dabei, Frau Zoschke ist lange dabei, 15 Jahre Konsolidierung haben nicht gereicht. Es hat scheinbar 15 Jahre Konsolidierung haben nicht gereicht. In welche Harakiri-Situation wollen wir uns hier bringen? Die Fakten liegen klar auf dem Tisch. Herr Kaden hat die 2 Millionen nicht. Er hat sie nicht. Wir als Stadt sollen eine Verlustübernahmeerklärung für die nächsten 15 Jahre übernehmen. Wir sollen die Bürgschaft übernehmen für die 2 Millionen. Das heißt dann Folgendes, wenn es schief geht. Wir machen die Tierhege zu, wir bauen keine Straßen mehr, wir bauen keine Spielplätze mehr, wir machen keine Brauchtumsmittel mehr. Wenn Sie das wollen, um nur den Kulturpalast hier eine Chance zu geben, dann ist das aus städtischer Sicht der vollkommen verkehrte Weg.
0: Tatsächlich halten sich Befürworter und Kritiker einer Spielstätte für ein von Willem Metz produziertes Musical die Waage. Metz stellte den Anwesenden sein Konzept erneut vor und unterstrich die Vorteile, die sich in Bitterfeld bieten.
1: Nachdem ich gemeinsam mit meinem Team die Möglichkeiten für eine Renovierung des Gebäudes und die Umsetzung einer Deutschlandpremiere einer neuen großen Musicalproduktion geprüft hatte, war ich vom Potenzial und von den Möglichkeiten dieses Projektes überzeugt. Aber viel wichtiger war, dass ich merkte, mit welcher Begeisterung, welcher Leidenschaft und kulturellem Bewusstsein viele ihrer Einwohner unsere Pläne unterstützten. Das Motto einer besonderen Gruppe von Mitstreitern lautete: Die Leute denken immer, wir hier in den neuen Bundesländern seien grau, aber innerlich sind wir bunt. Und lasst uns das bitte gemeinsam ermöglichen. Wir haben schon Schlimmeres durchgemacht und der Kulturpalast verdient eine neue Zukunft. Diese Leidenschaft hat mich als niederländischen Theaterproduzenten zutiefst berührt. Meine Begeisterung, um unsere neue Musicalproduktion in Ihrer Stadt aufzuführen und bewusst nicht etwa in Hamburg, hängt ganz damit zusammen, dass Bitterfeld genau wie Bochum in den 80er Jahren noch keine Musical-Infrastruktur besitzt, von der aus eine Show ins Leben gerufen werden könnte. Darin liegen Herausforderungen, ganz klar, aber gleichzeitig auch zahlreiche Chancen. Unsere Erfahrung und Marktforschung, worüber später mehr, zeigen, dass ein Großteil der durchschnittlichen deutschen Musicalbesucher oft zuerst die Show auswählt, die sie mit ihrer Familie oder Freunden besuchen möchten. Oft wird erst danach geprüft, ob und wie ein solcher Ausflug beispielsweise mit einer Übernachtung, Hotelübernachtung oder anderen Aktivitäten verbunden werden kann. Auch hier bieten sich viele zukünftige Chancen und Entwicklungsmöglichkeiten für ihre Stadt und ihre Region. Eine weitere bemerkenswerte Tatsache ist, dass ein Großteil der durchschnittlichen deutschen Musicalbesucher tatsächlich bereit ist, um eine Autofahrt von 1,5 bis 2,5 Stunden auf sich zu nehmen, um etwas Besonderes zu sehen. Also auch, und das ist bemerkenswert, wenn das bedeutet, dass man nach der Abendvorstellung wieder nach Hause fährt. Und die Tatsache, dass Bitterfeld-Wolfen mittlerweile über eine ICE-Anbindung verfügt und man dadurch innerhalb einer Stunde im Herzen Berlins ist oder innerhalb von 3,5 Stunden Frankfurt-Main oder sogar München sein kann, macht den Erreichbarkeitsradius rund um den Kulturpalast und alle dort stattfindenden Aktivitäten noch interessanter. Das renommierte und mit dem berühmten World SOMAR Research Award ausgezeichnete Marktforschungsinstitut System 1 bestätigt in einer umfassenden und von uns initiierten Marktforschung, dass unsere Produktion auf deutlich mehr Resonanz stößt als zum Beispiel das neueste Musical vom Erfolgskomponisten und Weltstar Elton John, der unter anderem Der König der Löwen komponierte. Das Institut führte neben anderen Unternehmen Erkenntnisse und Fakten auf, die erforderlich sind, um zu beurteilen, ob unser Business Case stichhaltig ist. In dieser Studie schneiden Standardbewertungen für unsere Produktion weit über dem Durchschnitt der Testbewertungen ab und werden als repräsentativ für alle wichtigen Marketingbedingungen empfunden.
0: Für das Musical-Projekt sowie Ausstellungsflächen und weitere Veranstaltungsangebote stehen derzeit bis zu 20 Millionen Euro aus dem Fonds für den Strukturwandel nach dem Kohleausstieg zur Verfügung. Der Stadtrat sprach sich schließlich mit 22 Nein-Stimmen und 18 Ja-Stimmen gegen die Aufhebung des von Armin Schenk eingebrachten Antrags.

0: Antrags aus. Damit wird das Projekt Kulturpalast zunächst weiterverfolgt. Eine Möglichkeit, das Anliegen Schenks dennoch durchzusetzen, besteht allerdings weiterhin. Eine entsprechende Entscheidung könnte noch der Aufsichtsrat der Stadtentwicklungsgesellschaft treffen. Nach Ansicht Schenks liegen Voraussetzungen vor, die einen Rücktritt vom Kauf ermöglichen würden. Viel Zeit, um eine Entscheidung zu treffen, bleibt allerdings nicht, denn Ende Juni endet die Rücktrittsmöglichkeit vom Kaufvertrag.
1: Historische Umzüge begeistern Tausende bei Luthers Hochzeit. Die historischen Umzüge zählten auch bei der 30. Ausgabe von Luthers Hochzeit zu den größten Publikumsmagneten. Tausende Besucher säumten am Samstagnachmittag die Straßen der Lutherstadt Wittenberg, als rund 2000 Mitwirkende aus etwa 30 Vereinen, historische Gruppen und Unternehmen in authentischen Gewändern durch die Altstadt zogen. Der große Festumzug gilt seit Jahren als einer der Höhepunkte des traditionsreichen Stadtfestes und bot auch zum 30-jährigen Jubiläum eindrucksvolle Bilder. Wochenlang hatten die Teilnehmer, Vereine und Gruppen ihre Auftritte vorbereitet. Mit historischen Darstellungen, aufwendig gestalteten Kostümen und liebevoll dekorierten Wagen ließen sie die Zeit Martin Luthers und Katharina von Boras für die Zuschauer lebendig werden. Entlang der Strecke wurden die Teilnehmer mit Applaus und zahlreichen begeisterten Zurufen empfangen.
2: Ach, wir haben einen wunderbaren Abend gestern erlebt zum Freitag. Das Wetter ist halt etwas fruchtbar, nicht ganz so sonnig, aber wir brauchen uns überhaupt nicht beklagen, sonst meckern wir mal, es ist so heiß und diesmal ist es schön durchwachsen, der Umzug ist trocken, das ist eine gute Stimmung, wir haben viele Gäste da, also wir freuen uns sehr. Also ich kann nur sagen, von Seiten der Stadt sind wir total zufrieden. Ach, für die Zukunft beim Luthers Hochzeit müssen wir einfach sagen, wir müssen so den Mut haben, uns immer wieder so ein Stückchen neu zu entwickeln. Und das gleichzeitig das, was wirklich gut läuft, das müssen wir bewahren. Und ich glaube, da haben die ganzen Vereine, die das alles mittragen, die haben ein gutes Gespür für das, was man verändern muss. Und so. Also ich bin da eigentlich optimistisch. Ich bin da gar nicht so traurig. Ja, also das wird eigentlich sich gut entwickeln.
3: Jubel!
1: Zu den Besonderheiten des Umzuges gehört erneut die große Vielfalt der Mitwirkenden. Neben traditionellen Vereinen aus der Region beteiligen sich historische Darstellergruppen und Unternehmen, die gemeinsam das Bild eines lebendigen und facettenreichen Festzuges prägten. Die Mischung aus Geschichte, Unterhaltung und regionalem Engagement machte den Umzug zu einem Erlebnis für Gäste jeden Alters.
4: Luthers Hochzeit muss man nicht erst zur Silberhochzeit feiern. Man kann auch warten, bis es 30 Jahre alt wird, wie in diesem Jahr. Und ich finde, es hat an Schönheit nichts verloren. Es sind nur alle ein bisschen älter geworden. 30 Jahre ist ein Grund zum Feiern. Bis zum 50., also bis zur goldenen Hochzeit, würde es ja auch noch mal ein bisschen dauern. Die Umzüge, die Leute, die Jubelmenge ist, finde ich, auch gleich geblieben. Wie gesagt, die einzige Veränderung ist, dass rechts und links und während der Parade die Leute etwas älter geworden sind. Ansonsten ist es immer noch ein Magnet, ein Highlight des Jahres, warum man nach Wittenberg kommen muss. Im Juni, auch wenn das Wetter nicht immer so sonnig ist, aber es braucht nicht immer nur Sonnenschein. Es ist wie in einer normalen Ehe, da kann es auch mal ein bisschen bewölkt sein. Die Party ist trotzdem gut.
5: Also ich bin im Prinzip alle 30 Mal beim Stadtfest Luthers Hochzeit dabei gewesen. Natürlich war ich 97 das erste Mal Martin und dann noch ein, zwei, drei Mal mehr bei diesem Fest. Aber das Fest hat zugenommen an Fröhlichkeit, an Breite der Beteiligung der Menschen. Und das ist das, was das Fest ausmacht. Und mir macht es immer wieder Spaß. Diesmal natürlich bei Katharinas Gesinde, schon seit vielen Jahren, dem Heimatverein von Wittenberg.
1: Ebenso großen Zuspruch erhielt am Sonntag der Kinderfestumzug. Zahlreiche junge Teilnehmer präsentierten mit viel Kreativität ihre historischen Kostüme und sorgten bei den Zuschauern für Begeisterung. Der Familiennachmittag bildete damit einen gelungenen Kontrast zum großen historischen Umzug des Vortages. Viele Besucher nutzten die Gelegenheit, die Umzüge aus nächster Nähe zu verfolgen und Erinnerungsfotos festzuhalten. Besonders Familien und Gäste von außerhalb zeigten sich beeindruckt von der Atmosphäre und dem Engagement der zahlreichen Mitwirkenden, die dem Fest seinen besonderen Charakter verliehen.
3: Nur wir wurden hergeholt, damit wir ein bisschen die Kinder bespaßen können. Wir machen mittelalterliches Handwerk mit den Kindern und solche Sachen wie Bogenschießen, Armbrustschießen, ja, Kerzen ziehen, solche Dinge.
6: Nee, das ist nicht mein Stand. Ich würde mal ein Stück Eisen verhauen.
7: Das ist der Stand der Metallindustrie Wittenberg, sag ich mal. Ne? Sind wir hier, sag ich mal, Wittenberg mit der Schmiede am Markt mit. Ne? Jetzt am Kirchplatz und versuchen den Kindern, sag ich mal, das Berufs- und Metallbau nahezubringen. Und die Berufe, sag ich mal, sind ja irgendwo entstanden, sag ich mal. So, deswegen haben wir gesagt, wir wollen den Kindern zeigen, wie aus dem Rohstoff, was hergestellt wird, sag ich mal, verarbeitet wird zum Produkt, sag ich mal, in der Metallbranche. Das ist doch die letzte Branche, die eigentlich aus Rohstoff was herstellt. Und das wollen wir eigentlich versuchen, den Kindern mit zu zeigen.
8: Hauptsächlich Bier trinken. Nein, ich bin der Drechsler und Schnitzer. Und ich zeige das alte Handwerk.
1: Mit rund 50.000 Gästen an drei Veranstaltungstagen erwies sich die Jubiläumsausgabe von Luthers Hochzeit erneut als Besuchermagnet. Trotz wechselhafter Wetterbedingungen und der kurzzeitigen Sperrung eines Veranstaltungsbereiches wegen eines verdächtigen Gegenstandes am Samstag ließen sich die Gäste die Feststimmung nicht nehmen und verfolgten die Umzüge entlang der Straßen und Plätze der historischen Altstadt. In der nächsten Woche im Edeka-Markt Anhaltstraße Bitterfeld-Wolfen. 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
12: Ich bin Maxim und ich spiele in der rechten Abwehr.
13: Ich bin Noah und spiele Torhüter.
14: Ich bin Nakarius und ich spiele im linken Mittelfeld.
15: Ich bin der Piet und ich spiele im rechten Mittelfeld.
16: Ich bin der Jakob und spiele im Sturm.
17: Ich bin der Elias und ich spiele mit Jakob im Sturm.
18: Ich bin Lore und ich spiele in der Abwehr.
19: Ich bin Raphael und spiele bei der rechten Seite Abwehr.
20: Ich bin Adrian und spiele in der Abwehr.
21: Ich bin Frau Bartholomä und ich bin die Trainerin.
22: Wir sind die Pestalozzi-Schule aus Rehna und wollen gewinnen. Ja!
23: Die Aufregung ist groß, die Stimmung bestens. Vor kurzem ging es für die Fußballmannschaft der Grundschule Pestalozzi-Brena zum Landesfinale des Stadtwerke-Cups nach Aschersleben. Als Sieger der Vorrunde vertraten die Nachwuchskicker die Region Bitterfeld-Wolfen und trafen auf die besten Grundschulteams aus Bernburg, Eisleben, Hettstedt und Aschersleben. Der Turnierstart hätte für die Brenner kaum besser laufen können. Im ersten Spiel gegen die Grundschule Torgartenstraße aus Eisleben zeigt die Mannschaft von Beginn an, warum sie sich für das Landesfinale qualifiziert hat. Mit viel Einsatz, sicherem Passspiel und einer geschlossenen Teamleistung erspielen sich die Nachwuchskicker mehrere gute Chancen. Die frühe Führung gibt zusätzliche Sicherheit und auch in der Defensive lässt das Team kaum etwas zu. Am Ende steht ein souveräner 3:0 Erfolg auf der Anzeigetafel, ein perfekter Auftakt und ein wichtiger Schritt für das Selbstvertrauen im weiteren Turnierverlauf.
24: Das ist ja in anderen Sportarten auch der Fall, dass das erste Spiel immer ein bisschen, man kommt frisch zusammen und man hat eine Weile nicht zusammen gespielt. Aber ich denke, mit einem 0:3, 3:0 für uns, war das schon in Ordnung.
23: Im zweiten Spiel gegen die Grundschule Novalis aus Hettstedt bleibt die Partie torlos. Anschließend wartet mit der Grundschule Pfeilergraben aus Aschersleben einer der Turnierfavoriten. Trotz großer kämpferischer Leistung müssen sich die Brenauer knapp mit 0:1 geschlagen geben. Unterstützt wird das Team den ganzen Tag über von Eltern, Lehrkräften und mitgereisten Fans. Für viele ist schon jetzt klar, die Mannschaft hat die Region würdig vertreten.
2: Ich denke, super. So wie die ganze Mannschaft, denke ich. Ich denke, dass das allgemein für die Jungs hier eine gute Sache ist. Ja, ich meine, überhaupt erstmal in die Endrunde zu kommen, ja, ist schon mal ein Ding. Und hier natürlich, wie gerade eben schon, wenn man in den ersten drei kommt, ich denke mal, aus so einem großen Umkreis ist das völlig in Ordnung. Also passt.
3: Ja, er ist schon gut drauf. Wir haben ein bisschen Probleme mit dem Ball, glaube ich. Da sind sie nicht gewohnt. Halle, okay. Ich glaube, draußen hat das ganze Turnier ein bisschen anders ausgesehen, aber ansonsten doch. Schon sehr zufrieden und noch stolz. Die Finalrunde.
4: Ja, insgesamt zufrieden. Ist natürlich heute nochmal ein anderes Niveau als in der Vorrunde. Halle, andere Gegebenheiten. Ist natürlich nochmal eine ganz andere Umstellung. Ja, gut angefangen. Die Gegner wurden stärker und ja, dann war es halt schwerer. Und der wahrscheinliche oder jetzige Turniersieger hat es am Ende dann auch verdient. Also muss man klipp und klar so sagen.
23: Vor dem letzten Spiel ist die Ausgangslage klar. Gegen die Grundschule Johann Wolfgang von Goethe aus Bernburg geht es um den zweiten Platz. Ein Sieg würde die Silbermedaille sichern. Und die Pestalozzi-Grundschule liefert. Mit einem verdienten 2:0-Erfolg setzen sich die Kinder durch und machen Platz 2 perfekt. Der Jubel ist groß, nur die Mannschaft aus Aschersleben sammelt am Ende noch mehr Punkte und gewinnt das Turnier. Für die Kinder aus Brena ist der zweite Platz dennoch ein riesiger Erfolg. Bei der Siegerehrung wird deutlich, was diesen Tag so besonders macht. Nicht nur die sportlichen Ergebnisse zählen, sondern vor allem Teamgeist, Fairness und das gemeinsame Erlebnis.
5: Ich bin zufrieden und ich fand es gut, dass wir den zweiten Platz gemacht haben. Ich fand es auch gut und ja, wie Maxim schon sagte, ich finde es auch cool, dass wir zweiter Platz sind.
6: Wir wussten, es wird nicht einfach. Es waren alles Gewinner von den Vorausscheiden natürlich. Dass wir da nicht so einen Durchlauf machen würden wie beim ersten Mal, war fast zu erwarten. Aber ich denke, wir können unheimlich stolz sein. Es ist eine tolle Truppe, wir hatten super Fans dabei. Wir sind, glaube ich, alle einfach nur glücklich.
23: Möglich gemacht wurde das Landesfinale durch mehrere Stadtwerke, die sich seit Jahren für den Kinder- und Jugendsport engagieren. Für die Stadtwerke Bitterfeld-Wolfen gehört die Förderung von Bewegung, Gemeinschaft und Nachwuchsarbeit fest zur regionalen Verantwortung.
25: Sag mal, das ist natürlich sehr schön, dass die Kids aus Brena hier einen zweiten Platz gemacht haben. Aber ich denke, alles in allem war für uns viel schöner, viel positiver, dass wir so eine tolle Veranstaltung hatten, dass viele Kinder auch in der Vorrunde Spaß am Sport hatten, ein schönes Erlebnis hatten. Und ich glaube, das steht im Vordergrund, dass heute der zweite Platz rausspringt hinter dem Gastgeber. Das ist umso schöner.
23: Ein zweiter Platz, viele neue Erfahrungen und jede Menge Teamgeist. Für die Grundschule Pestalozzi war das Landesfinale des Stadtwerke Cups ein Tag, der sicher noch lange in Erinnerung bleiben wird.
26: 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Vom 4. 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August ist es wieder soweit und für zahlreiche Schüler beginnt die schönste Zeit des Jahres. 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
27: 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Sind ganz viele Veranstaltungen drin für Kinder und Jugendliche bis 16 Jahre. Und für jeden Tag kann man sich ein Programm zusammenstellen, wo ich aus acht verschiedenen Veranstaltungen wählen kann. 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Also viele Sachen, gesunde Ernährung ist dabei, viele Sachen, wo ich mir meinen Ferientag sehr angenehm gestalten kann.
26: In der Bernburger Stadtinformation, in der Bibliothek, im Rathaus und an verschiedenen weiteren Standorten in der Saalestadt gibt es das kleine Heft zu kaufen. 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
27: sind ganz viele leckere Verpflegungscoupons dabei, von einer Eiskugel angefangen über eine Möhre beispielsweise oder einen Apfel, Banane. Natürlich Einkaufsgutscheine für Bekleidung, eine Ausflugsgutscheine für einen Tiergarten zum Beispiel. Also dieses Jahr ist erstmalig eine Freikarte für den Bernburger Tiergarten dabei. Die wurde von einem Sponsor mit unterstützt und die kann ich wärmstens empfehlen, auch im Hinblick, um unsere schöne Saalestadt zu besuchen. Und wenn man im Tiergarten ist, dann kann man natürlich auch gleich mit der Parkeisenbahn fahren. Das ist ein ganz besonderes Highlight und die fährt zum Paradies. Und da haben wir auch die Möglichkeit, zum Beispiel mit einem Gutschein die Minigolfanlage mit zu bespielen.
26: Möglich gemacht wird der Bernburger Ferienkalender natürlich wieder einmal durch die Unterstützung von zahlreichen Unternehmen und Helfern aus der Region.
27: Also bei 96 Coupons sind es über 90 Gewerbetreibende, die gesagt haben, das ist ein tolles Produkt. Na, da möchten wir gerne mit einem Coupon vertreten sein. Also die Gewerbetreibenden müssen auch nichts dafür bezahlen, sondern die setzen diese Ware, die sie den Kindern und Jugendlichen denn zur Verfügung stellen, setzen den ein, sei denn ein Rabattcoupon oder ein Coupon, wo es auch Sachen gratis gibt beispielsweise. Na, ja, und ganz viele Freie Träger oder Jugendhilfe beispielsweise haben die Veranstaltung konzipiert und sich Gedanken gemacht. Vielleicht sollte ich es mal aufzählen, das ist das SOS Kinderdorf Sachsen-Anhalt, Stiftung Evangelische Jugendhilfe, Rückenwind e.V., die Stadtbibliothek ist dabei mit angeboten, das Clubhaus der Jugend natürlich, das ist unsere Jugendeinrichtung, na, und viele weitere mehr.
26: Für die Stadt ist der Ferienkalender ein Herzensprojekt. Entstanden ist er vor vielen Jahren, weil man Familien unterstützen wollte, die sich nicht immer einen teuren Sommerurlaub leisten können.
27: Da wollten wir ein Angebot schaffen, wo die Kinder sagen können, okay, hier kann ich regional was machen. Na, hier habe ich tolle Angebote, na, die teilweise nichts kosten oder für ganz wenig Geld, für 50 Cent, für einen Euro ein Bastelangebot und. Und noch zusätzlich, ich kann durch die Stadt ziehen mit meinen Freunden und kann die Gutscheine einlösen oder einige davon, eine leckere Kugel Eis essen oder einen anderen Snack oder verschiedene Sachen. Und das hat immer so, das Projekt wurde als Unterstützung gesehen für Familien, die finanziell nicht so gut aufgestellt sind. Na, ja, und das hat sich jetzt mittlerweile so entwickelt und ist so ein Run, dass wir diesen Ferienkalender natürlich für alle Familien öffnen. Na, und wer zuerst kommt, mal zuerst bei 1200 Stück. Ja, das ist, die sind schnell weg.
26: Also jetzt heißt es schnell sein, wenn man noch einen der beliebten Ferienkalender bekommen will. Wer keinen mehr kriegt, muss zwar auf die Rabattcoupons verzichten, kann sich aber zumindest über die Ferienangebote auf der Webseite der Stadt informieren.

0: Der Bitterfelder Kulturpalast soll eine Zukunft als Musicalstandort erhalten. Das hat die Mehrheit der Stadträte von Bitterfeld-Wolfen am 9. Juni 2026 nach einer intensiven mehrstündigen Debatte entschieden. Zuvor hatte Oberbürgermeister Armin Schenk beantragt, einen im vergangenen Jahr mit großer Mehrheit gefassten Grundsatzbeschluss zur Wiederbelebung und Weiterentwicklung des Kulturpalastes aufzuheben.
1: Wir waren uns aber alle klar an der Stelle, dass das Haus eine solche Bedeutung hat, dass man darüber nachdenken muss, wie man eine Nutzung etablieren kann. Ja, ich habe sie nicht. Es hat sie keiner hier im Saal. Das haben wir im Augenblick nicht. Aber kann das nur wiederholen. Am Ende des Tages wird es nur mit finanzieller Unterstützung des Landes gelingen. Dazu sind dann alle, die Verantwortung haben, im Land oder auch im Bund auch aufgerufen, ihren Anteil zu erbringen, genauso wie das jetzt geschehen ist für dieses Projekt. Aber ich kann, und an dieser Stelle trage ich gesamtverantwortlich für Verantwortung für Bitterfeld-Wolfen, nach dem Kenntnisstand, der uns hier gebündelt vorliegt, nicht empfehlen, dieses Projekt Musicalpalast weiterzuführen. Der Aufsichtsrat wird sich damit beschäftigen müssen, der Stadtentwicklungsgesellschaften wird eine Entscheidung treffen müssen. Die Aufsichtsräte haben eine persönliche Verantwortung. Sie sind dem Unternehmen in der Verantwortung und da muss sich jeder dann seine Entscheidung sehr genau überlegen, die er dann im Aufsichtsrat der Stadtentwicklungsgesellschaft treffen wird. Ich kann Ihnen sagen, ich werde, wenn Sie diesen Beschlussantrag ablehnen, habe ich gar keine Widerspruchsmöglichkeit. Aber ich werde Sie dann fragen. Ich habe keine Lösung, wie das Konzept, was im Augenblick ist, dann umsetzbar ist. Ich werde den Stadtrat dann fragen, wie es weitergehen soll. Ich sage Ihnen unumwunden, ich habe dafür keine Lösung. Ich kann bei all den Dingen, die jetzt im Augenblick auf den Weg gebracht sind, keine Finanzierungsbestätigung von einer Bank irgendwie herbeischaffen. Das kann ich nicht, das kann auch nicht Herr Kaden. Und ohne diese Bestätigung geht der gesamte Antrag nicht weiter. Das ist die erste Bedingung. Die zweite Bedingung, die mitgeteilt worden ist, ist die, dass eine Kostenschätzung, die Leistungsphase 2, die wir noch nicht absolviert haben, gemacht werden muss, wo eine Kostenschätzung nach DIN berechnet ist. Und wir müssen dazu vorher schon, wir können das jetzt nicht einfach jemanden machen lassen, wir sind dazu gefordert, vorher eine Ausschreibung zu machen, ein Planungsbüro im Rahmen dieser Ausschreibung zu binden, den zu beauftragen, damit dann eine entsprechende Kostenschätzung vorliegt. Das ist im Übrigen dann notwendig, wenn man tatsächlich eine Förderung bekommt, dass das Ganze auch noch abgerechnet werden darf. Und zu der anderen Sache habe ich Ihnen vorhin sehr eindeutig gesagt. Ich habe, und wir alle, auch Herr Kölwitz und Sie alle auch nicht, haben im Augenblick keinen Plan B. Ich sage Ihnen unumwunden nochmal, das ist auch von der Stadt Bitterfeld-Wolfen nicht alleine zu leisten. Da gehört es dazu, dass der Landkreis und das Land Sachsen-Anhalt Verantwortung übernimmt. Und in der Weise habe ich auch Ministerpräsident Schulze mehrfach angesprochen schon. Der hat gesagt, ja, aber weiß ja selber, das dauert dann alles seine Zeit, bis ein neues Projekt entwickelt worden ist und dieses neue Projekt vielleicht umgesetzt werden kann. Aber im Augenblick, so ehrlich muss ich sein, ich habe es nicht.
0: Unterstützung erhielt Schenk unter anderem von Wolfens Ortsbürgermeister André Krillwitz.
2: Es wird sich jeder an die Diskussion im Hörsaal erinnern können. Im September 2024 habe ich das Projekt unterstützt. Wir haben das Projekt unterstützt. Aber dort fiel ein entscheidender Satz. Wir wollen nur Ihre politische Unterstützung, wir wollen nicht Ihr Geld. Das war der Satz im Hörsaal September 2024. Dann sollte mir nichts, dir nichts im Dezember 2024, obwohl wir uns politisch bekannt hatten, dass wir es wollen, der Kulturpalast an irgendeinen Plattenhändler verkauft werden. Das hat nicht funktioniert. Dann hat man uns im September 2025 die Pistole auf die Brust gesetzt und hat gesagt, ihr müsst den jetzt kaufen, ihr habt 4 Wochen Zeit, sonst muss ich Insolvenz anmelden. Aber weil der Stadtrat immer noch an das Projekt geglaubt hat, und auch die Mehrheit unserer Fraktion, ich war im September 2024 leider nicht da, haben wir diesen Beschluss gefasst, das erstmal zu kaufen, um das Projekt weiterzuentwickeln. Und ich glaube, alle, wie wir hier sitzen, sind wir keine Musical-Experten. Da musste sich jeder belesen, eine Meinung finden, ob er gewisse Dinge, Fakten miteinander abwägt oder sagt, halte ich für möglich, halte ich nicht für möglich. Und weil jetzt Herrn Schenk, und ich glaube, ich stehe nicht im Verdacht, der persönliche Freund von Armin Schenk zu sein, hier immer so angekreidet wird. Ja, auch ich habe einen Sinneswandel hingelegt. Und Frau Gößler, Sie wissen das, dass ich Sie im September 2024 unterstützt habe. Aber es gibt einen großen Fakt. Das Risiko liegt nicht mehr bei einer Privatperson oder bei GmbH, sondern das Risiko liegt jetzt vollständig bei der Stadt Bitterfeld-Wolfen und bei keinem anderen. Und da frage ich jeden Stadtrat, der hier sitzt, manche sind noch nicht so lange dabei, Frau Zoschke ist lange dabei, 15 Jahre Konsolidierung haben nicht gereicht. Es hat scheinbar 15 Jahre Konsolidierung haben nicht gereicht. In welche Harakiri-Situation wollen wir uns hier bringen? Die Fakten liegen klar auf dem Tisch. Herr Kaden hat die 2 Millionen nicht. Er hat sie nicht. Wir als Stadt sollen eine Verlustübernahmeerklärung für die nächsten 15 Jahre übernehmen. Wir sollen die Bürgschaft übernehmen für die 2 Millionen. Das heißt dann Folgendes, wenn es schief geht. Wir machen die Tierhege zu, wir bauen keine Straßen mehr, wir bauen keine Spielplätze mehr, wir machen keine Brauchtumsmittel mehr. Wenn Sie das wollen, um nur den Kulturpalast hier eine Chance zu geben, dann ist das aus städtischer Sicht der vollkommen verkehrte Weg.
0: Tatsächlich halten sich Befürworter und Kritiker einer Spielstätte für ein von Willem Metz produziertes Musical die Waage. Metz stellte den Anwesenden sein Konzept erneut vor und unterstrich die Vorteile, die sich in Bitterfeld bieten.
1: Nachdem ich gemeinsam mit meinem Team die Möglichkeiten für eine Renovierung des Gebäudes und die Umsetzung einer Deutschlandpremiere einer neuen großen Musicalproduktion geprüft hatte, war ich vom Potenzial und von den Möglichkeiten dieses Projektes überzeugt. Aber viel wichtiger war, dass ich merkte, mit welcher Begeisterung, welcher Leidenschaft und kulturellem Bewusstsein viele ihrer Einwohner unsere Pläne unterstützten. Das Motto einer besonderen Gruppe von Mitstreitern lautete: Die Leute denken immer, wir hier in den neuen Bundesländern seien grau, aber innerlich sind wir bunt. Und lasst uns das bitte gemeinsam ermöglichen. Wir haben schon Schlimmeres durchgemacht und der Kulturpalast verdient eine neue Zukunft. Diese Leidenschaft hat mich als niederländischen Theaterproduzenten zutiefst berührt. Meine Begeisterung, um unsere neue Musicalproduktion in ihrer Stadt aufzuführen und bewusst nicht etwa in Hamburg, hängt ganz damit zusammen, dass Bitterfeld genau wie Bochum in den 80er Jahren noch keine Musical-Infrastruktur besitzt, von der aus eine Show ins Leben gerufen werden könnte. Darin liegen Herausforderungen, ganz klar, aber gleichzeitig auch zahlreiche Chancen. Unsere Erfahrung und Marktforschung, worüber später mehr, zeigen, dass ein Großteil der durchschnittlichen deutschen Musicalbesucher oft zuerst die Show auswählt, die sie mit ihrer Familie oder Freunden besuchen möchten. Oft wird erst danach geprüft, ob und wie ein solcher Ausflug beispielsweise mit einer Übernachtung, Hotelübernachtung oder anderen Aktivitäten verbunden werden kann. Auch hier bieten sich viele zukünftige Chancen und Entwicklungsmöglichkeiten für ihre Stadt und ihre Region. Eine weitere bemerkenswerte Tatsache ist, dass ein Großteil der durchschnittlichen deutschen Musicalbesucher tatsächlich bereit ist, um eine Autofahrt von 1,5 bis 2,5 Stunden auf sich zu nehmen, um etwas Besonderes zu sehen. Also auch, und das ist bemerkenswert, wenn das bedeutet, dass man nach der Abendvorstellung wieder nach Hause fährt. Und die Tatsache, dass Bitterfeld-Wolfen mittlerweile über eine ICE-Anbindung verfügt und man dadurch innerhalb einer Stunde im Herzen Berlins ist oder innerhalb von 3,5 Stunden Frankfurt-Main oder sogar München sein kann, macht den Erreichbarkeitsradius rund um den Kulturpalast und alle dort stattfindenden Aktivitäten noch interessanter. Das renommierte und mit dem berühmten World SOMAR Research Award ausgezeichnete Marktforschungsinstitut System 1 bestätigt in einer umfassenden und von uns initiierten Marktforschung, dass unsere Produktion auf deutlich mehr Resonanz stößt als zum Beispiel das neueste Musical vom Erfolgskomponisten und Weltstar Elton John, der unter anderem Der König der Löwen komponierte. Das Institut führte neben anderen Unternehmen Erkenntnisse und Fakten auf, die erforderlich sind, um zu beurteilen, ob unser Business Case stichhaltig ist. In dieser Studie schneiden Standardbewertungen für unsere Produktion weit über dem Durchschnitt der Testbewertungen ab und werden als repräsentativ für alle wichtigen Marketingbedingungen empfunden.
0: Für das Musical-Projekt sowie Ausstellungsflächen und weitere Veranstaltungsangebote stehen derzeit bis zu 20 Millionen Euro aus dem Fonds für den Strukturwandel nach dem Kohleausstieg zur Verfügung. Der Stadtrat sprach sich schließlich mit 22 Nein-Stimmen und 18 Ja-Stimmen gegen die Aufhebung des von Armin Schenk eingebrachten Antrags.

0: Historische Umzüge begeistern Tausende bei Luthers Hochzeit. Die historischen Umzüge zählten auch bei der 30. Ausgabe von Luthers Hochzeit zu den größten Publikumsmagneten. Tausende Besucher säumten am Samstagnachmittag die Straßen der Lutherstadt Wittenberg, als rund 2000 Mitwirkende aus etwa 30 Vereinen, historische Gruppen und Unternehmen in authentischen Gewändern durch die Altstadt zogen. Der große Festumzug gilt seit Jahren als einer der Höhepunkte des traditionsreichen Stadtfestes und bot auch zum 30-jährigen Jubiläum eindrucksvolle Bilder. Wochenlang hatten die Teilnehmer, Vereine und Gruppen ihre Auftritte vorbereitet. Mit historischen Darstellungen, aufwendig gestalteten Kostümen und liebevoll dekorierten Wagen ließen sie die Zeit Martin Luthers und Katharina von Boras für die Zuschauer lebendig werden. Entlang der Strecke wurden die Teilnehmer mit Applaus und zahlreichen begeisterten Zurufen empfangen.
1: Ach, wir haben einen wunderbaren Abend gestern erlebt zum Freitag. Das Wetter ist halt etwas fruchtbar, nicht ganz so sonnig, aber wir brauchen uns überhaupt nicht beklagen, sonst meckern wir mal, es ist so heiß und diesmal ist es schön durchwachsen, der Umzug ist trocken, es ist eine gute Stimmung, wir haben viele Gäste da, also wir freuen uns sehr. Also ich kann nur sagen, von Seiten der Stadt wir sind total zufrieden. Ach, für die Zukunft beim Luthers Hochzeit müssen wir einfach sagen, wir müssen so den Mut haben, uns immer wieder so ein Stückchen neu zu entwickeln. Und das gleichzeitig das, was wirklich gut läuft, das müssen wir bewahren. Und ich glaube, da haben die ganzen Vereine, die das alles mittragen, die haben ein gutes Gespür für das, was man verändern muss. Und so. Also ich bin da eigentlich optimistisch, ich bin da gar nicht so traurig. Ja, also das wird eigentlich sich gut entwickeln.
2: Jubel!
0: Zu den Besonderheiten des Umzuges gehört erneut die große Vielfalt der Mitwirkenden. Neben traditionellen Vereinen aus der Region beteiligen sich historische Darstellergruppen und Unternehmen, die gemeinsam das Bild eines lebendigen und facettenreichen Festzuges prägten. Die Mischung aus Geschichte, Unterhaltung und regionalem Engagement machte den Umzug zu einem Erlebnis für Gäste jeden Alters.
3: Luthers Hochzeit muss man nicht erst zur Silberhochzeit feiern. Man kann auch warten, bis es 30 Jahre alt wird, wie in diesem Jahr. Und ich finde, es hat an Schönheit nichts verloren. Es sind nur alle ein bisschen älter geworden. 30 Jahre ist ein Grund zum Feiern. Bis zum 50., also bis zur goldenen Hochzeit, würde es ja auch noch mal ein bisschen dauern. Die Umzüge, die Leute, die Jubelmenge ist, finde ich, auch gleich geblieben. Wie gesagt, die einzige Veränderung ist, dass rechts und links und während der Parade die Leute etwas älter geworden sind. Ansonsten ist es immer noch ein Magnet, ein Highlight des Jahres, warum man nach Wittenberg kommen muss. Im Juni, auch wenn das Wetter nicht immer so sonnig ist, aber es braucht nicht immer nur Sonnenschein. Es ist wie in einer normalen Ehe, da kann es auch mal ein bisschen bewölkt sein. Die Party ist trotzdem gut.
4: Also ich bin im Prinzip alle 30 Mal beim Stadtfest Luthers Hochzeit dabei gewesen. Natürlich war ich 97 das erste Mal Martin und dann noch ein, zwei, drei Mal mehr bei diesem Fest. Aber das Fest hat zugenommen an Fröhlichkeit, an Breite der Beteiligung der Menschen. Und das ist das, was das Fest ausmacht. Und mir macht es immer wieder Spaß. Diesmal natürlich bei Katharinas Gesinde, schon seit vielen Jahren, dem Heimatverein von Wittenberg.
0: Ebenso großen Zuspruch erhielt am Sonntag der Kinderfestumzug. Zahlreiche junge Teilnehmer präsentierten mit viel Kreativität ihre historischen Kostüme und sorgten bei den Zuschauern für Begeisterung. Der Familiennachmittag bildete damit einen gelungenen Kontrast zum großen historischen Umzug des Vortages. Viele Besucher nutzten die Gelegenheit, die Umzüge aus nächster Nähe zu verfolgen und Erinnerungsfotos festzuhalten. Besonders Familien und Gäste von außerhalb zeigten sich beeindruckt von der Atmosphäre und dem Engagement der zahlreichen Mitwirkenden, die dem Fest seinen besonderen Charakter verliehen.
5: Nur wir wurden hergeholt, damit wir ein bisschen die Kinder bespaßen können. Wir machen mittelalterliches Handwerk mit den Kindern und solche Sachen wie Bogenschießen, Armbrustschießen. Ja, Kerzen ziehen, solche Dinge.
6: Nee, das ist nicht mein Stand. Ich will mal ein Stück Eisen verhauen.
7: Das ist der Stand der Metallindustrie Wittenberg, sag ich mal. Ne? Sind wir hier, sag ich mal, in Wittenberg mit der Spiele am Markt mit. Ne? Jetzt auf dem Kirchplatz und versuchen den Kindern, sag ich mal, das Berufs- und Metallbau nahezubringen. Und die Berufe, sag ich mal, sind ja irgendwo entstanden, sag ich mal. So, deswegen haben wir gesagt, wir wollen den Kindern zeigen, wie aus dem Rohstoff, was hergestellt wird, sag ich mal, verarbeitet wird zum Produkt, sag ich mal, in der Metallbranche.

0: Das ist doch die letzte Branche, die eigentlich aus Rohstoff was herstellt. Und das wollen wir eigentlich versuchen, den Kindern mit zu zeigen.
1: Hauptsächlich Bier trinken? Nein, ich bin der Drechsler und Schnitzer. Und ich zeige das alte Handwerk.
2: Mit rund 50.000 Gästen an drei Veranstaltungstagen erwies sich die Jubiläumsausgabe von Luthers Hochzeit erneut als Besuchermagnet. Trotz wechselhafter Wetterbedingungen und der kurzzeitigen Sperrung eines Veranstaltungsbereiches wegen einem verdächtigen Gegenstandes am Samstag ließen sich die Gäste die Feststimmung nicht nehmen und verfolgten die Umzüge entlang der Straßen und Plätze der historischen Altstadt. In der nächsten Woche im Edeka-Markt Anhaltstraße Bitterfeld-Wolfen. Megapreis der Woche. Mini-Rispentomaten 400 Gramm 1 Euro. Blumenkohl pro Stück 1 Euro. Nektarin 1 Kilogramm 1,79 Euro. Und Bananen 1 Kilogramm 1 Euro.
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6: Hallo, ich bin Henry und ich spiele ich spiele Abwehr und bin eigentlich Einwechsler für Maxim.
7: Ich bin Maxim und ich spiele in der rechten Abwehr.
8: Ich bin Noah und spiele Torhüter.
9: Ich bin Nakarius und ich spiele im linken Mittelfeld.
10: Ich bin der Piet und ich spiele im rechten Mittelfeld.
11: Ich bin der Jakob und spiele im Sturm.
12: Ich bin der Elias und ich spiele mit Jakob im Sturm.
13: Ich bin Lore und ich spiele in der Abwehr.
14: Ich bin Raphael und spiele bei der rechten Seite Abwehr.
15: Ich bin Adrian und spiele in der Abwehr.
16: Ich bin Frau Bartholomä und ich bin die Trainerin.
17: Wir sind die Pestalozzi-Schule aus Rega und wollen gewinnen. Ja!
18: Die Aufregung ist groß, die Stimmung bestens. Vor kurzem ging es für die Fußballmannschaft der Grundschule Pestalozzi Brena zum Landesfinale des Stadtwerke Cups nach Aschersleben. Als Sieger der Vorrunde vertraten die Nachwuchskicker die Region Bitterfeld-Wolfen und trafen auf die besten Grundschulteams aus Bernburg, Eisleben, Hettstedt und Aschersleben. Der Turnierstart hätte für die Brenner kaum besser laufen können. Im ersten Spiel gegen die Grundschule Torgartenstraße aus Eisleben zeigt die Mannschaft von Beginn an, warum sie sich für das Landesfinale qualifiziert hat. Mit viel Einsatz, sicherem Passspiel und einer geschlossenen Teamleistung erspielen sich die Nachwuchskicker mehrere gute Chancen. Die frühe Führung gibt zusätzliche Sicherheit und auch in der Defensive lässt das Team kaum etwas zu. Am Ende steht ein souveräner 3:0 Erfolg auf der Anzeigetafel, ein perfekter Auftakt und ein wichtiger Schritt für das Selbstvertrauen im weiteren Turnierverlauf.
19: Es ist ja in anderen Sportarten auch der Fall, dass das erste Spiel immer ein bisschen, man kommt frisch zusammen und man hat eine Weile nicht zusammen gespielt. Aber ich denke, mit einem 0:3, 3:0 für uns, war das schon in Ordnung.
18: Im zweiten Spiel gegen die Grundschule Novalis aus Hettstedt bleibt die Partie torlos. Anschließend wartet mit der Grundschule Pfeilergraben aus Aschersleben einer der Turnierfavoriten. Trotz großer kämpferischer Leistung müssen sich die Brenauer knapp mit 0:1 geschlagen geben. Unterstützt wird das Team den ganzen Tag über von Eltern, Lehrkräften und mitgereisten Fans. Für viele ist schon jetzt klar, die Mannschaft hat die Region würdig vertreten.
20: Ich denke, super. So wie die ganze Mannschaft, denke ich. Ich denke, dass das allgemein für die Jungs hier eine gute Sache ist. Ja. Ich meine, überhaupt erstmal in die Endrunde zu kommen, ja, ist schon mal ein Ding. Und hier natürlich, wie gerade eben schon, wenn man unter den ersten drei kommt, ich denke mal, aus so einem großen Umkreis ist das völlig in Ordnung.

0: also passt.
1: Ja, er ist schon gut drauf. Wir haben ein bisschen Probleme mit dem Ball, glaube ich. Das sind sie nicht gewohnt. Halle, okay. Ich glaube, draußen hätte das ganze Turnier ein bisschen anders ausgesehen, aber ansonsten doch schon sehr zufrieden und noch stolz. Die Finalrunde.
2: Ja, insgesamt zufrieden. Ist natürlich heute nochmal ein anderes Niveau als in der Vorrunde. Halle, andere Gegebenheiten. Ist natürlich nochmal eine ganz andere Umstellung. Ja, gut angefangen. Die Gegner wurden stärker und ja, dann war es halt schwerer. Und der wahrscheinliche oder jetzige Turniersieger hat es am Ende dann noch verdient. Also muss man klipp und klar so sagen.
3: Vor dem letzten Spiel ist die Ausgangslage klar. Gegen die Grundschule Johann Wolfgang von Goethe aus Bernburg geht es um den zweiten Platz. Ein Sieg würde die Silbermedaille sichern. Und die Pestalozzi-Grundschule liefert. Mit einem verdienten 2:0-Erfolg setzen sich die Kinder durch und machen Platz 2 perfekt. Der Jubel ist groß, nur die Mannschaft aus Aschersleben sammelt am Ende noch mehr Punkte und gewinnt das Turnier. Für die Kinder aus Brena ist der zweite Platz dennoch ein riesiger Erfolg. Bei der Siegerehrung wird deutlich, was diesen Tag so besonders macht. Nicht nur die sportlichen Ergebnisse zählen, sondern vor allem Teamgeist, Fairness und das gemeinsame Erlebnis.
4: Ich bin zufrieden und ich fand es gut, dass wir den zweiten Platz gemacht haben. Ich fand es auch gut und ja, wie Maxim schon sagte, ich finde es auch cool, dass wir zweiter Platz sind.
5: Wir wussten, es wird nicht einfach. Es waren alles Gewinner von den Vorausscheiden natürlich. Dass wir da nicht so einen Durchlauf machen würden wie beim ersten Mal, war fast zu erwarten. Aber ich denke, wir können unheimlich stolz sein. Es ist eine tolle Truppe, wir hatten super Fans dabei. Wir sind, glaube ich, alle einfach nur glücklich.
3: Möglich gemacht wurde das Landesfinale durch mehrere Stadtwerke, die sich seit Jahren für den Kinder- und Jugendsport engagieren. Für die Stadtwerke Bitterfeld-Wolfen gehört die Förderung von Bewegung, Gemeinschaft und Nachwuchsarbeit fest zur regionalen Verantwortung.
6: Sag mal, das ist natürlich sehr schön, dass die Kids aus Brena hier einen zweiten Platz gemacht haben. Aber ich denke, alles in allem war für uns viel schöner, viel positiver, dass wir so eine tolle Veranstaltung hatten, dass viele Kinder auch in der Vorrunde Spaß am Sport hatten, ein schönes Erlebnis hatten. Und ich glaube, das steht im Vordergrund, dass heute der zweite Platz rausspringt hinter dem Gastgeber. Das ist umso schöner.
3: Ein zweiter Platz, viele neue Erfahrungen und jede Menge Teamgeist. Für die Grundschule Pestalozzi war das Landesfinale des Stadtwerke Cups ein Tag, der sicher noch lange in Erinnerung bleiben wird.
7: Die Sommerferien in Sachsen-Anhalt stehen vor der Tür. Vom 4. Juli bis zum 14. August ist es wieder soweit und für zahlreiche Schüler beginnt die schönste Zeit des Jahres. In Bernburg gibt es daher traditionell wieder den beliebten Ferienkalender, der ab sofort verfügbar ist.
8: Das ist unser kleines Ferienkalenderheftchen, wird für 1,50 Euro verkauft. Sind ganz viele Veranstaltungen drin für Kinder und Jugendliche bis 16 Jahre. Und für jeden Tag kann man sich ein Programm zusammenstellen, wo ich aus acht verschiedenen Veranstaltungen wählen kann. Neuerungen sind natürlich viele Highlights von den freien Trägern der Jugendhilfe über Bastelangebote, Sportaktionen, Ausflugstage und. Also viele Sachen, gesunde Ernährung ist dabei, viele Sachen, wo ich mir meinen Ferientag sehr angenehm gestalten kann.
7: In der Bernburger Stadtinformation, in der Bibliothek, im Rathaus und an verschiedenen weiteren Standorten in der Saalestadt gibt es das kleine Heft zu kaufen. Insgesamt 96 verschiedene Coupons bietet der diesjährige Ferienkalender.
8: Es sind ganz viele leckere Verpflegungscoupons dabei, von einer Eiskugel angefangen über eine Möhre beispielsweise oder eine Apfelbanane. Natürlich Einkaufsgutscheine für Bekleidung, eine Ausflugsgutscheine für einen Tiergarten zum Beispiel. Dieses Jahr ist erstmalig eine Freikarte für den Bernburger Tiergarten dabei. Die wurde von einem Sponsor mit unterstützt. Und die kann ich wärmstens empfehlen, auch im Hinblick, um unsere schöne Saalestadt zu besuchen. Und wenn man im Tiergarten ist, dann kann man natürlich auch gleich mit der Parkeisenbahn

0: fahren. Das ist ein ganz besonderes Highlight. Und die fährt zum Paradies. Und da haben wir auch die Möglichkeit, zum Beispiel mit einem Gutschein die Minigolfanlage mit zu bespielen.
1: Möglich gemacht wird der Bernburger Ferienkalender natürlich wieder einmal durch die Unterstützung von zahlreichen Unternehmen und Helfern aus der Region.
0: Also bei 96 Coupons sind es über 90 Gewerbetreibende, die gesagt haben, das ist ein tolles Produkt. Na, da möchten wir gerne mit einem Coupon vertreten sein. Also die Gewerbetreibenden müssen auch nichts dafür bezahlen, sondern die setzen diese Ware, die sie den Kindern und Jugendlichen dann zur Verfügung stellen, setzen den ein, sei denn ein Rabattcoupon oder ein Coupon, wo es auch Sachen gratis gibt beispielsweise. Na, ja, und ganz viele freie Träger oder Jugendhilfe beispielsweise haben die Veranstaltung konzipiert und sich Gedanken gemacht. Vielleicht sollte ich es mal aufzählen, das ist das SOS Kinderdorf Sachsen-Anhalt, Stiftung Evangelische Jugendhilfe, Rückenwind e.V., die Stadtbibliothek ist dabei mit angeboten, das Clubhaus der Jugend natürlich, das ist unsere Jugendeinrichtung, na, und viele weitere mehr.
1: Für die Stadt ist der Ferienkalender ein Herzensprojekt. Entstanden ist er vor vielen Jahren, weil man Familien unterstützen wollte, die sich nicht immer einen teuren Sommerurlaub leisten können.
0: Da wollten wir ein Angebot schaffen, wo die Kinder sagen können, okay, hier kann ich regional was machen. Na, hier habe ich tolle Angebote, na, die teilweise nichts kosten oder für ganz wenig Geld, für 50 Cent, für einen Euro ein Bastelangebot und. Und noch zusätzlich, ich kann durch die Stadt ziehen mit meinen Freunden und kann die Gutscheine einlösen oder einige davon, eine leckere Kugel Eis essen oder einen anderen Snack oder verschiedene Sachen. Und das hat immer so, das Projekt wurde als Unterstützung gesehen für Familien, die finanziell nicht so gut aufgestellt sind. Na, ja, und das hat sich jetzt mittlerweile so entwickelt und ist so ein Run, dass wir diesen Ferienkalender natürlich für alle Familien öffnen. Na, und wer zuerst kommt, mal zuerst bei 1200 Stück. Ja, das ist, die sind schnell weg.
1: Also jetzt heißt es schnell sein, wenn man noch einen der beliebten Ferienkalender bekommen will. Wer keinen mehr kriegt, muss zwar auf die Rabattcoupons verzichten, kann sich aber zumindest über die Ferienangebote auf der Webseite der Stadt informieren.

0: Der Bitterfelder Kulturpalast soll eine Zukunft als Musicalstandort erhalten. Das hat die Mehrheit der Stadträte von Bitterfeld-Wolfen am 9. Juni 2026 nach einer intensiven mehrstündigen Debatte entschieden. Zuvor hatte Oberbürgermeister Armin Schenk beantragt, einen im vergangenen Jahr mit großer Mehrheit gefassten Grundsatzbeschluss zur Wiederbelebung und Weiterentwicklung des Kulturpalastes aufzuheben.
1: Wir waren uns aber alle klar an der Stelle, dass das Haus eine solche Bedeutung hat, dass man darüber nachdenken muss, wie man eine Nutzung etablieren kann. Ja, ich habe sie nicht. Es hat sie keiner hier im Saal. Haben wir im Augenblick nicht. Aber ich kann das nur wiederholen. Am Ende des Tages wird es nur mit finanzieller Unterstützung des Landes gelingen. Dazu sind dann alle, die Verantwortung haben, im Land oder auch im Bund auch aufgerufen, ihren Anteil zu erbringen, genauso wie das jetzt geschehen ist für dieses Projekt. Aber ich kann, und an dieser Stelle trage ich gesamtverantwortlich für Verantwortung für Bitterfeld-Wolfen, nach dem Kenntnisstand, der uns

0: hier gebündelt vorliegt, nicht empfehlen, dieses Projekt Musical Palast weiterzuführen. Der Aufsichtsrat wird sich damit beschäftigen müssen, der Stadtentwicklungsgesellschaften wird eine Entscheidung treffen müssen. Die Aufsichtsräte haben eine persönliche Verantwortung. Sie sind dem Unternehmen in der Verantwortung und da muss sich jeder dann seine Entscheidung sehr genau überlegen, die er dann im Aufsichtsrat der Stadtentwicklungsgesellschaft treffen wird. Ich kann Ihnen sagen, ich werde, wenn Sie diesen Beschlussantrag ablehnen, habe ich gar keine Widerspruchsmöglichkeit, aber ich werde Sie dann fragen, ich habe keine Lösung, wie das Konzept, was im Augenblick ist, dann umsetzbar ist. Ich werde den Stadtrat dann fragen, wie es weitergehen soll. Ich sage Ihnen unumwunden, ich habe dafür keine Lösung. Ich kann bei all den Dingen, die jetzt im Augenblick auf den Weg gebracht sind, keine Finanzierungsbestätigung von einer Bank irgendwie herbeischaffen. Das kann ich nicht, das kann auch nicht Herr Kaden. Und ohne diese Bestätigung geht der gesamte Antrag nicht weiter. Das ist die erste Bedingung. Die zweite Bedingung, die mitgeteilt worden ist, ist die, dass eine Kostenschätzung, die Leistungsphase 2, die wir noch nicht absolviert haben, gemacht werden muss, wo eine Kostenschätzung nach DIN berechnet ist. Und wir müssen dazu vorher schon, wir können das jetzt nicht einfach jemanden machen lassen, wir sind dazu gefordert, vorher eine Ausschreibung zu machen, ein Planungsbüro im Rahmen dieser Ausschreibung zu binden, den zu beauftragen, damit dann eine entsprechende Kostenschätzung vorliegt. Das ist im Übrigen dann notwendig, wenn man tatsächlich eine Förderung bekommt, dass das Ganze auch noch abgerechnet werden darf. Und zu der anderen Sache habe ich Ihnen vorhin sehr eindeutig gesagt. Ich habe, und wir alle, auch Herr Kollwitz und Sie alle auch nicht, haben im Augenblick keinen Plan B. Ich sage Ihnen unumwunden nochmal, das ist auch von der Stadt Bitterfeld-Wolfen nicht alleine zu leisten. Da gehört es dazu, dass der Landkreis und das Land Sachsen-Anhalt Verantwortung übernimmt. Und in der Weise habe ich auch Ministerpräsident Schulze mehrfach angesprochen schon. Der hat gesagt, ja, aber ich weiß ja selber, das dauert dann alles seine Zeit, bis ein neues Projekt entwickelt worden ist und dieses neue Projekt vielleicht umgesetzt werden kann. Aber im Augenblick, so ehrlich muss ich sein, ich habe es nicht.
1: Unterstützung erhielt Schenk unter anderem von Wolfens Ortsbürgermeister André Kollwitz.
2: Es wird sich jeder an die Diskussion im Hörsaal erinnern können im September 2024. Habe ich das Projekt unterstützt? Wir haben das Projekt unterstützt. Aber dort fiel ein entscheidender Satz. Wir wollen nur Ihre politische Unterstützung, wir wollen nicht Ihr Geld. Das war der Satz im Hörsaal September 2024. Dann sollte mir nichts, dir nichts im Dezember 2024, obwohl wir uns politisch bekannt hatten, dass wir es wollen, der Kulturpalast an irgendeinen Plattenhändler verkauft werden. Das hat nicht funktioniert. Dann hat man uns im September 2025 die Pistole auf die Brust gesetzt und hat gesagt, ihr müsst den jetzt kaufen, ihr habt 4 Wochen Zeit, sonst muss ich Insolvenz anmelden. Aber weil der Stadtrat immer noch an das Projekt geglaubt hat, und auch die Mehrheit unserer Fraktion, ich war im September 24 leider nicht da, haben wir diesen Beschluss gefasst, das erstmal zu kaufen, um das Projekt weiterzuentwickeln. Und ich glaube, alle, wie wir hier sitzen, sind wir keine Musical-Experten. Da musste sich jeder belesen, eine Meinung finden, ob er gewisse Dinge, Fakten miteinander abwägt oder sagt, halte ich für möglich, halte ich nicht für möglich. Und weil jetzt Herrn Schenk, und ich glaube, ich stehe nicht im Verdacht, der persönliche Freund von Armin Schenk zu sein, hier immer so angekreidet wird. Ja, auch ich habe einen Sinneswandel hingelegt. Und Frau Gößler, Sie wissen das, dass ich Sie im September 2024 unterstützt habe. Aber es gibt einen großen Fakt. Das Risiko liegt nicht mehr bei einer Privatperson oder bei GmbH, sondern das Risiko liegt jetzt vollständig bei der Stadt Bitterfeld-Wolfen und bei keinem anderen. Und da frage ich jeden Stadtrat, der hier sitzt, manche sind noch nicht so lange dabei, Frau Zoschke ist lange dabei, 15 Jahre Konsolidierung haben nicht gereicht. Es hat scheinbar 15 Jahre Konsolidierung haben nicht gereicht. In welche Harakiri-Situation wollen wir uns hier bringen? Die Fakten liegen klar auf dem Tisch. Herr Kaden hat die 2 Millionen nicht. Er hat sie nicht. Wir als Stadt sollen eine Verlustübernahmeerklärung für die nächsten 15 Jahre übernehmen. Wir sollen die Bürgschaft übernehmen für die 2 Millionen. Das heißt dann Folgendes, wenn es schief geht. Wir machen die Tierhege zu, wir bauen keine Straßen mehr. Wir bauen keine Spielplätze mehr, wir machen keine Brauchtumsmittel mehr. Wenn Sie das wollen, um nur den Kulturpalast hier eine Chance zu geben, dann ist

0: aus städtischer Sicht der vollkommen verkehrte Weg.
1: Tatsächlich halten sich Befürworter und Kritiker einer Spielstätte für ein von Willem Metz produziertes Musical die Waage. Metz stellte den Anwesenden sein Konzept erneut vor und unterstrich die Vorteile, die sich in Bitterfeld bieten.
2: Nachdem ich gemeinsam mit meinem Team die Möglichkeiten für eine Renovierung des Gebäudes und die Umsetzung einer Deutschlandpremiere einer neuen großen Musicalproduktion geprüft hatte, war ich vom Potenzial und von den Möglichkeiten dieses Projektes überzeugt. Aber viel wichtiger war, dass ich merkte, mit welcher Begeisterung, welcher Leidenschaft und kulturellem Bewusstsein viele ihrer Einwohner unsere Pläne unterstützten. Das Motto einer besonderen Gruppe von Mitstreitern lautete: Die Leute denken immer, wir hier in den neuen Bundesländern seien grau, aber innerlich sind wir bunt. Und lasst uns das bitte gemeinsam ermöglichen. Wir haben schon Schlimmeres durchgemacht und der Kulturpalast verdient eine neue Zukunft. Diese Leidenschaft hat mich als niederländischen Theaterproduzenten zutiefst berührt. Meine Begeisterung, um unsere neue Musicalproduktion in ihrer Stadt aufzuführen und bewusst nicht etwa in Hamburg, hängt ganz damit zusammen, dass Bitterfeld genau wie Bochum in den 80er Jahren noch keine Musical-Infrastruktur besitzt, von der aus eine Show ins Leben gerufen werden könnte. Darin liegen Herausforderungen, ganz klar, aber gleichzeitig auch zahlreiche Chancen. Unsere Erfahrung und Marktforschung, worüber später mehr, zeigen, dass ein Großteil der durchschnittlichen deutschen Musicalbesucher oft zuerst die Show auswählt, die sie mit ihrer Familie oder Freunden besuchen möchten. Oft wird erst danach geprüft, ob und wie ein solcher Ausflug beispielsweise mit einer Übernachtung, Hotelübernachtung oder anderen Aktivitäten verbunden werden kann. Auch hier bieten sich viele zukünftige Chancen und Entwicklungsmöglichkeiten für ihre Stadt und ihre Region. Eine weitere bemerkenswerte Tatsache ist, dass ein Großteil der durchschnittlichen deutschen Musicalbesucher tatsächlich bereit ist, um eine Autofahrt von 1,5 bis 2,5 Stunden auf sich zu nehmen, um etwas Besonderes zu sehen. Also auch, und das ist bemerkenswert, wenn das bedeutet, dass man nach der Abendvorstellung wieder nach Hause fährt. Und die Tatsache, dass Bitterfeld-Wolfen mittlerweile über eine ICE-Anbindung verfügt und man dadurch innerhalb einer Stunde im Herzen Berlins ist oder innerhalb von 3,5 Stunden Frankfurt-Main oder sogar München sein kann, macht den Erreichbarkeitsradius rund um den Kulturpalast und alle dort stattfindenden Aktivitäten noch interessanter. Das renommierte und mit dem berühmten World SOMAR Research Award ausgezeichnete Marktforschungsinstitut System 1 bestätigt in einer umfassenden und von uns initiierten Marktforschung, dass unsere Produktion auf deutlich mehr Resonanz stößt als zum Beispiel das neueste Musical vom Erfolgskomponisten und Weltstar Elton John, der unter anderem Der König der Löwen komponierte. Das Institut führte neben anderen Unternehmen Erkenntnisse und Fakten auf, die erforderlich sind, um zu beurteilen, ob unser Business Case stichhaltig ist. In dieser Studie schneiden Standardbewertungen für unsere Produktion weit über dem Durchschnitt der Testbewertungen ab und werden als repräsentativ für alle wichtigen Marketingbedingungen empfunden.
1: Für das Musical-Projekt sowie Ausstellungsflächen und weitere Veranstaltungsangebote stehen derzeit bis zu 20 Millionen Euro aus dem Fonds für den Strukturwandel nach dem Kohleausstieg zur Verfügung. Der Stadtrat sprach sich schließlich mit 22 Nein-Stimmen und 18 Ja-Stimmen gegen die Aufhebung des von Armin Schenk eingebrachten Antrags aus. Damit wird das Projekt Kulturpalast zunächst weiterverfolgt. Eine Möglichkeit, das Anliegen Schenks dennoch durchzusetzen, besteht allerdings weiterhin. Eine entsprechende Entscheidung könnte noch der Aufsichtsrat der Stadtentwicklungsgesellschaft treffen. Nach Ansicht Schenks liegen Voraussetzungen vor, die einen Rücktritt vom Kauf ermöglichen würden. Viel Zeit, um eine Entscheidung zu treffen, bleibt allerdings nicht, denn Ende Juni endet die Rücktrittsmöglichkeit vom Kaufvertrag.

0: Historische Umzüge begeistern Tausende bei Luthers Hochzeit. Die historischen Umzüge zählten auch bei der 30. Ausgabe von Luthers Hochzeit zu den größten Publikumsmagneten. Tausende Besucher säumten am Samstagnachmittag die Straßen der Lutherstadt Wittenberg, als rund 2000 Mitwirkende aus etwa 30 Vereinen, historische Gruppen und Unternehmen in authentischen Gewändern durch die Altstadt zogen. Der große Festumzug gilt seit Jahren als einer der Höhepunkte des traditionsreichen Stadtfestes und bot auch zum 30-jährigen Jubiläum eindrucksvolle Bilder. Wochenlang hatten die Teilnehmer, Vereine und Gruppen ihre Auftritte vorbereitet. Mit historischen Darstellungen, aufwendig gestalteten Kostümen und liebevoll dekorierten Wagen ließen sie die Zeit Martin Luthers und Katharina von Boras für die Zuschauer lebendig werden. Entlang der Strecke wurden die Teilnehmer mit Applaus und zahlreichen begeisterten Zurufen empfangen.
1: Ach, wir haben einen wunderbaren Abend gestern erlebt zum Freitag. Das Wetter ist halt etwas fruchtbar, nicht ganz so sonnig, aber wir brauchen uns überhaupt nicht beklagen, sonst meckern wir mal, es ist so heiß und diesmal ist es schön durchwachsen, der Umzug ist trocken, es ist eine gute Stimmung, wir haben viele Gäste da, also wir freuen uns sehr, also ich kann nur sagen, von Seiten der Stadt wir sind total zufrieden. Ach, für die Zukunft beim Luthers Hochzeit müssen wir einfach sagen, wir müssen so den Mut haben, uns immer wieder so ein Stückchen neu zu entwickeln. Und das gleichzeitig das, was wirklich gut läuft, das müssen wir bewahren. Und ich glaube, da haben die ganzen Vereine, die das alles mittragen, die haben ein gutes Gespür für das, was man verändern muss. Und so. Also ich bin da eigentlich optimistisch. Ich bin da gar nicht so traurig. Ja, also das wird eigentlich sich gut entwickeln.
2: Jubel!
0: Zu den Besonderheiten des Umzuges gehört erneut die große Vielfalt der Mitwirkenden. Neben traditionellen Vereinen aus der Region beteiligen sich historische Darstellergruppen und Unternehmen, die gemeinsam das Bild eines lebendigen und facettenreichen Festzuges prägten. Die Mischung aus Geschichte, Unterhaltung und regionalem Engagement machte den Umzug zu einem Erlebnis für Gäste jeden Alters.
3: Luthers Hochzeit muss man nicht erst zur Silberhochzeit feiern. Man kann auch warten, bis es 30 Jahre alt wird, wie in diesem Jahr. Und ich finde, es hat an Schönheit nichts verloren. Es sind nur alle ein bisschen älter geworden. 30 Jahre ist ein Grund zum Feiern. Bis zum 50., also bis zur goldenen Hochzeit, würde es ja auch noch mal ein bisschen dauern. Die Umzüge, die Leute, die Jubelmenge ist, finde ich, auch gleich geblieben. Wie gesagt, die einzige Veränderung ist, dass rechts und links und während der Parade die Leute etwas älter geworden sind. Ansonsten ist es immer noch ein Magnet, ein Highlight des Jahres, warum man nach Wittenberg kommen muss. Im Juni, auch wenn das Wetter nicht immer so sonnig ist, aber es braucht nicht immer nur Sonnenschein. Es ist wie in einer normalen Ehe, da kann es auch mal ein bisschen bewölkt sein. Die Party ist trotzdem gut.
4: Also ich bin im Prinzip alle 30 Mal beim Stadtfest Luthers Hochzeit dabei gewesen. Natürlich war ich 97 das erste Mal Martin und dann noch ein, zwei, drei Mal mehr bei diesem Fest. Aber das Fest hat zugenommen an Fröhlichkeit, an Breite der Beteiligung der Menschen. Und das ist das, was das Fest ausmacht. Und mir macht es immer wieder Spaß. Diesmal natürlich bei Katharinas Gesinde, schon seit vielen Jahren, dem Heimatverein von Wittenberg.
0: Ebenso großen Zuspruch erhielt am Sonntag der Kinderfestumzug. Zahlreiche junge Teilnehmer präsentierten mit viel Kreativität ihre historischen Kostüme und sorgten bei den Zuschauern für Begeisterung. Der Familiennachmittag bildete damit einen gelungenen Kontrast zum großen historischen Umzug des Vortages. Viele Besucher nutzten die Gelegenheit, die Umzüge aus nächster Nähe zu verfolgen und Erinnerungsfotos festzuhalten. Besonders Familien und Gäste von außerhalb zeigten sich beeindruckt von der Atmosphäre und dem Engagement der zahlreichen Mitwirkenden, die dem Fest seinen besonderen Charakter verliehen.
5: Nur wir wurden hergeholt, damit wir ein bisschen die Kinder bespaßen können. Wir machen mittelalterliches Handwerk mit den Kindern und solche Sachen wie Bogenschießen, Armbrustschießen. Ja, Kerzen ziehen, solche Dinge.
6: Nee, das ist nicht mein Stand. Ich würde mal ein Stück Eisen verhauen.
7: Das ist der Stand der Metallindustrie Wittenberg, sag ich mal. Ne? Sind wir hier, sag ich mal, Wittenberg mit der Schmiede am Markt mit. Ne? Jetzt am Kirchplatz und versuchen den Kindern, sag ich mal, das Berufs- und Metallbau nahezubringen. Und die Berufe, sag ich mal, sind ja irgendwo entstanden, sag ich mal. So, deswegen haben wir gesagt, wir wollen den Kindern zeigen, wie aus dem Rohstoff, was hergestellt wird, sag ich mal, verarbeitet wird zum Produkt, sag ich mal, in der Metallbranche. Das ist doch die letzte Branche, die eigentlich aus Rohstoff was herstellt. das wollen wir eigentlich versuchen, den Kindern mitzuteilen.
2: Hauptsächlich Bier trinken. Nein, ich bin der Drechsler und Schnitzer. Und ich zeige das alte Handwerk.
0: Mit rund 50.000 Gästen an drei Veranstaltungstagen erwies sich die Jubiläumsausgabe von Luthers Hochzeit erneut als Besuchermagnet. Trotz wechselhafter Wetterbedingungen und der kurzzeitigen Sperrung eines Veranstaltungsbereiches wegen einem verdächtigen Gegenstandes am Samstag ließen sich die Gäste die Feststimmung nicht nehmen und verfolgten die Umzüge entlang der Straßen und Plätze der historischen Altstadt. 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
23: Die Aufregung ist groß, die Stimmung bestens. Vor kurzem ging es für die Fußballmannschaft der Grundschule Pestalozzi-Brena zum Landesfinale des Stadtwerke-Cups nach Aschersleben. Als Sieger der Vorrunde vertraten die Nachwuchskicker die Region Bitterfeld-Wolfen und trafen auf die besten Grundschulteams aus Bernburg, Eisleben, Hettstedt und Aschersleben. Der Turnierstart hätte für die Brenauer kaum besser laufen können. Im ersten Spiel gegen die Grundschule Torgartenstraße aus Eisleben zeigt die Mannschaft von Beginn an, warum sie sich für das Landesfinale qualifiziert hat. Mit viel Einsatz, sicherem Passspiel und einer geschlossenen Teamleistung erspielen sich die Nachwuchskicker mehrere gute Chancen. Die frühe Führung gibt zusätzliche Sicherheit und auch in der Defensive lässt das Team kaum etwas zu. Am Ende steht ein souveräner 3:0 Erfolg auf der Anzeigetafel, ein perfekter Auftakt und ein wichtiger Schritt für das Selbstvertrauen im weiteren Turnierverlauf.
24: Es ist ja in anderen Sportarten auch der Fall, dass das erste Spiel immer ein bisschen, man kommt frisch zusammen und man hat eine Weile nicht zusammen gespielt, aber ich denke mit einem 0:3, 3:0 für uns, war das schon in Ordnung.
23: Im zweiten Spiel gegen die Grundschule Novalis aus Hettstedt bleibt die Partie torlos. Anschließend wartet mit der Grundschule Pfeilergram aus Aschersleben einer der Turnierfavoriten. Trotz großer kämpferischer Leistung müssen sich die Brenauer knapp mit 0:1 geschlagen geben. Unterstützt wird das Team den ganzen Tag über von Eltern, Lehrkräften und mitgereisten Fans. Für viele ist schon jetzt klar, die Mannschaft hat die Region würdig vertreten.
25: Ich denke, super. So wie die ganze Mannschaft, denke ich. Ich denke, dass das allgemein für die Jungs hier eine gute Sache ist. Ja, ich meine, überhaupt erstmal in die Endrunde zu kommen, ja, ist schon mal ein Ding. Und hier natürlich, wie gerade eben schon, wenn man in den ersten drei kommt, ich denke mal, aus so einem großen Umkreis ist das völlig in Ordnung.

0: Also passt.
1: Ja, aber schon gut drauf. Die haben ein bisschen Probleme mit dem Ball, glaube ich. Das sind sie nicht gewohnt. Halle, okay. Ich glaube, draußen hätte das ganze Turnier ein bisschen anders ausgesehen, aber ansonsten doch. Schon sehr zufrieden und noch stolz. Die Finalrunde.
2: Ja, insgesamt zufrieden. Ist natürlich heute nochmal ein anderes Niveau als in der Vorrunde. Halle, andere Gegebenheiten. Ist natürlich nochmal eine ganz andere Umstellung. Ja, gut angefangen. Die Gegner wurden stärker und ja, dann war es halt schwerer. Und der wahrscheinliche oder jetzige Turniersieger hat es am Ende dann auch verdient. Also muss man klipp und klar so sagen.
3: Vor dem letzten Spiel ist die Ausgangslage klar. Gegen die Grundschule Johann Wolfgang von Goethe aus Bernburg geht es um den zweiten Platz. Ein Sieg würde die Silbermedaille sichern. Und die Pestalozzi-Grundschule liefert. Mit einem verdienten 2:0-Erfolg setzen sich die Kinder durch und machen Platz 2 perfekt. Der Jubel ist groß, nur die Mannschaft aus Aschersleben sammelt am Ende noch mehr Punkte und gewinnt das Turnier. Für die Kinder aus Brena ist der zweite Platz dennoch ein riesiger Erfolg. Bei der Siegerehrung wird deutlich, was diesen Tag so besonders macht. Nicht nur die sportlichen Ergebnisse zählen, sondern vor allem Teamgeist, Fairness und das gemeinsame Erlebnis.
4: Ich bin zufrieden und ich fand es gut, dass wir den zweiten Platz gemacht haben. Ich fand es auch gut und ja, wie Maxim schon sagte, ich finde es auch cool, dass wir zweiter Platz sind.
5: Wir wussten, es wird nicht einfach. Es waren alles Gewinner von den Vorausscheiden natürlich. Dass wir da nicht so einen Durchlauf machen würden wie beim ersten Mal, war fast zu erwarten. Aber ich denke, wir können unheimlich stolz sein. Es ist eine tolle Truppe, wir hatten super Fans dabei. Wir sind, glaube ich, alle einfach nur glücklich.
3: Möglich gemacht wurde das Landesfinale durch mehrere Stadtwerke, die sich seit Jahren für den Kinder- und Jugendsport engagieren. Für die Stadtwerke Bitterfeld-Wolfen gehört die Förderung von Bewegung, Gemeinschaft und Nachwuchsarbeit fest zur regionalen Verantwortung.
6: Sag mal, das ist natürlich sehr schön, dass die Kids aus Brena hier einen zweiten Platz gemacht haben. Aber ich denke, alles in allem war für uns viel schöner, viel positiver, dass wir so eine tolle Veranstaltung hatten, dass viele Kinder auch in der Vorrunde Spaß am Sport hatten, ein schönes Erlebnis hatten. Und ich glaube, das steht im Vordergrund, dass heute der zweite Platz rausspringt hinter dem Gastgeber. Das ist umso schöner.
3: Ein zweiter Platz, viele neue Erfahrungen und jede Menge Teamgeist. Für die Grundschule Pestalozzi war das Landesfinale des Stadtwerke Cups ein Tag, der sicher noch lange in Erinnerung bleiben wird.
7: Die Sommerferien in Sachsen-Anhalt stehen vor der Tür. Vom 4. Juli bis zum 14. August ist es wieder soweit und für zahlreiche Schüler beginnt die schönste Zeit des Jahres. In Bernburg gibt es daher traditionell wieder den beliebten Ferienkalender, der ab sofort verfügbar ist.
8: Das ist unser kleines Ferienkalenderheftchen, wird für 1,50 Euro verkauft. Sind ganz viele Veranstaltungen drin für Kinder und Jugendliche bis 16 Jahre. Und für jeden Tag kann man sich ein Programm zusammenstellen, wo ich aus acht verschiedenen Veranstaltungen wählen kann. Neuerungen sind natürlich viele Highlights von den freien Trägern der Jugendhilfe über Bastelangebote, Sportaktionen, Ausflugstage und. Also viele Sachen, gesunde Ernährung ist dabei, viele Sachen, wo ich mir meinen Ferientag sehr angenehm gestalten kann.
7: In der Bernburger Stadtinformation, in der Bibliothek, im Rathaus und an verschiedenen weiteren Standorten in der Saalestadt gibt es das kleine Heft zu kaufen. Insgesamt 96 verschiedene Coupons bietet der diesjährige Ferienkalender.
8: Es sind ganz viele leckere Verpflegungscoupons dabei, von einer Eiskugel angefangen über eine Möhre beispielsweise oder einen Apfel, Banane. Natürlich Einkaufsgutscheine für Bekleidung, Ausflugsgutscheine für einen Tiergarten zum Beispiel. Dieses Jahr ist erstmalig eine Freikarte für den Bernburger Tiergarten dabei. Die wurde von einem Sponsor mit unterstützt. Und die kann ich wärmstens empfehlen, auch im Hinblick, um unsere schöne Saalestadt zu besuchen. Und wenn man im Tiergarten ist, dann kann man natürlich auch gleich mit der Parkeisenbahn fahren. Das ist ein ganz besonderes Highlight. Und die fährt zum Paradies. Und da hat man auch die Möglichkeit, zum Beispiel mit einem Gutschein die Minigolfanlage mit zu bespielen.
7: Möglich gemacht wird der Bernburger Ferienkalender natürlich wieder einmal durch die Unterstützung von zahlreichen Unternehmen und Helfern aus der Region.
8: Also bei 96 Coupons sind es über 90 Gewerbetreibende, die gesagt haben, das ist ein tolles Produkt. Na, da möchten wir gerne mit einem Coupon vertreten sein. Also die Gewerbetreibenden müssen auch nichts dafür bezahlen, sondern die setzen diese Ware, die sie den Kindern und Jugendlichen denn zur Verfügung stellen, setzen den ein, sei denn ein Rabattcoupon oder ein Coupon, wo es auch Sachen gratis gibt beispielsweise. Na, ja, und ganz viele Freie Träger oder Jugendhilfe beispielsweise haben die Veranstaltung konzipiert und sich Gedanken gemacht. Vielleicht sollte ich es mal aufzählen, das ist das SOS Kinderdorf Sachsen-Anhalt, Stiftung Evangelische Jugendhilfe, Rückenwind e.V., die Stadtbibliothek ist dabei mit Angeboten, das Clubhaus der Jugend natürlich, das ist unsere Jugendeinrichtung, na, und viele weitere mehr.
7: Für die Stadt ist der Ferienkalender ein Herzensprojekt. Entstanden ist er vor vielen Jahren, weil man Familien unterstützen wollte, die sich nicht immer einen teuren Sommerurlaub leisten können.
8: Da wollten wir ein Angebot schaffen, wo die Kinder sagen können, okay, hier kann ich regional was machen. Na, hier habe ich tolle Angebote, na, die teilweise nichts kosten oder für ganz wenig Geld, für 50 Cent, für einen Euro ein Bastelangebot und. Und noch zusätzlich, ich kann durch die Stadt ziehen mit meinen Freunden und kann die Gutscheine einlösen oder einige davon, eine leckere Kugel Eis essen oder einen anderen Snack oder verschiedene Sachen. Und das hat immer so, das Projekt wurde als Unterstützung gesehen für Familien, die finanziell nicht so gut aufgestellt sind. Na, ja, und das hat sich jetzt mittlerweile so entwickelt und ist so dran, dass wir diesen Ferienkalender natürlich für alle Familien öffnen. Na, und wer zuerst kommt, mal zuerst bei 1200 Stück. Die sind schnell weg.
7: Also jetzt heißt es schnell sein, wenn man noch einen der beliebten Ferienkalender bekommen will. Wer keinen mehr kriegt, muss zwar auf die Rabattcoupons verzichten, kann sich aber zumindest über die Ferienangebote auf der Webseite der Stadt informieren.

0: Der Bitterfelder Kulturpalast soll eine Zukunft als Musicalstandort erhalten. Das hat die Mehrheit der Stadträte von Bitterfeld-Wolfen am 9. Juni 2026 nach einer intensiven mehrstündigen Debatte entschieden. Zuvor hatte Oberbürgermeister Armin Schenk beantragt, einen im vergangenen Jahr mit großer Mehrheit gefassten Grundsatzbeschluss zur Wiederbelebung und Weiterentwicklung des Kulturpalastes aufzuheben.
1: Wir waren uns aber alle klar an der Stelle, dass das Haus eine solche Bedeutung hat, dass man darüber nachdenken muss, wie man eine Nutzung etablieren kann. Ja, ich habe sie nicht. Es hat sie keiner hier im Saal. Haben wir im Augenblick nicht. Aber kann das nur wiederholen. Am Ende des Tages wird es nur mit finanzieller Unterstützung des Landes gelingen. Dazu sind dann alle, die Verantwortung haben, im Land oder auch im Bund auch aufgerufen, ihren Anteil zu erbringen, genauso wie das jetzt geschehen ist für dieses Projekt. Aber ich kann, und an dieser Stelle trage ich gesamtverantwortlich für Verantwortung für Bitterfeld-Wolfen, nach dem Kenntnisstand, der uns hier

0: bündelt vorliegt, nicht empfehlen, dieses Projekt Musical Palast weiterzuführen. Der Aufsichtsrat wird sich damit beschäftigen müssen, der Stadtentwicklungsgesellschaften wird eine Entscheidung treffen müssen. Die Aufsichtsräte haben eine persönliche Verantwortung, sie sind dem Unternehmen in der Verantwortung und da muss sich jeder dann seine Entscheidung sehr genau überlegen, die er dann im Aufsichtsrat der Stadtentwicklungsgesellschaft treffen wird. Ich kann Ihnen sagen, ich werde, wenn Sie diesen Beschlussantrag ablehnen, habe ich gar keine Widerspruchsmöglichkeit, aber ich werde Sie dann fragen, ich habe keine Lösung, wie das Konzept, was im Augenblick ist, dann umsetzbar ist. Ich werde den Stadtrat dann fragen, wie es weitergehen soll. Ich sage Ihnen unumwunden, ich habe dafür keine Lösung. Ich kann bei all den Dingen, die jetzt im Augenblick auf den Weg gebracht sind, keine Finanzierungsbestätigung von einer Bank irgendwie herbeischaffen. Das kann ich nicht, das kann auch nicht Herr Kaden. Und ohne diese Bestätigung geht der gesamte Antrag nicht weiter. Das ist die erste Bedingung. Die zweite Bedingung, die mitgeteilt worden ist, ist die, dass eine Kostenschätzung, die Leistungsphase 2, die wir noch nicht absolviert haben, gemacht werden muss, wo eine Kostenschätzung nach DIN berechnet ist. Und wir müssen dazu vorher schon, wir können das jetzt nicht einfach jemanden machen lassen, wir sind dazu gefordert, vorher eine Ausschreibung zu machen, ein Planungsbüro im Rahmen dieser Ausschreibung zu binden, den zu beauftragen, damit dann eine entsprechende Kostenschätzung vorliegt. Das ist im Übrigen dann notwendig, wenn man tatsächlich eine Förderung bekommt, dass das Ganze auch noch abgerechnet werden darf. Und zu der anderen Sache habe ich Ihnen vorhin sehr eindeutig gesagt. Ich habe, und wir alle, auch Herr Kollwitz und Sie alle auch nicht, haben im Augenblick keinen Plan B. Ich sage Ihnen unumwunden nochmal, das ist auch von der Stadt Bitterfeld-Wolfen nicht alleine zu leisten. Da gehört es dazu, dass der Landkreis und das Land Sachsen-Anhalt Verantwortung übernimmt. Und in der Weise habe ich auch Ministerpräsident Schulze mehrfach angesprochen schon. Der hat gesagt, ja, aber ich weiß ja selber, das dauert dann alles seine Zeit, bis ein neues Projekt entwickelt worden ist und dieses neue Projekt vielleicht umgesetzt werden kann. Aber im Augenblick, so ehrlich muss ich sein, ich habe es nicht.
1: Unterstützung erhielt Schenk unter anderem von Wolfens Ortsbürgermeister André Kollwitz.
2: Es wird sich jeder an die Diskussion im Hörsaal erinnern können im September 2024. Habe ich das Projekt unterstützt? Wir haben das Projekt unterstützt. Aber dort fiel ein entscheidender Satz. Wir wollen nur Ihre politische Unterstützung, wir wollen nicht Ihr Geld. Das war der Satz im Hörsaal September 2024. Dann sollte mir nichts, dir nichts im Dezember 2024, obwohl wir uns politisch bekannt hatten, dass wir es wollen, der Kulturpalast an irgendeinen Plattenhändler verkauft werden. Das hat nicht funktioniert. Dann hat man uns im September 2025 die Pistole auf die Brust gesetzt und hat gesagt, ihr müsst den jetzt kaufen, ihr habt 4 Wochen Zeit, sonst muss ich Insolvenz anmelden. Aber weil der Stadtrat immer noch an das Projekt geglaubt hat, und auch die Mehrheit unserer Fraktion, ich war im September 24 leider nicht da, haben wir diesen Beschluss gefasst, das erstmal zu kaufen, um das Projekt weiterzuentwickeln. Und ich glaube, alle, wie wir hier sitzen, sind wir keine Musical-Experten. Da musste sich jeder belesen, eine Meinung finden, ob er gewisse Dinge, Fakten miteinander abwägt oder sagt, halte ich für möglich, halte ich nicht für möglich. Und weil jetzt Herrn Schenk, und ich glaube, ich stehe nicht im Verdacht, der persönliche Freund von Armin Schenk zu sein, hier immer so angekreidet wird. Ja, auch ich habe einen Sinneswandel hingelegt. Und Frau Gößler, Sie wissen das, dass ich Sie im September 2024 unterstützt habe. Aber es gibt einen großen Fakt. Das Risiko liegt nicht mehr bei einer Privatperson oder bei GmbH, sondern das Risiko liegt jetzt vollständig bei der Stadt Bitterfeld-Wolfen und bei keinem anderen. Und da frage ich jeden Stadtrat, der hier sitzt, manche sind noch nicht so lange dabei, Frau Zorschke ist lange dabei, 15 Jahre Konsolidierung haben nicht gereicht. Es hat scheinbar 15 Jahre Konsolidierung haben nicht gereicht. In welche Harakiri-Situation wollen wir uns hier bringen? Die Fakten liegen klar auf dem Tisch. Herr Kaden hat die 2 Millionen nicht. Er hat sie nicht. Wir als Stadt sollen eine Verlustübernahmeerklärung für die nächsten 15 Jahre übernehmen. Wir sollen die Bürgschaft übernehmen für die 2 Millionen. Das heißt dann Folgendes, wenn es schief geht. Wir machen die Tierhege zu, wir bauen keine Straßen mehr. Wir bauen keine Spielplätze mehr, wir machen keine Brauchtumsmittel mehr. Wenn Sie das wollen, um nur den Kulturpalast hier eine Chance zu geben, dann ist das...

0: der vollkommen verkehrte Weg.
1: Tatsächlich halten sich Befürworter und Kritiker einer Spielstätte für ein von Willem Metz produziertes Musical die Waage. Metz stellte den Anwesenden sein Konzept erneut vor und unterstrich die Vorteile, die sich in Bitterfeld bieten.
2: Nachdem ich gemeinsam mit meinem Team die Möglichkeiten für eine Renovierung des Gebäudes und die Umsetzung einer Deutschlandpremiere einer neuen großen Musicalproduktion geprüft hatte, war ich vom Potenzial und von den Möglichkeiten dieses Projektes überzeugt. Aber viel wichtiger war, dass ich merkte, mit welcher Begeisterung, welcher Leidenschaft und kulturellem Bewusstsein viele ihrer Einwohner unsere Pläne unterstützten. Das Motto einer besonderen Gruppe von Mitstreitern lautete: Die Leute denken immer, wir hier in den neuen Bundesländern seien grau, aber innerlich sind wir bunt. Und lasst uns das bitte gemeinsam ermöglichen. Wir haben schon Schlimmeres durchgemacht und der Kulturpalast verdient eine neue Zukunft. Diese Leidenschaft hat mich als niederländischen Theaterproduzenten zutiefst berührt. Meine Begeisterung, um unsere neue Musicalproduktion in ihrer Stadt aufzuführen und bewusst nicht etwa in Hamburg, hängt ganz damit zusammen, dass Bitterfeld genau wie Bochum in den 80er Jahren noch keine Musical-Infrastruktur besitzt, von der aus eine Show ins Leben gerufen werden könnte. Darin liegen Herausforderungen, ganz klar, aber gleichzeitig auch zahlreiche Chancen. Unsere Erfahrung und Marktforschung, worüber später mehr, zeigen, dass ein Großteil der durchschnittlichen deutschen Musicalbesucher oft zuerst die Show auswählt, die sie mit ihrer Familie oder Freunden besuchen möchten. Oft wird erst danach geprüft, ob und wie ein solcher Ausflug beispielsweise mit einer Übernachtung, Hotelübernachtung oder anderer Aktivitäten verbunden werden kann. Auch hier bieten sich viele zukünftige Chancen und Entwicklungsmöglichkeiten für ihre Stadt und ihre Region. Eine weitere bemerkenswerte Tatsache ist, dass ein Großteil der durchschnittlichen deutschen Musicalbesucher tatsächlich bereit ist, um eine Autofahrt von 1,5 bis 2,5 Stunden auf sich zu nehmen, um etwas Besonderes zu sehen. Also auch, und das ist bemerkenswert, wenn das bedeutet, dass man nach der Abendvorstellung wieder nach Hause fährt. Und die Tatsache, dass Bitterfeld-Wolfen mittlerweile über eine ICE-Anbindung verfügt und man dadurch innerhalb einer Stunde im Herzen Berlins ist oder innerhalb von 3,5 Stunden Frankfurt-Main oder sogar München sein kann, macht den Erreichbarkeitsradius rund um den Kulturpalast und alle dort stattfindenden Aktivitäten noch interessanter. Das renommierte und mit dem berühmten World ESOMA Research Award ausgezeichnete Marktforschungsinstitut System 1 bestätigt in einer umfassenden und von uns initiierten Marktforschung, dass unsere Produktion auf deutlich mehr Resonanz stößt als zum Beispiel das neueste Musical vom Erfolgskomponisten und Weltstar Elton John, der unter anderem Der König der Löwen komponierte. Das Institut führte neben anderen Unternehmen Erkenntnisse und Fakten auf, die erforderlich sind, um zu beurteilen, ob unser Business Case stichhaltig ist. In dieser Studie schneiden Standardbewertungen für unsere Produktion weit über dem Durchschnitt der Testbewertungen ab und werden als repräsentativ für alle wichtigen Marketingbedingungen empfunden.
1: Für das Musical-Projekt sowie Ausstellungsflächen und weitere Veranstaltungsangebote stehen derzeit bis zu 20 Millionen Euro aus dem Fonds für den Strukturwandel nach dem Kohleausstieg zur Verfügung. Der Stadtrat sprach sich schließlich mit 22 Nein-Stimmen und 18 Ja-Stimmen gegen die Aufhebung des von Armin Schenk eingebrachten Antrags aus. Damit wird das Projekt Kulturpalast zunächst weiterverfolgt. Eine Möglichkeit, das Anliegen Schenks dennoch durchzusetzen, besteht allerdings weiterhin. Eine entsprechende Entscheidung könnte noch der Aufsichtsrat der Stadtentwicklungsgesellschaft treffen. Nach Ansicht Schenks liegen Voraussetzungen vor, die einen Rücktritt vom Kauf ermöglichen würden. Viel Zeit, um eine Entscheidung zu treffen, bleibt allerdings nicht, denn Ende Juni endet die Rücktrittsmöglichkeit vom Kaufvertrag.

0: bot auch zum 30-jährigen Jubiläum eindrucksvolle Bilder. Wochenlang hatten die Teilnehmer, Vereine und Gruppen ihre Auftritte vorbereitet. Mit historischen Darstellungen, aufwendig gestalteten Kostümen und liebevoll dekorierten Wagen ließen sie die Zeit Martin Luthers und Katharina von Boras für die Zuschauer lebendig werden. Entlang der Strecke wurden die Teilnehmer mit Applaus und zahlreichen begeisterten Zurufen empfangen.
1: Ach, wir haben einen wunderbaren Abend gestern erlebt zum Freitag. Das Wetter ist halt etwas fruchtbar, nicht ganz so sonnig, aber wir brauchen uns überhaupt nicht beklagen, sonst meckern wir mal, es ist so heiß und diesmal ist es schön durchwachsen, der Umzug ist trocken, das ist eine gute Stimmung, wir haben viele Gäste da, also wir freuen uns sehr, also ich kann nur sagen, von Seiten der Stadt, wir sind total zufrieden. Ach, für die Zukunft beim Luthers Hochzeit müssen wir einfach sagen, wir müssen so den Mut haben, uns immer wieder so ein Stückchen neu zu entwickeln. Und das gleichzeitig das, was wirklich gut läuft, das müssen wir bewahren. Und ich glaube, da haben die ganzen Vereine, die das alles mittragen, die haben ein gutes Gespür für das, was man verändern muss. Und so. Also ich bin da eigentlich optimistisch. Ich bin da gar nicht so traurig. Ja, also das wird eigentlich sich gut entwickeln.
2: Jubel!
0: Zu den Besonderheiten des Umzuges gehört erneut die große Vielfalt der Mitwirkenden. Neben traditionellen Vereinen aus der Region beteiligen sich historische Darstellergruppen und Unternehmen, die gemeinsam das Bild eines lebendigen und facettenreichen Festzuges prägten. Die Mischung aus Geschichte, Unterhaltung und regionalem Engagement machte den Umzug zu einem Erlebnis für Gäste jeden Alters.
3: Luthers Hochzeit muss man nicht erst zur Silberhochzeit feiern. Man kann auch warten, bis es 30 Jahre alt wird, wie in diesem Jahr. Und ich finde, es hat an Schönheit nichts verloren. Es sind nur alle ein bisschen älter geworden. 30 Jahre ist ein Grund zum Feiern. Bis zum 50., also bis zur goldenen Hochzeit, würde es ja auch noch mal ein bisschen dauern. Die Umzüge, die Leute, die Jubelmenge ist, finde ich, auch gleich geblieben. Wie gesagt, die einzige Veränderung ist, dass rechts und links und während der Parade die Leute etwas älter geworden sind. Ansonsten ist es immer noch ein Magnet, ein Highlight des Jahres, warum man nach Wittenberg kommen muss. Im Juni, auch wenn das Wetter nicht immer so sonnig ist, aber es braucht nicht immer nur Sonnenschein. Es ist wie in einer normalen Ehe, da kann es auch mal ein bisschen bewölkt sein. Die Party ist trotzdem gut.
4: Also ich bin im Prinzip alle 30 Mal beim Stadtfest Luthers Hochzeit dabei gewesen. Natürlich war ich 97 das erste Mal Martin und dann noch ein, zwei, drei Mal mehr bei diesem Fest. Aber das Fest hat zugenommen an Fröhlichkeit, an Breite der Beteiligung der Menschen. Und das ist das, was das Fest ausmacht. Und mir macht es immer wieder Spaß. Diesmal natürlich bei Katharinas Gesinde, schon seit vielen Jahren, dem Heimatverein von Wittenberg.
0: Ebenso großen Zuspruch erhielt am Sonntag der Kinderfestumzug. Zahlreiche junge Teilnehmer präsentierten mit viel Kreativität ihre historischen Kostüme und sorgten bei den Zuschauern für Begeisterung. Der Familiennachmittag bildete damit einen gelungenen Kontrast zum großen historischen Umzug des Vortages. Viele Besucher nutzten die Gelegenheit, die Umzüge aus nächster Nähe zu verfolgen und Erinnerungsfotos festzuhalten. Besonders Familien und Gäste von außerhalb zeigten sich beeindruckt von der Atmosphäre und dem Engagement der zahlreichen Mitwirkenden, die dem Fest seinen besonderen Charakter verliehen.
5: Wir wurden hergeholt, damit wir ein bisschen die Kinder bespaßen können. Wir machen mittelalterliches Handwerk mit den Kindern und solche Sachen wie Bogenschießen, Armbrustschießen. Ja, Kerzen ziehen, solche Dinge.
6: Nee, das ist nicht mein Stand. Ich würde mal ein Stück Eisen verhauen.
7: Das ist der Stand der Metallindustrie Wittenberg, sag ich mal. Ne? Sind wir hier, sag ich mal, in Wittenberg mit der Spiele am Markt mit. Ne? Jetzt am Kirchplatz und versuchen den Kindern, sag ich mal, das Berufs- und Metallbau nahezubringen. Und die Berufe, sag ich mal, sind ja irgendwo entstanden, sag ich mal. So, deswegen haben wir gesagt, wir wollen den Kindern da zeigen, wie aus dem Rohstoff, was hergestellt wird, sag ich mal, verarbeitet wird zum Produkt, sag ich mal, in der Metallbranche. Das ist doch die letzte Branche, die eigentlich aus Rohstoff was herstellt. Das wollen wir eigentlich versuchen, den Kindern mit zu zeigen.
8: Hauptsächlich Bier trinken. Nein, ich bin der Drechsler und Schnitzer. Und ich zeige das alte Handwerk.
0: Mit rund 50.000 Gästen an drei Veranstaltungstagen erwies sich die Jubiläumsausgabe von Luthers Hochzeit erneut als Besuchermagnet. Trotz wechselhafter Wetterbedingungen und der kurzzeitigen Sperrung eines Veranstaltungsbereiches wegen eines verdächtigen Gegenstandes am Samstag ließen sich die Gäste die Feststimmung nicht nehmen und verfolgten die Umzüge entlang der Straßen und Plätze der historischen Altstadt.

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16: Die Aufregung ist groß, die Stimmung bestens. Vor kurzem ging es für die Fußballmannschaft der Grundschule Pestalozzi Brena zum Landesfinale des Stadtwerke Cups nach Aschersleben. Als Sieger der Vorrunde vertraten die Nachwuchskicker die Region Bitterfeld-Wolfen und trafen auf die besten Grundschulteams aus Bernburg, Eisleben, Hettstedt und Aschersleben. Der Turnierstart hätte für die Brenaer kaum besser laufen können. Im ersten Spiel gegen die Grundschule Torgartenstraße aus Eisleben zeigt die Mannschaft von Beginn an, warum sie sich für das Landesfinale qualifiziert hat. Mit viel Einsatz, sicherem Passspiel und einer geschlossenen Teamleistung erspielen sich die Nachwuchskicker mehrere gute Chancen. Die frühe Führung gibt zusätzliche Sicherheit und auch in der Defensive lässt das Team kaum etwas zu. Am Ende steht ein souveräner 3:0 Erfolg auf der Anzeigetafel, ein perfekter Auftakt und ein wichtiger Schritt für das Selbstvertrauen im weiteren Turnierverlauf.
17: Es ist ja in anderen Sportarten auch der Fall, dass das erste Spiel immer ein bisschen, man kommt frisch zusammen und man hat eine Weile nicht zusammen gespielt, aber ich denke mit einem 0:3, 3:0 für uns, war das schon in Ordnung.
16: Im zweiten Spiel gegen die Grundschule Novalis aus Hettstedt bleibt die Partie torlos. Anschließend wartet mit der Grundschule Pfeilergram aus Aschersleben einer der Turnierfavoriten. Trotz großer kämpferischer Leistung müssen sich die Brenauer knapp mit 0:1 geschlagen geben. Unterstützt wird das Team den ganzen Tag über von Eltern, Lehrkräften und mitgereisten Fans. Für viele ist schon jetzt klar, die Mannschaft hat die Region würdig vertreten.
18: Ich denke, super. So wie die ganze Mannschaft, denke ich. Ich denke, dass das allgemein für die Jungs hier eine gute Sache ist. Ja, ich meine, überhaupt erstmal in die Endrunde zu kommen, ja, ist schon mal ein Ding. Und hier natürlich, wie gerade eben schon, wenn man in den ersten drei kommt, ich denke mal, aus so einem großen Umkreis ist das völlig in Ordnung. Also passt.
19: Ja, aber schon gut drauf. Wir haben ein bisschen Probleme mit dem Ball, glaube ich. Das sind sie nicht gewohnt. Halle, okay. Ich glaube, draußen hätte das ganze Turnier ein bisschen anders ausgesehen, aber ansonsten doch. Schon sehr zufrieden und noch stolz. Die Finalrunde.
20: Ja, insgesamt zufrieden. Ist natürlich heute nochmal ein anderes Niveau als in der Vorrunde. Halle, andere Gegebenheiten. Ist natürlich nochmal eine ganz andere Umstellung. Ja, gut angefangen. Die Gegner wurden stärker und ja, dann war es halt schwerer. Und der wahrscheinliche oder jetzige Turniersieger hat es am Ende dann noch verdient.

0: verdient. Also muss man klipp und klar so sagen.
1: Vor dem letzten Spiel ist die Ausgangslage klar. Gegen die Grundschule Johann Wolfgang von Goethe aus Bernburg geht es um den zweiten Platz. Ein Sieg würde die Silbermedaille sichern. Und die Pestalozzi-Grundschule liefert. Mit einem verdienten 2:0-Erfolg setzen sich die Kinder durch und machen Platz 2 perfekt. Der Jubel ist groß, nur die Mannschaft aus Aschersleben sammelt am Ende noch mehr Punkte und gewinnt das Turnier. Für die Kinder aus Brena ist der zweite Platz dennoch ein riesiger Erfolg. Bei der Siegerehrung wird deutlich, was diesen Tag so besonders macht. Nicht nur die sportlichen Ergebnisse zählen, sondern vor allem Teamgeist, Fairness und das gemeinsame Erlebnis.
2: Ich bin zufrieden und ich fand es gut, dass wir den zweiten Platz gemacht haben. Ich fand es auch gut und ja, wie Maxim schon sagte, ich finde es auch cool, dass wir zweiter Platz sind.
3: Wir wussten, es wird nicht einfach. Es waren alles Gewinner von den Vorausscheiden natürlich. Dass wir da nicht so einen Durchlauf machen würden wie beim ersten Mal, war fast zu erwarten. Aber ich denke, wir können unheimlich stolz sein. Es ist eine tolle Truppe, wir hatten super Fans dabei. Wir sind, glaube ich, alle einfach nur glücklich.
1: Möglich gemacht wurde das Landesfinale durch mehrere Stadtwerke, die sich seit Jahren für den Kinder- und Jugendsport engagieren. Für die Stadtwerke Bitterfeld-Wolfen gehört die Förderung von Bewegung, Gemeinschaft und Nachwuchsarbeit fest zur regionalen Verantwortung.
4: Sag mal, das ist natürlich sehr schön, dass die Kids aus Brena hier einen zweiten Platz gemacht haben. Aber ich denke, alles in allem war für uns viel schöner, viel positiver, dass wir so eine tolle Veranstaltung hatten, dass viele Kinder auch in der Vorrunde Spaß am Sport hatten, ein schönes Erlebnis hatten. Und ich glaube, das steht im Vordergrund, dass heute der zweite Platz rausspringt hinter dem Gastgeber. Das ist umso schöner.
1: Ein zweiter Platz, viele neue Erfahrungen und jede Menge Teamgeist. Für die Grundschule Pestalozzi war das Landesfinale des Stadtwerke Cups ein Tag, der sicher noch lange in Erinnerung bleiben wird.
5: Die Sommerferien in Sachsen-Anhalt stehen vor der Tür. Vom 4. Juli bis zum 14. August ist es wieder soweit und für zahlreiche Schüler beginnt die schönste Zeit des Jahres. In Bernburg gibt es daher traditionell wieder den beliebten Ferienkalender, der ab sofort verfügbar ist.
6: Das ist unser kleines Ferienkalenderheftchen, wird für 1,50 Euro verkauft. Sind ganz viele Veranstaltungen drin für Kinder und Jugendliche bis 16 Jahre. Und für jeden Tag kann man sich ein Programm zusammenstellen, wo ich aus acht verschiedenen Veranstaltungen wählen kann. Neuerungen sind natürlich viele Highlights von den freien Trägern der Jugendhilfe über Bastelangebote, Sportaktionen, Ausflugstage und, und. Also viele Sachen, gesunde Ernährung ist dabei, viele Sachen, wo ich mir meinen Ferientag sehr angenehm gestalten kann.
5: In der Bernburger Stadtinformation, in der Bibliothek, im Rathaus und an verschiedenen weiteren Standorten in der Saalestadt gibt es das kleine Heft zu kaufen. Insgesamt 96 verschiedene Coupons bietet der diesjährige Ferienkalender.
6: Es sind ganz viele leckere Verpflegungscoupons dabei, von einer Eiskugel angefangen über eine Möhre beispielsweise oder einen Apfel, Banane. Natürlich Einkaufsgutscheine für Bekleidung, eine Ausflugsgutscheine für einen Tiergarten zum Beispiel. Also dieses Jahr ist erstmalig eine Freikarte für den Bernburger Tiergarten dabei. Die wurde von einem Sponsor mit unterstützt. Und die kann ich wärmstens empfehlen, auch im Hinblick, um unsere schöne Saalestadt zu besuchen. Und wenn man im Tiergarten ist, dann kann man natürlich auch gleich mit der Parkeisenbahn fahren. Das ist ein ganz besonderes Highlight. Und die fährt zum Paradies. Und da hat man auch die Möglichkeit, zum Beispiel mit einem Gutschein die Minigolfanlage mit zu bespielen.
5: Möglich gemacht wird der Bernburger Ferienkalender natürlich wieder einmal durch die Unterstützung von zahlreichen Unternehmen und Helfern aus der Region.
6: Also bei 96 Coupons sind es über 90 Gewerbetreibende, die gesagt haben, das ist ein tolles Produkt. Na, da möchten wir gerne mit einem Coupon vertreten sein. Also die Gewerbetreibenden müssen auch nichts dafür bezahlen, sondern die setzen diese Ware die sie den Kindern und Jugendlichen denn zur Verfügung stellen, sitzen in einem, sei denn ein Rabattcoupon oder ein Coupon, wo es auch Sachen gratis gibt beispielsweise. Na, ja, und ganz viele freie Träger oder Jugendhilfe beispielsweise haben die Veranstaltung konzipiert und sich Gedanken gemacht. Vielleicht sollte ich es mal aufzählen, das ist das SOS Kinderdorf Sachsen-Anhalt, Stiftung Evangelische Jugendhilfe, Rückenwind e.V., die Stadtbibliothek ist dabei mit angeboten, das Clubhaus der Jugend natürlich, das ist unsere Jugendeinrichtung, na, und viele weitere mehr.
5: Für die Stadt ist der Ferienkalender ein Herzensprojekt. Entstanden ist er vor vielen Jahren, weil man Familien unterstützen wollte, die sich nicht immer einen teuren Sommerurlaub leisten können.
6: Da wollten wir ein Angebot schaffen, wo die Kinder sagen können, okay, hier kann ich regional was machen. Na, hier habe ich tolle Angebote, na, die teilweise nichts kosten oder für ganz wenig Geld, für 50 Cent, für einen Euro ein Bastelangebot und. Und noch zusätzlich, ich kann durch die Stadt ziehen mit meinen Freunden und kann die Gutscheine einlösen oder einige davon, eine leckere Kugel Eis essen oder einen anderen Snack oder verschiedene Sachen. Und das hat immer so, das Projekt wurde als Unterstützung gesehen für Familien, die finanziell nicht so gut aufgestellt sind. Na, ja, und das hat sich jetzt mittlerweile so entwickelt und ist so ein Run, dass wir diesen Ferienkalender natürlich für alle Familien öffnen. Na, und wer zuerst kommt, mal zuerst bei 1200 Stück. Ja, das ist, die sind schnell weg.
5: Also jetzt heißt es schnell sein, wenn man noch einen der beliebten Ferienkalender bekommen will. Wer keinen mehr kriegt, muss zwar auf die Rabattcoupons verzichten, kann sich aber zumindest über die Ferienangebote auf der Webseite der Stadt informieren.

0: Der Bitterfelder Kulturpalast soll eine Zukunft als Musicalstandort erhalten. Das hat die Mehrheit der Stadträte von Bitterfeld-Wolfen am 9. Juni 2026 nach einer intensiven mehrstündigen Debatte entschieden. Zuvor hatte Oberbürgermeister Armin Schenk beantragt, einen im vergangenen Jahr mit großer Mehrheit gefassten Grundsatzbeschluss zur Wiederbelebung und Weiterentwicklung des Kulturpalastes aufzuheben.
1: Wir waren uns aber alle klar an der Stelle, dass das Haus eine solche Bedeutung hat, dass man darüber nachdenken muss, wie man eine Nutzung etablieren kann. Ja, ich habe sie nicht. Es hat sie keiner hier im Saal. Das haben wir im Augenblick nicht. Aber kann das nur wiederholen. Am Ende des Tages wird es nur mit finanzieller Unterstützung des Landes gelingen. Dazu sind dann alle, die Verantwortung haben, im Land oder auch im Bund auch aufgerufen, ihren Anteil zu erbringen, genauso wie das jetzt geschehen ist für dieses Projekt. Aber ich kann, und an dieser Stelle trage ich gesamtverantwortlich für Verantwortung für Bitterfeld-Wolfen, nach dem Kenntnisstand, der uns hier gebündelt vorliegt, nicht empfehlen, dieses Projekt Musicalpalast weiterzuführen. Der Aufsichtsrat wird sich damit beschäftigen müssen, der Stadtentwicklungsgesellschaften wird eine Entscheidung treffen müssen. Die Aufsichtsräte haben eine persönliche Verantwortung. Sie sind dem Unternehmen in der Verantwortung und da muss sich jeder dann seine Entscheidung sehr genau überlegen, die er dann im Aufsichtsrat der Stadtentwicklungsgesellschaft treffen wird. Ich kann Ihnen sagen, ich werde, wenn Sie diesen Beschlussantrag ablehnen, habe ich gar keine Widerspruchsmöglichkeit. Aber ich werde Sie dann fragen. Ich habe keine Lösung, wie das Konzept, was im Augenblick ist, dann umsetzbar ist. Ich werde den Stadtrat dann fragen, wie es weitergehen soll. Ich sage Ihnen unumwunden, ich habe dafür keine Lösung. Ich kann bei all den Dingen, die jetzt im Augenblick auf den Weg gebracht sind, keine Finanzierungsbestätigung von einer Bank irgendwie herbeischaffen. Das kann ich nicht, das kann auch nicht Herr Kaden. Und ohne diese Bestätigung geht der gesamte Antrag nicht weiter. Das ist die erste Bedingung. Die zweite Bedingung, die mitgeteilt worden ist, ist die, dass eine Kostenschätzung, die Leistungsphase 2, die wir noch nicht absolviert haben, gemacht werden muss, wo eine Kostenschätzung nach DIN berechnet ist. Und wir müssen dazu vorher schon, wir können das jetzt nicht einfach jemanden machen lassen, wir sind dazu gefordert, vorher eine Ausschreibung zu machen, ein Planungsbüro im Rahmen dieser Ausschreibung zu binden, den zu beauftragen, damit dann eine entsprechende Kostenschätzung vorliegt. Das ist im Übrigen dann notwendig, wenn man tatsächlich eine Förderung bekommt, dass das Ganze auch noch abgerechnet werden darf. Und zu der anderen Sache habe ich Ihnen vorhin sehr eindeutig gesagt. Ich habe, und wir alle, auch Herr Kölwitz und Sie alle auch nicht, haben im Augenblick keinen Plan B. Ich sage Ihnen unumwunden nochmal, das ist auch von der Stadt Bitterfeld-Wolfen nicht alleine zu leisten. Da gehört es dazu, dass der Landkreis und das Land Sachsen-Anhalt Verantwortung übernimmt. Und in der Weise habe ich auch Ministerpräsident Schulze mehrfach angesprochen schon. Der hat gesagt, ja, aber weiß ja selber, das dauert dann alles seine Zeit, bis ein neues Projekt entwickelt worden ist und dieses neue Projekt vielleicht umgesetzt werden kann. Aber im Augenblick, so ehrlich muss ich sein, ich habe es nicht.
0: Unterstützung erhielt Schenk unter anderem von Wolfens Ortsbürgermeister André Krillwitz.
2: Es wird sich jeder an die Diskussion im Hörsaal erinnern können. Im September 2024 habe ich das Projekt unterstützt. Wir haben das Projekt unterstützt. Aber dort fiel ein entscheidender Satz. Wir wollen nur Ihre politische Unterstützung, wir wollen nicht Ihr Geld. Das war der Satz im Hörsaal September 2024. Dann sollte mir nichts, dir nichts im Dezember 2024, obwohl wir uns politisch bekannt hatten, dass wir es wollen, der Kulturpalast an irgendeinen Plattenhändler verkauft werden. Das hat nicht funktioniert. Dann hat man uns im September 2025 die Pistole auf die Brust gesetzt und hat gesagt, ihr müsst den jetzt kaufen, ihr habt 4 Wochen Zeit, sonst muss ich Insolvenz anmelden. Aber weil der Stadtrat immer noch an das Projekt geglaubt hat, und auch die Mehrheit unserer Fraktion, ich war im September 2024 leider nicht da, haben wir diesen Beschluss gefasst, das erstmal zu kaufen, um das Projekt weiterzuentwickeln. Und ich glaube, alle, wie wir hier sitzen, sind wir keine Musical-Experten. Da musste sich jeder belesen, eine Meinung finden, ob er gewisse Dinge, Fakten miteinander abwägt oder sagt, halte ich für möglich, halte ich nicht für möglich. Und weil jetzt Herrn Schenk, und ich glaube, ich stehe nicht im Verdacht, der persönliche Freund von Armin Schenk zu sein, hier immer so angekreidet wird. Ja, auch ich habe einen Sinneswandel hingelegt. Und Frau Gößler, Sie wissen das, dass ich Sie im September 2024 unterstützt habe. Aber es gibt einen großen Fakt. Das Risiko liegt nicht mehr bei einer Privatperson oder bei GmbH, sondern das Risiko liegt jetzt vollständig bei der Stadt Bitterfeld-Wolfen und bei keinem anderen. Und da frage ich jeden Stadtrat, der hier sitzt, manche sind noch nicht so lange dabei, Frau Zorschke ist lange dabei, 15 Jahre Konsolidierung haben nicht gereicht. Es hat scheinbar 15 Jahre Konsolidierung haben nicht gereicht. In welche Harakiri-Situation wollen wir uns hier bringen? Die Fakten liegen klar auf dem Tisch. Herr Kaden hat die 2 Millionen nicht. Er hat sie nicht. Wir als Stadt sollen eine Verlustübernahmeerklärung für die nächsten 15 Jahre übernehmen. Wir sollen die Bürgschaft übernehmen für die 2 Millionen. Das heißt dann Folgendes, wenn es schief geht. Wir machen die Tierhege zu, wir bauen keine Straßen mehr, wir bauen keine Spielplätze mehr, wir machen keine Brauchtumsmittel mehr. Wenn Sie das wollen, um nur den Kulturpalast hier eine Chance zu geben, dann ist das aus städtischer Sicht der vollkommen verkehrte Weg.
0: Tatsächlich halten sich Befürworter und Kritiker einer Spielstätte für ein von Willem Metz produziertes Musical die Waage. Metz stellte den Anwesenden sein Konzept erneut vor und unterstrich die Vorteile, die sich in Bitterfeld bieten.
1: Nachdem ich gemeinsam mit meinem Team die Möglichkeiten für eine Renovierung des Gebäudes und die Umsetzung einer Deutschlandpremiere einer neuen großen Musicalproduktion geprüft hatte, war ich vom Potenzial und von den Möglichkeiten dieses Projektes überzeugt. Aber viel wichtiger war, dass ich merkte, mit welcher Begeisterung, welcher Leidenschaft und kulturellem Bewusstsein viele ihrer Einwohner unsere Pläne unterstützten. Das Motto einer besonderen Gruppe von Mitstreitern lautete: Die Leute denken immer, wir hier in den neuen Bundesländern seien grau, aber innerlich sind wir bunt. Und lasst uns das bitte gemeinsam ermöglichen. Wir haben schon Schlimmeres durchgemacht und der Kulturpalast verdient eine neue Zukunft. Diese Leidenschaft hat mich als niederländischen Theaterproduzenten zutiefst berührt. Meine Begeisterung, um unsere neue Musicalproduktion in Ihrer Stadt aufzuführen und bewusst nicht etwa in Hamburg, hängt ganz damit zusammen, dass Bitterfeld genau wie Bochum in den 80er Jahren noch keine Musical-Infrastruktur besitzt, von der aus eine Show ins Leben gerufen werden könnte. Darin liegen Herausforderungen, ganz klar, aber gleichzeitig auch zahlreiche Chancen. Unsere Erfahrung und Marktforschung, worüber später mehr, zeigen, dass ein Großteil der durchschnittlichen deutschen Musicalbesucher oft zuerst die Show auswählt, die sie mit ihrer Familie oder Freunden besuchen möchten. Oft wird erst danach geprüft, ob und wie ein solcher Ausflug beispielsweise mit einer Übernachtung, Hotelübernachtung oder anderen Aktivitäten verbunden werden kann. Auch hier bieten sich viele zukünftige Chancen und Entwicklungsmöglichkeiten für ihre Stadt und ihre Region. Eine weitere bemerkenswerte Tatsache ist, dass ein Großteil der durchschnittlichen deutschen Musicalbesucher tatsächlich bereit ist, um eine Autofahrt von 1,5 bis 2,5 Stunden auf sich zu nehmen, um etwas Besonderes zu sehen. Also auch, und das ist bemerkenswert, wenn das bedeutet, dass man nach der Abendvorstellung wieder nach Hause fährt. Und die Tatsache, dass Bitterfeld-Wolfen mittlerweile über eine ICE-Anbindung verfügt und man dadurch innerhalb einer Stunde im Herzen Berlins ist oder innerhalb von 3,5 Stunden Frankfurt-Main oder sogar München sein kann, macht den Erreichbarkeitsradius rund um den Kulturpalast und alle dort stattfindenden Aktivitäten noch interessanter. Das renommierte und mit dem berühmten World SOMAR Research Award ausgezeichnete Marktforschungsinstitut System 1 bestätigt in einer umfassenden und von uns initiierten Marktforschung, dass unsere Produktion auf deutlich mehr Resonanz stößt als zum Beispiel das neueste Musical vom Erfolgskomponisten und Weltstar Elton John, der unter anderem Der König der Löwen komponierte. Das Institut führte neben anderen Unternehmen Erkenntnisse und Fakten auf, die erforderlich sind, um zu beurteilen, ob unser Business Case stichhaltig ist. In dieser Studie schneiden Standardbewertungen für unsere Produktion weit über dem Durchschnitt der Testbewertungen ab und werden als repräsentativ für alle wichtigen Marketingbedingungen empfunden.
0: Für das Musical-Projekt sowie Ausstellungsflächen und weitere Veranstaltungsangebote stehen derzeit bis zu 20 Millionen Euro aus dem Fonds für den Strukturwandel nach dem Kohleausstieg zur Verfügung. Der Stadtrat sprach sich schließlich mit 22 Nein-Stimmen und 18 Ja-Stimmen gegen die Aufhebung des von Armin Schenk eingebrachten Antrags aus. Damit wird das Projekt Kulturpalast zunächst weiterverfolgt. Eine Möglichkeit, das Anliegen Schenks dennoch durchzusetzen, besteht allerdings weiterhin. Eine entsprechende Entscheidung könnte noch der Aufsichtsrat der Stadtentwicklungsgesellschaft treffen. Nach Ansicht Schenks liegen Voraussetzungen vor, die einen Rücktritt vom Kauf ermöglichen würden. Viel Zeit, um eine Entscheidung zu treffen, bleibt allerdings nicht, denn Ende Juni endet die Rücktrittsmöglichkeit vom Kaufvertrag.
3: Historische Umzüge begeistern Tausende bei Luthers Hochzeit. Die historischen Umzüge zählten auch bei der 30. Ausgabe von Luthers Hochzeit zu den größten Publikumsmagneten. Tausende Besucher säumten am Samstagnachmittag die Straßen der Lutherstadt Wittenberg, als rund 2000 Mitwirkende aus etwa 30 Vereinen, historische Gruppen und Unternehmen in authentischen Gewändern durch die Altstadt zogen. Der große Festumzug gilt seit Jahren als einer der Höhepunkte des traditionsreichen Stadtfestes

0: bot auch zum 30-jährigen Jubiläum eindrucksvolle Bilder. Wochenlang hatten die Teilnehmer, Vereine und Gruppen ihre Auftritte vorbereitet. Mit historischen Darstellungen, aufwendig gestalteten Kostümen und liebevoll dekorierten Wagen ließen sie die Zeit Martin Luthers und Katharina von Boras für die Zuschauer lebendig werden. Entlang der Strecke wurden die Teilnehmer mit Applaus und zahlreichen begeisterten Zurufen empfangen.
1: Ach, wir haben einen wunderbaren Abend gestern erlebt zum Freitag. Das Wetter ist halt etwas fruchtbar, nicht ganz so sonnig, aber wir brauchen uns überhaupt nicht beklagen, sonst meckern wir immer, es ist so heiß und diesmal ist es schön durchwachsen, der Umzug ist trocken, das ist eine gute Stimmung, wir haben viele Gäste da, also wir freuen uns sehr, also ich kann nur sagen, von Seiten der Stadt, wir sind total zufrieden. Ach, für die Zukunft beim Luthers Hochzeit müssen wir einfach sagen, wir müssen so den Mut haben, uns immer wieder so ein Stückchen neu zu entwickeln. Und das gleichzeitig das, was wirklich gut läuft, das müssen wir bewahren. Und ich glaube, da haben die ganzen Vereine, die das alles mittragen, die haben ein gutes Gespür für das, was man verändern muss. Und so. Also ich bin da eigentlich optimistisch. Ich bin da gar nicht so traurig. Ja, also das wird eigentlich sich gut entwickeln.
2: Jubel!
0: Zu den Besonderheiten des Umzuges gehört erneut die große Vielfalt der Mitwirkenden. Neben traditionellen Vereinen aus der Region beteiligen sich historische Darstellergruppen und Unternehmen, die gemeinsam das Bild eines lebendigen und facettenreichen Festzuges prägten. Die Mischung aus Geschichte, Unterhaltung und regionalem Engagement machte den Umzug zu einem Erlebnis für Gäste jeden Alters.
3: Luthers Hochzeit muss man nicht erst zur Silberhochzeit feiern. Man kann auch warten, bis es 30 Jahre alt wird, wie in diesem Jahr. Und ich finde, es hat an Schönheit nichts verloren. Es sind nur alle ein bisschen älter geworden. 30 Jahre ist ein Grund zum Feiern. Bis zum 50., also bis zur goldenen Hochzeit, würde es ja auch noch mal ein bisschen dauern. Die Umzüge, die Leute, die Jubelmenge ist, finde ich, auch gleich geblieben. Wie gesagt, die einzige Veränderung ist, dass rechts und links und während der Parade die Leute etwas älter geworden sind. Ansonsten ist es immer noch ein Magnet, ein Highlight des Jahres, warum man nach Wittenberg kommen muss. Im Juni, auch wenn das Wetter nicht immer so sonnig ist, aber es braucht nicht immer nur Sonnenschein. Es ist wie in einer normalen Ehe, da kann es auch mal ein bisschen bewölkt sein. Die Party ist trotzdem gut.
4: Also ich bin im Prinzip alle 30 Mal beim Stadtfest Luthers Hochzeit dabei gewesen. Natürlich war ich 97 das erste Mal Martin und dann noch ein, zwei, drei Mal mehr bei diesem Fest. Aber das Fest hat zugenommen an Fröhlichkeit, an Breite der Beteiligung der Menschen. Und das ist das, was das Fest ausmacht. Und mir macht es immer wieder Spaß. Diesmal natürlich bei Katharinas Gesinde, schon seit vielen Jahren, dem Heimatverein von Wittenberg.
0: Ebenso großen Zuspruch erhielt am Sonntag der Kinderfestumzug. Zahlreiche junge Teilnehmer präsentierten mit viel Kreativität ihre historischen Kostüme und sorgten bei den Zuschauern für Begeisterung. Der Familiennachmittag bildete damit einen gelungenen Kontrast zum großen historischen Umzug des Vortages. Viele Besucher nutzten die Gelegenheit, die Umzüge aus nächster Nähe zu verfolgen und Erinnerungsfotos festzuhalten. Besonders Familien und Gäste von außerhalb zeigten sich beeindruckt von der Atmosphäre und dem Engagement der zahlreichen Mitwirkenden, die dem Fest seinen besonderen Charakter verliehen.
5: Wir wurden hergeholt, damit wir ein bisschen die Kinder bespaßen können. Wir machen mittelalterliches Handwerk mit den Kindern und solche Sachen wie Bogenschießen, Armbrustschießen. Ja, Kerzen ziehen, solche Dinge.
6: Nee, das ist nicht mein Stand. Ich würde mal ein Stück Eisen verhauen.
7: Das ist der Stand der Metallindustrie Wittenberg, sag ich mal. Ne? Sind wir hier, sag ich mal, Wittenberg mit der Spiele am Markt mit. Ne? Jetzt am Kirchplatz und versuchen den Kindern, sag ich mal, das Berufs- und Metallbau nahezubringen. Und die Berufe, sag ich mal, sind ja irgendwo entstanden, sag ich mal. So, deswegen haben wir gesagt, wir wollen den Kindern da zeigen, wie aus dem Rohstoff, was hergestellt wird, sag ich mal, verarbeitet wird zum Produkt, sag ich mal, in der Metallbranche. Das ist doch die letzte Branche, die eigentlich aus Rohstoff was herstellt. Das wollen wir eigentlich versuchen, den Kindern mit zu teilen.
8: Hauptsächlich Bier trinken. Nein, ich bin der Drechsler und Schnitzer. Und ich zeige das alte Handwerk.
0: Mit rund 50.000 Gästen an drei Veranstaltungstagen erwies sich die Jubiläumsausgabe von Luthers Hochzeit erneut als Besuchermagnet. Trotz wechselhafter Wetterbedingungen und der kurzzeitigen Sperrung eines Veranstaltungsbereiches wegen eines verdächtigen Gegenstandes am Samstag ließen sich die Gäste die Feststimmung nicht nehmen und verfolgten die Umzüge entlang der Straßen und Plätze der historischen Altstadt.

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5: Ich bin Maxim und ich spiele in der rechten Abwehr.
6: Ich bin Noah und spiele Torhüter.
7: Ich bin Nakarius und ich spiele im linken Mittelfeld.
8: Ich bin der Piet und ich spiele im rechten Mittelfeld.
9: Ich bin der Jakob und spiele im Sturm.
10: Ich bin der Elias und ich spiele mit Jakob im Sturm.
11: Ich bin Lore und ich spiele in der Abwehr.
12: Ich bin Raphael und spiele bei der rechten Seite Abwehr.
13: Ich bin Adrian und spiele in der Abwehr.
14: Ich bin Frau Bartholomä und ich bin die Trainerin.
15: Wir sind die Besser-Lotzi-Schule aus Trainer und wollen gewinnen. Ja!
16: Die Aufregung ist groß, die Stimmung bestens. Vor kurzem ging es für die Fußballmannschaft der Grundschule Pestalozzi Brena zum Landesfinale des Stadtwerke Cups nach Aschersleben. Als Sieger der Vorrunde vertraten die Nachwuchskicker die Region Bitterfeld-Wolfen und trafen auf die besten Grundschulteams aus Bernburg, Eisleben, Hettstedt und Aschersleben. Der Turnierstart hätte für die Brenaer kaum besser laufen können. Im ersten Spiel gegen die Grundschule Torgartenstraße aus Eisleben zeigt die Mannschaft von Beginn an, warum sie sich für das Landesfinale qualifiziert hat. Mit viel Einsatz, sicherem Passspiel und einer geschlossenen Teamleistung erspielen sich die Nachwuchskicker mehrere gute Chancen. Die frühe Führung gibt zusätzliche Sicherheit und auch in der Defensive lässt das Team kaum etwas zu. Am Ende steht ein souveräner 3:0 Erfolg auf der Anzeigetafel, ein perfekter Auftakt und ein wichtiger Schritt für das Selbstvertrauen im weiteren Turnierverlauf.
17: Es ist ja in anderen Sportarten auch der Fall, dass das erste Spiel immer ein bisschen, man kommt frisch zusammen und man hat eine Weile nicht zusammen gespielt, aber ich denke mit einem 0:3, 3:0 für uns, war das schon in Ordnung.
16: Im zweiten Spiel gegen die Grundschule Novalis aus Hettstedt bleibt die Partie torlos. Anschließend wartet mit der Grundschule Pfeilergram aus Aschersleben einer der Turnierfavoriten. Trotz großer kämpferischer Leistung müssen sich die Brenauer knapp mit 0:1 geschlagen geben. Unterstützt wird das Team den ganzen Tag über von Eltern, Lehrkräften und mitgereisten Fans. Für viele ist schon jetzt klar, die Mannschaft hat die Region würdig vertreten.
18: Ich denke, super. So wie die ganze Mannschaft, denke ich. Ich denke, dass das allgemein für die Jungs hier eine gute Sache ist. Ja, ich meine, überhaupt erstmal in die Endrunde zu kommen, da ist schon mal ein Ding. Und hier natürlich, wie gerade eben schon, wenn man unter den ersten drei kommt, ich denke mal, aus so einem großen Umkreis ist das völlig in Ordnung. Also passt.
19: Ja, er ist schon gut drauf. Wir haben ein bisschen Probleme mit dem Ball, glaube ich. Das sind sie nicht gewohnt. Halle, okay. Ich glaube, draußen hätte das ganze Turnier ein bisschen anders ausgesehen, aber ansonsten doch schon sehr zufrieden und noch stolz. Die Finalrunde.
20: Ja, insgesamt zufrieden. Ist natürlich heute nochmal ein anderes Niveau als in der Vorrunde. Halle, andere Gegebenheiten. Ist natürlich nochmal eine ganz andere Umstellung. Ja, gut angefangen. Die Gegner wurden stärker und ja, dann war es halt schwerer. Und der wahrscheinliche oder jetzige Turniersieger hat es am Ende dann auch verdient.

0: verdient. Also muss man klipp und klar so sagen.
1: Vor dem letzten Spiel ist die Ausgangslage klar. Gegen die Grundschule Johann Wolfgang von Goethe aus Bernburg geht es um den zweiten Platz. Ein Sieg würde die Silbermedaille sichern. Und die Pestalozzi-Grundschule liefert. Mit einem verdienten 2:0-Erfolg setzen sich die Kinder durch und machen Platz 2 perfekt. Der Jubel ist groß, nur die Mannschaft aus Aschersleben sammelt

ihrem verdienten 2:0 Erfolg setzen sich die Kinder durch und machen Platz 2 perfekt. Der Jubel ist groß, nur die Mannschaft aus Aschersleben sammelt

0: ganz individuell risikoadjustiert festlegen und entsprechend auch diesen Zielwert erreichen. Durchaus kann es auch bei 1,5 Millimol pro Liter sein, unter 70 Milligramm pro Deziliter und, und.
1: Professor Dr. Ute Seeland von der Medizinischen Fakultät der Otto von Guericke Universität Magdeburg sprach beim Symposium über das Thema geschlechtersensible Medizin.
2: Es ist so, dass das Frauenherz tatsächlich anders schlägt als das Männerherz. Und das war lange Zeit kein Forschungsthema und auch nicht in den Therapiestrategien wurde das weibliche Geschlecht mitbedacht. Die geschlechtersensible Medizin hat beide Geschlechter im Fokus. Denn in der Kardiologie ist es richtig, dass wir dort eine große Wissenslücke haben zum genetischen Geschlecht des weiblichen Geschlechtes und des männlichen Geschlechtes und den Hormonen. Das heißt, all dieses spielt eine große Rolle, wenn wir uns um Prävention kümmern und auch um Therapie. Und das wurde bisher überhaupt nicht erforscht. Und gerade diese Unterschiede zwischen Frauen und Männern, die sind es, die es uns besonders interessieren.
1: Bei der geschlechtersensiblen Medizin wird die Interaktion zwischen dem sogenannten soziokulturellen Geschlecht und dem biologischen Geschlecht erforscht.
2: Das biologische Geschlecht, das kennen wir ganz gut über die Genetik und über die Hormone. Das soziokulturelle Geschlecht, das bedeutet, dass wir auch sowohl die Altersgrenzen und die Altersstrata, also das Alter, mit in die Berücksichtigung unserer Forschung nehmen, als auch zum Beispiel den sozioökonomischen Status, als auch wer macht mehr Care-Arbeit, wer macht weniger Care-Arbeit, wer hat Pflegearbeit sonst noch so zu leisten für Angehörige und auch die Ethnizität und auch wie fühle ich mich in meinem Geschlecht, mit der Geschlechteridentität. All diese Dinge nehmen wir mit in den Fokus in unsere Studien rein.
1: Ute Seeland findet, dass ein Umdenken in genau diesem Bereich notwendig ist.
2: Wir haben ja alle festgestellt, dass sowohl die Ärztinnen und Ärzte als auch die Patientinnen, Patienten und das Pflegepersonal unzufrieden sind mit dem Gesundheitssystem zurzeit. Das liegt unter anderem daran, dass wir nicht die richtigen Werkzeuge haben für alle Menschen. Und diese Werkzeuge zu erforschen, das heißt, dass sie individuell geschlechtersensibel eingesetzt werden können, das ist unsere Aufgabe. Und deshalb denken wir, dass jetzt ein Umdenken nötig ist. Das hat auch den Vorteil, dass wir viel mehr Wissen in die Prävention geben können. Das heißt, wenn wir vorher die Erkrankungen erkennen oder den Weg dorthin erkennen und vorher was machen können, dann ist das sehr viel effektiver, auch kostengünstiger und alle sind viel zufriedener, als wenn wir erst warten, bis ein Organsystem kaputt gegangen ist.
1: Neben den Fachvorträgen gab es auch wieder eine Industrieausstellung. Hier präsentierten sich unterschiedliche Firmen, die modernste Technologien im Bereich der Kardiologie entwickeln. So konnte man unter anderem mit Inside Heart einen Einblick in das menschliche Herz mit einer Augmented Reality Brille bekommen. Für die wissenschaftliche Leiterin der Wörlitzer Gespräche, Dr. Karin Rüback, ist vor allem eines beim Thema Herzgesundheit noch ganz wichtig: dass der Patient auch selber aktiv wird.
3: Der Patient selbst kann enorm viel zu seiner Herzgesundheit beitragen. Wir reden immer davon, von Lebensstilmodifikation. Das ist ein leider unbeliebtes Thema unter unseren Patienten. Das heißt, er soll sich gesund ernähren, er soll auf seinen Cholesterinstoffwechsel achten, er soll wenig Zucker essen, aber er soll sich auch bewegen. Und das ist etwas, was manchmal schwierig ist, dem Patienten zu erklären, weil er soll mitmachen und er hat auch eine Eigenverantwortung für seine Gesundheit. Und das ist die Basis jeder Therapie. Da hilft die beste Tablette nichts und auch keine Operation, wenn diese Dinge der Basis, nämlich der Patient selber als hochmotiviertes Mitglied dieses Teams, wir sind ja ein Team, Behandler und Patient, und das sollte man nicht vergessen, ohne ihn geht's nicht, und das sind die wichtigsten Dinge eigentlich.
1: Interessante Vorträge, Einblicke in moderne Technologien und der persönliche sowie kollegiale Austausch standen bei den 21. Wörlitzer Gesprächen im Hotel zum Stein wieder im Fokus. Ausgestattet mit den neuesten wissenschaftlichen Erkenntnissen im Bereich der Kardiologie, können die Ärzte diese nun in der Praxis umsetzen.

0: Schön, dass Sie mit dabei sind zur neuen Woche der RBB Aktuellnachrichten. Frauenherzen schlagen anders und genau deshalb brauchen Frauen eine Medizin, die diese Besonderheiten berücksichtigt. Darüber informierte Dr. Anwar Hanna, Chefarzt der Klinik für Innere Medizin 1 am Gottsche-Klinikum in Bitterfeld, in einem ganz besonderen Vortrag. Zu diesem lud er den Unternehmerinnen-Stammtisch in das Klinikum ein. Die große Resonanz, die engagierte Diskussion und die vielen fundierten Fragen haben gezeigt, wie wichtig dieses Thema ist. Herz-Kreislauf-Erkrankungen sind die häufigste Todesursache bei Frauen. Dennoch unterscheiden sich Symptome, Krankheitsverläufe und teilweise auch Therapien oft von denen bei Männern. Deshalb setzt das Gottsche-Klinikum auf eine geschlechtersensible Medizin, von der Prävention über die Diagnostik bis zur individuellen Therapie. Geschlechtersensible Medizin ist kein Zusatzangebot, sondern ein Qualitätsmerkmal moderner Medizin. Bernburg hat in der vergangenen Woche ganz im Zeichen der Landwirtschaft gestanden. Auf den DLG-Feldtagen traf sich die Agrarbranche, um neue Entwicklungen im Pflanzenbau zu präsentieren und zu diskutieren. Zwischen moderner Technik, digitalen Anwendungen und Fragen der Nachhaltigkeit ging es dabei vor allem um die Zukunft einer Branche im Wandel.
1: Auf dem DLG-Feldtagen präsentieren Unternehmen, Verbände und Forschungseinrichtungen neue Entwicklungen für den Pflanzenbau. Im Mittelpunkt stehen moderne Technik, digitale Anwendungen und nachhaltige Anbaustrategien. Das diesjährige Motto lautet Pflanzenbau out of the box. Dahinter steckt die Idee, über bestehende Konzepte hinauszudenken und neue Lösungen für die Landwirtschaft zu entwickeln.
2: Ja, die Feldtage der DLG starten unter dem Motto out of the box. Was soll uns das sagen? Wir wollen einfach auch mal out of the box denken. Das heißt, mal zur Seite gucken, was gibt es für neue Entwicklungen in der Robotik, in der KI-Nutzung, in guten neuen Ideen beim Pflanzenschutz. Das ist zum Beispiel insbesondere, dass wir weniger Pflanzenschutz einsetzen, dadurch, dass wir gezielter den Pflanzenschutz einsetzen. Da gibt es mittlerweile schöne Techniken und die entwickeln sich immer weiter. Und das ist das Schaufenster heute dafür.
1: Die DLG-Feldtage gelten als eine der wichtigsten Freiluftmessen für den Pflanzenbau in Deutschland. Tausende Besucher nutzen die Veranstaltungen, um sich über die aktuellen Entwicklungen auszutauschen und neue Technologien kennenzulernen.
3: Ja, wir reden ja oft darüber, dass Sachsen-Anhalt hinten liegt. Aber im Bereich Landwirtschaft sind wir ganz vorne, sind wir in vielen Bereichen Spitze in ganz Deutschland. Das liegt nicht nur an den Böden, die wir haben, die sehr gut sind, sondern es liegt insgesamt an unserer Struktur, an den Menschen, die in der Landwirtschaft arbeiten. Und diese DLG-Feldtage, die wir jetzt zum vierten Mal insgesamt den letzten Jahrzehnte hier nach Sachsen-Anhalt geholt haben, die zeigen halt, was in der Landwirtschaft in der Zukunft erwartet wird. Das Thema künstliche Intelligenz wird hineinkommen, was wir jetzt auch in Sachsen-Anhalt stärker in unsere Ausbildung reinbringen. Das Thema Düngung, das Thema Pflanzenschutz, das Thema neue Züchtungsmethoden, all das sehen wir hier, diskutieren wir hier auch gemeinsam an mehreren Tagen. Und ich bin sehr dankbar, wieder Gastgeber zu sein und jetzt sogar als Ministerpräsident hier in Sachsen-Anhalt und über 20.000 Menschen aus ganz Deutschland, ja teils aus ganz Europa hier in Bernburg begrüßen zu können.
1: Dabei geht es nicht nur um die Technik, sondern auch um die Zukunft der Betriebe. Themen wie Klimawandel, Wirtschaftlichkeit und neue Anforderungen an die Landwirtschaft beschäftigen viele Landwirte.
4: Also wir haben große Herausforderungen im Moment in wirtschaftlicher Hinsicht, weil wir, sage ich mal, gestiegene Kosten haben seit 3-4 Jahren, die nicht wieder runtergegangen sind, aber unsere Erzeugerpreise sind auf einem Vor-Corona-Niveau. Das macht uns im Moment sehr betroffen und bringt auch enorme finanzielle Schwierigkeiten auf die landwirtschaftlichen Betriebe, was sie

0: Liquidität angeht. Aber wir haben auch Herausforderungen mit der Düngeverordnung, die nach wie vor in der Schwebe steht. Wie können wir in Zukunft unsere Flächen bedarfsgerecht düngen, unsere Pflanzen so ernähren, dass sie den Ertrag bringen mit der gewünschten Qualität? Da brauchen wir dringend eine Neujustierung und vor allen Dingen neue Regelungen über die Bundesregierung. Die Länder sind auf dem richtigen Weg. Jetzt müssen wir mit dem Bund da in die Verhandlungen treten, um das auf den Weg zu bringen. Dann ist die Förderperiode steht vor der Tür, die nächste, die normalerweise ab 28 gelten soll. Da laufen die Vorbereitungen, wie wir die Landwirtschaft zukünftig unterstützen. Denn wir brauchen die Innovation und wir brauchen aber auch die Ernährungssicherheit. Und das ist hier der Schauplatz auf den DLG-Feldtagen, wo wir mit der Züchtung ins Gespräch kommen, aber auch mit der Pflanzenschutzindustrie, mit der Düngeindustrie, wie wir innovativ, sag ich mal, die Ressourcen schonen und trotzdem unsere Erträge stabil halten beziehungsweise auch so anpassen können, dass die Betriebe damit erfolgreich nach vorne gehen können.
1: Für Bernburg sind die Feldtage zugleich eine wichtige Werbung für den Standort. Die Veranstaltung bringt Fachbesucher aus ganz Deutschland und darüber hinaus in die Region.
2: Wir sind ja in einer sehr fruchtbaren Gegend hier zu Hause und als Absolventin der Hochschule Anhalt bin ich mit der Landwirtschaft natürlich auch sehr verbunden und deswegen freuen wir uns besonders, dass zum vierten Mal die DLRG-Feldtage hier bei uns stattfinden. Seit einem Jahr beginnen oder vor einem Jahr begannen die Vorbereitungen. Man sieht es an den Früchten, die aufgereiht zur Besichtigung stehen. Und ich denke, es wird für jeden Landwirt, der hierher kommt, die Möglichkeit sein, in Fachgesprächen sich für seinen eigenen Betrieb Anregungen zu holen und das eine oder andere hier mitzunehmen.
1: Mit dabei ist auch die Hochschule Anhalt. Sie präsentiert verschiedene Forschungsprojekte und zeigt, wie wissenschaftliche Erkenntnisse in der landwirtschaftlichen Praxis genutzt werden können.
3: Ist natürlich ein Muss, sich hiermit zu beteiligen, das mit auf dem Stand des Landes Sachsen-Anhalt, wo wir dann auch einen Großteil der Ausstellung mit abdecken. Ja, wir haben verschiedene Projekte, die reichen natürlich von den klassischen Themen im Pflanzenbau bis hin aber auch zu Themen Einsatz von künstliche Intelligenz, Drohnentechnologie in der Landwirtschaft und auch Kombination Energieerzeugung und Pflanzenbau, also Kombination Solar, insbesondere Agri-Photovoltaik und Landwirtschaft.
4: Also aktuell beschäftigen wir uns im Bereich Klimafolgenforschung mit beispielsweise Körnerleguminosen. Welche kann man hier für das mitteldeutsche Trockengebiet anbauen? Die Sojabohne ist hier als Beispiel ein großes Thema. Aber auch die Nischenprodukte, also über die Körnerleguminosen hinaus, wie Chia, Quinoa und dergleichen, die hier mit in die Forschung hineinfallen und wo wir probieren, was kann man hier anbauen, was kann man so anbauen, dass es für die Landwirte dann auch entsprechend nutzbar ist und das Portfolio an landwirtschaftlichen Produkten erweitert, auch wenn es Nischenprodukte sind. Es gibt auch andere Sachen, zum Beispiel die Wintererbse, die wir hier anbauen und ausprobieren. Und hier haben wir sehr gute Erfolge. Also die Wintererbse ist im Ertragszuwachs höher als die Sommererbse. Und das ist schon mal ein Erfolg oder eine Aussage, die wir hier in der Forschung erhalten.
1: Die DLG-Feldtage liefen noch bis Donnerstag auf dem Gelände des internationalen DLG-Pflanzenzentrums in Bernburg-Strenzfeld.
5: Ab dem 26. Juni steht wieder das beliebte Familienausflugsziel Maislabyrinth in Aschersleben an der Holmer Chaussee klein und groß offen. Neben dem Labyrinth erwartet die Besucher auch wieder das Hüpfburgenland, Riesenrutschen, Kinderschminken, eine Kleinkinderecke mit Riesen-Legosteinen und neu ein Maisbad. Es gibt also allerhand zu entdecken sowie ein attraktives Gewinnspiel obendrauf. Da der Mais noch eine überschaubare Höhe hat, gilt bis zum 3. Juli ein rabattierter Eintritt auf den regulären Eintrittspreis. Dann werden wir sportlich. Das Ende der Verbandsliga 25-26 stand am Wochenende auf dem Programm. Am 19. Juni nahm es der erste FC Bitterfeld-Wolfen ein letztes Mal mit dem tabellenführenden SSC Weißenfels auf. Die Plätze standen schon vor diesem Spiel fest, also ging es nur noch um eins, und zwar die Ehre. Das letzte Spiel der Saison wurde allerdings auch etwas emotional, denn der Trainer des ersten FCs, Peer Rosemeier, trat sein letztes Spiel als Trainer

0: für die Bitterfelder an.
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2: Das Ende der Verbandsliga 2025/26 stand an. Für den tabellenführenden SSC Weißenfels ging es noch einmal auswärts zur Sache. Ihr letztes Spiel gegen den 1. FC Bitterfeld-Wolfen. Beide Mannschaften haben jedoch nichts mehr zu verlieren. Am Abend des 19. Junis ging es also nur noch um die Ehre. Dennoch bleibt es ein emotionales Spiel für den 1. FC, denn Trainer Pierre Rosemeyer trat mit dem Ende der Verbandsliga 25/26 auch sein letztes Spiel als Trainer für den 1. Fußballclub Bitterfeld-Wolfen an.
3: Ja, am Ende ist es, ich glaube, über die 4 Jahre war eine intensive und tolle Zeit in einem super Verein. Und wir waren dann über längere Zeit dann auch in Gesprächen, in einem Austausch. Der Verein wusste, was mir wichtig ist. Und am Ende habe ich mich dann aus verschiedenen Gründen dagegen entschieden. Und zu sagen, dann ist das nach 4 Jahren so in Ordnung. Ich habe mich sehr wohl gefühlt hier. Kann nur einen Dank ausrichten natürlich an die Spieler. Das habe ich vorhin getan, mit dem ich zu tun hatte. Aber auch an viele Leute drumherum, die ich sehr positiv in Erinnerung behalten werde. Und natürlich war bis zum Schluss irgendwie wie der Glaube da, dass man zusammen vielleicht eine weitere Reise, eine neue Etappe einleiten kann. In dem Fall geht es dann ohne mich weiter. Und dann hoffe ich, dass dem Verein auch demnächst gut gehen wird und dass wir auch erfolgreich sein werden.
2: Mit anwesender Polizeipräsenz geht es auch schon in das Geschehen hinein. Für das letzte Spiel der Saison wird noch einmal alles gegeben. Bitterfeld wird schnell gefährlich, Ball kurz vor dem Tor von Weißenfels, Abgabe an Gründling, aber der stolpert über den Ball. Kurz darauf Flanke vom Mittelfeld an Potapenko. Spielt am Torwart vorbei, aber schießt gegen die Außenseite vom Netz. Auch der SSC zeigt Zähne, hier mit 3 Versuchen den Ball ins Eck der Bitterfelder zu befördern, jedoch jedes Mal von der Verteidigung abgewehrt. Trotz den Versuchen der beiden Teams geht es bis zur Halbzeit unentschieden aus. Allerdings sollte sich das in der zweiten Hälfte ändern. Bitterfeld in der Ecke eingedrängt und der SSC nimmt ab. Schnelle Pässe und Vorlage führen zu Chance für Lehmann. Und die wird auch genutzt, das 0:1 in der 48. Spielminute der Partie. Bitterfeld bleibt mit dem Kopf im Spiel. Nach einem Freistoß, welcher von Lohmann pariert wird, geht der Kampf im Strafbereich weiter. Hier geht ein Bitterfelder zu Boden. Der Schiedsrichter entscheidet einen Foul-Elfmeter. Potapenko geht hierfür an den Ball und holt mit Überzeugung den Ausgleich für seine Mannschaft. Beide Teams spielen mit Willenskraft weiter, jedoch fällt trotz der Bemühungen kein Tor mehr. Somit werden die Punkte zum Abschluss der Saison geteilt. Per Rosemeyer mit seiner letzten Spieleinschätzung seitens des 1. FC Bitterfeld-Wolfen.
3: Ja, ich glaube, in vielen Teilen war es natürlich ein Spiel, wo es weder für uns noch für Weißenfels um irgendwas ging. Trotzdem, glaube ich, hat man in Phasen immer mal wieder gesehen, welche Qualität beide Mannschaften auch fußballerisch haben. Aber natürlich fehlt dann bei so einer Konstellation die letzte Intensität und der letzte Wille. Ich glaube, wir hatten zu großen Teilen einfach die Kontrolle, wie so oft in der Saison. Haben gleich zu Anfang, zu Beginn eine gute Torchance, die wir nicht machen. Ich glaube, damit kannst du bei den Temperaturen, wenn du 1-0 in Führung gehst, einfach ja, dem Gegner es auch richtig schwer machen, weil es schon das Ziel war, einfach nochmal zu gewinnen. Einfach auch, weil es für viele Jungs, auch für mich, das letzte Spiel heute ist. Nichtsdestotrotz machen wir dann halt einen Fehler, gehen 1-0 in Rückstand. Und ich glaube, bis zum Schluss hat man gesehen, auch die Jungs, die eingewechselt wurden, sind da ein bisschen ins Risiko gegangen, in Form, dass wir auch keine Einwechselspieler mehr hatten, weil viele verletzt sind. Zu sagen, wir probieren es noch irgendwie zu ziehen. Ich glaube, der Punkt ist das Mindeste, was wir heute mitnehmen konnten, wenn man das Spiel betrachtet. Und es ist alles okay. Der Dreier wäre schöner gewesen, euer Sieg, aber wir sind damit zufrieden.
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4: An der Nordseite der St. Jakobskirche in Köthen wird am Sonnabend, den 27. 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Köthen reiht sich damit ein in die länderübergreifende Musiktourismusroute durch Mitteldeutschland. Bereits vertreten sind unter anderem das Mendelssohn-Haus in Leipzig, das Karl-Maria-von-Weber-Museum in Dresden, das Karl-Löwe-Museum in Lübbejün oder das Carillon in Erfurt. Kirchenmusikerin Martina Apetz und Daniel Schad, Vorstandsvorsitzender der Straße der Musik, geben einen Einblick in die bedeutende Musikgeschichte der Stadt Köthen mit dem und auf Wiedersehen. 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
7: Morgen erwartet uns freundliches Sommerwetter mit Temperaturen um 30 Grad. Die Sonne scheint nur rund 15 Stunden lang und sorgt für einen überwiegend sonnigen Tag. Regen ist nicht zu erwarten. Dazu weht ein leichter Nordostwind, während nur vereinzelt einige Wolken am Himmel zu sehen sind. Auch in den folgenden Tagen bleibt das Wetter hochsommerlich. Die Temperaturen steigen weiter an und können im Laufe der Woche bis zu 39 Grad erreichen. Niederschläge sind weiterhin nicht in Sicht.

0: In Mosekau wurde es am 7. Juni wieder bunt. Zum zweiten Mal verwandelte sich die Williamstraße beim Straßenkinderfest in einen Treffpunkt für Familien. In entspannter Atmosphäre und sicher abgesperrter Umgebung konnten Kinder und Eltern gemeinsam einen unbeschwerten Tag verbringen.
1: Weil das ja eigentlich eine verkehrsberuhigte Straße ist, haben wir gedacht, und eigentlich auch immer viel Kinder hier spielen, haben wir gedacht, es wäre eigentlich schön, wenn die Kinder auch sicher spielen könnten. Und haben vorher gedacht, einfach, dass wir sagen, wie wäre es, wenn wir die Straße wirklich mal sperren lassen und dann für die Kinder halt den Platz schaffen.
0: Bei sommerlichen Temperaturen sorgte die Kugelkutsche für eine willkommene Abkühlung. Dazu gab es jede Menge Spiel- und Bewegungsangebote, bei denen sich die Kinder austoben konnten.
1: Es sind viele Spiele, die halt von Alters her auf der Straße gemacht werden können, die halt vielerorts nicht mehr möglich sind. Das heißt Rollerfahren, Skaterfahren. Wir haben einfach bloß den Platz geschaffen, um auf der Straße zu spielen. Also es wird viel mit Kreide gemalt, es sind kleine andere Bewegungsspiele.
0: Für viele Familien war das Fest eine schöne Gelegenheit, gemeinsam Zeit an der frischen Luft zu verbringen und die lockere Atmosphäre zu genießen.
1: Ich habe selber Kinder. Ich finde das schön, wenn Kinder den Platz haben zum Spielen. Und von daher macht man das gerne einfach.
0: Organisiert wurde das Straßenkinderfest vom Kunst- und Kulturverein in Mosigkau. Der Verein steckt auch hinter einem weiteren beliebten Fest im Ort.
1: Wir organisieren auch das Kleinkunstfestival in Mosigkau. Es findet dieses Jahr statt am 29.08.26. Und ja, es werden wieder tolle Künstler dabei sein, die dort auftreten.
0: Auf dieses kann man jetzt schon gespannt sein. Der Kunst- und Kulturverein freut sich über jeden einzelnen Besucher.
2: Kardiovaskuläre Erkrankungen, also Erkrankungen, die das Herz und die Blutgefäße betreffen, sind die Todesursache Nummer 1 in Deutschland. Im bundesweiten Vergleich steht

0: Sachsen-Anhalt bei den kardiovaskulären Erkrankungen zudem ziemlich schlecht dar. Um dem entgegenzuwirken, gibt es seit 21 Jahren das Symposium Wörlitzer Gespräche Kardiologie aktuell. Im Hotel zum Stein in Wörlitz lud man vom 12. bis zum 14. Juni wieder dazu ein.
1: Hier treffen sich wirklich alle Kardiologen, die in Deutschland führende Positionen einnehmen, zusammen mit Klinikern aus Versorgungskrankenhäusern oder auch niedergelassenen Kollegen, Kardiologen und natürlich auch Hausärzte, die unsere wichtigsten Partner sind. Wir besprechen also Neuerungen in der Kardiologie und vor allen Dingen, wie setze ich die in der Praxis um? Das ist etwas, was leider immer so ein bisschen die Diskrepanz zwischen Studien und Wirklichkeit dann doch hergibt. Ne? Und ich denke, das ist so ein wichtiger Beitrag, dass man die wissenschaftlichen Ergebnisse zeitnah in der Praxis umsetzen kann. Und das macht das Besondere dieses Symposiums auch aus. Ich sage mal Kardiologie zum Anfassen, weil hier Kardiologen von höchster Qualifikation sich mit Leuten treffen, die die Dinge dann in der Praxis umsetzen sollen.
0: An insgesamt 3 Tagen konnten die Teilnehmer des Symposiums zahlreiche Fachvorträge hören. Professor Dr. Britt Hofmann, Herzchirurgin und leitende Oberärztin am Universitätsklinikum Halle, sprach darüber, welche Möglichkeiten es heutzutage zur Behandlung von Herzklappenerkrankungen gibt.
2: Insbesondere Patienten mit asymptomatischer Aortenklappenstenose stehen hier im Fokus. Diese sollten, auch wenn sie keine Beschwerden haben, sich in einem Heart-Team, wenn möglich, vorstellen, um sich beraten zu lassen bezüglich einer interventionellen oder auch operativen Therapie, die offensichtlich bei einer frühzeitigen Therapie auch einen Überlebensvorteil für die Patienten bietet. Es ist außerdem von besonderem Interesse, dass die Patienten sich wirklich regelmäßig, also mindestens einmal im Jahr, besser halbjährlich, beim Kardiologen vorstellen zu einer Kontrolle, um unmittelbare Verschlechterungen oder Veränderungen frühzeitig mitzubekommen und auch um die Laborwerte zu untersuchen, falls dort Veränderungen sind, damit eine Therapie zeitnah eingeleitet werden kann.
0: Ein sehr wichtiges Thema in der Kardiologie ist natürlich das Cholesterin. Professor Dr. Xenia Stach leitet die Abteilung für Endokrinologie und Diabetologie am Potsdamer Klinikum Ernst von Bergmann und weiß, dass viele Menschen diesbezüglich falsche Vorstellungen haben.
3: Tatsächlich muss man sagen, wenn wir über das Cholesterin sprechen, gibt's ja, sag mal, auch in dem Volksmund immer mal wieder das Böse und das hab dich lieb. Fakt ist aber, dass alle Cholesterinpartikel, vor allem natürlich das LDL-Cholesterin, Triglyceride und natürlich auch das Lipoprotein klein a, das sind Parameter, die dazu führen, dass die Gefäße verkalken. Leider Gottes erfahren wir immer mal wieder, dass es durchaus in den Medien und Familie, Freunde vielleicht auch, die sogenannte Cholesterinlüge, wo man tatsächlich lipidsenkende Substanzen, die natürlich eine Indikation haben, also sprich Dinge vermeiden, also wie Herzinfarkt, Schlaganfall, die auch die Daseinsberechtigung haben, die einzunehmen. Und dann kommt die Cholesterinlüge, wo es dann heißt, es wäre ja alles nur erfunden und LDL-Cholesterin ist ja nicht die treibende Kraft. Fakt ist aber, so ist es nicht. Es ist schlicht und einfach Fakt, dass LDL-Cholesterin genau dieser Partikel ist, den die Gefäßwände dann letzten Endes aufnehmen und Verkalkung entstehen.
0: Wenn es um die Behandlung geht, ist es dabei ganz wichtig, dass nicht nur auf Laborparameter geschaut wird.
3: Was wir behandeln, ist das komplette Risiko von in unseren Menschen, Patienten. Und da geht es natürlich auch um alle Risikofaktoren. Blutdruck, Diabetes, Rauchen, Lebensstil und natürlich auch das Cholesterin. Wenn wir sozusagen das Risiko bestimmt haben und entsprechend auch die Zielwerte vom LDL-Cholesterin, natürlich auch vom Blutdruck und auch von dem HbA1c bestimmen. Wichtig ist, dass man dann, wenn LDL-Zielwerte und vor allem Diabetiker, und da annotieren wir ja sowohl in Milligramm pro Deziliter wie auch Millimol pro Liter, das muss man für sich ganz individuell risikoadjustiert festlegen und entsprechend auch diesen Zielwert erreichen. Durchaus kann es auch bei 1,5 Millimol pro Liter sein, unter 70 Milligramm pro Deziliter und.
0: Professor Dr. Ute Seeland von der Medizinischen Fakultät der Otto von Guericke Universität Magdeburg sprach beim Symposium über das Thema geschlechtersensible

0: Medizin.
1: Es ist so, dass das Frauenherz tatsächlich anders schlägt als das Männerherz. Und das war lange Zeit kein Forschungsthema und auch nicht in den Therapiestrategien wurde das weibliche Geschlecht mitbedacht. Die geschlechtersensible Medizin hat beide Geschlechter im Fokus. Denn in der Kardiologie ist es richtig, dass wir dort eine große Wissenslücke haben zum genetischen Geschlecht des weiblichen Geschlechtes und des männlichen Geschlechtes und den Hormonen. Das heißt, all dieses spielt eine große Rolle, wenn wir uns um Prävention kümmern und auch um Therapie. Und das wurde bisher überhaupt nicht erforscht. Und gerade diese Unterschiede zwischen Frauen und Männern, die sind es, die es uns besonders interessieren.
0: Bei der geschlechtersensiblen Medizin wird die Interaktion zwischen dem sogenannten soziokulturellen Geschlecht und dem biologischen Geschlecht erforscht.
1: Das biologische Geschlecht, das kennen wir ganz gut über die Genetik und über die Hormone. Das soziokulturelle Geschlecht, das bedeutet, dass wir auch sowohl die Altersgrenzen und die Altersstrata, also das Alter mit in die Berücksichtigung unserer Forschung nehmen, als auch zum Beispiel den sozioökonomischen Status, als auch wer macht mehr Care-Arbeit, wer macht weniger Care-Arbeit, wer hat Pflegearbeit sonst noch so zu leisten für Angehörige und auch die Ethnizität und auch wie fühle ich mich in meinem Geschlecht, mit der Geschlechteridentität. All diese Dinge nehmen wir mit in den Fokus in unsere Studien rein.
0: Ute Seeland findet, dass ein Umdenken in genau diesem Bereich notwendig ist.
1: Wir haben ja alle festgestellt, dass sowohl die Ärztinnen und Ärzte als auch die Patientinnen, Patienten und das Pflegepersonal unzufrieden sind mit dem Gesundheitssystem zurzeit. Das liegt unter anderem daran, dass wir nicht die richtigen Werkzeuge haben für alle Menschen. Und diese Werkzeuge zu erforschen, das heißt, dass sie individuell geschlechtersensibel eingesetzt werden können, das ist unsere Aufgabe. Und deshalb denken wir, dass jetzt ein Umdenken nötig ist. Das hat auch den Vorteil, dass wir viel mehr Wissen in die Prävention geben können. Das heißt, wenn wir vorher die Erkrankungen erkennen oder den Weg dorthin erkennen und vorher was machen können, dann ist das sehr viel effektiver, auch kostengünstiger und alle sind viel zufriedener, als wenn wir erst warten, bis ein Organsystem kaputt gegangen ist.
0: Neben den Fachvorträgen gab es auch wieder eine Industrieausstellung. Hier präsentierten sich unterschiedliche Firmen, die modernste Technologien im Bereich der Kardiologie entwickeln. So konnte man unter anderem mit Inside Heart einen Einblick in das menschliche Herz mit einer Augmented Reality Brille bekommen. Für die wissenschaftliche Leiterin der Wörlitzer Gespräche, Dr. Karin Rüback, ist vor allem eines beim Thema Herzgesundheit noch ganz wichtig: dass der Patient auch selber aktiv wird.
2: Der Patient selbst kann enorm viel zu seiner Herzgesundheit beitragen. Wir reden immer davon von Lebensstilmodifikation. Das ist ein leider unbeliebtes Thema unter unseren Patienten. Das heißt, er soll sich gesund ernähren, er soll auf seinen Cholesterinstoffwechsel achten, er soll wenig Zucker essen, aber er soll sich auch bewegen. Und das ist etwas, was manchmal schwierig ist, dem Patienten zu erklären, weil er soll mitmachen und er hat auch eine Eigenverantwortung für seine Gesundheit. Und das ist die Basis jeder Therapie. Da hilft die beste Tablette nichts und auch keine Operation, wenn diese Dinge der Basis, nämlich der Patient selber als hochmotiviertes Mitglied dieses Teams, wir sind ja ein Team, Behandler und Patient, und das sollte man nicht vergessen, ohne ihn geht's nicht, und das sind die wichtigsten Dinge eigentlich.
0: Interessante Vorträge, Einblicke in moderne Technologien und der persönliche sowie kollegiale Austausch standen bei den 21. Wörlitzer Gesprächen im Hotel zum Stein wieder im Fokus. Ausgestattet mit den neuesten wissenschaftlichen Erkenntnissen im Bereich der Kardiologie, können die Ärzte diese nun in der Praxis umsetzen.

0: Schön, dass Sie mit dabei sind zur neuen Woche der RBB Aktuellen Nachrichten. Frauenherzen schlagen anders und genau deshalb brauchen Frauen eine Medizin, die diese Besonderheiten berücksichtigt. Darüber informierte Dr. Anwar Hanna, Chefarzt der Klinik für Innere Medizin 1 am Gottsche-Klinikum in Bitterfeld, in einem ganz besonderen Vortrag. Zu diesem lud er den Unternehmerinnen-Stammtisch in das Klinikum ein. Die große Resonanz, die engagierte Diskussion und die vielen fundierten Fragen haben gezeigt, wie wichtig dieses Thema ist. Herz-Kreislauf-Erkrankungen sind die häufigste Todesursache bei Frauen. Dennoch unterscheiden sich Symptome, Krankheitsverläufe und teilweise auch Therapien oft von denen bei Männern. Deshalb setzt das Gottsche-Klinikum auf eine geschlechtersensible Medizin, von der Prävention über die Diagnostik bis zur individuellen Therapie. Geschlechtersensible Medizin ist kein Zusatzangebot, sondern ein Qualitätsmerkmal moderner Medizin. Bernburg hat in der vergangenen Woche ganz im Zeichen der Landwirtschaft gestanden. Auf den DLG-Feldtagen traf sich die Agrarbranche, um neue Entwicklungen im Pflanzenbau zu präsentieren und zu diskutieren. Zwischen moderner Technik, digitalen Anwendungen und Fragen der Nachhaltigkeit ging es dabei vor allem um die Zukunft einer Branche im Wandel.
1: Auf den DLG-Feldtagen präsentieren Unternehmen, Verbände und Forschungseinrichtungen neue Entwicklungen für den Pflanzenbau. Im Mittelpunkt stehen moderne Technik, digitale Anwendungen und nachhaltige Anbaustrategien. Das diesjährige Motto lautet Pflanzenbau out of the box. Dahinter steckt die Idee, über bestehende Konzepte hinauszudenken und neue Lösungen für die Landwirtschaft zu entwickeln.
2: Ja, die Feldtage der DLG starten unter dem Motto out of the box. Was soll uns das sagen? Wir wollen einfach auch mal out of the box denken. Das heißt, mal zur Seite gucken, was gibt es für neue Entwicklungen in der Robotik, in der KI-Nutzung, in guten neuen Ideen beim Pflanzenschutz. Das ist zum Beispiel insbesondere, dass wir weniger Pflanzenschutz einsetzen, dadurch, dass wir gezielter den Pflanzenschutz einsetzen. Da gibt es mittlerweile schöne Techniken und die entwickeln sich immer weiter. Und das ist das Schaufenster heute dafür.
1: Die DLG-Feldtage gelten als eine der wichtigsten Freiluftmessen für den Pflanzenbau in Deutschland. Tausende Besucher nutzen die Veranstaltungen, um sich über die aktuellen Entwicklungen auszutauschen und neue Technologien kennenzulernen.
3: Ja, wir reden ja oft darüber, dass Sachsen-Anhalt hinten liegt, aber im Bereich Landwirtschaft sind wir ganz vorne, sind wir in vielen Bereichen Spitze in ganz Deutschland. Das liegt nicht nur an den Böden, die wir haben, die sehr gut sind, sondern es liegt insgesamt an unserer Struktur, an den Menschen, die in der Landwirtschaft arbeiten. Und diese DLG-Feldtage, die wir jetzt zum vierten Mal insgesamt den letzten Jahrzehnte hier nach Sachsen-Anhalt geholt haben, die zeigen halt, was in der Landwirtschaft in der Zukunft erwartet wird. Das Thema künstliche Intelligenz wird hineinkommen, was wir jetzt auch in Sachsen-Anhalt stärker in unsere Ausbildung reinbringen. Das Thema Düngung, das Thema Pflanzenschutz, das Thema neue Züchtungsmethoden, all das sehen wir hier, diskutieren wir hier auch gemeinsam an mehreren Tagen. Und ich bin sehr dankbar, wieder Gastgeber zu sein, jetzt sogar als Ministerpräsident hier in Sachsen-Anhalt und über 20.000 Menschen aus ganz Deutschland, ja teils aus ganz Europa hier in Bernburg begrüßen zu können.
1: Dabei geht es nicht nur um die Technik, sondern auch um die Zukunft der Betriebe. Themen wie Klimawandel, Wirtschaftlichkeit und neue Anforderungen an die Landwirtschaft beschäftigen viele Landwirte.
4: Also wir haben große Herausforderungen im Moment in wirtschaftlicher Hinsicht, weil wir, sage ich mal, gestiegene Kosten haben seit 3-4 Jahren, die nicht wieder runtergegangen sind, aber unsere Erzeugerpreise sind auf einem Vor-Corona-Niveau. Das macht uns im Moment sehr betroffen und bringt auch enorme finanzielle Schwierigkeiten auf die landwirtschaftlichen Betriebe, was die Liquidität angeht. Aber wir haben auch Herausforderungen mit der Düngeverordnung, die nach wie vor in der Schwebe steht. Wie können wir in Zukunft unsere Flächen bedarfsgerecht düngen, unsere Pflanzen so ernähren, dass sie den Ertrag bringen mit der gewünschten Qualität? Da brauchen wir dringend eine Neujustierung und vor allen Dingen neue Regelungen über die Bundesregierung. Die Länder sind auf dem richtigen Weg. Jetzt müssen wir mit dem Bund da in die Verhandlungen treten, um das auf den Weg zu bringen. Dann ist die Förderperiode steht vor der Tür, die nächste, die normalerweise ab 28 gelten soll. Da laufen die Vorbereitungen. wie wir die Landwirtschaft zukünftig unterstützen. Denn wir brauchen die Innovation und wir brauchen aber auch die Ernährungssicherheit. Und das ist hier der Schauplatz auf den DLG-Feldtagen, wo wir mit der Züchtung ins Gespräch kommen, aber auch mit der Pflanzenschutzindustrie, mit der Düngeindustrie, wie wir innovativ, sag ich mal, die Ressourcen schonen und trotzdem unsere Erträge stabil halten bzw. auch so anpassen können, dass die Betriebe damit erfolgreich nach vorne gehen können.
1: Für Bernburg sind die Feldtage zugleich eine wichtige Werbung für den Standort. Die Veranstaltung bringt Fachbesucher aus ganz Deutschland und darüber hinaus in die Region.
5: Wir sind ja in einer sehr fruchtbaren Gegend hier zu Hause und als Absolventin der Hochschule Anhalt bin ich mit der Landwirtschaft natürlich auch sehr verbunden und deswegen freuen wir uns besonders, dass zum vierten Mal die DLRG-Feldtage hier bei uns stattfinden. Seit einem Jahr beginnen oder vor einem Jahr begannen die Vorbereitungen. Man sieht es an den Früchten, die aufgereiht zur Besichtigung stehen. Und ich denke, es wird für jeden Landwirt, der hierher kommt, die Möglichkeit sein, in Fachgesprächen sich für seinen eigenen Betrieb Anregungen zu holen und das eine oder andere hier mitzunehmen.
1: Mit dabei ist auch die Hochschule Anhalt. Sie präsentiert verschiedene Forschungsprojekte und zeigt, wie wissenschaftliche Erkenntnisse in der landwirtschaftlichen Praxis genutzt werden können.
6: Ist natürlich ein Muss, sich hiermit zu beteiligen, das mit auf dem Stand des Landes Sachsen-Anhalt, wo wir dann auch einen Großteil der Ausstellung mit abdecken. Ja, wir haben verschiedene Projekte, die reichen natürlich von den klassischen Themen im Pflanzenbau bis hin aber auch zu Themen Einsatz von künstliche Intelligenz, Drohnentechnologie in der Landwirtschaft und auch Kombination Energieerzeugung und Pflanzenbau, also Kombination Solar, insbesondere Agri-Photovoltaik und Landwirtschaft.
7: Also aktuell beschäftigen wir uns im Bereich Klimafolgenforschung mit beispielsweise Körnerleguminosen. Welche kann man hier für das mitteldeutsche Trockengebiet anbauen? Die Sojabohne ist hier als Beispiel ein großes Thema. Aber auch die Nischenprodukte, also über die Körnerleguminosen hinaus, wie Chia, Quinoa und dergleichen, die hier mit in der Forschung hineinfallen und wo wir probieren, was kann man hier anbauen, was kann man so anbauen, dass es für die Landwirte dann auch entsprechend nutzbar ist und das Portfolio an landwirtschaftlichen Produkten erweitert, auch wenn es Nischenprodukte sind. Es gibt auch andere Sachen, zum Beispiel die Wintererbse, die wir hier anbauen und ausprobieren. Und hier haben wir sehr gute Erfolge. Also die Wintererbse ist im Ertragszuwachs höher als die Sommererbse. Und das ist schon mal ein Erfolg oder eine Aussage, die wir hier in der Forschung erhalten.
1: Die DLG-Feldtage liefen noch bis Donnerstag auf dem Gelände des Internationalen DLG-Pflanzenzentrums in Bernburg-Strenzfeld.
0: Ab dem 26. Juni steht wieder das beliebte Familienausflugsziel Maislabyrinth in Aschersleben an der Holmer Chaussee klein und groß offen. Neben dem Labyrinth erwartet die Besucher auch wieder das Hüpfburgenland Riesenrutschen Kinderschminken, eine Kleinkinderecke mit Riesen-Legosteinen und neu ein Maisbad. Es gibt also allerhand zu entdecken sowie ein attraktives Gewinnspiel obendrauf. Da der Mais noch eine überschaubare Höhe hat, gilt bis zum 3. Juli ein rabattierter Eintritt auf den regulären Eintrittspreis. Dann wären wir sportlich. Das Ende der Verbandsliga 25-26 stand am Wochenende auf dem Programm. Am 19. Juni nahm es der erste FC Bitterfeld-Wolfen ein letztes Mal mit dem tabellenführenden SSC Weißenfels auf. Die Plätze standen schon vor diesem Spiel fest, also ging es nur noch um eins, und zwar die Ehre. Das letzte Spiel der Saison wurde allerdings auch etwas emotional, denn der Trainer des ersten FCs, Peer Rosemeier, trat sein letztes Spiel als Trainer für die Bitterfelder an.
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9: Das Ende der Verbandsliga 2025-26 stand an. Für den tabellenführenden SSC Weißenfels ging es noch einmal auswärts zur Sache. Ihr letztes Spiel gegen den ersten FC Bitterfeld-Wolfen. Beide Mannschaften haben jedoch nichts mehr zu verlieren. Am Abend des 19. Juni ging es also nur noch um die Ehre. Dennoch bleibt es ein emotionales Spiel für den ersten FC, denn Trainer Pierre Rosemeyer trat mit dem Ende der Verbandsliga 25/26 auch sein letztes Spiel als Trainer für den ersten Fußballclub Bitterfeld-Wolfen an.
10: Ja, am Ende ist es, ich glaube, über die 4 Jahre war eine intensive und tolle Zeit in einem super Verein. Und wir waren dann über längere Zeit dann auch in Gesprächen, in einem Austausch. Der Verein wusste, was mir wichtig ist. Und am Ende habe ich mich dann aus verschiedenen Gründen dagegen entschieden. Und zu sagen, dann ist das nach 4 Jahren so in Ordnung. Ich habe mich sehr wohl gefühlt hier. Kann nur einen Dank ausrichten, natürlich an die Spieler. Das habe ich vorhin getan, mit dem ich zu tun hatte. Aber auch an viele Leute drumherum, die ich sehr positiv in Erinnerung behalten werde. Und natürlich war bis zum Schluss irgendwie wie der Glaube da, dass man zusammen vielleicht eine weitere Reise, eine neue Etappe einleiten kann. In dem Fall geht es dann ohne mich weiter. Und dann hoffe ich, dass dem Verein auch demnächst gut gehen wird und dass wir auch erfolgreich sein werden.
9: Mit anwesender Polizeipräsenz geht es auch schon in das Geschehen hinein. Für das letzte Spiel der Saison wird noch einmal alles gegeben. Bitterfeld wird schnell gefährlich, Ball kurz vor dem Tor von Weißenfels, Abgabe an Gründling, aber der stolpert über den Ball. Kurz darauf Flanke vom Mittelfeld an Potapenko. Spielt am Torwart vorbei, aber schießt gegen die Außenseite vom Netz. Auch der SSC zeigt Zähne, hier mit 3 Versuchen den Ball ins Eck der Bitterfelder zu befördern, jedoch jedes Mal von der Verteidigung abgewehrt. Trotz den Versuchen der beiden Teams geht es bis zur Halbzeit unentschieden aus. Allerdings sollte sich das in der zweiten Hälfte ändern. Bitterfeld in der Ecke eingedrängt und der SSC nimmt ab. Schnelle Pässe und Vorlage führen zu Chance für Lehmann. Und die wird auch genutzt, das 0:1 in der 48. Spielminute der Partie. Bitterfeld bleibt mit dem Kopf im Spiel. Nach einem Freistoß, welcher von Lohmann pariert wird, geht der Kampf im Strafbereich weiter. Hier geht ein Bitterfelder zu Boden. Der Schiedsrichter entscheidet einen Foul-Elfmeter. Potapenko geht hierfür an den Ball und holt mit Überzeugung den Ausgleich für seine Mannschaft. Beide Teams spielen mit Willenskraft weiter, jedoch fällt trotz der Bemühungen kein Tor mehr. Somit werden die Punkte zum Abschluss der Saison geteilt. Per Rosemeyer mit seiner letzten Spieleinschätzung seitens des ersten FC Bitterfeld-Wolfen.
10: Ja, ich glaube, in vielen Teilen war es natürlich ein Spiel, wo es weder für uns noch für Weißenfels um irgendwas ging. Trotzdem, glaube ich, hat man in Phasen immer mal wieder gesehen, welche Qualität beide Mannschaften auch fußballerisch haben. Aber natürlich fehlt dann bei so einer Konstellation die letzte Intensität und der letzte Wille. Ich glaube, wir hatten zu großen Teilen einfach die Kontrolle, wie so oft in der Saison. Haben gleich zu Anfang, zu Beginn, eine gute Torchance, die wir nicht machen. Ich glaube, damit kannst du bei den Temperaturen, wenn du 1-0 in Führung gehst, einfach ja, dem Gegner es auch richtig schwer machen, weil es schon das Ziel war, einfach nochmal zu gewinnen. Einfach auch, weil es für viele Jungs, auch für mich, das letzte Spiel heute ist. Nichtsdestotrotz machen wir dann halt einen Fehler, gehen 1-0 in Rückstand. Und ich glaube, bis zum Schluss hat man gesehen, auch die Jungs, die eingewechselt wurden, sind dann ein bisschen ins Risiko gegangen, in Form, dass wir auch keine Einwechselspieler mehr hatten, weil viele verletzt sind. Zu sagen, wir probieren es noch irgendwie zu ziehen. Ich glaube, der Punkt ist das Mindeste, was wir heute mitnehmen konnten, wenn man das Spiel betrachtet. Und

0: Daniel Schad, Vorstandsvorsitzender der Straße der Musik, geben einen Einblick in die bedeutende Musikgeschichte der Stadt Köthen, mit der 45 historische Komponisten verbunden sind. Damit sind wir am Ende unserer Montagsausgabe der RBB Aktuellnachrichten. Wir schauen jetzt noch auf den Wetterbericht und im Anschluss daran gern noch auf die Meldungen aus Dessau-Roßlau. Am Dienstag gibt es ab 18 Uhr wieder aktuelle News aus der Redaktion. Bis dahin, machen Sie es gut und auf Wiedersehen. 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
3: Morgen erwartet uns freundliches Sommerwetter mit Temperaturen um 30 Grad. Die Sonne scheint nur rund 15 Stunden lang und sorgt für einen überwiegend sonnigen Tag. Regen ist nicht zu erwarten. Dazu weht ein leichter Nordostwind, während nur vereinzelt einige Wolken am Himmel zu sehen sind. Auch in den folgenden Tagen bleibt das Wetter hochsommerlich. Die Temperaturen steigen weiter an und können im Laufe der Woche bis zu 39 Grad erreichen. Niederschläge sind weiterhin nicht in Sicht.

0: In Mosekau wurde es am 7. Juni wieder bunt. Zum zweiten Mal verwandelte sich die Williamstraße beim Straßenkinderfest in einen Treffpunkt für Familien. In entspannter Atmosphäre und sicher abgesperrter Umgebung konnten Kinder und Eltern gemeinsam einen unbeschwerten Tag verbringen.
1: Weil das ja eigentlich eine verkehrsberuhigte Straße ist, haben wir gedacht, und eigentlich auch immer viele Kinder hier spielen, haben wir gedacht, es wäre eigentlich schön, wenn die Kinder auch sicher spielen könnten. Und haben vorher gedacht, einfach, dass wir sagen, wie wäre es, wenn wir die Straße wirklich mal sperren lassen und dann für die Kinder halt den Platz schaffen.
0: Bei sommerlichen Temperaturen sorgte die Kugelkutsche für eine willkommene Abkühlung. Dazu gab es jede Menge Spiel- und Bewegungsangebote, bei denen sich die Kinder austoben konnten.
1: Es sind viele Spiele, die halt von Alters her auf der Straße gemacht werden können, die halt vielerorts nicht mehr möglich sind. Das heißt Rollerfahren, Skaterfahren. Wir haben einfach bloß den Platz geschaffen, um auf der Straße zu spielen. Also es wird viel mit Kreide gemalt, es sind kleine andere Bewegungsspiele.
0: Für viele Familien war das Fest eine schöne Gelegenheit, gemeinsam Zeit an der frischen Luft zu verbringen und die lockere Atmosphäre zu genießen.
1: Ich habe selber Kinder. Ich finde das schön, wenn Kinder den Platz haben zum Spielen. Und von daher macht man das gerne einfach.
0: Organisiert wurde das Straßenkinderfest vom Kunst- und Kulturverein in Mosigkau. Der Verein steckt auch hinter einem weiteren beliebten Fest im Ort.
1: Wir organisieren auch das Kleinkunstfestival in Mosigkau. Es findet dieses Jahr statt am 29.08.26. Und ja, es werden wieder tolle Künstler dabei sein, die dort auftreten.
0: Auf dieses kann man jetzt schon gespannt sein. Der Kunst- und Kulturverein freut sich über jeden einzelnen Besucher.
2: Kardiovaskuläre Erkrankungen, also Erkrankungen, die das Herz und die Blutgefäße betreffen, sind die Todesursache Nummer 1 in Deutschland. Im bundesweiten Vergleich steht Sachsen-Anhalt bei den kardiovaskulären Erkrankungen zudem ziemlich schlecht da. Um dem entgegenzuwirken, gibt es seit 21 Jahren das Symposium Wörlitzer Gespräche Kardiologie aktuell. Im Hotel

0: Zum Stein in Wörlitz lud man vom 12. bis zum 14. Juni wieder dazu ein.
1: Hier treffen sich wirklich alle Kardiologen, die in Deutschland führende Positionen einnehmen, zusammen mit Klinikern aus Versorgungskrankenhäusern oder auch niedergelassenen Kollegen, Kardiologen und natürlich auch Hausärzte, die unsere wichtigsten Partner sind. Wir besprechen also Neuerungen in der Kardiologie und vor allen Dingen, wie setze ich die in der Praxis um? Das ist etwas, was leider immer so ein bisschen die Diskrepanz zwischen Studien und Wirklichkeit dann doch hergibt. Ne? Und ich denke, das ist so ein wichtiger Beitrag, dass man die wissenschaftlichen Ergebnisse zeitnah in der Praxis umsetzen kann. Und das macht das Besondere dieses Symposiums auch aus. Ich sage mal Kardiologie zum Anfassen, weil hier Kardiologen von höchster Qualifikation sich mit Leuten treffen, die die Dinge dann in der Praxis umsetzen sollen.
0: An insgesamt 3 Tagen konnten die Teilnehmer des Symposiums zahlreiche Fachvorträge hören. Professor Dr. Britt Hofmann, Herzchirurgin und leitende Oberärztin am Universitätsklinikum Halle, sprach darüber, welche Möglichkeiten es heutzutage zur Behandlung von Herzklappenerkrankungen gibt.
2: Insbesondere Patienten mit asymptomatischer Aortenklappenstenose stehen hier im Fokus. Diese sollten, auch wenn sie keine Beschwerden haben, sich in einem Heart-Team, wenn möglich, vorstellen, um sich beraten zu lassen bezüglich einer interventionellen oder auch operativen Therapie, die offensichtlich bei einer frühzeitigen Therapie auch einen Überlebensvorteil für die Patienten bietet. Es ist außerdem von besonderem Interesse, dass die Patienten sich wirklich regelmäßig, also mindestens einmal im Jahr, besser halbjährlich, beim Kardiologen vorstellen zu einer Kontrolle, um unmittelbare Verschlechterungen oder Veränderungen frühzeitig mitzubekommen und auch um die Laborwerte zu untersuchen, falls dort Veränderungen sind, damit eine Therapie zeitnah eingeleitet werden kann.
0: Ein sehr wichtiges Thema in der Kardiologie ist natürlich das Cholesterin. Professor Dr. Xenia Stach leitet die Abteilung für Endokrinologie und Diabetologie am Potsdamer Klinikum Ernst von Bergmann und weiß, dass viele Menschen diesbezüglich falsche Vorstellungen haben.
3: Tatsächlich muss man sagen, wenn wir über das Cholesterin sprechen, gibt es ja, sag mal, auch in dem Volksmund immer mal wieder das Böse und das hab dich lieb. Fakt ist aber, dass alle Cholesterinpartikel, vor allem natürlich das LDL-Cholesterin, Triglyceride und natürlich auch das Lipoprotein klein a, das sind Parameter, die dazu führen, dass die Gefäße verkalken. Leider Gottes erfahren wir immer mal wieder, dass es durchaus in den Medien und Familie, Freunde vielleicht auch, die sogenannte Cholesterinlüge, wo man tatsächlich lipidsenkende Substanzen, die natürlich eine Indikation haben, also sprich Dinge vermeiden, also wie Herzinfarkt, Schlaganfall, die auch die Daseinsberechtigung haben, die einzunehmen. Und dann kommt die Cholesterinlüge, wo es dann heißt, es wäre ja alles nur erfunden und LDL-Cholesterin ist ja nicht die treibende Kraft. Fakt ist aber, so ist es nicht. Es ist schlicht und einfach Fakt, dass LDL-Cholesterin genau dieser Partikel ist, den die Gefäßwände dann letzten Endes aufnehmen und Verkalkung entstehen.
0: Wenn es um die Behandlung geht, ist es dabei ganz wichtig, dass nicht nur auf Laborparameter geschaut wird.
3: Was wir behandeln, ist das komplette Risiko von unseren Menschen, Patienten. Und da geht es natürlich auch um alle Risikofaktoren. Blutdruck, Diabetes, Rauchen, Lebensstil und natürlich auch das Cholesterin. Wenn wir sozusagen das Risiko bestimmt haben und entsprechend auch die Zielwerte vom LDL-Cholesterin, natürlich auch vom Blutdruck und auch von dem HbA1c bestimmen. Wichtig ist, dass man dann, wenn LDL-Zielwerte und vor allem Diabetiker, und da annotieren wir ja sowohl in Milligramm pro Deziliter wie auch Millimol pro Liter, das muss man für sich ganz individuell risikoadjustiert festlegen und entsprechend auch diesen Zielwert erreichen. Durchaus kann es auch bei 1,5 Millimol pro Liter sein, unter 70 Milligramm pro Deziliter und.
0: Professor Dr. Ute Seeland von der Medizinischen Fakultät der Otto von Guericke Universität Magdeburg sprach beim Symposium über das Thema geschlechtersensible Medizin.
4: Es ist so, dass das Frauenherz tatsächlich anders schlägt als das Männerherz. Und das war lange Zeit kein Forschungsthema und auch nicht in den Therapiestrategien wurde das weibliche Geschlecht mitbedacht. Die geschlechtersensible Medizin hat beide Geschlechter im Fokus. Denn in der Kardiologie ist es richtig, dass wir dort eine große Wissenslücke haben zum genetischen Geschlecht des weiblichen Geschlechtes und des männlichen Geschlechtes und den Hormonen. Das heißt, all dieses spielt eine große Rolle, wenn wir uns um Prävention kümmern und auch um Therapie. Und das wurde bisher überhaupt nicht erforscht. Und gerade diese Unterschiede zwischen Frauen und Männern, die sind es, die es uns besonders interessieren.
0: Bei der geschlechtersensiblen Medizin wird die Interaktion zwischen dem sogenannten soziokulturellen Geschlecht und dem biologischen Geschlecht erforscht.
4: Das biologische Geschlecht, das kennen wir ganz gut über die Genetik und über die Hormone. Das soziokulturelle Geschlecht, das bedeutet, dass wir auch sowohl die Altersgrenzen und die Altersstrata, also das Alter mit in die Berücksichtigung unserer Forschung nehmen, als auch zum Beispiel den sozioökonomischen Status, als auch wer macht mehr Care-Arbeit, wer macht weniger Care-Arbeit, wer hat Pflegearbeit sonst noch so zu leisten für Angehörige und auch die Ethnizität und auch wie fühle ich mich in meinem Geschlecht, mit der Geschlechteridentität. All diese Dinge nehmen wir mit in den Fokus in unsere Studien rein.
0: Ute Seeland findet, dass ein Umdenken in genau diesem Bereich notwendig ist.
4: Wir haben ja alle festgestellt, dass sowohl die Ärztinnen und Ärzte als auch die Patientinnen, Patienten und das Pflegepersonal unzufrieden sind mit dem Gesundheitssystem zurzeit. Das liegt unter anderem daran, dass wir nicht die richtigen Werkzeuge haben für alle Menschen. Und diese Werkzeuge zu erforschen, das heißt, dass sie individuell geschlechtersensibel eingesetzt werden können, das ist unsere Aufgabe. Und deshalb denken wir, dass jetzt ein Umdenken nötig ist. Das hat auch den Vorteil, dass wir viel mehr Wissen in die Prävention geben können. Das heißt, wenn wir vorher die Erkrankungen erkennen oder den Weg dorthin erkennen und vorher was machen können, dann ist das sehr viel effektiver, auch kostengünstiger und alle sind viel zufriedener, als wenn wir erst warten, bis ein Organsystem kaputt gegangen ist.
0: Neben den Fachvorträgen gab es auch wieder eine Industrieausstellung. Hier präsentierten sich unterschiedliche Firmen, die modernste Technologien im Bereich der Kardiologie entwickeln. So konnte man unter anderem mit Inside Heart einen Einblick in das menschliche Herz mit einer Augmented Reality Brille bekommen. Für die wissenschaftliche Leiterin der Wörlitzer Gespräche, Dr. Karin Rüback, ist vor allem eines beim Thema Herzgesundheit noch ganz wichtig: dass der Patient auch selber aktiv wird.
1: Der Patient selbst kann enorm viel zu seiner Herzgesundheit beitragen. Wir reden immer davon von Lebensstilmodifikation. Das ist ein leider unbeliebtes Thema unter unseren Patienten. Das heißt, er soll sich gesund ernähren, er soll auf seinen Cholesterinstoffwechsel achten, er soll wenig Zucker essen, aber er soll sich auch bewegen. Und das ist etwas, was manchmal schwierig ist, dem Patienten zu erklären, weil er soll mitmachen und er hat auch eine Eigenverantwortung für seine Gesundheit und das ist die Basis jeder Therapie. Da hilft die beste Tablette nichts und auch keine Operation, wenn diese Dinge der Basis, nämlich der Patient selber als hochmotiviertes Mitglied dieses Teams, wir sind ja ein Team, Behandler und Patient, und das sollte man nicht vergessen. Ohne ihn geht's nicht und das sind die wichtigsten Dinge eigentlich.
0: Interessante Vorträge, Einblicke in moderne Technologien und der persönliche sowie kollegiale Austausch standen bei den 21. Wörlitzer Gesprächen im Hotel zum Stein wieder im Fokus. Ausgestattet mit den neuesten wissenschaftlichen Erkenntnissen im Bereich der Kardiologie, können die Ärzte diese nun in der Praxis umsetzen.

0: Schön, dass Sie mit dabei sind zur neuen Woche der RBB Aktuellnachrichten. Frauenherzen schlagen anders und genau deshalb brauchen Frauen eine Medizin, die diese Besonderheiten berücksichtigt. Darüber informierte Dr. Anwar Hanna, Chefarzt der Klinik für Innere Medizin 1 am Gottsche-Klinikum in Bitterfeld, in einem ganz besonderen Vortrag. Zu diesem lud er den Unternehmerinnen-Stammtisch in das Klinikum ein. Die große Resonanz, die engagierte Diskussion und die vielen fundierten Fragen haben gezeigt, wie wichtig dieses Thema ist. Herz-Kreislauf-Erkrankungen sind die häufigste Todesursache bei Frauen. Dennoch unterscheiden sich Symptome, Krankheitsverläufe und teilweise auch Therapien oft von denen bei Männern. Deshalb setzt das Gottsche-Klinikum auf eine geschlechtersensible Medizin, von der Prävention über die Diagnostik bis zur individuellen Therapie. Geschlechtersensible Medizin ist kein Zusatzangebot, sondern ein Qualitätsmerkmal moderner Medizin. Bernburg hat in der vergangenen Woche ganz im Zeichen der Landwirtschaft gestanden. Auf den DLG-Feldtagen traf sich die Agrarbranche, um neue Entwicklungen im Pflanzenbau zu präsentieren und zu diskutieren. Zwischen moderner Technik, digitalen Anwendungen und Fragen der Nachhaltigkeit ging es dabei vor allem um die Zukunft einer Branche im Wandel.
1: Auf dem DLG-Feldtagen präsentieren Unternehmen, Verbände und Forschungseinrichtungen neue Entwicklungen für den Pflanzenbau. Im Mittelpunkt stehen moderne Technik, digitale Anwendungen und nachhaltige Anbaustrategien. Das diesjährige Motto lautet Pflanzenbau out of the box. Dahinter steckt die Idee, über bestehende Konzepte hinauszudenken und neue Lösungen für die Landwirtschaft zu entwickeln.
2: Ja, die Feldtage der DLG starten unter dem Motto out of the box. Was soll uns das sagen? Wir wollen einfach auch mal out of the box denken. Das heißt, mal zur Seite gucken, was gibt es für neue Entwicklungen in der Robotik, in der KI-Nutzung, in guten neuen Ideen beim Pflanzenschutz. Das ist zum Beispiel insbesondere, dass wir weniger Pflanzenschutz einsetzen, dadurch, dass wir gezielter den Pflanzenschutz einsetzen. Da gibt es mittlerweile schöne Techniken und die entwickeln sich immer weiter. Und das ist das Schaufenster heute dafür.
1: Die DLG-Feldtage gelten als eine der wichtigsten Freiluftmessen für den Pflanzenbau in Deutschland. Tausende Besucher nutzen die Veranstaltungen, um sich über die aktuellen Entwicklungen auszutauschen und neue Technologien kennenzulernen.
3: Ja, wir reden ja oft darüber, dass Sachsen-Anhalt hinten liegt, aber im Bereich Landwirtschaft sind wir ganz vorne, sind wir in vielen Bereichen Spitze in ganz Deutschland. Das liegt nicht nur an den Böden, die wir haben, die sehr gut sind, sondern es liegt insgesamt an unserer Struktur, an den Menschen, die in der Landwirtschaft arbeiten. Und diese DLG-Feldtage, die wir jetzt zum vierten Mal insgesamt den letzten Jahrzehnte hier nach Sachsen-Anhalt geholt haben, die zeigen halt, was in der Landwirtschaft in der Zukunft erwartet wird. Das Thema künstliche Intelligenz wird hineinkommen, was wir jetzt auch in Sachsen-Anhalt stärker in unsere Ausbildung reinbringen. Das Thema Düngung, das Thema Pflanzenschutz, das Thema neue Züchtungsmethoden, all das sehen wir hier, diskutieren wir hier auch gemeinsam an mehreren Tagen. Und ich bin sehr dankbar, wieder Gastgeber zu sein, jetzt sogar als Ministerpräsident hier in Sachsen-Anhalt und über 20.000 Menschen aus ganz Deutschland, ja teils aus ganz Europa hier in Bernburg begrüßen zu können.
1: Dabei geht es nicht nur um die Technik, sondern auch um die Zukunft der Betriebe. Themen wie Klimawandel, Wirtschaftlichkeit und neue Anforderungen an die Landwirtschaft beschäftigen viele Landwirte.
4: Also wir haben große Herausforderungen im Moment in wirtschaftlicher Hinsicht, weil wir, sage ich mal, gestiegene Kosten haben seit 3-4 Jahren, die nicht wieder runtergegangen sind, aber unsere Erzeugerpreise sind auf einem Vor-Corona-Niveau. Das macht uns im Moment sehr betroffen und bringt auch enorme finanzielle Schwierigkeiten auf die landwirtschaftlichen Betriebe, was die Liquidität angeht. Aber wir haben auch Herausforderungen mit der Düngeverordnung, die nach wie vor in der Schwebe steht. Wie können wir in Zukunft unsere Flächen bedarfsgerecht düngen, unsere Pflanzen so ernähren, dass sie den Ertrag bringen mit der gewünschten Qualität? Da brauchen wir dringend eine Neujustierung und vor allen Dingen neue Regelungen über die Bundesregierung. Die Länder sind auf dem richtigen Weg. Jetzt müssen wir mit dem Bund da in die Verhandlungen treten, um das auf den Weg zu bringen. Dann ist die Förderperiode steht vor der Tür, die nächste, die normalerweise ab 28 gelten soll. Da laufen die Vorbereitungen, wie wir die Landwirtschaft zukünftig unterstützen. Denn

0: Wir brauchen die Innovation und wir brauchen aber auch die Ernährungssicherheit. Und das ist hier der Schauplatz auf den DLG-Feldtagen, wo wir mit der Züchtung ins Gespräch kommen, aber auch mit der Pflanzenschutzindustrie, mit der Düngeindustrie, wie wir innovativ, sag ich mal, die Ressourcen schonen und trotzdem unsere Erträge stabil halten bzw. auch so anpassen können, dass die Betriebe damit erfolgreich nach vorne gehen können.
1: Für Bernburg sind die Feldtage zugleich eine wichtige Werbung für den Standort. Die Veranstaltung bringt Fachbesucher aus ganz Deutschland und darüber hinaus in die Region.
2: Wir sind ja in einer sehr fruchtbaren Gegend hier zu Hause und als Absolventin der Hochschule Anhalt bin ich mit der Landwirtschaft natürlich auch sehr verbunden und deswegen freuen wir uns besonders, dass zum vierten Mal die DLRG-Feldtage hier bei uns stattfinden. Seit einem Jahr begannen die Vorbereitungen. Man sieht es an den Früchten, die aufgereiht zur Besichtigung stehen. Und ich denke, es wird für jeden Landwirt, der hierher kommt, die Möglichkeit sein, in Fachgesprächen sich für seinen eigenen Betrieb Anregungen zu holen und das eine oder andere hier mitzunehmen.
1: Mit dabei ist auch die Hochschule Anhalt. Sie präsentiert verschiedene Forschungsprojekte und zeigt, wie wissenschaftliche Erkenntnisse in der landwirtschaftlichen Praxis genutzt werden können.
3: Ist natürlich ein Muss, sich hiermit zu beteiligen, das mit auf dem Stand des Landes Sachsen-Anhalt, wo wir dann auch einen Großteil der Ausstellung mit abdecken. Ja, wir haben verschiedene Projekte, die reichen natürlich von den klassischen Themen im Pflanzenbau bis hin aber auch zu Themen Einsatz von künstliche Intelligenz, Drohnentechnologie in der Landwirtschaft und auch Kombination Energieerzeugung und Pflanzenbau, also Kombination Solar, insbesondere Agri-Photovoltaik und Landwirtschaft.
4: Also aktuell beschäftigen wir uns im Bereich Klimafolgenforschung mit beispielsweise Körnerleguminosen. Welche kann man hier für das mitteldeutsche Trockengebiet anbauen? Die Sojabohne ist hier als Beispiel ein großes Thema. Aber auch die Nischenprodukte, also über die Körnerleguminosen hinaus, wie Chia, Quinoa und dergleichen, die hier mit in die Forschung hineinfallen und wo wir probieren, was kann man hier anbauen, was kann man so anbauen, dass es für die Landwirte dann auch entsprechend nutzbar ist und das Portfolio an landwirtschaftlichen Produkten erweitert, auch wenn es Nischenprodukte sind. Es gibt auch andere Sachen, zum Beispiel die Wintererbse, die wir hier anbauen und ausprobieren. Und hier haben wir sehr gute Erfolge. Also die Wintererbse ist im Ertragszuwachs höher als die Sommererbse. Und das ist schon mal ein Erfolg oder eine Aussage, die wir hier in der Forschung erhalten.
1: Die DLG-Feldtage liefen noch bis Donnerstag auf dem Gelände des internationalen DLG-Pflanzenzentrums in Bernburg-Strenzfeld.
5: Ab dem 26. Juni steht wieder das beliebte Familienausflugsziel Maislabyrinth in Aschersleben an der Heumer Chaussee klein und groß offen. Neben dem Labyrinth erwartet die Besucher auch wieder das Hüpfburgenland Riesenrutschen Kinderschminken, eine Kleinkinderecke mit Riesen-Legosteinen und neu ein Maisbad. Es gibt also allerhand zu entdecken sowie ein attraktives Gewinnspiel obendrauf. Da der Mais noch eine überschaubare Höhe hat, gilt bis zum 3. Juli ein rabattierter Eintritt auf den regulären Eintrittspreis. Dann wären wir sportlich. Das Ende der Verbandsliga 25-26 stand am Wochenende auf dem Programm. Am 19. Juni nahm es der erste FC Bitterfeld-Wolfen ein letztes Mal mit dem tabellenführenden SSC Weißenfels auf. Die Plätze standen schon vor diesem Spiel fest, also ging es nur noch um eins, und zwar die Ehre. Das letzte Spiel der Saison wurde allerdings auch etwas emotional, denn der Trainer des ersten FCs, Peer Rosemeier, trat sein letztes Spiel als Trainer für die Bitterfelder an.
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7: Das Ende der Verbandsliga 2025-26 stand an. Für den tabellenführenden SSC Weißenfels ging es noch einmal auswärts zur Sache. Ihr letztes Spiel gegen den ersten FC Bitterfeld-Wolfen. Beide Mannschaften haben jedoch nichts mehr zu verlieren. Am Abend des 19. Junis ging es also nur noch um die Ehre. Dennoch bleibt es ein emotionales Spiel für den ersten FC, denn Trainer Pierre Rosemeyer trat mit dem Ende der Verbandsliga 25/26 auch sein letztes Spiel als Trainer für den ersten Fußballclub Bitterfeld-Wolfen an.
8: Ja, am Ende ist es, ich glaube, über die 4 Jahre war eine intensive und tolle Zeit und ein super Verein. Und wir waren dann über längere Zeit dann auch in Gesprächen, in einem Austausch. Der Verein wusste, was mir wichtig ist. Und am Ende habe ich mich dann aus verschiedenen Gründen dagegen entschieden. Und zu sagen, dann ist das nach 4 Jahren so in Ordnung. Ich habe mich sehr wohl gefühlt hier. Kann nur einen Dank ausrichten natürlich an die Spieler. Das habe ich vorhin getan, mit dem ich zu tun hatte. Aber auch an viele Leute drumherum, die ich sehr positiv in Erinnerung behalten werde. Und natürlich war bis zum Schluss irgendwie wie der Glaube da, dass man zusammen vielleicht eine weitere Reise, eine neue Etappe einleiten kann. In dem Fall geht es dann ohne mich weiter. Und dann hoffe ich, dass dem Verein auch demnächst gut gehen wird und dass wir auch erfolgreich sein werden.
7: Mit anwesender Polizeipräsenz geht es auch schon in das Geschehen hinein. Für das letzte Spiel der Saison wird noch einmal alles gegeben. Bitterfeld wird schnell gefährlich, Ball kurz vor dem Tor von Weißenfels, Abgabe an Gründling, aber der stolpert über den Ball. Kurz darauf Flanke vom Mittelfeld an Potapenko. Spielt am Torwart vorbei, aber schießt gegen die Außenseite vom Netz. Auch der SSC zeigt Zähne, hier mit 3 Versuchen den Ball ins Eck der Bitterfelder zu befördern, jedoch jedes Mal von der Verteidigung abgewehrt. Trotz den Versuchen der beiden Teams geht es bis zur Halbzeit unentschieden aus. Allerdings sollte sich das in der zweiten Hälfte ändern. Bitterfeld in der Ecke eingedrängt und der SSC nimmt ab. Schnelle Pässe und Vorlage führen zu Chance für Lehmann. Und die wird auch genutzt, das 0:1 in der 48. Spielminute der Partie. Bitterfeld bleibt mit dem Kopf im Spiel. Nach einem Freistoß, welcher von Lohmann pariert wird, geht der Kampf im Strafbereich weiter. Hier geht ein Bitterfelder zu Boden. Der Schiedsrichter entscheidet einen Foul-Elfmeter. Potapenko geht hierfür an den Ball und holt mit Überzeugung den Ausgleich für seine Mannschaft. Beide Teams spielen mit Willenskraft weiter, jedoch fällt trotz der Bemühungen kein Tor mehr. Somit werden die Punkte zum Abschluss der Saison geteilt. Per Rosemeyer mit seiner letzten Spieleinschätzung seitens des ersten FC Bitterfeld-Wolfen.
8: Ja, ich glaube, in vielen Teilen war es natürlich ein Spiel, wo es weder für uns noch für Weißenfels um irgendwas ging. Trotzdem, glaube ich, hat man in Phasen immer mal wieder gesehen, welche Qualität beide Menschen auch fußballerisch haben. Aber natürlich fehlt dann bei so einer Konstellation die letzte Intensität und der letzte Wille. Ich glaube, wir hatten zu großen Teilen einfach die Kontrolle, wie so oft in der Saison. Haben gleich zu Anfang, zu Beginn eine gute Torchance, die wir nicht machen. Ich glaube, damit kannst du bei den Temperaturen, wenn du 1-0 in Führung gehst, einfach ja, dem Gegner es auch richtig schwer machen, weil es schon das Ziel war, einfach nochmal zu gewinnen. Einfach auch, weil es für viele Jungs, auch für mich, das letzte Spiel heute ist. Nichtsdestotrotz machen wir dann halt einen Fehler, gehen 1-0 in Rückstand. Und ich glaube, bis zum Schluss hat man gesehen, auch die Jungs, die eingewechselt wurden, sind dann ein bisschen ins Risiko gegangen, in Form, dass wir auch keine Einwechselspieler mehr hatten, weil viele verletzt sind. Zu sagen, wir probieren es noch irgendwie zu ziehen. Ich glaube, der Punkt ist das Mindeste, was wir heute mitnehmen konnten, wenn man das Spiel betrachtet. Und es ist alles okay. Der Dreier wäre schöner gewesen, euer Sieg, aber wir sind damit zufrieden.
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5: An der Nordseite der St. Jakobskirche in Köthen wird am Sonnabend, den 27. Juni um 17.45 Uhr feierlich eine Tafel enthüllt. die mittlerweile 54. Logotafel der Straße der Musik. Köthen reiht sich damit ein in die länderübergreifende Musik-Tourismus-Route durch Mitteldeutschland. Bereits vertreten sind unter anderem das Mendelssohn-Haus in Leipzig, das Karl-Maria-von-Weber-Museum in Dresden, das Karl-Löwe-Museum in Lübbejün oder das Carillon in Erfurt. Kirchenmusikerin Martina Apetz und

0: Daniel Schad, Vorstandsvorsitzender der Straße der Musik, geben einen Einblick in die bedeutende Musikgeschichte der Stadt Köthen, mit der 45 historische Komponisten verbunden sind. Damit sind wir am Ende unserer Montagsausgabe der RBB Aktuellen Nachrichten. Wir schauen jetzt noch auf den Wetterbericht und im Anschluss daran gern noch auf die Meldungen aus Dessau-Roßlau. Am Dienstag gibt es ab 18 Uhr wieder aktuelle News aus der Redaktion. Bis dahin, machen Sie es gut und auf Wiedersehen. 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
3: Morgen erwartet uns freundliches Sommerwetter mit Temperaturen um 30 Grad. Die Sonne scheint nur rund 15 Stunden lang und sorgt für einen überwiegend sonnigen Tag. Regen ist nicht zu erwarten. Dazu weht ein leichter Nordostwind, während nur vereinzelt einige Wolken am Himmel zu sehen sind. Auch in den folgenden Tagen bleibt das Wetter hochsommerlich. Die Temperaturen steigen weiter an und können im Laufe der Woche bis zu 39 Grad erreichen. Niederschläge sind weiterhin nicht in Sicht.

0: In Mosekau wurde es am 7. Juni wieder bunt. Zum zweiten Mal verwandelte sich die Williamstraße beim Straßenkinderfest in einen Treffpunkt für Familien. In entspannter Atmosphäre und sicher abgesperrter Umgebung konnten Kinder und Eltern gemeinsam einen unbeschwerten Tag verbringen.
1: Weil das ja eigentlich eine verkehrsberuhigte Straße ist, haben wir gedacht, und eigentlich auch immer viele Kinder hier spielen, haben wir gedacht, es wäre eigentlich schön, wenn die Kinder auch sicher spielen könnten. Und haben vorher gedacht, einfach, dass wir sagen, wie wäre es, wenn wir die Straße wirklich mal sperren lassen und dann für die Kinder halt den Platz schaffen.
0: Bei sommerlichen Temperaturen sorgte die Kugelkutsche für eine willkommene Abkühlung. Dazu gab es jede Menge Spiel- und Bewegungsangebote, bei denen sich die Kinder austoben konnten.
1: Es sind viele Spiele, die halt von Alters her auf der Straße gemacht werden können, die halt vielerorts nicht mehr möglich sind. Das heißt Rollerfahren, Skaterfahren. Wir haben einfach bloß den Platz geschaffen, um auf der Straße zu spielen. Also es wird viel mit Kreide gemalt, es sind kleine andere Bewegungsspiele.
0: Für viele Familien war das Fest eine schöne Gelegenheit, gemeinsam Zeit an der frischen Luft zu verbringen und die lockere Atmosphäre zu genießen.
1: Ich habe selber Kinder. Ich finde das schön, wenn Kinder den Platz haben zum Spielen. Und von daher macht man das gerne einfach.
0: Organisiert wurde das Straßenkinderfest vom Kunst- und Kulturverein in Mosigkau. Der Verein steckt auch hinter einem weiteren beliebten Fest im Ort.
1: Wir organisieren auch das Kleinkunstfestival in Mosigkau. Es findet dieses Jahr statt am 29.08.26. Und ja, es werden wieder tolle Künstler dabei sein, die dort auftreten.
0: Auf dieses kann man jetzt schon gespannt sein. Der Kunst- und Kulturverein freut sich über jeden einzelnen Besucher.
2: Kardiovaskuläre Erkrankungen, also Erkrankungen, die das Herz und die Blutgefäße betreffen, sind die Todesursache Nummer 1 in Deutschland. Im bundesweiten Vergleich steht Sachsen-Anhalt bei den kardiovaskulären Erkrankungen zudem ziemlich schlecht da. Um dem entgegenzuwirken, gibt es seit 21 Jahren das Symposium Wörlitzer Gespräche Kardiologie aktuell. Im Hotel zum Stein in Wörlitz lud man vom 12. bis zum 14. Juni wieder dazu ein.
3: Hier treffen sich wirklich alle Kardiologen, die in Deutschland führende Positionen einnehmen, zusammen mit Klinikern aus Versorgungskrankenhäusern oder auch niedergelassenen Kollegen, Kardiologen und natürlich auch Hausärzte, die unsere wichtigsten Partner sind. Wir besprechen also Neuerungen in der Kardiologie und vor allen Dingen, wie setze ich die in der Praxis um? Das ist etwas, was leider immer so ein bisschen die Diskrepanz zwischen Studien und Wirklichkeit dann doch hergibt. Ne? Und ich denke, das ist so ein wichtiger Beitrag, dass man die wissenschaftlichen Ergebnisse zeitnah in der Praxis umsetzen kann. Und das macht das Besondere dieses Symposiums auch aus. Ich sage mal Kardiologie zum Anfassen, weil hier Kardiologen von höchster Qualifikation sich mit Leuten treffen, die die Dinge dann in der Praxis umsetzen sollen.
2: An insgesamt 3 Tagen konnten die Teilnehmer des Symposiums zahlreiche Fachvorträge hören. Professor Dr. Britt Hofmann, Herzchirurgin und leitende Oberärztin am Universitätsklinikum Halle, sprach darüber, welche Möglichkeiten es heutzutage zur Behandlung von Herzklappenerkrankungen gibt.
4: Insbesondere Patienten mit asymptomatischer Aortenklappenstenose stehen hier im Fokus. Diese sollten, auch wenn sie keine Beschwerden haben, sich in einem Heart-Team, wenn möglich, vorstellen, um sich beraten zu lassen bezüglich einer interventionellen oder auch operativen Therapie, die offensichtlich bei einer frühzeitigen Therapie auch einen Überlebensvorteil für die Patienten bietet. Es ist außerdem von besonderem Interesse, dass die Patienten sich wirklich regelmäßig, also mindestens einmal im Jahr, besser halbjährlich, beim Kardiologen vorstellen zu einer Kontrolle, um unmittelbare Verschlechterungen oder Veränderungen frühzeitig mitzubekommen und auch um die Laborwerte zu untersuchen, falls dort Veränderungen sind, damit eine Therapie zeitnah eingeleitet werden kann.
2: Ein sehr wichtiges Thema in der Kardiologie ist natürlich das Cholesterin. Professor Dr. Xenia Stach leitet die Abteilung für Endokrinologie und Diabetologie am Potsdamer Klinikum Ernst von Bergmann und weiß, dass viele Menschen diesbezüglich falsche Vorstellungen haben.
5: Tatsächlich muss man sagen, wenn wir über das Cholesterin sprechen, gibt es ja, auch in dem Volksmund immer mal wieder das Böse und das hab dich lieb. Fakt ist aber, dass alle Cholesterinpartikel, vor allem natürlich das LDL-Cholesterin, Triglyceride und natürlich auch das Lipoprotein klein a, das sind Parameter, die dazu führen, dass die Gefäße verkalken. Leider Gottes erfahren wir immer mal wieder, dass es durchaus in den Medien und Familie, Freunde vielleicht auch, die sogenannte Cholesterinlüge, wo man tatsächlich lipidsenkende Substanzen, die natürlich eine Indikation haben, also sprich Dinge vermeiden, also wie Herzinfarkt, Schlaganfall, die auch die Daseinsberechtigung haben, die einzunehmen. Und dann kommt die Cholesterinlüge, wo es dann heißt, es wäre ja alles nur erfunden und LDL-Cholesterin ist ja nicht die treibende Kraft. Fakt ist aber, so ist es nicht. Es ist schlicht und einfach Fakt, dass LDL-Cholesterin genau dieser Partikel ist, den die Gefäßwände dann letzten Endes aufnehmen und Verkalkung entstehen.
2: Wenn es um die Behandlung geht, ist es dabei ganz wichtig, dass nicht nur auf Laborparameter geschaut wird.
5: Was wir behandeln, ist das komplette Risiko von unseren Menschen, Patienten. Und da geht es natürlich auch um alle Risikofaktoren. Blutdruck, Diabetes, Rauchen, Lebensstil und natürlich auch das Cholesterin. Wenn wir sozusagen das Risiko bestimmt haben und entsprechend auch die Zielwerte vom LDL-Cholesterin, natürlich auch vom Blutdruck und auch von dem HbA1c bestimmen. Wichtig ist, dass man dann, wenn LDL-Zielwerte und vor allem Diabetiker, und da annotieren wir ja sowohl in Milligramm pro Deziliter wie auch Millimol pro Liter, das muss man für sich ganz individuell risikoadjustiert festlegen und entsprechend auch diesen Zielwert erreichen. Durchaus kann es auch bei 1,5 Millimol pro Liter sein, unter 70 Milligramm pro Deziliter und.
2: Professor Dr. Ute Seeland von der Medizinischen Fakultät der Otto-von-Guericke-Universität Magdeburg sprach beim Symposium über das Thema geschlechtersensible Medizin.
6: Es ist so, dass das Frauenherz tatsächlich anders schlägt als das Männerherz. Und das war lange Zeit kein Forschungsthema und auch nicht in den Therapiestrategien wurde das weibliche Geschlecht mitbedacht.

0: Die geschlechtersensible Medizin hat beide Geschlechter im Fokus. Denn in der Kardiologie ist es richtig, dass wir dort eine große Wissenslücke haben zum genetischen Geschlecht des weiblichen Geschlechtes und des männlichen Geschlechtes und den Hormonen. Das heißt, all dieses spielt eine große Rolle, wenn wir uns um Prävention kümmern und auch um Therapie. Und das wurde bisher überhaupt nicht erforscht. Und gerade diese Unterschiede zwischen Frauen und Männern, die sind es, die es uns besonders interessieren.
1: Bei der geschlechtersensiblen Medizin wird die Interaktion zwischen dem sogenannten soziokulturellen Geschlecht und dem biologischen Geschlecht erforscht.
0: Das biologische Geschlecht, das kennen wir ganz gut über die Genetik und über die Hormone. Das soziokulturelle Geschlecht, das bedeutet, dass wir auch sowohl die Altersgrenzen und die Altersstrata, also das Alter mit in die Berücksichtigung unserer Forschung nehmen, als auch zum Beispiel den sozioökonomischen Status, als auch wer macht mehr Care-Arbeit, wer macht weniger Care-Arbeit, wer hat Pflegearbeit sonst noch so zu leisten für Angehörige und auch die Ethnizität und auch wie finde ich eigentlich mich, wie fühle ich mich in meinem Geschlecht mit der Geschlechteridentität. All diese Dinge nehmen wir mit in den Fokus in unsere Studien rein.
1: Ute Seeland findet, dass ein Umdenken in genau diesem Bereich notwendig ist.
0: Wir haben ja alle festgestellt, dass sowohl die Ärztinnen und Ärzte als auch die Patientinnen, Patienten und das Pflegepersonal unzufrieden sind mit dem Gesundheitssystem zurzeit. Das liegt unter anderem daran, dass wir nicht die richtigen Werkzeuge haben für alle Menschen. Und diese Werkzeuge zu erforschen, das heißt, dass sie individuell geschlechtersensibel eingesetzt werden können, das ist unsere Aufgabe. Und deshalb denken wir, dass jetzt ein Umdenken nötig ist. Das hat auch den Vorteil, dass wir viel mehr Wissen in die Prävention geben können. Das heißt, wenn wir vorher die Erkrankungen erkennen oder den Weg dorthin erkennen und vorher was machen können, dann ist das sehr viel effektiver, auch kostengünstiger und alle sind viel zufriedener, als wenn wir erst warten, bis ein Organsystem kaputt gegangen ist.
1: Neben den Fachvorträgen gab es auch wieder eine Industrieausstellung. Hier präsentierten sich unterschiedliche Firmen, die modernste Technologien im Bereich der Kardiologie entwickeln. So konnte man unter anderem mit Inside Heart einen Einblick in das menschliche Herz mit einer Augmented Reality Brille bekommen. Für die wissenschaftliche Leiterin der Wörlitzer Gespräche, Dr. Karin Rüback, ist vor allem eines beim Thema Herzgesundheit noch ganz wichtig: dass der Patient auch selber aktiv wird.
2: Der Patient selbst kann enorm viel zu seiner Herzgesundheit beitragen. Wir reden immer davon von Lebensstilmodifikation. Das ist ein leider unbeliebtes Thema unter unseren Patienten. Das heißt, er soll sich gesund ernähren, er soll auf seinen Cholesterinstoffwechsel achten, er soll wenig Zucker essen, aber er soll sich auch bewegen. Und das ist etwas, was manchmal schwierig ist, dem Patienten zu erklären, weil er soll mitmachen und er hat auch eine Eigenverantwortung für seine Gesundheit. Und das ist die Basis jeder Therapie. Da hilft die beste Tablette nichts und auch keine Operation, wenn diese Dinge der Basis, nämlich der Patient selber als hochmotiviertes Mitglied dieses Teams, wir sind ja ein Team, Behandler und Patient, und das sollte man nicht vergessen. Ohne ihn geht's nicht, und das sind die wichtigsten Dinge eigentlich.
1: Interessante Vorträge, Einblicke in moderne Technologien und der persönliche sowie kollegiale Austausch standen bei den 21. Wörlitzer Gesprächen im Hotel zum Stein wieder im Fokus. Ausgestattet mit den neuesten wissenschaftlichen Erkenntnissen im Bereich der Kardiologie können die Ärzte diese nun in der Praxis umsetzen.

0: Schön, dass Sie mit dabei sind zur neuen Woche der RBB Aktuellnachrichten. Frauenherzen schlagen anders und genau deshalb brauchen Frauen eine Medizin, die diese Besonderheiten berücksichtigt. Darüber informierte Dr. Anwar Hanna, Chefarzt der Klinik für Innere Medizin 1 am Gottsche-Klinikum in Bitterfeld, in einem ganz besonderen Vortrag. Zu diesem lud er den Unternehmerinnen-Stammtisch in das Klinikum ein. Die große Resonanz, die engagierte Diskussion und die vielen fundierten Fragen haben gezeigt, wie wichtig dieses Thema ist. Herz-Kreislauf-Erkrankungen sind die häufigste Todesursache bei Frauen. Dennoch unterscheiden sich Symptome, Krankheitsverläufe und teilweise auch Therapien oft von denen bei Männern. Deshalb setzt das Gottsche-Klinikum auf eine geschlechtersensible Medizin, von der Prävention über die Diagnostik bis zur individuellen Therapie. Geschlechtersensible Medizin ist kein Zusatzangebot, sondern ein Qualitätsmerkmal moderner Medizin. Bernburg hat in der vergangenen Woche ganz im Zeichen der Landwirtschaft gestanden. Auf den DLG-Feldtagen traf sich die Agrarbranche, um neue Entwicklungen im Pflanzenbau zu präsentieren und zu diskutieren. Zwischen moderner Technik, digitalen Anwendungen und Fragen der Nachhaltigkeit ging es dabei vor allem um die Zukunft einer Branche im Wandel.
1: Auf dem DLG-Feldtagen präsentieren Unternehmen, Verbände und Forschungseinrichtungen neue Entwicklungen für den Pflanzenbau. Im Mittelpunkt stehen moderne Technik, digitale Anwendungen und nachhaltige Anbaustrategien. Das diesjährige Motto lautet Pflanzenbau out of the box. Dahinter steckt die Idee, über bestehende Konzepte hinauszudenken und neue Lösungen für die Landwirtschaft zu entwickeln.
2: Ja, die Feldtage der DLG starten unter dem Motto out of the box. Was soll uns das sagen? Wir wollen einfach auch mal out of the box denken. Das heißt, mal zur Seite gucken, was gibt es für neue Entwicklungen in der Robotik, in der KI-Nutzung, in guten, neuen Ideen beim Pflanzenschutz. Das ist zum Beispiel, insbesondere, dass wir weniger Pflanzenschutz einsetzen, dadurch, dass wir gezielter den Pflanzenschutz einsetzen. Da gibt es mittlerweile schöne Techniken und die entwickeln sich immer weiter. Und das ist das Schaufenster heute dafür.
1: Die DLG-Feldtage gelten als eine der wichtigsten Freiluftmessen für den Pflanzenbau in Deutschland. Tausende Besucher nutzen die Veranstaltungen, um sich über die aktuellen Entwicklungen auszutauschen und neue Technologien kennenzulernen.
3: Ja, wir reden ja oft darüber, dass Sachsen-Anhalt hinten liegt, aber im Bereich Landwirtschaft sind wir ganz vorne, sind wir in vielen Bereichen Spitze in ganz Deutschland. Das liegt nicht nur an den Böden, die wir haben, die sehr gut sind, sondern es liegt insgesamt an unserer Struktur, an den Menschen, die in der Landwirtschaft arbeiten. Und diese DLG-Feldtage, die wir jetzt zum vierten Mal insgesamt den letzten Jahrzehnte hier nach Sachsen-Anhalt geholt haben, die zeigen halt, was in der Landwirtschaft in der Zukunft erwartet wird. Das Thema künstliche Intelligenz wird hineinkommen, was wir jetzt auch in Sachsen-Anhalt stärker in unsere Ausbildung reinbringen. Das Thema Düngung, das Thema Pflanzenschutz, das Thema neue Züchtungsmethoden, all das sehen wir hier, diskutieren wir hier auch gemeinsam an mehreren Tagen. Und ich bin sehr dankbar, wieder Gastgeber zu sein, jetzt sogar als Ministerpräsident hier in Sachsen-Anhalt und über 20.000 Menschen aus ganz Deutschland, ja teils aus ganz Europa hier in Bernburg begrüßen zu können.
1: Dabei geht es nicht nur um die Technik, sondern auch um die Zukunft der Betriebe. Themen wie Klimawandel, Wirtschaftlichkeit und neue Anforderungen an die Landwirtschaft beschäftigen viele Landwirte.
4: Also wir haben große Herausforderungen im Moment in wirtschaftlicher Hinsicht, weil wir, sage ich mal, gestiegene Kosten haben seit 3-4 Jahren, die nicht wieder runtergegangen sind, aber unsere Erzeugerpreise sind auf einem Vor-Corona-Niveau. Das macht uns im Moment sehr betroffen und bringt auch enorme finanzielle Schwierigkeiten auf die landwirtschaftlichen Betriebe, was die Liquidität angeht. Aber wir haben auch Herausforderungen mit der Düngeverordnung, die nach wie vor in der Schwebe steht. Wie können wir in Zukunft unsere Flächen bedarfsgerecht düngen, unsere Pflanzen so ernähren, dass sie den Ertrag bringen mit der gewünschten Qualität? Da brauchen wir dringend eine Neujustierung und vor allen Dingen neue Regelungen über die Bundesregierung. Die Länder sind auf dem richtigen Weg. Jetzt müssen wir mit dem Bund da in die Verhandlungen treten, um das auf den Weg zu bringen. Dann ist die Förderperiode steht vor der Tür, die nächste, die normalerweise ab 28 gelten soll. Da laufen die Vorbereitungen. wie wir die Landwirtschaft zukünftig unterstützen. Denn wir brauchen die Innovation und wir brauchen aber auch die Ernährungssicherheit. Und das ist hier der Schauplatz auf den DLG-Feldtagen, wo wir mit der Züchtung ins Gespräch kommen, aber auch mit der Pflanzenschutzindustrie, mit der Düngeindustrie, wie wir innovativ, sag ich mal, die Ressourcen schonen und trotzdem unsere Erträge stabil halten bzw. auch so anpassen können, dass die Betriebe damit erfolgreich nach vorne gehen können.
1: Für Bernburg sind die Feldtage zugleich eine wichtige Werbung für den Standort. Die Veranstaltung bringt Fachbesucher aus ganz Deutschland und darüber hinaus in die Region.
5: Wir sind ja in einer sehr fruchtbaren Gegend hier zu Hause und als Absolventin der Hochschule Anhalt bin ich mit der Landwirtschaft natürlich auch sehr verbunden und deswegen freuen wir uns besonders, dass zum vierten Mal die DLRG-Feldtage hier bei uns stattfinden. Seit einem Jahr begannen die Vorbereitungen. Man sieht es an den Früchten, die aufgereiht zur Besichtigung stehen. Und ich denke, es wird für jeden Landwirt, der hierher kommt, die Möglichkeit sein, in Fachgesprächen sich für seinen eigenen Betrieb Anregungen zu holen und das eine oder andere hier mitzunehmen.
1: Mit dabei ist auch die Hochschule Anhalt. Sie präsentiert verschiedene Forschungsprojekte und zeigt, wie wissenschaftliche Erkenntnisse in der landwirtschaftlichen Praxis genutzt werden können.
6: Ist natürlich ein Muss, sich hiermit zu beteiligen, das mit auf dem Stand des Landes Sachsen-Anhalt, wo wir dann auch einen Großteil der Ausstellung mit abdecken. Ja, wir haben verschiedene Projekte, die reichen natürlich von den klassischen Themen im Pflanzenbau bis hin aber auch zu Themen Einsatz von künstliche Intelligenz, Drohnentechnologie in der Landwirtschaft und auch Kombination Energieerzeugung und Pflanzenbau, also Kombination Solar, insbesondere Agri-Photovoltaik und Landwirtschaft.
7: Also aktuell beschäftigen wir uns im Bereich Klimafolgenforschung mit beispielsweise Körnerleguminosen. Welche kann man hier für das mitteldeutsche Trockengebiet anbauen? Die Sojabohne ist hier als Beispiel ein großes Thema. Aber auch die Nischenprodukte, also über die Körnerleguminosen hinaus, wie Chia, Quinoa und dergleichen, die hier mit in der Forschung hineinfallen und wo wir probieren, was kann man hier anbauen, was kann man so anbauen, dass es für die Landwirte dann auch entsprechend nutzbar ist und das Portfolio an landwirtschaftlichen Produkten erweitert, auch wenn es Nischenprodukte sind. Es gibt auch andere Sachen, zum Beispiel die Wintererbse, die wir hier anbauen und ausprobieren. Und hier haben wir sehr gute Erfolge. Also die Wintererbse ist im Ertragszuwachs höher als die Sommererbse. Und das ist schon mal ein Erfolg oder eine Aussage, die wir hier in der Forschung erhalten.
1: Die DLG-Feldtage liefen noch bis Donnerstag auf dem Gelände des Internationalen DLG-Pflanzenzentrums in Bernburg-Strenzfeld.
0: Ab dem 26. Juni steht wieder das beliebte Familienausflugsziel Maislabyrinth in Aschersleben an der Heumer Chaussee klein und groß offen. Neben dem Labyrinth erwartet die Besucher auch wieder das Hüpfburgenland, Riesenrutschen, Kinderschminken, eine Kleinkinderecke mit Riesen-Legosteinen und neu ein Maisbad. Es gibt also allerhand zu entdecken sowie ein attraktives Gewinnspiel obendrauf. Da der Mais noch eine überschaubare Höhe hat, gilt bis zum 3. Juli ein rabattierter Eintritt auf den regulären Eintrittspreis. Dann werden wir sportlich. Das Ende der Verbandsliga 25-26 stand am Wochenende auf dem Programm. Am 19. Juni nahm es der erste FC Bitterfeld-Wolfen ein letztes Mal mit dem tabellenführenden SSC Weißenfels auf. Die Plätze standen schon vor diesem Spiel fest, also ging es nur noch um eins, und zwar die Ehre. Das letzte Spiel der Saison wurde allerdings auch etwas emotional, denn der Trainer des ersten FCs, Peer Rosemeier, trat sein letztes Spiel als Trainer für die Bitterfelder an.
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9: Das Ende der Verbandsliga 2025-26 stand an. Für den tabellenführenden SSC Weißenfels ging es noch einmal auswärts zur Sache. Ihr letztes Spiel gegen den ersten FC Bitterfeld-Wolfen. Beide Mannschaften haben jedoch nichts mehr zu verlieren. Am Abend des 19. Junis ging es also nur noch um die Ehre. Dennoch bleibt es ein emotionales Spiel.

0: Spiel für den ersten FC, denn Trainer Pierre Rosemeyer trat mit dem Ende der Verbandsliga 25/26 auch sein letztes Spiel als Trainer für den ersten Fußballclub Bitterfeld-Wolfen an.
1: Ja, am Ende ist es, ich glaube, über die 4 Jahre war eine intensive und tolle Zeit in einem super Verein. Und wir waren dann über längere Zeit dann auch in Gesprächen, in einem Austausch. Der Verein wusste, was mir wichtig ist. Und am Ende habe ich mich dann aus verschiedenen Gründen dagegen entschieden. Und zu sagen, dann ist das nach 4 Jahren so in Ordnung. Ich habe mich sehr wohl gefühlt hier. Kann nur einen Dank ausrichten natürlich an die Spieler. Das habe ich vorhin getan, mit dem ich zu tun hatte. Aber auch an viele Leute drumherum, die ich sehr positiv in Erinnerung behalten werde. Und natürlich war bis zum Schluss irgendwie wie der Glaube da, dass man zusammen vielleicht eine weitere Reise, eine neue Etappe einleiten kann. In dem Fall geht es dann ohne mich weiter und dann hoffe ich, dass dem Verein auch demnächst gut gehen wird und dass auch erfolgreich sein wird.
0: Mit anwesender Polizeipräsenz geht es auch schon in das Geschehen hinein. Für das letzte Spiel der Saison wird noch einmal alles gegeben. Bitterfeld wird schnell gefährlich, Ball kurz vor dem Tor von Weißenfels, Abgabe an Gründling, aber der stolpert über den Ball. Kurz darauf Flanke vom Mittelfeld an Potapenko. Spielt am Torwart vorbei, aber schießt gegen die Außenseite vom Netz. Auch der SSC zeigt Zähne, hier mit 3 Versuchen den Ball ins Eck der Bitterfelder zu befördern, jedoch jedes Mal von der Verteidigung abgewehrt. Trotz den Versuchen der beiden Teams geht es bis zur Halbzeit unentschieden aus. Allerdings sollte sich das in der zweiten Hälfte ändern. Bitterfeld in der Ecke eingedrängt und der SSC nimmt ab. Schnelle Pässe und Vorlage führen zu Chance für Lehmann. Und die wird auch genutzt, das 0:1 in der 48. Spielminute der Partie. Bitterfeld bleibt mit dem Kopf im Spiel. Nach einem Freistoß, welcher von Lohmann pariert wird, geht der Kampf im Strafbereich weiter. Hier geht ein Bitterfelder zu Boden. Der Schiedsrichter entscheidet einen Foul-Elfmeter. Potapenko geht hierfür an den Ball und holt mit Überzeugung den Ausgleich für seine Mannschaft. Beide Teams spielen mit Willenskraft weiter, jedoch fällt trotz der Bemühungen kein Tor mehr. Somit werden die Punkte zum Abschluss der Saison geteilt. Per Rosemeyer mit seiner letzten Spieleinschätzung seitens des ersten FC Bitterfeld-Wolfen.
1: Ja, ich glaube, in vielen Teilen war es natürlich ein Spiel, wo es weder für uns noch für Weißenfels um irgendwas ging. Trotzdem, glaube ich, hat man in Phasen immer mal wieder gesehen, welche Qualität beide Mannschaften auch fußballerisch haben. Aber natürlich fehlt dann bei so einer Konstellation die letzte Intensität und der letzte Wille. Ich glaube, wir hatten zu großen Teilen einfach die Kontrolle, wie so oft in der Saison. Haben gleich zu Anfang, zu Beginn eine gute Torchance, die wir nicht machen. Ich glaube, damit kannst du bei den Temperaturen, wenn du 1-0 in Führung gehst, einfach ja, dem Gegner es auch richtig schwer machen, weil es schon das Ziel war, einfach nochmal zu gewinnen. Einfach auch, weil es für viele Jungs, auch für mich, das letzte Spiel heute ist. Nichtsdestotrotz machen wir dann halt einen Fehler, gehen 1-0 in Rückstand und ich glaube, bis zum Schluss hat man gesehen, auch die Jungs, die eingewechselt wurden, sind da ein bisschen ins Risiko gegangen, in Form, dass wir auch keine Einwechselspieler mehr hatten, weil viele verletzt sind. Zu sagen, wir probieren es noch irgendwie zu ziehen. Ich glaube, der Punkt ist das Mindeste, was wir heute mitnehmen konnten, wenn man das Spiel betrachtet. Und es ist alles okay. Der Dreier wäre schöner gewesen, euer Sieg, aber wir sind damit zufrieden.
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3: An der Nordseite der St. Jakobskirche in Köthen wird am Sonnabend, den 27. Juni um 17.45 Uhr feierlich eine Tafel enthüllt. Die mittlerweile 54. Logotafel der Straße der Musik. Köthen reiht sich damit ein in die länderübergreifende Musik-Tourismusroute durch Mitteldeutschland. Bereits vertreten sind unter anderem das Mendelssohn-Haus in Leipzig, das Karl-Maria-von-Weber-Museum in Dresden, das Karl-Löwe-Museum in Lübbyhün oder das Carillon in Erfurt. Kirchenmusikerin Martina Apitz und

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3: Morgen erwartet uns freundliches Sommerwetter mit Temperaturen um 30 Grad. Die Sonne scheint nur rund 15 Stunden lang und sorgt für einen überwiegend sonnigen Tag. Regen ist nicht zu erwarten. Dazu weht ein leichter Nordostwind, während nur vereinzelt einige Wolken am Himmel zu sehen sind. Auch in den folgenden Tagen bleibt das Wetter hochsommerlich. Die Temperaturen steigen weiter an und können im Laufe der Woche bis zu 39 Grad erreichen. Niederschläge sind weiterhin nicht in Sicht.

0: In Mosekau wurde es am 7. Juni wieder bunt. Zum zweiten Mal verwandelte sich die Williamstraße beim Straßenkinderfest in einen Treffpunkt für Familien. In entspannter Atmosphäre und sicher abgesperrter Umgebung konnten Kinder und Eltern gemeinsam einen unbeschwerten Tag verbringen.
1: Weil das ja eigentlich eine verkehrsberuhigte Straße ist, haben wir gedacht, und eigentlich auch immer viele Kinder hier spielen, haben wir gedacht, es wäre eigentlich schön, wenn die Kinder auch sicher spielen könnten. Und haben vorher gedacht, einfach, dass wir sagen, wie wäre es, wenn wir die Straße wirklich mal sperren lassen und dann für die Kinder halt den Platz schaffen.
0: Bei sommerlichen Temperaturen sorgte die Kugelkutsche für eine willkommene Abkühlung. Dazu gab es jede Menge Spiel- und Bewegungsangebote, bei denen sich die Kinder austoben konnten.
1: Es sind viele Spiele, die halt von Alters her auf der Straße gemacht werden können, die halt vielerorts nicht mehr möglich sind. Das heißt Rollerfahren, Skaterfahren. Wir haben einfach bloß den Platz geschaffen, um auf der Straße zu spielen. Also es wird viel mit Kreide gemalt, es sind kleine andere Bewegungsspiele.
0: Für viele Familien war das Fest eine schöne Gelegenheit, gemeinsam Zeit an der frischen Luft zu verbringen und die lockere Atmosphäre zu genießen.
1: Ich habe selber Kinder. Ich finde das schön, wenn Kinder den Platz haben zum Spielen. Und von daher macht man das gerne einfach.
0: Organisiert wurde das Straßenkinderfest vom Kunst- und Kulturverein in Mosigkau. Der Verein steckt auch hinter einem weiteren beliebten Fest im Ort.
1: Wir organisieren auch das Kleinkunstfestival in Mosigkau. Es findet dieses Jahr statt am 29.08.26. Und ja, es werden wieder tolle Künstler dabei sein, die dort auftreten.
0: Auf dieses kann man jetzt schon gespannt sein. Der Kunst- und Kulturverein freut sich über jeden einzelnen Besucher.
2: Kardiovaskuläre Erkrankungen, also Erkrankungen, die das Herz und die Blutgefäße betreffen, sind die Todesursache Nummer 1 in Deutschland. Im bundesweiten Vergleich steht Sachsen-Anhalt bei den kardiovaskulären Erkrankungen zudem ziemlich schlecht da. Um dem entgegenzuwirken, gibt es seit 21 Jahren das Symposium Wörlitzer Gespräche Kardiologie aktuell. Im Hotel zum Stein in Wörlitz lud man vom 12. bis zum 14. Juni wieder dazu ein.
3: Hier treffen sich wirklich alle Kardiologen, die in Deutschland führende Positionen einnehmen, zusammen mit Klinikern aus Versorgungskrankenhäusern oder auch niedergelassenen Kollegen, Kardiologen und natürlich auch Hausärzte, die unsere wichtigsten Partner sind. Wir besprechen also Neuerungen in der Kardiologie und vor allen Dingen, wie setze ich die in der Praxis um? Das ist etwas, was leider immer so ein bisschen die Diskrepanz zwischen Studien und Wirklichkeit dann doch hergibt.

0: Und ich denke, das ist so ein wichtiger Beitrag, dass man die wissenschaftlichen Ergebnisse zeitnah in der Praxis umsetzen kann. Und das macht das Besondere dieses Symposiums auch aus. Ich sage mal Kardiologie zum Anfassen, weil hier Kardiologen von höchster Qualifikation sich mit Leuten treffen, die die Dinge dann in der Praxis umsetzen sollen.
1: An insgesamt 3 Tagen konnten die Teilnehmer des Symposiums zahlreiche Fachvorträge hören. Professor Dr. Britt Hofmann, Herzchirurgin und leitende Oberärztin am Universitätsklinikum Halle, sprach darüber, welche Möglichkeiten es heutzutage zur Behandlung von Herzklappenerkrankungen gibt.
2: Insbesondere Patienten mit asymptomatischer Aortenklappenstenose stehen hier im Fokus. Diese sollten, auch wenn sie keine Beschwerden haben, sich in einem Heart-Team, wenn möglich, vorstellen, um sich beraten zu lassen bezüglich einer interventionellen oder auch operativen Therapie, die offensichtlich bei einer frühzeitigen Therapie auch einen Überlebensvorteil für die Patienten bietet. Es ist außerdem von besonderem Interesse, dass die Patienten sich wirklich regelmäßig, also mindestens einmal im Jahr, besser halbjährlich, beim Kardiologen vorstellen zu einer Kontrolle, um unmittelbare Verschlechterungen oder Veränderungen frühzeitig mitzubekommen und auch um die Laborwerte zu untersuchen, falls dort Veränderungen sind, damit eine Therapie zeitnah eingeleitet werden kann.
1: Ein sehr wichtiges Thema in der Kardiologie ist natürlich das Cholesterin. Professor Dr. Xenia Stach leitet die Abteilung für Endokrinologie und Diabetologie am Potsdamer Klinikum Ernst von Bergmann und weiß, dass viele Menschen diesbezüglich falsche Vorstellungen haben.
3: Tatsächlich muss man sagen, wenn wir über das Cholesterin sprechen, gibt es ja da mal auch in dem Volksmund immer mal wieder das Böse und das hab dich lieb. Fakt ist aber, dass alle Cholesterinpartikel, vor allem natürlich das LDL-Cholesterin, Triglyceride und natürlich auch das Lipoprotein klein a, das sind Parameter, die dazu führen, dass die Gefäße verkalken. Leider Gottes erfahren wir immer mal wieder, dass es durchaus in den Medien und Familie, Freunde vielleicht auch, die sogenannte Cholesterinlüge, wo man tatsächlich lipidsenkende Substanzen, die natürlich eine Indikation haben, also sprich Dinge vermeiden, also wie Herzinfarkt, Schlaganfall, die auch die Daseinsberechtigung haben, die einzunehmen. Und dann kommt die Cholesterinlüge, wo es dann heißt, es wäre ja alles nur erfunden und LDL-Cholesterin ist ja nicht die treibende Kraft. Fakt ist aber, so ist es nicht. Es ist schlicht und einfach Fakt, dass LDL-Cholesterin genau dieser Partikel ist, den die Gefäßwände dann letzten Endes aufnehmen und Verkalkung entstehen.
1: Wenn es um die Behandlung geht, ist es dabei ganz wichtig, dass nicht nur auf Laborparameter geschaut wird.
3: Was wir behandeln, ist das komplette Risiko von in unseren da mal Menschen, Patienten. Und da geht es natürlich auch um alle Risikofaktoren: Blutdruck, Diabetes, Rauchen, Lebensstil und natürlich auch das Cholesterin. Wenn wir sozusagen das Risiko bestimmt haben und entsprechend auch die Zielwerte vom LDL-Cholesterin, natürlich auch vom Blutdruck und auch von dem HbA1c bestimmen. Wichtig ist, dass man dann, wenn LDL-Zielwerte und vor allem Diabetiker, und da annotieren wir ja sowohl in Milligramm pro Deziliter wie auch Millimol pro Liter, das muss man für sich ganz individuell risikoadjustiert festlegen und entsprechend auch diesen Zielwert erreichen. Durchaus kann es auch bei 1,5 Millimol pro Liter sein, unter 70 Milligramm pro Deziliter und, und.
1: Professor Dr. Ute Seeland von der Medizinischen Fakultät der Otto-von-Guericke-Universität Magdeburg sprach beim Symposium über das Thema geschlechtersensible Medizin.
4: Es ist so, dass das Frauenherz tatsächlich anders schlägt als das Männerherz. Und das war lange Zeit kein Forschungsthema und auch nicht in den Therapiestrategien wurde das weibliche Geschlecht mitbedacht. Die geschlechtersensible Medizin hat beide Geschlechter im Fokus. Denn in der Kardiologie ist es richtig, dass wir dort eine große Wissenslücke haben zum genetischen Geschlecht des weiblichen Geschlechtes und des männlichen Geschlechtes und den Hormonen. Das heißt, all dieses spielt eine große Rolle, wenn wir uns um Prävention kümmern und auch um Therapie. Und das wurde bisher überhaupt nicht erforscht. Und gerade diese Unterschiede zwischen Frauen und Männern, die sind es, die es uns besonders interessieren.
1: Bei der geschlechtersensiblen Medizin wird die Interaktion zwischen dem sogenannten soziokulturellen Geschlecht und dem biologischen Geschlecht erforscht.
4: Das biologische Geschlecht, das kennen wir ganz gut über die Genetik und über die Hormone. Das soziokulturelle Geschlecht, das bedeutet, dass wir auch sowohl die Altersgrenzen und die Altersstrata, also das Alter, mit in die Berücksichtigung unserer Forschung nehmen, als auch zum Beispiel den sozioökonomischen Status, als auch wer macht mehr Care-Arbeit, wer macht weniger Care-Arbeit, wer hat Pflegearbeit sonst noch so zu leisten für Angehörige und auch die Ethnizität und auch wie fühle ich mich in meinem Geschlecht, mit der Geschlechteridentität. All diese Dinge nehmen wir mit in den Fokus in unsere Studien rein.
1: Ute Seeland findet, dass ein Umdenken in genau diesem Bereich notwendig ist.
4: Wir haben ja alle festgestellt, dass sowohl die Ärztinnen und Ärzte als auch die Patientinnen, Patienten und das Pflegepersonal unzufrieden sind mit dem Gesundheitssystem zurzeit. Das liegt unter anderem daran, dass wir nicht die richtigen Werkzeuge haben für alle Menschen. Und diese Werkzeuge zu erforschen, das heißt, dass sie individuell geschlechtersensibel eingesetzt werden können, das ist unsere Aufgabe. Und deshalb denken wir, dass jetzt ein Umdenken nötig ist. Das hat auch den Vorteil, dass wir viel mehr Wissen in die Prävention geben können. Das heißt, wenn wir vorher die Erkrankungen erkennen oder den Weg dorthin erkennen und vorher was machen können, dann ist das sehr viel effektiver, auch kostengünstiger und alle sind viel zufriedener, als wenn wir erst warten, bis ein Organsystem kaputt gegangen ist.
1: Neben den Fachvorträgen gab es auch wieder eine Industrieausstellung. Hier präsentierten sich unterschiedliche Firmen, die modernste Technologien im Bereich der Kardiologie entwickeln. So konnte man unter anderem mit Inside Heart einen Einblick in das menschliche Herz mit einer Augmented Reality Brille bekommen. Für die wissenschaftliche Leiterin der Wörlitzer Gespräche, Dr. Karin Rüback, ist vor allem eines beim Thema Herzgesundheit noch ganz wichtig: dass der Patient auch selber aktiv wird.
0: Der Patient selbst kann enorm viel zu seiner Herzgesundheit beitragen. Wir reden immer davon, von Lebensstilmodifikation. Das ist ein leider unbeliebtes Thema unter unseren Patienten. Das heißt, er soll sich gesund ernähren, er soll auf seinen Cholesterinstoffwechsel achten, er soll wenig Zucker essen, aber er soll sich auch bewegen. Und das ist etwas, was manchmal schwierig ist, dem Patienten zu erklären, weil er soll mitmachen und er hat auch eine Eigenverantwortung für seine Gesundheit und das ist die Basis jeder Therapie. Da hilft die beste Tablette nichts und auch keine Operation, wenn diese Dinge der Basis, nämlich der Patient selber als hochmotiviertes Mitglied dieses Teams, wir sind ja ein Team, Behandler und Patient, und das sollte man nicht vergessen. Ohne ihn geht's nicht und das sind die wichtigsten Dinge eigentlich.
1: Interessante Vorträge, Einblicke in moderne Technologien und der persönliche sowie kollegiale Austausch standen bei den 21. Wörlitzer Gesprächen im Hotel zum Stein wieder im Fokus. Ausgestattet mit den neuesten wissenschaftlichen Erkenntnissen im Bereich der Kardiologie, können die Ärzte diese nun in der Praxis umsetzen.

Schön, dass Sie mit dabei sind zur neuen Woche der RBB Aktuellen Nachrichten. Frauenherzen schlagen anders und genau deshalb brauchen Frauen eine Medizin, die diese Besonderheiten berücksichtigt. Darüber informierte Dr. Anwar Hanna, Chefarzt der Klinik für Innere Medizin 1 am Gottsche-Klinikum in Bitterfeld, in einem ganz besonderen Vortrag. Zu diesem lud er den Unternehmerinnen-Stammtisch in das Klinikum ein. Die große Resonanz, die engagierte Diskussion und die vielen fundierten Fragen haben gezeigt, wie wichtig dieses Thema ist. Herz-Kreislauf-Erkrankungen sind die häufigste Todesursache.

0: Ursache bei Frauen. Dennoch unterscheiden sich Symptome, Krankheitsverläufe und teilweise auch Therapien oft von denen bei Männern. Deshalb setzt das Gottschalk-Klinikum auf eine geschlechtersensible Medizin, von der Prävention über die Diagnostik, bis zur individuellen Therapie. Geschlechtersensible Medizin ist kein Zusatzangebot, sondern ein Qualitätsmerkmal moderner Medizin. Bernburg hat in der vergangenen Woche ganz im Zeichen der Landwirtschaft gestanden. Auf den DLG-Feldtagen traf sich die Agrarbranche, um neue Entwicklungen im Pflanzenbau zu präsentieren und zu diskutieren. Zwischen moderner Technik, digitalen Anwendungen und Fragen der Nachhaltigkeit ging es dabei vor allem um die Zukunft einer Branche im Wandel.
1: Auf dem DLG-Feldtagen präsentieren Unternehmen, Verbände und Forschungseinrichtungen neue Entwicklungen für den Pflanzenbau. Im Mittelpunkt stehen moderne Technik, digitale Anwendungen und nachhaltige Anbaustrategien. Das diesjährige Motto lautet Pflanzenbau out of the box. Dahinter steckt die Idee, über bestehende Konzepte hinauszudenken und neue Lösungen für die Landwirtschaft zu entwickeln.
2: Ja, die Feldtage der DLG starten unter dem Motto out of the box. Was soll uns das sagen? Wir wollen einfach auch mal out of the box denken. Das heißt, mal zur Seite gucken, was gibt es für neue Entwicklungen in der Robotik, in der KI-Nutzung, in guten neuen Ideen beim Pflanzenschutz. Das ist zum Beispiel insbesondere, dass wir weniger Pflanzenschutz einsetzen, dadurch, dass wir gezielter den Pflanzenschutz einsetzen. Da gibt es mittlerweile schöne Techniken und die entwickeln sich immer weiter. Und das ist das Schaufenster heute dafür.
1: Die DLG-Feldtage gelten als eine der wichtigsten Freiluftmessen für den Pflanzenbau in Deutschland. Tausende Besucher nutzen die Veranstaltungen, um sich über die aktuellen Entwicklungen auszutauschen und neue Technologien kennenzulernen.
3: Ja, wir reden ja oft darüber, dass Sachsen-Anhalt hinten liegt. Aber im Bereich Landwirtschaft sind wir ganz vorne, sind wir in vielen Bereichen Spitze in ganz Deutschland. Das liegt nicht nur an den Böden, die wir haben, die sehr gut sind, sondern es liegt insgesamt an unserer Struktur, an den Menschen, die in der Landwirtschaft arbeiten. Und diese DLG-Feldtage, die wir jetzt zum vierten Mal insgesamt den letzten Jahrzehnte hier nach Sachsen-Anhalt geholt haben, die zeigen halt, was in der Landwirtschaft in der Zukunft erwartet wird. Das Thema künstliche Intelligenz wird hineinkommen, was wir jetzt auch in Sachsen-Anhalt stärker in unsere Ausbildung reinbringen. Das Thema Düngung, das Thema Pflanzenschutz, das Thema neue Züchtungsmethoden, all das sehen wir hier, diskutieren wir hier auch gemeinsam an mehreren Tagen. Und ich bin sehr dankbar, wieder Gastgeber zu sein, jetzt sogar als Ministerpräsident hier in Sachsen-Anhalt und über 20.000 Menschen aus ganz Deutschland, ja teils aus ganz Europa hier in Bernburg begrüßen zu können.
1: Dabei geht es nicht nur um die Technik, sondern auch um die Zukunft der Betriebe. Themen wie Klimawandel, Wirtschaftlichkeit und neue Anforderungen an die Landwirtschaft beschäftigen viele Landwirte.
4: Also wir haben große Herausforderungen im Moment in wirtschaftlicher Hinsicht, weil wir, sage ich mal, gestiegene Kosten haben seit 3-4 Jahren, die nicht wieder runtergegangen sind, aber unsere Erzeugerpreise sind auf einem Vor-Corona-Niveau. Das macht uns im Moment sehr betroffen und bringt auch enorme finanzielle Schwierigkeiten auf die landwirtschaftlichen Betriebe, was die Liquidität angeht. Aber wir haben auch Herausforderungen mit der Düngeverordnung, die nach wie vor in der Schwebe steht. Wie können wir in Zukunft unsere Flächen bedarfsgerecht düngen, unsere Pflanzen so ernähren, dass sie den Ertrag bringen mit der gewünschten Qualität? Da brauchen wir dringend eine Neujustierung und vor allen Dingen neue Regelungen über die Bundesregierung. Die Länder sind auf dem richtigen Weg. Jetzt müssen wir mit dem Bund da in die Verhandlungen treten, um das auf den Weg zu bringen. Dann ist die Förderperiode steht vor der Tür, die nächste, die normalerweise ab 28 gelten soll. Da laufen die Vorbereitungen, wie wir die Landwirtschaft zukünftig unterstützen. Denn wir brauchen die Innovation und wir brauchen aber auch die Ernährungssicherheit. Und das ist hier der Schauplatz auf den DLG-Feldtagen, wo wir mit der Züchtung ins Gespräch kommen, aber auch mit der Pflanzenschutzindustrie, mit der Düngeindustrie, wie wir innovativ, sag ich mal, die Ressourcen schonen und trotzdem unsere Erträge stabil halten bzw. auch so anpassen können, dass die Betriebe damit erfolgreich nach vorne gehen können.
1: Für Bernburg sind die Feldtage zugleich eine wichtige Werbung für den Standort. Die Veranstaltung bringt Fachbesucher aus ganz Deutschland und darüber hinaus in die Region.
5: Wir sind ja in einer sehr fruchtbaren

0: fruchtbaren Gegend hier zu Hause. Und als Absolventin der Hochschule Anhalt bin ich mit der Landwirtschaft natürlich auch sehr verbunden. Und deswegen freuen wir uns besonders, dass zum vierten Mal die DLRG-Feldtage hier bei uns stattfinden. Seit einem Jahr beginnen oder vor einem Jahr begannen die Vorbereitungen. Man sieht es an den Früchten, die aufgereiht zur Besichtigung stehen. Und ich denke, es wird für jeden Landwirt, der hierher kommt, die Möglichkeit sein, in Fachgesprächen sich für seinen eigenen Betrieb Anregungen zu holen und das eine oder andere hier mitzunehmen.
1: Mit dabei ist auch die Hochschule Anhalt. Sie präsentiert verschiedene Forschungsprojekte und zeigt, wie wissenschaftliche Erkenntnisse in der landwirtschaftlichen Praxis genutzt werden können.
2: Ist natürlich ein Muss, sich hiermit zu beteiligen, das mit auf dem Stand des Landes Sachsen-Anhalt, wo wir dann auch einen Großteil der Ausstellung mit abdecken. Ja, wir haben verschiedene Projekte, die reichen natürlich von den klassischen Themen im Pflanzenbau bis hin aber auch zu Themen Einsatz von künstliche Intelligenz, Drohnentechnologie in der Landwirtschaft und auch Kombination Energieerzeugung und Pflanzenbau, also Kombination Solar, insbesondere Agri-Photovoltaik und Landwirtschaft.
3: Also aktuell beschäftigen wir uns im Bereich Klimafolgenforschung mit beispielsweise Körnerleguminosen. Welche kann man hier für das mitteldeutsche Trockengebiet anbauen? Die Sojabohne ist hier als Beispiel ein großes Thema. Aber auch die Nischenprodukte, also über die Körnerleguminosen hinaus, wie Chia, Quinoa und dergleichen, die hier mit in die Forschung hineinfallen und wo wir probieren, was kann man hier anbauen, was kann man so anbauen, dass es für die Landwirte dann auch entsprechend nutzbar ist und das Portfolio an landwirtschaftlichen Produkten erweitert, auch wenn es Nischenprodukte sind. Es gibt auch andere Sachen, zum Beispiel die Wintererbse, die wir hier anbauen und ausprobieren. Und hier haben wir sehr gute Erfolge. Also die Wintererbse ist im Ertragszuwachs höher als die Sommererbse. Und das ist schon mal ein Erfolg oder eine Aussage, die wir hier in der Forschung erhalten.
1: Die DLRG-Feldtage liefen noch bis Donnerstag auf dem Gelände des Internationalen DLRG-Pflanzenzentrums in Bernburg-Strenzfeld.
4: Ab dem 26. Juni steht wieder das beliebte Familienausflugsziel Maislabyrinth in Aschersleben an der Heumer Chaussee klein und groß offen. Neben dem Labyrinth erwartet die Besucher auch wieder das Hüpfburgenland Riesenrutschen Kinderschminken, eine Kleinkinderecke mit Riesen-Legosteinen und neu ein Maisbad. Es gibt also allerhand zu entdecken sowie ein attraktives Gewinnspiel obendrauf. Da der Mais noch eine überschaubare Höhe hat, gilt bis zum 3. Juli ein Rabatt. Eintritt auf den regulären Eintrittspreis. Dann wären wir sportlich. Das Ende der Verbandsliga 25-26 stand am Wochenende auf dem Programm. Am 19. Juni nahm es der 1. FC Bitterfeld-Wolfen ein letztes Mal mit dem tabellenführenden SSC Weißenfels auf. Die Plätze standen schon vor diesem Spiel fest, also ging es nur noch um eins. Und zwar die Ehre. Das letzte Spiel der Saison wurde allerdings auch etwas emotional, denn der Trainer des 1. FCs, Peer Rosemeier, trat sein letztes Spiel als Trainer für die Bitterfelder an.
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6: Das Ende der Verbandsliga 2025-26 stand an. Für den tabellenführenden SSC Weißenfels ging es noch einmal auswärts zur Sache. Ihr letztes Spiel gegen den 1. FC Bitterfeld-Wolfen. Beide Mannschaften haben jedoch nichts mehr zu verlieren. Am Abend des 19. Junis ging es also nur noch um die Ehre. Dennoch bleibt es ein emotionales Spiel für den 1. FC, denn Trainer Pierre Rosemeier trat mit dem Ende der Verbandsliga 25-26 auch sein letztes Spiel als Trainer für den 1. Fußballclub Bitterfeld-Wolfen an.
7: Ja, am Ende ist es, über die 4 Jahre war eine intensive und tolle Zeit und in einem super Verein. Und wir waren dann über längere Zeit dann auch in Gesprächen, in einem Austausch. Der Verein wusste, was mir wichtig ist. Und am Ende habe ich mich dann aus verschiedenen Gründen dagegen entschieden und zu sagen, dann ist das nach 4 Jahren so in Ordnung. Ich habe mich sehr wohl gefühlt hier.

0: kann nur einen Dank ausrichten, natürlich an die Spieler. Das habe ich vorhin getan, mit dem ich zu tun hatte, aber auch an viele Leute drumherum, die ich sehr positiv in Erinnerung behalten werde. Und natürlich war bis zum Schluss irgendwie wie der Glaube da, dass man zusammen vielleicht eine weitere Reise, eine neue Etappe einleiten kann. In dem Fall geht es dann ohne mich weiter und dann hoffe ich, dass dem Verein auch demnächst gut gehen wird und dass er auch erfolgreich sein wird.
1: Mit anwesender Polizeipräsenz geht es auch schon in das Geschehen hinein. Für das letzte Spiel der Saison wird noch einmal alles gegeben. Bitterfeld wird schnell gefährlich, Ball kurz vor dem Tor von Weißenfels, Abgabe an Gründling, aber der stolpert über den Ball. Kurz darauf Flanke vom Mittelfeld an Potapenko. Spielt am Torwart vorbei, aber schießt gegen die Außenseite vom Netz. Auch der SSC zeigt Zähne. Hier mit drei Versuchen den Ball ins Eck der Bitterfelder zu befördern. Jedoch jedes Mal von der Verteidigung abgewehrt. Trotz den Versuchen der beiden Teams geht es bis zur Halbzeit unentschieden aus. Allerdings sollte sich das in der zweiten Hälfte ändern. Bitterfeld in der Ecke eingedrängt und der SSC nimmt ab. Schnelle Pässe und Vorlage führen zu Chance für Lehmann. Und die wird auch genutzt, das 0:1 in der 48. Spielminute der Partie. Bitterfeld bleibt mit dem Kopf im Spiel. Nach einem Freistoß, welcher von Lohmann pariert wird, geht der Kampf im Strafbereich weiter. Hier geht ein Bitterfelder zu Boden. Der Schiedsrichter entscheidet einen Foul-Elfmeter. Potapenko geht hierfür an den Ball und holt mit Überzeugung den Ausgleich für seine Mannschaft. Beide Teams spielen mit Willenskraft weiter, jedoch fällt trotz der Bemühungen kein Tor mehr. Somit werden die Punkte zum Abschluss der Saison geteilt. Per Rosemeyer mit seiner letzten Spieleinschätzung seitens des 1. FC Bitterfeld-Wolfen.
0: Ja, ich glaube, in vielen Teilen war es natürlich ein Spiel, wo es weder für uns noch für Weißenfels um irgendwas ging. Trotzdem, glaube ich, hat man in Phasen immer mal wieder gesehen, welche Qualität beide Menschen auch fußballerisch haben. Aber natürlich fehlt dann bei so einer Konstellation die letzte Intensität und der letzte Wille. Ich glaube, wir hatten zu großen Teilen einfach die Kontrolle, wie so oft in der Saison. Haben gleich zu Anfang, zu Beginn, eine gute Torchance, die wir nicht machen. Ich glaube, damit kannst du bei den Temperaturen, wenn du einzeln in Führung gehst, einfach ja, dem Gegner es auch richtig schwer machen, weil es schon das Ziel war, einfach nochmal zu gewinnen. Einfach auch, weil es für viele Jungs, auch für mich, das letzte Spiel heute ist. Nichtsdestotrotz machen wir dann halt einen Fehler, gehen einzeln in Rückstand. Und ich glaube, bis zum Schluss hat man gesehen, auch die Jungs, die eingewechselt wurden, sind dann ein bisschen ins Risiko gegangen, in Form, dass wir auch keine Einwechselspieler mehr hatten, weil viele verletzt sind. Zu sagen, wir probieren es noch irgendwie zu ziehen. Ich glaube, der Punkt ist das Mindeste, was wir heute mitnehmen konnten, wenn man das Spiel betrachtet. Und es ist alles okay. Der Dreier wäre schöner gewesen, euer Sieg, aber wir sind damit zufrieden.
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3: An der Nordseite der St. Jakobskirche in Köthen wird am Sonnabend, den 27. Juni um 17.45 Uhr feierlich eine Tafel enthüllt. Die mittlerweile 54. Logotafel der Straße der Musik. Köthen reiht sich damit ein in die länderübergreifende Musik-Tourismus-Route durch Mitteldeutschland. Bereits vertreten sind unter anderem das Mendelssohn-Haus in Leipzig, das Karl-Maria-von-Weber-Museum in Dresden, das Karl-Löwe-Museum in Lübbelhün oder das Carillon in Erfurt. Kirchenmusikerin Martina Apetz und Daniel Schad, Vorstandsvorsitzender der Straße der Musik, geben einen Einblick in die bedeutende Musikgeschichte der Stadt Köthen, mit der 45 historische Komponisten verbunden sind. Damit sind wir am Ende unserer Montagsausgabe der RBB Aktuellnachrichten. Wir schauen jetzt noch auf den Wetterbericht und im Anschluss daran gern noch auf die Meldungen aus Dessau-Roßlau. Am Dienstag gibt es ab 18 Uhr wieder aktuelle News aus der Redaktion. Bis dahin machen Sie es gut und auf Wiedersehen.

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3: Morgen erwartet uns freundliches Sommerwetter mit Temperaturen um 30 Grad. Die Sonne scheint nur rund 15 Stunden lang und sorgt für einen überwiegend sonnigen Tag. Regen ist nicht zu erwarten. Dazu weht ein leichter Nordostwind, während nur vereinzelt einige Wolken am Himmel zu sehen sind. Auch in den folgenden Tagen bleibt das Wetter hochsommerlich. Die Temperaturen steigen weiter an und können im Laufe der Woche bis zu 39 Grad erreichen. Niederschläge sind weiterhin nicht in Sicht.

0: In Mosekau wurde es am 7. Juni wieder bunt. Zum zweiten Mal verwandelte sich die Williamstraße beim Straßenkinderfest in einen Treffpunkt für Familien. In entspannter Atmosphäre und sicher abgesperrter Umgebung konnten Kinder und Eltern gemeinsam einen unbeschwerten Tag verbringen.
1: Weil das ja eigentlich eine verkehrsberuhigte Straße ist, haben wir gedacht, und eigentlich auch immer viele Kinder hier spielen, haben wir gedacht, es wäre eigentlich schön, wenn die Kinder auch sicher spielen könnten. Und haben vorher gedacht, einfach, dass wir sagen, wie wäre es, wenn wir die Straße wirklich mal sperren lassen und dann für die Kinder halt den Platz schaffen.
0: Bei sommerlichen Temperaturen sorgte die Kugelkutsche für eine willkommene Abkühlung. Dazu gab es jede Menge Spiel- und Bewegungsangebote, bei denen sich die Kinder austoben konnten.
1: Es sind viele, viele Spiele, die halt von Alters her auf der Straße gemacht werden können, die halt vielerorts nicht mehr möglich sind. Das heißt Rollerfahren, Skaterfahren. Wir haben einfach bloß den Platz geschaffen, um auf der Straße zu spielen. Also es wird viel mit Kreide gemalt, es sind kleine andere Bewegungsspiele.
0: Für viele Familien war das Fest eine schöne Gelegenheit, gemeinsam Zeit an der frischen Luft zu verbringen und die lockere Atmosphäre zu genießen.
1: Ich habe selber Kinder. Ich finde das schön, wenn Kinder den Platz haben zum Spielen. Und von daher macht man das gerne einfach.
0: Organisiert wurde das Straßenkinderfest vom Kunst- und Kulturverein in Mosigkau. Der Verein steckt auch hinter einem weiteren beliebten Fest im Ort.
1: Wir organisieren auch das Kleinkunstfestival in Mosigkau. Es findet dieses Jahr statt am 29.08.26. Und ja, es werden wieder tolle Künstler dabei sein, die dort auftreten.
0: Auf dieses kann man jetzt schon gespannt sein. Der Kunst- und Kulturverein freut sich über jeden einzelnen Besucher.
2: Kardiovaskuläre Erkrankungen, also Erkrankungen, die das Herz und die Blutgefäße betreffen, sind die Todesursache Nummer 1 in Deutschland. Im bundesweiten Vergleich steht Sachsen-Anhalt bei den kardiovaskulären Erkrankungen zudem ziemlich schlecht da. Um dem entgegenzuwirken, gibt es seit 21 Jahren das Symposium Wörlitzer Gespräche Kardiologie aktuell. Im Hotel zum Stein in Wörlitz lud man vom 12. bis zum 14. Juni wieder dazu ein.
3: Hier treffen sich wirklich alle Kardiologen, die in Deutschland führende Positionen einnehmen, zusammen mit Klinikern aus Versorgungskrankenhäusern oder auch niedergelassenen Kollegen, Kardiologen und natürlich auch Hausärzte, die unsere wichtigsten Partner sind. Wir besprechen also Neuerungen in der Kardiologie und vor allen Dingen, wie setze ich die in der Praxis um? Das ist etwas, was leider immer so ein bisschen die Diskrepanz zwischen Studien und Wirklichkeit dann doch hergibt.

0: Und ich denke, das ist so ein wichtiger Beitrag, dass man die wissenschaftlichen Ergebnisse zeitnah in der Praxis umsetzen kann. Und das macht das Besondere dieses Symposiums auch aus. Ich sage mal Kardiologie zum Anfassen, weil hier Kardiologen von höchster Qualifikation sich mit Leuten treffen, die die Dinge dann in der Praxis umsetzen sollen.
1: An insgesamt 3 Tagen konnten die Teilnehmer des Symposiums zahlreiche Fachvorträge hören. Professor Dr. Britt Hofmann, Herzchirurgin und leitende Oberärztin am Universitätsklinikum Halle, sprach darüber, welche Möglichkeiten es heutzutage zur Behandlung von Herzklappenerkrankungen gibt.
2: Insbesondere Patienten mit asymptomatischer Aortenklappenstenose stehen hier im Fokus. Diese sollten, auch wenn sie keine Beschwerden haben, sich in einem Heart-Team, wenn möglich, vorstellen, um sich beraten zu lassen bezüglich einer interventionellen oder auch operativen Therapie, die offensichtlich bei einer frühzeitigen Therapie auch einen Überlebensvorteil für die Patienten bietet. Es ist außerdem von besonderem Interesse, dass die Patienten sich wirklich regelmäßig, also mindestens einmal im Jahr, besser halbjährlich, beim Kardiologen vorstellen zu einer Kontrolle, um unmittelbare Verschlechterungen oder Veränderungen frühzeitig mitzubekommen und auch um die Laborwerte zu untersuchen, falls dort Veränderungen sind, damit eine Therapie zeitnah eingeleitet werden kann.
1: Ein sehr wichtiges Thema in der Kardiologie ist natürlich das Cholesterin. Professor Dr. Xenia Stach leitet die Abteilung für Endokrinologie und Diabetologie am Potsdamer Klinikum Ernst von Bergmann und weiß, dass viele Menschen diesbezüglich falsche Vorstellungen haben.
3: Tatsächlich muss man sagen, wenn wir über das Cholesterin sprechen, gibt es ja, sag mal, auch in dem Volksmund immer mal wieder das Böse und das hab dich lieb. Fakt ist aber, dass alle Cholesterinpartikel, vor allem natürlich das LDL-Cholesterin, Triglyceride und natürlich auch das Lipoprotein klein a, das sind Parameter, die dazu führen, dass die Gefäße verkalken. Leider Gottes erfahren wir immer mal wieder, dass es durchaus in den Medien und Familie, Freunde vielleicht auch, die sogenannte Cholesterinlüge, wo man tatsächlich lipidsenkende Substanzen, die natürlich eine Indikation haben, also sprich Dinge vermeiden, also wie Herzinfarkt, Schlaganfall, die auch die Daseinsberechtigung haben, die einzunehmen. Und dann kommt die Cholesterinlüge, wo es dann heißt, es wäre ja alles nur erfunden und LDL-Cholesterin ist ja nicht die treibende Kraft. Fakt ist aber, so ist es nicht. Es ist schlicht und einfach Fakt, dass LDL-Cholesterin genau dieser Partikel ist, den die Gefäßwände dann letzten Endes aufnehmen und Verkalkung entstehen.
1: Wenn es um die Behandlung geht, ist es dabei ganz wichtig, dass nicht nur auf Laborparameter geschaut wird.
3: Was wir behandeln, ist das komplette Risiko von den unseren sagen wir mal Menschen, Patienten. Und da geht es natürlich auch um alle Risikofaktoren: Blutdruck, Diabetes, Rauchen, Lebensstil und natürlich auch das Cholesterin. Wenn wir sozusagen das Risiko bestimmt haben, und entsprechend auch die Zielwerte vom LDL-Cholesterin, natürlich auch vom Blutdruck und auch von dem HbA1c, bestimmen. Wichtig ist, dass man dann, wenn LDL-Zielwerte und vor allem Diabetiker, und da annotieren wir ja sowohl in Milligramm pro Deziliter wie auch Millimol pro Liter, das muss man für sich ganz individuell risikoadjustiert festlegen und entsprechend auch diesen Zielwert erreichen. Durchaus kann es auch bei 1,5 Millimol pro Liter sein, unter 70 Milligramm pro Deziliter und, und.
1: Professor Dr. Ute Seeland von der Medizinischen Fakultät der Otto-von-Guericke-Universität Magdeburg sprach beim Symposium über das Thema geschlechtersensible Medizin.
4: Es ist so, dass das Frauenherz tatsächlich anders schlägt als das Männerherz. Und das war lange Zeit kein Forschungsthema und auch nicht in den Therapiestrategien wurde das weibliche Geschlecht mitbedacht. Die geschlechtersensible Medizin hat beide Geschlechter im Fokus. Denn in der Kardiologie ist es richtig, dass wir dort eine große Wissenslücke haben zum genetischen Geschlecht des weiblichen Geschlechtes und des männlichen Geschlechtes und den Hormonen. Das heißt, all dieses spielt eine große Rolle, wenn wir uns um Prävention kümmern und auch um Therapie. Und das wurde bisher überhaupt nicht erforscht. Und gerade diese Unterschiede zwischen Frauen und Männern, die sind es, die es uns besonders interessieren.
1: Bei der geschlechtersensiblen Medizin wird die Interaktion zwischen dem sogenannten soziokulturellen Geschlecht und dem biologischen Geschlecht erforscht.
4: Das biologische Geschlecht, das kennen wir ganz gut über die Genetik und über die Hormone. Das soziokulturelle Geschlecht, das bedeutet, dass wir auch sowohl die Altersgrenzen und die Altersstrata, also das Alter, mit in die Berücksichtigung unserer Forschung nehmen, als auch zum Beispiel den sozioökonomischen Status, als auch wer macht mehr Care-Arbeit, wer macht weniger Care-Arbeit, wer hat Pflegearbeit sonst noch so zu leisten für Angehörige und auch die Ethnizität und auch wie fühle ich mich in meinem Geschlecht, mit der Geschlechteridentität. All diese Dinge nehmen wir mit in den Fokus in unsere Studien rein.
1: Ute Seeland findet, dass ein Umdenken in genau diesem Bereich notwendig ist.
4: Wir haben ja alle festgestellt, dass sowohl die Ärztinnen und Ärzte als auch die Patientinnen, Patienten und das Pflegepersonal unzufrieden sind mit dem Gesundheitssystem zurzeit. Das liegt unter anderem daran, dass wir nicht die richtigen Werkzeuge haben für alle Menschen. Und diese Werkzeuge zu erforschen, das heißt, dass sie individuell geschlechtersensibel eingesetzt werden können, das ist unsere Aufgabe. Und deshalb denken wir, dass jetzt ein Umdenken nötig ist. Das hat auch den Vorteil, dass wir viel mehr Wissen in die Prävention geben können. Das heißt, wenn wir vorher die Erkrankungen erkennen oder den Weg dorthin erkennen und vorher was machen können, dann ist das sehr viel effektiver, auch kostengünstiger und alle sind viel zufriedener, als wenn wir erst warten, bis ein Organsystem kaputt gegangen ist.
1: Neben den Fachvorträgen gab es auch wieder eine Industrieausstellung. Hier präsentierten sich unterschiedliche Firmen, die modernste Technologien im Bereich der Kardiologie entwickeln. So konnte man unter anderem mit Inside Heart einen Einblick in das menschliche Herz mit einer Augmented Reality Brille bekommen. Für die wissenschaftliche Leiterin der Wörlitzer Gespräche, Dr. Karin Rüback, ist vor allem eines beim Thema Herzgesundheit noch ganz wichtig: dass der Patient auch selber aktiv wird.
0: Der Patient selbst kann enorm viel zu seiner Herzgesundheit beitragen. Wir reden immer davon von Lebensstilmodifikation. Das ist ein leider unbeliebtes Thema unter unseren Patienten. Das heißt, er soll sich gesund ernähren, er soll auf seinen Cholesterinstoffwechsel achten, er soll wenig Zucker essen, aber er soll sich auch bewegen. Und das ist etwas, was manchmal schwierig ist, dem Patienten zu erklären, weil er soll mitmachen und er hat auch eine Eigenverantwortung für seine Gesundheit und das ist die Basis jeder Therapie. Da hilft die beste Tablette nichts und auch keine Operation, wenn diese Dinge der Basis, nämlich der Patient selber als hochmotiviertes Mitglied dieses Teams, wir sind ja ein Team, Behandler und Patient, und das sollte man nicht vergessen. Ohne ihn geht's nicht und das sind die wichtigsten Dinge eigentlich.
1: Interessante Vorträge, Einblicke in moderne Technologien und der persönliche sowie kollegiale Austausch standen bei den 21. Wörlitzer Gesprächen im Hotel zum Stein wieder im Fokus. Ausgestattet mit den neuesten wissenschaftlichen Erkenntnissen im Bereich der Kardiologie, können die Ärzte diese nun in der Praxis umsetzen.

Schön, dass Sie mit dabei sind zur neuen Woche der RBB Aktuellnachrichten. Frauenherzen schlagen anders und genau deshalb brauchen Frauen eine Medizin, die diese Besonderheiten berücksichtigt. Darüber informierte Dr. Anwar Hanna, Chefarzt der Klinik für Innere Medizin 1 am Gottsche-Klinikum in Bitterfeld, in einem ganz besonderen Vortrag. Zu diesem lud er den Unternehmerinnen-Stammtisch in das Klinikum ein. Die große Resonanz, die engagierte Diskussion und die vielen fundierten Fragen haben gezeigt, wie wichtig dieses Thema ist. Herz-Kreislauf-Erkrankungen sind die häufigste Todesursache.

0: Sache bei Frauen. Dennoch unterscheiden sich Symptome, Krankheitsverläufe und teilweise auch Therapien oft von denen bei Männern. Deshalb setzt das Gottschedklinikum auf eine geschlechtersensible Medizin, von der Prävention über die Diagnostik, bis zur individuellen Therapie. Geschlechtersensible Medizin ist kein Zusatzangebot, sondern ein Qualitätsmerkmal moderner Medizin. Bernburg hat in der vergangenen Woche ganz im Zeichen der Landwirtschaft gestanden. Auf den DLG-Feldtagen traf sich die Agrarbranche, um neue Entwicklungen im Pflanzenbau zu präsentieren und zu diskutieren. Zwischen moderner Technik, digitalen Anwendungen und Fragen der Nachhaltigkeit ging es dabei vor allem um die Zukunft einer Branche im Wandel.
1: Auf dem DLG-Feldtagen präsentieren Unternehmen, Verbände und Forschungseinrichtungen neue Entwicklungen für den Pflanzenbau. Im Mittelpunkt stehen moderne Technik, digitale Anwendungen und nachhaltige Anbaustrategien. Das diesjährige Motto lautet Pflanzenbau out of the box. Dahinter steckt die Idee, über bestehende Konzepte hinauszudenken und neue Lösungen für die Landwirtschaft zu entwickeln.
2: Ja, die Feldtage der DLG starten unter dem Motto out of the box. Was soll uns das sagen? Wir wollen einfach auch mal out of the box denken. Das heißt, mal zur Seite gucken, was gibt es für neue Entwicklungen in der Robotik, in der KI-Nutzung, in guten neuen Ideen beim Pflanzenschutz. Das ist zum Beispiel insbesondere, dass wir weniger Pflanzenschutz einsetzen, dadurch, dass wir gezielter den Pflanzenschutz einsetzen. Da gibt es mittlerweile schöne Techniken und die entwickeln sich immer weiter. Und das ist das Schaufenster heute dafür.
1: Die DLG-Feldtage gelten als eine der wichtigsten Freiluftmessen für den Pflanzenbau in Deutschland. Tausende Besucher nutzen die Veranstaltungen, um sich über die aktuellen Entwicklungen auszutauschen und neue Technologien kennenzulernen.
3: Ja, wir reden ja oft darüber, dass Sachsen-Anhalt hinten liegt, aber im Bereich Landwirtschaft sind wir ganz vorne, sind wir in vielen Bereichen Spitze in ganz Deutschland. Das liegt nicht nur an den Böden, die wir haben, die sehr gut sind, sondern es liegt insgesamt an unserer Struktur, an den Menschen, die in der Landwirtschaft arbeiten. Und diese DLG-Feldtage, die wir jetzt zum vierten Mal insgesamt den letzten Jahrzehnte hier nach Sachsen-Anhalt geholt haben, die zeigen halt, was in der Landwirtschaft in der Zukunft erwartet wird. Das Thema künstliche Intelligenz wird hineinkommen, was wir jetzt auch in Sachsen-Anhalt stärker in unsere Ausbildung reinbringen. Das Thema Düngung, das Thema Pflanzenschutz, das Thema neue Züchtungsmethoden, all das sehen wir hier, diskutieren wir hier auch gemeinsam an mehreren Tagen. Und ich bin sehr dankbar, wieder Gastgeber zu sein, jetzt sogar als Ministerpräsident hier in Sachsen-Anhalt und über 20.000 Menschen aus ganz Deutschland, ja teils aus ganz Europa hier in Bernburg begrüßen zu können.
1: Dabei geht es nicht nur um die Technik, sondern auch um die Zukunft der Betriebe. Themen wie Klimawandel, Wirtschaftlichkeit und neue Anforderungen an die Landwirtschaft beschäftigen viele Landwirte.
4: Also wir haben große Herausforderungen im Moment in wirtschaftlicher Hinsicht, weil wir, sage ich mal, gestiegene Kosten haben seit 3-4 Jahren, die nicht wieder runtergegangen sind. Aber unsere Erzeugerpreise sind auf einem Vor-Corona-Niveau. Das macht uns im Moment sehr betroffen und bringt auch enorme finanzielle Schwierigkeiten auf die landwirtschaftlichen Betriebe, was die Liquidität angeht. Aber wir haben auch Herausforderungen mit der Düngeverordnung, die nach wie vor in der Schwebe steht. Wie können wir in Zukunft unsere Flächen bedarfsgerecht düngen, unsere Pflanzen so ernähren, dass sie den Ertrag bringen mit der gewünschten Qualität? Da brauchen wir dringend eine Neujustierung und vor allen Dingen neue Regelungen über die Bundesregierung. Die Länder sind auf dem richtigen Weg. Jetzt müssen wir mit dem Bund da in die Verhandlungen treten, um das auf den Weg zu bringen. Dann ist die Förderperiode steht vor der Tür, die nächste, die normalerweise ab 28 gelten soll. Da laufen die Vorbereitungen, wie wir die Landwirtschaft zukünftig unterstützen. Denn wir brauchen die Innovation und wir brauchen aber auch die Ernährungssicherheit. Und das ist hier der Schauplatz auf den DLG-Feldtagen, wo wir mit der Züchtung ins Gespräch kommen, aber auch mit der Pflanzenschutzindustrie, mit der Düngeindustrie, wie wir innovativ, sag ich mal, die Ressourcen schonen und trotzdem unsere Erträge stabil halten bzw. auch so anpassen können, dass die Betriebe damit erfolgreich nach vorne gehen können.
1: Für Bernburg sind die Feldtage zugleich eine wichtige Werbung für den Standort. Die Veranstaltung bringt Fachbesucher aus ganz Deutschland und darüber hinaus in die Region.
5: Wir sind ja in einer sehr fruchtbaren

0: fruchtbaren Gegend hier zu Hause. Und als Absolventin der Hochschule Anhalt bin ich mit der Landwirtschaft natürlich auch sehr verbunden. Und deswegen freuen wir uns besonders, dass zum vierten Mal die DLRG-Feldtage hier bei uns stattfinden. Seit einem Jahr beginnen oder vor einem Jahr begannen die Vorbereitungen. Man sieht es an den Früchten, die aufgereiht zur Besichtigung stehen. Und ich denke, es wird für jeden Landwirt, der hierher kommt, die Möglichkeit sein, in Fachgesprächen sich für seinen eigenen Betrieb Anregungen zu holen und das eine oder andere hier mitzunehmen.
1: Mit dabei ist auch die Hochschule Anhalt. Sie präsentiert verschiedene Forschungsprojekte und zeigt, wie wissenschaftliche Erkenntnisse in der landwirtschaftlichen Praxis genutzt werden können.
2: Ist natürlich ein Muss, sich hiermit zu beteiligen, das mit auf dem Stand des Landes Sachsen-Anhalt, wo wir dann auch einen Großteil der Ausstellung mit abdecken. Ja, wir haben verschiedene Projekte, die reichen natürlich von den klassischen Themen im Pflanzenbau bis hin aber auch zu Themen Einsatz von künstliche Intelligenz, Drohnentechnologie in der Landwirtschaft und auch Kombination Energieerzeugung und Pflanzenbau, also Kombination Solar, insbesondere Agri-Photovoltaik und Landwirtschaft.
3: Also aktuell beschäftigen wir uns im Bereich Klimafolgenforschung mit beispielsweise Körnerleguminosen. Welche kann man hier für das mitteldeutsche Trockengebiet anbauen? Die Sojabohne ist hier als Beispiel ein großes Thema. Aber auch die Nischenprodukte, also über die Körnerleguminosen hinaus, wie Chia, Quinoa und dergleichen, die hier mit in die Forschung hineinfallen und wo wir probieren, was kann man hier anbauen, was kann man so anbauen, dass es für die Landwirte dann auch entsprechend nutzbar ist und das Portfolio an landwirtschaftlichen Produkten erweitert, auch wenn es Nischenprodukte sind. Es gibt auch andere Sachen, zum Beispiel die Wintererbse, die wir hier anbauen und ausprobieren. Und hier haben wir sehr gute Erfolge. Also die Wintererbse ist im Ertragszuwachs höher als die Sommererbse. Und das ist schon mal ein Erfolg oder eine Aussage, die wir hier in der Forschung erhalten.
1: Die DLG-Feldtage liefen noch bis Donnerstag auf dem Gelände des Internationalen DLG-Pflanzenzentrums in Bernburg-Strenzfeld.
4: Ab dem 26. Juni steht wieder das beliebte Familienausflugsziel Maislabyrinth in Aschersleben an der Holmer Chaussee klein und groß offen. Neben dem Labyrinth erwartet die Besucher auch wieder das Hüpfburgenland, Riesenrutschen, Kinderschminken, eine Kleinkinderecke mit Riesen-Legosteinen und neu ein Maisbad. Es gibt also allerhand zu entdecken sowie ein attraktives Gewinnspiel obendrauf. Da der Mais noch eine überschaubare Höhe hat, gilt bis zum 3. Juli ein rabattierter Eintritt auf den regulären Eintrittspreis. Dann wären wir sportlich. Das Ende der Verbandsliga 25-26 stand am Wochenende auf dem Programm. Am 19. Juni nahm es der erste FC Bitterfeld-Wolfen ein letztes Mal mit dem tabellenführenden SSC Weißenfels auf. Die Plätze standen schon vor diesem Spiel fest, also ging es nur noch um eins, und zwar die Ehre. Das letzte Spiel der Saison wurde allerdings auch etwas emotional, denn der Trainer des ersten FCs, Peer Rosemeier, trat sein letztes Spiel als Trainer für die Bitterfelder an.
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6: Das Ende der Verbandsliga 2025-26 stand an. Für den tabellenführenden SSC Weißenfels ging es noch einmal auswärts zur Sache. Ihr letztes Spiel gegen den ersten FC Bitterfeld-Wolfen. Beide Mannschaften haben jedoch nichts mehr zu verlieren. Am Abend des 19. Junis ging es also nur noch um die Ehre. Dennoch bleibt es ein emotionales Spiel für den ersten FC, denn Trainer Pierre Rosemeier trat mit dem Ende der Verbandsliga 25-26 auch sein letztes Spiel als Trainer für den ersten Fußballclub Bitterfeld-Wolfen an.
7: Ja, am Ende ist es, ich glaube, über die 4 Jahre war eine intensive und tolle Zeit und ein super Verein. Und wir waren dann über längere Zeit dann auch in Gesprächen, in einem Austausch. Der Verein wusste, was mir wichtig ist. Und am Ende habe ich mich dann aus verschiedenen Gründen dagegen entschieden und zu sagen, dann ist das nach 4 Jahren so in Ordnung. Ich habe mich sehr wohl gefühlt hier.

0: Kann nur einen Dank ausrichten natürlich an die Spieler. Das habe ich vorhin getan, mit dem ich zu tun hatte, aber auch an viele Leute drumherum, die ich sehr positiv in Erinnerung behalten werde. Und natürlich war bis zum Schluss irgendwie wie der Glaube da, dass man zusammen vielleicht eine weitere Reise, eine neue Etappe einleiten kann. In dem Fall geht es dann ohne mich weiter und dann hoffe ich, dass dem Verein auch demnächst gut gehen wird und dass auch erfolgreich sein wird.
1: Mit anwesender Polizeipräsenz geht es auch schon in das Geschehen hinein. Für das letzte Spiel der Saison wird noch einmal alles gegeben. Bitterfeld wird schnell gefährlich, Ball kurz vor dem Tor von Weißenfels, Abgabe an Gründling, aber der stolpert über den Ball. Kurz darauf Flanke vom Mittelfeld an Potapenko. Spielt am Torwart vorbei, aber schießt gegen die Außenseite vom Netz. Auch der SSC zeigt Zähne, hier mit drei Versuchen den Ball ins Eck der Bitterfelder zu befördern, jedoch jedes Mal von der Verteidigung abgewehrt. Trotz den Versuchen der beiden Teams geht es bis zur Halbzeit unentschieden aus. Allerdings sollte sich das in der zweiten Hälfte ändern. Bitterfeld in der Ecke eingedrängt und der SSC nimmt ab. Schnelle Pässe und Vorlage führen zu Chance für Lehmann. Und die wird auch genutzt, das 0:1 in der 48. Spielminute der Partie. Bitterfeld bleibt mit dem Kopf im Spiel. Nach einem Freistoß, welcher von Lohmann pariert wird, geht der Kampf im Strafbereich weiter. Hier geht ein Bitterfelder zu Boden. Der Schiedsrichter entscheidet einen Foul-Elfmeter. Potapenko geht hierfür an den Ball und holt mit Überzeugung den Ausgleich für seine Mannschaft. Beide Teams spielen mit Willenskraft weiter, jedoch fällt trotz der Bemühungen kein Tor mehr. Somit werden die Punkte zum Abschluss der Saison geteilt. Per Rosemeier mit seiner letzten Spieleinschätzung seitens des ersten FC Bitterfeld-Wolfen.
0: Ja, ich glaube, in vielen Teilen war es natürlich ein Spiel, wo es weder für uns noch für Weißenfels um irgendwas ging. Trotzdem, glaube ich, hat man in Phasen immer mal wieder gesehen, welche Qualität beide Mannschaften auch fußballerisch haben. Aber natürlich fehlt dann bei so einer Konstellation die letzte Intensität und der letzte Wille. Ich glaube, wir hatten zu großen Teilen einfach die Kontrolle, wie so oft in der Saison. Haben gleich zu Anfang, zu Beginn eine gute Torchance, die wir nicht machen. Ich glaube, damit kannst du bei den Temperaturen, wenn du 1-0 in Führung gehst, einfach ja, dem Gegner es auch richtig schwer machen, weil es schon das Ziel war, einfach nochmal zu gewinnen. Einfach auch, weil es für viele Jungs, auch für mich, das letzte Spiel heute ist. Nichtsdestotrotz machen wir dann halt einen Fehler, gehen 1-0 in Rückstand und ich glaube, bis zum Schluss hat man gesehen, auch die Jungs, die eingewechselt wurden, sind da ein bisschen ins Risiko gegangen, in Form, dass wir auch keine Einwechselspieler mehr hatten, weil viele verletzt sind. Zu sagen, wir probieren es noch irgendwie zu ziehen, ich glaube, der Punkt ist das Mindeste, was wir heute mitnehmen konnten, wenn man das Spiel betrachtet und es ist alles okay. Der Dreier wäre schöner gewesen, euer Sieg, aber wir sind damit zufrieden.
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3: An der Nordseite der St. Jakobskirche in Köthen wird am Sonnabend, den 27. Juni um 17.45 Uhr feierlich eine Tafel enthüllt. Die mittlerweile 54. Logotafel der Straße der Musik. Köthen reiht sich damit ein in die länderübergreifende Musiktourismusroute durch Mitteldeutschland. Bereits vertreten sind unter anderem das Mendelssohn-Haus in Leipzig, das Karl-Maria-von-Weber-Museum in Dresden, das Karl-Löwe-Museum in Lübbejün oder das Carillon in Erfurt. Kirchenmusikerin Martina Apetz und Daniel Schad, Vorstandsvorsitzender der Straße der Musik, geben einen Einblick in die bedeutende Musikgeschichte der Stadt Köthen, mit der 45 historische Komponisten verbunden sind. Damit sind wir am Ende unserer Montagsausgabe der RBB Aktuellen Nachrichten. Wir schauen jetzt noch auf den Wetterbericht und im Anschluss daran gern noch auf die Meldungen aus Dessau-Roßlau. Am Dienstag gibt es ab 18 Uhr wieder aktuelle News aus der Redaktion. Bis dahin machen Sie es gut und auf Wiedersehen.

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1: Morgen erwartet uns freundliches Sommerwetter mit Temperaturen um 30 Grad. Die Sonne scheint nur rund 15 Stunden lang und sorgt für einen überwiegend sonnigen Tag. Regen ist nicht zu erwarten. Dazu weht ein leichter Nordostwind, während nur vereinzelt einige Wolken am Himmel zu sehen sind. Auch in den folgenden Tagen bleibt das Wetter hochsommerlich. Die Temperaturen steigen weiter an und können im Laufe der Woche bis zu 39 Grad erreichen. Niederschläge sind weiterhin nicht in Sicht.

0: In Mosekau wurde es am 7. Juni wieder bunt. Zum zweiten Mal verwandelte sich die Williamstraße beim Straßenkinderfest in einen Treffpunkt für Familien. In entspannter Atmosphäre und sicher abgesperrter Umgebung konnten Kinder und Eltern gemeinsam einen unbeschwerten Tag verbringen.
1: Weil das ja eigentlich eine verkehrsberuhigte Straße ist, haben wir gedacht, und eigentlich auch immer viel Kinder hier spielen, haben wir gedacht, es wäre eigentlich schön, wenn die Kinder auch sicher spielen könnten. Und haben vorher gedacht, einfach, dass wir sagen, wie wäre es, wenn wir die Straße wirklich mal sperren lassen und dann für die Kinder halt den Platz schaffen.
0: Bei sommerlichen Temperaturen sorgte die Kugelkutsche für eine willkommene Abkühlung. Dazu gab es jede Menge Spiel- und Bewegungsangebote, bei denen sich die Kinder austoben konnten.
1: Es sind viele, viele Spiele, die halt von Alters her auf der Straße gemacht werden können, die halt vielerorts nicht mehr möglich sind. Das heißt Rollerfahren, Skaterfahren. Wir haben einfach bloß den Platz geschaffen, um auf der Straße zu spielen. Also es wird viel mit Kreide gemalt, es sind kleine andere Bewegungsspiele.
0: Für viele Familien war das Fest eine schöne Gelegenheit, gemeinsam Zeit an der frischen Luft zu verbringen und die lockere Atmosphäre zu genießen.
1: Ich habe selber Kinder. Ich finde das schön, wenn Kinder den Platz haben zum Spielen. Und von daher macht man das gerne einfach.
0: Organisiert wurde das Straßenkinderfest vom Kunst- und Kulturverein in Mosigkau. Der Verein steckt auch hinter einem weiteren beliebten Fest im Ort.
1: Wir organisieren auch das Kleinkunstfestival in Mosigkau. Es findet dieses Jahr statt am 29.08.26. Und ja, es werden wieder tolle Künstler dabei sein, die dort auftreten.
0: Auf dieses kann man jetzt schon gespannt sein. Der Kunst- und Kulturverein freut sich über jeden einzelnen Besucher.
2: Kardiovaskuläre Erkrankungen, also Erkrankungen, die das Herz und die Blutgefäße betreffen, sind die Todesursache Nummer 1 in Deutschland. Im bundesweiten Vergleich steht Sachsen-Anhalt bei den kardiovaskulären Erkrankungen zudem ziemlich schlecht da. Um dem entgegenzuwirken, gibt es seit 21 Jahren das Symposium Wörlitzer Gespräche Kardiologie aktuell. Im Hotel zum Stein in Wörlitz lud man vom 12. bis zum 14. Juni wieder dazu ein.
3: Hier treffen sich wirklich alle Kardiologen, die in Deutschland führende Positionen einnehmen, zusammen mit Klinikern aus Versorgungskrankenhäusern oder auch niedergelassenen Kollegen, Kardiologen und natürlich auch Hausärzte, die unsere wichtigsten Partner sind. Wir besprechen also Neuerungen in der Kardiologie und vor allen Dingen, wie setze ich die in der Praxis um? Das ist etwas, was leider immer so ein bisschen die Diskrepanz zwischen Studien und Wirklichkeit dann doch hergibt. Ne? Und ich denke, das ist so ein wichtiger Beitrag, dass man die wissenschaftlichen Ergebnisse zeitnah in der Praxis umsetzen kann. Und das macht das Besondere dieses Symposiums auch aus. Ich sage mal Kardiologie zum Anfassen, weil hier Kardiologen von höchster Qualifikation sich mit Leuten treffen, die die Dinge dann in der Praxis umsetzen sollen.
2: An insgesamt 3 Tagen konnten die Teilnehmer des Symposiums zahlreiche Fachvorträge hören. Professor Dr. Britt Hofmann, Herzchirurgin und leitende Oberärztin

0: am Universitätsklinikum Halle, sprach darüber, welche Möglichkeiten es heutzutage zur Behandlung von Herzklappenerkrankungen gibt.
1: Insbesondere Patienten mit asymptomatischer Aortenklappenstenose stehen hier im Fokus. Diese sollten, auch wenn sie keine Beschwerden haben, sich in einem Heart-Team, wenn möglich, vorstellen, um sich beraten zu lassen bezüglich einer interventionellen oder auch operativen Therapie, die offensichtlich bei einer frühzeitigen Therapie auch einen Überlebensvorteil für die Patienten bietet. Es ist außerdem von besonderem Interesse, dass die Patienten sich wirklich regelmäßig, also mindestens einmal im Jahr, besser halbjährlich, beim Kardiologen vorstellen zu einer Kontrolle, um unmittelbare Verschlechterungen oder Veränderungen frühzeitig mitzubekommen und auch um die Laborwerte zu untersuchen, falls dort Veränderungen sind, damit eine Therapie zeitnah eingeleitet werden kann.
0: Ein sehr wichtiges Thema in der Kardiologie ist natürlich das Cholesterin. Professor Dr. Xenia Stach leitet die Abteilung für Endokrinologie und Diabetologie am Potsdamer Klinikum Ernst von Bergmann und weiß, dass viele Menschen diesbezüglich falsche Vorstellungen haben.
2: Tatsächlich muss man sagen, wenn wir über das Cholesterin sprechen, gibt es ja, sagen wir mal, auch in dem Volksmund immer mal wieder das Böse und das hab dich lieb. Fakt ist aber, dass alle Cholesterinpartikel, vor allem natürlich das LDL-Cholesterin, Triglyceride und natürlich auch das Lipoprotein klein a, das sind Parameter, die dazu führen, dass die Gefäße verkalken. Leider Gottes erfahren wir immer mal wieder, dass es durchaus in den Medien und Familie, Freunde vielleicht auch, die sogenannte Cholesterinlüge, wo man tatsächlich lipidsenkende Substanzen, die natürlich eine Indikation haben, also sprich Dinge vermeiden, also wie Herzinfarkt, Schlaganfall, die auch die Daseinsberechtigung haben, die einzunehmen. Und dann kommt die Cholesterinlüge, wo es dann heißt, es wäre ja alles nur erfunden und LDL-Cholesterin ist ja nicht die treibende Kraft. Fakt ist aber, so ist es nicht. Es ist schlicht und einfach Fakt, dass LDL-Cholesterin genau dieser Partikel ist, den die Gefäßwände dann letzten Endes aufnehmen und Verkalkung entstehen.
0: Wenn es um die Behandlung geht, ist es dabei ganz wichtig, dass nicht nur auf Laborparameter geschaut wird.
2: Was wir behandeln, ist das komplette Risiko von unseren Menschen, Patienten. Und da geht es natürlich auch um alle Risikofaktoren. Blutdruck, Diabetes, Rauchen, Lebensstil und natürlich auch das Cholesterin. Wenn wir sozusagen das Risiko bestimmt haben und entsprechend auch die Zielwerte vom LDL-Cholesterin, natürlich auch vom Blutdruck und auch von dem HbA1c bestimmen. Wichtig ist, dass man dann, wenn LDL-Zielwerte und vor allem Diabetiker, und da annotieren wir ja sowohl in Milligramm pro Deziliter wie auch Millimol pro Liter, das muss man für sich ganz individuell risikoadjustiert festlegen und entsprechend auch diesen Zielwert erreichen. Durchaus kann es auch bei 1,5 Millimol pro Liter sein, unter 70 Milligramm pro Deziliter und.
0: Professor Dr. Ute Seeland von der Medizinischen Fakultät der Otto von Guericke Universität Magdeburg sprach beim Symposium über das Thema geschlechtersensible Medizin.
3: Es ist so, dass das Frauenherz tatsächlich anders schlägt als das Männerherz und das war lange Zeit kein Forschungsthema und auch nicht in den Therapiestrategien wurde das weibliche Geschlecht mitbedacht. Die geschlechtersensible Medizin hat beide Geschlechter im Fokus. Denn in der Kardiologie ist es richtig, dass wir dort eine große Wissenslücke haben zum genetischen Geschlecht des weiblichen Geschlechtes und des männlichen Geschlechtes und den Hormonen. Das heißt, all dieses spielt eine große Rolle, wenn wir uns um Prävention kümmern und auch um Therapie. Und das wurde bisher überhaupt nicht erforscht. Und gerade diese Unterschiede zwischen Frauen und Männern, die sind es, die es uns besonders interessieren.
0: Bei der geschlechtersensiblen Medizin wird die Interaktion zwischen dem sogenannten soziokulturellen Geschlecht und dem biologischen Geschlecht erforscht.
3: Das biologische Geschlecht, das kennen wir ganz gut über die Genetik und über die Hormone. Das soziokulturelle Geschlecht, das bedeutet, dass wir auch sowohl die Altersgrenzen und die Altersstrata, also das Alter mit in die Berücksichtigung unserer Forschung nehmen, als auch zum Beispiel den sozioökonomischen Status, als auch wer macht mehr Care-Arbeit, wer macht weniger Care-Arbeit, wer hat Pflegearbeit sonst noch so zu leisten für Angehörige und auch die Ethnizität und auch wie finde ich eigentlich mich, wie fühle ich mich in meinem Geschlecht, mit der Geschlechteridentität. All diese Dinge nehmen wir mit in den Fokus in unsere Studien rein.
0: Ute Seeland findet, dass ein Umdenken in genau diesem Bereich notwendig ist.
3: Wir haben ja alle festgestellt, dass sowohl die Ärztinnen und Ärzte als auch die Patientinnen, Patienten und das Pflegepersonal unzufrieden sind mit dem Gesundheitssystem zurzeit. Das liegt unter anderem daran, dass wir nicht die richtigen Werkzeuge haben für alle Menschen. Und diese Werkzeuge zu erforschen, das heißt, dass sie individuell geschlechtersensibel eingesetzt werden können, das ist unsere Aufgabe. Und deshalb denken wir, dass jetzt ein Umdenken nötig ist. Das hat auch den Vorteil, dass wir viel mehr Wissen in die Prävention geben können. Das heißt, wenn wir vorher die Erkrankungen erkennen oder den Weg dorthin erkennen und vorher was machen können, dann ist das sehr viel effektiver, auch kostengünstiger und alle sind viel zufriedener, als wenn wir erst warten, bis ein Organsystem kaputt gegangen ist.
0: Neben den Fachvorträgen gab es auch wieder eine Industrieausstellung. Hier präsentierten sich unterschiedliche Firmen, die modernste Technologien im Bereich der Kardiologie entwickeln. So konnte man unter anderem mit Inside Heart einen Einblick in das menschliche Herz mit einer Augmented Reality Brille bekommen. Für die wissenschaftliche Leiterin der Wörlitzer Gespräche, Dr. Karin Rüback, ist vor allem eines beim Thema Herzgesundheit noch ganz wichtig: dass der Patient auch selber aktiv wird.
4: Der Patient selbst kann enorm viel zu seiner Herzgesundheit beitragen. Wir reden immer davon von Lebensstilmodifikation. Das ist ein leider unbeliebtes Thema unter unseren Patienten. Das heißt, er soll sich gesund ernähren, er soll auf seinen Cholesterinstoffwechsel achten, er soll wenig Zucker essen, aber er soll sich auch bewegen. Und das ist etwas, was manchmal schwierig ist, dem Patienten zu erklären, weil er soll mitmachen und er hat auch eine Eigenverantwortung für seine Gesundheit und das ist die Basis jeder Therapie. Da hilft die beste Tablette nichts und auch keine Operation, wenn diese Dinge der Basis, nämlich der Patient selber als hochmotiviertes Mitglied dieses Teams, wir sind ja ein Team, Behandler und Patient, und das sollte man nicht vergessen. Ohne ihn geht's nicht und das sind die wichtigsten Dinge eigentlich.
0: Interessante Vorträge, Einblicke in moderne Technologien und der persönliche sowie kollegiale Austausch standen bei den 21. Wörlitzer Gesprächen im Hotel zum Stein wieder im Fokus. Ausgestattet mit den neuesten wissenschaftlichen Erkenntnissen im Bereich der Kardiologie, können die Ärzte diese nun in der Praxis umsetzen.

0: Schön, dass Sie mit dabei sind zur neuen Woche der RBW Aktuellnachrichten. Frauenherzen schlagen anders und genau deshalb brauchen Frauen eine Medizin, die diese Besonderheiten berücksichtigt. Darüber informierte Dr. Anwar Hanna, Chefarzt der Klinik für Innere Medizin 1 am Gottsche-Klinikum in Bitterfeld, in einem ganz besonderen Vortrag. Zu diesem lud er den Unternehmerinnen-Stammtisch in das Klinikum ein. Die große Resonanz, die engagierte Diskussion und die vielen fundierten Fragen haben gezeigt, wie wichtig dieses Thema ist. Herz-Kreislauf-Erkrankungen sind die häufigste Todesursache bei Frauen. Dennoch unterscheiden sich Symptome, Krankheitsverläufe und teilweise auch Therapien oft von denen bei Männern. Deshalb setzt das Gottsche Klinikum auf eine geschlechtersensible Medizin, von der Prävention über die Diagnostik bis zur individuellen Therapie. Geschlechtersensible Medizin ist kein Zusatzangebot, sondern ein Qualitätsmerkmal moderner Medizin. Bernburg hat in der vergangenen Woche ganz im Zeichen der Landwirtschaft gestanden. Auf den DLG-Feldtagen traf sich die Agrarbranche, um neue Entwicklungen im Pflanzenbau zu präsentieren und zu diskutieren. Zwischen moderner Technik, digitalen Anwendungen und Fragen der Nachhaltigkeit ging es dabei vor allem um die Zukunft einer Branche im Wandel.
1: Auf den DLG-Feldtagen präsentieren Unternehmen, Verbände und Forschungseinrichtungen neue Entwicklungen für den Pflanzenbau. Im Mittelpunkt stehen moderne Technik, digitale Anwendungen und nachhaltige Anbaustrategien. Das diesjährige Motto lautet Pflanzenbau out of the box. Dahinter steckt die Idee, über bestehende Konzepte hinauszudenken und neue Lösungen für die Landwirtschaft zu entwickeln.
2: Ja, die Feldtage der DLG starten unter dem Motto out of the box. Was soll uns das sagen? Wir wollen einfach auch mal out of the box denken. Das heißt, mal zur Seite gucken, was gibt es für neue Entwicklungen in der Robotik, in der KI-Nutzung, in guten, neuen Ideen beim Pflanzenschutz. Das ist zum Beispiel, insbesondere, dass wir weniger Pflanzenschutz einsetzen, dadurch, dass wir gezielter den Pflanzenschutz einsetzen. Da gibt es mittlerweile schöne Techniken und die entwickeln sich immer weiter. Und das ist das Schaufenster heute dafür.
1: Die DLG-Feldtage gelten als eine der wichtigsten Freiluftmessen für den Pflanzenbau in Deutschland. Tausende Besucher nutzen die Veranstaltungen, um sich über die aktuellen Entwicklungen auszutauschen und neue Technologien kennenzulernen.
3: Ja, wir reden ja oft darüber, dass Sachsen-Anhalt hinten liegt. Aber im Bereich Landwirtschaft sind wir ganz vorne, sind wir in vielen Bereichen Spitze in ganz Deutschland. Das liegt nicht nur an den Böden, die wir haben, die sehr gut sind, sondern es liegt insgesamt an unserer Struktur, an den Menschen, die in der Landwirtschaft arbeiten. Und diese DLG-Feldtage, die wir jetzt zum vierten Mal insgesamt den letzten Jahrzehnte hier nach Sachsen-Anhalt geholt haben, die zeigen halt, was in der Landwirtschaft in der Zukunft erwartet wird. Das Thema künstliche Intelligenz wird hineinkommen, was wir jetzt auch in Sachsen-Anhalt stärker in unsere Ausbildung reinbringen. Das Thema Düngung, das Thema Pflanzenschutz, das Thema neue Züchtungsmethoden, all das sehen wir hier, diskutieren wir hier auch gemeinsam an mehreren Tagen. Und ich bin sehr dankbar, wieder Gastgeber zu sein, jetzt sogar als Ministerpräsident hier in Sachsen-Anhalt und über 20.000 Menschen aus ganz Deutschland, ja teils aus ganz Europa hier in Bernburg begrüßen zu können.
1: Dabei geht es nicht nur um die Technik, sondern auch um die Zukunft der Betriebe. Themen wie Klimawandel, Wirtschaftlichkeit und neue Anforderungen an die Landwirtschaft beschäftigen viele Landwirte.
4: Also wir haben große Herausforderungen im Moment in wirtschaftlicher Hinsicht, weil wir, sage ich mal, gestiegene Kosten haben seit 3-4 Jahren, die nicht wieder runtergegangen sind, aber unsere Erzeugerpreise sind auf einem Vor-Corona-Niveau. Das macht uns im Moment sehr betroffen und bringt auch enorme finanzielle Schwierigkeiten auf die landwirtschaftlichen Betriebe, was die Liquidität angeht. Aber wir haben auch Herausforderungen mit der Düngeverordnung, die nach wie vor in der Schwebe steht. Wie können wir in Zukunft unsere Flächen bedarfsgerecht düngen, unsere Pflanzen so ernähren, dass sie den Ertrag bringen mit der gewünschten Qualität? Da brauchen wir dringend eine Neujustierung und vor allen Dingen neue Regelungen über die Bundesregierung. Die Länder sind auf dem richtigen Weg. Jetzt müssen wir mit dem Bund da in die Verhandlungen treten, um das auf den Weg zu bringen. Dann ist die Förderperiode steht vor der Tür, die nächste, die normalerweise ab 28 gelten soll. Da laufen die Vorbereitungen. wie wir die Landwirtschaft zukünftig unterstützen. Denn wir brauchen die Innovation und wir brauchen aber auch die Ernährungssicherheit. Und das ist hier der Schauplatz auf den DLG-Feldtagen, wo wir mit der Züchtung ins Gespräch kommen, aber auch mit der Pflanzenschutzindustrie, mit der Düngeindustrie, wie wir innovativ, sag ich mal, die Ressourcen schonen und trotzdem unsere Erträge stabil halten bzw. auch so anpassen können, dass die Betriebe damit erfolgreich nach vorne gehen können.
1: Für Bernburg sind die Feldtage zugleich eine wichtige Werbung für den Standort. Die Veranstaltung bringt Fachbesucher aus ganz Deutschland und darüber hinaus in die Region.
5: Wir sind ja in einer sehr fruchtbaren Gegend hier zu Hause und als Absolventin der Hochschule Anhalt bin ich mit der Landwirtschaft natürlich auch sehr verbunden und deswegen freuen wir uns besonders, dass zum vierten Mal die DLRG-Feldtage hier bei uns stattfinden. Seit einem Jahr begannen die Vorbereitungen. Man sieht es an den Früchten, die aufgereiht zur Besichtigung stehen. Und ich denke, es wird für jeden Landwirt, der hierher kommt, die Möglichkeit sein, in Fachgesprächen sich für seinen eigenen Betrieb Anregungen zu holen und das eine oder andere hier mitzunehmen.
1: Mit dabei ist auch die Hochschule Anhalt. Sie präsentiert verschiedene Forschungsprojekte und zeigt, wie wissenschaftliche Erkenntnisse in der landwirtschaftlichen Praxis genutzt werden können.
6: Ist natürlich ein Muss, sich hiermit zu beteiligen, das mit auf dem Stand des Landes Sachsen-Anhalt, wo wir dann auch einen Großteil der Ausstellung mit abdecken. Ja, wir haben verschiedene Projekte, die reichen natürlich von den klassischen Themen im Pflanzenbau bis hin aber auch zu Themen Einsatz von künstliche Intelligenz, Drohnentechnologie in der Landwirtschaft und auch Kombination Energieerzeugung und Pflanzenbau, also Kombination Solar, insbesondere Agri-Photovoltaik und Landwirtschaft.
7: Also aktuell beschäftigen wir uns im Bereich Klimafolgenforschung mit beispielsweise Körnerleguminosen. Welche kann man hier für das mitteldeutsche Trockengebiet anbauen? Die Sojabohne ist hier als Beispiel ein großes Thema. Aber auch die Nischenprodukte, also über die Körnerleguminosen hinaus, wie Chia, Quinoa und dergleichen, die hier mit in die Forschung hineinfallen und wo wir probieren, was kann man hier anbauen, was kann man so anbauen, dass es für die Landwirte dann auch entsprechend nutzbar ist und das Portfolio an landwirtschaftlichen Produkten erweitert, auch wenn es Nischenprodukte sind. Es gibt auch andere Sachen, zum Beispiel die Wintererbse, die wir hier anbauen und ausprobieren. Und hier haben wir sehr gute Erfolge. Also die Wintererbse ist im Ertragszuwachs höher als die Sommererbse. Und das ist schon mal ein Erfolg oder eine Aussage, die wir hier in der Forschung erhalten.
1: Die DLG-Feldtage liefen noch bis Donnerstag auf dem Gelände des internationalen DLG-Pflanzenzentrums in Bernburg-Strenzfeld.
0: Ab dem 26. Juni steht wieder das beliebte Familienausflugsziel Maislabyrinth in Aschersleben an der Heumer Chaussee klein und groß offen. Neben dem Labyrinth erwartet die Besucher auch wieder das Hüpfburgenland, Riesenrutschen, Kinderschminken, eine Kleinkinderecke mit Riesen-Legosteinen und neu ein Maisbad. Es gibt also allerhand zu entdecken sowie ein attraktives Gewinnspiel obendrauf. Da der Mais noch eine überschaubare Höhe hat, gilt bis zum 3. Juli ein rabattierter Eintritt auf den regulären Eintrittspreis. Dann wären wir sportlich. Das Ende der Verbandsliga 25-26 stand am Wochenende auf dem Programm. Am 19. Juni nahm es der erste FC Bitterfeld-Wolfen ein letztes Mal mit dem tabellenführenden SSC Weißenfels auf. Die Plätze standen schon vor diesem Spiel fest, also ging es nur noch um eins, und zwar die Ehre. Das letzte Spiel der Saison wurde allerdings auch etwas emotional, denn der Trainer des ersten FCs, Peer Rosemeier, trat sein letztes Spiel als Trainer für die Bitterfelder an.
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9: Das Ende der Verbandsliga 2025-26 stand an. Für den tabellenführenden SSC Weißenfels ging es noch einmal auswärts zur Sache. ihr letztes Spiel gegen den 1. FC Bitterfeld-Wolfen. Beide Mannschaften haben jedoch nichts mehr zu verlieren. Am Abend des 19. Junis ging es also nur noch um die Ehre. Dennoch bleibt es ein emotionales Spiel für den 1. FC, denn Trainer Pierre Rosemeyer trat mit dem Ende der Verbandsliga 25/26 auch sein letztes Spiel als Trainer für den 1. Fußballclub Bitterfeld-Wolfen an.
10: Ja, am Ende ist es, ich glaube, über die 4 Jahre war eine intensive und tolle Zeit in einem super Verein. Und wir waren dann über längere Zeit dann auch in Gesprächen, in einem Austausch. Der Verein wusste, was mir wichtig ist. Und am Ende habe ich mich dann aus verschiedenen Gründen dagegen entschieden. Und zu sagen, dann ist das nach 4 Jahren so in Ordnung. Ich habe mich sehr wohl gefühlt hier. Kann nur einen Dank ausrichten natürlich an die Spieler, das habe ich vorhin getan, mit dem ich zu tun hatte, aber auch an viele Leute drumherum, die ich sehr positiv in Erinnerung behalten werde. Und natürlich war bis zum Schluss irgendwie wie der Glaube da, dass man zusammen vielleicht eine weitere Reise, eine neue Etappe einleiten kann. In dem Fall geht es dann ohne mich weiter und dann hoffe ich, dass dem Verein auch demnächst gut gehen wird und dass wir auch erfolgreich sein werden.
9: Mit anwesender Polizeipräsenz geht es auch schon in das Geschehen hinein. Für das letzte Spiel der Saison wird noch einmal alles gegeben. Bitterfeld wird schnell gefährlich

0: Ball kurz vor dem Tor von Weißenfels. Abgabe an Gründling, aber der stolpert über den Ball. Kurz darauf Flanke vom Mittelfeld an Potapenko. Spielt am Torwart vorbei, aber schießt gegen die Außenseite vom Netz. Auch der SSC zeigt Zähne. Hier mit 3 Versuchen den Ball ins Eck der Bitterfelder zu befördern. Jedoch jedes Mal von der Verteidigung abgewehrt. Trotz den Versuchen der beiden Teams geht es bis zur Halbzeit unentschieden aus. Allerdings sollte sich das in der zweiten Hälfte ändern. Bitterfeld in der Ecke eingedrängt und der SSC nimmt ab. Schnelle Pässe und Vorlage führen zu Chance für Lehmann. Und die wird auch genutzt, das 0:1 in der 48. Spielminute der Partie. Bitterfeld bleibt mit dem Kopf im Spiel. Nach einem Freistoß, welcher von Lohmann pariert wird, geht der Kampf im Strafbereich weiter. Hier geht ein Bitterfelder zu Boden. Der Schiedsrichter entscheidet einen Foul-Elfmeter. Potapenko geht hierfür an den Ball und holt mit Überzeugung den Ausgleich für seine Mannschaft. Beide Teams spielen mit Willenskraft weiter, jedoch fällt trotz der Bemühungen kein Tor mehr. Somit werden die Punkte zum Abschluss der Saison geteilt. Per Rosemeier mit seiner letzten Spieleinschätzung seitens des 1. FC Bitterfeld-Wolfen.
1: Ja, ich glaube, in vielen Teilen war es natürlich ein Spiel, wo es weder für uns noch für Weißenfels um irgendwas ging. Trotzdem, glaube ich, hat man in Phasen immer mal wieder gesehen, welche Qualität beide Mannschaften auch fußballerisch haben. Aber natürlich fehlt dann bei so einer Konstellation die letzte Intensität und der letzte Wille. Ich glaube, wir hatten zu großen Teilen einfach die Kontrolle, wie so oft in der Saison. Haben gleich zu Anfang, zu Beginn, eine gute Torchance, die wir nicht machen. Ich glaube, damit kannst du bei den Temperaturen, wenn du 1-0 in Führung gehst, einfach ja, dem Gegner es auch richtig schwer machen, weil es schon das Ziel war, einfach nochmal zu gewinnen. Einfach auch, weil es für viele Jungs, auch für mich, das letzte Spiel heute ist. Nichtsdestotrotz machen wir dann halt einen Fehler, gehen 1-0 in Rückstand. Und ich glaube, bis zum Schluss hat man gesehen, auch die Jungs, die eingewechselt wurden, sind da ein bisschen ins Risiko gegangen, in Form, dass wir auch keine Einwechselspieler mehr hatten, weil viele verletzt sind. Zu sagen, wir probieren es noch irgendwie zu ziehen. Ich glaube, der Punkt ist das Mindeste, was wir heute mitnehmen konnten, wenn man das Spiel betrachtet. Und es ist alles okay. Der Dreier wäre schöner gewesen, euer Sieg, aber wir sind damit zufrieden.
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3: An der Nordseite der St. Jakobskirche in Köthen wird am Sonnabend, den 27. Juni um 17.45 Uhr feierlich eine Tafel enthüllt. Die mittlerweile 54. Logotafel der Straße der Musik. Köthen reiht sich damit ein in die länderübergreifende Musik-Tourismusroute durch Mitteldeutschland. Bereits vertreten sind unter anderem das Mendelssohn-Haus in Leipzig, das Karl-Maria-von-Weber-Museum in Dresden, das Karl-Löwe-Museum in Lübbejün oder das Carillon in Erfurt. Kirchenmusikerin Martina Apetz und Daniel Schad, Vorstandsvorsitzender der Straße der Musik, geben einen Einblick in die bedeutende Musikgeschichte der Stadt Köthen, mit der 45 historische Komponisten verbunden sind. Damit sind wir am Ende unserer Montagsausgabe der RBB Aktuellen Nachrichten. Wir schauen jetzt noch auf den Wetterbericht und im Anschluss daran gern noch auf die Meldungen aus Dessau-Roßlau. Am Dienstag gibt es ab 18 Uhr wieder aktuelle News aus der Redaktion. Bis dahin machen Sie es gut und auf Wiedersehen. 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
5: Morgen erwartet uns freundliches Sommerwetter mit Temperaturen um 30 Grad. Die Sonne scheint nur rund 15 Stunden lang und sorgt für einen überwiegend sonnigen Tag. Regen ist nicht zu erwarten. Dazu weht ein leichter Nordostwind, während nur vereinzelt einige Wolken am Himmel zu sehen sind. Auch in den folgenden Tagen bleibt das Wetter hochsommerlich. Die Temperaturen steigen weiter an und können im Laufe der Woche bis zu 39 Grad erreichen. Niederschläge sind weiterhin nicht in Sicht.

0: In Mosekau wurde es am 7. Juni wieder bunt. Zum zweiten Mal verwandelte sich die Williamstraße beim Straßenkinderfest in einen Treffpunkt für Familien. In entspannter Atmosphäre und sicher abgesperrter Umgebung konnten Kinder und Eltern gemeinsam einen unbeschwerten Tag verbringen.
1: Weil das ja eigentlich eine verkehrsberuhigte Straße ist, haben wir gedacht, und eigentlich auch immer viel Kinder hier spielen, haben wir gedacht, es wäre eigentlich schön, wenn die Kinder auch sicher spielen könnten. Und haben vorher gedacht, einfach, dass wir sagen, wie wäre es, wenn wir die Straße wirklich mal sperren lassen und dann für die Kinder halt den Platz schaffen.
0: Bei sommerlichen Temperaturen sorgte die Kugelkutsche für eine willkommene Abkühlung. Dazu gab es jede Menge Spiel- und Bewegungsangebote, bei denen sich die Kinder austoben konnten.
1: Es sind viele Spiele, die halt von Alters her auf der Straße gemacht werden können, die halt vielerorts nicht mehr möglich sind. Das heißt Rollerfahren, Skaterfahren. Wir haben einfach bloß den Platz geschaffen, um auf der Straße zu spielen. Also es wird viel mit Kreide gemalt, es sind kleine andere Bewegungsspiele.
0: Für viele Familien war das Fest eine schöne Gelegenheit, gemeinsam Zeit an der frischen Luft zu verbringen und die lockere Atmosphäre zu genießen.
1: Ich habe selber Kinder. Ich finde das schön, wenn Kinder den Platz haben zum Spielen. Und von daher macht man das gerne einfach.
0: Organisiert wurde das Straßenkinderfest vom Kunst- und Kulturverein in Mosigkau. Der Verein steckt auch hinter einem weiteren beliebten Fest im Ort.
1: Wir organisieren auch das Kleinkunstfestival in Mosigkau. Es findet dieses Jahr statt am 29.08.26. Und ja, es werden wieder tolle Künstler dabei sein, die dort auftreten.
0: Auf dieses kann man jetzt schon gespannt sein. Der Kunst- und Kulturverein freut sich über jeden einzelnen Besucher.
2: Kardiovaskuläre Erkrankungen, also Erkrankungen, die das Herz und die Blutgefäße betreffen, sind die Todesursache Nummer 1 in Deutschland. Im bundesweiten Vergleich steht Sachsen-Anhalt bei den kardiovaskulären Erkrankungen zudem ziemlich schlecht da. Um dem entgegenzuwirken, gibt es seit 21 Jahren das Symposium Wörlitzer Gespräche Kardiologie aktuell. Im Hotel zum Stein in Wörlitz lud man vom 12. bis zum 14. Juni wieder dazu ein.
3: Hier treffen sich wirklich alle Kardiologen, die in Deutschland führende Positionen einnehmen, zusammen mit Klinikern aus Versorgungskrankenhäusern oder auch niedergelassenen Kollegen, Kardiologen und natürlich auch Hausärzte, die unsere wichtigsten Partner sind. Wir besprechen also Neuerungen in der Kardiologie und vor allen Dingen, wie setze ich die in der Praxis um? Das ist etwas, was leider immer so ein bisschen die Diskrepanz zwischen Studien und Wirklichkeit dann doch hergibt. Ne? Und ich denke, das ist so ein wichtiger Beitrag, dass man die wissenschaftlichen Ergebnisse zeitnah in der Praxis umsetzen kann. Und das macht das Besondere dieses Symposiums auch aus. Ich sage mal Kardiologie zum Anfassen, weil hier Kardiologen von höchster Qualifikation sich mit Leuten treffen, die die Dinge dann in der Praxis umsetzen sollen.
2: An insgesamt 3 Tagen konnten die Teilnehmer des Symposiums zahlreiche Fachvorträge hören. Professor Dr. Britt Hofmann, Herzchirurgin und leitende Oberärztin am Universitätsklinikum Halle, sprach darüber, welche Möglichkeiten es heutzutage zur Behandlung von Herzklappenerkrankungen gibt.
4: Insbesondere Patienten mit asymptomatischer Aortenklappenstenose stehen hier im Fokus. Diese sollten, auch wenn sie keine Beschwerden haben, sich in einem Heart-Team, wenn möglich, vorstellen, um sich beraten zu lassen bezüglich einer interventionellen oder auch operativen Therapie, die offensichtlich bei einer frühzeitigen Therapie auch einen Überlebensvorteil für die Patienten bietet. Es ist außerdem von besonderem Interesse, dass die Patienten sich wirklich regelmäßig, also mindestens einmal im Jahr, besser halbjährlich, beim Kardiologen vorstellen zu einer Kontrolle, um unmittelbare Verschlechterungen oder Veränderungen frühzeitig mitzubekommen und auch um die Laborwerte zu untersuchen, falls dort Veränderungen sind, damit eine Therapie zeitnah eingeleitet werden kann.
2: Ein sehr wichtiges Thema in der Kardiologie ist natürlich das Cholesterin. Professor Dr. Xenia Stach leitet die Abteilung für Endokrinologie und Diabetologie am Potsdamer Klinikum Ernst von Bergmann und weiß, dass viele Menschen diesbezüglich falsche Vorstellungen haben.
5: Tatsächlich muss man sagen, wenn wir über das Cholesterin sprechen, gibt es ja, sag mal, auch in dem Volksmund immer mal wieder das Böse und das hab dich lieb. Fakt ist aber, dass alle Cholesterinpartikel, vor allem natürlich das LDL-Cholesterin, Triglyceride und natürlich auch das Lipoprotein klein a, das sind Parameter, die dazu führen, dass die Gefäße verkalken. Leider Gottes erfahren wir immer mal wieder, dass es durchaus in den Medien und Familie, Freunde vielleicht auch, die sogenannte Cholesterinlüge, wo man tatsächlich lipidsenkende Substanzen, die natürlich eine Indikation haben, also sprich Dinge vermeiden, also wie Herzinfarkt, Schlaganfall, die auch die Daseinsberechtigung haben, die einzunehmen. Und dann kommt die Cholesterinlüge, wo es dann heißt, es wäre ja alles nur erfunden und LDL-Cholesterin ist ja nicht die treibende Kraft. Fakt ist aber, so ist es nicht. Es ist schlicht und einfach Fakt, dass LDL-Cholesterin genau dieser Partikel ist, den die Gefäßwände dann letzten Endes aufnehmen und Verkalkung entstehen.
2: Wenn es um die Behandlung geht, ist es dabei ganz wichtig, dass nicht nur auf Laborparameter geschaut wird.
5: Was wir behandeln, ist das komplette Risiko von Menschen, Patienten. Und da geht es natürlich auch um alle Risikofaktoren. Blutdruck, Diabetes, Rauchen, Lebensstil und natürlich auch das Cholesterin. Wenn wir sozusagen das Risiko bestimmt haben und entsprechend auch die Zielwerte vom LDL-Cholesterin, natürlich auch vom Blutdruck und auch von dem HbA1c bestimmen. Wichtig ist, dass man dann, wenn LDL-Zielwerte und vor allem Diabetiker, und da annotieren wir ja sowohl in Milligramm pro Deziliter wie auch Millimol pro Liter, das muss man für sich ganz individuell risikoadjustiert festlegen und entsprechend auch diesen Zielwert erreichen. Durchaus kann es auch bei 1,5 Millimol pro Liter sein, unter 70 Milligramm pro Deziliter und.
2: Professor Dr. Ute Seeland von der Medizinischen Fakultät der Otto-von-Guericke-Universität Magdeburg sprach beim Symposium über das Thema geschlechtersensible Medizin.
6: Es ist so, dass das Frauenherz tatsächlich anders schlägt als das Männerherz und das war lange Zeit kein Forschungsthema und auch nicht in den Therapiestrategien wurde das weibliche Geschlecht mitbedacht. Die geschlechtersensible Medizin hat beide Geschlechter im Fokus. Denn in der Kardiologie ist es richtig, dass wir dort eine große Wissenslücke haben zum genetischen Geschlecht des weiblichen Geschlechtes und des männlichen Geschlechtes und den Hormonen. Das heißt, all dieses spielt eine große Rolle, wenn wir uns um Prävention kümmern und auch um Therapie. Und das wurde bisher überhaupt nicht erforscht. Und gerade diese Unterschiede zwischen Frauen und Männern, die sind es, die es uns besonders interessieren.
2: Bei der geschlechtersensiblen Medizin wird die Interaktion zwischen dem sogenannten soziokulturellen Geschlecht und dem biologischen Geschlecht erforscht.
6: Das biologische Geschlecht, das kennen wir ganz gut über die Genetik und über die Hormone. Das soziokulturelle Geschlecht, das bedeutet, dass wir auch sowohl die Altersgrenzen und die Altersstrata, also das Alter mit in die Berücksichtigung unserer Forschung nehmen, als auch zum Beispiel den sozioökonomischen Status, als auch wer macht mehr Care-Arbeit, wer macht weniger Care-Arbeit, wer hat Pflegearbeit sonst noch so zu leisten für Angehörige und auch die Ethnizität und auch wie fühle ich mich in meinem Geschlecht, mit der Geschlechteridentität. All diese

0: Diese Dinge nehmen wir mit in den Fokus in unsere Studien rein.
1: Ute Seeland findet, dass ein Umdenken in genau diesem Bereich notwendig ist.
0: Wir haben ja alle festgestellt, dass sowohl die Ärztinnen und Ärzte als auch die Patientinnen, Patienten und das Pflegepersonal unzufrieden sind mit dem Gesundheitssystem zurzeit. Das liegt unter anderem daran, dass wir nicht die richtigen Werkzeuge haben für alle Menschen. Und diese Werkzeuge zu erforschen, das heißt, dass sie individuell geschlechtersensibel eingesetzt werden können, das ist unsere Aufgabe. Und deshalb denken wir, dass jetzt ein Umdenken nötig ist. Das hat auch den Vorteil, dass wir viel mehr Wissen in die Prävention geben können. Das heißt, wenn wir vorher die Erkrankungen erkennen oder den Weg dorthin erkennen und vorher was machen können, dann ist das sehr viel effektiver, auch kostengünstiger und alle sind viel zufriedener, als wenn wir erst warten, bis ein Organsystem kaputt gegangen ist.
1: Neben den Fachvorträgen gab es auch wieder eine Industrieausstellung. Hier präsentierten sich unterschiedliche Firmen, die modernste Technologien im Bereich der Kardiologie entwickeln. So konnte man unter anderem mit Inside Heart einen Einblick in das menschliche Herz mit einer Augmented Reality Brille bekommen. Für die wissenschaftliche Leiterin der Wörlitzer Gespräche, Dr. Karin Rüback, ist vor allem eines beim Thema Herzgesundheit noch ganz wichtig: dass der Patient auch selber aktiv wird.
2: Der Patient selbst kann enorm viel zu seiner Herzgesundheit beitragen. Wir reden immer davon von Lebensstilmodifikation. Das ist ein leider unbeliebtes Thema unter unseren Patienten. Das heißt, er soll sich gesund ernähren, er soll auf seinen Cholesterinstoffwechsel achten, er soll wenig Zucker essen, aber er soll sich auch bewegen. Und das ist etwas, was manchmal schwierig ist, dem Patienten zu erklären, weil er soll mitmachen und er hat auch eine Eigenverantwortung für seine Gesundheit. Und das ist die Basis jeder Therapie. Da hilft die beste Tablette nichts und auch keine Operation, wenn diese Dinge der Basis, nämlich der Patient selber als hochmotiviertes Mitglied dieses Teams, wir sind ja ein Team, Behandler und Patient, und das sollte man nicht vergessen, ohne ihn geht's nicht, und das sind die wichtigsten Dinge eigentlich.
1: Interessante Vorträge, Einblicke in moderne Technologien und der persönliche sowie kollegiale Austausch standen bei den 21. Wörlitzer Gesprächen im Hotel zum Stein wieder im Fokus. Ausgestattet mit den neuesten wissenschaftlichen Erkenntnissen im Bereich der Kardiologie, können die Ärzte diese nun in der Praxis umsetzen.

0: Schön, dass Sie mit dabei sind zur neuen Woche der RBB Aktuellnachrichten. Frauenherzen schlagen anders und genau deshalb brauchen Frauen eine Medizin, die diese Besonderheiten berücksichtigt. Darüber informierte Dr. Anwar Hanna, Chefarzt der Klinik für Innere Medizin 1 am Gottsche-Klinikum in Bitterfeld, in einem ganz besonderen Vortrag. Zu diesem lud er den Unternehmerinnen-Stammtisch in das Klinikum ein. Die große Resonanz, die engagierte Diskussion und die vielen fundierten Fragen haben gezeigt, wie wichtig dieses Thema ist. Herz-Kreislauf-Erkrankungen sind die häufigste Todesursache bei Frauen. Dennoch unterscheiden sich Symptome, Krankheitsverläufe und teilweise auch Therapien oft von denen bei Männern. Deshalb setzt das Gottsche Klinikum auf eine geschlechtersensible Medizin, von der Prävention über die Diagnostik bis zur individuellen Therapie. Geschlechtersensible Medizin ist kein Zusatzangebot, sondern ein Qualitätsmerkmal moderner Medizin. Bernburg hat in der vergangenen Woche ganz im Zeichen der Landwirtschaft gestanden. Auf den DLG-Feldtagen traf sich die Agrarbranche, um neue Entwicklungen im Pflanzenbau zu präsentieren und zu diskutieren. Zwischen moderner Technik, digitalen Anwendungen und Fragen der Nachhaltigkeit ging es dabei vor allem um die Zukunft einer Branche im Wandel.
1: Auf den DLG-Feldtagen präsentieren Unternehmen, Verbände und Forschungseinrichtungen neue Entwicklungen für den Pflanzenbau. Im Mittelpunkt stehen moderne Technik, digitale Anwendungen und nachhaltige Anbaustrategien. Das diesjährige Motto lautet Pflanzenbau out of the box. Dahinter steckt die Idee, über bestehende Konzepte hinauszudenken und neue Lösungen für die Landwirtschaft zu entwickeln.
2: Ja, die Feldtage der DLG starten unter dem Motto out of the box. Was soll uns das sagen? Wir wollen einfach auch mal out of the box denken. Das heißt, mal zur Seite gucken, was gibt es für neue Entwicklungen in der Robotik, in der KI-Nutzung, in guten neuen Ideen beim Pflanzenschutz. Das ist zum Beispiel, insbesondere, dass wir weniger Pflanzenschutz einsetzen, dadurch, dass wir gezielter den Pflanzenschutz einsetzen. Da gibt es mittlerweile schöne Techniken und die entwickeln sich immer weiter. Und das ist das Schaufenster heute dafür.
1: Die DLG-Feldtage gelten als eine der wichtigsten Freiluftmessen für den Pflanzenbau in Deutschland. Tausende Besucher nutzen die Veranstaltungen, um sich über die aktuellen Entwicklungen auszutauschen und neue Technologien kennenzulernen.
3: Ja, wir reden ja oft darüber, dass Sachsen-Anhalt hinten liegt, aber im Bereich Landwirtschaft sind wir ganz vorne, sind wir in vielen Bereichen Spitze in ganz Deutschland. Das liegt nicht nur an den Böden, die wir haben, die sehr gut sind, sondern es liegt insgesamt an unserer Struktur, an den Menschen, die in der Landwirtschaft arbeiten. Und diese DLG-Feldtage, die wir jetzt zum vierten Mal insgesamt den letzten Jahrzehnte hier nach Sachsen-Anhalt geholt haben, die zeigen halt, was in der Landwirtschaft in der Zukunft erwartet wird. Das Thema künstliche Intelligenz wird hineinkommen, was wir jetzt auch in Sachsen-Anhalt stärker in unsere Ausbildung reinbringen. Das Thema Düngung, das Thema Pflanzenschutz, das Thema neue Züchtungsmethoden, all das sehen wir hier, diskutieren wir hier auch gemeinsam an mehreren Tagen. Und ich bin sehr dankbar, wieder Gastgeber zu sein und jetzt sogar als Ministerpräsident hier in Sachsen-Anhalt und über 20.000 Menschen aus ganz Deutschland, ja teils aus ganz Europa hier in Bernburg begrüßen zu können.
1: Dabei geht es nicht nur um die Technik, sondern auch um die Zukunft der Betriebe. Themen wie Klimawandel, Wirtschaftlichkeit und neue Anforderungen an die Landwirtschaft beschäftigen viele Landwirte.
4: Also wir haben große Herausforderungen im Moment in wirtschaftlicher Hinsicht, weil wir, sage ich mal, gestiegene Kosten haben seit 3-4 Jahren, die nicht wieder runtergegangen sind, aber unsere Erzeugerpreise sind auf einem Vor-Corona-Niveau. Das macht uns im Moment sehr betroffen und bringt auch enorme finanzielle Schwierigkeiten auf die landwirtschaftlichen Betriebe, was die Liquidität angeht. Aber wir haben auch Herausforderungen mit der Düngeverordnung, die nach wie vor in der Schwebe steht. Wie können wir in Zukunft unsere Flächen bedarfsgerecht düngen, unsere Pflanzen so ernähren, dass sie den Ertrag bringen mit der gewünschten Qualität? Da brauchen wir dringend eine Neujustierung und vor allen Dingen neue Regelungen über die Bundesregierung. Die Länder sind auf dem richtigen Weg. Jetzt müssen wir mit dem Bund da in die Verhandlungen treten, um das auf den Weg zu bringen. Dann ist die Förderperiode steht vor der Tür, die nächste, die normalerweise ab 28 gelten soll. Da laufen die Vorbereitungen. wie wir die Landwirtschaft zukünftig unterstützen. Denn wir brauchen die Innovation und wir brauchen aber auch die Ernährungssicherheit. Und das ist hier der Schauplatz auf den DLG-Feldtagen, wo wir mit der Züchtung ins Gespräch kommen, aber auch mit der Pflanzenschutzindustrie, mit der Düngeindustrie, wie wir innovativ, sag ich mal, die Ressourcen schonen und trotzdem unsere Erträge stabil halten bzw. auch so anpassen können, dass die Betriebe damit erfolgreich nach vorne gehen können.
1: Für Bernburg sind die Feldtage zugleich eine wichtige Werbung für den Standort. Die Veranstaltung bringt Fachbesucher aus ganz Deutschland und darüber hinaus in die Region.
5: Wir sind ja in einer sehr fruchtbaren Gegend hier zu Hause und als Absolventin der Hochschule Anhalt bin ich mit der Landwirtschaft natürlich auch sehr verbunden und deswegen freuen wir uns besonders, dass zum vierten Mal die DLRG-Feldtage hier bei uns stattfinden. Seit einem Jahr begannen die Vorbereitungen. Man sieht es an den Früchten, die aufgereiht zur Besichtigung stehen. Und ich denke, es wird für jeden Landwirt, der hierher kommt, die Möglichkeit sein, in Fachgesprächen sich für seinen eigenen Betrieb Anregungen zu holen und das eine oder andere hier mitzunehmen.
1: Mit dabei ist auch die Hochschule Anhalt. Sie präsentiert verschiedene Forschungsprojekte und zeigt, wie

0: wissenschaftlicher Kenntnisse in der landwirtschaftlichen Praxis genutzt werden können.
1: Ist natürlich ein Muss, sich hiermit zu beteiligen, das mit auf dem Stand des Landes Sachsen-Anhalt, wo wir dann auch einen Großteil der Ausstellung mit abdecken. Ja, wir haben verschiedene Projekte, die reichen natürlich von den klassischen Themen im Pflanzenbau bis hin aber auch zu Themen Einsatz von künstliche Intelligenz, Drohnentechnologie in der Landwirtschaft und auch Kombination Energieerzeugung und Pflanzenbau, also Kombination Solar, insbesondere Agri-Photovoltaik und Landwirtschaft.
2: Also aktuell beschäftigen wir uns im Bereich Klimafolgenforschung mit beispielsweise Körnerleguminosen. Welche kann man hier für das mitteldeutsche Trockengebiet anbauen? Die Sojabohne ist hier als Beispiel ein großes Thema. Aber auch die Nischenprodukte, also über die Körnerleguminosen hinaus, wie Chia, Quinoa und dergleichen, die hier mit in die Forschung hineinfallen und wo wir probieren, was kann man hier anbauen, was kann man so anbauen, dass es für die Landwirte dann auch entsprechend nutzbar ist und das Portfolio an landwirtschaftlichen Produkten erweitert, auch wenn es Nischenprodukte sind. Es gibt auch andere Sachen, zum Beispiel die Wintererbse, die wir hier anbauen und ausprobieren. Und hier haben wir sehr gute Erfolge. Also die Wintererbse ist im Ertragszuwachs höher als die Sommererbse. Und das ist schon mal ein Erfolg oder eine Aussage, die wir hier in der Forschung erhalten.
0: Die DLG-Feldtage liefen noch bis Donnerstag auf dem Gelände des internationalen DLG-Pflanzenzentrums in Bernburg-Strenzfeld.
3: Ab dem 26. Juni steht wieder das beliebte Familienausflugsziel Maislabyrinth in Aschersleben an der Holmer Chaussee klein und groß offen. Neben dem Labyrinth erwartet die Besucher auch wieder das Hüpfburgenland, Riesenrutschen, Kinderschminken, eine Kleinkinderecke mit Riesen-Legosteinen und neu ein Maisbad. Es gibt also allerhand zu entdecken sowie ein attraktives Gewinnspiel obendrauf. Da der Mais noch eine überschaubare Höhe hat, gilt bis zum 3. Juli ein rabattierter Eintritt auf den regulären Eintrittspreis. Dann werden wir sportlich. Das Ende der Verbandsliga 25-26 stand am Wochenende auf dem Programm. Am 19. Juni nahm es der erste FC Bitterfeld-Wolfen ein letztes Mal mit dem tabellenführenden SSC Weißenfels auf. Die Plätze standen schon vor diesem Spiel fest, also ging es nur noch um eins, und zwar die Ehre. Das letzte Spiel der Saison wurde allerdings auch etwas emotional, denn der Trainer des ersten FCs, Peer Rosemeier, trat sein letztes Spiel als Trainer für die Bitterfelder an.
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5: Das Ende der Verbandsliga 2025-26 stand an. Für den tabellenführenden SSC Weißenfels ging es noch einmal auswärts zur Sache. Ihr letztes Spiel gegen den ersten FC Bitterfeld-Wolfen. Beide Mannschaften haben jedoch nichts mehr zu verlieren. Am Abend des 19. Junis ging es also nur noch um die Ehre. Dennoch bleibt es ein emotionales Spiel für den ersten FC, denn Trainer Pierre Rosemeier trat mit dem Ende der Verbandsliga 25-26 auch sein letztes Spiel als Trainer für den ersten Fußballclub Bitterfeld-Wolfen an.
6: Ja, am Ende ist es, ich glaube, über die 4 Jahre war eine intensive und tolle Zeit in einem super Verein. Und wir waren dann über längere Zeit dann auch in Gesprächen, in einem Austausch. Der Verein wusste, was mir wichtig ist. Und am Ende habe ich mich dann aus verschiedenen Gründen dagegen entschieden. Und zu sagen, dann ist das nach 4 Jahren so in Ordnung. Ich habe mich sehr wohl gefühlt hier. Kann nur einen Dank ausrichten natürlich an die Spieler, das habe ich vorhin getan, mit dem ich zu tun hatte, aber auch an viele Leute drumherum, die ich sehr positiv in Erinnerung behalten werde. Und natürlich war bis zum Schluss irgendwie wie der Glaube da, dass man zusammen vielleicht eine weitere Reise, eine neue Etappe einleiten kann. In dem Fall geht es dann ohne mich weiter und dann hoffe ich, dass dem Verein auch demnächst gut gehen wird und dass wir auch erfolgreich sein werden.
5: Mit anwesender Polizeipräsenz geht es auch schon in das Geschehen hinein. Für das letzte Spiel der Saison wird noch einmal alles gegeben. Bitterfeld wird schnell gefährlich Ball kurz vor dem Tor von Weißenfels. Abgabe an Gründling, aber der stolpert über den Ball. Kurz darauf Flanke vom Mittelfeld an Potapenko. Spielt am Torwart vorbei, aber schießt gegen die Außenseite vom Netz. Auch der SSC zeigt Zähne. Hier mit 3 Versuchen den Ball ins Eck der Bitterfelder zu befördern. Jedoch jedes Mal von der Verteidigung abgewehrt. Trotz den Versuchen der beiden Teams geht es bis zur Halbzeit unentschieden aus. Allerdings sollte sich das in der zweiten Hälfte ändern. Bitterfeld in der Ecke eingedrängt und der SSC nimmt ab. Schnelle Pässe und Vorlage führen zu Chance für Lehmann. Und die wird auch genutzt, das 0:1 in der 48. Spielminute der Partie. Bitterfeld bleibt mit dem Kopf im Spiel. Nach einem Freistoß, welcher von Lohmann pariert wird, geht der Kampf im Strafbereich weiter. Hier geht ein Bitterfelder zu Boden. Der Schiedsrichter entscheidet einen Foul-Elfmeter. Potapenko geht hierfür an den Ball und holt mit Überzeugung den Ausgleich für seine Mannschaft. Beide Teams spielen mit Willenskraft weiter, jedoch fällt trotz der Bemühungen kein Tor mehr. Somit werden die Punkte zum Abschluss der Saison geteilt. Per Rosemeyer mit seiner letzten Spieleinschätzung seitens des ersten FC Bitterfeld-Wolfen.
6: Ja, ich glaube, in vielen Teilen war es natürlich ein Spiel, wo es weder für uns noch für Weißenfels um irgendwas ging. Trotzdem, glaube ich, hat man in Phasen immer mal wieder gesehen, welche Qualität beide Mannschaften auch fußballerisch haben. Aber natürlich fehlt dann bei so einer Konstellation die letzte Intensität und der letzte Wille. Ich glaube, wir hatten zu großen Teilen einfach die Kontrolle, wie so oft in der Saison. Haben gleich zu Anfang, zu Beginn eine gute Torchance, die wir nicht machen. Ich glaube, damit kannst du bei den Temperaturen, wenn du 1-0 in Führung gehst, einfach ja, dem Gegner so richtig schwer machen, weil es schon das Ziel war, einfach nochmal zu gewinnen. Einfach auch, weil es für viele Jungs, auch für mich, das letzte Spiel heute ist. Nichtsdestotrotz machen wir dann halt einen Fehler, gehen 1-0 in Rückstand. Und ich glaube, bis zum Schluss hat man gesehen, auch die Jungs, die eingewechselt wurden, sind da ein bisschen ins Risiko gegangen. In Form, dass wir auch keine Einwechselspieler mehr hatten, weil viele verletzt sind. Zu sagen, wir probieren es noch irgendwie zu ziehen. Ich glaube, der Punkt ist das Mindeste, was wir heute mitnehmen konnten, wenn man das Spiel betrachtet. Und es ist alles okay. Der Dreier wäre schöner gewesen, euer Sieg, aber wir sind damit zufrieden.
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3: An der Nordseite der St. Jakobskirche in Köthen wird am Sonnabend, den 27. Juni um 17.45 Uhr feierlich eine Tafel enthüllt. Die mittlerweile 54. Logotafel der Straße der Musik. Köthen reiht sich damit ein in die länderübergreifende Musik-Tourismus-Route durch Mitteldeutschland. Bereits vertreten sind unter anderem das Mendelssohn-Haus in Leipzig, das Karl-Maria-von-Weber-Museum in Dresden, das Karl-Löwe-Museum in Lübbelhün oder das Carillon in Erfurt. Kirchenmusikerin Martina Apetz und Daniel Schad, Vorstandsvorsitzender der Straße der Musik, geben einen Einblick in die bedeutende Musikgeschichte der Stadt Köthen, mit der 45 historische Komponisten verbunden sind. Damit sind wir am Ende unserer Montagsausgabe der RBB Aktuellen Nachrichten. Wir schauen jetzt noch auf den Wetterbericht und im Anschluss daran gern noch auf die Meldungen aus Dessau-Roßlau. Am Dienstag gibt es ab 18 Uhr wieder aktuelle News aus der Redaktion. Bis dahin machen Sie es gut und auf Wiedersehen. 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

0: In Mosekau wurde es am 7. Juni wieder bunt. Zum zweiten Mal verwandelte sich die Williamstraße beim Straßenkinderfest in einen Treffpunkt für Familien. In entspannter Atmosphäre und sicher abgesperrter Umgebung konnten Kinder und Eltern gemeinsam einen unbeschwerten Tag verbringen.
1: Weil das ja eigentlich eine verkehrsberuhigte Straße ist, haben wir gedacht, und eigentlich auch immer viele Kinder hier spielen, haben wir gedacht, es wäre eigentlich schön, wenn die Kinder auch sicher spielen könnten. Und haben vorher gedacht, einfach, dass wir sagen, wie wäre es, wenn wir die Straße wirklich mal sperren lassen und dann für die Kinder halt den Platz schaffen.
0: Bei sommerlichen Temperaturen sorgte die Kugelkutsche für eine willkommene Abkühlung. Dazu gab es jede Menge Spiel- und Bewegungsangebote, bei denen sich die Kinder austoben konnten.
1: Es sind viele, viele Spiele, die halt von Alters her auf der Straße gemacht werden können, die halt vielerorts nicht mehr möglich sind. Das heißt Rollerfahren, Skaterfahren. Wir haben einfach bloß den Platz geschaffen, um auf der Straße zu spielen. Also es wird viel mit Kreide gemalt, es sind kleine andere Bewegungsspiele.
0: Für viele Familien war das Fest eine schöne Gelegenheit, gemeinsam Zeit an der frischen Luft zu verbringen und die lockere Atmosphäre zu genießen.
1: Ich habe selber Kinder. Ich finde das schön, wenn Kinder den Platz haben zum Spielen. Und von daher macht man das gerne einfach.
0: Organisiert wurde das Straßenkinderfest vom Kunst- und Kulturverein in Mosigkau. Der Verein steckt auch hinter einem weiteren beliebten Fest im Ort.
1: Wir organisieren auch das Kleinkunstfestival in Mosigkau. Es findet dieses Jahr statt am 29.08.26. Und ja, es werden wieder tolle Künstler dabei sein, die dort auftreten.
0: Auf dieses kann man jetzt schon gespannt sein. Der Kunst- und Kulturverein freut sich über jeden einzelnen Besucher.
2: Kardiovaskuläre Erkrankungen, also Erkrankungen, die das Herz und die Blutgefäße betreffen, sind die Todesursache Nummer 1 in Deutschland. Im bundesweiten Vergleich steht Sachsen-Anhalt bei den kardiovaskulären Erkrankungen zudem ziemlich schlecht da. Um dem entgegenzuwirken, gibt es seit 21 Jahren das Symposium Wörlitzer Gespräche Kardiologie aktuell. Im Hotel zum Stein in Wörlitz lud man vom 12. bis zum 14. Juni wieder dazu ein.
3: Hier treffen sich wirklich alle Kardiologen, die in Deutschland führende Positionen einnehmen, zusammen mit Klinikern aus Versorgungskrankenhäusern oder auch niedergelassenen Kollegen, Kardiologen und natürlich auch Hausärzte, die unsere wichtigsten Partner sind. Wir besprechen also Neuerungen in der Kardiologie und vor allen Dingen, wie setze ich die in der Praxis um? Das ist etwas, was leider immer so ein bisschen die Diskrepanz zwischen Studien und Wirklichkeit dann doch hergibt. Ne? Und ich denke, das ist so ein wichtiger Beitrag, dass man die wissenschaftlichen Ergebnisse zeitnah in der Praxis umsetzen kann. Und das macht das Besondere dieses Symposiums auch aus. Ich sage mal Kardiologie zum Anfassen, weil hier Kardiologen von höchster Qualifikation sich mit Leuten treffen, die die Dinge dann in der Praxis umsetzen sollen.
2: An insgesamt 3 Tagen konnten die Teilnehmer des Symposiums zahlreiche Fachvorträge hören. Professor Dr. Britt Hofmann, Herzchirurgin und leitende Oberärztin am Universitätsklinikum Halle, sprach darüber, welche Möglichkeiten es heutzutage zur Behandlung von Herzklappenerkrankungen gibt.
4: Insbesondere Patienten mit asymptomatischer Aortenklappenstenose stehen hier im Fokus. Diese sollten, auch wenn sie keine Beschwerden haben, sich in einem Heart-Team, wenn möglich, vorstellen, um sich beraten zu lassen bezüglich einer interventionellen oder auch operativen Therapie, die offensichtlich bei einer frühzeitigen Therapie auch einen Überlebensvorteil für die Patienten bietet. Es ist außerdem von besonderem Interesse, dass die Patienten sich wirklich

0: regelmäßig, also mindestens einmal im Jahr, besser halbjährlich, beim Kardiologen vorstellen zu einer Kontrolle, um unmittelbare Verschlechterungen oder Veränderungen frühzeitig mitzubekommen und auch um die Laborwerte zu untersuchen, falls dort Veränderungen sind, damit eine Therapie zeitnah eingeleitet werden kann.
1: Ein sehr wichtiges Thema in der Kardiologie ist natürlich das Cholesterin. Professor Dr. Xenia Stach leitet die Abteilung für Endokrinologie und Diabetologie am Potsdamer Klinikum Ernst von Bergmann und weiß, dass viele Menschen diesbezüglich falsche Vorstellungen haben.
2: Tatsächlich muss man sagen, wenn wir über das Cholesterin sprechen, gibt es ja, sag mal, auch in dem Volksmund immer mal wieder das Böse und das hab dich lieb. Fakt ist aber, dass alle Cholesterinpartikel, vor allem natürlich das LDL-Cholesterin, Triglyceride und natürlich auch das Lipoprotein klein a, das sind Parameter, die dazu führen, dass die Gefäße verkalken. Leider Gottes erfahren wir immer mal wieder, dass es durchaus in den Medien und Familie, Freunde vielleicht auch, die sogenannte Cholesterinlüge, wo man tatsächlich lipidsenkende Substanzen, die natürlich eine Indikation haben, also sprich Dinge vermeiden, also wie Herzinfarkt, Schlaganfall, die auch die Daseinsberechtigung haben, die einzunehmen. Und dann kommt die Cholesterinlüge, wo es dann heißt, es wäre ja alles nur erfunden und LDL-Cholesterin ist ja nicht die treibende Kraft. Fakt ist aber, so ist es nicht. Es ist schlicht und einfach Fakt, dass LDL-Cholesterin genau dieser Partikel ist, den die Gefäßwände dann letzten Endes aufnehmen und Verkalkung entstehen.
1: Wenn es um die Behandlung geht, ist es dabei ganz wichtig, dass nicht nur auf Laborparameter geschaut wird.
2: Was wir behandeln, ist das komplette Risiko von den unseren sagen wir mal Menschen, Patienten. Und da geht es natürlich auch um alle Risikofaktoren: Blutdruck, Diabetes, Rauchen, Lebensstil und natürlich auch das Cholesterin. Wenn wir sozusagen das Risiko bestimmt haben und entsprechend auch die Zielwerte vom LDL-Cholesterin, natürlich auch vom Blutdruck und auch von dem HbA1c bestimmen. Wichtig ist, dass man dann, wenn LDL-Zielwerte und vor allem Diabetiker, und da annotieren wir ja sowohl in Milligramm pro Deziliter wie auch Millimol pro Liter, das muss man für sich ganz individuell risikoadjustiert festlegen und entsprechend auch diesen Zielwert erreichen. Durchaus kann es auch bei 1,5 Millimol pro Liter sein, unter 70 Milligramm pro Deziliter und, und.
1: Professor Dr. Ute Seeland von der Medizinischen Fakultät der Otto von Guericke Universität Magdeburg sprach beim Symposium über das Thema geschlechtersensible Medizin.
3: Es ist so, dass das Frauenherz tatsächlich anders schlägt als das Männerherz. Und das war lange Zeit kein Forschungsthema und auch nicht in den Therapiestrategien wurde das weibliche Geschlecht mitbedacht. Die geschlechtersensible Medizin hat beide Geschlechter im Fokus. Denn in der Kardiologie ist es richtig, dass wir dort eine große Wissenslücke haben zum genetischen Geschlecht des weiblichen Geschlechtes und des männlichen Geschlechtes und den Hormonen. Das heißt, all dieses spielt eine große Rolle, wenn wir uns um Prävention kümmern und auch um Therapie. Und das wurde bisher überhaupt nicht erforscht. Und gerade diese Unterschiede zwischen Frauen und Männern, die sind es, die es uns besonders interessieren.
1: Bei der geschlechtersensiblen Medizin wird die Interaktion zwischen dem sogenannten soziokulturellen Geschlecht und dem biologischen Geschlecht erforscht.
3: Das biologische Geschlecht, das kennen wir ganz gut über die Genetik und über die Hormone. Das soziokulturelle Geschlecht, das bedeutet, dass wir auch sowohl die Altersgrenzen und die Altersstrata, also das Alter mit in die Berücksichtigung unserer Forschung nehmen, als auch zum Beispiel den sozioökonomischen Status, als auch wer macht mehr Care-Arbeit, wer macht weniger Care-Arbeit, wer hat Pflegearbeit sonst noch so zu leisten für Angehörige und auch die Ethnizität und auch wie finde ich eigentlich mich, wie fühle ich mich in meinem Geschlecht mit der Geschlechteridentität. All diese Dinge nehmen wir mit in den Fokus in unsere Studien rein.
1: Ute Seeland findet, dass ein Umdenken in genau diesem Bereich notwendig ist.
3: Wir haben ja alle festgestellt, dass sowohl die Ärztinnen und Ärzte als auch die Patientinnen, Patienten und das Pflegepersonal unzufrieden sind mit dem Gesundheitssystem zurzeit. Das liegt unter anderem daran, dass wir nicht die richtigen Werkzeuge haben für alle Menschen. Und diese Werkzeuge zu erforschen, das heißt, dass sie individuell geschlechtersensibel eingesetzt werden können, das ist unsere Aufgabe. Und deshalb denken wir, dass jetzt ein Umdenken nötig ist. Das hat auch den Vorteil, dass wir viel mehr Wissen in die Prävention geben können. Das heißt, wenn wir vorher die Erkrankungen erkennen oder den Weg dorthin erkennen und vorher was machen können, dann ist das sehr viel effektiver, auch kostengünstiger und alle sind viel zufriedener, als wenn wir erst warten, bis ein Organsystem kaputt gegangen ist.
1: Neben den Fachvorträgen gab es auch wieder eine Industrieausstellung. Hier präsentierten sich unterschiedliche Firmen, die modernste Technologien im Bereich der Kardiologie entwickeln. So konnte man unter anderem mit Inside Heart einen Einblick in das menschliche Herz mit einer Augmented Reality Brille bekommen. Für die wissenschaftliche Leiterin der Wörlitzer Gespräche, Dr. Karin Rüback, ist vor allem eines beim Thema Herzgesundheit noch ganz wichtig, dass der Patient auch selber aktiv wird.
4: Der Patient selbst kann enorm viel zu seiner Herzgesundheit beitragen. Wir reden immer davon von Lebensstilmodifikation. Das ist ein leider unbeliebtes Thema unter unseren Patienten. Das heißt, er soll sich gesund ernähren, er soll auf seinen Cholesterinstoffwechsel achten, er soll wenig Zucker essen, aber er soll sich auch bewegen. Und das ist etwas, was manchmal schwierig ist, dem Patienten zu erklären, weil er soll mitmachen und er hat auch eine Eigenverantwortung für seine Gesundheit und das ist die Basis jeder Therapie. Da hilft die beste Tablette nichts und auch keine Operation, wenn diese Dinge der Basis, nämlich der Patient selber als hochmotiviertes Mitglied dieses Teams, wir sind ja ein Team, Behandler und Patient, und das sollte man nicht vergessen, ohne ihn geht's nicht und das sind die wichtigsten Dinge eigentlich.
1: Interessante Vorträge, Einblicke in moderne Technologien und der persönliche sowie kollegiale Austausch standen bei den 21. Wörlitzer Gesprächen im Hotel zum Stein wieder im Fokus. Ausgestattet mit den neuesten wissenschaftlichen Erkenntnissen im Bereich der Kardiologie, können die Ärzte diese nun in der Praxis umsetzen.

0: Schön, dass Sie mit dabei sind zur neuen Woche der RBB Aktuellnachrichten. Frauenherzen schlagen anders und genau deshalb brauchen Frauen eine Medizin, die diese Besonderheiten berücksichtigt. Darüber informierte Dr. Anwar Hanna, Chefarzt der Klinik für Innere Medizin 1 am Gottsche-Klinikum in Bitterfeld, in einem ganz besonderen Vortrag. Zu diesem lud er den Unternehmerinnen-Stammtisch in das Klinikum ein. Die große Resonanz, die engagierte Diskussion und die vielen fundierten Fragen haben gezeigt, wie wichtig dieses Thema ist. Herz-Kreislauf-Erkrankungen sind die häufigste Todesursache bei Frauen. Dennoch unterscheiden sich Symptome, Krankheitsverläufe und teilweise auch Therapien oft von denen bei Männern. Deshalb setzt das Gottsche-Klinikum auf eine geschlechtersensible Medizin, von der Prävention über die Diagnostik, bis zur individuellen Therapie. Geschlechtersensible Medizin ist kein Zusatzangebot, sondern ein Qualitätsmerkmal moderner Medizin. Bernburg hat in der vergangenen Woche ganz im Zeichen der Landwirtschaft gestanden. Auf den DLG-Feldtagen traf sich die Agrarbranche, um neue Entwicklungen im Pflanzenbau zu präsentieren und zu diskutieren. Zwischen moderner Technik, digitalen Anwendungen und Fragen der Nachhaltigkeit ging es dabei vor allem um die Zukunft einer Branche im Wandel.
1: Auf dem DLG-Feldtagen präsentieren Unternehmen, Verbände und Forschungseinrichtungen neue Entwicklungen für den Pflanzenbau. Im Mittelpunkt stehen moderne Technik, digitale Anwendungen und nachhaltige Anbaustrategien. Das diesjährige Motto lautet Pflanzenbau out of the box. Dahinter steckt die Idee, über bestehende Konzepte hinauszudenken und neue Lösungen für die Landwirtschaft zu entwickeln.
2: Ja, die Feldtage der DLG starten unter dem Motto out of the box. Was soll uns das sagen? Wir wollen einfach auch mal out of the box denken. Das heißt, mal zur Seite gucken, was gibt es für neue Entwicklungen in der Robotik, in der KI-Nutzung, in guten, neuen Ideen beim Pflanzenschutz. Das ist zum Beispiel insbesondere, dass wir weniger Pflanzenschutz einsetzen, dadurch, dass wir gezielter den Pflanzenschutz einsetzen. Da gibt es mittlerweile schöne Techniken und die entwickeln sich immer weiter. Und das ist das Schaufenster heute dafür.
1: Die DLG-Feldtage gelten als eine der wichtigsten Freiluftmessen für den Pflanzenbau in Deutschland. Tausende Besucher nutzen die Veranstaltung, um sich über die aktuellen Entwicklungen auszutauschen und neue Technologien kennenzulernen.
3: Ja, wir reden ja oft darüber, dass Sachsen-Anhalt hinten liegt, aber im Bereich Landwirtschaft sind wir ganz vorne, sind wir in vielen Bereichen Spitze in ganz Deutschland. Das liegt nicht nur an den Böden, die wir haben, die sehr gut sind, sondern es liegt insgesamt an unserer Struktur, an den Menschen, die in der Landwirtschaft arbeiten. Und diese DLG-Feldtage, die wir jetzt zum vierten Mal insgesamt den letzten Jahrzehnte hier nach Sachsen-Anhalt geholt haben, die zeigen halt, was in der Landwirtschaft in der Zukunft erwartet wird. Das Thema künstliche Intelligenz wird hineinkommen, was wir jetzt auch in Sachsen-Anhalt stärker in unsere Ausbildung reinbringen. Das Thema Düngung, das Thema Pflanzenschutz, das Thema neue Züchtungsmethoden, all das sehen wir hier, diskutieren wir hier auch gemeinsam an mehreren Tagen. Und ich bin sehr dankbar, wieder Gastgeber zu sein, jetzt sogar als Ministerpräsident hier in Sachsen-Anhalt und über 20.000 Menschen aus ganz Deutschland, ja teils aus ganz Europa hier in Bernburg begrüßen zu können.
1: Dabei geht es nicht nur um die Technik, sondern auch um die Zukunft der Betriebe. Themen wie Klimawandel, Wirtschaftlichkeit und neue Anforderungen an die Landwirtschaft beschäftigen viele Landwirte.
4: Also wir haben große Herausforderungen im Moment in wirtschaftlicher Hinsicht, weil wir, sage ich mal, gestiegene Kosten haben seit 3-4 Jahren, die nicht wieder runtergegangen sind, aber unsere Erzeugerpreise sind auf einem Vor-Corona-Niveau. Das macht uns im Moment sehr betroffen und bringt auch enorme finanzielle Schwierigkeiten auf die landwirtschaftlichen Betriebe, was die Liquidität angeht. Aber wir haben auch Herausforderungen mit der Düngeverordnung, die nach wie vor in der Schwebe steht. Wie können wir in Zukunft unsere Flächen bedarfsgerecht düngen, unsere Pflanzen so ernähren, dass sie den Ertrag bringen mit der gewünschten Qualität? Da brauchen wir dringend eine Neujustierung und vor allen Dingen neue Regelungen über die Bundesregierung. Die Länder sind auf dem richtigen Weg. Jetzt müssen wir mit dem Bund da in die Verhandlungen treten, um das auf den Weg zu bringen. Dann ist die Förderperiode steht vor der Tür, die nächste, die normalerweise ab 28 gelten soll. Da laufen die Vorbereitungen. wie wir die Landwirtschaft zukünftig unterstützen. Denn wir brauchen die Innovation und wir brauchen aber auch die Ernährungssicherheit. Und das ist hier der Schauplatz auf den DLG-Feldtagen, wo wir mit der Züchtung ins Gespräch kommen, aber auch mit der Pflanzenschutzindustrie, mit der Düngeindustrie, wie wir innovativ, sag ich mal, die Ressourcen schonen und trotzdem unsere Erträge stabil halten bzw. auch so anpassen können, dass die Betriebe damit erfolgreich nach vorne gehen können.
1: Für Bernburg sind die Feldtage zugleich eine wichtige Werbung für den Standort. Die Veranstaltung bringt Fachbesucher aus ganz Deutschland und darüber hinaus in die Region.
5: Wir sind ja in einer sehr fruchtbaren Gegend hier zu Hause und als Absolventin der Hochschule Anhalt bin ich mit der Landwirtschaft natürlich auch sehr verbunden und deswegen freuen wir uns besonders, dass zum vierten Mal die DLRG-Feldtage hier bei uns stattfinden. Seit einem Jahr begannen die Vorbereitungen. Man sieht es an den Früchten, die aufgereiht zur Besichtigung stehen. Und ich denke, es wird für jeden Landwirt, der hierher kommt, die Möglichkeit sein, in Fachgesprächen sich für seinen eigenen Betrieb Anregungen zu holen und das eine oder andere hier mitzunehmen.
1: Mit dabei ist auch die Hochschule Anhalt. Sie präsentiert verschiedene Forschungsprojekte und zeigt, wie wissenschaftliche Erkenntnisse in der landwirtschaftlichen Praxis genutzt werden können.
6: Ist natürlich ein Muss, sich hiermit zu beteiligen, das mit auf dem Stand des Landes Sachsen-Anhalt, wo wir dann auch einen Großteil der Ausstellung mit abdecken. Ja, wir haben verschiedene Projekte, die reichen natürlich von den klassischen Themen im Pflanzenbau bis hin aber auch zu Themen Einsatz von künstliche Intelligenz, Drohnentechnologie in der Landwirtschaft und auch Kombination Energieerzeugung und Pflanzenbau, also Kombination Solar, insbesondere Agri-Photovoltaik und Landwirtschaft.
7: Also aktuell beschäftigen wir uns im Bereich Klimaforschung.

0: Folgenforschung mit beispielsweise Körnerleguminosen. Welche kann man hier für das mitteldeutsche Trockengebiet anbauen? Die Sojabohne ist hier als Beispiel ein großes Thema, aber auch die Nischenprodukte, also über die Körnerleguminosen hinaus, wie Chia, Quinoa und dergleichen, die hier mit in die Forschung hineinfallen und wo wir probieren, was kann man hier anbauen, was kann man so anbauen, dass es für die Landwirte dann auch entsprechend nutzbar ist und das Portfolio an landwirtschaftlichen Produkten erweitert, auch wenn es Nischenprodukte sind. Es gibt auch andere Sachen, zum Beispiel die Wintererbse, die wir hier anbauen und ausprobieren. Und hier haben wir sehr gute Erfolge. Also die Wintererbse ist im Ertragszuwachs höher als die Sommererbse. Und das ist schon mal ein Erfolg oder eine Aussage, die wir hier in der Forschung erhalten.
1: Die DLG-Feldtage liefen noch bis Donnerstag auf dem Gelände des Internationalen DLG-Pflanzenzentrums in Bernburg-Strenzfeld.
2: Ab dem 26. Juni steht wieder das beliebte Familienausflugsziel Maislabyrinth in Aschersleben an der Holmer Chaussee klein und groß offen. Neben dem Labyrinth erwartet die Besucher auch wieder das Hüpfburgenland, Riesenrutschen, Kinderschminken, eine Kleinkinderecke mit Riesen-Legosteinen und neu ein Maisbad. Es gibt also allerhand zu entdecken sowie ein attraktives Gewinnspiel obendrauf. Da der Mais noch eine überschaubare Höhe hat, gilt bis zum 3. Juli ein rabattierter Eintritt auf den regulären Eintrittspreis. Dann wären wir sportlich. Das Ende der Verbandsliga 25-26 stand am Wochenende auf dem Programm. Am 19. Juni nahm es der erste FC Bitterfeld-Wolfen ein letztes Mal mit dem tabellenführenden SSC Weißenfels auf. Die Plätze standen schon vor diesem Spiel fest, also ging es nur noch um eins, und zwar die Ehre. Das letzte Spiel der Saison wurde allerdings auch etwas emotional, denn der Trainer des ersten FCs, Peer Rosemeier, trat sein letztes Spiel als Trainer für die Bitterfelder an.
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4: Das Ende der Verbandsliga 2025-26 stand an. Für den tabellenführenden SSC Weißenfels ging es noch einmal auswärts zur Sache. Ihr letztes Spiel gegen den ersten FC Bitterfeld-Wolfen. Beide Mannschaften haben jedoch nichts mehr zu verlieren. Am Abend des 19. Junis ging es also nur noch um die Ehre. Dennoch bleibt es ein emotionales Spiel für den ersten FC, denn Trainer Pierre Rosemeier trat mit dem Ende der Verbandsliga 25-26 auch sein letztes Spiel als Trainer für den ersten Fußballclub Bitterfeld-Wolfen an.
5: Ja, am Ende ist es, ich glaube, über die 4 Jahre war eine intensive und tolle Zeit in einem super Verein. Und wir waren dann über längere Zeit dann auch in Gesprächen, in einem Austausch. Der Verein wusste, was mir wichtig ist. Und am Ende habe ich mich dann aus verschiedenen Gründen dagegen entschieden. Und zu sagen, dann ist das nach 4 Jahren so in Ordnung. Ich habe mich sehr wohl gefühlt hier. Kann nur einen Dank ausrichten natürlich an die Spieler, das habe ich vorhin getan, mit dem ich zu tun hatte, aber auch an viele Leute drumherum, die ich sehr positiv in Erinnerung behalten werde. Und natürlich war bis zum Schluss irgendwie wie der Glaube da, dass man zusammen vielleicht eine weitere Reise, eine neue Etappe einleiten kann. In dem Fall geht es dann ohne mich weiter und dann hoffe ich, dass dem Verein auch demnächst gut gehen wird und dass auch erfolgreich sein wird.
4: Mit anwesender Polizeipräsenz geht es auch schon in das Geschehen hinein. Für das letzte Spiel der Saison wird noch einmal alles gegeben. Bitterfeld wird schnell gefährlich, Ball kurz vor dem Tor von Weißenfels, Abgabe an Gründling, aber der stolpert über den Ball. Kurz darauf Flanke vom Mittelfeld an Potapenko. Spielt am Torwart vorbei, aber schießt gegen die Außenseite vom Netz. Auch der SSC zeigt Zähne, hier mit 3 Versuchen den Ball ins Eck der Bitterfelder zu befördern, jedoch jedes Mal von der Verteidigung abgewehrt. Trotz den Versuchen der beiden Teams geht es bis zur Halbzeit unentschieden aus. Allerdings sollte sich das in der zweiten Hälfte ändern. Bitterfeld in der Ecke eingedrängt und der SSC nimmt ab. Schnelle Pässe und Vorlage führen zu Chance für Lehmann. Und die wird auch genutzt, das 0:1 in der 48. Spielminute der Partie. Bitterfeld bleibt mit dem Kopf im Spiel. Nach einem Freistoß, welcher von Lohmann pariert wird, geht der Kampf im Strafbereich weiter. Hier geht ein Bitterfelder zu Boden. Der Schiedsrichter entscheidet einen Foul-Elfmeter. Potapenko geht hierfür an den Ball und holt mit Überzeugung den Ausgleich für seine Mannschaft. Beide Teams spielen mit Willenskraft weiter, jedoch fällt trotz der Bemühungen kein Tor mehr. Somit werden die Punkte zum Abschluss der Saison geteilt. Per Rosemeier mit seiner letzten Spieleinschätzung seitens des 1. FC Bitterfeld-Wolfen.
5: Ja, ich glaube, in vielen Teilen war es natürlich ein Spiel, wo es weder für uns noch für Weißenfels um irgendwas ging. Trotzdem, glaube ich, hat man in Phasen immer mal wieder gesehen, welche Qualität beide Mannschaften auch fußballerisch haben. Aber natürlich fehlt dann bei so einer Konstellation die letzte Intensität und der letzte Wille. Ich glaube, wir hatten zu großen Teilen einfach die Kontrolle, wie so oft in der Saison. Haben gleich zu Anfang, zu Beginn, eine gute Torchance, die wir nicht machen. Ich glaube, damit kannst du bei den Temperaturen, wenn du 1-0 in Führung gehst, einfach ja, dem Gegner es auch richtig schwer machen, weil es schon das Ziel war, einfach nochmal zu gewinnen. Einfach auch, weil es für viele Jungs, auch für mich, das letzte Spiel heute ist. Nichtsdestotrotz machen wir dann halt einen Fehler, gehen 1-0 in Rückstand. Und ich glaube, bis zum Schluss hat man gesehen, auch die Jungs, die eingewechselt wurden, sind da ein bisschen ins Risiko gegangen, in Form, dass wir auch keine Einwechselspieler mehr hatten, weil viele verletzt sind. Zu sagen, wir probieren es noch irgendwie zu ziehen. Ich glaube, der Punkt ist das Mindeste, was wir heute mitnehmen konnten, wenn man das Spiel betrachtet. Und es ist alles okay. Der Dreier wäre schöner gewesen, euer Sieg, aber wir sind damit zufrieden.
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2: An der Nordseite der St. Jakobskirche in Köthen wird am Sonnabend, den 27. Juni um 17.45 Uhr feierlich eine Tafel enthüllt. Die mittlerweile 54. Logotafel der Straße der Musik. Köthen reiht sich damit ein in die länderübergreifende Musik-Tourismusroute durch Mitteldeutschland. Bereits vertreten sind unter anderem das Mendelssohn-Haus in Leipzig, das Karl-Maria-von-Weber-Museum in Dresden, das Karl-Löwe-Museum in Lübbejün oder das Carillon in Erfurt. Kirchenmusikerin Martina Apetz und Daniel Schad, Vorstandsvorsitzender der Straße der Musik, geben einen Einblick in die bedeutende Musikgeschichte der Stadt Köthen, mit der 45 historische Komponisten verbunden sind. Damit sind wir am Ende unserer Montagsausgabe der RBB Aktuellen Nachrichten. Wir schauen jetzt noch auf den Wetterbericht und im Anschluss daran gern noch auf die Meldungen aus Dessau-Roßlau. Am Dienstag gibt es ab 18 Uhr wieder aktuelle News aus der Redaktion. Bis dahin machen Sie es gut und auf Wiedersehen. 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
8: Morgen erwartet uns freundliches Sommerwetter mit Temperaturen um 30 Grad. Die Sonne scheint nur rund 15 Stunden lang und sorgt für einen überwiegend sonnigen Tag. Regen ist nicht zu erwarten. Dazu weht ein leichter Nordostwind, während nur vereinzelt einige Wolken am Himmel zu sehen sind. Auch in den folgenden Tagen bleibt das Wetter hochsommerlich. Die Temperaturen steigen weiter an und können im Laufe der Woche bis zu 39 Grad erreichen. Niederschläge sind weiterhin nicht in Sicht.

0: In Mosekau wurde es am 7. Juni wieder bunt. Zum zweiten Mal verwandelte sich die Williamstraße beim Straßenkinderfest in einen Treffpunkt für Familien. In entspannter Atmosphäre und sicher abgesperrter Umgebung konnten Kinder und Eltern gemeinsam einen unbeschwerten Tag verbringen.
1: Weil das ja eigentlich eine verkehrsberuhigte Straße ist, haben wir gedacht, und eigentlich auch immer viel Kinder hier spielen, haben wir gedacht, es wäre eigentlich schön, wenn die Kinder auch sicher spielen könnten. Und haben vorher gedacht, einfach, dass wir sagen, wie wäre es, wenn wir die Straße wirklich mal sperren lassen und dann für die Kinder halt den Platz schaffen.
0: Bei sommerlichen Temperaturen sorgte die Kugelkutsche für eine willkommene Abkühlung. Dazu gab es jede Menge Spiel- und Bewegungsangebote, bei denen sich die Kinder austoben konnten.
1: Es sind viele Spiele, die halt von Alters her auf der Straße gemacht werden können, die halt vielerorts nicht mehr möglich sind. Das heißt Rollerfahren, Skaterfahren. Wir haben einfach bloß den Platz geschaffen, um auf der Straße zu spielen. Also es wird viel mit Kreide gemalt, es sind kleine andere Bewegungsspiele.
0: Für viele Familien war das Fest eine schöne Gelegenheit, gemeinsam Zeit an der frischen Luft zu verbringen und die lockere Atmosphäre zu genießen.
1: Ich habe selber Kinder. Ich finde das schön, wenn Kinder den Platz haben zum Spielen. Und von daher macht man das gerne einfach.
0: Organisiert wurde das Straßenkinderfest vom Kunst- und Kulturverein in Mosigkau. Der Verein steckt auch hinter einem weiteren beliebten Fest im Ort.
1: Wir organisieren auch das Kleinkunstfestival in Mosigkau. Es findet dieses Jahr statt am 29.08.26. Und ja, es werden wieder tolle Künstler dabei sein, die dort auftreten.
0: Auf dieses kann man jetzt schon gespannt sein. Der Kunst- und Kulturverein freut sich über jeden einzelnen Besucher.
2: Kardiovaskuläre Erkrankungen, also Erkrankungen, die das Herz und die Blutgefäße betreffen, sind die Todesursache Nummer 1 in Deutschland. Im bundesweiten Vergleich steht Sachsen-Anhalt bei den kardiovaskulären Erkrankungen zudem ziemlich schlecht da. Um dem entgegenzuwirken, gibt es seit 21 Jahren das Symposium Wörlitzer Gespräche Kardiologie aktuell. Im Hotel zum Stein in Wörlitz lud man vom 12. bis zum 14. Juni wieder dazu ein.
3: Hier treffen sich wirklich alle Kardiologen, die in Deutschland führende Positionen einnehmen, zusammen mit Klinikern aus Versorgungskrankenhäusern oder auch niedergelassenen Kollegen, Kardiologen und natürlich auch Hausärzte, die unsere wichtigsten Partner sind. Wir besprechen also Neuerungen in der Kardiologie und vor allen Dingen, wie setze ich die in der Praxis um? Das ist etwas, was leider immer so ein bisschen die Diskrepanz zwischen Studien und Wirklichkeit dann doch hergibt. Ne? Und ich denke, das ist so ein wichtiger Beitrag, dass man die wissenschaftlichen Ergebnisse zeitnah in der Praxis umsetzen kann. Und das macht das Besondere dieses Symposiums auch aus. Ich sage mal Kardiologie zum Anfassen, weil hier Kardiologen von höchster Qualifikation sich mit Leuten treffen, die die Dinge dann in der Praxis umsetzen sollen.
2: An insgesamt 3 Tagen konnten die Teilnehmer des Symposiums zahlreiche Fachvorträge hören. Professor Dr. Britt Hofmann, Herzchirurgin und leitende Oberärztin am Universitätsklinikum Halle, sprach darüber, welche Möglichkeiten es heutzutage zur Behandlung von Herzklappenerkrankungen gibt.
4: Insbesondere Patienten mit asymptomatischer Aortenklappenstenose stehen hier im Fokus. Diese sollten, auch wenn sie keine Beschwerden haben, sich in einem Heart-Team, wenn möglich, vorstellen, um sich beraten zu lassen bezüglich einer interventionellen oder auch operativen Therapie, die offensichtlich bei einer frühzeitigen Therapie auch einen Überlebensvorteil für die Patienten bietet. Es ist außerdem von besonderem Interesse, dass die Patienten sich wirklich regelmäßig, also mindestens einmal im Jahr, besser halbjährlich, beim Kardiologen vorstellen zu einer Kontrolle, um unmittelbare Verschlechterungen oder Veränderungen frühzeitig mitzubekommen und auch um die Laborwerte zu untersuchen, falls dort Veränderungen sind, damit eine Therapie zeitnah eingeleitet werden kann.
2: Ein sehr wichtiges Thema in der Kardiologie ist natürlich das Cholesterin. Professor Dr. Xenia Stach leitet die Abteilung für Endokrinologie und Diabetologie am Potsdamer Klinikum Ernst von Bergmann und weiß, dass viele Menschen diesbezüglich falsche Vorstellungen haben.
5: Tatsächlich muss man sagen, wenn wir über das Cholesterin sprechen, gibt es ja, sag mal, auch in dem Volksmund immer mal wieder das Böse und das hab dich lieb. Fakt ist aber, dass alle Cholesterinpartikel, vor allem natürlich das LDL-Cholesterin, Triglyceride und natürlich auch das Lipoprotein klein a, das sind Parameter, die dazu führen, dass die Gefäße verkalken. Leider Gottes erfahren wir immer mal wieder, dass es durchaus in den Medien und Familie, Freunde vielleicht auch, die sogenannte Cholesterinlüge, wo man tatsächlich lipidsenkende Substanzen, die natürlich eine Indikation haben, also sprich Dinge vermeiden, also wie Herzinfarkt, Schlaganfall, die auch die Daseinsberechtigung haben, die einzunehmen. Und dann kommt die Cholesterinlüge, wo es dann heißt, es wäre ja alles nur erfunden und LDL-Cholesterin ist ja nicht die treibende Kraft. Fakt ist aber, so ist es nicht. Es ist schlicht und einfach Fakt, dass LDL-Cholesterin genau dieser Partikel ist, den die Gefäßwände dann letzten Endes aufnehmen und Verkalkung entstehen.
2: Wenn es um die Behandlung geht, ist es dabei ganz wichtig, dass nicht nur auf Laborparameter geschaut wird.
5: Was wir behandeln, ist das komplette Risiko von unseren Menschen, Patienten. Und da geht es natürlich auch um alle Risikofaktoren. Blutdruck, Diabetes, Rauchen, Lebensstil und natürlich auch das Cholesterin. Wenn wir sozusagen das Risiko bestimmt haben und entsprechend auch die Zielwerte vom LDL-Cholesterin, natürlich auch vom Blutdruck und auch von dem HbA1c bestimmen. Wichtig ist, dass man dann, wenn LDL-Zielwerte und vor allem Diabetiker, und da annotieren wir ja sowohl in Milligramm pro Deziliter wie auch Millimol pro Liter, das muss man für sich ganz individuell risikoadjustiert festlegen und entsprechend auch diesen Zielwert erreichen. Durchaus kann es auch bei 1,5 Millimol pro Liter sein, unter 70 Milligramm pro Deziliter und.
2: Professor Dr. Ute Seeland von der Medizinischen Fakultät der Otto von Guericke Universität Magdeburg sprach beim Symposium über das Thema geschlechtersensible Medizin.
6: Es ist so, dass das Frauenherz tatsächlich anders schlägt als das Männerherz und das war lange Zeit kein Forschungsthema und auch nicht in den Therapiestrategien wurde das weibliche Geschlecht mitbedacht. Die geschlechtersensible Medizin hat beide Geschlechter im Fokus. Denn in der Kardiologie ist es richtig, dass wir dort eine große Wissenslücke haben zum genetischen Geschlecht des weiblichen Geschlechtes und des männlichen Geschlechtes und den Hormonen. Das heißt, all dieses spielt eine große Rolle, wenn wir uns um Prävention kümmern und auch um Therapie. Und das wurde bisher überhaupt nicht erforscht. Und gerade diese Unterschiede zwischen Frauen und Männern, die sind es, die es uns besonders interessieren.
2: Bei der geschlechtersensiblen Medizin wird die Interaktion zwischen dem sogenannten soziokulturellen Geschlecht und dem biologischen Geschlecht erforscht.
6: Das biologische Geschlecht, das kennen wir ganz gut über die Genetik und über die Hormone. Das soziokulturelle Geschlecht, das bedeutet, dass wir auch sowohl die Altersgrenzen und die Altersstrata, also das Alter mit in die Berücksichtigung unserer Forschung nehmen, als auch zum Beispiel den sozioökonomischen Status, als auch wer macht mehr Care-Arbeit, wer macht weniger Care-Arbeit, wer hat Pflegearbeit sonst noch so zu leisten für Angehörige und auch die Ethnizität und auch wie fühle ich mich in meinem Geschlecht, mit der Geschlechteridentität. All diese Dinge nehmen wir mit in den Fokus in unsere Studien rein.
2: Ute Seeland findet, dass ein Umdenken in genau diesem Bereich notwendig ist.
6: Wir haben ja alle festgestellt, dass sowohl die Ärztinnen und Ärzte als auch die Patientinnen, Patienten und das Pflegepersonal unzufrieden sind mit dem Gesundheitssystem zurzeit. Das liegt unter anderem daran, dass wir nicht die richtigen Werkzeuge haben für alle Menschen. Und diese Werkzeuge zu erforschen, das heißt, dass sie individuell geschlechtersensibel eingesetzt werden können, das ist unsere Aufgabe. Und deshalb denken wir, dass jetzt ein Umdenken nötig ist. Das hat auch den Vorteil,

0: dass wir viel mehr Wissen in die Prävention geben können. Das heißt, wenn wir vorher die Erkrankungen erkennen oder den Weg dorthin erkennen und vorher was machen können, dann ist das sehr viel effektiver, auch kostengünstiger und alle sind viel zufriedener, als wenn wir erst warten, bis ein Organsystem kaputt gegangen ist.
1: Neben den Fachvorträgen gab es auch wieder eine Industrieausstellung. Hier präsentierten sich unterschiedliche Firmen, die modernste Technologien im Bereich der Kardiologie entwickeln. So konnte man unter anderem mit Inside Heart einen Einblick in das menschliche Herz mit einer Augmented Reality Brille bekommen. Für die wissenschaftliche Leiterin der Wörlitzer Gespräche, Dr. Karin Rübach, ist vor allem eines beim Thema Herzgesundheit noch ganz wichtig: dass der Patient auch selber aktiv wird.
2: Der Patient selbst kann enorm viel zu seiner Herzgesundheit beitragen. Wir reden immer davon von Lebensstilmodifikation. Das ist ein leider unbeliebtes Thema unter unseren Patienten. Das heißt, er soll sich gesund ernähren, er soll auf seinen Cholesterinstoffwechsel achten, er soll wenig Zucker essen, aber er soll sich auch bewegen. Und das ist etwas, was manchmal schwierig ist, dem Patienten zu erklären, weil er soll mitmachen und er hat auch eine Eigenverantwortung für seine Gesundheit. Und das ist die Basis jeder Therapie. Da hilft die beste Tablette nichts und auch keine Operation, wenn diese Dinge der Basis, nämlich der Patient selber als hochmotiviertes Mitglied dieses Teams, wir sind ja ein Team, Behandler und Patient, und das sollte man nicht vergessen. Ohne ihn geht's nicht, und das sind die wichtigsten Dinge eigentlich.
1: Interessante Vorträge, Einblicke in moderne Technologien und der persönliche sowie kollegiale Austausch standen bei den 21. Wörlitzer Gesprächen im Hotel zum Stein wieder im Fokus. Ausgestattet mit den neuesten wissenschaftlichen Erkenntnissen im Bereich der Kardiologie können die Ärzte diese nun in der Praxis umsetzen.

0: Schön, dass Sie mit dabei sind zur neuen Woche der RBW Aktuellnachrichten. Frauenherzen schlagen anders und genau deshalb brauchen Frauen eine Medizin, die diese Besonderheiten berücksichtigt. Darüber informierte Dr. Anwar Hanna, Chefarzt der Klinik für Innere Medizin 1 am Gottsche-Klinikum in Bitterfeld, in einem ganz besonderen Vortrag. Zu diesem lud er den Unternehmerinnenstammtisch in das Klinikum ein. Die große Resonanz, die engagierte Diskussion und die vielen fundierten Fragen haben gezeigt, wie wichtig dieses Thema ist. Herz-Kreislauf-Erkrankungen sind die häufigste Todesursache bei Frauen. Dennoch unterscheiden sich Symptome, Krankheitsverläufe und teilweise auch Therapien oft von denen bei Männern. Deshalb setzt das Gottsche-Klinikum auf eine geschlechtersensible Medizin, von der Prävention über die Diagnostik bis zur individuellen Therapie. Geschlechtersensible Medizin ist kein Zusatzangebot, sondern ein Qualitätsmerkmal moderner Medizin. Bernburg hat in der vergangenen Woche ganz im Zeichen der Landwirtschaft gestanden. Auf den DLG-Feldtagen traf sich die Agrarbranche, um neue Entwicklungen im Pflanzenbau zu präsentieren und zu diskutieren. Zwischen moderner Technik, digitalen Anwendungen und Fragen der Nachhaltigkeit ging es dabei vor allem um die Zukunft einer Branche im Wandel.
1: Auf den DLG-Feldtagen präsentieren Unternehmen, Verbände und Forschungseinrichtungen neue Entwicklungen für den Pflanzenbau. Im Mittelpunkt stehen moderne Technik, digitale Anwendungen und nachhaltige Anbaustrategien. Das diesjährige Motto lautet Pflanzenbau out of the box. Dahinter steckt die Idee, über bestehende Konzepte hinauszudenken und neue Lösungen für die Landwirtschaft zu entwickeln.
2: Ja, die Feldtage der DLG starten unter dem Motto out of the box. Was soll uns das sagen? Wir wollen einfach auch mal out of the box denken. Das heißt, mal zur Seite gucken, was gibt es für neue Entwicklungen in der Robotik, in der KI-Nutzung, in guten neuen Ideen beim Pflanzenschutz. Das ist zum Beispiel, insbesondere, dass wir weniger Pflanzenschutz einsetzen, dadurch, dass wir gezielter den Pflanzenschutz einsetzen. Da gibt es mittlerweile schöne Techniken und die entwickeln sich immer weiter. Und das ist das Schaufenster heute dafür.
1: Die DLG-Feldtage gelten als eine der wichtigsten Freiluftmessen für den Pflanzenbau in Deutschland. Tausende Besucher nutzen die Veranstaltungen, um sich über die aktuellen Entwicklungen auszutauschen und neue Technologien kennenzulernen.
3: Ja, wir reden ja oft darüber, dass Sachsen-Anhalt hinten liegt, aber im Bereich Landwirtschaft sind wir ganz vorne, sind wir in vielen Bereichen Spitze in ganz Deutschland. Das liegt nicht nur an den Böden, die wir haben, die sehr gut sind, sondern es liegt insgesamt an unserer Struktur, an den Menschen, die in der Landwirtschaft arbeiten. Und diese DLG-Feldtage, die wir jetzt zum vierten Mal insgesamt den letzten Jahrzehnte hier nach Sachsen-Anhalt geholt haben, die zeigen halt, was in der Landwirtschaft in der Zukunft erwartet wird. Das Thema künstliche Intelligenz wird hineinkommen, was wir jetzt auch in Sachsen-Anhalt stärker in unsere Ausbildung reinbringen. Das Thema Düngung, das Thema Pflanzenschutz, das Thema neue Züchtungsmethoden, all das sehen wir hier, diskutieren wir hier auch gemeinsam an mehreren Tagen. Und ich bin sehr dankbar, wieder Gastgeber zu sein und jetzt sogar als Ministerpräsident hier in Sachsen-Anhalt und über 20.000 Menschen aus ganz Deutschland, ja teils aus ganz Europa hier in Bernburg begrüßen zu können.
1: Dabei geht es nicht nur um die Technik, sondern auch um die Zukunft der Betriebe. Themen wie Klimawandel, Wirtschaftlichkeit und neue Anforderungen an die Landwirtschaft beschäftigen viele Landwirte.
4: Also wir haben große Herausforderungen im Moment in wirtschaftlicher Hinsicht, weil wir, sage ich mal, gestiegene Kosten haben seit 3-4 Jahren, die nicht wieder runtergegangen sind, aber unsere Erzeugerpreise sind auf einem Vor-Corona-Niveau. Das macht uns im Moment sehr betroffen und bringt auch enorme finanzielle Schwierigkeiten auf die landwirtschaftlichen Betriebe, was die Liquidität angeht. Aber wir haben auch Herausforderungen mit der Düngeverordnung, die nach wie vor in der Schwebe steht. Wie können wir in Zukunft unsere Flächen bedarfsgerecht düngen, unsere Pflanzen so ernähren, dass sie den Ertrag bringen mit der gewünschten Qualität? Da brauchen wir dringend eine Neujustierung und vor allen Dingen neue Regelungen über die Bundesregierung. Die Länder sind auf dem richtigen Weg. Jetzt müssen wir mit dem Bund da in die Verhandlungen treten, um das auf den Weg zu bringen. Dann ist die Förderperiode steht vor der Tür, die nächste, die normalerweise ab 28 gelten soll. Da laufen die Vorbereitungen. wie wir die Landwirtschaft zukünftig unterstützen. Denn wir brauchen die Innovation und wir brauchen aber auch die Ernährungssicherheit. Und das ist hier der Schauplatz auf den DLG-Feldtagen, wo wir mit der Züchtung ins Gespräch kommen, aber auch mit der Pflanzenschutzindustrie, mit der Düngeindustrie, wie wir innovativ, sag ich mal, die Ressourcen schonen und trotzdem unsere Erträge stabil halten bzw. auch so anpassen können, dass die Betriebe damit erfolgreich nach vorne gehen können.
1: Für Bernburg sind die Feldtage zugleich eine wichtige Werbung für den Standort. Die Veranstaltung bringt Fachbesucher aus ganz Deutschland und darüber hinaus in die Region.
5: Wir sind ja in einer sehr fruchtbaren Gegend hier zu Hause und als Absolventin der Hochschule Anhalt bin ich mit der Landwirtschaft natürlich auch sehr verbunden und deswegen freuen wir uns besonders, dass zum vierten Mal die DLRG-Feldtage hier bei uns stattfinden. Seit einem Jahr beginnen oder vor einem Jahr begannen die Vorbereitungen. Man sieht es an den Früchten, die aufgereiht zur Besichtigung stehen. Und ich denke, es wird für jeden Landwirt, der hierher kommt, die Möglichkeit sein, in Fachgesprächen sich für seinen eigenen Betrieb Anregungen zu holen und das eine oder andere hier mitzunehmen.
1: Mit dabei ist auch die Hochschule Anhalt. Sie präsentiert verschiedene Forschungsprojekte und zeigt, wie wissenschaftliche Erkenntnisse in der landwirtschaftlichen Praxis genutzt werden können.
6: Ist natürlich ein Muss, sich hiermit zu beteiligen, das mit auf dem Stand des Landes Sachsen-Anhalt, wo wir dann auch einen Großteil der Ausstellung mit abdecken. Ja, wir haben verschiedene Projekte, die reichen natürlich von den klassischen Themen im Pflanzenbau bis hin aber auch zu Themen Einsatz von künstliche Intelligenz, Drohnentechnologie in der Landwirtschaft und auch Kombination Energieerzeugung und Pflanzenbau, also Kombination Solar, insbesondere Agri-Photovoltaik und Landwirtschaft.
7: Also aktuell beschäftigen wir uns im Bereich Klimafolgen.

0: Folgenforschung mit beispielsweise Körnerleguminosen. Welche kann man hier für das mitteldeutsche Trockengebiet anbauen? Die Sojabohne ist hier als Beispiel ein großes Thema, aber auch die Nischenprodukte, also über die Körnerleguminosen hinaus, wie Chia, Quinoa und dergleichen, die hier mit in der Forschung hineinfallen und wo wir probieren, was kann man hier anbauen, was kann man so anbauen, dass es für die Landwirte dann auch entsprechend nutzbar ist und das Portfolio an landwirtschaftlichen Produkten erweitert, auch wenn es Nischenprodukte sind. Es gibt auch andere Sachen, zum Beispiel die Wintererbse, die wir hier anbauen und ausprobieren. Und hier haben wir sehr gute Erfolge. Also die Wintererbse ist im Ertragszuwachs höher als die Sommererbse. Und das ist schon mal ein Erfolg oder eine Aussage, die wir hier in der Forschung erhalten.
1: Die DLG-Feldtage liefen noch bis Donnerstag auf dem Gelände des Internationalen DLG-Pflanzenzentrums in Bernburg-Strenzfeld.
2: Ab dem 26. Juni steht wieder das beliebte Familienausflugsziel Maislabyrinth in Aschersleben an der Holmer Chaussee klein und groß offen. Neben dem Labyrinth erwartet die Besucher auch wieder das Hüpfburgenland, Riesenrutschen, Kinderschminken, eine Kleinkinderecke mit Riesen-Legosteinen und neu ein Maisbad. Es gibt also allerhand zu entdecken sowie ein attraktives Gewinnspiel obendrauf. Da der Mais noch eine überschaubare Höhe hat, gilt bis zum 3. Juli ein rabattierter Eintritt auf den regulären Eintrittspreis. Dann wären wir sportlich. Das Ende der Verbandsliga 25-26 stand am Wochenende auf dem Programm. Am 19. Juni nahm es der erste FC Bitterfeld-Wolfen ein letztes Mal mit dem tabellenführenden SSC Weißenfels auf. Die Plätze standen schon vor diesem Spiel fest, also ging es nur noch um eins, und zwar die Ehre. Das letzte Spiel der Saison wurde allerdings auch etwas emotional, denn der Trainer des ersten FCs, Peer Rosemeier, trat sein letztes Spiel als Trainer für die Bitterfelder an.
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4: Das Ende der Verbandsliga 2025-26 stand an. Für den tabellenführenden SSC Weißenfels ging es noch einmal auswärts zur Sache. Ihr letztes Spiel gegen den ersten FC Bitterfeld-Wolfen. Beide Mannschaften haben jedoch nichts mehr zu verlieren. Am Abend des 19. Juni ging es also nur noch um die Ehre. Dennoch bleibt es ein emotionales Spiel für den ersten FC, denn Trainer Pierre Rosemeier trat mit dem Ende der Verbandsliga 25-26 auch sein letztes Spiel als Trainer für den ersten Fußballclub Bitterfeld-Wolfen an.
5: Ja, am Ende ist es, ich glaube, über die 4 Jahre war eine intensive und tolle Zeit und in einem super Verein. Und wir waren dann über längere Zeit dann auch in Gesprächen, in einem Austausch. Der Verein wusste, was mir wichtig ist. Und am Ende habe ich mich dann aus verschiedenen Gründen dagegen entschieden und zu sagen, dann ist das nach 4 Jahren so in Ordnung. Ich habe mich sehr wohl gefühlt hier. Kann nur einen Dank ausrichten, natürlich an die Spieler. Das habe ich vorhin getan, mit dem ich zu tun hatte, aber auch an viele Leute drumherum, die ich sehr positiv in Erinnerung behalten werde. Und natürlich war bis zum Schluss irgendwie wie der Glaube da, dass man zusammen vielleicht eine weitere Reise, eine neue Etappe einleiten kann. In dem Fall geht es dann ohne mich weiter und dann hoffe ich, dass dem Verein auch demnächst gut gehen wird und dass auch erfolgreich sein wird.
4: Mit anwesender Polizeipräsenz geht es auch schon in das Geschehen hinein. Für das letzte Spiel der Saison wird noch einmal alles gegeben. Bitterfeld wird schnell gefährlich, Ball kurz vor dem Tor von Weißenfels, Abgabe an Gründling, aber der stolpert über den Ball. Kurz darauf Flanke vom Mittelfeld an Potapenko. Spielt am Torwart vorbei, aber schießt gegen die Außenseite vom Netz. Auch der SSC zeigt Zähne, hier mit 3 Versuchen den Ball ins Eck der Bitterfelder zu befördern, jedoch jedes Mal von der Verteidigung abgewehrt. Trotz den Versuchen der beiden Teams geht es bis zur Halbzeit unentschieden aus. Allerdings sollte sich das in der zweiten Hälfte ändern. Bitterfeld in der Ecke eingedrängt und der SSC nimmt ab. Schnelle Pässe und Vorlage führen zu Chance für Lehmann. Und die wird auch genutzt, das 0:1 in der 48. Spielminute der Partie. Bitterfeld bleibt mit dem Kopf im Spiel. Nach einem Freistoß, welcher von Lohmann pariert wird, geht der Kampf im Strafbereich weiter. Hier geht ein Bitterfelder zu Boden. Der Schiedsrichter entscheidet ein Foul-Elfmeter. Potapenko geht hierfür an den Ball und holt mit Überzeugung den Ausgleich für seine Mannschaft. Beide Teams spielen mit Willenskraft weiter, jedoch fällt trotz der Bemühungen kein Tor mehr. Somit werden die Punkte zum Abschluss der Saison geteilt. Per Rosemeyer mit seiner letzten Spieleinschätzung seitens des ersten FC Bitterfeld-Wolfen.
5: Ja, ich glaube, in vielen Teilen war es natürlich ein Spiel, wo es weder für uns noch für Weißenfels um irgendwas ging. Trotzdem, glaube ich, hat man in Phasen immer mal wieder gesehen, welche Qualität beide Mannschaften auch fußballerisch haben. Aber natürlich fehlt dann bei so einer Konstellation die letzte Intensität und der letzte Wille. Ich glaube, wir hatten zu großen Teilen einfach die Kontrolle, wie so oft in der Saison. Haben gleich zu Anfang, zu Beginn, eine gute Torchance, die wir nicht machen. Ich glaube, damit kannst du bei den Temperaturen, wenn du 1-0 in Führung gehst, einfach ja, dem Gegner es auch richtig schwer machen, weil es schon das Ziel war, einfach nochmal zu gewinnen. Einfach auch, weil es für viele Jungs, auch für mich, das letzte Spiel heute ist. Nichtsdestotrotz machen wir dann halt einen Fehler, gehen 1-0 in Rückstand. Und ich glaube, bis zum Schluss hat man gesehen, auch die Jungs, die eingewechselt wurden, sind da ein bisschen ins Risiko gegangen. In Form, dass wir auch keine Einwechselspieler mehr hatten, weil viele verletzt sind. Zu sagen, wir probieren es noch irgendwie zu ziehen. Ich glaube, der Punkt ist das Mindeste, was wir heute mitnehmen konnten, wenn man das Spiel betrachtet. Und es ist alles okay. Der Dreier wäre schöner gewesen, euer Sieg, aber wir sind damit zufrieden.
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2: An der Nordseite der St. Jakobskirche in Köthen wird am Sonnabend, den 27. Juni um 17.45 Uhr feierlich eine Tafel enthüllt. Die mittlerweile 54. Logotafel der Straße der Musik. Köthen reiht sich damit ein in die länderübergreifende Musik-Tourismus-Route durch Mitteldeutschland. Bereits vertreten sind unter anderem das Mendelssohn-Haus in Leipzig, das Karl-Maria-von-Weber-Museum in Dresden, das Karl-Löwe-Museum in Lübbelhühn oder das Carillon in Erfurt. Kirchenmusikerin Martina Apetz und Daniel Schad, Vorstandsvorsitzender der Straße der Musik, geben einen Einblick in die bedeutende Musikgeschichte der Stadt Köthen, mit der 45 historische Komponisten verbunden sind. Damit sind wir am Ende unserer Montagsausgabe der RBB Aktuellnachrichten. Wir schauen jetzt noch auf den Wetterbericht und im Anschluss daran gern noch auf die Meldungen aus Dessau-Roßlau. Am Dienstag gibt es ab 18 Uhr wieder aktuelle News aus der Redaktion. Bis dahin, machen Sie es gut und auf Wiedersehen. 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
8: Morgen erwartet uns freundliches Sommerwetter mit Temperaturen um 30 Grad. Die Sonne scheint nur rund 15 Stunden lang und sorgt für einen überwiegend sonnigen Tag. Regen ist nicht zu erwarten. Dazu weht ein leichter Nordostwind, während nur vereinzelt einige Wolken am Himmel zu sehen sind. Auch in den folgenden Tagen bleibt das Wetter hochsommerlich. Die Temperaturen steigen weiter an und können im Laufe der Woche bis zu 39 Grad erreichen. Niederschläge sind weiterhin nicht in Sicht.

0: Weil das ja eigentlich eine verkehrsberuhigte Straße ist, haben wir gedacht, und eigentlich auch immer viel Kinder hier spielen, haben wir gedacht, es wäre eigentlich schön, wenn die Kinder auch sicher spielen könnten. Und haben vorher gedacht, einfach, dass wir sagen, wie wäre es, wenn wir die Straße wirklich mal sperren lassen und dann für die Kinder halt den Platz schaffen.
1: Bei sommerlichen Temperaturen sorgte die Kugelkutsche für eine willkommene Abkühlung. Dazu gab es jede Menge Spiel- und Bewegungsangebote, bei denen sich die Kinder austoben konnten.
0: Es sind viele Spiele, die halt von Alters her auf der Straße gemacht werden können, die halt vielerorts nicht mehr möglich sind. Das heißt Rollerfahren, Skaterfahren. Wir haben einfach bloß den Platz geschaffen, um auf der Straße zu spielen. Also es wird viel mit Kreide gemalt, es sind kleine andere Bewegungsspiele.
1: Für viele Familien war das Fest eine schöne Gelegenheit, gemeinsam Zeit an der frischen Luft zu verbringen und die lockere Atmosphäre zu genießen.
0: Ich habe selber Kinder. Ich finde das schön, wenn Kinder den Platz haben zum Spielen. Und von daher macht man das gerne einfach.
1: Organisiert wurde das Straßenkinderfest vom Kunst- und Kulturverein in Mosigkau. Der Verein steckt auch hinter einem weiteren beliebten Fest im Ort.
0: Wir organisieren auch das Kleinkunstfestival in Mosigkau. Es findet dieses Jahr statt am 29.08.26. Und ja, es werden wieder tolle Künstler dabei sein, die dort auftreten.
1: Auf dieses kann man jetzt schon gespannt sein. Der Kunst- und Kulturverein freut sich über jeden einzelnen Besucher.
2: Kardiovaskuläre Erkrankungen, also Erkrankungen, die das Herz und die Blutgefäße betreffen, sind die Todesursache Nummer 1 in Deutschland. Im bundesweiten Vergleich steht Sachsen-Anhalt bei den kardiovaskulären Erkrankungen zudem ziemlich schlecht da. Um dem entgegenzuwirken, gibt es seit 21 Jahren das Symposium Wörlitzer Gespräche Kardiologie aktuell. Im Hotel zum Stein in Wörlitz lud man vom 12. bis zum 14. Juni wieder dazu ein.
3: Hier treffen sich wirklich alle Kardiologen, die in Deutschland führende Positionen einnehmen, zusammen mit Klinikern aus Versorgungskrankenhäusern oder auch niedergelassenen Kollegen, Kardiologen und natürlich auch Hausärzte, die unsere wichtigsten Partner sind. Wir besprechen also Neuerungen in der Kardiologie und vor allen Dingen, wie setze ich die in der Praxis um? Das ist etwas, was leider immer so ein bisschen die Diskrepanz zwischen Studien und Wirklichkeit dann doch hergibt. Ne? Und ich denke, das ist so ein wichtiger Beitrag, dass man die wissenschaftlichen Ergebnisse zeitnah in der Praxis umsetzen kann. Und das macht das Besondere dieses Symposiums auch aus. Ich sage mal Kardiologie zum Anfassen, weil hier Kardiologen von höchster Qualifikation sich mit Leuten treffen, die die Dinge dann in der Praxis umsetzen sollen.
2: An insgesamt 3 Tagen konnten die Teilnehmer des Symposiums zahlreiche Fachvorträge hören. Professor Dr. Britt Hofmann, Herzchirurgin und leitende Oberärztin am Universitätsklinikum Halle, sprach darüber, welche Möglichkeiten es heutzutage zur Behandlung von Herzklappenerkrankungen gibt.
4: Insbesondere Patienten mit asymptomatischer Aortenklappenstenose stehen hier im Fokus. Diese sollten, auch wenn sie keine Beschwerden haben, sich in einem Heart-Team, wenn möglich, vorstellen, um sich beraten zu lassen bezüglich einer interventionellen oder auch operativen Therapie, die offensichtlich bei einer frühzeitigen Therapie auch einen Überlebensvorteil für die Patienten bietet. Es ist außerdem von besonderem Interesse, dass die Patienten sich wirklich regelmäßig, also mindestens einmal im Jahr, besser halbjährlich, beim Kardiologen vorstellen zu einer Kontrolle, um unmittelbare Verschlechterungen oder Veränderungen frühzeitig mitzubekommen und auch um die Laborwerte zu untersuchen, falls dort Veränderungen sind, damit eine Therapie zeitnah eingeleitet werden kann.
2: Ein sehr wichtiges Thema in der Kardiologie ist natürlich das Cholesterin. Professor Dr. Xenia Stach leitet die Abteilung für Endokrinologie

0: und Diabetologie am Potsdamer Klinikum Ernst von Bergmann und weiß, dass viele Menschen diesbezüglich falsche Vorstellungen haben.
1: Tatsächlich muss man sagen, wenn wir über das Cholesterin sprechen, gibt es ja, sag mal, auch in dem Volksmund immer mal wieder das Böse und das hab dich lieb. Fakt ist aber, dass alle Cholesterinpartikel, vor allem natürlich das LDL-Cholesterin, Triglyceride und natürlich auch das Lipoprotein klein a, das sind Parameter, die dazu führen, dass die Gefäße verkalken. Leider Gottes erfahren wir immer mal wieder, dass es durchaus in den Medien und Familie, Freunde vielleicht auch, die sogenannte Cholesterinlüge, wo man tatsächlich lipidsenkende Substanzen, die natürlich eine Indikation haben, also sprich Dinge vermeiden, also wie Herzinfarkt, Schlaganfall, die auch die Daseinsberechtigung haben, die einzunehmen. Und dann kommt die Cholesterinlüge, wo es dann heißt, es wäre ja alles nur erfunden und LDL-Cholesterin ist ja nicht die treibende Kraft. Fakt ist aber, so ist es nicht. Es ist schlicht und einfach Fakt, dass LDL-Cholesterin genau dieser Partikel ist, den die Gefäßwände dann letzten Endes aufnehmen und Verkalkung entstehen.
0: Wenn es um die Behandlung geht, ist es dabei ganz wichtig, dass nicht nur auf Laborparameter geschaut wird.
1: Was wir behandeln, ist das komplette Risiko von Menschen, Patienten. Und da geht es natürlich auch um alle Risikofaktoren. Blutdruck, Diabetes, Rauchen, Lebensstil und natürlich auch das Cholesterin. Wenn wir sozusagen das Risiko bestimmt haben und entsprechend auch die Zielwerte vom LDL-Cholesterin, natürlich auch vom Blutdruck und auch von dem HbA1c bestimmen. Wichtig ist, dass man dann, wenn LDL-Zielwerte und vor allem Diabetiker, und da annotieren wir ja sowohl in Milligramm pro Deziliter wie auch Millimol pro Liter, das muss man für sich ganz individuell risikoadjustiert festlegen und entsprechend auch diesen Zielwert erreichen. Durchaus kann es auch bei 1,5 Millimol pro Liter sein, unter 70 Milligramm pro Deziliter und.
0: Professor Dr. Ute Seeland von der Medizinischen Fakultät der Otto-von-Guericke-Universität Magdeburg sprach beim Symposium über das Thema geschlechtersensible Medizin.
2: Es ist so, dass das Frauenherz tatsächlich anders schlägt als das Männerherz. Und das war lange Zeit kein Forschungsthema und auch nicht in den Therapiestrategien wurde das weibliche Geschlecht mitbedacht. Die geschlechtersensible Medizin hat beide Geschlechter im Fokus. Denn in der Kardiologie ist es richtig, dass wir dort eine große Wissenslücke haben zum genetischen Geschlecht des weiblichen Geschlechtes und des männlichen Geschlechtes und den Hormonen. Das heißt, all dieses spielt eine große Rolle, wenn wir uns um Prävention kümmern und auch um Therapie. Und das wurde bisher überhaupt nicht erforscht. Und gerade diese Unterschiede zwischen Frauen und Männern, die sind es, die es uns besonders interessieren.
0: Bei der geschlechtersensiblen Medizin wird die Interaktion zwischen dem sogenannten soziokulturellen Geschlecht und dem biologischen Geschlecht erforscht.
2: Das biologische Geschlecht, das kennen wir ganz gut über die Genetik und über die Hormone. Das soziokulturelle Geschlecht, das bedeutet, dass wir auch sowohl die Altersgrenzen und die Altersstrata, also das Alter mit in die Berücksichtigung unserer Forschung nehmen, als auch zum Beispiel den sozioökonomischen Status, als auch wer macht mehr Care-Arbeit, wer macht weniger Care-Arbeit, wer hat Pflegearbeit sonst noch so zu leisten für Angehörige und auch die Ethnizität und auch wie fühle ich mich in meinem Geschlecht, mit der Geschlechteridentität. All diese Dinge nehmen wir mit in den Fokus in unsere Studien rein.
0: Ute Seeland findet, dass ein Umdenken in genau diesem Bereich notwendig ist.
2: Wir haben ja alle festgestellt, dass sowohl die Ärztinnen und Ärzte als auch die Patientinnen, Patienten und das Pflegepersonal unzufrieden sind mit dem Gesundheitssystem zurzeit. Das liegt unter anderem daran, dass wir nicht die richtigen Werkzeuge haben für alle Menschen. Und diese Werkzeuge zu erforschen, das heißt, dass sie individuell geschlechtersensibel eingesetzt werden können, das ist unsere Aufgabe. Und deshalb denken wir, dass jetzt ein Umdenken nötig ist. Das hat auch den Vorteil, dass wir viel mehr Wissen in die Prävention geben können. Das heißt, wenn wir vorher die Erkrankungen erkennen oder den Weg dorthin erkennen und vorher was machen können, dann ist das sehr viel effektiver, auch kostengünstiger und alle sind viel zufriedener, als wenn wir erst warten, bis ein Organsystem kaputt gegangen ist.
0: Neben den Fachvorträgen gab es auch wieder eine Industrieausstellung. Hier präsentierten sich unterschiedliche Firmen, die modernste Technologien im Bereich der Kardiologie.

0: Technologie entwickeln. So konnte man unter anderem mit Inside Heart einen Einblick in das menschliche Herz mit einer Augmented Reality Brille bekommen. Für die wissenschaftliche Leiterin der Wörlitzer Gespräche, Dr. Karin Rüback, ist vor allem eines beim Thema Herzgesundheit noch ganz wichtig, dass der Patient auch selber aktiv wird.
1: Der Patient selbst kann enorm viel zu seiner Herzgesundheit beitragen. Wir reden immer davon von Lebensstilmodifikation. Das ist ein leider unbeliebtes Thema unter unseren Patienten. Das heißt, er soll sich gesund ernähren, er soll auf seinen Cholesterinstoffwechsel achten, er soll wenig Zucker essen, aber er soll sich auch bewegen. Und das ist etwas, was manchmal schwierig ist, dem Patienten zu erklären, weil er soll mitmachen und er hat auch eine Eigenverantwortung für seine Gesundheit. Und das ist die Basis jeder Therapie. Da hilft die beste Tablette nichts und auch keine Operation, wenn diese Dinge der Basis, nämlich der Patient selber als hochmotiviertes Mitglied dieses Teams, wir sind ja ein Team, Behandler und Patient. Und das sollte man nicht vergessen. Ohne ihn geht's nicht. Und das sind die wichtigsten Dinge eigentlich.
0: Interessante Vorträge, Einblicke in moderne Technologien und der persönliche sowie kollegiale Austausch standen bei den 21. Wörlitzer Gesprächen im Hotel zum Stein wieder im Fokus. Ausgestattet mit den neuesten wissenschaftlichen Erkenntnissen im Bereich der Kardiologie, können die Ärzte diese nun in der Praxis umsetzen.

0: Schön, dass Sie mit dabei sind zur neuen Woche der RBB Aktuellnachrichten. Frauenherzen schlagen anders und genau deshalb brauchen Frauen eine Medizin, die diese Besonderheiten berücksichtigt. Darüber informierte Dr. Anwar Hanna, Chefarzt der Klinik für Innere Medizin 1 am Gottsche-Klinikum in Bitterfeld, in einem ganz besonderen Vortrag. Zu diesem lud er den Unternehmerinnen-Stammtisch in das Klinikum ein. Die große Resonanz, die engagierte Diskussion und die vielen fundierten Fragen haben gezeigt, wie wichtig dieses Thema ist. Herz-Kreislauf-Erkrankungen sind die häufigste Todesursache bei Frauen. Dennoch unterscheiden sich Symptome, Krankheitsverläufe und teilweise auch Therapien oft von denen bei Männern. Deshalb setzt das Gottsche-Klinikum auf eine geschlechtersensible Medizin, von der Prävention über die Diagnostik bis zur individuellen Therapie. Geschlechtersensible Medizin ist kein Zusatzangebot, sondern ein Qualitätsmerkmal moderner Medizin. Bernburg hat in der vergangenen Woche ganz im Zeichen der Landwirtschaft gestanden. Auf den DLG-Feldtagen traf sich die Agrarbranche, um neue Entwicklungen im Pflanzenbau zu präsentieren und zu diskutieren. Zwischen moderner Technik, digitalen Anwendungen und Fragen der Nachhaltigkeit ging es dabei vor allem um die Zukunft einer Branche im Wandel.
1: Auf dem DLG-Feldtagen präsentieren Unternehmen, Verbände und Forschungseinrichtungen neue Entwicklungen für den Pflanzenbau. Im Mittelpunkt stehen moderne Technik, digitale Anwendungen und nachhaltige Anbaustrategien. Das diesjährige Motto lautet Pflanzenbau out of the box. Dahinter steckt die Idee, über bestehende Konzepte hinauszudenken und neue Lösungen für die Landwirtschaft zu entwickeln.
2: Ja, die Feldtage der DLG starten unter dem Motto out of the box. Was soll uns das sagen? Wir wollen einfach auch mal out of the box denken. Das heißt, mal zur Seite gucken, was gibt es für neue Entwicklungen in der Robotik, in der KI-Nutzung, in guten neuen Ideen beim Pflanzenschutz. Das ist zum Beispiel insbesondere, dass wir weniger Pflanzenschutz einsetzen, dadurch, dass wir gezielter den Pflanzenschutz einsetzen. Da gibt es mittlerweile schöne Techniken und die entwickeln sich immer weiter. Und das ist das Schaufenster heute dafür.
1: Die DLG-Feldtage gelten als eine der wichtigsten Freiluftmessen für den Pflanzenbau in Deutschland. Tausende Besucher nutzen die Veranstaltungen, um sich über die aktuellen Entwicklungen auszutauschen und neue Technologien kennenzulernen.
3: Ja, wir reden ja oft darüber, dass Sachsen-Anhalt hinten liegt, aber im Bereich Landwirtschaft sind wir ganz vorne, sind wir in vielen Bereichen Spitze in ganz Deutschland. Das liegt nicht nur an den Böden, die wir haben, die sehr gut sind, sondern es liegt insgesamt an unserer Struktur, an den Menschen, die in der Landwirtschaft arbeiten. Und diese DLG-Feldtage, die wir jetzt zum vierten Mal insgesamt den letzten Jahrzehnte hier nach Sachsen-Anhalt geholt haben, die zeigen halt, was in der Landwirtschaft in der Zukunft erwartet wird. Das Thema künstliche Intelligenz wird hineinkommen, was wir jetzt auch in Sachsen-Anhalt stärker in unsere Ausbildung reinbringen. Das Thema Düngung, das Thema Pflanzenschutz, das Thema neue Züchtungsmethoden, all das sehen wir hier, diskutieren wir hier auch gemeinsam an mehreren Tagen. Und ich bin sehr dankbar, wieder Gastgeber zu sein, jetzt sogar als Ministerpräsident hier in Sachsen-Anhalt und über 20.000 Menschen aus ganz Deutschland, ja teils aus ganz Europa hier in Bernburg begrüßen zu können.
1: Dabei geht es nicht nur um die Technik, sondern auch um die Zukunft der Betriebe. Themen wie Klimawandel, Wirtschaftlichkeit und neue Anforderungen an die Landwirtschaft beschäftigen viele Landwirte.
4: Also wir haben große Herausforderungen im Moment in wirtschaftlicher Hinsicht, weil wir, sage ich mal, gestiegene Kosten haben seit 3-4 Jahren, die nicht wieder runtergegangen sind, aber unsere Erzeugerpreise sind auf einem Vor-Corona-Niveau. Das macht uns im Moment sehr betroffen und bringt auch enorme finanzielle Schwierigkeiten auf die landwirtschaftlichen Betriebe, was die Liquidität angeht. Aber wir haben auch Herausforderungen mit der Düngeverordnung, die nach wie vor in der Schwebe steht. Wie können wir in Zukunft unsere Flächen bedarfsgerecht düngen, unsere Pflanzen so ernähren, dass sie den Ertrag bringen mit der gewünschten Qualität? Da brauchen wir dringend eine Neujustierung und vor allen Dingen neue Regelungen über die Bundesregierung. Die Länder sind auf dem richtigen Weg. Jetzt müssen wir mit dem Bund da in die Verhandlungen treten, um das auf den Weg zu bringen. Dann ist die Förderperiode steht vor der Tür, die nächste, die normalerweise ab 28 gelten soll. Da laufen die Vorbereitungen. wie wir die Landwirtschaft zukünftig unterstützen. Denn wir brauchen die Innovation und wir brauchen aber auch die Ernährungssicherheit. Und das ist hier der Schauplatz auf den DLG-Feldtagen, wo wir mit der Züchtung ins Gespräch kommen, aber auch mit der Pflanzenschutzindustrie, mit der Düngeindustrie, wie wir innovativ, sag ich mal, die Ressourcen schonen und trotzdem unsere Erträge stabil halten beziehungsweise auch so anpassen können, dass die Betriebe damit erfolgreich nach vorne gehen können.
1: Für Bernburg sind die Feldtage zugleich eine wichtige Werbung für den Standort. Die Veranstaltung bringt Fachbesucher aus ganz Deutschland und darüber hinaus in die Region.
5: Wir sind ja in einer sehr fruchtbaren Gegend hier zu Hause und als Absolventin der Hochschule Anhalt bin ich mit der Landwirtschaft natürlich auch sehr verbunden und deswegen freuen wir uns besonders, dass zum vierten Mal die DLRG-Feldtage hier bei uns stattfinden. Seit einem Jahr beginnen oder vor einem Jahr begannen die Vorbereitungen. Man sieht es an den Früchten, die aufgereiht zur Besichtigung stehen. Und ich denke, es wird für jeden Landwirt, der hierher kommt, die Möglichkeit sein, in Fachgesprächen sich für seinen eigenen Betrieb Anregungen zu holen und das eine oder andere hier mitzunehmen.
1: Mit dabei ist auch die Hochschule Anhalt. Sie präsentiert verschiedene Forschungsprojekte und zeigt, wie wissenschaftliche Erkenntnisse in der landwirtschaftlichen Praxis genutzt werden können.
6: Ist natürlich ein Muss, sich hiermit zu beteiligen, das mit auf dem Stand des Landes Sachsen-Anhalt, wo wir dann auch einen Großteil der Ausstellung mit abdecken. Ja, wir haben verschiedene Projekte, die reichen natürlich von den klassischen Themen im Pflanzenbau bis hin aber auch zu Themen Einsatz von künstliche Intelligenz, Drohnentechnologie in der Landwirtschaft und auch Kombination Energieerzeugung und Pflanzenbau, also Kombination Solar, insbesondere Agri-Photovoltaik und Landwirtschaft.
7: Also aktuell beschäftigen wir uns im Bereich Klimafolgenforschung mit beispielsweise Körnerleguminosen. Welche kann man hier für das mitteldeutsche Trockengebiet anbauen? Die Sojabohne ist hier als Beispiel ein großes Thema. Aber auch die Nischenprodukte, also über die Körnerleguminosen hinaus, wie Chia, Quinoa und dergleichen, die hier mit in die Forschung hineinfallen und wo wir testen, probieren, was kann man hier anbauen, was kann man so anbauen, dass es für die

0: Landwirte dann auch entsprechend nutzbar ist und das Portfolio an landwirtschaftlichen Produkten erweitert, auch wenn es Nischenprodukte sind. Es gibt auch andere Sachen, zum Beispiel die Wintererbse, die wir hier anbauen und ausprobieren. Und hier haben wir sehr gute Erfolge. Also die Wintererbse ist im Ertragszuwachs höher als die Sommererbse. Und das ist schon mal ein Erfolg oder eine Aussage, die wir hier in der Forschung erhalten.
1: Die DLG-Feldtage liefen noch bis Donnerstag auf dem Gelände des Internationalen DLG-Pflanzenzentrums in Bernburg-Strenzfeld.
2: Ab dem 26. Juni steht wieder das beliebte Familienausflugsziel Maislabyrinth in Aschersleben an der Holmer Chaussee klein und groß offen. Neben dem Labyrinth erwartet die Besucher auch wieder das Hüpfburgenland Riesenrutschen Kinderschminken, eine Kleinkinderecke mit Riesen-Legosteinen und neu ein Maisbad. Es gibt also allerhand zu entdecken sowie ein attraktives Gewinnspiel obendrauf. Da der Mais noch eine überschaubare Höhe hat, gilt bis zum 3. Juli ein rabattierter Eintritt auf den regulären Eintrittspreis. Dann werden wir sportlich. Das Ende der Verbandsliga 25-26 stand am Wochenende auf dem Programm. Am 19. Juni nahm es der erste FC Bitterfeld-Wolfen ein letztes Mal mit dem tabellenführenden SSC Weißenfels auf. Die Plätze standen schon vor diesem Spiel fest, also ging es nur noch um eins, und zwar die Ehre. Das letzte Spiel der Saison wurde allerdings auch etwas emotional, denn der Trainer des ersten FCs, Peer Rosemeier, trat sein letztes Spiel als Trainer für die Bitterfelder an.
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4: Das Ende der Verbandsliga 2025-26 stand an. Für den tabellenführenden SSC Weißenfels ging es noch einmal auswärts zur Sache. Ihr letztes Spiel gegen den ersten FC Bitterfeld-Wolfen. Beide Mannschaften haben jedoch nichts mehr zu verlieren. Am Abend des 19. Junis ging es also nur noch um die Ehre. Dennoch bleibt es ein emotionales Spiel für den ersten FC, denn Trainer Pierre Rosemeier trat mit dem Ende der Verbandsliga 25-26 auch sein letztes Spiel als Trainer für den ersten Fußballclub Bitterfeld-Wolfen an.
5: Ja, am Ende ist es, ich glaube, über die 4 Jahre war eine intensive und tolle Zeit in einem super Verein. Und wir waren dann über längere Zeit dann auch in Gesprächen, in einem Austausch. Der Verein wusste, was mir wichtig ist. Und am Ende habe ich mich dann aus verschiedenen Gründen dagegen entschieden. Und zu sagen, dann ist das nach 4 Jahren so in Ordnung. Ich habe mich sehr wohl gefühlt hier. Kann nur einen Dank ausrichten, natürlich an die Spieler. Das habe ich vorhin getan, mit dem ich zu tun hatte, aber auch an viele Leute drumherum, die ich sehr positiv in Erinnerung behalten werde. Und natürlich war bis zum Schluss irgendwie wie der Glaube da, dass man zusammen vielleicht eine weitere Reise, eine neue Etappe einleiten kann. In dem Fall geht es dann ohne mich weiter und dann hoffe ich, dass dem Verein auch demnächst gut gehen wird und dass auch erfolgreich sein wird.
4: Mit anwesender Polizeipräsenz geht es auch schon in das Geschehen hinein. Für das letzte Spiel der Saison wird noch einmal alles gegeben. Bitterfeld wird schnell gefährlich, Ball kurz vor dem Tor von Weißenfels, Abgabe an Gründling, aber der stolpert über den Ball. Kurz darauf Flanke vom Mittelfeld an Potapenko. Spielt am Torwart vorbei, aber schießt gegen die Außenseite vom Netz. Auch der SSC zeigt Zähne, hier mit 3 Versuchen den Ball ins Eck der Bitterfelder zu befördern, jedoch jedes Mal von der Verteidigung abgewehrt. Trotz den Versuchen der beiden Teams geht es bis zur Halbzeit unentschieden aus. Allerdings sollte sich das in der zweiten Hälfte ändern. Bitterfeld in der Ecke eingedrängt und der SSC nimmt ab. Schnelle Pässe und Vorlage führen zu Chance für Lehmann. Und die wird auch genutzt, das 0:1 in der 48. Spielminute der Partie. Bitterfeld bleibt mit dem Kopf im Spiel. Nach einem Freistoß, welcher von Lohmann pariert wird, geht der Kampf im Strafbereich weiter. Hier geht ein Bitterfelder zu Boden. Der Schiedsrichter entscheidet ein Foul-Elfmeter. Potapenko geht hierfür an den Ball und holt mit Überzeugung den Ausgleich für seine Mannschaft. Beide Teams spielen mit Willenskraft weiter, jedoch fällt trotz der Bemühungen kein Tor mehr. Somit werden die Punkte zum Abschluss der Saison geteilt. Per Rosemeyer mit seiner letzten Spieleinschätzung seitens des ersten FC Bitterfeld-Wolfen.
5: Ja, ich glaube, in vielen Teilen war es natürlich ein Spiel, wo es weder für uns noch für Weißenfels um irgendwas ging. Trotzdem, glaube ich, hat man in Phasen immer mal wieder gesehen, welche Qualität beide Mannschaften auch fußballerisch haben. Aber natürlich fehlt dann bei so einer Konstellation die letzte Intensität und der letzte Wille. Ich glaube, wir hatten zu großen Teilen einfach die Kontrolle, wie so oft in der Saison. Haben gleich zu Anfang, zu Beginn eine gute Torchance, die wir nicht machen. Ich glaube, damit kannst du bei den Temperaturen, wenn du 1-0 in Führung gehst, einfach ja, dem Gegner es auch richtig schwer machen, weil es schon das Ziel war, einfach nochmal zu gewinnen. Einfach auch, weil es für viele Jungs, auch für mich, das letzte Spiel heute ist. Nichtsdestotrotz machen wir dann halt einen Fehler, gehen 1-0 in Rückstand. Und ich glaube, bis zum Schluss hat man gesehen, auch die Jungs, die eingewechselt wurden, sind da ein bisschen ins Risiko gegangen, in Form, dass wir auch keine Einwechselspieler mehr hatten, weil viele verletzt sind. Zu sagen, wir probieren es noch irgendwie zu ziehen. Ich glaube, der Punkt ist das Mindeste, was wir heute mitnehmen konnten, wenn man das Spiel betrachtet. Und es ist alles okay. Der Dreier wäre schöner gewesen, euer Sieg, aber wir sind damit zufrieden.
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2: An der Nordseite der St. Jakobskirche in Köthen wird am Sonnabend, den 27. Juni um 17.45 Uhr feierlich eine Tafel enthüllt. Die mittlerweile 54. Logotafel der Straße der Musik. Köthen reiht sich damit ein in die länderübergreifende Musik-Tourismus-Route durch Mitteldeutschland. Bereits vertreten sind unter anderem das Mendelssohn-Haus in Leipzig, das Karl-Maria-von-Weber-Museum in Dresden, das Karl-Löwe-Museum in Lübbelün oder das Carillon in Erfurt. Kirchenmusikerin Martina Apetz und Daniel Schad, Vorstandsvorsitzender der Straße der Musik, geben einen Einblick in die bedeutende Musikgeschichte der Stadt Köthen, mit der 45 historische Komponisten verbunden sind. Damit sind wir am Ende unserer Montagsausgabe der RBB Aktuellnachrichten. Wir schauen jetzt noch auf den Wetterbericht und im Anschluss daran gern noch auf die Meldungen aus Dessau-Roßlau. Am Dienstag gibt es ab 18 Uhr wieder aktuelle News aus der Redaktion. Bis dahin machen Sie es gut und auf Wiedersehen. 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
1: Morgen erwartet uns freundliches Sommerwetter mit Temperaturen um 30 Grad. Die Sonne scheint nur rund 15 Stunden lang und sorgt für einen überwiegend sonnigen Tag. Regen ist nicht zu erwarten. Dazu weht ein leichter Nordostwind, während nur vereinzelt einige Wolken am Himmel zu sehen sind. Auch in den folgenden Tagen bleibt das Wetter hochsommerlich. Die Temperaturen steigen weiter an und können im Laufe der Woche bis zu 39 Grad erreichen. Niederschläge sind weiterhin nicht in Sicht.

0: In Mosekau wurde es am 7. Juni wieder bunt. Zum zweiten Mal verwandelte sich die Williamstraße beim Straßenkinderfest in einen Treffpunkt für Familien. In entspannter Atmosphäre und sicher abgesperrter Umgebung konnten Kinder und Eltern gemeinsam einen unbeschwerten Tag verbringen.
1: Weil das ja eigentlich eine verkehrsberuhigte Straße ist, haben wir gedacht, und eigentlich auch immer viel Kinder hier spielen, haben wir gedacht, es wäre eigentlich schön, wenn die Kinder auch sicher spielen könnten. Und haben vorher gedacht, einfach, dass wir sagen, wie wäre es, wenn wir die Straße wirklich mal sperren lassen und dann für die Kinder halt den Platz schaffen.
0: Bei sommerlichen Temperaturen sorgte die Kugelkutsche für eine willkommene Abkühlung. Dazu gab es jede Menge Spiel- und Bewegungsangebote, bei denen sich die Kinder austoben konnten.
1: Es sind viele Spiele, die halt von Alters her auf der Straße gemacht werden können, die halt vielerorts nicht mehr möglich sind. Das heißt Rollerfahren, Skaterfahren. Wir haben einfach bloß den Platz geschaffen, um auf der Straße zu spielen. Also es wird viel mit Kreide gemalt, es sind kleine andere Bewegungsspiele.
0: Für viele Familien war das Fest eine schöne Gelegenheit, gemeinsam Zeit an der frischen Luft zu verbringen und die lockere Atmosphäre zu genießen.
1: Ich habe selber Kinder. Ich finde das schön, wenn Kinder den Platz haben zum Spielen. Und von daher macht man das gerne einfach.
0: Organisiert wurde das Straßenkinderfest vom Kunst- und Kulturverein in Mosigkau. Der Verein steckt auch hinter einem weiteren beliebten Fest im Ort.
1: Wir organisieren auch das Kleinkunstfestival in Mosigkau. Es findet dieses Jahr statt am 29.08.26. Und ja, es werden wieder tolle Künstler dabei sein, die dort auftreten.
0: Auf dieses kann man jetzt schon gespannt sein. Der Kunst- und Kulturverein freut sich über jeden einzelnen Besucher.
2: Kardiovaskuläre Erkrankungen, also Erkrankungen, die das Herz und die Blutgefäße betreffen, sind die Todesursache Nummer 1 in Deutschland. Im bundesweiten Vergleich steht Sachsen-Anhalt bei den kardiovaskulären Erkrankungen zudem ziemlich schlecht da. Um dem entgegenzuwirken, gibt es seit 21 Jahren das Symposium Wörlitzer Gespräche Kardiologie aktuell. Im Hotel zum Stein in Wörlitz lud man vom 12. bis zum 14. Juni wieder dazu ein.
3: Hier treffen sich wirklich alle Kardiologen, die in Deutschland führende Positionen einnehmen, zusammen mit Klinikern aus Versorgungskrankenhäusern oder auch niedergelassenen Kollegen, Kardiologen und natürlich auch Hausärzte, die unsere wichtigsten Partner sind. Wir besprechen also Neuerungen in der Kardiologie und vor allen Dingen, wie setze ich die in der Praxis um? Das ist etwas, was leider immer so ein bisschen die Diskrepanz zwischen Studien und Wirklichkeit dann doch hergibt. Ne? Und ich denke, das ist so ein wichtiger Beitrag, dass man die wissenschaftlichen Ergebnisse zeitnah in der Praxis umsetzen kann. Und das macht das Besondere dieses Symposiums auch aus. Ich sage mal Kardiologie zum Anfassen, weil hier Kardiologen von höchster Qualifikation sich mit Leuten treffen, die die Dinge dann in der Praxis umsetzen sollen.
2: An insgesamt 3 Tagen konnten die Teilnehmer des Symposiums zahlreiche Fachvorträge hören. Professor Dr. Britt Hofmann, Herzchirurgin und leitende Oberärztin am Universitätsklinikum Halle, sprach darüber, welche Möglichkeiten es heutzutage zur Behandlung von Herzklappenerkrankungen gibt.
4: Insbesondere Patienten mit asymptomatischer Aortenklappenstenose stehen hier im Fokus. Diese sollten, auch wenn sie keine Beschwerden haben, sich in einem Heart-Team, wenn möglich, vorstellen, um sich beraten zu lassen bezüglich einer interventionellen oder auch operativen Therapie, die offensichtlich bei einer frühzeitigen Therapie auch einen Überlebensvorteil für die Patienten bietet. Es ist außerdem von besonderem Interesse, dass die Patienten sich wirklich regelmäßig, also mindestens einmal im Jahr, besser halbjährlich, beim Kardiologen vorstellen zu einer Kontrolle, um unmittelbare Verschlechterungen oder Veränderungen frühzeitig mitzubekommen und auch um die Laborwerte zu untersuchen, falls dort Veränderungen sind, damit eine Therapie zeitnah eingeleitet werden kann.
2: Ein sehr wichtiges Thema in der Kardiologie ist natürlich das Cholesterin. Professor Dr. Xenia Stach leitet die Abteilung für Endokrinologie und

0: und Diabetologie am Potsdamer Klinikum Ernst von Bergmann und weiß, dass viele Menschen diesbezüglich falsche Vorstellungen haben.
1: Tatsächlich muss man sagen, wenn wir über das Cholesterin sprechen, gibt es ja, sag mal, auch in dem Volksmund immer mal wieder das Böse und das hab dich lieb. Fakt ist aber, dass alle Cholesterinpartikel, vor allem natürlich das LDL-Cholesterin, Triglyceride und natürlich auch das Lipoprotein klein a, das sind Parameter, die dazu führen, dass die Gefäße verkalken. Leider Gottes erfahren wir immer mal wieder, dass es durchaus in den Medien und Familie, Freunde vielleicht auch, die sogenannte Cholesterinlüge, wo man tatsächlich lipidsenkende Substanzen, die natürlich eine Indikation haben, also sprich Dinge vermeiden, also wie Herzinfarkt, Schlaganfall, die auch die Daseinsberechtigung haben, die einzunehmen. Und dann kommt die Cholesterinlüge, wo es dann heißt, es wäre ja alles nur erfunden und LDL-Cholesterin ist ja nicht die treibende Kraft. Fakt ist aber, so ist es nicht. Es ist schlicht und einfach Fakt, dass LDL-Cholesterin genau dieser Partikel ist, den die Gefäßwände dann letzten Endes aufnehmen und Verkalkung entstehen.
0: Wenn es um die Behandlung geht, ist es dabei ganz wichtig, dass nicht nur auf Laborparameter geschaut wird.
1: Was wir behandeln, ist das komplette Risiko von unseren Menschen, Patienten. Und da geht es natürlich auch um alle Risikofaktoren. Blutdruck, Diabetes, Rauchen, Lebensstil und natürlich auch das Cholesterin. Wenn wir sozusagen das Risiko bestimmt haben und entsprechend auch die Zielwerte vom LDL-Cholesterin, natürlich auch vom Blutdruck und auch von dem HbA1c bestimmen. Wichtig ist, dass man dann, wenn LDL-Zielwerte und vor allem Diabetiker, und da annotieren wir ja sowohl in Milligramm pro Deziliter wie auch Millimol pro Liter, das muss man für sich ganz individuell risikoadjustiert festlegen und entsprechend auch diesen Zielwert erreichen. Durchaus kann es auch bei 1,5 Millimol pro Liter sein, unter 70 Milligramm pro Deziliter und.
0: Professor Dr. Ute Seeland von der Medizinischen Fakultät der Otto-von-Guericke-Universität Magdeburg sprach beim Symposium über das Thema geschlechtersensible Medizin.
2: Es ist so, dass das Frauenherz tatsächlich anders schlägt als das Männerherz. Und das war lange Zeit kein Forschungsthema und auch nicht in den Therapiestrategien wurde das weibliche Geschlecht mitbedacht. Die geschlechtersensible Medizin hat beide Geschlechter im Fokus. Denn in der Kardiologie ist es richtig, dass wir dort eine große Wissenslücke haben zum genetischen Geschlecht des weiblichen Geschlechtes und des männlichen Geschlechtes und den Hormonen. Das heißt, all dieses spielt eine große Rolle, wenn wir uns um Prävention kümmern und auch um Therapie. Und das wurde bisher überhaupt nicht erforscht. Und gerade diese Unterschiede zwischen Frauen und Männern, die sind es, die es uns besonders interessieren.
0: Bei der geschlechtersensiblen Medizin wird die Interaktion zwischen dem sogenannten soziokulturellen Geschlecht und dem biologischen Geschlecht erforscht.
2: Das biologische Geschlecht, das kennen wir ganz gut über die Genetik und über die Hormone. Das soziokulturelle Geschlecht, das bedeutet, dass wir auch sowohl die Altersgrenzen und die Altersstrata, also das Alter mit in die Berücksichtigung unserer Forschung nehmen, als auch zum Beispiel den sozioökonomischen Status, als auch wer macht mehr Care-Arbeit, wer macht weniger Care-Arbeit, wer hat Pflegearbeit sonst noch so zu leisten für Angehörige und auch die Ethnizität und auch wie fühle ich mich in meinem Geschlecht, mit der Geschlechteridentität. All diese Dinge nehmen wir mit in den Fokus in unsere Studien rein.
0: Ute Seeland findet, dass ein Umdenken in genau diesem Bereich notwendig ist.
2: Wir haben ja alle festgestellt, dass sowohl die Ärztinnen und Ärzte als auch die Patientinnen, Patienten und das Pflegepersonal unzufrieden sind mit dem Gesundheitssystem zurzeit. Das liegt unter anderem daran, dass wir nicht die richtigen Werkzeuge haben für alle Menschen. Und diese Werkzeuge zu erforschen, das heißt, dass sie individuell geschlechtersensibel eingesetzt werden können, das ist unsere Aufgabe. Und deshalb denken wir, dass jetzt ein Umdenken nötig ist. Das hat auch den Vorteil, dass wir viel mehr Wissen in die Prävention geben können. Das heißt, wenn wir vorher die Erkrankungen erkennen oder den Weg dorthin erkennen und vorher was machen können, dann ist das sehr viel effektiver, auch kostengünstiger und alle sind viel zufriedener, als wenn wir erst warten, bis ein Organsystem kaputt gegangen ist.
0: Neben den Fachvorträgen gab es auch wieder eine Industrieausstellung. Hier präsentierten sich unterschiedliche Firmen, die modernste Technologien im Bereich der Kardiologie.

0: Technologie entwickeln. So konnte man unter anderem mit Inside Heart einen Einblick in das menschliche Herz mit einer Augmented Reality Brille bekommen. Für die wissenschaftliche Leiterin der Wörlitzer Gespräche, Dr. Karin Rübach, ist vor allem eines beim Thema Herzgesundheit noch ganz wichtig, dass der Patient auch selber aktiv wird.
1: Der Patient selbst kann enorm viel zu seiner Herzgesundheit beitragen. Wir reden immer davon, von Lebensstilmodifikation. Das ist ein leider unbeliebtes Thema unter unseren Patienten. Das heißt, er soll sich gesund ernähren, er soll auf seinen Cholesterinstoffwechsel achten, er soll wenig Zucker essen, aber er soll sich auch bewegen. Und das ist etwas, was manchmal schwierig ist, dem Patienten zu erklären, weil er soll mitmachen und er hat auch eine Eigenverantwortung für seine Gesundheit und das ist die Basis jeder Therapie. Da hilft die beste Tablette nichts und auch keine Operation, wenn diese Dinge der Basis, nämlich der Patient selber als hochmotiviertes Mitglied dieses Teams, wir sind ja ein Team, Behandler und Patient, und das sollte man nicht vergessen. Ohne ihn geht's nicht und das sind die wichtigsten Dinge eigentlich.
0: Interessante Vorträge, Einblicke in moderne Technologien und der persönliche sowie kollegiale Austausch standen bei den 21. Wörlitzer Gesprächen im Hotel zum Stein wieder im Fokus. Ausgestattet mit den neuesten wissenschaftlichen Erkenntnissen im Bereich der Kardiologie, können die Ärzte diese nun in der Praxis umsetzen.

0: Schön, dass Sie mit dabei sind zur neuen Woche der RBB Aktuellnachrichten. Frauenherzen schlagen anders und genau deshalb brauchen Frauen eine Medizin, die diese Besonderheiten berücksichtigt. Darüber informierte Dr. Anwar Hanna, Chefarzt der Klinik für Innere Medizin 1 am Gottsche-Klinikum in Bitterfeld, in einem ganz besonderen Vortrag. Zu diesem lud er den Unternehmerinnen-Stammtisch in das Klinikum ein. Die große Resonanz, die engagierte Diskussion und die vielen fundierten Fragen haben gezeigt, wie wichtig dieses Thema ist. Herz-Kreislauf-Erkrankungen sind die häufigste Todesursache bei Frauen. Dennoch unterscheiden sich Symptome, Krankheitsverläufe und teilweise auch Therapien oft von denen bei Männern. Deshalb setzt das Gottsche-Klinikum auf eine geschlechtersensible Medizin, von der Prävention über die Diagnostik bis zur individuellen Therapie. Geschlechtersensible Medizin ist kein Zusatzangebot, sondern ein Qualitätsmerkmal moderner Medizin. Bernburg hat in der vergangenen Woche ganz im Zeichen der Landwirtschaft gestanden. Auf den DLG-Feldtagen traf sich die Agrarbranche, um neue Entwicklungen im Pflanzenbau zu präsentieren und zu diskutieren. Zwischen moderner Technik, digitalen Anwendungen und Fragen der Nachhaltigkeit ging es dabei vor allem um die Zukunft einer Branche im Wandel.
1: Auf den DLG-Feldtagen präsentieren Unternehmen, Verbände und Forschungseinrichtungen neue Entwicklungen für den Pflanzenbau. Im Mittelpunkt stehen moderne Technik, digitale Anwendungen und nachhaltige Anbaustrategien. Das diesjährige Motto lautet Pflanzenbau out of the box. Dahinter steckt die Idee, über bestehende Konzepte hinauszudenken und neue Lösungen für die Landwirtschaft zu entwickeln.
2: Ja, die Feldtage der DLG starten unter dem Motto out of the box. Was soll uns das sagen? Wir wollen einfach auch mal out of the box denken. Das heißt, mal zur Seite gucken, was gibt es für neue Entwicklungen in der Robotik, in der KI-Nutzung, in guten neuen Ideen beim Pflanzenschutz. Das ist zum Beispiel insbesondere, dass wir weniger Pflanzenschutz einsetzen, dadurch, dass wir gezielter den Pflanzenschutz einsetzen.

0: Da gibt es mittlerweile schöne Techniken und die entwickeln sich immer weiter. Und das ist das Schaufenster heute dafür.
1: Die DLG-Feldtage gelten als eine der wichtigsten Freiluftmessen für den Pflanzenbau in Deutschland. Tausende Besucher nutzen die Veranstaltung, um sich über die aktuellen Entwicklungen auszutauschen und neue Technologien kennenzulernen.
2: Ja, wir reden ja oft darüber, dass Sachsen-Anhalt hinten liegt, aber im Bereich Landwirtschaft sind wir ganz vorne, sind wir in vielen Bereichen Spitze in ganz Deutschland. Das liegt nicht nur an den Böden, die wir haben, die sehr gut sind, sondern es liegt insgesamt an unserer Struktur, an den Menschen, die in der Landwirtschaft arbeiten. Und diese DLG-Feldtage, die wir jetzt zum vierten Mal insgesamt den letzten Jahrzehnte hier nach Sachsen-Anhalt geholt haben, die zeigen halt, was in der Landwirtschaft in der Zukunft erwartet wird. Das Thema künstliche Intelligenz wird hineinkommen, was wir jetzt auch in Sachsen-Anhalt stärker in unsere Ausbildung reinbringen. Das Thema Düngung, das Thema Pflanzenschutz, das Thema neue Züchtungsmethoden, all das sehen wir hier, diskutieren wir hier auch gemeinsam an mehreren Tagen. Und ich bin sehr dankbar, wieder Gastgeber zu sein, jetzt sogar als Ministerpräsident hier in Sachsen-Anhalt und über 20.000 Menschen aus ganz Deutschland, ja teils aus ganz Europa hier in Bernburg begrüßen zu können.
1: Dabei geht es nicht nur um die Technik, sondern auch um die Zukunft der Betriebe. Themen wie Klimawandel, Wirtschaftlichkeit und neue Anforderungen an die Landwirtschaft beschäftigen viele Landwirte.
3: Also wir haben große Herausforderungen im Moment in wirtschaftlicher Hinsicht, weil wir, sage ich mal, gestiegene Kosten haben seit 3-4 Jahren, die nicht wieder runtergegangen sind, aber unsere Erzeugerpreise sind auf einem Vor-Corona-Niveau. Das macht uns im Moment sehr betroffen und bringt auch enorme finanzielle Schwierigkeiten auf die landwirtschaftlichen Betriebe, was die Liquidität angeht. Aber wir haben auch Herausforderungen mit der Düngeverordnung, die nach wie vor in der Schwebe steht. Wie können wir in Zukunft unsere Flächen bedarfsgerecht düngen, unsere Pflanzen so ernähren, dass sie den Ertrag bringen mit der gewünschten Qualität? Da brauchen wir dringend eine Neujustierung und vor allen Dingen neue Regelungen über die Bundesregierung. Die Länder sind auf dem richtigen Weg. Jetzt müssen wir mit dem Bund da in die Verhandlungen treten, um das auf den Weg zu bringen. Dann ist die Förderperiode steht vor der Tür, die nächste, die normalerweise ab 28 gelten soll. Da laufen die Vorbereitungen, wie wir die Landwirtschaft zukünftig unterstützen. Denn wir brauchen die Innovation und wir brauchen aber auch die Ernährungssicherheit. Und das ist hier der Schauplatz auf den DLG-Feldtagen, wo wir mit der Züchtung ins Gespräch kommen, aber auch mit der Pflanzenschutzindustrie, mit der Düngeindustrie, wie wir innovativ, sag ich mal, die Ressourcen schonen und trotzdem unsere Erträge stabil halten bzw. auch so anpassen können, dass die Betriebe damit erfolgreich nach vorne gehen können.
1: Für Bernburg sind die Feldtage zugleich eine wichtige Werbung für den Standort. Die Veranstaltung bringt Fachbesucher aus ganz Deutschland und darüber hinaus in die Region.
4: Wir sind ja in einer sehr fruchtbaren Gegend hier zu Hause und als Absolventin der Hochschule Anhalt bin ich mit der Landwirtschaft natürlich auch sehr verbunden und deswegen freuen wir uns besonders, dass zum vierten Mal die DLRG-Feldtage hier bei uns stattfinden. Seit einem Jahr begannen die Vorbereitungen. Man sieht es an den Früchten, die aufgereiht zur Besichtigung stehen. Und ich denke, es wird für jeden Landwirt, der hierher kommt, die Möglichkeit sein, in Fachgesprächen sich für seinen eigenen Betrieb Anregungen zu holen und das eine oder andere hier mitzunehmen.
1: Mit dabei ist auch die Hochschule Anhalt. Sie präsentiert verschiedene Forschungsprojekte und zeigt, wie wissenschaftliche Erkenntnisse in der landwirtschaftlichen Praxis genutzt werden können.
5: Ist natürlich ein Muss, sich hiermit zu beteiligen, das mit auf dem Stand des Landes Sachsen-Anhalt, wo wir dann auch einen Großteil der Ausstellung mit abdecken. Ja, wir haben verschiedene Projekte, die reichen natürlich von den klassischen Themen im Pflanzenbau bis hin aber auch zu Themen Einsatz von künstliche Intelligenz, Drohnentechnologie in der Landwirtschaft und auch Kombination Energieerzeugung und Pflanzenbau, also Kombination Solar, insbesondere Agri-Photovoltaik und Landwirtschaft.
6: Also aktuell beschäftigen wir uns im Bereich Klimafolgenforschung mit beispielsweise Körnerleguminosen. Welche kann man hier für das mitteldeutsche Trockengebiet anbauen? Die Sojabohne ist hier als Beispiel ein großes Thema. Aber auch die Nischenprodukte, also über die Körnerleguminosen hinaus, wie Chia, Quinoa und dergleichen, die hier mit in die Forschung hineinfallen und wo wir probieren, was kann man hier anbauen, was kann man so anbauen, dass es für die Landwirte

0: Landwirte dann auch entsprechend nutzbar ist und das Portfolio an landwirtschaftlichen Produkten erweitert, auch wenn es Nischenprodukte sind. Es gibt auch andere Sachen, zum Beispiel die Wintererbse, die wir hier anbauen und ausprobieren. Und hier haben wir sehr gute Erfolge. Also die Wintererbse ist im Ertragszuwachs höher als die Sommererbse. Und das ist schon mal ein Erfolg oder eine Aussage, die wir hier in der Forschung erhalten.
1: Die DLG-Feldtage liefen noch bis Donnerstag auf dem Gelände des Internationalen DLG-Pflanzenzentrums in Bernburg-Strenzfeld.
2: Ab dem 26. Juni steht wieder das beliebte Familienausflugsziel Maislabyrinth in Aschersleben an der Holmer Chaussee klein und groß offen. Neben dem Labyrinth erwartet die Besucher auch wieder das Hüpfburgenland, Riesenrutschen, Kinderschminken, eine Kleinkinderecke mit Riesen-Legosteinen und neu ein Maisbad. Es gibt also allerhand zu entdecken sowie ein attraktives Gewinnspiel obendrauf. Da der Mais noch eine überschaubare Höhe hat, gilt bis zum 3. Juli ein rabattierter Eintritt auf den regulären Eintrittspreis. Dann werden wir sportlich. Das Ende der Verbandsliga 25-26 stand am Wochenende auf dem Programm. Am 19. Juni nahm es der erste FC Bitterfeld-Wolfen ein letztes Mal mit dem tabellenführenden SSC Weißenfels auf. Die Plätze standen schon vor diesem Spiel fest, also ging es nur noch um eins, und zwar die Ehre. Das letzte Spiel der Saison wurde allerdings auch etwas emotional, denn der Trainer des ersten FCs, Peer Rosemeier, trat sein letztes Spiel als Trainer für die Bitterfelder an.
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4: Das Ende der Verbandsliga 2025-26 stand an. Für den tabellenführenden SSC Weißenfels ging es noch einmal auswärts zur Sache. Ihr letztes Spiel gegen den ersten FC Bitterfeld-Wolfen. Beide Mannschaften haben jedoch nichts mehr zu verlieren. Am Abend des 19. Junis ging es also nur noch um die Ehre. Dennoch bleibt es ein emotionales Spiel für den ersten FC, denn Trainer Pierre Rosemeier trat mit dem Ende der Verbandsliga 25-26 auch sein letztes Spiel als Trainer für den ersten Fußballclub Bitterfeld-Wolfen an.
5: Ja, am Ende ist es, ich glaube, über die 4 Jahre war eine intensive und tolle Zeit in einem super Verein. Und wir waren dann über längere Zeit dann auch in Gesprächen, in einem Austausch. Der Verein wusste, was mir wichtig ist. Und am Ende habe ich mich dann aus verschiedenen Gründen dagegen entschieden. Und zu sagen, dann ist das nach 4 Jahren so in Ordnung. Ich habe mich sehr wohl gefühlt hier. Kann nur einen Dank ausrichten natürlich an die Spieler. Das habe ich vorhin getan, mit dem ich zu tun hatte. Aber auch an viele Leute drumherum, die ich sehr positiv in Erinnerung behalten werde. Und natürlich war bis zum Schluss irgendwie wie der Glaube da, dass man zusammen vielleicht eine weitere Reise, eine neue Etappe einleiten kann. In dem Fall geht es dann ohne mich weiter. Und dann hoffe ich, dass dem Verein auch demnächst gut gehen wird und dass wir auch erfolgreich sein werden.
4: Mit anwesender Polizeipräsenz geht es auch schon in das Geschehen hinein. Für das letzte Spiel der Saison wird noch einmal alles gegeben. Bitterfeld wird schnell gefährlich, Ball kurz vor dem Tor von Weißenfels, Abgabe an Gründling, aber der stolpert über den Ball. Kurz darauf Flanke vom Mittelfeld an Potapenko. Spielt am Torwart vorbei, aber schießt gegen die Außenseite vom Netz. Auch der SSC zeigt Zähne, hier mit 3 Versuchen den Ball ins Eck der Bitterfelder zu befördern, jedoch jedes Mal von der Verteidigung abgewehrt. Trotz den Versuchen der beiden Teams geht es bis zur Halbzeit unentschieden aus. Allerdings sollte sich das in der zweiten Hälfte ändern. Bitterfeld in der Ecke eingedrängt und der SSC nimmt ab. Schnelle Pässe und Vorlage führen zu Chance für Lehmann. Und die wird auch genutzt, das 0:1 in der 48. Spielminute der Partie. Bitterfeld bleibt mit dem Kopf im Spiel. Nach einem Freistoß, welcher von Lohmann pariert wird, geht der Kampf im Strafbereich weiter. Hier geht ein Bitterfelder zu Boden. Der Schiedsrichter entscheidet ein Foul-Elfmeter. Potapenko geht hierfür an den Ball und holt mit Überzeugung den Ausgleich für seine Mannschaft. Beide Teams spielen mit Willenskraft weiter, jedoch fällt trotz der Bemühungen kein Tor mehr. Somit werden die Punkte zum Abschluss der Saison geteilt. Per Rosemeier mit seiner letzten Spieleinschätzung seitens des ersten FC Bitterfeld-Wolfen.
5: Ja, ich glaube, in vielen Teilen war es natürlich ein Spiel, wo es weder für uns noch für Weißenfels um irgendwas ging. Trotzdem, glaube ich, hat man in Phasen immer mal wieder gesehen, welche Qualität beide Mannschaften auch fußballerisch haben. Aber natürlich fehlt dann bei so einer Konstellation die letzte Intensität und der letzte Wille. Ich glaube, wir hatten zu großen Teilen einfach die Kontrolle, wie so oft in der Saison. Haben gleich zu Anfang, zu Beginn eine gute Torchance, die wir nicht machen. Ich glaube, damit kannst du bei den Temperaturen, wenn du 1-0 in Führung gehst, einfach ja, dem Gegner es auch richtig schwer machen, weil es schon das Ziel war, einfach nochmal zu gewinnen. Einfach auch, weil es für viele Jungs, auch für mich, das letzte Spiel heute ist. Nichtsdestotrotz machen wir dann halt einen Fehler, gehen 1-0 in Rückstand. Und ich glaube, bis zum Schluss hat man gesehen, auch die Jungs, die eingewechselt wurden, sind da ein bisschen ins Risiko gegangen. In Form, dass wir auch keine Einwechselspieler mehr hatten, weil viele verletzt sind. Zu sagen, wir probieren es noch irgendwie zu ziehen. Ich glaube, der Punkt ist das Mindeste, was wir heute mitnehmen konnten, wenn man das Spiel betrachtet. Und es ist alles okay. Der Dreier wäre schöner gewesen, euer Sieg, aber wir sind damit zufrieden.
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2: An der Nordseite der St. Jakobskirche in Köthen wird am Sonnabend, den 27. Juni um 17.45 Uhr feierlich eine Tafel enthüllt. Die mittlerweile 54. Logotafel der Straße der Musik. Köthen reiht sich damit ein in die länderübergreifende Musiktourismusroute durch Mitteldeutschland. Bereits vertreten sind unter anderem das Mendelssohn-Haus in Leipzig, das Karl-Maria-von-Weber-Museum in Dresden, das Karl-Löwe-Museum in Lübbejün oder das Carillon in Erfurt. Kirchenmusikerin Martina Apetz und Daniel Schad, Vorstandsvorsitzender der Straße der Musik, geben einen Einblick in die bedeutende Musikgeschichte der Stadt Köthen, mit der 45 historische Komponisten verbunden sind. Damit sind wir am Ende unserer Montagsausgabe der RBB Aktuellen Nachrichten. Wir schauen jetzt noch auf den Wetterbericht und im Anschluss daran gern noch auf die Meldungen aus Dessau-Roßlau. Am Dienstag gibt es ab 18 Uhr wieder aktuelle News aus der Redaktion. Bis dahin machen Sie es gut und auf Wiedersehen. 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
8: Morgen erwartet uns freundliches Sommerwetter mit Temperaturen um 30 Grad. Die Sonne scheint nur rund 15 Stunden lang und sorgt für einen überwiegend sonnigen Tag. Regen ist nicht zu erwarten. Dazu weht ein leichter Nordostwind, während nur vereinzelt einige Wolken am Himmel zu sehen sind. Auch in den folgenden Tagen bleibt das Wetter hochsommerlich. Die Temperaturen steigen weiter an und können im Laufe der Woche bis zu 39 Grad erreichen. Niederschläge sind weiterhin nicht in Sicht.

In Mosekau wurde es am 7. Juni wieder bunt. Zum zweiten Mal verwandelte sich die Williamstraße beim Straßenkinderfest in einen Treffpunkt für Familien. In entspannter Atmosphäre und sicher abgesperrter Umgebung konnten Kinder und Eltern gemeinsam einen unbeschwerten Tag verbringen.

0: viele Spiele, die halt von Alters her auf der Straße gemacht werden können, die halt vielerorts nicht mehr möglich sind. Das heißt, Roller fahren, Skater fahren. Wir haben einfach bloß den Platz geschaffen, um auf der Straße zu spielen. Also es wird viel mit Kreide gemalt, es sind kleine andere Bewegungsspiele.
1: Für viele Familien war das Fest eine schöne Gelegenheit, gemeinsam Zeit an der frischen Luft zu verbringen und die lockere Atmosphäre zu genießen.
0: Ich habe selber Kinder. Ich finde das schön, wenn Kinder den Platz haben zum Spielen. Und von daher macht man das gerne einfach.
1: Organisiert wurde das Straßenkinderfest vom Kunst- und Kulturverein in Mosigkau. Der Verein steckt auch hinter einem weiteren beliebten Fest im Ort.
0: Wir organisieren auch das Kleinkunstfestival in Mosigkau. Es findet dieses Jahr statt am 29.08.26. Und ja, es werden wieder tolle Künstler dabei sein, die dort auftreten.
1: Auf dieses kann man jetzt schon gespannt sein. Der Kunst- und Kulturverein freut sich über jeden einzelnen Besucher.
2: Kardiovaskuläre Erkrankungen, also Erkrankungen, die das Herz und die Blutgefäße betreffen, sind die Todesursache Nummer 1 in Deutschland. Im bundesweiten Vergleich steht Sachsen-Anhalt bei den kardiovaskulären Erkrankungen zudem ziemlich schlecht da. Um dem entgegenzuwirken, gibt es seit 21 Jahren das Symposium Wörlitzer Gespräche Kardiologie aktuell. Im Hotel zum Stein in Wörlitz lud man vom 12. bis zum 14. Juni wieder dazu ein.
3: Hier treffen sich wirklich alle Kardiologen, die in Deutschland führende Positionen einnehmen, zusammen mit Klinikern aus Versorgungskrankenhäusern oder auch niedergelassenen Kollegen, Kardiologen und natürlich auch Hausärzte, die unsere wichtigsten Partner sind. Wir besprechen also Neuerungen in der Kardiologie und vor allen Dingen, wie setze ich die in der Praxis um? Das ist etwas, was leider immer so ein bisschen die Diskrepanz zwischen Studien und Wirklichkeit dann doch hergibt. Ne? Und ich denke, das ist so ein wichtiger Beitrag, dass man die wissenschaftlichen Ergebnisse zeitnah in der Praxis umsetzen kann. Und das macht das Besondere dieses Symposiums auch aus. Ich sage mal Kardiologie zum Anfassen, weil hier Kardiologen von höchster Qualifikation sich mit Leuten treffen, die die Dinge dann in der Praxis umsetzen sollen.
2: An insgesamt 3 Tagen konnten die Teilnehmer des Symposiums zahlreiche Fachvorträge hören. Professor Dr. Britt Hofmann, Herzchirurgin und leitende Oberärztin am Universitätsklinikum Halle, sprach darüber, welche Möglichkeiten es heutzutage zur Behandlung von Herzklappenerkrankungen gibt.
4: Insbesondere Patienten mit asymptomatischer Aortenklappenstenose stehen hier im Fokus. Diese sollten, auch wenn sie keine Beschwerden haben, sich in einem Heart-Team, wenn möglich, vorstellen, um sich beraten zu lassen bezüglich einer interventionellen oder auch operativen Therapie, die offensichtlich bei einer frühzeitigen Therapie auch einen Überlebensvorteil für die Patienten bietet. Es ist außerdem von besonderem Interesse, dass die Patienten sich wirklich regelmäßig, also mindestens einmal im Jahr, besser halbjährlich, beim Kardiologen vorstellen zu einer Kontrolle, um unmittelbare Verschlechterungen oder Veränderungen frühzeitig mitzubekommen und auch um die Laborwerte zu untersuchen, falls dort Veränderungen sind, damit eine Therapie zeitnah eingeleitet werden kann.
2: Ein sehr wichtiges Thema in der Kardiologie ist natürlich das Cholesterin. Professor Dr. Xenia Stach leitet die Abteilung für Endokrinologie und Diabetologie am Potsdamer Klinikum Ernst von Bergmann und weiß, dass viele Menschen diesbezüglich falsche Vorstellungen haben.
5: Tatsächlich muss man sagen, wenn wir über das Cholesterin sprechen, gibt es ja, sag mal, auch in dem Volksmund immer mal wieder das Böse und das hab dich lieb. Fakt ist aber, dass alle Cholesterinpartikel, vor allem natürlich das LDL-Cholesterin, Triglyceride und natürlich auch das Lipoprotein klein a, das sind Parameter, die dazu führen, dass die Gefäße verkalken. Leider Gottes erfahren wir immer mal wieder, dass es durchaus in den Medien und Familie, Freunde vielleicht auch, die sogenannte Cholesterinlüge, wo man

0: tatsächlich lipidsenkende Substanzen, die natürlich eine Indikation haben, also sprich Dinge vermeiden, also wie Herzinfarkt, Schlaganfall, die auch die Daseinsberechtigung haben, die einzunehmen. Und dann kommt die Cholesterinlüge, wo es dann heißt, es wäre ja alles nur erfunden und LDL-Cholesterin ist ja nicht die treibende Kraft. Fakt ist aber, so ist es nicht. Es ist schlicht und einfach Fakt, dass LDL-Cholesterin genau dieser Partikel ist, den die Gefäßwände dann letzten Endes aufnehmen und Verkalkung entstehen.
1: Wenn es um die Behandlung geht, ist es dabei ganz wichtig, dass nicht nur auf Laborparameter geschaut wird.
0: Was wir behandeln, ist das komplette Risiko von unseren, sagen wir mal, Menschen, Patienten. Und da geht es natürlich auch um alle Risikofaktoren: Blutdruck, Diabetes, Rauchen, Lebensstil und natürlich auch das Cholesterin. Wenn wir sozusagen das Risiko bestimmt haben, und entsprechend auch die Zielwerte vom LDL-Cholesterin, natürlich auch vom Blutdruck und auch von dem HbA1c, bestimmen. Wichtig ist, dass man dann, wenn LDL-Zielwerte und vor allem Diabetiker, und da annotieren wir ja sowohl im Milligramm pro Deziliter wie auch Millimol pro Liter, das muss man für sich ganz individuell risikoadjustiert festlegen und entsprechend auch diesen Zielwert erreichen. Durchaus kann es auch bei 1,5 Millimol pro Liter sein, unter 70 Milligramm pro Deziliter und, und.
1: Professor Dr. Ute Seeland von der Medizinischen Fakultät der Otto-von-Guericke-Universität Magdeburg sprach beim Symposium über das Thema geschlechtersensible Medizin.
2: Es ist so, dass das Frauenherz tatsächlich anders schlägt als das Männerherz. Und das war lange Zeit kein Forschungsthema und auch nicht in den Therapiestrategien wurde das weibliche Geschlecht mitbedacht. Die geschlechtersensible Medizin hat beide Geschlechter im Fokus. Denn in der Kardiologie ist es richtig, dass wir dort eine große Wissenslücke haben zum genetischen Geschlecht des weiblichen Geschlechtes und des männlichen Geschlechtes und den Hormonen. Das heißt, all dieses spielt eine große Rolle, wenn wir uns um Prävention kümmern und auch um Therapie. Und das wurde bisher überhaupt nicht erforscht. Und gerade diese Unterschiede zwischen Frauen und Männern, die sind es, die es uns besonders interessieren.
1: Bei der geschlechtersensiblen Medizin wird die Interaktion zwischen dem sogenannten soziokulturellen Geschlecht und dem biologischen Geschlecht erforscht.
2: Das biologische Geschlecht, das kennen wir ganz gut über die Genetik und über die Hormone. Das soziokulturelle Geschlecht, das bedeutet, dass wir auch sowohl die Altersgrenzen und die Altersstrata, also das Alter, mit in die Berücksichtigung unserer Forschung nehmen, als auch zum Beispiel den sozioökonomischen Status, als auch wer macht mehr Care-Arbeit, wer macht weniger Care-Arbeit, wer hat Pflegearbeit sonst noch so zu leisten für Angehörige und auch die Ethnizität und auch wie finde ich eigentlich mich, wie fühle ich mich in meinem Geschlecht mit der Geschlechteridentität. All diese Dinge nehmen wir mit in den Fokus in unsere Studien rein.
1: Ute Seeland findet, dass ein Umdenken in genau diesem Bereich notwendig ist.
2: Wir haben ja alle festgestellt, dass sowohl die Ärztinnen und Ärzte als auch die Patientinnen, Patienten und das Pflegepersonal unzufrieden sind mit dem Gesundheitssystem zurzeit. Das liegt unter anderem daran, dass wir nicht die richtigen Werkzeuge haben für alle Menschen. Und diese Werkzeuge zu erforschen, das heißt, dass sie individuell geschlechtersensibel eingesetzt werden können, das ist unsere Aufgabe. Und deshalb denken wir, dass jetzt ein Umdenken nötig ist. Das hat auch den Vorteil, dass wir viel mehr Wissen in die Prävention geben können. Das heißt, wenn wir vorher die Erkrankungen erkennen oder den Weg dorthin erkennen und vorher was machen können, dann ist das sehr viel effektiver, auch kostengünstiger und alle sind viel zufriedener, als wenn wir erst warten, bis ein Organsystem kaputt gegangen ist.
1: Neben den Fachvorträgen gab es auch wieder eine Industrieausstellung. Hier präsentierten sich unterschiedliche Firmen, die modernste Technologien im Bereich der Kardiologie entwickeln. So konnte man unter anderem mit Inside Heart einen Einblick in das menschliche Herz mit einer Augmented Reality Brille bekommen. Für die wissenschaftliche Leiterin der Wörlitzer Gespräche, Dr. Karin Rüback, ist vor allem eines beim Thema Herzgesundheit noch ganz wichtig: dass der Patient auch selber aktiv wird.
3: Der Patient selbst kann enorm viel zu seiner Herzgesundheit beitragen. Wir reden immer davon, von Lebensstilmodifikation. Das ist ein leider unbeliebtes Thema unter unseren Patienten. Das heißt,

0: Er soll sich gesund ernähren, er soll auf seinen Cholesterinstoffwechsel achten, er soll wenig Zucker essen, aber er soll sich auch bewegen. Und das ist etwas, was manchmal schwierig ist, dem Patienten zu erklären, weil er soll mitmachen und er hat auch eine Eigenverantwortung für seine Gesundheit. Und das ist die Basis jeder Therapie. Da hilft die beste Tablette nichts und auch keine Operation, wenn diese Dinge der Basis, nämlich der Patient selber als hochmotiviertes Mitglied dieses Teams. Wir sind ja ein Team, Behandler und Patient. Und das sollte man nicht vergessen. Ohne ihn geht's nicht. Und das sind die wichtigsten Dinge eigentlich.
1: Interessante Vorträge, Einblicke in moderne Technologien und der persönliche sowie kollegiale Austausch standen bei den 21. Wörlitzer Gesprächen im Hotel zum Stein wieder im Fokus. Ausgestattet mit den neuesten wissenschaftlichen Erkenntnissen im Bereich der Kardiologie, können die Ärzte diese nun in der Praxis umsetzen.

0: Schön, dass Sie mit dabei sind zur neuen Woche der RBB Aktuellnachrichten. Frauenherzen schlagen anders und genau deshalb brauchen Frauen eine Medizin, die diese Besonderheiten berücksichtigt. Darüber informierte Dr. Anwar Hanna, Chefarzt der Klinik für Innere Medizin 1 am Gotsche-Klinikum in Bitterfeld, in einem ganz besonderen Vortrag. Zu diesem lud er den Unternehmerinnen-Stammtisch in das Klinikum ein. Die große Resonanz, die engagierte Diskussion und die vielen fundierten Fragen haben gezeigt, wie wichtig dieses Thema ist. Herz-Kreislauf-Erkrankungen sind die häufigste Todesursache bei Frauen. Dennoch unterscheiden sich Symptome, Krankheitsverläufe und teilweise auch Therapien oft von denen bei Männern. Deshalb setzt das Gotsche-Klinikum auf eine geschlechtersensible Medizin, von der Prävention über die Diagnostik bis zur individuellen Therapie. Geschlechtersensible Medizin ist kein Zusatzangebot, sondern ein Qualitätsmerkmal moderner Medizin. Bernburg hat in der vergangenen Woche ganz im Zeichen der Landwirtschaft gestanden. Auf den DLG-Feldtagen traf sich die Agrarbranche, um neue Entwicklungen im Pflanzenbau zu präsentieren und zu diskutieren. Zwischen moderner Technik, digitalen Anwendungen und Fragen der Nachhaltigkeit ging es dabei vor allem um die Zukunft einer Branche im Wandel.
1: Auf dem DLG-Feldtagen präsentieren Unternehmen, Verbände und Forschungseinrichtungen neue Entwicklungen für den Pflanzenbau. Im Mittelpunkt stehen moderne Technik, digitale Anwendungen und nachhaltige Anbaustrategien. Das diesjährige Motto lautet Pflanzenbau out of the box. Dahinter steckt die Idee, über bestehende Konzepte hinauszudenken und neue Lösungen für die Landwirtschaft zu entwickeln.
2: Ja, die Feldtage der DLG starten unter dem Motto out of the box. Was soll uns das sagen? Wir wollen einfach auch mal out of the box denken. Das heißt, mal zur Seite gucken, was gibt es für neue Entwicklungen in der Robotik, in der KI-Nutzung, in guten, neuen Ideen beim Pflanzenschutz. Das ist zum Beispiel, insbesondere, dass wir weniger Pflanzenschutz einsetzen, dadurch, dass wir gezielter den Pflanzenschutz einsetzen. Da gibt es mittlerweile schöne Techniken und die entwickeln sich immer weiter. Und das ist das Schaufenster heute dafür.
1: Die DLG-Feldtage gelten als eine der wichtigsten Freiluftmessen für den Pflanzenbau in Deutschland. Tausende Besucher nutzen die Veranstaltungen, um sich über die aktuellen Entwicklungen auszutauschen und neue Technologien kennenzulernen.
3: Ja, wir reden ja oft darüber, dass Sachsen-Anhalt hinten liegt, aber im Bereich Landwirtschaft sind wir ganz vorne, sind wir in vielen Bereichen Spitze in ganz Deutschland. Das liegt nicht nur an den Böden, die wir haben, die sehr gut sind, sondern es liegt insgesamt an unserer Struktur, an den Menschen, die in der Landwirtschaft arbeiten. Und diese DLG-Feldtage, die wir jetzt zum vierten Mal

0: insgesamt die letzten Jahrzehnte hier nach Sachsen-Anhalt geholt haben, die zeigen halt, was in der Landwirtschaft in der Zukunft erwartet wird. Das Thema künstliche Intelligenz wird hineinkommen, was wir jetzt auch in Sachsen-Anhalt stärker in unsere Ausbildung reinbringen. Das Thema Düngung, das Thema Pflanzenschutz, das Thema neue Züchtungsmethoden, all das sehen wir hier, diskutieren wir hier auch gemeinsam an mehreren Tagen. Und ich bin sehr dankbar, wieder Gastgeber zu sein und jetzt sogar als Ministerpräsident hier in Sachsen-Anhalt und über 20.000 Menschen aus ganz Deutschland, ja teils aus ganz Europa hier in Bernburg begrüßen zu können.
1: Dabei geht es nicht nur um die Technik, sondern auch um die Zukunft der Betriebe. Themen wie Klimawandel, Wirtschaftlichkeit und neue Anforderungen an die Landwirtschaft beschäftigen viele Landwirte.
2: Also wir haben große Herausforderungen im Moment in wirtschaftlicher Hinsicht, weil wir, sage ich mal, gestiegene Kosten haben seit 3-4 Jahren, die nicht wieder runtergegangen sind. Aber unsere Erzeugerpreise sind auf einem Vor-Corona-Niveau. Das macht uns im Moment sehr betroffen und bringt auch enorme finanzielle Schwierigkeiten auf die landwirtschaftlichen Betriebe, was die Liquidität angeht. Aber wir haben auch Herausforderungen mit der Düngeverordnung, die nach wie vor in der Schwebe steht. Wie können wir in Zukunft unsere Flächen bedarfsgerecht düngen, unsere Pflanzen so ernähren, dass sie den Ertrag bringen mit der gewünschten Qualität? Da brauchen wir dringend eine Neujustierung und vor allen Dingen neue Regelungen über die Bundesregierung. Die Länder sind auf dem richtigen Weg. Jetzt müssen wir mit dem Bund da in die Verhandlungen treten, um das auf den Weg zu bringen. Dann ist die Förderperiode steht vor der Tür, die nächste, die normalerweise ab 28 gelten soll. Da laufen die Vorbereitungen, wie wir die Landwirtschaft zukünftig unterstützen. Denn wir brauchen die Innovation und wir brauchen aber auch die Ernährungssicherheit. Und das ist hier der Schauplatz auf den DLG-Feldtagen, wo wir mit der Züchtung ins Gespräch kommen, aber auch mit der Pflanzenschutzindustrie, mit der Düngeindustrie, wie wir innovativ, sag ich mal, die Ressourcen schonen und trotzdem unsere Erträge stabil halten bzw. auch so anpassen können, dass die Betriebe damit erfolgreich nach vorne gehen können.
1: Für Bernburg sind die Feldtage zugleich eine wichtige Werbung für den Standort. Die Veranstaltung bringt Fachbesucher aus ganz Deutschland und darüber hinaus in die Region.
3: Wir sind ja in einer sehr fruchtbaren Gegend hier zu Hause und als Absolventin der Hochschule Anhalt bin ich mit der Landwirtschaft natürlich auch sehr verbunden und deswegen freuen wir uns besonders, dass zum 4. Mal die DLRG-Feldtage hier bei uns stattfinden. Seit einem Jahr begannen die Vorbereitungen. Man sieht es an den Früchten, die aufgereiht zur Besichtigung stehen. Und ich denke, es wird für jeden Landwirt, der hierher kommt, die Möglichkeit sein, in Fachgesprächen sich für seinen eigenen Betrieb Anregungen zu holen und das eine oder andere hier mitzunehmen.
1: Mit dabei ist auch die Hochschule Anhalt. Sie präsentiert verschiedene Forschungsprojekte und zeigt, wie wissenschaftliche Erkenntnisse in der landwirtschaftlichen Praxis genutzt werden können.
4: Ist natürlich ein Muss, sich hiermit zu beteiligen, das mit auf dem Stand des Landes Sachsen-Anhalt, wo wir dann auch einen Großteil der Ausstellung mit abdecken. Ja, wir haben verschiedene Projekte, die reichen natürlich von den klassischen Themen im Pflanzenbau bis hin aber auch zu Themen Einsatz von künstliche Intelligenz, Drohnentechnologie in der Landwirtschaft und auch Kombination Energieerzeugung und Pflanzenbau, also Kombination Solar, insbesondere Agri-Photovoltaik und Landwirtschaft.
5: Also aktuell beschäftigen wir uns im Bereich Klimafolgenforschung mit beispielsweise Körnerleguminosen. Welche kann man hier für das mitteldeutsche Trockengebiet anbauen? Die Sojabohne ist hier als Beispiel ein großes Thema. Aber auch die Nischenprodukte, also über die Körnerleguminosen hinaus, wie Chia, Quinoa und dergleichen, die hier mit in die Forschung hineinfallen und wo wir probieren, was kann man hier anbauen, was kann man so anbauen, dass es für die Landwirte dann auch entsprechend nutzbar ist und das Portfolio an landwirtschaftlichen Produkten erweitert, auch wenn es Nischenprodukte sind. Es gibt auch andere Sachen, zum Beispiel die Wintererbse, die wir hier anbauen und ausprobieren. Und hier haben wir sehr gute Erfolge. Also die Wintererbse ist im Ertragszuwachs höher als die Sommererbse. Und das ist schon mal ein Erfolg oder eine Aussage, die wir hier in der Forschung erhalten.
1: Die DLG-Feldtage liefen noch bis Donnerstag auf dem Gelände des Internationalen DLG-Pflanzenzentrums in Bernburg-Strenzfeld.

0: Ab dem 26. Juni steht wieder das beliebte Familienausflugsziel Maislabyrinth in Aschersleben an der Holmer Chaussee klein und groß offen. Neben dem Labyrinth erwartet die Besucher auch wieder das Hüpfburgenland, Riesenrutschen, Kinderschminken, eine Kleinkinderecke mit Riesen-Legosteinen und neu ein Maisbad. Es gibt also allerhand zu entdecken sowie ein attraktives Gewinnspiel obendrauf. Da der Mais noch eine überschaubare Höhe hat, gilt bis zum 3. Juli ein rabattierter Eintritt auf den regulären Eintrittspreis. Dann wären wir sportlich. Das Ende der Verbandsliga 25-26 stand am Wochenende auf dem Programm. Am 19. Juni nahm es der erste FC Bitterfeld-Wolfen ein letztes Mal mit dem tabellenführenden SSC Weißenfels auf. Die Plätze standen schon vor diesem Spiel fest, also ging es nur noch um eins, und zwar die Ehre. Das letzte Spiel der Saison wurde allerdings auch etwas emotional, denn der Trainer des ersten FCs, Peer Rosemeier, trat sein letztes Spiel als Trainer für die Bitterfelder an.
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2: Das Ende der Verbandsliga 2025-26 stand an. Für den tabellenführenden SSC Weißenfels ging es noch einmal auswärts zur Sache. Ihr letztes Spiel gegen den ersten FC Bitterfeld-Wolfen. Beide Mannschaften haben jedoch nichts mehr zu verlieren. Am Abend des 19. Junis ging es also nur noch um die Ehre. Dennoch bleibt es ein emotionales Spiel für den ersten FC, denn Trainer Pierre Rosemeier trat mit dem Ende der Verbandsliga 25-26 auch sein letztes Spiel als Trainer für den ersten Fußballclub Bitterfeld-Wolfen an.
3: Ja, am Ende ist es, ich glaube, über die 4 Jahre war eine intensive und tolle Zeit in einem super Verein. Und wir waren dann über längere Zeit dann auch in Gesprächen, in einem Austausch. Der Verein wusste, was mir wichtig ist. Und am Ende habe ich mich dann aus verschiedenen Gründen dagegen entschieden. Und zu sagen, dann ist das nach 4 Jahren so in Ordnung. Ich habe mich sehr wohl gefühlt hier. Kann nur einen Dank ausrichten natürlich an die Spieler. Das habe ich vorhin getan, mit dem ich zu tun hatte. Aber auch an viele Leute drumherum, die ich sehr positiv in Erinnerung behalten werde. Und natürlich war bis zum Schluss irgendwie wie der Glaube da, dass man zusammen vielleicht eine weitere Reise, eine neue Etappe einleiten kann. In dem Fall geht es dann ohne mich weiter. Und dann hoffe ich, dass dem Verein auch demnächst gut gehen wird und dass wir auch erfolgreich sein werden.
2: Mit anwesender Polizeipräsenz geht es auch schon in das Geschehen hinein. Für das letzte Spiel der Saison wird noch einmal alles gegeben. Bitterfeld wird schnell gefährlich, Ball kurz vor dem Tor von Weißenfels, Abgabe an Gründling, aber der stolpert über den Ball. Kurz darauf Flanke vom Mittelfeld an Potapenko. Spielt am Torwart vorbei, aber schießt gegen die Außenseite vom Netz. Auch der SSC zeigt Zähne, hier mit 3 Versuchen den Ball ins Eck der Bitterfelder zu befördern, jedoch jedes Mal von der Verteidigung abgewehrt. Trotz den Versuchen der beiden Teams geht es bis zur Halbzeit unentschieden aus. Allerdings sollte sich das in der zweiten Hälfte ändern. Bitterfeld in der Ecke eingedrängt und der SSC nimmt ab. Schnelle Pässe und Vorlage führen zu Chance für Lehmann. Und die wird auch genutzt, das 0:1 in der 48. Spielminute der Partie. Bitterfeld bleibt mit dem Kopf im Spiel. Nach einem Freistoß, welcher von Lohmann pariert wird, geht der Kampf im Strafbereich weiter. Hier geht ein Bitterfelder zu Boden. Der Schiedsrichter entscheidet einen Foul-Elfmeter. Potapenko geht hierfür an den Ball und holt mit Überzeugung den Ausgleich für seine Mannschaft. Beide Teams spielen mit Willenskraft weiter, jedoch fällt trotz der Bemühungen kein Tor mehr. Somit werden die Punkte zum Abschluss der Saison geteilt. Peer Rosemeier mit seiner letzten Spieleinschätzung seitens des ersten FC Bitterfeld-Wolfen.
3: Ja, ich glaube im 4.

0: den Teilen war es natürlich ein Spiel, wo es weder für uns noch für Weißenfels um irgendwas ging. Trotzdem, glaube ich, hat man in Phasen immer mal wieder gesehen, welche Qualität beide Mannschaften auch fußballerisch haben. Aber natürlich fehlt dann bei so einer Konstellation die letzte Intensität und der letzte Wille. Ich glaube, wir hatten zu großen Teilen einfach die Kontrolle, wie so oft in der Saison. Haben gleich zu Anfang, zu Beginn, eine gute Torchance, die wir nicht machen. Ich glaube, damit kannst du bei den Temperaturen, wenn du 1-0 in Führung gehst, einfach ja, dem Gegner es auch richtig schwer machen, weil es schon das Ziel war, einfach nochmal zu gewinnen. Einfach auch, weil es für viele Jungs, auch für mich, das letzte Spiel heute ist. Nichtsdestotrotz machen wir dann halt einen Fehler, gehen 1-0 in Rückstand. Und ich glaube, bis zum Schluss hat man gesehen, auch die Jungs, die eingewechselt wurden, sind da ein bisschen ins Risiko gegangen, in Form, dass wir auch keine Einwechselspieler mehr hatten, weil viele verletzt sind. Zu sagen, wir probieren es noch irgendwie zu ziehen. Ich glaube, der Punkt ist das Mindeste, was wir heute mitnehmen konnten, wenn man das Spiel betrachtet. Und es ist alles okay. Der Dreier wäre schöner gewesen, euer Sieg, aber wir sind damit zufrieden.
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2: An der Nordseite der St. Jakobskirche in Köthen wird am Sonnabend, den 27. Juni um 17.45 Uhr feierlich eine Tafel enthüllt. Die mittlerweile 54. Logotafel der Straße der Musik. Köthen reiht sich damit ein in die länderübergreifende Musiktourismusroute durch Mitteldeutschland. Bereits vertreten sind unter anderem das Mendelssohn-Haus in Leipzig, das Karl-Maria-von-Weber-Museum in Dresden, das Karl-Löwe-Museum in Lübbejün oder das Carillon in Erfurt. Kirchenmusikerin Martina Apetz und Daniel Schad, Vorstandsvorsitzender der Straße der Musik, geben einen Einblick in die bedeutende Musikgeschichte der Stadt Köthen, mit der 45 historische Komponisten verbunden sind. Damit sind wir am Ende unserer Montagsausgabe der RBB Aktuellnachrichten. Wir schauen jetzt noch auf den Wetterbericht und im Anschluss daran gern noch auf die Meldungen aus Dessau-Roßlau. Am Dienstag gibt es ab 18 Uhr wieder aktuelle News aus der Redaktion. Bis dahin, machen Sie es gut und auf Wiedersehen. 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
5: Morgen erwartet uns freundliches Sommerwetter mit Temperaturen um 30 Grad. Die Sonne scheint nur rund 15 Stunden lang und sorgt für einen überwiegend sonnigen Tag. Regen ist nicht zu erwarten. Dazu weht ein leichter Nordostwind, während nur vereinzelt einige Wolken am Himmel zu sehen sind. Auch in den folgenden Tagen bleibt das Wetter hochsommerlich. Die Temperaturen steigen weiter an und können im Laufe der Woche bis zu 39 Grad erreichen. Niederschläge sind weiterhin nicht in Sicht.

0: In Mosekau wurde es am 7. Juni wieder bunt. Zum zweiten Mal verwandelte sich die Williamstraße beim Straßenkinderfest in einen Treffpunkt für Familien. In entspannter Atmosphäre und sicher abgesperrter Umgebung konnten Kinder und Eltern gemeinsam einen unbeschwerten Tag verbringen.
1: Weil das ja eigentlich eine verkehrsberuhigte Straße ist, haben wir gedacht, und eigentlich auch immer viele Kinder hier spielen, haben wir gedacht, es wäre eigentlich schön, wenn die Kinder auch sicher spielen könnten. Und haben vorher gedacht, einfach, dass wir sagen, wie wäre es, wenn wir die Straße wirklich mal sperren lassen und dann für die Kinder halt den Platz schaffen.
0: Bei sommerlichen Temperaturen sorgte die Kugelkutsche für eine willkommene Abkühlung. Dazu gab es jede Menge Spiel- und Bewegungsangebote, bei denen sich die Kinder austoben konnten.
1: Es sind viele

0: Viele Spiele, die halt von Alters her auf der Straße gemacht werden können, die halt vielerorts nicht mehr möglich sind. Das heißt, Roller fahren, Skater fahren. Wir haben einfach bloß den Platz geschaffen, um auf der Straße zu spielen. Also es wird viel mit Kreide gemalt, es sind kleine andere Bewegungsspiele.
1: Für viele Familien war das Fest eine schöne Gelegenheit, gemeinsam Zeit an der frischen Luft zu verbringen und die lockere Atmosphäre zu genießen.
0: Ich habe selber Kinder. Ich finde das schön, wenn Kinder den Platz haben zum Spielen. Und von daher macht man das gerne einfach.
1: Organisiert wurde das Straßenkinderfest vom Kunst- und Kulturverein in Moosigkau. Der Verein steckt auch hinter einem weiteren beliebten Fest im Ort.
0: Wir organisieren auch das Kleinkunstfestival in Moosigkau. Es findet dieses Jahr statt am 29.08.26. Und ja, es werden wieder tolle Künstler dabei sein, die dort auftreten.
1: Auf dieses kann man jetzt schon gespannt sein. Der Kunst- und Kulturverein freut sich über jeden einzelnen Besucher.
2: Kardiovaskuläre Erkrankungen, also Erkrankungen, die das Herz und die Blutgefäße betreffen, sind die Todesursache Nummer 1 in Deutschland. Im bundesweiten Vergleich steht Sachsen-Anhalt bei den kardiovaskulären Erkrankungen zudem ziemlich schlecht da. Um dem entgegenzuwirken, gibt es seit 21 Jahren das Symposium Wörlitzer Gespräche Kardiologie aktuell. Im Hotel zum Stein in Wörlitz lud man vom 12. bis zum 14. Juni wieder dazu ein.
3: Hier treffen sich wirklich alle Kardiologen, die in Deutschland führende Positionen einnehmen, zusammen mit Klinikern aus Versorgungskrankenhäusern oder auch niedergelassenen Kollegen, Kardiologen und natürlich auch Hausärzte, die unsere wichtigsten Partner sind. Wir besprechen also Neuerungen in der Kardiologie und vor allen Dingen, wie setze ich die in der Praxis um? Das ist etwas, was leider immer so ein bisschen die Diskrepanz zwischen Studien und Wirklichkeit dann doch hergibt, ne? Und ich denke, das ist so ein wichtiger Beitrag, dass man die wissenschaftlichen Ergebnisse zeitnah in der Praxis umsetzen kann. Und das macht das Besondere dieses Symposiums auch aus. Ich sage mal Kardiologie zum Anfassen, weil hier Kardiologen von höchster Qualifikation sich mit Leuten treffen, die die Dinge dann in der Praxis umsetzen sollen.
2: An insgesamt 3 Tagen konnten die Teilnehmer des Symposiums zahlreiche Fachvorträge hören. Professor Dr. Britt Hofmann, Herzchirurgin und leitende Oberärztin am Universitätsklinikum Halle, sprach darüber, welche Möglichkeiten es heutzutage zur Behandlung von Herzklappenerkrankungen gibt.
4: Insbesondere Patienten mit asymptomatischer Aortenklappenstenose stehen hier im Fokus. Diese sollten, auch wenn sie keine Beschwerden haben, sich in einem Heart-Team, wenn möglich, vorstellen, um sich beraten zu lassen bezüglich einer interventionellen oder auch operativen Therapie, die offensichtlich bei einer frühzeitigen Therapie auch einen Überlebensvorteil für die Patienten bietet. Es ist außerdem von besonderem Interesse, dass die Patienten sich wirklich regelmäßig, also mindestens einmal im Jahr, besser halbjährlich, beim Kardiologen vorstellen zu einer Kontrolle, um unmittelbare Verschlechterungen oder Veränderungen frühzeitig mitzubekommen und auch um die Laborwerte zu untersuchen, falls dort Veränderungen sind, damit eine Therapie zeitnah eingeleitet werden kann.
2: Ein sehr wichtiges Thema in der Kardiologie ist natürlich das Cholesterin. Professor Dr. Xenia Stach leitet die Abteilung für Endokrinologie und Diabetologie am Potsdamer Klinikum Ernst von Bergmann und weiß, dass viele Menschen diesbezüglich falsche Vorstellungen haben.
5: Tatsächlich muss man sagen, wenn wir über das Cholesterin sprechen, gibt es ja, sag mal, auch in dem Volksmund immer mal wieder das Böse und das hab dich lieb. Fakt ist aber, dass alle Cholesterinpartikel, vor allem natürlich das LDL-Cholesterin, Triglyceride und natürlich auch das Lipoprotein klein a, das sind Parameter, die dazu führen, dass die Gefäße verkalken. Leider Gottes erfahren wir immer mal wieder, dass es durchaus in den Medien und Familie, Freunde vielleicht auch, die sogenannte Cholesterinlüge, wo man

0: tatsächlich lipidsenkende Substanzen, die natürlich eine Indikation haben, also sprich Dinge vermeiden, also wie Herzinfarkt, Schlaganfall, die auch die Daseinsberechtigung haben, die einzunehmen. Und dann kommt die Cholesterinlüge, wo es dann heißt, es wäre ja alles nur erfunden und LDL-Cholesterin ist ja nicht die treibende Kraft. Fakt ist aber, so ist es nicht. Es ist schlicht und einfach Fakt, dass LDL-Cholesterin genau dieser Partikel ist, den die Gefäßwände dann letzten Endes aufnehmen und Verkalkung entstehen.
1: Wenn es um die Behandlung geht, ist es dabei ganz wichtig, dass nicht nur auf Laborparameter geschaut wird.
0: Was wir behandeln, ist das komplette Risiko von den unseren sagen wir mal Menschen, Patienten. Und da geht es natürlich auch um alle Risikofaktoren: Blutdruck, Diabetes, Rauchen, Lebensstil und natürlich auch das Cholesterin. Wenn wir sozusagen das Risiko bestimmt haben und entsprechend auch die Zielwerte vom LDL-Cholesterin, natürlich auch vom Blutdruck und auch von dem HbA1c bestimmen. Wichtig ist, dass man dann, wenn LDL-Zielwerte und vor allem Diabetiker, und da annotieren wir ja sowohl in Milligramm pro Deziliter wie auch Millimol pro Liter, das muss man für sich ganz individuell risikoadjustiert festlegen und entsprechend auch diesen Zielwert erreichen. Durchaus kann es auch bei 1,5 Millimol pro Liter sein, unter 70 Milligramm pro Deziliter und, und.
1: Professor Dr. Ute Seeland von der Medizinischen Fakultät der Otto-von-Guericke-Universität Magdeburg sprach beim Symposium über das Thema geschlechtersensible Medizin.
2: Es ist so, dass das Frauenherz tatsächlich anders schlägt als das Männerherz. Und das war lange Zeit kein Forschungsthema und auch nicht in den Therapiestrategien wurde das weibliche Geschlecht mitbedacht. Die geschlechtersensible Medizin hat beide Geschlechter im Fokus. Denn in der Kardiologie ist es richtig, dass wir dort eine große Wissenslücke haben zum genetischen Geschlecht des weiblichen Geschlechtes und des männlichen Geschlechtes und den Hormonen. Das heißt, all dieses spielt eine große Rolle, wenn wir uns um Prävention kümmern und auch um Therapie. Und das wurde bisher überhaupt nicht erforscht. Und gerade diese Unterschiede zwischen Frauen und Männern, die sind es, die es uns besonders interessieren.
1: Bei der geschlechtersensiblen Medizin wird die Interaktion zwischen dem sogenannten soziokulturellen Geschlecht und dem biologischen Geschlecht erforscht.
2: Das biologische Geschlecht, das kennen wir ganz gut über die Genetik und über die Hormone. Das soziokulturelle Geschlecht, das bedeutet, dass wir auch sowohl die Altersgrenzen und die Altersstrata, also das Alter mit in die Berücksichtigung unserer Forschung nehmen, als auch zum Beispiel den sozioökonomischen Status, als auch wer macht mehr Care-Arbeit, wer macht weniger Care-Arbeit, wer hat Pflegearbeit sonst noch so zu leisten für Angehörige und auch die Ethnizität und auch wie finde ich eigentlich mich, wie fühle ich mich in meinem Geschlecht mit der Geschlechteridentität. All diese Dinge nehmen wir mit in den Fokus in unsere Studien rein.
1: Ute Seeland findet, dass ein Umdenken in genau diesem Bereich notwendig ist.
2: Wir haben ja alle festgestellt, dass sowohl die Ärztinnen und Ärzte als auch die Patientinnen, Patienten und das Pflegepersonal unzufrieden sind mit dem Gesundheitssystem zurzeit. Das liegt unter anderem daran, dass wir nicht die richtigen Werkzeuge haben für alle Menschen. Und diese Werkzeuge zu erforschen, das heißt, dass sie individuell geschlechtersensibel eingesetzt werden können, das ist unsere Aufgabe. Und deshalb denken wir, dass jetzt ein Umdenken nötig ist. Das hat auch den Vorteil, dass wir viel mehr Wissen in die Prävention geben können. Das heißt, wenn wir vorher die Erkrankungen erkennen oder den Weg dorthin erkennen und vorher was machen können, dann ist das sehr viel effektiver, auch kostengünstiger und alle sind viel zufriedener, als wenn wir erst warten, bis ein Organsystem kaputt gegangen ist.
1: Neben den Fachvorträgen gab es auch wieder eine Industrieausstellung. Hier präsentierten sich unterschiedliche Firmen, die modernste Technologien im Bereich der Kardiologie entwickeln. So konnte man unter anderem mit Inside Heart einen Einblick in das menschliche Herz mit einer Augmented Reality Brille bekommen. Für die wissenschaftliche Leiterin der Wörlitzer Gespräche, Dr. Karin Rüback, ist vor allem eines beim Thema Herzgesundheit noch ganz wichtig: dass der Patient auch selber aktiv wird.
3: Der Patient selbst kann enorm viel zu seiner Herzgesundheit beitragen. Wir reden immer davon, von Lebensstilmodifikation. Das ist ein leider unbeliebtes Thema unter unseren Patienten. Das heißt,

0: heißt, er soll sich gesund ernähren, er soll auf seinen Cholesterinstoffwechsel achten, er soll wenig Zucker essen, aber er soll sich auch bewegen. Und das ist etwas, was manchmal schwierig ist, dem Patienten zu erklären, weil er soll mitmachen und er hat auch eine Eigenverantwortung für seine Gesundheit. Und das ist die Basis jeder Therapie. Da hilft die beste Tablette nichts und auch keine Operation, wenn diese Dinge der Basis, nämlich der Patient selber als hochmotiviertes Mitglied dieses Teams. Wir sind ja ein Team, Behandler und Patient. Und das sollte man nicht vergessen. Ohne ihn geht's nicht. Und das sind die wichtigsten Dinge eigentlich.
1: Interessante Vorträge, Einblicke in moderne Technologien und der persönliche sowie kollegiale Austausch standen bei den 21. Wörlitzer Gesprächen im Hotel zum Stein wieder im Fokus. Ausgestattet mit den neuesten wissenschaftlichen Erkenntnissen im Bereich der Kardiologie, können die Ärzte diese nun in der Praxis umsetzen.

0: Schön, dass Sie mit dabei sind zur neuen Woche der RBW Aktuellen Nachrichten. Frauenherzen schlagen anders und genau deshalb brauchen Frauen eine Medizin, die diese Besonderheiten berücksichtigt. Darüber informierte Dr. Anwar Hanna, Chefarzt der Klinik für Innere Medizin 1 am Gottsche-Klinikum in Bitterfeld, in einem ganz besonderen Vortrag. Zu diesem lud er den Unternehmerinnenstammtisch in das Klinikum ein. Die große Resonanz, die engagierte Diskussion und die vielen fundierten Fragen haben gezeigt, wie wichtig dieses Thema ist. Herz-Kreislauf-Erkrankungen sind die häufigste Todesursache bei Frauen. Dennoch unterscheiden sich Symptome, Krankheitsverläufe und teilweise auch Therapien oft von denen bei Männern. Deshalb setzt das Gottsche Klinikum auf eine geschlechtersensible Medizin, von der Prävention über die Diagnostik bis zur individuellen Therapie. Geschlechtersensible Medizin ist kein Zusatzangebot, sondern ein Qualitätsmerkmal moderner Medizin. Bernburg hat in der vergangenen Woche ganz im Zeichen der Landwirtschaft gestanden. Auf den DLG-Feldtagen traf sich die Agrarbranche, um neue Entwicklungen im Pflanzenbau zu präsentieren und zu diskutieren. Zwischen moderner Technik, digitalen Anwendungen und Fragen der Nachhaltigkeit ging es dabei vor allem um die Zukunft einer Branche im Wandel.
1: Auf den DLG-Feldtagen präsentieren Unternehmen, Verbände und Forschungseinrichtungen neue Entwicklungen für den Pflanzenbau. Im Mittelpunkt stehen moderne Technik, digitale Anwendungen und nachhaltige Anbaustrategien. Das diesjährige Motto lautet Pflanzenbau out of the box. Dahinter steckt die Idee, über bestehende Konzepte hinauszudenken und neue Lösungen für die Landwirtschaft zu entwickeln.
2: Ja, die Feldtage der DLG starten unter dem Motto out of the box. Was soll uns das sagen? Wir wollen einfach auch mal out of the box denken. Das heißt, mal zur Seite gucken, was gibt es für neue Entwicklungen in der Robotik, in der KI-Nutzung, in guten neuen Ideen beim Pflanzenschutz. Das ist zum Beispiel, insbesondere, dass wir weniger Pflanzenschutz einsetzen, dadurch, dass wir gezielter den Pflanzenschutz einsetzen. Da gibt es mittlerweile schöne Techniken und die entwickeln sich immer weiter. Und das ist das Schaufenster heute dafür.
1: Die DLG-Feldtage gelten als eine der wichtigsten Freiluftmessen für den Pflanzenbau in Deutschland. Tausende Besucher nutzen die Veranstaltungen, um sich über die aktuellen Entwicklungen auszutauschen und neue Technologien kennenzulernen.
3: Ja, wir reden ja oft darüber, dass Sachsen-Anhalt hinten liegt, aber im Bereich Landwirtschaft sind wir ganz vorne, sind wir in vielen Bereichen Spitze in ganz Deutschland. Das liegt nicht nur an den Böden, die wir haben, die sehr gut sind, sondern es liegt insgesamt an unserer Struktur, an den Menschen, die in der Landwirtschaft arbeiten. Und diese DLG-Feldtage, die wir jetzt zum vierten Mal insgesamt den letzten Jahrzehnte hier nach Sachsen-Anhalt geholt haben, die zeigen halt, was in der Landwirtschaft in der Zukunft erwartet wird. Das Thema künstliche Intelligenz wird hineinkommen, was wir jetzt auch in Sachsen-Anhalt stärker in unsere Ausbildung reinbringen. Das Thema Düngung, das Thema Pflanzenschutz, das Thema neue Züchtungsmethoden, all das sehen wir hier, diskutieren wir hier auch gemeinsam an mehreren Tagen. Und ich bin sehr dankbar, wieder Gastgeber zu sein und jetzt sogar als Ministerpräsident hier in Sachsen-Anhalt und über 20.000 Menschen aus ganz Deutschland, ja teils aus ganz Europa hier in Bernburg begrüßen zu können.
1: Dabei geht es nicht nur um die Technik, sondern auch um die Zukunft der Betriebe. Themen wie Klimawandel, Wirtschaftlichkeit und neue Anforderungen an die Landwirtschaft beschäftigen viele Landwirte.
4: Also wir haben große Herausforderungen im Moment in wirtschaftlicher Hinsicht, weil wir, sage ich mal, gestiegene Kosten haben seit 3-4 Jahren, die nicht wieder runtergegangen sind, aber unsere Erzeugerpreise sind auf einem Vor-Corona-Niveau. Das macht uns im Moment sehr betroffen und bringt auch enorme finanzielle Schwierigkeiten auf die landwirtschaftlichen Betriebe, was die Liquidität angeht. Aber wir haben auch Herausforderungen mit der Düngeverordnung, die nach wie vor in der Schwebe steht. Wie können wir in Zukunft unsere Flächen bedarfsgerecht düngen, unsere Pflanzen so ernähren, dass sie den Ertrag bringen mit der gewünschten Qualität? Da brauchen wir dringend eine Neujustierung und vor allen Dingen neue Regelungen über die Bundesregierung. Die Länder sind auf dem richtigen Weg. Jetzt müssen wir mit dem Bund da in die Verhandlungen treten, um das auf den Weg zu bringen. Dann ist die Förderperiode steht vor der Tür, die nächste, die normalerweise ab 28 gelten soll. Da laufen die Vorbereitungen. wie wir die Landwirtschaft zukünftig unterstützen. Denn wir brauchen die Innovation und wir brauchen aber auch die Ernährungssicherheit. Und das ist hier der Schauplatz auf den DLG-Feldtagen, wo wir mit der Züchtung ins Gespräch kommen, aber auch mit der Pflanzenschutzindustrie, mit der Düngeindustrie, wie wir innovativ, sag ich mal, die Ressourcen schonen und trotzdem unsere Erträge stabil halten bzw. auch so anpassen können, dass die Betriebe damit erfolgreich nach vorne gehen können.
1: Für Bernburg sind die Feldtage zugleich eine wichtige Werbung für den Standort. Die Veranstaltung bringt Fachbesucher aus ganz Deutschland und darüber hinaus in die Region.
5: Wir sind ja in einer sehr fruchtbaren Gegend hier zu Hause und als Absolventin der Hochschule Anhalt bin ich mit der Landwirtschaft natürlich auch sehr verbunden und deswegen freuen wir uns besonders, dass zum vierten Mal die DLRG-Feldtage hier bei uns stattfinden. Seit einem Jahr begannen die Vorbereitungen. Man sieht es an den Früchten, die aufgereiht zur Besichtigung stehen. Und ich denke, es wird für jeden Landwirt, der hierher kommt, die Möglichkeit sein, in Fachgesprächen sich für seinen eigenen Betrieb Anregungen zu holen und das eine oder andere hier mitzunehmen.
1: Mit dabei ist auch die Hochschule Anhalt. Sie präsentiert verschiedene Forschungsprojekte und zeigt, wie wissenschaftliche Erkenntnisse in der landwirtschaftlichen Praxis genutzt werden können.
6: Ist natürlich ein Muss, sich hiermit zu beteiligen, das mit auf dem Stand des Landes Sachsen-Anhalt, wo wir dann auch einen Großteil der Ausstellung mit abdecken. Ja, wir haben verschiedene Projekte, die reichen natürlich von den klassischen Themen im Pflanzenbau bis hin aber auch zu Themen Einsatz von künstliche Intelligenz, Drohnentechnologie in der Landwirtschaft und auch Kombination Energieerzeugung und Pflanzenbau, also Kombination Solar, insbesondere Agri-Photovoltaik und Landwirtschaft.
7: Also aktuell beschäftigen wir uns im Bereich Klimafolgenforschung mit beispielsweise Körnerleguminosen. Welche kann man hier für das mitteldeutsche Trockengebiet anbauen? Die Sojabohne ist hier als Beispiel ein großes Thema. Aber auch die Nischenprodukte, also über die Körnerleguminosen hinaus, wie Chia, Quinoa und dergleichen, die hier mit in die Forschung hineinfallen und wo wir probieren, was kann man hier anbauen, was kann man so anbauen, dass es für die Landwirte dann auch entsprechend nutzbar ist und das Portfolio an landwirtschaftlichen Produkten erweitert, auch wenn es Nischenprodukte sind. Es gibt auch andere Sachen, zum Beispiel die Wintererbse, die wir hier anbauen und ausprobieren. Und hier haben wir sehr gute Erfolge. Also die Wintererbse ist im Ertragszuwachs höher als die Sommererbse. Und das ist schon mal ein Erfolg oder eine Aussage, die wir hier in der Forschung erhalten.
1: Die DLG-Feldtage liefen noch bis Donnerstag auf dem Gelände des Internationalen DLG-Pflanzenzentrums in Bernburg-Strenzfeld.
0: Ab dem 26. Juni steht wieder das beliebte Familienausflugsziel Maislabyrinth in Aschersleben an der Heumer Chaussee klein und groß offen. Neben dem Labyrinth erwartet die Besucher auch wieder das Hüpfburgenland, Riesenrutschen, Kinderschminken, eine Kleinkinderecke mit Riesen-Legosteinen und neu ein Maisbad. Es gibt also allerhand zu entdecken sowie ein attraktives Gewinnspiel obendrauf. Da der Mais noch eine überschaubare Höhe hat, gilt bis zum 3. Juli ein rabattierter Eintritt auf den regulären Eintrittspreis. Dann werden wir sportlich. Das Ende der Verbandsliga 25-26 stand am Wochenende auf dem Programm. Am 19. Juni nahm es der erste FC Bitterfeld-Wolfen ein letztes Mal mit dem tabellenführenden SSC Weißenfels auf. Die Plätze standen schon vor diesem Spiel fest, also ging es nur noch um eins, und zwar die Ehre. Das letzte Spiel der Saison wurde allerdings auch etwas emotional, denn der Trainer des ersten FCs, Peer Rosemeier, trat sein letztes Spiel als Trainer für die Bitterfelder an.
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9: Das Ende der Verbandsliga 2025-26 stand an. Für den tabellenführenden SSC Weißenfels ging es noch einmal auswärts zur Sache. Ihr letztes Spiel gegen den ersten FC Bitterfeld-Wolfen. Beide Mannschaften haben jedoch nichts mehr zu verlieren. Am Abend des 19. Juni ging es also nur noch um die Ehre. Dennoch bleibt es ein emotionales Spiel für den ersten FC, denn Trainer Pierre Rosemeyer trat mit dem Ende der Verbandsliga 25/26 auch sein letztes Spiel als Trainer für den ersten Fußballclub Bitterfeld-Wolfen an.
10: Ja, am Ende ist es, ich glaube, über die 4 Jahre war eine intensive und tolle Zeit in einem super Verein. Und wir waren dann über längere Zeit dann auch in Gesprächen, in einem Austausch. Der Verein wusste, was mir wichtig ist. Und am Ende habe ich mich dann aus verschiedenen Gründen dagegen entschieden. Und zu sagen, dann ist das nach 4 Jahren so in Ordnung. Ich habe mich sehr wohl gefühlt hier. Kann nur einen Dank ausrichten, natürlich an die Spieler. Das habe ich vorhin getan, mit dem ich zu tun hatte. Aber auch an viele Leute drumherum, die ich sehr positiv in Erinnerung behalten werde. Und natürlich war bis zum Schluss irgendwie wie der Glaube da, dass man zusammen vielleicht eine weitere Reise, eine neue Etappe einleiten kann. In dem Fall geht es dann ohne mich weiter. Und dann hoffe ich, dass dem Verein auch demnächst gut gehen wird und dass wir auch erfolgreich sein werden.
9: Mit anwesender Polizeipräsenz geht es auch schon in das Geschehen hinein. Für das letzte Spiel der Saison wird noch einmal alles gegeben. Bitterfeld wird schnell gefährlich, Ball kurz vor dem Tor von Weißenfels, Abgabe an Gründling, aber der stolpert über den Ball. Kurz darauf Flanke vom Mittelfeld an Potapenko. Spielt am Torwart vorbei, aber schießt gegen die Außenseite vom Netz. Auch der SSC zeigt Zähne, hier mit 3 Versuchen den Ball ins Eck der Bitterfelder zu befördern, jedoch jedes Mal von der Verteidigung abgewehrt. Trotz den Versuchen der beiden Teams geht es bis zur Halbzeit unentschieden aus. Allerdings sollte sich das in der zweiten Hälfte ändern. Bitterfeld in der Ecke eingedrängt und der SSC nimmt ab. Schnelle Pässe und Vorlage führen zu Chance für Lehmann. Und die wird auch genutzt, das 0:1 in der 48. Spielminute der Partie. Bitterfeld bleibt mit dem Kopf im Spiel. Nach einem Freistoß, welcher von Lohmann pariert wird, geht der Kampf im Strafbereich weiter. Hier geht ein Bitterfelder zu Boden. Der Schiedsrichter entscheidet einen Foul-Elfmeter. Potapenko geht hierfür an den Ball und holt mit Überzeugung den Ausgleich für seine Mannschaft. Beide Teams spielen mit Willenskraft weiter, jedoch fällt trotz der Bemühungen kein Tor mehr. Somit werden die Punkte zum Abschluss der Saison geteilt. Per Rosemeyer mit seiner letzten Spieleinschätzung seitens des ersten FC Bitterfeld-Wolfen.
10: Ja, ich glaube, in vielen Teilen war es natürlich ein Spiel, wo es weder für uns noch für Weißenfels um irgendwas ging. Trotzdem, glaube ich, hat man in Phasen immer mal wieder gesehen, welche Qualität beide Mannschaften auch fußballerisch haben. Aber natürlich fehlt dann bei so einer Konstellation die letzte Intensität und der letzte Wille. Ich glaube, wir hatten zu großen Teilen einfach die Kontrolle, wie so oft in der Saison. Haben gleich zu Anfang, zu Beginn, eine gute Torchance, die wir nicht machen. Ich glaube, damit kannst du bei den Temperaturen, wenn du 1-0 in Führung gehst, einfach ja, dem Gegner es auch richtig schwer machen, weil es schon das Ziel war, einfach nochmal zu gewinnen. Einfach auch, weil es für viele Jungs, auch für mich, das letzte Spiel heute ist. Nichtsdestotrotz machen wir dann halt einen Fehler, gehen 1-0 in Rückstand. Und ich glaube, bis zum Schluss hat man gesehen, auch die Jungs, die eingewechselt wurden, sind da ein bisschen ins Risiko gegangen, in Form, dass wir auch keine Einwechselspieler mehr hatten, weil viele verletzt sind. Zu sagen, wir probieren es noch irgendwie zu ziehen. Ich glaube, der Punkt ist das Mindeste, was wir heute mitnehmen konnten, wenn man das Spiel betrachtet. Und es ist alles okay. Der Dreier wäre schöner gewesen, euer Sieg, aber wir sind damit zufrieden.
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0: An der Nordseite der St. Jakobskirche in Köthen wird am Sonnabend, den 27. Juni um 17.45 Uhr feierlich eine Tafel enthüllt. die mittlerweile 54. Logotafel der Straße der Musik. Köthen reiht sich damit ein in die länderübergreifende Musiktourismusroute durch Mitteldeutschland. Bereits vertreten sind unter anderem das Mendelssohn-Haus in Leipzig, das Karl-Maria-von-Weber-Museum in Dresden, das Karl-Löwe-Museum in Lübbelhühn oder das Carillon in Erfurt. Kirchenmusikerin Martina Apetz und Daniel Schad, Vorstandsvorsitzender der Straße der Musik, geben einen Einblick in die bedeutende Musikgeschichte der Stadt Köthen, mit der 45 historische Komponisten verbunden sind. Damit sind wir am Ende unserer Montagsausgabe der RBB Aktuellnachrichten. Wir schauen jetzt noch auf den Wetterbericht und im Anschluss daran gern noch auf die Meldungen aus Dessau-Roßlau. Am Dienstag gibt es ab 18 Uhr wieder aktuelle News aus der Redaktion. Bis dahin machen Sie es gut und auf Wiedersehen. 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
1: Morgen erwartet uns freundliches Sommerwetter mit Temperaturen um 30 Grad. Die Sonne scheint nur rund 15 Stunden lang und sorgt für einen überwiegend sonnigen Tag. Regen ist nicht zu erwarten. Dazu weht ein leichter Nordostwind, während nur vereinzelt einige Wolken am Himmel zu sehen sind. Auch in den folgenden Tagen bleibt das Wetter hochsommerlich. Die Temperaturen steigen weiter an und können im Laufe der Woche bis zu 39 Grad erreichen. Niederschläge sind weiterhin nicht in Sicht.

0: In Mosekau wurde es am 7. Juni wieder bunt. Zum zweiten Mal verwandelte sich die Williamstraße beim Straßenkinderfest in einen Treffpunkt für Familien. In entspannter Atmosphäre und sicher abgesperrter Umgebung konnten Kinder und Eltern gemeinsam einen unbeschwerten Tag verbringen.
1: Weil das ja eigentlich eine verkehrsberuhigte Straße ist, haben wir gedacht, und eigentlich auch immer viel Kinder hier spielen, haben wir gedacht, es wäre eigentlich schön, wenn die Kinder auch sicher spielen könnten. Und haben vorher gedacht, einfach, dass wir sagen, wie wäre es, wenn wir die Straße wirklich mal sperren lassen und dann für die Kinder halt den Platz schaffen.
0: Bei sommerlichen Temperaturen sorgte die Kugelkutsche für eine willkommene Abkühlung. Dazu gab es jede Menge Spiel- und Bewegungsangebote, bei denen sich die Kinder austoben konnten.
1: Es sind viele

0: wenn Kinder den Platz haben zum Spielen. Und von daher macht man das gerne einfach.
1: Organisiert wurde das Straßenkinderfest vom Kunst- und Kulturverein in Moosigkau. Der Verein steckt auch hinter einem weiteren beliebten Fest im Ort.
0: Wir organisieren auch das Kleinkunstfestival in Moosigkau. Es findet dieses Jahr statt am 29.08.26. Und ja, es werden wieder tolle Künstler dabei sein, die dort auftreten.
1: Auf dieses kann man jetzt schon gespannt sein. Der Kunst- und Kulturverein freut sich über jeden einzelnen Besucher.
2: Kardiovaskuläre Erkrankungen, also Erkrankungen, die das Herz und die Blutgefäße betreffen, sind die Todesursache Nummer 1 in Deutschland. Im bundesweiten Vergleich steht Sachsen-Anhalt bei den kardiovaskulären Erkrankungen zudem ziemlich schlecht da. Um dem entgegenzuwirken, gibt es seit 21 Jahren das Symposium Wörlitzer Gespräche Kardiologie aktuell. Im Hotel zum Stein in Wörlitz lud man vom 12. bis zum 14. Juni wieder dazu ein.
3: Hier treffen sich wirklich alle Kardiologen, die in Deutschland führende Positionen einnehmen, zusammen mit Klinikern aus Versorgungskrankenhäusern oder auch niedergelassenen Kollegen, Kardiologen und natürlich auch Hausärzte, die unsere wichtigsten Partner sind. Wir besprechen also Neuerungen in der Kardiologie und vor allen Dingen, wie setze ich die in der Praxis um? Das ist etwas, was leider immer so ein bisschen die Diskrepanz zwischen Studien und Wirklichkeit dann doch hergibt. Ne? Und ich denke, das ist so ein wichtiger Beitrag, dass man die wissenschaftlichen Ergebnisse zeitnah in der Praxis umsetzen kann. Und das macht das Besondere dieses Symposiums auch aus. Ich sage mal Kardiologie zum Anfassen, weil hier Kardiologen von höchster Qualifikation sich mit Leuten treffen, die die Dinge dann in der Praxis umsetzen sollen.
2: An insgesamt 3 Tagen konnten die Teilnehmer des Symposiums zahlreiche Fachvorträge hören. Professor Dr. Britt Hofmann, Herzchirurgin und leitende Oberärztin am Universitätsklinikum Halle, sprach darüber, welche Möglichkeiten es heutzutage zur Behandlung von Herzklappenerkrankungen gibt.
4: Insbesondere Patienten mit asymptomatischer Aortenklappenstenose stehen hier im Fokus. Diese sollten, auch wenn sie keine Beschwerden haben, sich in einem Heart-Team, wenn möglich, vorstellen, um sich beraten zu lassen bezüglich einer interventionellen oder auch operativen Therapie, die offensichtlich bei einer frühzeitigen Therapie auch einen Überlebensvorteil für die Patienten bietet. Es ist außerdem von besonderem Interesse, dass die Patienten sich wirklich regelmäßig, also mindestens einmal im Jahr, besser halbjährlich, beim Kardiologen vorstellen zu einer Kontrolle, um unmittelbare Verschlechterungen oder Veränderungen frühzeitig mitzubekommen und auch um die Laborwerte zu untersuchen, falls dort Veränderungen sind, damit eine Therapie zeitnah eingeleitet werden kann.
2: Ein sehr wichtiges Thema in der Kardiologie ist natürlich das Cholesterin. Professor Dr. Xenia Stach leitet die Abteilung für Endokrinologie und Diabetologie am Potsdamer Klinikum Ernst von Bergmann und weiß, dass viele Menschen diesbezüglich falsche Vorstellungen haben.
5: Tatsächlich muss man sagen, wenn wir über das Cholesterin sprechen, gibt es ja, sag mal, auch in dem Volksmund immer mal wieder das Böse und das hab dich lieb. Fakt ist aber, dass alle Cholesterinpartikel, vor allem natürlich das LDL-Cholesterin, Triglyceride und natürlich auch das Lipoprotein klein a, das sind Parameter, die dazu führen, dass die Gefäße verkalken. Leider Gottes erfahren wir immer mal wieder, dass es durchaus in den Medien und Familie, Freunde vielleicht auch, die sogenannte Cholesterinlüge, wo man tatsächlich lipidsenkende Substanzen, die natürlich eine Indikation haben, also sprich Dinge vermeiden, also wie Herzinfarkt, Schlaganfall, die auch die Daseinsberechtigung haben, die einzunehmen. Und dann kommt die Cholesterinlüge, wo es dann heißt, es wäre ja alles nur erfunden und LDL-Cholesterin ist ja nicht die treibende Kraft. Fakt ist aber, so ist es nicht. Es ist schlicht und einfach Fakt, dass LDL-Cholesterin genau dieser Partikel ist, den die Gefäßwände dann letzten Endes aufnehmen und Verkalkung entstehen.
2: Wenn es um die Behandlung geht, ist es dabei ganz wichtig, dass nicht nur auf

0: Laborparameter geschaut wird.
1: Was wir behandeln, ist das komplette Risiko von unseren Menschen, Patienten. Und da geht es natürlich auch um alle Risikofaktoren. Blutdruck, Diabetes, Rauchen, Lebensstil und natürlich auch das Cholesterin. Wenn wir sozusagen das Risiko bestimmt haben und entsprechend auch die Zielwerte vom LDL-Cholesterin, natürlich auch vom Blutdruck und auch von dem HbA1c bestimmen. Wichtig ist, dass man dann, wenn LDL-Zielwerte und vor allem Diabetiker, und da annotieren wir ja sowohl in Milligramm pro Deziliter wie auch Millimol pro Liter, das muss man für sich ganz individuell risikoadjustiert festlegen und entsprechend auch diesen Zielwert erreichen. Durchaus kann es auch bei 1,5 Millimol pro Liter sein, unter 70 Milligramm pro Deziliter und.
0: Professor Dr. Ute Seeland von der Medizinischen Fakultät der Otto-von-Guericke-Universität Magdeburg sprach beim Symposium über das Thema geschlechtersensible Medizin.
2: Es ist so, dass das Frauenherz tatsächlich anders schlägt als das Männerherz. Und das war lange Zeit kein Forschungsthema und auch nicht in den Therapiestrategien wurde das weibliche Geschlecht mitbedacht. Die geschlechtersensible Medizin hat beide Geschlechter im Fokus. Denn in der Kardiologie ist es richtig, dass wir dort eine große Wissenslücke haben zum genetischen Geschlecht des weiblichen Geschlechtes und des männlichen Geschlechtes und den Hormonen. Das heißt, all dieses spielt eine große Rolle, wenn wir uns um Prävention kümmern und auch um Therapie. Und das wurde bisher überhaupt nicht erforscht. Und gerade diese Unterschiede zwischen Frauen und Männern, die sind es, die es uns besonders interessieren.
0: Bei der geschlechtersensiblen Medizin wird die Interaktion zwischen dem sogenannten soziokulturellen Geschlecht und dem biologischen Geschlecht erforscht.
2: Das biologische Geschlecht, das kennen wir ganz gut über die Genetik und über die Hormone. Das soziokulturelle Geschlecht, das bedeutet, dass wir auch sowohl die Altersgrenzen und die Altersstrata, also das Alter mit in die Berücksichtigung unserer Forschung nehmen, als auch zum Beispiel den sozioökonomischen Status, als auch wer macht mehr Care-Arbeit, wer macht weniger Care-Arbeit, wer hat Pflegearbeit sonst noch so zu leisten für Angehörige und auch die Ethnizität und auch wie fühle ich mich in meinem Geschlecht, mit der Geschlechteridentität. All diese Dinge nehmen wir mit in den Fokus in unsere Studien rein.
0: Ute Seeland findet, dass ein Umdenken in genau diesem Bereich notwendig ist.
2: Wir haben ja alle festgestellt, dass sowohl die Ärztinnen und Ärzte als auch die Patientinnen, Patienten und das Pflegepersonal unzufrieden sind mit dem Gesundheitssystem zurzeit. Das liegt unter anderem daran, dass wir nicht die richtigen Werkzeuge haben für alle Menschen. Und diese Werkzeuge zu erforschen, das heißt, dass sie individuell geschlechtersensibel eingesetzt werden können, das ist unsere Aufgabe. Und deshalb denken wir, dass jetzt ein Umdenken nötig ist. Das hat auch den Vorteil, dass wir viel mehr Wissen in die Prävention geben können. Das heißt, wenn wir vorher die Erkrankungen erkennen oder den Weg dorthin erkennen und vorher was machen können, dann ist das sehr viel effektiver, auch kostengünstiger und alle sind viel zufriedener, als wenn wir erst warten, bis ein Organsystem kaputt gegangen ist.
0: Neben den Fachvorträgen gab es auch wieder eine Industrieausstellung. Hier präsentierten sich unterschiedliche Firmen, die modernste Technologien im Bereich der Kardiologie entwickeln. So konnte man unter anderem mit Inside Heart einen Einblick in das menschliche Herz mit einer Augmented Reality Brille bekommen. Für die wissenschaftliche Leiterin der Wörlitzer Gespräche, Dr. Karin Rüback, ist vor allem eines beim Thema Herzgesundheit noch ganz wichtig: dass der Patient auch selber aktiv wird.
3: Der Patient selbst kann enorm viel zu seiner Herzgesundheit beitragen. Wir reden immer davon von Lebensstilmodifikation. Das ist ein leider unbeliebtes Thema unter unseren Patienten. Das heißt, er soll sich gesund ernähren, er soll auf seinen Cholesterinstoffwechsel achten, er soll wenig Zucker essen, aber er soll sich auch bewegen. Und das ist etwas, was manchmal schwierig ist, dem Patienten zu erklären, weil er soll mitmachen und er hat auch eine Eigenverantwortung für seine Gesundheit und das ist die Basis jeder Therapie. Da hilft die beste Tablette nichts und auch keine Operation, wenn diese Dinge der Basis, nämlich der Patient selber als hochmotiviertes Mitglied dieses Teams. Wir sind ja ein Team, Behandler und Patient. Und das sollte man nicht vergessen. Ohne ihn geht's nicht. Und das sind die wichtigsten Dinge eigentlich.
0: Interessante Vorträge, Einblicke in moderne Technologien und der persönliche sowie kollegiale Austausch standen bei den 21. Wörlitzer Gesprächen im Hotel zum Stein wieder im Fokus. Ausgestattet mit den neuesten wissenschaftlichen Erkenntnissen im Bereich der Kardiologie, können die Ärzte diese nun in der Praxis umsetzen.

0: Schön, dass Sie mit dabei sind zur neuen Woche der RBB Aktuellen Nachrichten. Frauenherzen schlagen anders und genau deshalb brauchen Frauen eine Medizin, die diese Besonderheiten berücksichtigt. Darüber informierte Dr. Anwar Hanna, Chefarzt der Klinik für Innere Medizin 1 am Gottsche-Klinikum in Bitterfeld, in einem ganz besonderen Vortrag. Zu diesem lud er den Unternehmerinnen-Stammtisch in das Klinikum ein. Die große Resonanz, die engagierte Diskussion und die vielen fundierten Fragen haben gezeigt, wie wichtig dieses Thema ist. Herz-Kreislauf-Erkrankungen sind die häufigste Todesursache bei Frauen. Dennoch unterscheiden sich Symptome, Krankheitsverläufe und teilweise auch Therapien oft von denen bei Männern. Deshalb setzt das Gottsche-Klinikum auf eine geschlechtersensible Medizin, von der Prävention über die Diagnostik bis zur individuellen Therapie. Geschlechtersensible Medizin ist kein Zusatzangebot, sondern ein Qualitätsmerkmal moderner Medizin. Bernburg hat in der vergangenen Woche ganz im Zeichen der Landwirtschaft gestanden. Auf den DLG-Feldtagen traf sich die Agrarbranche, um neue Entwicklungen im Pflanzenbau zu präsentieren und zu diskutieren. Zwischen moderner Technik, digitalen Anwendungen und Fragen der Nachhaltigkeit ging es dabei vor allem um die Zukunft einer Branche im Wandel.
1: Auf dem DLG-Feldtagen präsentieren Unternehmen, Verbände und Forschungseinrichtungen neue Entwicklungen für den Pflanzenbau. Im Mittelpunkt stehen moderne Technik, digitale Anwendungen und nachhaltige Anbaustrategien. Das diesjährige Motto lautet Pflanzenbau out of the box. Dahinter steckt die Idee, über bestehende Konzepte hinauszudenken und neue Lösungen für die Landwirtschaft zu entwickeln.
2: Ja, die Feldtage der DLG starten unter dem Motto out of the box. Was soll uns das sagen? Wir wollen einfach auch mal out of the box denken. Das heißt, mal zur Seite gucken, was gibt es für neue Entwicklungen in der Robotik, in der KI-Nutzung, in guten neuen Ideen beim Pflanzenschutz. Das ist zum Beispiel insbesondere, dass wir weniger Pflanzenschutz einsetzen, dadurch, dass wir gezielter den Pflanzenschutz einsetzen. Da gibt es mittlerweile schöne Techniken und die entwickeln sich immer weiter. Und das ist das Schaufenster heute dafür.
1: Die DLG-Feldtage gelten als eine der wichtigsten Freiluftmessen für den Pflanzenbau in Deutschland. Tausende Besucher nutzen die Veranstaltungen, um sich über die aktuellen Entwicklungen auszutauschen und neue Technologien kennenzulernen.
3: Ja, wir reden ja oft darüber, dass Sachsen-Anhalt hinten liegt, aber im Bereich Landwirtschaft sind wir ganz vorne, sind wir in vielen Bereichen Spitze in ganz Deutschland. Das liegt nicht nur an den Böden, die wir haben, die sehr gut sind, sondern es liegt insgesamt an unserer Struktur, an den Menschen, die in der Landwirtschaft arbeiten. Und diese DLG-Feldtage, die wir jetzt zum vierten Mal insgesamt den letzten Jahrzehnte hier nach Sachsen-Anhalt geholt haben, die zeigen halt, was in der Landwirtschaft in der Zukunft erwartet wird. Das Thema künstliche Intelligenz wird hineinkommen, was wir jetzt auch in Sachsen-Anhalt stärker in unsere Ausbildung reinbringen. Das Thema Düngung, das Thema Pflanzenschutz, das Thema neue Züchtungsmethoden, all das sehen wir hier, diskutieren wir hier auch gemeinsam an mehreren Tagen. Und ich bin sehr dankbar, wieder Gastgeber zu sein, jetzt sogar als Ministerpräsident hier in Sachsen-Anhalt und über 20.000 Menschen aus ganz Deutschland, ja teils aus ganz Europa hier in Bernburg begrüßen zu können.
1: Dabei geht es nicht nur um die Technik, sondern auch um die Zukunft der Betriebe. Themen wie Klimawandel, Wirtschaftlichkeit und neue Anforderungen an die Landwirtschaft beschäftigen viele Landwirte.
4: Also wir haben große Herausforderungen im Moment in wirtschaftlicher Hinsicht, weil wir, sage ich mal, gestiegene Kosten haben seit 3-4 Jahren, die nicht wieder runtergegangen sind, aber unsere Erzeugerpreise sind auf einem Vor-Corona-Niveau. Das macht uns im Moment sehr betroffen und bringt auch enorme finanzielle Schwierigkeiten auf die landwirtschaftlichen Betriebe, was die Liquidität angeht. Aber wir haben auch Herausforderungen mit der Düngeverordnung, die nach wie vor in der Schwebe steht. Wie können wir in Zukunft unsere Flächen bedarfsgerecht düngen, unsere Pflanzen so ernähren, dass sie den Ertrag bringen mit der gewünschten Qualität? Da brauchen wir dringend eine Neujustierung und vor allen Dingen neue Regelungen über die Bundesregierung. Die Länder sind auf dem richtigen Weg. Jetzt müssen wir mit dem Bund da in die Verhandlungen treten, um das auf den Weg zu bringen. Dann ist die Förderperiode steht vor der Tür, die nächste, die normalerweise ab 28 gelten soll. Da laufen die Vorbereitungen. wie wir die Landwirtschaft zukünftig unterstützen. Denn wir brauchen die Innovation und wir brauchen aber auch die Ernährungssicherheit. Und das ist hier der Schauplatz auf den DLG-Feldtagen, wo wir mit der Züchtung ins Gespräch kommen, aber auch mit der Pflanzenschutzindustrie, mit der Düngeindustrie, wie wir innovativ, sag ich mal, die Ressourcen schonen und trotzdem unsere Erträge stabil halten bzw. auch so anpassen können, dass die Betriebe damit erfolgreich nach vorne gehen können.
1: Für Bernburg sind die Feldtage zugleich eine wichtige Werbung für den Standort. Die Veranstaltung bringt Fachbesucher aus ganz Deutschland und darüber hinaus in die Region.
5: Wir sind ja in einer sehr fruchtbaren Gegend hier zu Hause und als Absolventin der Hochschule Anhalt bin ich mit der Landwirtschaft natürlich auch sehr verbunden und deswegen freuen wir uns besonders, dass zum vierten Mal die DLRG-Feldtage hier bei uns stattfinden. Seit einem Jahr begannen die Vorbereitungen. Man sieht es an den Früchten, die aufgereiht zur Besichtigung stehen. Und ich denke, es wird für jeden Landwirt, der hierher kommt, die Möglichkeit sein, in Fachgesprächen sich für seinen eigenen Betrieb Anregungen zu holen und das eine oder andere hier mitzunehmen.
1: Mit dabei ist auch die Hochschule Anhalt. Sie präsentiert verschiedene Forschungsprojekte und zeigt, wie wissenschaftliche Erkenntnisse in der landwirtschaftlichen Praxis genutzt werden können.
6: Ist natürlich ein Muss, sich hiermit zu beteiligen, das mit auf dem Stand des Landes Sachsen-Anhalt, wo wir dann auch einen Großteil der Ausstellung mit abdecken. Ja, wir haben verschiedene Projekte, die reichen natürlich von den klassischen Themen im Pflanzenbau bis hin aber auch zu Themen Einsatz von künstliche Intelligenz, Drohnentechnologie in der Landwirtschaft und auch Kombination Energieerzeugung und Pflanzenbau, also Kombination Solar, insbesondere Agri-Photovoltaik und Landwirtschaft.
7: Also aktuell beschäftigen wir uns im Bereich Klimafolgenforschung mit beispielsweise Körnerleguminosen. Welche kann man hier für das mitteldeutsche Trockengebiet anbauen? Die Sojabohne ist hier als Beispiel ein großes Thema. Aber auch die Nischenprodukte, also über die Körnerleguminosen hinaus, wie Chia, Quinoa und dergleichen, die hier mit in die Forschung hineinfallen und wo wir probieren, was kann man hier anbauen, was kann man so anbauen, dass es für die Landwirte dann auch entsprechend nutzbar ist und das Portfolio an landwirtschaftlichen Produkten erweitert, auch wenn es Nischenprodukte sind. Es gibt auch andere Sachen, zum Beispiel die Wintererbse, die wir hier anbauen und ausprobieren. Und hier haben wir sehr gute Erfolge. Also die Wintererbse ist im Ertragszuwachs höher als die Sommererbse. Und das ist schon mal ein Erfolg oder eine Aussage, die wir hier in der Forschung erhalten.
1: Die DLG-Feldtage liefen noch bis Donnerstag auf dem Gelände des Internationalen DLG-Pflanzenzentrums in Bernburg-Strenzfeld.
0: Ab dem 26. Juni steht wieder das beliebte Familienausflugsziel Maislabyrinth in Aschersleben an der Holmer Chaussee klein und groß offen. Neben dem Labyrinth erwartet die Besucher auch wieder das Hüpfburgenland, Riesenrutschen, Kinderschminken, eine Kleinkinderecke mit Riesen-Legosteinen und neu ein Maisbad. Es gibt also allerhand zu entdecken sowie ein attraktives Gewinnspiel obendrauf. Da der Mais noch eine überschaubare Höhe hat, gilt bis zum 3. Juli ein rabattierter Eintritt auf den regulären Eintrittspreis. Dann wären wir sportlich. Das Ende der Verbandsliga 25-26 stand am Wochenende auf dem Programm. Am 19. Juni nahm es der erste FC Bitterfeld-Wolfen ein letztes Mal mit dem tabellenführenden SSC Weißenfels auf. Die Plätze standen schon vor diesem Spiel fest, also ging es nur noch um eins, und zwar die Ehre. Das letzte Spiel der Saison wurde allerdings auch etwas emotional, denn der Trainer des ersten FCs, Peer Rosemeier, trat sein letztes Spiel als Trainer für die Bitterfelder an.
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9: Das Ende der Verbandsliga 2025-26 stand an. Für den tabellenführenden SSC Weißenfels ging es noch einmal auswärts zur Sache. Ihr letztes Spiel gegen den ersten FC Bitterfeld-Wolfen. Beide Mannschaften haben jedoch nichts mehr zu verlieren. Am Abend des 19. Junis ging es also nur noch um die Ehre. Dennoch bleibt es ein emotionales Spiel für den ersten FC, denn Trainer Pierre Rosemeyer trat mit dem Ende der Verbandsliga 25/26 auch sein letztes Spiel als Trainer für den ersten Fußballclub Bitterfeld-Wolfen an.
10: Ja, am Ende ist es, ich glaube, über die 4 Jahre war eine intensive und tolle Zeit und ein super Verein. Und wir waren dann über längere Zeit dann auch in Gesprächen, in einem Austausch. Der Verein wusste, was mir wichtig ist. Und am Ende habe ich mich dann aus verschiedenen Gründen dagegen entschieden und zu sagen, dann ist das nach 4 Jahren so in Ordnung. Ich habe mich sehr wohl gefühlt hier. Kann nur einen Dank ausrichten, natürlich an die Spieler. Das habe ich vorhin getan, mit dem ich zu tun hatte. Aber auch an viele Leute drumherum, die ich sehr positiv in Erinnerung behalten werde. Und natürlich war bis zum Schluss irgendwie wie der Glaube da, dass man zusammen vielleicht eine weitere Reise, eine neue Etappe einleiten kann. In dem Fall geht es dann ohne mich weiter. Und dann hoffe ich, dass dem Verein auch demnächst gut gehen wird und dass wir auch erfolgreich sein werden.
9: Mit anwesender Polizeipräsenz geht es auch schon in das Geschehen hinein. Für das letzte Spiel der Saison wird noch einmal alles gegeben. Bitterfeld wird schnell gefährlich, Ball kurz vor dem Tor von Weißenfels, Abgabe an Gründling, aber der stolpert über den Ball. Kurz darauf Flanke vom Mittelfeld an Potapenko. Spielt am Torwart vorbei, aber schießt gegen die Außenseite vom Netz. Auch der SSC zeigt Zähne, hier mit 3 Versuchen den Ball ins Eck der Bitterfelder zu befördern, jedoch jedes Mal von der Verteidigung abgewehrt. Trotz den Versuchen der beiden Teams geht es bis zur Halbzeit unentschieden aus. Allerdings sollte sich das in der zweiten Hälfte ändern. Bitterfeld in der Ecke eingedrängt und der SSC nimmt ab. Schnelle Pässe und Vorlage führen zu Chance für Lehmann. Und die wird auch genutzt, das 0:1 in der 48. Spielminute der Partie. Bitterfeld bleibt mit dem Kopf im Spiel. Nach einem Freistoß, welcher von Lohmann pariert wird, geht der Kampf im Strafbereich weiter. Hier geht ein Bitterfelder zu Boden. Der Schiedsrichter entscheidet einen Foul-Elfmeter. Potapenko geht hierfür an den Ball und holt mit Überzeugung den Ausgleich für seine Mannschaft. Beide Teams spielen mit Willenskraft weiter, jedoch fällt trotz der Bemühungen kein Tor mehr. Somit werden die Punkte zum Abschluss der Saison geteilt. Per Rosemeyer mit seiner letzten Spieleinschätzung seitens des ersten FC Bitterfeld-Wolfen.
10: Ja, ich glaube, in vielen Teilen war es natürlich ein Spiel, wo es weder für uns noch für Weißenfels um irgendwas ging. Trotzdem, glaube ich, hat man in Phasen immer mal wieder gesehen, welche Qualität beide Menschen auch fußballerisch haben. Aber natürlich fehlt dann bei so einer Konstellation die letzte Intensität und der letzte Wille. Ich glaube, wir hatten zu großen Teilen einfach die Kontrolle, wie so oft in der Saison. Haben gleich zu Anfang, zu Beginn eine gute Torchance, die wir nicht machen. Ich glaube, damit kannst du bei den Temperaturen, wenn du einzeln in Führung gehst, einfach ja, dem Gegner es auch richtig schwer machen, weil es schon das Ziel war, einfach nochmal zu gewinnen. Einfach auch, weil es für viele Jungs, auch für

0: mich das letzte Spiel heute ist. Nichtsdestotrotz machen wir dann halt einen Fehler, gehen 1-0 in Rückstand. Und ich glaube, bis zum Schluss hat man gesehen, auch die Jungs, die eingewechselt wurden, sind da ein bisschen ins Risiko gegangen. In Form, dass wir auch keine Einwechselspieler mehr hatten, weil viele verletzt sind. Zu sagen, wir probieren es noch irgendwie zu ziehen. Ich glaube, der Punkt ist das Mindeste, was wir heute mitnehmen konnten, wenn man das Spiel betrachtet. Und es ist alles okay. Der Dreier wäre schöner gewesen, euer Sieg, aber wir sind damit zufrieden.
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2: An der Nordseite der St. Jakobskirche in Köthen wird am Sonnabend, den 27. Juni um 17.45 Uhr feierlich eine Tafel enthüllt. Die mittlerweile 54. Logotafel der Straße der Musik. Köthen reiht sich damit ein in die länderübergreifende Musik-Tourismus-Route durch Mitteldeutschland. Bereits vertreten sind unter anderem das Mendelssohn-Haus in Leipzig, das Karl-Maria-von-Weber-Museum in Dresden, das Karl-Löwe-Museum in Lübbelhühn oder das Carillon in Erfurt. Kirchenmusikerin Martina Apetz und Daniel Schad, Vorstandsvorsitzender der Straße der Musik, geben einen Einblick in die bedeutende Musikgeschichte der Stadt Köthen, mit der 45 historische Komponisten verbunden sind. Damit sind wir am Ende unserer Montagsausgabe der RBB Aktuellnachrichten. Wir schauen jetzt noch auf den Wetterbericht und im Anschluss daran gern noch auf die Meldungen aus Dessau-Roßlau. Am Dienstag gibt es ab 18 Uhr wieder aktuelle News aus der Redaktion. Bis dahin machen Sie es gut und auf Wiedersehen. 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
5: Morgen erwartet uns freundliches Sommerwetter mit Temperaturen um 30 Grad. Die Sonne scheint nur rund 15 Stunden lang und sorgt für einen überwiegend sonnigen Tag. Regen ist nicht zu erwarten. Dazu weht ein leichter Nordostwind, während nur vereinzelt einige Wolken am Himmel zu sehen sind. Auch in den folgenden Tagen bleibt das Wetter hochsommerlich. Die Temperaturen steigen weiter an und können im Laufe der Woche bis zu 39 Grad erreichen. Niederschläge sind weiterhin nicht in Sicht.

0: In Mosekau wurde es am 7. Juni wieder bunt. Zum zweiten Mal verwandelte sich die Williamstraße beim Straßenkinderfest in einen Treffpunkt für Familien. In entspannter Atmosphäre und sicher abgesperrter Umgebung konnten Kinder und Eltern gemeinsam einen unbeschwerten Tag verbringen.
1: Weil das ja eigentlich eine verkehrsberuhigte Straße ist, haben wir gedacht, und eigentlich auch immer viele Kinder hier spielen, haben wir gedacht, es wäre eigentlich schön, wenn die Kinder auch sicher spielen könnten. Und haben vorher gedacht, einfach, dass wir sagen, wie wäre es, wenn wir die Straße wirklich mal sperren lassen und dann für die Kinder halt den Platz schaffen.
0: Bei sommerlichen Temperaturen sorgte die Kugelkutsche für eine willkommene Abkühlung. Dazu gab es jede Menge Spiel- und Bewegungsangebote, bei denen sich die Kinder austoben konnten.
1: Es sind viele Spiele, die halt von Alters her auf der Straße gemacht werden können, die halt vielerorts nicht mehr möglich sind. Das heißt Rollerfahren, Skaterfahren. Wir haben einfach bloß den Platz geschaffen, um auf der Straße zu spielen. Also es wird viel mit Kreide gemalt, es sind kleine andere Bewegungsspiele.
0: Für viele Familien war das Fest eine schöne Gelegenheit, gemeinsam Zeit an der frischen Luft zu verbringen und die lockere Atmosphäre zu genießen.
1: Ich habe selber Kinder, ich finde das schön.

0: Wenn Kinder den Platz haben zum Spielen und von daher macht man das gerne einfach.
1: Organisiert wurde das Straßenkinderfest vom Kunst- und Kulturverein in Mosigkau. Der Verein steckt auch hinter einem weiteren beliebten Fest im Ort.
0: Wir organisieren auch das Kleinkunstfestival in Mosigkau. Es findet dieses Jahr statt am 29.08.26. Und ja, es werden wieder tolle Künstler dabei sein, die dort auftreten.
1: Auf dieses kann man jetzt schon gespannt sein. Der Kunst- und Kulturverein freut sich über jeden einzelnen Besucher.
2: Kardiovaskuläre Erkrankungen, also Erkrankungen, die das Herz und die Blutgefäße betreffen, sind die Todesursache Nummer 1 in Deutschland. Im bundesweiten Vergleich steht Sachsen-Anhalt bei den kardiovaskulären Erkrankungen zudem ziemlich schlecht da. Um dem entgegenzuwirken, gibt es seit 21 Jahren das Symposium Wörlitzer Gespräche Kardiologie aktuell. Im Hotel zum Stein in Wörlitz lud man vom 12. bis zum 14. Juni wieder dazu ein.
3: Hier treffen sich wirklich alle Kardiologen, die in Deutschland führende Positionen einnehmen, zusammen mit Klinikern aus Versorgungskrankenhäusern oder auch niedergelassenen Kollegen, Kardiologen und natürlich auch Hausärzte, die unsere wichtigsten Partner sind. Wir besprechen also Neuerungen in der Kardiologie und vor allen Dingen, wie setze ich die in der Praxis um? Das ist etwas, was leider immer so ein bisschen die Diskrepanz zwischen Studien und Wirklichkeit dann doch hergibt. Und ich denke, das ist so ein wichtiger Beitrag, dass man die wissenschaftlichen Ergebnisse zeitnah in der Praxis umsetzen kann. Und das macht das Besondere dieses Symposiums auch aus. Ich sage mal Kardiologie zum Anfassen, weil hier Kardiologen von höchster Qualifikation sich mit Leuten treffen, die die Dinge dann in der Praxis umsetzen sollen.
2: An insgesamt 3 Tagen konnten die Teilnehmer des Symposiums zahlreiche Fachvorträge hören. Professor Dr. Britt Hofmann, Herzchirurgin und leitende Oberärztin am Universitätsklinikum Halle, sprach darüber, welche Möglichkeiten es heutzutage zur Behandlung von Herzklappenerkrankungen gibt.
4: Insbesondere Patienten mit asymptomatischer Aortenklappenstenose stehen hier im Fokus. Diese sollten, auch wenn sie keine Beschwerden haben, sich in einem Heart-Team, wenn möglich, vorstellen, um sich beraten zu lassen bezüglich einer interventionellen oder auch operativen Therapie, die offensichtlich bei einer frühzeitigen Therapie auch einen Überlebensvorteil für die Patienten bietet. Es ist außerdem von besonderem Interesse, dass die Patienten sich wirklich regelmäßig, also mindestens einmal im Jahr, besser halbjährlich, beim Kardiologen vorstellen zu einer Kontrolle, um unmittelbare Verschlechterungen oder Veränderungen frühzeitig mitzubekommen und auch um die Laborwerte zu untersuchen, falls dort Veränderungen sind, damit eine Therapie zeitnah eingeleitet werden kann.
2: Ein sehr wichtiges Thema in der Kardiologie ist natürlich das Cholesterin. Professor Dr. Xenia Stach leitet die Abteilung für Endokrinologie und Diabetologie am Potsdamer Klinikum Ernst von Bergmann und weiß, dass viele Menschen diesbezüglich falsche Vorstellungen haben.
5: Tatsächlich muss man sagen, wenn wir über das Cholesterin sprechen, gibt es ja, sag mal, auch in dem Volksmund immer mal wieder das Böse und das hab dich lieb. Fakt ist aber, dass alle Cholesterinpartikel, vor allem natürlich das LDL-Cholesterin, Triglyceride und natürlich auch das Lipoprotein klein a, das sind Parameter, die dazu führen, dass die Gefäße verkalken. Leider Gottes erfahren wir immer mal wieder, dass es durchaus in den Medien und Familie, Freunde vielleicht auch, die sogenannte Cholesterinlüge, wo man tatsächlich lipidsenkende Substanzen, die natürlich eine Indikation haben, also sprich Dinge vermeiden, also wie Herzinfarkt, Schlaganfall, die auch die Daseinsberechtigung haben, die einzunehmen. Und dann kommt die Cholesterinlüge, wo es dann heißt, es wäre ja alles nur erfunden und LDL-Cholesterin ist ja nicht die treibende Kraft. Fakt ist aber, so ist es nicht. Es ist schlicht und einfach Fakt, dass LDL-Cholesterin genau dieser Partikel ist, den die Gefäßwände dann letzten Endes aufnehmen und Verkalkung entstehen.
2: Wenn es um die Behandlung geht, ist es dabei ganz wichtig, dass nicht nur auf Laborparameter geschaut wird.
5: Was wir behandeln, ist das komplette Risiko von unseren, sagen wir mal, Menschen, Patienten. Und da geht es natürlich auch um alle Risikofaktoren: Blutdruck, Diabetes, Rauchen, Lebensstil und natürlich auch das Cholesterin. Wenn wir sozusagen das Risiko bestimmt haben und entsprechend auch die Zielwerte vom LDL-Cholesterin, natürlich auch vom Blutdruck und auch von dem HbA1c bestimmen. Wichtig ist, dass man dann, wenn LDL-Zielwerte und vor allem Diabetiker, und da annotieren wir ja sowohl in Milligramm pro Deziliter wie auch Millimol pro Liter, das muss man für sich ganz individuell risikoadjustiert festlegen und entsprechend auch diesen Zielwert erreichen. Durchaus kann es auch bei 1,5 Millimol pro Liter sein, unter 70 Milligramm pro Deziliter und.
2: Professor Dr. Ute Seeland von der Medizinischen Fakultät der Otto-von-Guericke-Universität Magdeburg sprach beim Symposium über das Thema geschlechtersensible Medizin.
6: Es ist so, dass das Frauenherz tatsächlich anders schlägt als das Männerherz. Und das war lange Zeit kein Forschungsthema und auch nicht in den Therapiestrategien wurde das weibliche Geschlecht mitbedacht. Die geschlechtersensible Medizin hat beide Geschlechter im Fokus. Denn in der Kardiologie ist es richtig, dass wir dort eine große Wissenslücke haben zum genetischen Geschlecht des weiblichen Geschlechtes und des männlichen Geschlechtes und den Hormonen. Das heißt, all dieses spielt eine große Rolle, wenn wir uns um Prävention kümmern und auch um Therapie. Und das wurde bisher überhaupt nicht erforscht. Und gerade diese Unterschiede zwischen Frauen und Männern, die sind es, die es uns besonders interessieren.
2: Bei der geschlechtersensiblen Medizin wird die Interaktion zwischen dem sogenannten soziokulturellen Geschlecht und dem biologischen Geschlecht erforscht.
6: Das biologische Geschlecht, das kennen wir ganz gut über die Genetik und über die Hormone. Das soziokulturelle Geschlecht, das bedeutet, dass wir auch sowohl die Altersgrenzen und die Altersstrata, also das Alter, mit in die Berücksichtigung unserer Forschung nehmen, als auch zum Beispiel den sozioökonomischen Status, als auch wer macht mehr Care-Arbeit, wer macht weniger Care-Arbeit, wer hat Pflegearbeit sonst noch so zu leisten für Angehörige und auch die Ethnizität und auch wie fühle ich mich in meinem Geschlecht, mit der Geschlechteridentität. All diese Dinge nehmen wir mit in den Fokus in unsere Studien rein.
2: Ute Seeland findet, dass ein Umdenken in genau diesem Bereich notwendig ist.
6: Wir haben ja alle festgestellt, dass sowohl die Ärztinnen und Ärzte als auch die Patientinnen, Patienten und das Pflegepersonal unzufrieden sind mit dem Gesundheitssystem zurzeit. Das liegt unter anderem daran, dass wir nicht die richtigen Werkzeuge haben für alle Menschen. Und diese Werkzeuge zu erforschen, das heißt, dass sie individuell geschlechtersensibel eingesetzt werden können, das ist unsere Aufgabe. Und deshalb denken wir, dass jetzt ein Umdenken nötig ist. Das hat auch den Vorteil, dass wir viel mehr Wissen in die Prävention geben können. Das heißt, wenn wir vorher die Erkrankungen erkennen oder den Weg dorthin erkennen und vorher was machen können, dann ist das sehr viel effektiver, auch kostengünstiger und alle sind viel zufriedener, als wenn wir erst warten, bis ein Organsystem kaputt gegangen ist.
2: Neben den Fachvorträgen gab es auch wieder eine Industrieausstellung. Hier präsentierten sich unterschiedliche Firmen, die modernste Technologien im Bereich der Kardiologie entwickeln. So konnte man unter anderem mit Inside Heart einen Einblick in das menschliche Herz mit einer Augmented Reality Brille bekommen. Für die wissenschaftliche Leiterin der Wörlitzer Gespräche, Dr. Karin Rüback, ist vor allem eines beim Thema Herzgesundheit noch ganz wichtig: dass der Patient auch selber aktiv wird.
3: Der Patient selbst kann enorm viel zu seiner Herzgesundheit beitragen. Wir reden immer davon, von Lebensstilmodifikation. Das ist ein leider unbeliebtes Thema unter unseren Patienten. Das heißt, er soll sich gesund ernähren, er soll auf seinen Cholesterinstoffwechsel achten, er soll wenig Zucker essen, aber er soll sich auch bewegen. Und das ist etwas, was manchmal schwierig ist, dem Patienten zu erklären, weil er soll mitmachen und er hat auch eine Eigenverantwortung für seine Gesundheit. Und das ist die Basis jeder Therapie. Da hilft die beste Tablette nichts und auch keine Operation, wenn diese Dinge der Basis, nämlich der Patient selber als hochmotiviertes Mitglied dieses Teams. Wir sind ja ein Team, Behandler und Patient. Und das sollte man nicht vergessen. Ohne ihn geht's nicht. Und das sind die wichtigsten Dinge eigentlich.
2: Interessante Vorträge, Einblicke in moderne Technologien und der persönliche sowie kollegiale Austausch standen bei den 21. Wörlitzer Gesprächen im Hotel zum Stein wieder im Fokus. Ausgestattet mit den neuesten wissenschaftlichen Erkenntnissen im Bereich der Kardiologie, können die Ärzte diese nun in der Praxis umsetzen.

0: Schön, dass Sie mit dabei sind zur neuen Woche der RBB Aktuellen Nachrichten. Frauenherzen schlagen anders und genau deshalb brauchen Frauen eine Medizin, die diese Besonderheiten berücksichtigt. Darüber informierte Dr. Anwar Hanna, Chefarzt der Klinik für Innere Medizin 1 am Gottsche-Klinikum in Bitterfeld, in einem ganz besonderen Vortrag. Zu diesem lud er den Unternehmerinnen-Stammtisch in das Klinikum ein. Die große Resonanz, die engagierte Diskussion und die vielen fundierten Fragen haben gezeigt, wie wichtig dieses Thema ist. Herz-Kreislauf-Erkrankungen sind die häufigste Todesursache bei Frauen. Dennoch unterscheiden sich Symptome, Krankheitsverläufe und teilweise auch Therapien oft von denen bei Männern. Deshalb setzt das Gottsche-Klinikum auf eine geschlechtersensible Medizin, von der Prävention über die Diagnostik bis zur individuellen Therapie. Geschlechtersensible Medizin ist kein Zusatzangebot, sondern ein Qualitätsmerkmal moderner Medizin. Bernburg hat in der vergangenen Woche ganz im Zeichen der Landwirtschaft gestanden. Auf den DLG-Feldtagen traf sich die Agrarbranche, um neue Entwicklungen im Pflanzenbau zu präsentieren und zu diskutieren. Zwischen moderner Technik, digitalen Anwendungen und Fragen der Nachhaltigkeit ging es dabei vor allem um die Zukunft einer Branche im Wandel.
1: Auf dem DLG-Feldtagen präsentieren Unternehmen, Verbände und Forschungseinrichtungen neue Entwicklungen für den Pflanzenbau. Im Mittelpunkt stehen moderne Technik, digitale Anwendungen und nachhaltige Anbaustrategien. Das diesjährige Motto lautet Pflanzenbau out of the box. Dahinter steckt die Idee, über bestehende Konzepte hinauszudenken und neue Lösungen für die Landwirtschaft zu entwickeln.
2: Ja, die Feldtage der DLG starten unter dem Motto out of the box. Was soll uns das sagen? Wir wollen einfach auch mal out of the box denken. Das heißt, mal zur Seite gucken, was gibt es für neue Entwicklungen in der Robotik, in der KI-Nutzung, in guten neuen Ideen beim Pflanzenschutz. Das ist zum Beispiel, insbesondere, dass wir weniger Pflanzenschutz einsetzen, dadurch, dass wir gezielter den Pflanzenschutz einsetzen. Da gibt es mittlerweile schöne Techniken und die entwickeln sich immer weiter. Und das ist das Schaufenster heute dafür.
1: Die DLG-Feldtage gelten als eine der wichtigsten Freiluftmessen für den Pflanzenbau in Deutschland. Tausende Besucher nutzen die Veranstaltungen, um sich über die aktuellen Entwicklungen auszutauschen und neue Technologien kennenzulernen.
3: Ja, wir reden ja oft darüber, dass Sachsen-Anhalt hinten liegt, aber im Bereich Landwirtschaft sind wir ganz vorn, sind wir in vielen Bereichen Spitze in ganz Deutschland. Das liegt nicht nur an den Böden, die wir haben, die sehr gut sind, sondern es liegt insgesamt an unserer Struktur, an den Menschen, die in der Landwirtschaft arbeiten. Und diese DLG-Feldtage, die wir jetzt zum vierten Mal insgesamt den letzten Jahrzehnte hier nach Sachsen-Anhalt geholt haben, die zeigen halt, was in der Landwirtschaft in der Zukunft erwartet wird. Das Thema künstliche Intelligenz wird hineinkommen, was wir jetzt auch in Sachsen-Anhalt stärker in unsere Ausbildung reinbringen. Das Thema Düngung, das Thema Pflanzenschutz, das Thema neue Züchtungsmethoden, all das sehen wir hier, diskutieren wir hier auch gemeinsam an mehreren Tagen. Und ich bin sehr dankbar, wieder Gastgeber zu sein und jetzt sogar als Ministerpräsident hier in Sachsen-Anhalt und über 20.000 Menschen aus ganz Deutschland, ja teils aus ganz Europa hier.